0: Vor ein paar Jahren wurde der Debütroman von Kim de L'Horizon mit dem Deutschen und auch mit dem Schweizer Buchpreis ausgezeichnet. Eine Doppelehrung, die nicht oft vorkommt, eigentlich. Aber schon im letzten Jahr hat sich das wiederholt. Beide Preise gingen an Dorothee Elmiger für den Roman Die Holländerinnen. So, jetzt die Frage. Was haben Kim de L'Horizon und Dorothee Elmiger gemeinsam? Sie haben beide in Biel studiert, am Schweizerischen Literaturinstitut. Und diese Talentschmiede feiert dieser Tage ein rundes Jubiläum, 20 Jahre, reden wir darüber. Im Studio Literaturredaktorin Katja Schönherr, grüß dich. Hallo.
1: Hallo Katja. Florian.
0: Ja, also zum Auftakt mal eine grobe Bilanz, zwei Stars mit Elmiger und Kim de L'Horizon und natürlich auch weitere bekannte Namen. Dieses Institut hat dafür gesorgt, dass die Schweiz mitspielt und gut mithalten kann im deutschsprachigen Raum literarisch. Jetzt mal, wenn wir ganz vorne anfangen, warum gibt es eigentlich dieses Institut?
1: Also, so Grundsatzfrage. Du hast es schon gesagt, ne? Es hat die Erwartungen nicht nur erfüllt, sondern übertroffen. Und warum gibt es das Institut? Hat eine längere Geschichte. Man muss sagen, dass Schreibschulen so im deutschsprachigen Raum, anders als zum Beispiel im anglophonen Raum, wo es schon immer Creative Writing Programme gab, haben die im deutschsprachigen Raum nicht so eine große Tradition. Eine kleine Ausnahme ist das Literaturinstitut in Leipzig. Das wurde nämlich schon 1955 gegründet. Das war Institut für Literatur, Johannes R. Becher hieß das. Und das war angedacht, ja, auch um, ja, die sozialistische Literaturproduktion damals anzukurbeln. Nach der Wende wurde es erstmal geschlossen. Man hat es dann aber retten können und dann gab es das wieder seit 1995. Kurz darauf, ja, 1999, glaube ich, wurde dann auch so ein Studiengang in Hildesheim eingeführt. Und da hat man gesehen, ja, also man dachte immer, Schreiben kann man nicht lernen, aber man hat dann so in Deutschland gesehen, das ist gar nicht so schlecht, was da rauskommt und man kann vielleicht das Schreiben doch lernen. Und das hat auch in der Schweiz so ein bisschen die Diskussion befeuert, sollten wir nicht auch so ein Institut haben, um da mithalten zu können und nicht ins Hintertreffen zu geraten.
0: Das hat ja wahnsinnig lang gedauert. Ich meine, wenn ich mir jetzt vorstelle, Musik, Theater, bildende Künste und so, gibt es ja seit Jahrzehnten, seit ganz lang schon gibt es Akademien und Literatur. Da blieb so, hat man immer lang gedacht, der einzige Weg ist das Learning by Doing.
1: Ja, und das ist aber auch ein komischer Gedanke, ne? Weil es gab immer die Meisterklassen in der bildenden Kunst. In der Musik lernt man ja auch einen eigenen Stil auf, immer demselben Instrument zu entwickeln. Und das Instrument für Schreibende ist dann eben die Tastatur oder die Schreibmaschine. Das hat lange gebraucht, bis so ein Umdenken stattgefunden hat. Und dass das in der Schweiz möglich wurde, da kann man wirklich sagen, das ist dem Berner Autor Guy Kneter zu verdanken. Also der gilt so ein bisschen als der Gründungsvater des Instituts. Guy Kneter ist Jahrgang 1964 und ich habe mit ihm gesprochen vor der Sendung, er hat mir erzählt, er hätte sich wirklich so ein Institut gewünscht am Anfang seiner schriftstellerischen Laufbahn. Also ihm hat das richtig gefehlt, so ein Ort, wo man über Texte spricht, wo man sich ausprobieren kann. Und er hat dann gesagt, er hat dann Theaterwissenschaften und alles Mögliche studiert und hat gesagt, er ist letztlich gescheitert. Aber er hat mehr so in der Theaterschiene dann auch in der Dramaturgie und so übers Reden, über Texte so seinen Weg gefunden. Ist aber jetzt froh, dass er es möglich gemacht hat, dass die nachfolgenden Generationen so ein Institut haben. Genau, und er hat nämlich dann später nochmal studiert, und zwar Kulturmanagement. Und dann gibt es die Schlüsselarbeit von ihm, nämlich seine Diplomarbeit. Und da hat er, 2003 war das, die Vision einer nationalen Ausbildungsstätte für literarische Autorinnen in der Schweiz skizziert. Okay. Und mit dieser Diplomarbeit ist er dann hausieren gegangen.
0: Und dann hat es ja ganz nicht mehr lang gedauert, 2006 war es dann soweit, da wurde das Institut gegründet. Ja, jetzt sag mal, Katja, dieses Institut, was ist das jetzt eigentlich genau? Das ist eine Fachhochschule, das heißt, es geht ums Praktische. Man macht einen Bachelor erstmal in literarischem Schreiben und dann kann man einen Master machen.
1: Genau, es gibt den Bachelor. Das Studium selber ist an der Hochschule der Künste Bern angesiedelt. Das war eben die Hochschule, die damals sich gerade in der Gründung auch befand und in dem Moment dann auch offen war für Guy Kneters Idee. Und jetzt kann man den Bachelor da machen. Man kann auch noch einen Master machen. Das ist der Master of Contemporary Arts Practice. Der ist aber eher interdisziplinär ausgelegt. Aber wenn man sich da auf literarisches Schreiben spezialisiert, kann man dann auch ein paar Seminare am Literaturinstitut machen.

0: kleine Offenlegung, das habe ich gemacht. Also ein bisschen habe ich auch reinschnuppern können.
1: Gespannt, was du dann noch erzählst. Aber sag mal, warum nicht, wenn du sagst, in Bern angesiedelt, warum dann in Biel, warum nicht in Bern geblieben?
0: Die Zweisprachigkeit, das haben wir noch gar nicht gesagt. Der Studiengang wird auf Deutsch und Französisch angeboten. Und dann war relativ schnell klar, das muss Biel sein, zumal es auch noch so eine studentische Atmosphäre hat und von den Lebenshaltungskosten her auch noch erschwinglich ist. Und jetzt ist das Institut in einer wunderschönen Jugendvilla in Biel angesiedelt. Und da bringt man eben auch die Romandie und die deutschsprachige Schweiz dort zusammen.
1: Und wie kann ich mir das jetzt vorstellen? Wie wird da jetzt das Schreiben unterrichtet an diesem Literaturinstitut? Ist das so wie bei Theatermusik? Geht es da um Meisterklassen? Ist das so?
0: Ich weiß nicht, ob es Meisterklassen sind. Ich glaube, oder ich habe auch noch mit der Institutsleiterin Leonie Acht nicht gesprochen. Die hat gesagt, für sie ist es auch immer noch ein Rätsel, wie das funktioniert mit dem Schreiben lernen. Der Schlüssel ist das drüber reden. Man ist da in so einem geschützten Raum und man hat so Schreibateliers, da sind dann vielleicht 15 Leute drin. Und wenn dann 15 Stimmen irgendwas über den eigenen Text sagen, den man da mitbringt, dann macht das ja was. Dann hat man 5 verschiedene Ideen, man hat 5 verschiedene Wirkweisen gehört und dann kann man überlegen, wie das Ganze ins eigene Schreiben einfließt. Also das ist so die eine Säule, die Schreibateliers in größeren Gruppen. Dann gibt es auch theoretischere Seminare, also wo man sich ganz konkret mit Erzählperspektiven befasst. So wie, aus welcher Perspektive ist der und der Text geschrieben, um das mal zu analysieren, was dann vielleicht auch wieder Ausstrahlung auf eigene Texte hat. Und auch geht auch um berufliche Perspektiven, wie sieht der Literaturmarkt, der Verlagswelt aus. Der Schlüssel ist, oder das Herzstück ist das Mentorat.
1: Eben, weil ich könnte mir vorstellen, es ist ja nicht so ein Wildwuchs-Feedback, dass jeder einfach sagt, was er gerade gut findet, sondern das muss ja sehr, sehr eng geführt oder sehr eng begleitet werden.
0: Genau. Durch das Mentorat. Und das ist übrigens auch was sich die deutschsprachigen, die deutschen Schreibinstitute nicht leisten, diese engmaschige Betreuung durch ein Mentorat. Das heißt, jede, die da studiert hat, bekommt ein Mentor oder eine Mentorin zur Seite gestellt. Das sind etablierte Autorinnen wie zum Beispiel Martina Klavadetscher oder Rolf Herrmann oder Michael Staufer, nur ein paar Beispiele. Und da trifft sich dann jeder von diesen Mentoren, trifft sich dann so alle 2 Wochen mit seinem Mentee und dann reden die über den Text, an dem die Studentin gerade arbeitet. Und das gibt wahnsinnig viel Struktur. Also schon mal das eine. Ja. Ne? Ich muss da alle 2 Wochen vielleicht ein Kapitel oder ein paar Seiten hinschicken. Das ist schon mal, das darf man nicht unterschätzen, weil draußen in der Welt wartet niemand auf einen neuen Text.
1: Das stimmt.
0: Aber der Mentor wartet.
1: Aber dann ist es ja doch irgendwie ähnlich wie bei Kompositionsklassen, Kompositionsunterricht. Da gehst du ja auch nach 2 Wochen, gehst hin zum Lehrer, zur Lehrerin, diskutierst über das, was du mitgebracht hast und dann wird zerpflückt und weitergearbeitet.
0: Das ist so. Und das ist auch eine Herausforderung, stelle ich mir vor, Mentor oder Mentorin zu sein, dass man jetzt den Text hat und aber nicht überlegt, was würde ich daraus machen, wie gefällt es mir am besten, sondern gemeinsam zu suchen, was will diese Studentin gerade, was ist ihr Ziel mit diesem Text und wie kann ich ihr da helfen, dahin zu kommen.
1: Eben, das ist die große Kunst, eben nicht den Mentor, Mentorin nachzumachen, sondern die eigene. Sag mal, du hast gesagt, dass du da selber warst. Ja. Erzähl mal, wie war das? Oder was hast du erlebt?
0: Ich hatte das eben auch, ich habe eben den Master gemacht mit einem Romanprojekt und hatte 2 Mentoren und das war so gut. Also zum einen, es wartet jemand auf den Text, dann schickt man so alle 2 Wochen sein neues Kapitel hin und dann merkt man, die Person nimmt das ernst. Und das ist, glaube ich, auch so ein Schlüssel für dieses Institut. Man selber nimmt sein Schreiben ja zu dem Zeitpunkt vielleicht noch gar nicht so ernst oder weiß gar nicht, ist das überhaupt literarisch? Ist das Literatur? Ist das was Richtiges, was ich da mache? Und diese Person wird dafür bezahlt, die nimmt sich Zeit, die nimmt das ernst und dann geht man das Stück für Stück durch. Also ich glaube, das Institut gibt auch ganz viel Selbstlegitimation, dass man jetzt diese 3 Jahre bekommt, um an einem Text zu arbeiten oder auch an verschiedenen Texten.
1: Und die Begehrlichkeiten sind wahrscheinlich relativ groß. Also es gibt, könnte ich mir vorstellen, doch 100 Bewerbungen, hunderte Pro Jahr?
0: Ja.
1: Und dann werden wie viele aufgenommen?
0: Zwischen 15 und 17 jetzt für den Bachelor. Also der neue Studiengang startet jetzt gerade. Ich glaube, da sind diesmal jetzt 16 drin. Also obwohl das so eine brotlose Kunst ist, das Interesse ist ungebrochen. Also es sind wirklich jedes Jahr über 100 Bewerbungen.
1: Du hast uns ein paar Töne mitgebracht. Und zwar hast du Absolventen, Absolventinnen getroffen und die haben das ja gesagt.
2: Das war eine intensive Zeit, eine Zeit voller neuer Begegnungen, neuer Auseinandersetzungen mit dem Schreiben, neuer Freundschaften auch. Und es war eine Zeit voller Texte.
3: Das Wichtigste, das ich am Institut gelernt habe, ist so ein Grundvertrauen in mein Schreiben und wie wahnsinnig wertvoll der Austausch mit anderen Schreibenden ist.
4: Ich habe in B gelernt, dass Schreiben ein Beruf ist. Und dass ich diesen Beruf nicht nur ausüben darf, sondern dass ich es auch kann.
5: Ein Dozent hat mir mal gesagt, ein Herz habe keine Hände. Als Reaktion auf ein Gedicht, da hatte ich zum ersten Mal überhaupt versucht, ein Gedicht zu schreiben. Und irgendwie muss ich immer wieder über diesen Satz nachdenken.
6: Der Satz, der im Studium am prägendsten war, das war, kann man schreiben lernen? Ich glaube, ich habe keinen Satz so oft gehört und keine Frage so oft beantwortet.
5: Ich weiß nicht, ob man Schreiben lernen kann, aber man kann es üben.
6: Meistens habe ich gesagt, nein, kann man nicht lernen, weil niemand würde aufgenommen werden in Biel, wenn man nicht schreiben könnte. Aber es ist ja gar nicht so entscheidend, ob man Schreiben lernen kann, sondern kann man denn dazulernen? Und in Biel konnte man dazulernen und da kann man immer noch dazulernen.
1: Das ist der Kulturplatz-Talk hier. Heute reden wir über 20 Jahre Schreibinstitut, also Schweizerisches Literaturinstitut in Biel. Katja Schönherr ist Gast im Studio. Du hast diese Collage mitgebracht. Wer war das jetzt alles?
0: Das waren die Stimmen von Gianna Molinari, Julia von Lukadu, Heinz Helle, Maria Ursprung und Daniel Metzger. Mhm.
1: Und worum geht es jetzt? Da war es zu hören, es geht um Grundvertrauen, es geht um Austausch und wie du auch selber gesagt hast, schon diese eigene Stimme zu entwickeln.
0: Und es ist so schön zu hören, was, also mit jedem, dem ich gesprochen habe, also man merkt, die haben eine ganz starke Verbindung, auch später noch zum Institut. Also man spürt so eine ganz starke Dankbarkeit für diese Zeit, die sie zum Ausprobieren hatten. Ne? Also das, oder auch so, dass man so prägende Sätze, dieser Satz zum Beispiel, ein Herz hat keine Hände oder so, dass man so prägende Sätze aus dieser Zeit mitnimmt, die einem dann später noch begleiten. Auch beim Thema Mentorat. Ruth Schweigert, die verstorben ist, war eine sehr prägende Mentorin für viele.
1: Bachmann-Preisträgerin?
0: Ja, und für Preisträgerin bin ich mir jetzt gerade nicht sicher, aber zumindest hat sie teilgenommen. Und ich weiß, dass bis heute wird das Schreiben oder schreiben die Leute, die mit ihr gearbeitet haben und haben ihre Stimme im Kopf und wissen an manchen Stellen, ja, jetzt hätte Ruth das und das gesagt. Das ist, ich glaube, das nimmt man wirklich mit. Es gibt auch, beim Schreiben hat man ja auch viele, manchmal so Ticks mit Sachen, die man immer wieder macht oder so. Und auf sowas wird man im Mentorat dann eben hingewiesen und wird dann auch dazu befähigt, diesen Weg, so ein langes Projekt zu machen, dann irgendwann auch selber zu gehen, weil man es einmal begleitet durchlaufen hat.
1: Das läuft so unter dem Stichwort Kill Your Darlings, immer die Ticks, die man hat, dass man die auch bewusst verwendet oder bewusst ablegt. Also Genie-Gedanke sozusagen, du hast vorhin erwähnt, der Schlüssel ist eben drüber reden.
0: Der Schlüssel ist drüber reden und Genie-Gedanke, das war eben das, was wir vorhin angesprochen haben, dass es im deutschsprachigen Raum gar nicht so verbreitet war. Ja. Man musste sich, glaube ich, hierzulande oder auch im ganzen deutschsprachigen Raum ein bisschen davon verabschieden zu sagen, man ist das Genie, entweder kann man schreiben oder man kann es nicht, weil das ist nicht so. Also natürlich braucht man Talent und eine Schreiblust, sonst würde man da auch in Biel nicht genommen. Aber es gibt eben gewisse handwerkliche Sachen, die man üben kann und wo man sich auch mal ausprobieren kann. Also in 3 Jahren kann man ja auch mal das Genre wechseln, auch mal Lyrik ausprobieren, was man sonst zu Hause wahrscheinlich alleine nicht einfach mal machen würde.
1: Aber siehst du eigentlich dann auch die Gefahr, dass man da etwas zurechtschneidet, als man also will die Nachwuchstalente zu sehr zähmt?
0: Die Gefahr sehe ich nicht. Das war ja, das läuft immer oder lief immer unter dem Stichwort Institutsprosa. Das war so der Vorwurf, der nach der Gründung dieser Institute sowohl in Deutschland als auch in der Schweiz aufkam, dass man so gesagt hat, das ist so ein Einheitsbrei, der da rauskommt. Das sind alles so dieselben Texte, alles so nach demselben Regelwerk gezimmert oder so und wenig drängende Fragen aufgreifend. Aber jetzt nach 20 Jahren Schweizerisches Literaturinstitut ist dieser Vorwurf wirklich nicht mehr zu halten. Also es gibt so eine breite Palette an Texten, die in diesem Institut entstanden sind. Da ist wild, ein wirklich wilder Roman ist das Blutbuch von Kim de Lorison über das Leben der non-binären Person. Oder Arno Kamenisch, ganz andere Schreibart, der schreibt so lakonische Geschichten aus den Bündner Bergen. Maria Ursprung schreibt Theatertexte. Dorothee Elmiger hat oft so eine Mischung aus Essay und Roman. Nora Osagyobara hat im vergangenen Jahr, glaube ich, einen Roman in Seifenoperform geschrieben. Also es ist wirklich ein Lyriker, hat das Institut auch hervorgebracht mit Levin Westermann zum Beispiel. Es ist eine ganz breite Palette. Da kann man wirklich sagen, von Einheitsbrei ist da, kann da keine Rede sein.
1: Aber es war mal die Rede davon. Und was hat es denn oder hatte es auf sich mit diesem Einheitsbrei?
0: Meine Theorie ist, dass dieser Einheitsbrei-Vorwurf eher ein Vorwurf an Debüts ist.
1: Warum?
0: Weil Debüts manchmal sehr innerlich sind, ein bisschen sehr fokussiert auf jede Beschreibung jedes einzelnen Details in einem Zimmer. Es geht ein bisschen wenig Handlung voran. Ich glaube, da hat man vielleicht auch ein bisschen Debüts mit Institut gleichgesetzt.
1: Also so Selbstreflexion als vorsichtiges Herantasten ans Genre.
0: Genau, aber das hat nichts mit Institut zu tun, sondern vielleicht eher mit Debüts, was aber auch nicht bei allen Debüts der Fall ist. Also, und eben Kim de Lorison ist das beste Beispiel für ein sehr, sehr wildes Debüt.
1: Okay, Kim de Lorison und Dorothee Elmiger, da sind Stars geworden. Was wird aus denen, die keine Stars werden? werden die alle Mentoren?
0: Es sind auch einige Stars oder fast Stars, die jetzt Mentoren sind. Gianna Molinari zum Beispiel, die ist eine namhafte Autorin, die jetzt auch mentoriert. Ja, also das ist ja das, natürlich werden jetzt nicht alle Buchpreisträger, die dort studiert haben, aber das ist ja bei Geisteswissenschaften immer die Frage, was mache ich jetzt letztlich damit? Und einige gehen in den Bereich der Übersetzung, der auch da sehr gefördert wird. Manche gehen in den Journalismus, manche ins Theater, manche sind aber auch älter, wenn sie da anfangen und haben schon einen Beruf und wollen sozusagen das Schreiben für sich noch draufsetzen. Also es kann danach in wirklich jegliche Richtung gehen. Man kann ja auch einen Master noch in irgendeinem anderen Gebiet draufsetzen, wenn man da den Bachelor gemacht hat.
1: Und das ist eben schon ein ganz tolles Angebot. Man muss natürlich schon sagen, es gibt auch viele Autorinnen, die ihren eigenen Weg finden, ganz ohne ein Literaturinstitut. Gibt's ja, wie Nadja Abundi oder Lukas Berfuss oder
0: genau,
1: so?
0: Oder das aktuellste Beispiel, Neljo Biedermann, der hat ja mit Lazar einen Riesenhit gelandet, der in sämtlichen Ländern gerade Erfolge feiert und er ist zum Beispiel auch abgelehnt worden, so wie ich gelesen habe.
1: Also,
0: das heißt, natürlich, es gibt jetzt verschiedene Wege, aber mit diesem Institut ist mal ein Angebot da und dass es doch so viele namhafte Autoren gibt, die da waren, das zeigt ja, dass es eine Talentschmiede ist.
1: Mhm. Jetzt 20 Jahre Literaturinstitut Biel. Vor welchen Herausforderungen steht das Institut jetzt, wenn wir in die Zukunft schauen?
0: Ja, das sind die Herausforderungen, vor denen alle Schreibenden stehen. Es ist natürlich die KI. Also es ist die künstliche Intelligenz. Die Frage, wie produziere ich Texte, bei denen, also die so originär menschlich sind, dass man auch wirklich merkt, hier steckt ein Mensch dahinter mit Gefühlen, der was erlebt hat und was zu sagen hat und nicht nur zusammenrührt, was andere schon geschrieben haben.
1: Also, oder wie verheimliche ich mein KI-Konstrukt vor dem Mentor?
0: Das oder nein, gar nicht verheimlichen, sondern wie baue ich es klug ein? Aha. Also da kann man natürlich auch, jetzt, da gibt es auch, bin ich mir sicher, Seminare dazu. Wie kann man klug damit arbeiten? Natürlich dann unter Offenlegung, aber wie kann ich es klug verwenden in meiner Arbeit? Also ja, die Zukunft, wie das mit KI weitergeht, ist natürlich eine große Frage für alle Schreibenden. Ich weiß, dass das Institut da aber auch sich sehr stark mit den anderen Schreibinstituten im deutschsprachigen Raum austauscht, dass man da vernetzt ist und gemeinsam guckt, wie gehen wir das an. Ein anderes Thema ist auch die Vielsprachigkeit. Ich wollte noch gern einen Namen nennen, der sehr bekannt ist aus der Romandie, Elisa Chouard-Dusapon. Die hat das Institut absolviert und die hat als erste Schweizerin überhaupt auch den National Book Award gewonnen. Und zum Thema Vielsprachigkeit, jetzt ist es eben so stark auf Deutsch-Französisch ausgelegt. Da wäre es dann schon schön, natürlich kann man jetzt nicht, da sind die Mittel nicht da, jetzt noch einen italienischen Zweig und einen rätoromanischen Zweig aufbauen. Das ist im Moment, soweit ich weiß, nicht angedacht. Aber sie versuchen schon, mehr Seminare anzubieten, auch zum Thema, wie schreibe ich in anderen Sprachen, um nicht nur die Viersprachigkeit der Schweiz, sondern die Vielsprachigkeit der Schweiz doch ein bisschen stärker noch ins, ins Institut zu bringen.
1: Und die Vernetzung ist eben eins der ganz großen, wichtigen Dinge.
0: Ja, auch für die Autoren selber. Ne? Also das, das spielt ja heute eine viel größere Rolle als früher, dass man vernetzt ist in der Branche, dass man auf sich aufmerksam macht. Und da ist es natürlich auch gut, dass die Leute sich so untereinander kennen und kennenlernen während des Studiums.
1: Ich habe da ein Zitat gefunden von Julia von Locatou, die du vorhin erwähnt hast. Die sagt, ich hätte das ohne diese Community von anderen Schreibenden und Lehrenden, die Texte genauso ernst nehmen wie ich, nicht durchgehalten. Ist dir das auch so gegangen?
0: Ich hätte keinen Roman veröffentlicht, wenn ich nicht dieses Mentorat und dieses Studium gehabt hätte. Und also das, da stimme ich da Julia von Locatou wirklich zu. Gerade wenn man so ein Romanprojekt hat, das dauert ja Jahre. Und wenn man nicht weiß, ob man da je einen Verlag findet und nicht zwischendrin irgendwie mal Feedback bekommt, ist das, also da muss man schon echt stark an sich glauben, um das weiter durchzuziehen über Jahre hinweg.
1: Was wäre so dein Fazit? Ist diese Kaderschmiede oder was ich mir vorstelle, die Kaderschmiede ist was ganz Besonderes, weil sie diesen geschützten Raum bietet.
0: Ja, und die Selbstlegitimation, man ist ja eigentlich in einer Welt, die gar nicht mehr so viel liest, die gar nicht mehr so viel Bücher liest, die sich gar nicht so sehr mit Kunst beschäftigt. Und dann ist man aber auf einmal zurückgeworfen in so einer Zeitkapsel, ist in dieser Jugendstilvilla in Biel und ist umgeben von Leuten, die Texte genauso ernst nehmen. Und dann wird der eigene Text ernst genommen, da werden aber auch die Texte von anderen ernst genommen. Und man kann sich wirklich, man hat die Erlaubnis, sich mal nur mit dem Schreiben zu beschäftigen. Mhm. Also es ist so, du darfst jetzt hier studieren, du darfst jetzt schreiben. Ich glaube, das muss man sich auch selber erstmal erlauben. Und wenn es dann von außen noch gesagt wird, ist es leichter.
1: Und dann wächst so dieses kleine Pflänzchen des Selbstbewusstseins, wächst und kann dann vielleicht schöne Blüten bringen.
0: Ja, und es gibt Struktur. Eben auch dahingehend, dass man im Mentorat Texte liefern muss, dass man für die Schreibateliers Texte liefern muss. Es fordert natürlich auch ein bisschen Überwindung. Also gerade, wenn man das erste Mal einen Text zeigt in einer größeren Runde, das ist nicht leicht. Also die jetzt gerade anfangen, da braucht man Mut, das erste Mal einen Text zu schreiben.
1: Sag mal kurz, wie war das bei dir, als du das erste Mal gezeigt hast? Bist du zerpflückt worden von den Kommilitoninnen und Kommilitonen, die sagen, ja, kann man machen, ich hätte das ganz anders gemacht?
0: Nicht zerpflückt, aber na, man kriegt schon viel, wo man denkt, oh, damit kann ich jetzt gar nichts anfangen. Also man muss schon für sich sondieren, was ist jetzt auf einem Weg, den ich teile. Man merkt aber auch, was für Missverständnisse man reingelegt hat, die man gar nicht beabsichtigt hat. Also wo man merkt, es hat halt jeder einen anderen Kopf und jeder liest was anderes rein und dann muss man gucken, will ich diese Fährte zu dieser Interpretation überhaupt legen? Also das ist das Wichtige, mal zu hören, was die anderen drumherum darin lesen, was ich geschrieben habe. Was oft was ganz anderes ist als das, was ich mir gedacht habe.
1: Katja, lass uns die Chance und die Gelegenheit nutzen am Schluss jetzt. Was sind denn deine Lieblingsbücher von Autorinnen, die da studiert haben, von den AbsolventInnen? Du kennst die alle? Erzähl
0: nicht
1: mal.
0: Alle.
1: Nein, aber viele, sodass wir vielleicht Stoff haben.
0: Also wer es jetzt noch nicht gelesen hat, mich hat wirklich umgehauen, wirklich das Blutbuch von Kim de Lauraison. Also das war für mich vor allem in sprachlicher Hinsicht schon ein großes Highlight. Wie gesagt, es geht um das Leben und die Leiden einer non-binären Person. Das hat mir mal so die Lebenswelten einer non-binären Person eröffnet, aber vor allem hat es mich auch sprachlich so umgehauen, weil da so viele verschiedene Stile in jedem Kapitel kommt ein neuer Stil auf zusammenkommen. Ein aktuelles Buch von einer Absolventin, die haben wir auch gerade erwähnt, Julia von Locatou, das wäre Zeiten erhöhter Gefahr. Das ist jetzt schon ihr dritter Roman, also sie hat es wirklich geschafft, ihren Traum vom Autorinnen-Dasein zu verwirklichen. Und in diesem Buch Zeiten erhöhter Gefahr geht es jetzt um einen Mann, der Schutzbunker an Superreiche verkauft. Und Julia von Locatou ist immer ein guter Pick, also sie kann, sie schreibt sehr, sehr, sehr spannend, sind wirklich fast Drehbücher teilweise. Die haben auch immer so ein bisschen so einen futuristischen Touch, die Bücher, und sind sehr zugänglich. Also mit ihr macht man auch nichts falsch.
7: Das war der Kulturplatz-Talk vom Dienstag. Hier geht's jetzt gleich weiter mit den aktuellsten Nachrichten.
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0: Die Nachrichten von SRF um 15:30 mit Sandro Peter. In Litauen haben NATO-Kampfjets in der Nacht auf gestern eine Drohne abgeschossen. Nun zeigt sich, die Drohne war mit Sprengstoff beladen. Das teilt der litauische Verteidigungsminister mit. Fachleute hätten die Sprengladung entschärft. Die Drohne werde weiterhin untersucht. In der Nacht auf gestern hatten italienische Kampfjets die Drohne abgeschossen. Woher sie stammt, ist noch unklar. Nach ersten Erkenntnissen flog die Drohne wahrscheinlich von Belarus her nach Litauen ein. Wegen des Ukraine-Kriegs hat es schon mehrere Vorfälle mit Drohnen in den baltischen Ländern gegeben. Die israelische Armee hat im Gazastreifen einen hochrangigen Kommandanten der Hamas getötet. Das teilt die Armee selbst mit. Der Chef der Hamas-Brigade von Rafah sei eine Schlüsselfigur gewesen in der Führungsebene der Hamas. Er sei unter anderem für die Aktivitäten der Brigade und für Terroranschläge verantwortlich gewesen, schreibt die israelische Armee. Die palästinensische Nachrichtenagentur Wafa meldet, dass bei israelischen Luftangriffen im Gazastreifen mindestens 2 Menschen getötet worden seien, mehrere weitere seien verletzt worden. Die Angaben von beiden Seiten lassen sich nicht überprüfen. Auch ob sich beide Seiten auf den gleichen Angriff beziehen, ist nicht klar. Im Gazakrieg herrscht eigentlich eine Waffenruhe, es gibt aber immer wieder tödliche Zwischenfälle und Angriffe. Zuletzt hatte Israel seine Luftangriffe wieder verstärkt. Zwei Meldungen aus den USA in Kurzform. In den USA wird das Nationale Kulturzentrum, das Kennedy Center in Washington D.C., vorläufig geschlossen. Das hat Präsident Donald Trump mitgeteilt. Trump hatte das Gebäude als baufällig bezeichnet. Ein Bundesrichter hatte zuvor geurteilt, Trumps Name dürfe nicht wieder an der Fassade des Gebäudes angebracht werden. Der Krieg der USA gegen den Iran hat zu Engpässen bei den Munitionsvorräten der US-Armee geführt. Das steht in einem ersten offiziellen Bericht, den eine Aufsichtsbehörde des Verteidigungsministeriums dem Kongress vorgelegt hat. Sowohl US-Präsident Trump als auch Verteidigungsminister Pete Hegseth hatten Berichte über Munitionsknappheit immer als Lügen bezeichnet. Zum Sport, zuerst zu einem Nachtragsspiel in der Schweizer Fußballmeisterschaft. Die Zürcher Grasshoppers verlieren gegen Sitten mit 2:5. Und im Eishockey hat die Schweizer Meisterschaft begonnen. Biel schlägt Freiburg 4:2, die ZSC Lions schlagen Bern 5:3, Davos gewinnt gegen die SCL Tigers mit 4:1, Rapperswil-Jona verliert gegen Kloten mit 3:4 nach Verlängerung, Lausanne unterliegt Zug mit 0:5, Lugano schlägt Genf Servette 6:3 und Aschua verliert gegen Ambri Piotta 2:3 nach Penaltyschießen. Das Wetter: am Vormittag ist es zeitweise sonnig, am Nachmittag und am Abend wird es gebietsweise nass. Die Temperaturen erreichen im Norden 21 Grad, im Süden 24 Grad. Das waren Nachrichten von Radio SRF. Am Mikrofon und verantwortlich Sandro Peter.
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2: 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September, seine Ideen und Pläne.
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4: Der Bundesrat hat entschieden, dass die Radio- und Fernsehabgabe, also dass die Gebühren, die wir alle zahlen, von heute 335 auf 300 Franken gesenkt wird. Dann sind die Preise gestiegen, die Werbegelder zurückgegangen und das alles führt dazu, dass SRF muss sparen. Gestern ist ein weiterer Stellenabbau bekannt geworden. Das tun wir gerade alles besprechen. Zuerst die Frage: Sie sind seit gut 4 Monaten SRF-Chef. Das ist ja eigentlich wie Nazi-Trainer. Jeder wüsste es besser, wie man es machen könnte.
5: Das stimmt. Das ist mir tatsächlich auch schon so widerfahren bis jetzt, dass ich die ein oder andere Message bei mir in der Inbox hatte, wo in die Richtung gegangen ist.
4: Seit dem Mai sind Sie an der Spitze von SRF. Was ist das Überraschendste?
5: Was mir jetzt persönlich aufgefallen ist bei SRF, ist, dass wir sehr eine angenehme, gute Unternehmenskultur haben. Man spürt wirklich, wie alle zusammen brennen für den Service Public. Und von dem habe ich allerhöchsten Respekt und bin stolz, dass ich Teil von dem Team sein darf.
4: Das Problem und der Druck auf SRF sind enorm. Spardruck, politische Kritik, Digitalisierung. Also man kann nicht alles rosa sehen.
5: Nein, aber ich glaube, das wäre sowieso die falsche Lebensinstellung.
4: Wieso?
5: Weil das Leben nicht immer rosa ist. Das Leben macht nicht nur immer Freude. Das Leben ist facettenreich und das Leben ist manchmal auch hart. Und ich glaube, wir sind jetzt im Moment in einer harten Phase. Gestern haben wir jetzt eben müssen die ersten Sparmassnahmen kommunizieren und das macht überhaupt keine Freude, oder? Vor den Menschen anzustehen und einen Abbau zu kommunizieren. Gleichzeitig glaube ich aber auch, dass SRF stark genug sein wird, auch nach dem Abbau, dass wir noch ein starkes, modernes, digitales Medienhaus auch für die Zukunft und für die Schweiz dürfen sein.
4: Stichwort ist gefallen, hart. SRF hat einen grossen Sparauftrag von der Politik bekommen und dann gibt es gleichzeitig auch eine veränderte Nutzung in der Bevölkerung. Was ist anspruchsvoller, das Sparen oder dass die Mediennutzung anders wird?
5: Es ist die Kombination von beidem. Ich kann es vielleicht schnell ein bisschen ausführen. Also zum einen mal, das Sparen ist relativ schnell erklärt. Das bedeutet weniger Mittel. Gesamt-SRG muss 17% einsparen. Wir bei SRF im nächsten Jahr jetzt 9,7 Millionen. Und das bedeutet, man hat weniger Mittel, ganz einfach. Die andere Situation, oder, dass sich die Medienlandschaft verändert, die ist in dem Sinn anspruchsvoll, weil Medien nicht so funktionieren, dass ein Medium kommt und dann wieder geht und durch ein neues ersetzt wird. Lineares Fernsehen wird es auch in 10 Jahren noch geben. Aber gleichzeitig entwickelt sich Online-Angebot, es entwickelt sich Apps, es entwickelt sich Streaming-Dienste und das bedeutet, dass wir, wenn wir auch junge, neue Zielgruppen erreichen wollen, dort auch präsent sein müssen. Und das wiederum bedeutet, dass die Komplexität halt höher wird bei weniger Mitteln und das macht es anspruchsvoll.
4: Und das sind wie zwei Sachen, die gleichzeitig laufen. Das lineare Fernsehen geht weiter und auf der anderen Seite entwickelt sich neue Formen. Man muss wie beides noch berücksichtigen.
5: Ganz genau.
4: Und das mit weniger Geld.
5: Ganz genau. Wir müssen eigentlich multimedial uns aufstellen, in Zukunft noch stärker, als wir das heute auch schon tun, damit wir eben vor allem auch junge Zielgruppen erreichen.
4: Das lineare Fernsehen gibt es noch in 10 Jahren?
5: Ganz bestimmt.
4: Wieso wissen Sie das?
5: Weil der Konsum von linearen Inhalten.
4: Also linear, müssen wir es einfach erklären, das bedeutet, dass man einfach Radio und Fernsehen sozusagen live schaut, hört.
5: Ja, ganz genau. Oder dass man nicht nach einer Episode von einer Serie oder von einer Dokumentation on demand eine neue auswählt und dann die schaut, sondern dass es wirklich eine Art linearisierte, also eine kontinuierliche Nutzung ist von Inhalten. Und das findet unabhängig davon statt, ob das jetzt analog oder digital ist. Oder man sieht das ja auch, dass Netflix in die Richtung experimentiert, eben ihre Inhalte nicht nur on-demand anzubieten, sondern eigentlich klassisch auch wieder als TV-Kanal. Also insofern, die Nutzungsform, die wird bleiben, seit der Lean-Back-Nutzungsform. Und das wird uns auch...
4: Also Lean-Back, weil man einfach ansitzt und anstellt und schaut, was kommt.
5: Ja, das ist so ein bisschen der klassische Couch-Potato, oder? Das ist auch so ein Ausdruck, dass man so ein bisschen wie sich halt einfach aufs Sofa lehnt, gemütlich ein bisschen schaut, was kommt, ohne dass man sich gross damit auseinandersetzt, will ich jetzt aktiv irgendeinen speziellen Inhalt konsumieren, eben on demand, sondern einfach warten und schaut, was kommt. So jetzt heute Nachmittag, wenn es dann weitergeht, da beim Programm bei dir.
4: Wir haben es schon erwähnt, SRF muss knapp 10 Millionen Franken einsparen. Geplant ist der Abbau von 38 Vollzeitstellen und Anpassungen im Programm. Am meisten Stellen werden in der Information gestrichen. Was bedeutet der Abbau konkret für die journalistische Leistung von SRF?
5: Gut, wir probieren natürlich die journalistische Leistung nach wie vor so hoch wie möglich zu behalten. Wir probieren dort zu sparen, wo eben die journalistische Qualität möglichst wenig tangiert ist. Das heisst, wir probieren mitunter polyvalenter zu arbeiten. Das heisst eben auch multimedial zu arbeiten, mit Audio, mit Video und Online-Redaktionen, wo wir zusammenlegen werden. Und das können wir gewisse Doppelspurigkeiten, die wir heute haben, abbauen. Und entsprechend sollte, wenn uns das gut gelingt, die Qualität des Journalismus nicht leiden.
4: Das klingt jetzt noch so ein bisschen wage, wenn uns das gut gelingt.
5: Und ich hoffe, man muss es immer gut machen, oder? Am Ende des Tages. Jeder Plan, den wir uns vornehmen, muss man am Schluss auch sehr sorgfältig und gut umsetzen. Weltweit arbeiten alle modernen Medienhäuser so. Insofern ist belegt, dass das gut kann funktionieren kann. Und insofern bin ich auch zuversichtlich, dass uns das gelingen wird.
4: Im März haben Sie Folgendes gesagt an der Pressekonferenz, wo Sie vorgestellt worden sind. Ich zitiere: Eine meiner Prioritäten wird es sein, das Programm inhaltlich und qualitativ weiterzuentwickeln und SRF als Plattform für fundierte Informationen zu positionieren. Und jetzt gibt es genau da einen Stellenabbau.
5: Abbauen müssen wir grundsätzlich fast in allen Bereichen. Oder das Programm Enavant, wie sich das nennt, hat eineinhalb Jahre lang sämtliche Bereiche von der SRG durchleuchtet. Auch die Information. Und auch die Information hat gezeigt, dass wir noch Potenzial haben, um miteinander effizienter zusammenzuarbeiten. Und das sind jetzt die Themen, die wir über den Sommer konkretisiert haben, ausgeschafft haben mit meinem neuen Leitungsteam. Und überzeugt sind davon, dass das der Weg ist, wie wir zwar abbauen müssen, aber so abbauen, dass wir eben maximal gut auch daraus rauskommen. Ein anderes Beispiel wäre auch, dass wir probieren, stärker mit den anderen Sprachregionen zusammenzuarbeiten. Das heisst, dass wir Inhalte, die andere Sprachregionen von der SRG, also RTS und RSI zum Beispiel, produzieren, dass wir dann die teilweise übernehmen. Und das bedeutet natürlich auch, dass wir in Summe dann so Kosten sparen können.
4: Ich möchte auf das, dass wir von anderen Sprachregionen auch noch dann Inhalte übernehmen, komme ich gerade später nochmal drauf. Mhm. Ich habe noch eine Frage zu der Information, die mich wichtig dünkt. Gerade jetzt, also ich meine mit jetzt in der Zeit, wo wir sind, verbreitet sich auch falsche Informationen über soziale Netzwerke und auch über KI so schnell wie noch nie. Dann gibt es die Algorithmen, die entscheiden, welche Informationen die Leute überhaupt sehen. Müsste SRF in so einer Situation nicht umso mehr die Information stärken?
5: Absolut. Oder? Also, es ist nicht so, dass wir keine starke Information anbieten. Wir kommen um den politischen Sparauftrag ja nicht herum. Und kein Genre und keine Abteilung bei uns kommt um die Sparaufträge herum. Aber uns ist bewusst, dass gerade in den Zeiten von KI wir eigentlich auch eine umso grössere Verantwortung haben. Und für uns ist es ehrlich gesagt auch eine Chance, weil was KI nicht kann, ist Realität abbilden. KI kann versuchen, Realität nachzuzeichnen, aber Realität abbilden, das können nur wir mit unserem Journalismus. Und ich glaube, das wird uns auch in Zukunft ein Alleinstellungsmerkmal können geben, damit wir dort auch qualitativ wirklich uns können abheben von all diesen neuen, mit KI erstellten Inhalten.
4: Gerade zum Stichwort KI, jetzt gibt es Kritikerinnen und Kritiker, die sagen, also zum einen gibt es bei SRF einen Stellenabbau und gleichzeitig einen Ausbau von der KI. Das töne nicht sehr vertrauenswürdig.
5: Gut, ich verstehe natürlich, dass der Begriff KI im Moment auch nicht sehr vertrauenswürdig tönt. Oder? Das ist eine neue Technologie, die verständlicherweise auch Ängste auslöst. Auf die andere Seite wird KI auch nicht weggehen. Das ist ein Stück weit auch unsere Verantwortung, KI eben verantwortungsvoll bei uns einzusetzen, damit wir konkret abgehängt werden, mhm, oder
4: von anderen Medienhäusern. Wie kann SRF konkret KI nutzen?
5: Also ich probiere es immer so zu sehen, dass wir KI dort einsetzen, dass wir versuchen für uns, respektive dann für das Publikum, einen Mehrwert können zu generieren. Und gerade im Bereich von Accessibility, sagen wir dem, also im Bereich von Services für Sinnesbehinderte, oder wenn wir zum Beispiel Live-Untertitelung vermehrt können einsetzen, dann ist das ein Vorteil, der unser Service-Public stärkt. Und dort hilft uns KI und dort möchten wir uns dem Einsatz auch nicht verwehren. Aber ich kann vorausschicken, oder selbstverständlich wird der Journalismus bei uns am Ende des Tages von Menschen gemacht und es wird immer am Schluss ein Mensch stehen und nicht KI.
4: Es gibt mit diesen Sparmassnahmen, die jetzt gestern verkündet worden sind, gibt es auch Anpassungen im Programm. Was werden die Hörerinnen und Hörer, die Zuschauerinnen und Zuschauer am meisten jetzt merken?
5: Um ein Beispiel zu machen, wo Sie jetzt gefragt haben, wo würden wir es denn merken? Wir tun einzelne Sendungen in der Anzahl Erstausstrahlungen über das Jahr hinweg kürzen. Das heisst, es wird künftig einen Fokus geben auf die 40 reichweitenstärksten Wochen vom Jahr. Und entsprechend werden wir einzelne Sendungen so einsparen.
4: Also reichweitenstärkste Woche bedeutet, wir machen vor allem dann richtig volles Programm, wenn die Leute nicht in den Ferien sind.
5: Wir dünnen die Sommerferien in dem Sinn ein bisschen mit Programm ausdünnen und probieren dann halt das dann zu machen, wenn die meisten in den Ferien sind, damit es halt möglichst einen geringen negativen Effekt hat.
4: Aber es gibt dann in diesen Zeiten mehr Wiederholungen.
5: Das ist korrekt.
4: Also das wird man natürlich merken.
5: Das wird man merken. das ist so.
4: Was viel zu diskutieren gibt, SRF nimmt die Doc-Film-Reporter aus dem linearen Fernsehprogramm. Das ist ein SRF-Aushängeschild. Und eben im Radio gibt es zum Beispiel weniger Ausgaben von der Samstagsrundschau oder vom Auslandmagazin International. Im Juni haben sie noch gesagt, wir wollen beim Sparen möglichst lange nicht ins Angebot eingreifen. Das ist jetzt vorbei, oder? Jetzt wird eingegriffen.
5: Ich muss vielleicht ein bisschen ausholen da an dieser Stelle. Oder? SRF ist ja ein Teil von der SRG. Und zwei Drittel von allen Sparmassnahmen und zwei Drittel von der Sparsumme, die die SRG spart, findet im Bereich von der Operationen statt.
4: Und also Operation ist zum Beispiel Produktion und Technik?
5: Ja, genau. Produktion und Technik oder Supportbereiche wären so zum Beispiel Finanzen.
4: Also dort wird mehr gespart als am Programm?
5: Dort wird überproportional viel gespart, damit man das Programm möglichst schonen könnte. Ein Teil davon bleibt aber dann auch an SRF hängen. Und weil wir natürlich vor allem ein Programm machen, ist es wie sachlogisch, dass wir halt auch im Programm Einsparungen haben.
4: Im Rahmen dieser Einsparungen gibt es zwei Stichwörter, die SRF in der Zukunft werden prägen. Die Stichwörter heissen Synergie und Herstellungsstandort. Das klingt jetzt ein bisschen technisch, aber ich wollte die reinbringen, weil ich glaube, das ist auch interessant für Hörerinnen und Hörer, Zuschauerinnen und Zuschauer. Zuerst Synergie, und Sie haben es vorher schon erwähnt, die Radiosender und das Fernsehen übernehmen jetzt mehr Inhalte übernehmen von anderen Sprachregionen. Also zum Beispiel ein Doc-Film aus dem Tessin oder eine Reportage aus der Westschweiz. Welcher Austausch funktioniert und welcher nicht?
5: Das ist eine gute Frage. Wir schauen grundsätzlich natürlich darauf, dass es funktioniert. Funktioniert tut es immer dann, wenn es auch zu unserem Kulturraum passt. Oder wir dürfen ja nicht außer Acht lassen, dass wir aus vier Sprachregionen bestehen, die kulturell ganz anders geprägt und sozialisiert sind. Und auf das nehmen wir selbstverständlich Rücksicht. Es ist übrigens auch so, dass selbstverständlich Romandie auch von uns Berichten übernimmt. Das ist reziprok angedenkt. Wir werden künftig auch stärker in den Planungsprozess schon miteinander reden, damit wir Projekte auch gemeinsam planen können. Also es ist nicht einfach so, dass wir jetzt schauen, was bietet so ein Programm von RTS und dann nehmen wir irgendetwas und ersetzen bei uns einen Inhalt daraus, sondern das ist dann schon so verarbeitet, dass wir das wirklich als Aushändung von der SRG, die für die Deutschschweiz gemacht wird, am Schluss haltet.
4: Das zweite Stichwort ist Herstellungsstandards. SRF will das Gleiche produzieren mit weniger Mitteln. Also zum Beispiel beim Dunstigjass, dass dort dann ein Kran weniger aufgestellt wird mit einer Kamera dran. Was wäre so ein Beispiel beim Konsumentenmagazin Espresso? Auch dort will man ja so sparen. Wie kann man das?
5: Also eigentlich kann man sich das so vorstellen, dass ein Team, das heute eine Sendung herstellt, einen Sparauftrag bekommt von 8, 9, 10, 11 oder 12% und sie sich dann zusammensetzen und überlegen, wie können wir die Sendung in irgendeiner Form 10% günstiger herstellen.
4: Aber eine Sendung, die 10% günstiger ist, das merkt man doch dann?
5: Also ich mache mal ein Beispiel, wo vielleicht passt. Wenn wir ein Konsumentenmagazin machen, oder? Dann besteht das Konsumentenmagazin besteht aus den eigentlichen Beiträgen, wo man sich einem Thema widmet. Und es kann von einer An- und Abmoderation auch noch mitleben. So ein Konsumentenmagazin kann man theoretisch auch ohne An- und Abmoderation herstellen. Dann ist es auch besser tauglich für eine Streaming-Welt. Und das sind so Gedanken, die man dann in dem Fall prüfen würde. Aber in den allermeisten Fällen sind es wirklich die Beispiele, die Sie vorher gesagt haben, dass man sagt, wir haben jetzt heute 7 Kameras im Einsatz, geht es auch mit 6. Und dann haben wir die 10% gespart.
4: Das ist Tagesgespräch. Die Sendung gibt es immer auch als Podcast auf allen Plattformen. Mein Gast heute ist der SRF-Direktor, der Roger Elsener. Und der Roger Elsener hat eine interessante Vergangenheit.
6: Ich bin der Danilo und ich bin der neue Bachelor. 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Ich glaube, ich bin ein Gesamtpaket, ich sehe gut aus. Charakterlich bin ich eigentlich auch top. Das heisst, jetzt muss die große Liebe endlich auch.
7: Der Bachelor, die neue Staffel, ab Montag 20.15 Uhr auf 3plus oder streamen auf 1plus.
4: Also ich weiss jetzt nicht, ob der Danilo die grosse Liebe gefunden hat, wissen Sie es?
5: Der Song ist immer noch gut, ha? Bestimmt, ganz bestimmt.
4: Also, die meisten haben es erkannt. Das ist ein Ausschnitt aus der Sendung «Der Bachelor». Ich muss nur lachen, weil sie sagen «bestimmt». Oder? Sie glauben an den Erfolg von dieser Sendung, dass man die grosse Liebe findet. Das ist eine Kuppelsendung, «Der Bachelor». Und sie haben eben früher für den Privatsender 3+ geschafft. Und Unterhaltungsformat wie «Bauer, ledig sucht» oder «Der Bachelor» gross gemacht. Was löst das aus, das zu hören?
5: Das löst ehrlich gesagt gute Gefühle aus. Ich hatte eine super Zeit im Privatfernsehen. Das löst tatsächlich auch eine Erinnerung aus, dass ich auf dieser Produktion war, dass wir auch mal angeschaut haben, wie das funktioniert und dort tatsächlich auch mitunter gelernt haben, wie man sehr effizient auch Unterhaltungsinhalt produzieren kann. Also ist sehr viel hängen geblieben. Und ich muss auch sagen, auf das Format dürfen wir, glaube ich, auch stolz sein. Oder? Es hat die Masse über viele, viele Jahre bewegt und eben unterhalten.
4: Also haben wir bald bei SRF den Bachelor oder mehr Bachelor und weniger 10 von 10?
5: Nein, selbstverständlich nicht. SRF hat einen ganz anderen Auftrag. Und der Auftrag, den SRF hat, ist in der Bundesverfassung, im RTVG und in der Konzession verhaftet. Und SRF tut gut daran, das zu machen und nicht den Bachelor.
4: Nachher sind Sie dann über 10 Jahre Unterhaltungschef und Geschäftsführer von der Radio- und Regionalfernsehsender beim Aargauer Medienkonzern CH Media. Und das können wir vielleicht an dieser Stelle sagen. Wir kennen uns aus dieser Zeit, wo wir beide geschafft haben, bei Tele Zürich. Und bei Tele Zürich hat es einen geilen Gang gehabt. Und ich finde das noch interessant, weil so einen Gang...
5: Also eigentlich ein goldiger. Ich glaube, Roger Schawinski ist es ganz wichtig, dass es ein goldiger Gang ist.
4: Aber unter uns, er ist geil. Also so einen wüsten Gang gibt es sonst nicht in der Schweiz. Ein geiler Boden. Wie kommt man auf die Idee? Und ich kann mich eben erinnern, Sie haben dort als Geschäftsführer ganz ein kleines Büro gehabt. Also, es war eigentlich eine Abstellkammer gewesen, so in der Nähe vom Archiv. Und ich sehe Sie einfach noch vor mir auf dem gelben Gang in diesem kleinen Büro, in dieser Abstellkammer. Jetzt kann man das sagen, von der Abstellkammer ins Hochhaus von SRF. Aber wie war das gewesen damals also, dort, in diesem kleinen, staubigen Büro?
5: Also, zuerst mal, die Geschichte hat eigentlich anders angefangen. Oder? Tele Zürich hat zu den AZ Media gehört. Und mein Büro war eigentlich in Aarau, im Telli, an der Zentrale oder in der Zentrale von AZ Media.
4: Genau.
5: Und ich war verantwortlich für Tele Zürich, Tele Bern und Tele Mais ganz am Anfang. Und habe so gedacht, hey, das kann eigentlich nicht sein, dass ich nicht näher bei Tele Zürich bin, weil sonst werde ich eben die manchmal ein bisschen schwer einzufangenen Journalisten unmöglich können, sinnvoll führen. Also habe ich dann gesagt, ich hätte gerne ein Büro im Steinfels-Areal bei Tele Zürich. Und ich kann dann auch eins rüberkommen. Aber es war wirklich im allerhintersten Ecke, in einem kleinen Kämmerli. Und das hat, glaube ich, mir ein Stück weit auch recht gegeben, dass meine Befürchtung richtig war. Ich habe mich dann mit der Zeit auch ein bisschen vorgearbeitet und bin dann am Schluss mitten im Gang drin gewesen. Und ich glaube, ich habe das Vertrauen von der Journalisten, mitunter damals auch von Markus Gili, dann schnell können gewinnen. Und wir sind dann ein gutes Sparring-Duo gewesen. Und die Zeit bei Tele Zürich, die würde ich definitiv nicht missen. Aber das war eigentlich so der Moment gewesen, ja, wo ich jeden Abend News Sendekritiken gelesen habe und wo ich so richtig mich in die Newswelt dürfen hineinschaffen. Und das ist etwas, was mir jetzt heute definitiv auch hilft, hier bei SRF.
4: Interessant ist ja Ihr Profil, das Sie jetzt beschreiben, ein Bezug zu der laufenden politischen Debatte. Es laufen im Moment Gespräche über die neue Konzession. Bis 2029 will der Bundesrat den Leistungsauftrag von der SRG schärfen. Der Bundesrat und Medienminister der Albert Rösti hat schon Zeichen gegeben, dass die SRG ihr Sport- und Unterhaltungsangebot künftig reduzieren soll, dass die privaten Medien in diesem Bereich mehr machen können. Und der Bundesrat will, dass die Sender von der SRG verstärkt auf Information setzen. Jetzt zu dem Thema von der Neukonzessionierung von der SRG. Wenn das jetzt wirklich passiert, weniger Sport, weniger Unterhaltung, mehr Information, wie finden Sie das?
5: Gut, was passieren wird, werden wir dann sehen. Oder? Das ist im Moment ein Prozess. Der ist jetzt erst gerade angelaufen. Was ich dazu kann sagen ist, wir haben einen Auftrag aus der Verfassung. Der wird sich an dieser Stelle dort nicht ändern. Und ich finde auch, das ist wichtig, oder, dass wir ein breites Servicepublik haben, inklusive Sport und inklusive Unterhaltung, eben auch neben Kultur, Gesellschaft, Wissen und der Information.
4: Aber das könnte der Bundesrat anders sehen?
5: Das werden wir dann sehen. Und ich finde, dass es wichtig ist, dass wir, oder wenn wir jetzt über einen Zeitraum von mehreren Jahren reden, dass wir als Medienhaus auch die Flexibilität haben, dass wir uns auch dürfen digitalisieren, damit wir eben auch Zukunftschancen haben, auch neue Zielpublika, insbesondere die Jungen, zu erreichen auf den Plattformen, wo sie eben auch unterwegs sind.
4: Nur die Hälfte der Jungen nutzt SRG-Angebote. Wie kann man dann, jetzt gerade als konkretes Beispiel, wie kann man eine 20-Jährige von den SRF-Angeboten überzeugen?
5: Gut, das Schöne ist ja, dass die Angebote, die wir machen, audiovisuelle Angebote sind. Und per se mal träumt der Mensch in Bilder, oder? Und das bedeutet, das, was wir anbieten, das wird so schnell nicht weggehen. Gleichzeitig haben Junge auch ein Informationsbedürfnis und sie haben natürlich auch ein Bedürfnis nach kulturellen Inhalt, nach Inhalt aus der Schweiz. Das heisst, unser Auftrag oder unser Ziel ist es eigentlich, dass wir das Interesse, das da ist, oder auch die Nachfrage, die da ist, mit unserem Inhalt zusammenführen. Und das bedeutet, wir müssen auf diesen Plattformen präsent sein und es bedeutet auch, dass wir ein Stück weit Problematik haben, von der digitalen Auffindbarkeit, dass wir auch gefunden werden auf Plattformen, wo beispielsweise einen Algorithmus haben, der jetzt nicht als erstes an SRF denkt. Und ich glaube, dort haben wir auch eine politische Diskussion, wo wir auch Unterstützung brauchen, dass unsere Inhalte auch sichtbar werden auf diesen Plattformen.
4: Wie kann da Politik helfen?
5: Ja, mit Regulierung, mitunter.
4: Also, dass man die anderen Inhalte reguliert, dass man da schaut, dass die Politik etwas unternimmt gegen den Algorithmus, der zum Teil auf Polarisierung aus ist.
5: Ganz genau. Oder ich kann vielleicht schnell ein Beispiel machen. Wenn man früher einen Fernseher eingeschaltet hat, das war eigentlich das einzige Bewegtbildmedium, das es gegeben hat, dann ist auf dem Platz 1 SRF gekommen. Dort haben wir kein Problem gehabt von der Auffindbarkeit. Und in einer Plattform oder auf einer Plattform, die wir gar nicht mehr selber kontrollieren, kann es mitunter sein, dass wir nicht gefunden werden.
4: Also zum Beispiel auf Instagram.
5: Dass wir dort die Hilfe haben. Ja, zum Beispiel auf Instagram.
4: Mhm. Aber das Problem ist ja schon länger bekannt.
5: An diesem Problem arbeiten wir auch schon länger.
4: Machen wir da einen Punkt und kommen noch zum Journalismus. In der Aargauer Zeitung haben sie gesagt, ich animiere alle im Unternehmen, mutigen Journalismus im Rahmen der publizistischen Leitlinien zu praktizieren. Es interessiert mich jetzt natürlich, was ist mutiger Journalismus?
5: Ich glaube, mutiger Journalismus ist also zum einen mal wichtig, oder? Alle bei uns im Haus sind unseren publizistischen Leitlinien sehr eng verbunden und leben sie ihrer DNA. Und Mut bedeutet halt eben manchmal auch, dass man sich auch gegenüber öffentlichem, politischem Druck, wo auch immer her der kommt, ein Stück weit auch eben mit Rückgrat zeigt und dann an einer Recherche dranbleibt und sich nicht ablenken lässt. Das ist das, was ich mit Mut beschreibe.
4: Was Sie jetzt beschrieben haben, ist Rückgrat haben, oder? Einfach sicher sein in dem, was man macht. Was bedeutet mutiger Journalismus bei Inhalt?
5: Ich glaube, wir sind eines der wenigen Medienhäuser, die wirklich noch die Ressourcen auch hat, um investigativ tätig zu sein. Oder wir haben vorher von Tele Zürich geredet. Tele Zürich hat deutlich weniger Mittel als SRF und schafft es jeden Abend, eine gute News-Sendung zu produzieren. Aber nicht viel mehr, oder? Weil wenn dort ein VJ, also ein Videojournalist, ausfällt am Tag, dann sind Zürich News am Abend 2-3 Minuten kürzer, weil halt einfach ein Bericht fehlt. Und wir als Medienhaus haben die Ressourcen, damit wir eben ein bisschen bohren gehen, damit wir so etwas wie Espresso können machen und damit wir so etwas wie Kassensturz können machen. Und ich glaube, das ist das, was für uns für die Zukunft auch wegweisend sein wird, dass wir das weiterhin machen.
4: Also ich muss jetzt sagen, es läuft mir kalter Drucker durch, aber ich weiss nicht, das ist glaube fast historisch, dass ein SRF-Direktor so positiv über Regionalfernsehen redet. Das hat es, glaube ich, in der Geschichte noch gar nie gegeben. Das hätte ich mir zu dieser Zeit so gewünscht, dass SRF so positiv redet.
5: Wir meinen das tatsächlich ernst, dass wir mit der Privaten gut kooperieren wollen. Mhm. Und das bedeutet auch, dass wir sie respektieren. Und vielleicht hat das natürlich auch ein bisschen mit meiner Geschichte zu tun, dass ich auch weiss, was dort geleistet wird.
2: Das war SRF-Direktor Roger Elsener im Tagesgespräch vom Dienstag.

0: Die Nachrichten von SRF um 3 mit Sandro Peter. In Litauen haben NATO-Kampfjets in der Nacht auf gestern eine Drohne abgeschossen. Nun zeigt sich, die Drohne war mit Sprengstoff beladen. Das teilt der litauische Verteidigungsminister mit. Fachleute hätten die Sprengladung entschärft. Die Drohne werde weiterhin untersucht. In der Nacht auf gestern hatten italienische Kampfjets die Drohne abgeschossen. Woher sie stammt, ist noch unklar. Wegen des Ukraine-Kriegs hat es schon mehrere Vorfälle mit Drohnen in den baltischen Ländern gegeben. Die israelische Armee hat im Gazastreifen einen hochrangigen Kommandanten der Hamas getötet. Das teilt die Armee selbst mit. Der Chef der Hamas-Brigade von Rafah sei eine Schlüsselfigur gewesen in der Führungsebene der Hamas. Er sei unter anderem für die Aktivitäten der Brigade und für Terroranschläge verantwortlich gewesen, schreibt die israelische Armee. Die palästinensische Nachrichtenagentur Wafa meldet, dass bei israelischen Luftangriffen im Gazastreifen mindestens 2 Menschen getötet worden seien, mehrere weitere seien verletzt worden. Die Angaben von beiden Seiten lassen sich nicht überprüfen. Auch ob sich beide Seiten auf den gleichen Angriff beziehen, ist nicht klar. Er ist einer der größten Flughäfen der Welt und er soll noch größer werden, London Heathrow. Nun hat aber ein Bericht des Komitees für Klimawandel, der geplante Ausbau des Flughafens sei nicht mit den Klimazielen von Großbritannien kompatibel. Die britische Regierung hatte sich letztes Jahr für einen Ausbau des Flughafens ausgesprochen. Unter anderem soll eine dritte Piste gebaut werden. Der Bericht des Komitees für Klimawandel sagt aber nun, dass es derzeit keinen glaubwürdigen Weg gebe für diese Pläne, bei dem Großbritannien sein Ziel der Netto-Null-Emissionen bis 2050 erreichen könne. Die Regierung müsse Gesetze erlassen, die von der Luftfahrtindustrie auch Netto-Null-Emissionen bis 2050 verlangen. Den Bericht angefordert hatte die britische Regierung. Die Sportresultate in der Übersicht. In der Fußballmeisterschaft haben die Zürcher Grasshoppers gegen Sitten verloren mit 2:5. Und in der ersten Runde der Eishockey-Meisterschaft hat Biel gegen Freiburg gewonnen mit 4:2. Die ZSC Lions schlugen Bern mit 5:3. Davos gewann gegen die SCL Tigers mit 4:1. Rapperswil-Jona hat gegen Kloten verloren mit 3:4 nach Verlängerung. Lausanne verlor gegen Zug mit 0:5. Lugano gewann gegen Genf Servette mit 6:3. Und Aschua hat gegen Ambrì Piotta verloren mit 2:3 nach Penaltyschießen. Das Wetter. Am Vormittag ist es zeitweise sonnig, am Nachmittag und am Abend wird es gebietsweise nass. Die Temperaturen erreichen im Norden 21 Grad, im Süden 24 Grad. Das waren Nachrichten von Radio SRF. Am Mikrofon und verantwortlich Sandro Peter.
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2: Hier geht es gleich weiter mit der Arktiskonferenz der EU. Es geht um neue Handelsrouten und Rohstoffe und die Frage, wie die EU davon profitieren kann. Das und mehr ist jetzt Thema in 4x4. Das sind ausgewählte Beiträge aus dem Programm von SRF News. Mein Name Salvador Atasoy. Wegen des Klimawandels gewinnt die Arktis geopolitisch an Bedeutung.

0: Antonio Costa und auch die Außenbeauftragte Kaija Kallas am Gipfel in Nordfinnland betonten. Und das markiert auch, dass eben die EU jetzt nicht mehr einfach die Arktis den arktischen Mitgliedstaaten, also Finnland, Schweden, Dänemark, überlassen will, sondern eben selber Flagge zeigt.
1: Und wie will die EU das genau schaffen?
0: Ja, hier ist der Zeitplan sehr wichtig, weil nächsten Monat beginnen die Budgetverhandlungen in der EU für das Langzeitbudget für die nächsten 7 Jahre. Und deshalb möchte die EU und die EU-Kommission bereits nächsten Monat diese neue Strategie, diesen neuen Handlungsplan vorstellen. Da geht es insbesondere auch um Investitionsprogramme im hohen Norden, in Transportverbindungen. Ich bin selbst vor wenigen Tagen die neue Eisenbahnverbindung von Finnland nach Schweden gefahren. Da geht es um Grenzschutz, weil die Grenze zu Russland, die ist ja sehr nahe, auch dort im hohen Norden. Aber geht es auch um digitale Infrastruktur. Das möchte man nicht nur im eigenen Gebiet sozusagen auch investieren drin, sondern eben auch in befreundeten Ländern der Arktis, in Norwegen, in Färöer, Island, Grönland und auch Kanada.
1: In der EU selbst liegen ja Schweden und Finnland in der arktischen Region. Wie profitiert die EU denn von diesen Mitgliedstaaten?
0: Ja, die sind natürlich sehr wichtig, weil Finnland eben zum Beispiel, wo jetzt eben der Gipfel auch stattfand, das ist natürlich ein Testfall für diese neue Strategie. Da ist eben einerseits diese sehr lange, 1300 Kilometer lange Grenze zu Russland, die ja im Moment sehr stark befestigt wird und wo auch in die militärische Aufrüstung im Norden durch die NATO viel investiert wird. Finnland hat aber auch viel zu bieten, zum Beispiel. Das Land, das nordische Land, ist der weltweit größte und wichtigste Produzent von Eisbrechern und diese werden eben in der Arktis immer wichtiger. Finnland hat hier zum Beispiel auch mit den USA einen großen Vertrag über die Produktion und Lieferung von Eisbrechern auch abgeschlossen. Nicht zu vergessen ist aber auch, dass in der europäischen Arktis in Finnland und Schweden, da lebt die indigene Bevölkerung der Sami und die hat natürlich hier auch etwas mitzureden. Da geht es um verschiedenste Interessen, nicht zuletzt, wenn es um die Förderung von Mineralien geht, von Rohstoffen und da wiederum spielt zum Beispiel Schweden eine große Rolle, wo die größten Vorräte an sogenannten seltenen Erden sind.
1: Und es will ja nicht nur die EU in der Arktis Präsenz zeigen, sondern auch andere große Player auf der Welt. Reden wir mal über Russland und China. Wie positioniert sich denn die EU gegenüber diesen beiden Mächten?
0: Ja, sie markiert wirklich. Also das ist mir aufgefallen gestern eben bei diesem typischen, klassischen Familienfoto auch des Gipfels mit 12 Regierungschefs und der EU-Spitze. Die standen da nicht etwa in dicken einfach Jacken da auf dem Flughafen in Rovaniemi oder auch in typischen lokalen Sami-Farben, sondern sie hatten eine militärische Camouflage-Jacke angezogen. Das ist sehr ungewöhnlich für EU-Bilder, aber ist natürlich ein Signal auch an das nahe Russland, aber auch an China, weil wenige hundert Kilometer nördlich von Rovaniemi ist ja die Arktische See, die Barentssee und dort sind russische und chinesische Schiffe jetzt viel präsenter. In diesem Sommer kam es zu zahlreichen Durchfahrten, Testfahrten auch über die sogenannte Nordostpassage, das ist das Meer nördlich von Sibirien nach Asien und diese Verbindung wird immer wichtiger und markiert natürlich auch, dass die Klimaerwärmung die Arktis öffnet und eben auch diese, sagen wir, Interessenkonflikte, diese Konkurrenz im hohen Norden immer mehr zunimmt.
2: Sagt Nordeuropa-Korrespondent Bruno Kaufmann. Wie vereint ist das Vereinigte Königreich? In Schottland, Wales und Nordirland kämpfen separatistische Parteien seit Jahrzehnten für mehr Selbstbestimmung. Am liebsten würden sie sich ganz von Großbritannien loslösen. Jetzt rücken diese Parteien enger zusammen. In Cardiff in Wales gab es zum ersten Mal ein offizielles Treffen ihrer Vorsitzenden, die momentan auch in ihren jeweiligen Ländern regieren. Was fordern sie von Premier Andy Burnham? Das hat Julius Schmid, unsere Großbritannien-Korrespondentin Fiona Endres, gefragt.
3: Die drei Regierungschefs, die fordern, dass ihre Länder selbst bestimmen dürfen, ob sie über eine Unabhängigkeit vom Königreich abstimmen dürfen oder nicht. Das ist aktuell nicht der Fall. Es braucht in jedem Fall die Zustimmung der britischen Regierung dafür und deshalb ist das vor allem eigentlich eine Kampfansage. Eine Formulierung war zum Beispiel, die Zeit von Westminster, also dem britischen Regierungssitz in London, die sei nun vorbei.
4: Eine Kampfansage, sagen Sie. Und es ist ja auch besonders, es war nämlich das erste Mal, dass sich diese Parteien zu so einem Treffen verabredet haben. Wie ist es dazu gekommen?
3: Ja, die drei, die sprachen heute von einem historischen Moment.

0: und das ist es aktuell tatsächlich in gewisser Weise, denn es ist gerade das erste Mal überhaupt in der Geschichte, dass in allen drei Ländern eine Partei an der Macht ist, die sich für eine Unabhängigkeit des Landes vom Vereinigten Königreich stark macht. Und zum Treffen beigetragen hat wahrscheinlich auch, dass der neue Premierminister Andy Burnham, der nun seit ein paar Monaten im Amt ist, er hat seit seinem Amtsantritt mehrmals davon gesprochen, dass Regionen mehr Selbstbestimmung bekommen sollen. Doch er hat bisher vor allem die Regionen Englands damit gemeint und das hat in Schottland, Wales und Nordirland ein bisschen für Unmut gesorgt.
1: Ja, diese Bestrebungen zur Unabhängigkeit von Großbritannien, die gibt es eben in Wales, in Schottland und in Nordirland. Wie geeint sind diese Bewegungen?
0: Vereint sind die drei Länder sicher in ihrer Abneigung gegenüber dem eher fernen und auch dominanten London. Doch sonst gibt es sehr große Unterschiede. Vor allem der historische Kontext ist sehr unterschiedlich oder auch wie überhaupt die Kompetenzen zwischen den einzelnen Ländern und der britischen Regierung geregelt sind. Da gibt es große Unterschiede. Als Beispiel in Schottland gibt es ein eigenes Justizsystem. Das ist Sache des Landes. In Wales hingegen aber gibt es kein Justizsystem, ein eigenes, sondern das ist das gleiche Justizsystem, wie auch in England gilt und es sind auch die gleichen Gerichte.
1: Sie sagen, die Situation ist da jeweils sehr unterschiedlich. Welcher dieser drei Landesteile stellt denn für den Premier Andy Burnham das größte Problem da jetzt hinsichtlich dieser Unabhängigkeitsbestrebungen?
0: Ja, es ist vielleicht nicht bereits ein Problem, aber am stärksten ist diese Unabhängigkeitsbewegung sicher in Schottland. Da sind es je nach Umfragen rund die Hälfte der Schottinnen und Schotten, die dafür wären für eine Unabhängigkeit. Das ist in Wales oder in Nordirland einiges weniger. Da sind es gut ein Drittel der Bevölkerung, die dafür wäre. Doch besonders sensibel ist natürlich die Situation in Nordirland, denn dort hat genau diese Frage nach der Zugehörigkeit zum Vereinigten Königreich oder eben zu einem vereinten Irland jahrzehntelang zu Gewalt geführt. Und diese alten Wunden, die sind noch nicht verheilt.
1: Am Anfang des Gesprächs haben Sie gesagt, dass die zentrale Forderung eben die nach einem Referendum ist, eben dass diese drei Landesteile jeweils abstimmen können über die Unabhängigkeit von Großbritannien. Wie weit kann denn Andy Burnham denen da entgegenkommen?
0: Zugeständnisse will er sicher nicht machen in dieser Sache und er hat auch sowohl in Bezug auf Schottland wie auch auf Nordirland kürzlich signalisiert, dass das Thema Referendum aktuell vom Tisch sei. Und auch heute ließ er über einen Sprecher verlauten, dass sein Fokus, der Fokus des Premierministers aktuell auf den Problemen des ganzen Landes liege, auf den Problemen des Vereinigten Königreichs, zum Beispiel die hohen Lebenskosten und der Fokus eben nicht auf konstitutionellen Debatten liege. Und rein theoretisch könnte Burnhams Regierung aber entscheiden, wenn der Druck sehr groß wäre, dass ein Referendum stattfinden kann. Und darauf spielen wahrscheinlich die Länder auch mit der heutigen Forderung.
2: Sagt unsere Großbritannien-Korrespondentin Fiona Endres. So viel Aufmerksamkeit haben Landtagswahlen in Deutschland wohl selten bekommen. Erst war die internationale Presse in Sachsen-Anhalt, wo die AfD die Wahlen haushoch gewonnen und die CDU massiv verloren hat. Nun stehen die nächsten Wahlen an. Mecklenburg-Vorpommern wählt diesen Sonntag. Und auch hier liegt die AfD in den Umfragen vorn und auch hier muss die CDU zittern. Die Partei von Kanzler Friedrich Merz. Und auch hier ist der Kanzler der große Abwesende im Wahlkampf, wie schon in Sachsen-Anhalt. Darüber hat Trina Telli mit unserem Auslandkorrespondenten Stefan Reinhardt gesprochen.
3: Das ist tatsächlich Bundeskanzler Friedrich Merz. Der Landeschef hier, der Spitzenkandidat in Mecklenburg-Vorpommern, hat gesagt, es sei nicht zielführend, wenn der Kanzler hier auftritt. Das zeigt, wie schlecht das Image ist, wenn man eigentlich eine Wahlkampflokomotive, die ein Kanzler ja sein sollte, explizit auslädt und sagt, bleib lieber zu Hause, dann haben wir hier mehr Chancen, in Mecklenburg-Vorpommern ins Parlament zu kommen oder ein einigermaßen gutes Resultat einzufahren.
4: Für Merz Partei, für die CDU steht ja tatsächlich einiges auf dem Spiel. Es wird sogar darüber spekuliert, dass die CDU die 5%-Hürde nicht nimmt und damit in Mecklenburg-Vorpommern aus dem Landtag fliegen könnte. Wie fest muss sich die CDU deswegen Sorgen machen?
3: Also man sieht, die Sorgen hier sind enorm. Wer heute die Ostsee-Zeitung, das führende Lokalblatt hier aufschlägt, sieht, dass die CDU sogar hier in Mecklenburg-Vorpommern interne Diskussionen führt, ob man vielleicht nicht doch mit der AfD zusammenarbeiten sollte. Es ist ein Existenzkampf, das hat auch der Chef hier in Mecklenburg-Vorpommern der CDU so gesagt. Es ist tatsächlich so, dass viele Menschen hier sich überlegen, ob sie nicht Manuela Schwesig, der amtierenden Ministerpräsidentin von der SPD, ihre Stimme geben sollen, um eben die AfD zu verhindern. Und dieses taktische Wählen könnte tatsächlich Nachteile haben für die CDU. Man ist jetzt bei 7%, die Grenze für den Einzug ins Parlament ist bei 5%. Also man sieht, es ist wirklich hart an der Grenze und man wird jetzt in der Woche, die noch folgt, bis zum Wahlgang alles geben, um eben zu versuchen, hier im Landtag zu bleiben.
4: Aber angenommen, es käme so weit, angenommen, die CDU fliegt aus dem Landtag, das wäre das erste Mal überhaupt, dass diese Partei aus einem Landtag fliegt, was könnte das auslösen?
3: Das wäre natürlich für die Partei von Konrad Adenauer ein Riesendesaster. Stellen Sie sich vor, eben ein, wie Sie es gesagt haben, Landesparlament ohne CDU. Man müsste sich natürlich dann viele Fragen stellen, insbesondere auch diese: Ist Friedrich Merz noch der richtige Kanzler? Diese Diskussion, die gärt schon jetzt eine Woche vor dem Landtag in der Partei. Und wenn es tatsächlich so wäre, dass die CDU rausfliegt, dann wird am Sonntagabend und am Montag diese Diskussion intensiv geführt. Soll man mit dem Kanzler weitermachen? Wie will man mit diesem Kanzler noch Erfolge feiern? Der Druck auf Friedrich Merz, der wäre enorm.
4: Würde denn der Stuhl von Friedrich Merz definitiv kippen, wenn die CDU in Mecklenburg-Vorpommern aus dem Landtag rausgewählt wird?
3: Nein, das glaube ich nicht. Es gibt eine Möglichkeit, dass man ihm zum Beispiel den Parteivorsitz entzieht, also alle strategischen Fragen der CDU in neue Hände übergibt. Ein Kanzlertausch oder ein Kanzlersturz zuerst einmal, das wäre natürlich für die CDU ein extrem großes Risiko. Es könnte der Anfang sein eines Prozesses, der zu Neuwahlen führen könnte. Und das will man hier auf keinen Fall aus CDU-Sicht, weil die AfD würde dann ihr Momentum, ihr Stärkemomentum mitnehmen. Und bei Neuwahlen könnte es natürlich sein, dass die AfD stärkste Kraft wird. Ich glaube, die Diskussion wird dann eher sein, könnte eine neue strategische Führung der Partei neue Impulse setzen? Ein Kanzlertausch hätte zudem das Risiko, dass ja ein neuer Kanzler die alten Probleme von Friedrich Merz erben würde. Was würde es verändern, außer dass man einen neuen Kanzler schon in den ersten Monaten verbrannt? Also ich glaube, da sehen die CDU-Strateginnen und Strategen schon ein Kanzlertausch, ein Absetzen von Friedrich Merz als Kanzler. Das Risiko wäre viel zu groß.
4: Jetzt auch hier aus der Schweiz betrachtet, kriege ich manchmal den Eindruck, dass es eine Sehnsucht gibt danach, dass Merz geht. Ihm wird vieles angelastet, aber muss er denn tatsächlich die ganze Schuld dafür tragen, dass seine Partei auf dem sinkenden Ast ist?
3: Nein, natürlich nicht. Merz ist ganz sicher nicht der begnadete Kommunikator, wie es zum Beispiel einst SPD-Bundeskanzler Gerhard Schröder war. Merz hat das Talent, sämtliche Bonuspunkte, die er immer wieder bekommt, sofort zu verspielen. Er ist nicht gut, wenn es darum geht, Bürgerinnen und Bürgern zu erklären, warum es eben diese Politik der einschneidenden Reformen braucht. Und natürlich ist es so, dass er eine Politik geerbt hat, nicht zuletzt auch von Angela Merkel. Angela Merkel hat die bürgerlich-konservative CDU kontinuierlich in die Mitte verschoben, in die Mitte gerückt, um dort eben, wie sie es sich vorstellte, größeres Wählerpotenzial zu haben. Auf der anderen Seite blieb die rechte Seite, rechts der Mitte, diese Flanke blieb immer offen und dort grast jetzt die AfD, die Alternative für Deutschland, alles ab. Also unter dem Strich ist es schon so, Kanzler Merz hat sehr viele Probleme, die sich über Jahre entwickelt und über Jahre verfestigt haben, auch geerbt von seiner Vorgängerin. Wir sehen, es gibt zwei Probleme. Merz ist nicht der große Charismatiker. Merz hat ein Erbe, das für die CDU ein bisschen auch eine Last ist. Also alles kann man Merz dann doch auch nicht ankreiden.
2: Das war Auslandredaktor Stefan Reinhardt. Er berichtet für SRF von den Wahlen in Mecklenburg-Vorpommern und fühlt Land und Leuten schon jetzt den Puls. Könnte KI tatsächlich stärker reguliert werden und was hätte das für Folgen? Das sind derzeit die großen Fragen in der amerikanischen Wirtschaft. Der Chef von Anthropic hat mit anderen Figuren aus der Branche jüngst mehr Regulierung gefordert und eine weniger rasante Entwicklung. Und weil KI im Moment quasi der Motor der amerikanischen Wirtschaft ist, könnte das weitreichende Folgen haben. Nicolas Malzacher hat darüber mit Börsenkorrespondent Jens Korte gesprochen.
5: Es ist grundsätzlich ein riesiges Thema in der amerikanischen Wirtschaft und letztendlich auch an der Wall Street. Ich meine, Sie haben das ja eben schon angedeutet. Es ist ein großer Wirtschaftstreiber, aber denken wir auch mal an die Wall Street an sich, an die gewaltigen Kursgewinne, die wir in den vergangenen Jahren, 2-3 Jahren gesehen haben. Das lag ja vor allem auch an der ganzen Fantasie in Verbindung mit künstlicher Intelligenz. Da war dann unter anderem die Rede vom sogenannten FOMO, Fear of Missing Out. Da ging es gar nicht so sehr darum, wann wird KI tatsächlich profitabel sein oder nicht, sondern es ging um die Angst, etwas zu verpassen. Und jetzt habe ich gelesen, dass das neue Schlagwort nicht mehr FOMO ist, also nicht die Angst, etwas zu verpassen, sondern das neue Schlagwort ist jetzt FOB. Das steht für Fear of Being Extinct, also die Angst quasi vernichtet zu werden. Und zwar gilt das eben aus Wall Street Sicht nicht unbedingt um den menschlichen Faktor, sondern dass dann eben diese ganzen Investitionen in der Form vielleicht nicht mehr erfolgen könnten, wie wir uns das ausgerechnet haben, weil eben allgemein KI etwas momentan in Verruf gerät.
6: Das zeigt, das ist potenziell existenziell für Investorinnen und Investoren in der amerikanischen Wirtschaft an der Wall Street. Schauen wir uns noch konkret die Mechanismen an. Nehmen wir mal an, KI würde stärker reguliert, die Entwicklung würde in irgendeiner Form gebremst. In welcher Weise würde das denn die Wirtschaft betreffen?
5: Ja, ich glaube, das hätte ganz verschiedene Konsequenzen auf verschiedene Teile der Wirtschaft. Zum einen, es gibt Berechnungen, dass alleine in diesem Jahr etwa 1/3 des Wirtschaftswachstums, nicht der gesamten Wirtschaftsleistung, aber etwa 1/3 des Wirtschaftswachstums vom Bereich künstliche Intelligenz kommt. Das ist zum Beispiel der Aufbau der Datencenter. Das ist ein großer Faktor, wozu dann eben auch wieder Komponenten gebraucht werden. Dazu wird Strom gebraucht. Also das ist der eine Faktor, das Wirtschaftswachstum. Ein anderer Faktor ist, aber ich hatte es angesprochen, wie sehr auch die Wall Street angekurbelt worden ist, die Kurse an der Wall Street von KI. Und das ist ja nicht im luftleeren Raum, sondern Menschen auf der anderen Seite haben viel Geld mit diesen Investitionen verdient. Und dieses Geld wird dann teilweise ausgegeben und fließt dann eben auch wieder zurück in die Wirtschaft. Dieser Quell könnte dann also sozusagen auch versiegen im Extremfall. Und dann der amerikanische Finanzminister Scott Bessent hat es immer wieder betont, es gibt eine gewaltige Verschuldung in den USA. Und der Finanzminister ist der Meinung, wir können aus dieser Verschuldung herauswachsen durch eine stärkere Produktivität, durch künstliche Intelligenz. Und sollte das eben nicht so erfolgen, gibt es verschiedene Bereiche der Wirtschaft, die da eben in Mitleidenschaft gezogen werden könnten.
6: Das zeigt also, wie es der amerikanischen Wirtschaft geht und wie sie sich entwickelt. Das ist zumindest zu einem gewissen Teil kongruent mit der Frage, wie es weitergeht mit der künstlichen Intelligenz, oder?
5: Ja, und das ist eben eine der großen Fragen, was jetzt eben im Einzelnen weiter passiert. An der Wall Street sollte es jetzt ja eigentlich auch große Börsengänge geben, nun im Herbst. OpenAI hat schon angedeutet, dass sie wahrscheinlich den Börsengang verschieben werden auf das nächste Jahr. Anthropic scheint noch auf Kurs zu liegen, vielleicht im Oktober den großen Börsengang zu wagen. Wobei an dieser Stelle will ich nur anfügen, wenn Sam Altman von OpenAI sagt, er verschiebt diesen Börsengang, da muss das nicht selbstlos erfolgen und nicht altruistisch, weil er jetzt wirklich erstmal abwarten will, die Entwicklung zu bremsen, sondern Sam Altman hat in der Vergangenheit immer wieder klar gemacht, er will eigentlich mindestens eine Bewertung für diesen Börsengang haben in Höhe von 1 Billion Dollar, also 1.000 Milliarden Dollar. Und wenn jetzt eben momentan so ein bisschen die Stimmung gegen KI kippt, ist eben die Frage, ob er dieses Geld momentan bekommen könnte und er deshalb den Börsengang dann erstmal verschiebt.
2: Sagt US-Börsenkorrespondent Jens Korte. Die Jagd nach Höchstleistungen im Bergsport treibt sonderbare Blüten. Ein 9-jähriger Bub aus Italien hat einen der höchsten Berge von Europa bestiegen. Zusammen mit seinem Vater ist er auf der Mont Blanc geklettert und hat das auf Social Media gepostet. Verschiedene Medien haben diese Geschichte aufgegriffen und berichten von einem neuen Rekord. In den Kommentarspalten gibt es jedoch auch viel Kritik, das sei unverantwortlich von den Eltern. SRF-Journalist Frank Senn beschäftigt sich als Dokumentarfilmer seit Jahrzehnten mit der Bergwelt. Nicolas Malzacher hat mit ihm über diesen Fall gesprochen.
6: Schon seit Menschen überhaupt auf Berge steigen, gibt es jene, die nach neuen Rekorden streben. Wie außergewöhnlich ist es Ihrer Meinung nach jetzt, dass offenbar nun auch Kinder Teil dieser Rekordjagd sind?
7: Ich glaube, das ist gar nicht so außergewöhnlich. Das Thema ist, dass es jetzt als Rekordjagd bezeichnet wird. Denn eigentlich schon in frühen Zeiten waren Kinder auch auf hohen Bergen. Und das ist ja das Spannende, dass das jetzt so nach außen getragen wird und als Rekordjagd und wahnsinniges Thema so rauskommt. Denn beispielsweise am Matterhorn, ich habe da noch ein bisschen kurz rumgeschaut, der Kevin Lauber, das ist der Sohn vom ehemaligen Hüttenwart Kurt Lauber in der Hörnli-Hütte, der war bereits mit 8 Jahren war der auf dem Matterhorn und hätte eigentlich ein Jahr früher bereits oben gewesen sein sollen, wenn das Wetter nicht so schlecht gewesen wäre. Und der wollte von sich aus hoch und der war einfach gut trainiert und war mit dem Vater dort immer unterwegs und der hat das erlebt. Oder auch der Anjan Traufer, der Rettungschef von Zermatt, der war mit 12 das erste Mal auf dem Matterhorn. Und noch spannender ist der Hermann Biener, der war im Jahre 1953 mit 15 Jahren auf dem Matterhorn. Und dieser Rekord hielt sich nach 60 Jahren. Und das ist einfach passiert. Ich glaube, das war einfach ganz ein normaler Prozess. Bergführer, man geht dort drauf, macht das. Und es wurde aber nicht als Rekord bezeichnet, sondern man hat es einfach gemacht. Und ich glaube auch, die Kinder hatten Freude und das war dann einfach gelaufen in dem Sinne. Und das hat sich sicher massiv verändert.
6: Also sehen wir hier eigentlich nicht eine neue Entwicklung von Kindern in den Bergen, sondern einen neuen Trend im Sinne der Aufmerksamkeit.
7: Also ich glaube schon, dass es sehr viel einfach mit Social Media zu tun hat. Und für mich stellt sich da vor allem einfach die Frage, warum muss ich das posten? Warum muss ich das raustragen? Wollen die Kinder es tatsächlich auch oder sind es einfach die Eltern, die ihren Stolz da raustragen wollen oder selber eben als Rekordeltern quasi dann da rausgehen können und sich damit profilieren können? Also ich denke, es hat sehr viel mit der Öffentlichkeit zu tun und eigentlich mit der eigenen inneren Einstellung gegenüber dem Bergsteigen. Und das hat für mich nicht mehr oder nicht sehr viel mit dem Bergsteigen zu tun, sondern mit einem Zuschaustellen einer Leistung.
6: Die Rolle der Eltern in dieser Geschichte ist ja spannend, weil die Eltern haben in den Medien gesagt, dass ihr Sohn der jüngste Mensch sei, der je den Mont Blanc bestiegen habe. Sie haben sich das Ganze auch von einem Hüttenwart bestätigen lassen. Gleichzeitig betonen sie aber, es gehe ihnen gar nicht um den Rekord, sondern ihr Sohn liebe einfach die Berge, so haben sie das gesagt. Also für wie glaubwürdig halten sie das? Irgendwie scheint da ja ein Widerspruch zu sein.
7: Ich kenne natürlich die genauen Umstände nicht und ich kann mir schon vorstellen, dass die Kinder diese Berge lieben. Also das war ja auch bei Kevin Lauber oder Anjan oder so war das der Fall. Also die lieben diese Berge und hatten auch Eltern, die wirklich mit ihnen in die Berge gegangen sind. Und gerade diesen spezifischen Fall am Mont Blanc war der Vater, der war ja auch auf dem K2, habe ich gesehen. Also der hat einen starken Bezug zu den Bergen in dem Sinne. Aber die Frage ist für mich einfach wirklich die, warum muss man das nach außen tragen, wenn man die Berge so stark liebt? Warum macht man das nicht einfach und hat Freude daran und kann sich das sicher von einem Hüttenwart bestätigen lassen? Und das ist eine innere Freude, die man tragen kann. Diese Frage stelle ich mir einfach. Ich kann ja nicht in die Seele dieser Menschen blicken, aber für mich ist das nicht ganz nachvollziehbar.
6: Und inwiefern ist dieser Fall Ausdruck davon, dass auch im Bergsport die sozialen Medien immer wichtiger, immer präsenter werden, dass immer mehr inszeniert wird?
7: Also die findet ja generell statt. Also es gibt ja quasi fast keine Erstbesteigung oder keine spezielle Besteigung mehr, in der die nicht so, nachher sofort gepostet wird, obwohl sie, wenn man dann nachher genau schaut, gar nicht so spektakulär war. Aber man kann natürlich alles so darstellen, dass es einfach eine wahnsinnige Leistung ist, ohne schmälern zu wollen, was da tatsächlich abgeht. Also das möchte ich auch sagen. Und es betrifft sicher nicht alle. Aber ich glaube, es ist nicht einfach generell das Problem von Social Media, dass wir die Kontrolle nicht mehr darüber haben, zu sagen, welchen Wert hat das, was tatsächlich gemacht wird und welchen Stellenwert hat das Ganze in einem Gesamtbild drin und vor allem, will der Mensch oder was hat der Mensch dahinter wirklich gemacht oder getan?
2: Das war der SRF-Doc-Filme- und Alpinexperte Frank Senn. Und hier auf SRF News geht es nun weiter mit einer Nachrichtenübersicht.

0: Die Nachrichten von SRF um 3:30 mit Sandro Peter. In Litauen haben NATO-Kampfjets in der Nacht auf gestern eine Drohne abgeschossen. Nun zeigt sich, die Drohne war mit Sprengstoff beladen. Das teilt der litauische Verteidigungsminister mit. Fachleute hätten die Sprengladung entschärft. Die Drohne werde weiterhin untersucht. In der Nacht auf gestern hatten italienische Kampfjets die Drohne abgeschossen. Woher sie stammt, ist noch unklar. Wegen des Ukraine-Kriegs hat es schon mehrere Vorfälle mit Drohnen in den baltischen Ländern gegeben. Die israelische Armee hat im Gazastreifen einen hochrangigen Kommandanten der Hamas getötet. Das teilt die Armee selbst mit. Der Chef der Hamas-Brigade von Rafah sei eine Schlüsselfigur gewesen in der Führungsebene der Hamas. Er sei unter anderem für die Aktivitäten der Brigade und für Terroranschläge verantwortlich gewesen, schreibt die israelische Armee. Die palästinensische Nachrichtenagentur Wafa meldet, dass bei israelischen Luftangriffen im Gazastreifen mindestens 2 Menschen getötet worden seien, mehrere weitere seien verletzt worden. Die Angaben von beiden Seiten lassen sich nicht überprüfen. Auch ob sich beide Seiten auf den gleichen Angriff beziehen, ist nicht klar. Er ist einer der größten Flughäfen der Welt und er soll noch größer werden, London Heathrow. Nun sagt aber ein Bericht des Komitees für Klimawandel, der geplante Ausbau des Flughafens sei nicht mit den Klimazielen von Großbritannien kompatibel. Die britische Regierung hatte sich letztes Jahr für einen Ausbau des Flughafens ausgesprochen. Unter anderem soll eine dritte Piste gebaut werden. Der Bericht des Komitees für Klimawandel sagt aber nun, dass es derzeit keinen glaubwürdigen Weg gebe für diese Pläne, bei dem Großbritannien sein Ziel der Netto-Null-Emissionen bis 2050 erreichen könne. Die Regierung müsse Gesetze erlassen, die von der Luftfahrtindustrie auch Netto-Null-Emissionen bis 2050 verlangen. Den Bericht angefordert hatte die britische Regierung. Die Sportresultate in der Übersicht. In der Fußballmeisterschaft haben die Zürcher Grasshoppers gegen Sitten verloren mit 2:5. Und in der ersten Runde der Eishockey-Meisterschaft hat Biel gegen Freiburg gewonnen mit 4:2. Die ZSC Lions schlugen Bern mit 5:3. Davos gewann gegen die SCL Tigers mit 4:1. Rapperswil-Jona hat gegen Kloten verloren mit 3:4 nach Verlängerung. Lausanne verlor gegen Zug mit 0:5. Lugano gewann gegen Genf-Servette mit 6:3. Und Aschua hat gegen Ambri Piotta verloren mit 2:3 nach Penaltyschießen. Das Wetter: am Vormittag ist es zeitweise sonnig, am Nachmittag und am Abend wird es gebietweise nass. Die Temperaturen erreichen im Norden 21 Grad, im Süden 24 Grad. Das waren Nachrichten von Radio SRF, am Mikrofon und verantwortlich Sandro Peter.
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3: Wir schauen nun zurück auf ein paar ausgewählte Themen aus der Welt der Wissenschaft der letzten Woche. Unter anderem geht es in der nächsten gut halben Stunde um Zahlen und Fakten zum Rekordsommer und um Paracetamol in der Schwangerschaft. Das und andere Themen gibt es nun also. Am Mikrofon ist Katrin Hiss. Zuerst aber noch zu einem anderen Thema. In der Schweiz sterben täglich 2 bis 3 Menschen durch Suizid. Das sind im Vergleich pro Jahr 4-mal mehr als Verkehrstote. Zum Internationalen Tag der Suizidprävention hat Ilva Mona Sauder nachgefragt, wo die Schweiz heute steht bei diesem Thema.
4: Seit 10 Jahren gibt es den Aktionsplan des Bundes zur Suizidprävention. Das Ziel, die Suizidrate bis 2030 um 1/4 zu senken. Denn die Zahlen waren und sind hoch, auch im internationalen Vergleich. Jedes Jahr sterben in der Schweiz rund 1000 Menschen durch Suizid. Hinzu kommen Menschen, die einen Suizidversuch überleben. Dabei ist bemerkenswert, dass mehr als die Hälfte dieser Personen nie professionelle Hilfe aufsuchen. Die Projektleiterin des Suizidpräventionsprojekts von Gesundheitsförderung Schweiz, Franziska Wittmer, bestätigt das.
5: Es gibt ganz viele Menschen, die einen Suizidversuch begehen, die dann nicht in einer medizinischen Behandlung landen, also die auch selber halt dann wieder versuchen, aus dieser Krise rauszukommen. Und deswegen ist die Dunkelziffer von begangenen Suizidversuchen extrem hoch.
4: Die große Dunkelziffer ist eine der großen Herausforderungen der Suizidprävention. Viele Suizidversuche werden nämlich gar nicht erst als solche erfasst.
5: Es wird bis heute nicht systematisch festgehalten, wenn Menschen nach einem Suizidversuch in Spitäler oder in Kliniken eingewiesen werden.
4: Deswegen, sagt Franziska Wittmer, sei es sehr schwer abzuschätzen, ob das Ziel von 25% weniger Suiziden erreichbar sei oder nicht.
5: Einerseits, weil eben die Suizidversuche nicht standardisiert erfasst werden und weil auch eine Dunkelziffer da ist von Menschen, die suizidal sind.
4: Immerhin sei die Suizidrate nicht gestiegen. Das zeigt die Statistik der letzten Jahre. Franziska Wittmer wertet das als Erfolg.
5: Manchmal ist ja auch eine Stagnation schon ein Erfolg. Und ich glaube, im Endeffekt ist jeder verhinderte Suizidversuch und schon auf jeden Fall jeder verhinderte Suizid natürlich sowieso ein entsprechender Gewinn. Und ich glaube, damit Prozentzahlen zu arbeiten und von Erfolg oder Nicht-Erfolg zu sprechen, ist meines Erachtens auch nicht unbedingt ethisch.
4: Fehlende systematische Erfassung sowie die mutmaßliche Dunkelziffer sind aber nur das eine. Was die Suizidprävention in der Schweiz zusätzlich erschwere, sei der Föderalismus.
5: Einerseits haben wir den Kantönligeist natürlich auch eben in der Schweiz ziemlich ausgeprägt. Also dieser Föderalismus, der dann auch noch hemmend sein kann, gerade wenn man etwas systematisch erfassen möchte. Das ist so ein Punkt. Und der andere Punkt ist halt auch, dass teilweise die eine Hand noch nicht so genau weiß, was die andere wirklich tut.
4: Das heißt, viele einzelne Stationen in der Behandlung und in der Prävention funktionieren zwar gut, jedoch ist das Zusammenspiel aller Akteure noch schwierig. Hier soll das neue Projekt von der Stiftung des Bundes Gesundheitsförderung Schweiz greifen. SUIT, die Schweizer Suizidpräventionstoolbox.
5: SUIT ist eine Bündelung von Ansätzen, die bereits bewährt sind im Bereich der Suizidprävention. SUIT hat sich zusammengesetzt aus 4 Projekten, die 5 Jahre lang unterstützt wurden seitens Gesundheitsförderung Schweiz.
4: Und diese Toolbox soll die Suizidprävention hierzulande vorwärts bringen. Sie vereint niederschwellige Angebote mit regionalen Vernetzungsstrategien und soll nun auch unter Fachpersonen bekannter gemacht werden. Das Projekt läuft bis 2030. Danach wird erneut Fazit gezogen und evaluiert, wie die Strategie weitergeführt werden soll. Aber es sei bereits sehr viel passiert in den letzten 10 Jahren. Und dies lässt Franziska Wittmer auch hoffnungsvoll in die Zukunft blicken.
5: Was mir die Erfahrung der letzten 10 Jahre gezeigt hat und wirklich eine große Hoffnung eigentlich auch gibt im Bereich der Suizidprävention, ist, dass wir es wirklich geschafft haben, die wichtigen Akteure in der Schweiz an den gemeinsamen Tisch zu bringen. Und da meine ich nicht nur die Akteure aus dem Gesundheitswesen, sondern alle, die irgendwo involviert sind, wenn ein Suizidversuch begangen wurde.
4: Die Zusammenarbeit ist also der richtige Weg, um in Zukunft hoffentlich noch mehr Suizide zu verhindern, als es heute schon gelingt.
3: Der Beitrag von Ilva Mona Sauder. Einige erinnern sich noch an den Hitzesommer 2003, als viele in jedes Gewässer gesprungen sind, um sich irgendwie abzukühlen. Soeben hat das Bundesamt für Meteorologie und Klimatologie aufgezeigt, dass der Sommer 2026 noch heißer war und neue Rekorde aufgestellt hat. Ivana Pribakovic hat Wissenschaftsredaktorin Felicitas Erzinger gefragt, welche Rekorde diesen Sommer gebrochen wurden.
6: Viele. Von Juni bis August lag die Durchschnittstemperatur mit 17,2 Grad nochmals knapp 0,4 Grad über jener von 2003. Und damit ist dieser Sommer klar der neue Rekordsommer. Und das zeigt sich auch an der Anzahl Hitzetage. Es war deutlich öfter 30 Grad oder mehr. Und auch die 35-Grad-Marke, die wurde so oft geknackt wie noch nie. Vielerorts gab es Allzeitrekorde, was die Tageshöchsttemperaturen angeht. In Basel beispielsweise die höchste je gemessene Temperatur auf der alten Nordseite. Auffällig war auch, wie lange Hitzewellen diesen Sommer dauerten, teils mehr als 20 Tage. Auch die Nacht war heiß, sehr viele Tropennächte. Und dann war es aber nicht nur heiß insgesamt, sondern auch sehr trocken. Also die Regenmengen fielen teils auf ein Minimum.
7: Ja, und dementsprechend waren einige Folgen dieser Hitze augenscheinlich. Tiefe Pegelstände bei Seen, zum Beispiel dem Bodensee, oder bei Flüssen, zum Beispiel beim Rhein. Welche Folgen gab es sonst noch?
6: Einige Becher führten gar kein Wasser mehr, auch Quellen versiegten. Und dort, wo es Wasser hatte, noch Wasser hatte, war dieses oft sehr warm. Und diese Kombination aus sehr warmem Wasser und wenig bis kein Wasser, das wurde für Fische beispielsweise zu einem großen Problem. Fachleute gehen von einem massiven Fischsterben aus dieses Jahr. Ein anderes eindrückliches Bild, die braunen Wälder. Mancherorts färbt sich das Laub bereits im Juli. Und hier wird sich das genaue Ausmaß der Schäden erst noch zeigen. Etwas anderes gut Sichtbares, die gelben Wiesen, sprich auch die Landwirtschaft hatte mit Futtermangel zu kämpfen, Ernteausfällen, die Gletscherschmelze war massiv und etwas weniger sichtbar im Untergrund, das Grundwasser hatte teils sehr tiefe Pegel.
7: Die Schweiz ist ja nicht isoliert. Dementsprechend sind die globalen Trends auch aufsehenerregend. Der Copernicus-Bericht sagt, weltweit sei der August so heiß gewesen wie kein August zuvor und die Meere so warm wie nie zuvor. Was sind denn die Folgen der erhitzten Meere der Welt?
6: Zum einen dehnt sich wärmeres Wasser aus, das lässt den Meeresspiegel ansteigen. Gleichzeitig schmelzen durch die Erwärmung auch das Meereis und ins Meer ragende Gletscher vermehrt. Das führt ebenfalls zu einem höheren Meeresspiegel. Und dann setzen Hitzewellen im Meer auch den Tieren und Pflanzen zu. Korallen etwa leiden unter den hohen Temperaturen. Und auch Meeresströmungen könnten sich verändern. Das wird aktuell intensiv erforscht, um das noch besser verstehen zu können.
7: Ist jetzt das ein Vorgeschmack auf zukünftige Sommer oder war das etwas wie ein Ausreißer?
6: Klar, ein Vorgeschmack. Es entspricht dem, was die Klimamodelle für die Zukunft voraussagen. In einer 3 Grad wärmeren Welt, auf die wir aktuell ungefähr zusteuern, wäre das ein durchschnittlicher Sommer. Rund jeder zweite dürfte noch heißer werden, einige auch noch trockener. Also auf jeden Fall etwas, worauf wir uns besser vorbereiten sollten.
7: Und wie könnten wir uns besser vorbereiten? Ja, zum Beispiel in Bezug auf Städtebau oder den Umgang mit der Ressource Wasser?
6: Ja, gerade was die Trockenheit angeht, ist es wichtig, Wasser möglichst wieder zu speichern in den Städten, auf landwirtschaftlichen Betrieben, aber auch im Wald, sprich in der ganzen Landschaft, mit Gräben, Becken, Teichen und so weiter. Und man muss die doch großen Datenlücken punkto Wasserverbrauch in der Schweiz schließen, denn nur wenn man weiß, wie viel die Landwirtschaft, die Industrie, die Kraftwerke, die Trinkwasserversorgung braucht, dann kann ich auch entscheiden oder priorisieren, wer dann wie viel bekommt, wenn das Wasser knapp wird.
7: Lassen sich meteorologisch Aussagen machen für den Winter, der auf uns zukommt?
6: Was das Wetter betrifft, nicht, aber die Folgen des Sommers, sie könnten noch Monate spürbar bleiben. Interessant ist hier vor allem der Blick auf das Grundwasser, denn der Winter, der ist essentiell, um die Grundwasserspeicher aufzufüllen. Und falls es nun im Herbst und Winter auch weniger regnen sollte als üblich, dann werden wir das kommendes Jahr spüren. Bereits der letzte Winter, 2025-26, der war schneearm. Im Frühling gab es wenig Regen und beides waren wichtige Faktoren für die Trockenheit diesen Sommer.
3: Wissenschaftsredaktorin Felicitas Erzinger. Der letzte Freitag im August dürfte vielen noch in lebhafter Erinnerung sein. Eine heftige Gewitterfront zog quer über die Schweiz vom Bieler See bis zum Bodensee. Hagelkörner, vereinzelt so groß wie Tennisbälle, und Orkanböen sorgten auf dem Weg für zerstörte Autoscheiben, kaputte Fassaden und Storen, vernichteten ganze Ernten. Auch mehrere Personen und Tiere wurden verletzt. Es war ein außergewöhnliches Hagelereignis, doch eines, das Forschende in Zukunft häufiger erwarten. Wissenschaftsredaktorin Felicitas Erzinger.
6: Es ist kurz nach 10 Uhr, als der Hagelsturm über Bülach zieht. Die Stadt im Kanton Zürich wird hart getroffen. Auch Tage nach dem Unwetter sind die Spuren weiterum sichtbar. Die Leute auf der Straße sind noch immer bestürzt.
8: Das ist also wirklich einfach aus dem Nichts gekommen. Das waren wirklich fast tennisgrosse Böllen, die hier runtergekommen sind. Und nein, nicht runter, sie sind quer gekommen.
9: Ich konnte noch ins Restaurant einflüchten. Und das hat es dann zusammengeschlagen. Die Scheiben eingeschlagen. Also es war brutal. Ja.
10: Ich wusste, dass ein Hagel kommt, aber nicht so ein solches Ausmass. Das hat mich sehr überrascht und ich auch gerade einen Schreckmoment gehabt.
6: Verantwortlich für das Chaos und die Verwüstung war eine sogenannte Superzelle. Das ist eine spezielle Gewitterzelle, für die es sehr feuchte und instabile Luft braucht, sagt die Meteorologin Olivia Rompainen-Martius von der Universität Bern.
11: Und für Superzellen spezifisch brauchen wir eine starke Änderung des Windes mit der Höhe.
6: Oben mehr Wind als unten. Dadurch entsteht ein leicht schräger Wolkenturm. Die Aufwinde innerhalb des Gewitters sind dann an einem anderen Ort als die Abwinde.
12: Das bedeutet, dass die Abwinde nicht die Aufwinde zerstören können und somit das Gewitter wieder in sich zusammenfällt.
6: Dadurch dauern Superzellen länger als normale Gewitter. Und die Hagelkörner haben viel Zeit zu wachsen. Sie werden größer und größer, bis sie zu schwer sind für den Aufwind und zu Boden donnern, mit bis zu 150 km pro Stunde. Noch sind so heftige Hagelgewitter wie jenes vor 10 Tagen eher selten. Das letzte Ereignis mit vergleichbarer Größe war eine Superzelle über Luzern im Sommer 2021. Für die Zukunft aber zeichnen Rompainen Martius und ihr Team ein anderes Bild.
12: Diese Art von Ereignis, solche Superzellengewitter, müssen wir davon ausgehen, dass die in einem wärmeren Klima häufiger werden.
6: Dies, weil es in einer wärmeren und feuchteren Atmosphäre mehr Energie für starke Gewitter hat. Die Superzellen dürften auch größer werden, mit stärkeren Windböen, extremeren Regenmengen und größeren Hagelkörnern. Ein ähnliches Bild zeigt sich auch bei Gewittern, die keine Superzellen sind, aber trotzdem zu Hagel führen. Die Anzahl Tage mit größeren Hagelkörnern nimmt zu. Jene mit kleineren hingegen nimmt ab, weil sich in einem wärmeren Klima die 0-Grad-Grenze nach oben verschiebt. Kleinere Körner schmelzen dann, bevor sie den Boden erreichen. Fazit: mehr großer Hagel. Die Gleichung, die dann folgt, sei einfach, sagt der Physiker Valentin Gebhardt, der sich an der ETH Zürich mit Wetter- und Klimarisiken beschäftigt.
13: Natürlich sind für Hagelschäden je größer, desto schlimmer. Das heißt, die Zunahme an großen Hagelkörnern resultiert dann in einer Zunahme an Hagelschäden.
6: Für eine 3 Grad wärmere Welt, auf die wir gemäß Prognosen momentan zusteuern, heißt das, statt jährlich 17'000 beschädigte Gebäude wären es 30'000. Und statt 110 Millionen Franken Gebäudeschäden pro Jahr wären es 215 Millionen. Auch bei Fahrzeugen und in der Landwirtschaft drohen steigende Schadenssummen. Bei der Superzelle vor 10 Tagen zeichnet sich jetzt schon ab, das wird teuer.
13: Das ist natürlich jetzt noch ziemlich früh für Freitag, das zu schätzen, aber wir wissen eigentlich schon, dass es auf jeden Fall mehr als 200 Millionen sind. Je nachdem könnte es auch zu einer 500 Millionen, also das ist so ein bisschen der Spielraum, das sind schon sehr hohe Summen.
6: Dieses Ausmaß hat auch die Menschen in Bülach aufgerüttelt. Nicht nur, was den Sachschaden betrifft.
14: Es hat wirklich ein paar böse Verletzungen gegeben, oder? Man hat auch den Krankenwagen immer gehört und alles drum und dran.
8: Es ist 5 Minuten gegangen, es war vorbei. Es ist wahnsinnig, oder? Was in 5 Minuten alles kaputt gehen kann, wenn man so durch unsere Städte läuft und die Fassaden sieht. Es tut einem einfach weh. Ja.
15: Ich habe das Gefühl, dass es in die Welt zusammengeht. Also ich wünsche niemandem, dass er noch mal so etwas erlebt. Ja.
6: Ein Wunsch, der gemäß Wissenschaft nicht in Erfüllung gehen dürfte.
16: Wenn also solch extremer Hagel in Zukunft häufiger vorkommt, wie sollen wir dem begegnen? Wie schützt man sich davor? Christina Scheidegger hat nachgefragt bei Felicitas Erzinger.
6: Ja, kurzfristig ist die wirksamste Schutzmaßnahme die Vorwarnung. Also Gewitterwarnungen, die Meteo Schweiz herausgibt. Da gibt es mehrere Stufen, einen Ausblick rund einen Tag im Voraus. Und dann, je näher das Ereignis kommt, desto genauer und zuverlässiger sind die Prognosen und Warnungen. Und da arbeitet Meteo Schweiz nun seit diesem Sommer mit einem neuen KI-Modell, das kurzfristig genauer vorhersagt, wo der Hagel durchzieht. Am Freitag vor 10 Tagen habe sich das nach Auskunft von Meteo Schweiz gut bewährt. Nur im Schnitt bleiben dann noch 10 bis 20 Minuten, um zu reagieren. Das reicht allenfalls noch, um das Auto umzuparken, die Storen hochzuziehen, sich in Sicherheit zu bringen. Aber für Gebäude und auch für die Landwirtschaft kommt das zu spät.
17: Also dann schauen wir uns doch diese Bereiche genauer an. Zuerst zu den Gebäuden. Welche Schutzmaßnahmen sind dort sinnvoll?
6: Sinnvoll ist, möglichst hagelfest zu bauen, sprich bei Neubauten für Dächer, Fassaden, Photovoltaikanlagen und so weiter widerstandsfähige Materialien zu verwenden. Dafür gibt es ein Hagelregister. Dort kann man nachschauen, was wie viel aushält sozusagen. Und es gibt auch Baunormen vom Schweizerischen Ingenieur- und Architektenverein SIA. Die geben das Schutzziel an, das man erreichen möchte, weil 100% Schutz oder anders gesagt null Schäden, das ist beides nicht realistisch. Es ist also eine Abwägung und aktuell liegt dieses Schutzziel für normale Wohngebäude bei 3 cm großen Hagelkörnern, für größere Gebäude wie Spitäler beispielsweise bei 4 cm. Aufgrund der neuen Forschungsresultate, dass die Hagelkörner in Zukunft größer werden, ist man aktuell nun aber dabei, diese Normen zu überarbeiten. Wo genau das neue Schutzziel dann liegt, das ist noch unklar, aber es wird auf jeden Fall angehoben.
17: Und was kann man tun gegen Schäden in der Landwirtschaft, wenn zunehmend größerer Hagel potenziell ganze Ernten zerstört?
6: Für einen Teil der Kulturen sind Hagelnetze verbreitet, bei Obst oder Gemüse zum Beispiel. Die fangen Hagelkörner ab und verhindern, dass es direkte Einschläge gibt. Und sehr viele Landwirte, die schließen auch Hagelversicherungen ab. Denn was man heute weiß, dass nichts bringt, das sind Hagelraketen. Mit solchen hat man früher Silberjodid in Gewitterwolken gefeuert, mit der Hoffnung, dass nur kleine, weniger zerstörerische Hagelkörner entstehen. Große wissenschaftliche Experimente in den 1950er bis 1980er Jahren, die konnten das aber nicht beweisen.
3: Soweit Wissenschaftsredaktorin Felicitas Erzinger. Psilocybin ist eine stark psychoaktive Substanz, bekannt von den sogenannten Magic Mushrooms. Und Psilocybin könnte künftig bedeutender werden in der Krebsmedizin, denn der Wirkstoff scheint Potenzial zu haben, mehr als bisher bekannt ist. Das zeigt eine neue Studie aus den USA, und zwar im Bereich der Chemotherapie. Der Beitrag von Ilva Mona-Sauder und Daniel Theiss.
18: Die Nebenwirkungen auf die Nerven können schwerwiegend sein. Kribbeln und Taubheit an Händen und Füßen bis hin zu Störungen der Feinmotorik und des Gehens. Eine solche Neuropathie kann zahlreiche Krebspatienten treffen, die eine Chemotherapie machen müssen. In schweren Fällen brechen Patientinnen die Chemotherapie gar ab, mit möglichen schwerwiegenden Folgen für den weiteren Krebsverlauf. Die Neuropathie als Nebenwirkung einer Chemotherapie beschäftigt deshalb die Onkologinnen und Onkologen schon lange.
19: Das ist in der Onkologie ein grosses Problem, betrifft einen Grossteil von soliden Tumoren, zum Teil auch hämato-onkologische Tumoren.
18: Das sagt Adrian Ochsenbein. Er ist Onkologe und Chefarzt in der medizinischen Onkologie am Inselspital Bern. Probleme mit den Nervenenden, eine Polyneuropathie, können durch verschiedene Krebsmedikamente ausgelöst werden. Und das macht das Ganze sehr unberechenbar.
19: Je mehr von diesem Medikament man gibt, desto höher wird das Risiko. Und das ist schwierig zum Steuern, weil es ist nicht ganz linear. Oder? Da kann es sein, dass jemand 10 Infusionen hatte und keine Polyneuropathie hat. Und die 11. macht es nachher aus.
18: Für diese Nebenwirkungen gibt es bis heute keine wirksame Therapie. Deshalb stößt die neue Studie aus den USA mit dem Wirkstoff Psilocybin auf großes Interesse. Sie wurde zwar an Mäusen durchgeführt, aber es sind bereits kleinere Studien mit Menschen im Gange. Und größer angelegte Studien sind geplant, denn es gebe einen großen Bedarf, sagt Onkologe Adrian Ochsenbein.
19: Das ist etwas ganz Wichtiges, die Polyneuropathie. Also wir müssen die Dosis auch nicht reduzieren, wenn man etwas prophylaktisch geben kann. Also da gibt es nichts, wo jetzt in Konkurrenz wäre, wo bewiesenermaßen wirksam ist.
18: Die bisherigen Resultate sind zwar vielversprechend, doch der Wirkstoff Psilocybin ist nicht einfach in der Anwendung, denn er kann psychedelische Trips auslösen. Und darum sind besondere Vorsichtsmaßnahmen nötig. Viel Erfahrung im Umgang mit halluzinogenen Wirkstoffen hat Johannes Jungwirth. Er ist Psychiater und Oberarzt an der Psychiatrischen Universitätsklinik Zürich. Er erforscht die Anwendung von Psilocybin im Rahmen von psychischen Erkrankungen.
20: Die Anwendung von Psilocybin in der Chemotherapie kann deswegen aufwendig sein, weil es eine gute Vorbereitung braucht und auch eine engmaschige Betreuung und Überwachung während der Psilocybin-Behandlung.
18: So bräuchte es etwa geschultes Personal, welches die Patientinnen und Patienten während bis zu 8 Stunden nach Einnahme betreut. Denn um die Wirksamkeit einer Psilocybin-Therapie in der Krebsmedizin zu gewährleisten, muss mit hohen Dosen behandelt werden. Das haben erste Versuche mit Betroffenen gezeigt. Trotz dem wohl nötigen hohen Aufwand für solche Behandlungen sieht Johannes Jungwirth viel Potenzial in der Studie.
20: Insofern halte ich diese Studie schon für sehr spannend und sehr interessant und kann mir vorstellen, dass sich da weitere oder neue Therapieformen entwickeln, die diese Chemotherapie zugänglicher bzw. verträglicher machen.
18: In Zukunft gibt es also für betroffene Krebspatientinnen und Patienten vielleicht eine ergänzende Psilocybin-Therapie, wenn sie an den entsprechenden Nebenwirkungen leiden. Vieles ist aber im Moment noch offen, denn erste Studien beim Menschen laufen erst seit kurzem und sind noch nicht ausgewertet. Wäre Psilocybin aber wirksam bei diesen Betroffenen, wäre das eine große Erleichterung für die Onkologie, aber auch für viele Krebspatienten.
3: Das war ein Beitrag von Ilva Mona Sauder und Daniel Theiss. Soeben ist eine neue Studie erschienen, die sich mit dem Medikament Paracetamol in der Schwangerschaft auseinandersetzt. Im Zentrum steht die Frage, ob Mädchen, deren Mütter in der Schwangerschaft Paracetamol genommen haben, in ihrer Fruchtbarkeit geschädigt werden. Kaum ist die neue Studie erschienen, gibt es sehr unterschiedliche Bewertungen. Yves Kilcher hat Wissenschaftsredaktorin Katrin Zöfel gefragt, was die Studie denn genau aussagt.
0: Schon das ist eine schwierige Frage. Ich will mich mal extra nüchtern darauf beschränken, wie die Studie aufgebaut war. Es sind 300 Mädchen untersucht worden, deren Mütter in der Schwangerschaft Paracetamol genommen hatten oder nicht. Im Alter von 100 Tagen der Mädchen, also sehr früh, wurde geschaut, wie groß sind ihre Eierstöcke und wie ist ihr Hormonspiegel. Dann wurden noch etwas gröbere Daten von weiteren 1200 Mädchen ausgewertet. Da waren dann auch ältere Mädchen dabei. Und es gab messbare Unterschiede, je nachdem, ob die Schwangeren das Schmerzmittel genommen hatten oder nicht.
21: Und kann aus dieser Studie jetzt geschlossen werden, dass Paracetamol gefährlich ist?
0: Es ist selten, dass man so klar antworten kann wie hier. Die Antwort ist nein. Es gibt in der Community der Fachleute zwar schon einzelne Stimmen, die sagen, man müsse vorsichtig sein und vor Paracetamol warnen, aber das gibt die Studienlage nicht her. Das betont die Mehrheit der Fachleute, denn auch diese Studie jetzt ist viel zu klein, es wurden viel zu wenig Personen getestet, die Studie ist viel zu uneindeutig, um so weitreichende Schlüsse zu ziehen. Man kann darin zum Beispiel nicht unterscheiden, ob das Paracetamol die Ursache von Unterschieden ist oder vielleicht doch eher Krankheit oder Schmerzen, die dazu geführt haben, dass die Schwangere überhaupt Schmerzmittel nimmt. Auch was die gemessenen Unterschiede im echten Leben bedeuten, ist nicht klar. Die Forschenden selber, die die Studie gemacht haben, bleiben sehr vorsichtig beim Interpretieren ihrer Resultate.
21: Also Aussagekraft dieser Studie begrenzt. Trotzdem wird darüber geredet. Wieso?
0: Das ist die eigentliche, auch ein bisschen traurige Frage, finde ich. Paracetamol und Schwangerschaft, das ist ein Wortpaar, das inzwischen zielsicher für Schlagzeilen sorgt. In der Aufmerksamkeitsökonomie wird so etwas ganz nach oben gespült. Das gilt spätestens, seit sich der US-Präsident Donald Trump vom Weißen Haus aus zu Paracetamol, Hirnentwicklung und Autismus geäußert hat. Auch für seine Aussagen gibt es keine Belege, aber das Thema und die Angst sind in der Welt. So ähnlich läuft es mit dieser Studie. Schwangere haben am Ende den Schaden und müssen sich jetzt fragen, ob sie Fieber aushalten wollen und damit ihrem Fötus vielleicht auch schaden oder ob sie das Schmerzmittel nehmen. Die Sache zu untersuchen ist richtig, aber kleine Studien zu hypen und Schlagzeilen draus zu machen, das ist schwierig.
3: Soweit Wissenschaftsredaktorin Katrin Zöfel. Das war's mit ein paar ausgewählten Themen aus der Welt der Wissenschaft. Mein Name ist Katrin Hiess. Schön waren Sie mit dabei.

0: Die Nachrichten von SRF 4 mit Sandro Peter. In Litauen haben NATO-Kampfjets in der Nacht auf gestern eine Drohne abgeschossen. Nun zeigt sich, die Drohne war mit Sprengstoff beladen. Das teilt der litauische Verteidigungsminister mit. Fachleute hätten die Sprengladung entschärft. Die Drohne werde weiterhin untersucht. In der Nacht auf gestern hatten italienische Kampfjets die Drohne abgeschossen. Woher sie stammt, ist noch unklar. Nach ersten Erkenntnissen flog die Drohne wahrscheinlich von Belarus her nach Litauen ein. Wegen des Ukraine-Kriegs hat es schon mehrere Vorfälle mit Drohnen in den baltischen Ländern gegeben. Die israelische Armee hat im Gazastreifen einen hochrangigen Kommandanten der Hamas getötet. Das teilt die Armee selbst mit. Der Chef der Hamas-Brigade von Rafah sei eine Schlüsselfigur gewesen in der Führungsebene der Hamas. Er sei unter anderem für die Aktivitäten der Brigade und für Terroranschläge verantwortlich gewesen, schreibt die israelische Armee. Die palästinensische Nachrichtenagentur Wafa meldet, dass bei israelischen Luftangriffen im Gazastreifen mindestens 2 Menschen getötet worden seien, mehrere weitere seien verletzt worden. Die Angaben von beiden Seiten lassen sich nicht überprüfen. Auch ob sich beide Seiten auf den gleichen Angriff beziehen, ist nicht klar. Im Gazakrieg herrscht eigentlich eine Waffenruhe, es gibt aber immer wieder tödliche Zwischenfälle und Angriffe. Zuletzt hatte Israel seine Luftangriffe wieder verstärkt. Reisende zwischen Italien und Spanien müssen weiterhin mit Grenzkontrollen rechnen. Italien hat eine Verlängerung der Kontrollen angekündigt um 15 Tage. Es ist bereits die 2. Verlängerung der Maßnahme. Die Grenzkontrollen hatte die italienische Regierung Anfang August eingeführt, nach der Ankunft zehntausender Migranten in der spanischen Exklave Ceuta. Spanien ist jeweils nachgezogen und hat seinerseits Grenzkontrollen verhängt und verlängert. Die Sportresultate in der Übersicht. In der Fußballmeisterschaft haben die Zürcher Grasshoppers gegen Sitten verloren mit 2:5. Und in der ersten Runde der Eishockey-Meisterschaft hat Biel gegen Freiburg gewonnen mit 4:2. Die ZSC Lions schlugen Bern mit 5:3. Davos gewann gegen die SCL Tigers mit 4:1. Rapperswil-Jona hat gegen Kloten verloren mit 3:4 nach Verlängerung. Lausanne verlor gegen Zug mit 0:5. Lugano gewann gegen Genf-Servette mit 6:3. Und Aschua hat gegen Ambri Piotta verloren mit 2:3 nach Penaltyschießen. Das Wetter: am Vormittag ist es zeitweise sonnig, am Nachmittag und am Abend wird es gebietsweise nass. Die Temperaturen erreichen im Norden 21 Grad, im Süden 24 Grad. Das waren Nachrichten von Radio SRF, am Mikrofon und verantwortlich Sandro Peter.
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3: Vor ein paar Jahren wurde der Debütroman von Kim de L'Horizon mit dem Deutschen und auch mit dem Schweizer Buchpreis ausgezeichnet. Eine Doppelehrung, die nicht oft vorkommt, eigentlich. Aber schon im letzten Jahr hat sich das wiederholt. Beide Preise gingen an Dorothee Elmiger für den Roman Die Holländerinnen. So, jetzt die Frage. Was haben Kim de L'Horizon und Dorothee Elmiger gemeinsam? Sie haben beide in Biel studiert, am Schweizerischen Literaturinstitut. Und diese Talentschmiede feiert dieser Tage ein rundes Jubiläum, 20 Jahre, reden wir darüber. Im Studio Literaturredaktorin Katja Schönherr, grüß dich. Hallo.
4: Hallo
3: Katja.
4: Florian.
3: Ja, also zum Auftakt mal eine grobe Bilanz, 2 Stars mit Elmiger und Kim de L'Horizon und natürlich auch weitere bekannte Namen. Dieses Institut hat dafür gesorgt, dass die Schweiz mitspielt und gut mithalten kann im deutschsprachigen Raum literarisch. Jetzt mal, wenn wir ganz vorne

0: Kurz darauf, ja 1999 glaube ich, wurde dann auch so ein Studiengang in Hildesheim eingeführt und da hat man gesehen, ja, also man dachte immer, Schreiben kann man nicht lernen, aber man hat dann so in Deutschland gesehen, das ist gar nicht so schlecht, was da rauskommt und man kann vielleicht das Schreiben doch lernen. Und das hat auch in der Schweiz so ein bisschen die Diskussion befeuert, sollten wir nicht auch so ein Institut haben, um da mithalten zu können und nicht ins Hintertreffen zu geraten.
1: Das hat ja wahnsinnig lang gedauert. Ich meine, wenn ich mir jetzt vorstelle, Musik, Theater, bildende Künste und so, gibt es ja seit Jahrzehnten, seit ganz lang schon gibt es Akademien und Literatur. Da blieb es so, hat man immer lang gedacht, der einzige Weg ist das Learning by Doing.
0: Ja, und das ist aber auch ein komischer Gedanke, ne? Weil es gab immer die Meisterklassen in der bildenden Kunst. In der Musik lernt man ja auch einen eigenen Stil auf, immer demselben Instrument zu entwickeln. Und das Instrument für Schreibende ist dann eben die Tastatur oder die Schreibmaschine. Das hat lange gebraucht, bis so ein Umdenken stattgefunden hat. Und dass das in der Schweiz möglich wurde, da kann man wirklich sagen, das ist dem Berner Autor Guy Kneter zu verdanken. Also der gilt so ein bisschen als der Gründungsvater des Instituts. Guy Kneter ist Jahrgang 1964 und ich habe mit ihm gesprochen vor der Sendung, er hat mir erzählt, er hätte sich wirklich so ein Institut gewünscht am Anfang seiner schriftstellerischen Laufbahn. Also ihm hat das richtig gefehlt, so ein Ort, wo man über Texte spricht, wo man sich ausprobieren kann. Und er hat dann gesagt, er hat dann Theaterwissenschaften und alles Mögliche studiert und hat gesagt, er ist letztlich gescheitert. Aber er hat sich doch dann er hat mehr so in der Theaterschiene dann auch in der Dramaturgie und so übers Reden, über Texte so seinen Weg gefunden. Ist aber jetzt froh, dass er es möglich gemacht hat, dass die nachfolgenden Generationen so ein Institut haben. Und er hat nämlich dann später nochmal studiert, und zwar Kulturmanagement. Und dann gibt es die Schlüsselarbeit von ihm, nämlich seine Diplomarbeit. Und da hat er, 2003 war das, die Vision einer nationalen Ausbildungsstätte für literarische Autorinnen in der Schweiz skizziert. Okay. Und mit dieser Diplomarbeit ist er dann hausieren gegangen.
1: Dann hat es ja ganz nicht mehr lang gedauert. 2006 war es dann soweit. Da wurde das Institut gegründet. Ja, jetzt sag mal, Katja, dieses Institut, was ist das jetzt eigentlich genau? Das ist eine Fachhochschule. Das heißt, es geht ums Praktische. Man macht einen Bachelor erstmal in literarischem Schreiben und dann kann man einen Master machen.
0: Genau, es gibt den Bachelor. Das Studium selber ist an der Hochschule der Künste Bern angesiedelt. Das war eben die Hochschule, die damals sich gerade in der Gründung auch befand und in dem Moment dann auch offen war für Guy Kneters Idee. Und jetzt kann man den Bachelor da machen. Man kann auch noch einen Master machen. Das ist der Master of Contemporary Arts Practice. Der ist aber eher interdisziplinär ausgelegt. Aber wenn man sich da auf literarisches Schreiben spezialisiert, kann man dann auch ein paar Seminare am Literaturinstitut machen. Ja. Kleine Offenlegung, das habe ich gemacht. Also ein bisschen habe ich auch reinschnuppern können.
1: Gespannt, was du dann noch erzählst. Aber sag mal, warum nicht, wenn du sagst, in Bern angesiedelt, warum dann in Biel, warum nicht in Bern geblieben?
0: Die Zweisprachigkeit, das haben wir noch gar nicht gesagt. Der Studiengang wird auf Deutsch und Französisch angeboten. Und dann war relativ schnell klar, das muss Biel sein, zumal es auch noch so eine studentische Atmosphäre hat und von den Lebenshaltungskosten her auch noch erschwinglich ist. Und jetzt ist das Institut in einer wunderschönen Jugendvilla in Biel angesiedelt. Und da bringt man eben auch die Romandie und die deutschsprachige Schweiz dort zusammen.
1: Und wie kann ich mir das jetzt vorstellen? Wie wird da jetzt das Schreiben unterrichtet an diesem Literaturinstitut? Ist das so wie bei Theater, Musik? Geht es da um Meisterklassen? Ist das so?
0: Ich weiß nicht, ob es Meisterklassen sind. Ich glaube, oder ich habe auch noch mit der Institutsleiterin Leonie Achtnich gesprochen, die hat gesagt, für sie ist es auch immer noch ein Rätsel, wie das funktioniert mit dem Schreiben lernen. Der Schlüssel ist das drüber reden. Man ist da in so einem geschützten Raum und man hat so Schreibateliers, da sind dann vielleicht 15 Leute drin. Und wenn dann 15 Stimmen irgendwas über den eigenen Text sagen, den man da mitbringt, dann macht das ja was. Dann hat man 5 verschiedene Ideen, man hat 5 verschiedene Wirkweisen gehört und dann kann man überlegen, wie das Ganze ins eigene Schreiben einfließt. Also das ist so die eine Säule, die Schreibateliers in größeren Gruppen. Dann gibt es auch theoretischere Seminare, also wo man sich ganz konkret mit Erzählperspektiven befasst, so wie, aus welcher Perspektive ist der und der Text geschrieben, um das mal zu analysieren, was dann vielleicht auch

0: auch wieder Ausstrahlung auf eigene Texte hat. Und geht auch um berufliche Perspektiven. Wie sieht der Literaturmarkt, der Verlagswelt ja. aus? Der Schlüssel aber.
1: Der Schlüssel?
0: Der Schlüssel ist, oder das Herzstück ist das Mentorat.
1: Eben, weil ich könnte mir vorstellen, es ist ja nicht so ein Wildwuchs-Feedback, dass jeder genau. einfach sagt, was er gerade gut findet, sondern das muss ja sehr, sehr eng, eng geführt oder sehr eng begleitet werden.
0: Genau. Durch das Mentorat. Und das ist übrigens auch was sich die deutschsprachigen, nein, nicht die deutschsprachigen, die deutschen Schreibinstitute nicht leisten, diese engmaschige Betreuung durch ein Mentorat. Das heißt, jede, die da studiert hat, bekommt ein Mentor oder eine Mentorin zur Seite gestellt. Das sind etablierte Autorinnen wie zum Beispiel Martina Klavadetscher oder Rolf Herrmann oder Michael Staufer, nur ein paar Beispiele. Und da trifft sich dann jeder von diesen Mentoren, trifft sich dann so alle 2 Wochen mit seinem Mentee und dann reden die über den Text, an dem der Student, die Studentin gerade arbeitet. Und das gibt wahnsinnig viel Struktur. Also schon mal das eine. Ja. Ne? Ich muss da alle 2 Wochen vielleicht ein Kapitel oder ein paar Seiten hinschicken. Das ist schon mal, das darf man nicht unterschätzen, weil draußen in der Welt wartet niemand auf einen neuen Text.
1: Das stimmt.
0: Aber der Mentor wartet.
1: Aber dann ist es ja doch irgendwie ähnlich wie bei Kompositionsklassen, Kompositionsunterricht. Da gehst du ja auch nach 2 Wochen, gehst hin zum Lehrer, zur Lehrerin, diskutierst über das, was du mitgebracht hast und dann wird zerpflückt und genau. weitergearbeitet.
0: Das ist so. Und das ist auch eine Herausforderung, stelle ich mir vor, Mentor oder Mentorin zu sein, dass man jetzt den Text hat und aber nicht überlegt, was würde ich daraus machen, wie gefällt es mir am besten, sondern gemeinsam zu suchen, was will diese Studentin gerade, was ist ihr Ziel mit diesem Text und wie kann ich ihr da helfen, dahin zu kommen.
1: Eben, das ist die große Kunst, eben nicht den Mentor, Mentorin nachzumachen, genau. sondern die eigene. Sag mal, du hast gesagt, dass du da selber warst. Ja. Erzähl mal, wie war das? Oder was hast du erlebt?
0: Ich hatte das eben auch, ich habe eben den Master gemacht mit einem Romanprojekt und hatte 2 Mentoren und das war so gut. Also zum einen, es wartet jemand auf den Text, dann schickt man so ja alle 2 Wochen sein neues Kapitel hin und dann merkt man, die Person nimmt das ernst. Und das ist, glaube ich, auch so ein Schlüssel für dieses Institut. Man selber nimmt sein Schreiben ja zu dem Zeitpunkt vielleicht noch gar nicht so ernst oder weiß gar nicht, ist das überhaupt literarisch? Ist das Literatur? Ist das was Richtiges, was ich da mache? Und diese Person wird dafür bezahlt, die nimmt sich Zeit, die nimmt das ernst und dann geht man das Stück für Stück durch. Also ich glaube, das Institut gibt auch ganz viel Selbstlegitimation, dass man jetzt diese 3 Jahre bekommt, um an einem Text zu arbeiten oder auch an verschiedenen Texten.
1: Und die Begehrlichkeiten sind wahrscheinlich relativ groß. Also es gibt, könnte ich mir vorstellen, doch 100 Bewerbungen, hunderte pro Jahr.
0: Ja.
1: Und dann werden wie viele aufgenommen?
0: Zwischen 15 und 17 jetzt für den Bachelor. Also der neue Studiengang startet jetzt gerade. Ich glaube, da sind diesmal jetzt 16 drin. Also obwohl das so eine brotlose Kunst ist, das Interesse ist ungebrochen. Also es sind wirklich jedes Jahr über 100 Bewerbungen.
1: Du hast uns ein paar Töne mitgebracht und zwar hast du Absolventen, Absolventinnen getroffen und die haben das ja gesagt.
2: Das war eine intensive Zeit, eine Zeit voller neuer Begegnungen, neuer Auseinandersetzungen mit dem Schreiben, neuer Freundschaften auch und es war eine Zeit voller Texte.
3: Das Wichtigste, das ich am Institut gelernt habe, ist so ein Grundvertrauen in mein Schreiben und wie wahnsinnig wertvoll der Austausch mit anderen Schreibenden ist.
4: Ich habe in B gelernt, dass Schreiben ein Beruf ist und dass ich diesen Beruf nicht nur ausüben darf, sondern dass ich es auch kann.
5: Ein Dozent hat mir mal gesagt, ein Herz habe keine Hände, als Reaktion auf ein Gedicht. Da hatte ich zum ersten Mal überhaupt versucht, ein Gedicht zu schreiben. Und irgendwie muss ich immer wieder über diesen Satz nachdenken.
6: Der Satz, der im Studium am prägendsten war, das war, kann man Schreiben lernen? Ich glaube, ich habe keinen Satz so oft gehört und keine Frage so oft beantwortet.
5: Ich weiß nicht, ob man Schreiben lernen kann, aber man kann es üben.
6: Meistens habe ich gesagt, nein, kann man nicht lernen, weil niemand würde aufgenommen werden in Biel, wenn man nicht schreiben könnte. Aber es ist ja gar nicht so entscheidend, ob man Schreiben lernen kann, sondern kann man denn dazulernen? Und in Biel konnte man dazulernen und da kann man immer noch dazulernen.
1: Das ist der Kulturplatz-Talk hier. Heute reden wir über 20 Jahre Schreibinstitut, also Schweizerisches Literaturinstitut in Biel. Katja Schönherr ist Gast im Studio. Du hast diese Collage mitgebracht. Wer war das jetzt alles?
0: Das waren die Stimmen von Gianna Molinari, Julia von Lukadu, Heinz Helle, Maria Ursprung und Daniel Metzger. Mhm.
1: Und worum geht's jetzt? Da war es zu hören, es geht um Grundvertrauen, es geht um Austausch und wie du auch selber gesagt hast, schon diese eigene Stimme zu entwickeln. Mhm.
0: Und es ist so schön zu hören, mit jedem, dem ich gesprochen habe, also man merkt, die haben eine ganz starke Verbindung, auch später noch zum Institut. Also man spürt so eine ganz starke Dankbarkeit für diese Zeit, die sie zum Ausprobieren hatten. Ne? Also das, oder auch so, dass man so prägende Sätze, dieser Satz zum Beispiel, ein Herz hat keine Hände oder so, dass man so prägende Sätze aus dieser Zeit mitnimmt, die einem dann später noch begleiten. Auch beim Thema Mentorat. Ruth Schweikert, die verstorben ist, war eine sehr prägende Mentorin für viele. Die
1: Bachmann-Preisträgerin?
0: Ja, und für Preisträgerin bin ich mir jetzt gerade nicht sicher, aber zumindest hat sie teilgenommen. Und ich weiß, dass bis heute wird das Schreiben oder schreiben die Leute, die mit ihr gearbeitet haben und haben ihre Stimme im Kopf und wissen an manchen Stellen, ja, jetzt hätte Ruth das und das gesagt. Das ist, ich glaube, das nimmt man wirklich mit. Es gibt auch, beim Schreiben hat man ja auch viele, manchmal so Ticks mit Sachen, die man immer wieder macht oder so. Und auf sowas wird man im Mentorat dann eben hingewiesen und wird dann auch dazu befähigt, diesen Weg, so ein langes Projekt zu machen, dann irgendwann auch selber zu gehen, weil man es einmal begleitet durchlaufen hat.
1: Das läuft so unter dem Stichwort Kill Your Darlings, immer die Ticks, die man hat, dass man die auch bewusst verwendet oder bewusst ablegt. Ja, also Genie-Gedanke sozusagen, du hast vorhin erwähnt, der Schlüssel ist eben drüber reden.
0: Der Schlüssel ist drüber reden und Genie-Gedanke, das war eben das, was wir vorhin angesprochen haben, dass es im deutschsprachigen Raum gar nicht so verbreitet war. Ja. Man musste sich, glaube ich, hierzulande oder auch im ganzen deutschsprachigen Raum ein bisschen davon verabschieden zu sagen, man ist das Genie, entweder kann man schreiben oder man kann es nicht, weil das ist nicht so. Also natürlich braucht man Talent und eine Schreiblust, sonst würde man da auch in Biel nicht genommen. Aber es gibt eben gewisse handwerkliche Sachen, die man üben kann und wo man sich auch mal ausprobieren kann. Also in 3 Jahren kann man ja auch mal das Genre wechseln, auch mal Lyrik ausprobieren, was man sonst zu Hause wahrscheinlich alleine nicht einfach mal machen würde.
1: Aber siehst du eigentlich dann auch die Gefahr, dass man da etwas zurechtschneidet, als man also will die Nachwuchstalente zu sehr zähmt?
0: Die Gefahr sehe ich nicht. Das war ja, das läuft immer oder lief immer unter dem Stichwort Institutsprosa. Das war so der Vorwurf, der nach der Gründung dieser Institute sowohl in Deutschland als auch in der Schweiz aufkam, dass man so gesagt hat, das ist so ein Einheitsbrei, der da rauskommt. Das sind alles so dieselben Texte, alles so nach demselben Regelwerk gezimmert oder so und wenig drängende Fragen aufgreifend. Aber jetzt nach 20 Jahren Schweizerisches Literaturinstitut ist dieser Vorwurf wirklich nicht mehr zu halten. Also es gibt so eine breite Palette an Texten, die in diesem Institut entstanden sind. Da ist wild, ein wirklich wilder Roman ist das Blutbuch von Kim de Lorison über das Leben der non-binären Person. Oder Arno Kamenisch, ganz andere Schreibart, der schreibt so lakonische Geschichten aus den Bündner Bergen. Maria Ursprung schreibt Theatertexte. Dorothee Elmiger hat oft so eine Mischung aus Essay und Roman. Nora Osagyobara hat im vergangenen Jahr, glaube ich, einen Roman in Seifenoperform geschrieben. Also es ist wirklich ein Lyriker, hat das Institut auch hervorgebracht, mit Levin Westermann zum Beispiel. Es ist eine ganz breite Palette. Da kann man wirklich sagen, von Einheitsbrei kann da keine Rede sein.
1: Aber es war mal die Rede davon. Und was hat es denn oder hatte es auf sich mit diesem Einheitsbrei?
0: Meine Theorie ist, dass dieser Einheitsbrei-Vorwurf eher ein Vorwurf an Debüts ist.
1: Warum?
0: Weil Debüts manchmal sehr innerlich sind, ein bisschen sehr fokussiert auf jede Beschreibung jedes einzelnen Details in einem Zimmer. Es geht ein bisschen wenig Handlung voran. Ich glaube, da hat man vielleicht auch ein bisschen Debüts mit Institut gleichgesetzt.
1: Also so Selbstreflexion als vorsichtiges Herantasten ans Genre.
0: Genau, aber das hat nichts mit Institut zu tun, sondern vielleicht eher mit Debüts, was aber auch nicht bei allen Debüts der Fall ist. Also, und eben Kim de Lorison ist das beste Beispiel für ein sehr, sehr wildes Debüt.
1: Okay, Kim de Lorison und Dorothee Elmiger, da sind Stars geworden. Was wird aus denen, die keine Stars werden? Werden die alle Mentoren?
0: Es sind auch einige Stars oder fast Stars, die jetzt Mentoren sind. Gianna Molinari zum Beispiel, die ist eine namhafte Autorin, die jetzt auch mentoriert. Ja, also das ist ja das... natürlich werden jetzt nicht alle Buchpreisträger, studiert haben, aber das ist ja bei Geisteswissenschaften immer die Frage, was mache ich jetzt letztlich damit? Und einige gehen in den Bereich der Übersetzung, der auch da sehr gefördert wird. Manche gehen in den Journalismus, manche ins Theater, manche sind aber auch älter, wenn sie da anfangen und haben schon einen Beruf und wollen sozusagen das Schreiben für sich noch draufsetzen. Also es kann danach in wirklich jegliche Richtung gehen. Man kann ja auch einen Master noch in irgendeinem anderen Gebiet draufsetzen, wenn man da den Bachelor gemacht hat.
1: Und das ist eben schon ein ganz tolles Angebot. Man muss natürlich schon sagen, es gibt auch viele Autorinnen, die ihren eigenen Weg finden, ganz ohne ein Literaturinstitut. Gibt's ja, wie Nadja Abundi oder Lukas Berfuss oder
0: genau,
1: so?
0: Oder das aktuellste Beispiel, Neljo Biedermann, der hat genau. Ja mit Lazar einen Riesenhit gelandet, der in sämtlichen Ländern gerade Erfolge feiert und er ist zum Beispiel auch abgelehnt worden, so wie ich gelesen habe.
1: Also,
0: das heißt, natürlich, es gibt jetzt verschiedene Wege, aber mit diesem Institut ist mal ein Angebot da. Und dass es doch so viele namhafte Autoren gibt, die da waren, das zeigt ja, dass es eine Talentschmiede ist.
1: Mhm. Jetzt 20 Jahre Literaturinstitut Biel. Vor welchen Herausforderungen steht das Institut jetzt, wenn wir in die Zukunft schauen?
0: Ja, das sind die Herausforderungen, vor denen alle Schreibenden stehen. Es ist natürlich die KI. Also es ist die künstliche Intelligenz. Die Frage, wie produziere ich Texte, bei denen, also die so originär menschlich sind, dass man auch wirklich merkt, hier steckt ein Mensch dahinter mit Gefühlen, der was erlebt hat und was zu sagen hat und nicht nur zusammenrührt, was andere schon geschrieben haben.
1: Also, oder wie verheimliche ich mein KI-Konstrukt vor dem Mentor?
0: Das oder nein, gar nicht verheimlichen, sondern wie baue ich es klug ein? Aha. Also da kann man natürlich auch, da gibt es auch, bin ich mir sicher, Seminare dazu. Wie kann man klug damit arbeiten? Natürlich dann unter Offenlegung, aber wie kann ich es klug verwenden in meiner Arbeit? Also ja, die Zukunft, wie das mit KI weitergeht, ist natürlich eine große Frage für alle Schreibenden. Ich weiß, dass das Institut da aber auch sich sehr stark mit den anderen Schreibinstituten im deutschsprachigen Raum austauscht, dass man da vernetzt ist und gemeinsam guckt, wie gehen wir das an. Ein anderes Thema ist auch die Vielsprachigkeit. Ich wollte noch gern einen Namen nennen, der sehr bekannt ist aus der Romandie, Elisa Chouard-Dusapon. Die hat das Institut absolviert und die hat als erste Schweizerin überhaupt auch den National Book Award gewonnen. Und zum Thema Vielsprachigkeit, jetzt ist es eben so stark auf Deutsch-Französisch ausgelegt. Da wäre es dann schon schön, natürlich kann man jetzt nicht, da sind die Mittel nicht da, jetzt noch einen italienischen Zweig und einen rätoromanischen Zweig aufbauen. Das ist im Moment, soweit ich weiß, nicht angedacht. Aber sie versuchen schon, mehr Seminare anzubieten, auch zum Thema, wie schreibe ich in anderen Sprachen, um nicht nur die Viersprachigkeit der Schweiz, sondern die Vielsprachigkeit der Schweiz doch ein bisschen stärker noch ins Institut zu bringen.
1: Und die Vernetzung ist eben eins der ganz großen, wichtigen Dinge.
0: Mhm. Ja, auch für die Autoren selber. Ne? Also das spielt ja heute eine viel größere Rolle als früher, dass man vernetzt ist in der Branche, dass man auf sich aufmerksam macht. Und da ist es natürlich auch gut, dass die Leute sich so untereinander kennen und kennenlernen während des Studiums.
1: Ich habe da ein Zitat gefunden von Julia von Locatu, die du vorhin erwähnt hast. Die sagt, ich hätte das ohne diese Community von anderen Schreibenden und Lehrenden, die Texte genauso ernst nehmen wie ich, nicht durchgehalten. Ist dir das auch so gegangen?
0: Ich hätte keinen Roman veröffentlicht, wenn ich nicht dieses Mentorat und dieses Studium gehabt hätte. Und also da stimme ich da Julia von Locatu wirklich zu. Gerade wenn man so ein Romanprojekt hat, das dauert ja Jahre. Und wenn man nicht weiß, ob man da je einen Verlag findet und nicht zwischendrin irgendwie mal Feedback bekommt, ist das, also da muss man schon echt stark an sich glauben, um das weiter durchzuziehen über Jahre hinweg.
1: Was wäre so dein Fazit? Ist diese Kaderschmiede oder was ich mir vorstelle, die Kaderschmiede ist was ganz Besonderes, weil sie diesen geschützten Raum bietet.
0: Ja, und die Selbstlegitimation, man ist man ist ja eigentlich in einer Welt, die gar nicht mehr so viel liest, die gar nicht mehr so viel Bücher liest, die sich gar nicht so sehr mit Kunst beschäftigt. Und dann ist man aber auf einmal zurückgeworfen in so einer Zeitkapsel, ist in dieser Jugendstilvilla in Biel und ist umgeben von Leuten, die Texte genauso ernst nehmen. Und dann wird der eigene Text ernst genommen, da werden aber auch die Texte von anderen ernst genommen. Und man kann sich wirklich, man hat die Erlaubnis, sich mal nur mit dem Schreiben zu beschäftigen. Mhm. Also es ist so, du darfst jetzt hier studieren, du darfst jetzt schreiben. Ich glaube, das muss man sich auch selber erstmal erlauben. Und wenn es dann von außen noch gesagt wird, ist es leichter.
1: Und dann wächst so dieses kleine Pflänzchen des Selbstbewusstseins, wächst und kann dann vielleicht schöne Blüten bringen.
0: Ja, ja, und es gibt Struktur. Eben auch dahingehend, dass man im Mentorat Texte liefern muss, dass man für die Schreibateliers Texte liefern muss. Es fordert natürlich auch ein bisschen Überwindung. Also gerade, wenn man das erste Mal einen Text zeigt in einer größeren Runde, das ist nicht leicht. Also die, die jetzt gerade anfangen, da braucht man Mut, das erste Mal einen Text zu schreiben.
1: Sag mal kurz, wie war das bei dir, als du das erste Mal gezeigt hast? Bist du zerpflückt worden von den Kommilitoninnen und Kommilitonen, die sagen, ja, kann man machen, ich hätte das ganz anders gemacht?
0: Nicht zerpflückt, aber na, man kriegt schon viel, wo man denkt, oh, damit kann ich jetzt gar nichts anfangen. Also man muss schon für sich sondieren, was ist jetzt auf einem Weg, den ich teile. Man merkt aber auch, was für Missverständnisse man reingelegt hat, die man gar nicht beabsichtigt hat. Also wo man merkt, es hat halt jeder einen anderen Kopf und jeder liest was anderes rein. Und dann muss man gucken, will ich diese Fährte zu dieser Interpretation überhaupt legen? Also das ist das Wichtige, mal zu hören, was die anderen drumherum darin lesen, was ich geschrieben habe. Was oft was ganz anderes ist als das, was ich mir gedacht habe.
1: Katja, lass uns die Chance und die Gelegenheit nutzen am Schluss jetzt. Was sind denn deine Lieblingsbücher von Autorinnen, die da studiert haben, von den AbsolventInnen? Du kennst die alle? Erzähl mal.
0: Nicht alle.
1: Nein, aber viele, sodass wir vielleicht Stoff haben.
0: Also wer es jetzt noch nicht gelesen hat, mich hat wirklich umgehauen, wirklich das Blutbuch von Kim de Lauraison. Also das war für mich vor allem in sprachlicher Hinsicht schon ein großes Highlight. Wie gesagt, es geht um das Leben und die Leiden einer non-binären Person. Das hat mir mal so die Lebenswelten einer non-binären Person eröffnet, aber vor allem hat es mich auch sprachlich so umgehauen, weil er so viele verschiedene, Stile in jedem Kapitel kommt ein neuer Stil auf, zusammenkommen. Ein aktuelles Buch von einer Absolventin, die haben wir auch gerade erwähnt, Julia von Lukadu, das wäre Zeiten erhöhter Gefahr. Das ist jetzt schon ihr dritter Roman, also sie hat es wirklich geschafft, ihren Traum vom Autorinnen-Dasein zu verwirklichen. Und in diesem Buch Zeiten erhöhter Gefahr geht es jetzt um einen Mann, der Schutzbunker an Superreiche verkauft. Und Julia von Lukadu ist immer ein guter Pick, also sie kann, sie schreibt sehr, sehr, sehr spannend, sind wirklich fast Drehbücher teilweise. Die haben auch immer so ein bisschen so einen futuristischen Touch, die Bücher, und sind sehr zugänglich. Also mit ihr macht man auch nichts falsch.
7: Das war der Kulturplatz-Talk vom Dienstag. Hier geht's jetzt gleich weiter mit den aktuellsten Nachrichten.
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0: Die Nachrichten von SRF um 16:30 mit Sandro Peter. In Litauen haben NATO-Kampfjets in der Nacht auf gestern eine Drohne abgeschossen. Nun zeigt sich, die Drohne war mit Sprengstoff beladen. Das teilt der litauische Verteidigungsminister mit. Fachleute hätten die Sprengladung entschärft. Die Drohne werde weiterhin untersucht. In der Nacht auf gestern hatten italienische Kampfjets die Drohne abgeschossen. Woher sie stammt, ist noch unklar. Nach ersten Erkenntnissen flog die Drohne wahrscheinlich von Belarus her nach Litauen ein. Wegen des Ukraine-Kriegs hat es schon mehrere Vorfälle mit Drohnen gegeben in den baltischen Ländern. Die israelische Armee hat im Gazastreifen einen hochrangigen Kommandanten der Hamas getötet. Das teilt die Armee selbst mit. Der Chef der Hamas-Brigade von Rafah sei eine Schlüsselfigur gewesen in der Führungsebene der Hamas. Er sei unter anderem für die Aktivitäten der Brigade und für Terroranschläge verantwortlich gewesen, schreibt die israelische Armee. Die palästinensische Nachrichtenagentur Wafa meldet, dass bei israelischen Luftangriffen im Gazastreifen mindestens 2 Menschen getötet worden seien, mehrere weitere seien verletzt worden. Die Angaben von beiden Seiten lassen sich nicht überprüfen. Auch ob sich beide Seiten auf den gleichen Angriff beziehen, ist nicht klar. Im Gazakrieg herrscht eigentlich eine Waffenruhe, es gibt aber immer wieder tödliche Zwischenfälle und Angriffe. Zuletzt hatte Israel seine Luftangriffe wieder verstärkt. Reisende zwischen Italien und Spanien müssen weiterhin mit Grenzkontrollen rechnen. Italien hat eine Verlängerung der Kontrollen angekündigt um 15 Tage. Es ist bereits die 2. Verlängerung der Maßnahme. Die Grenzkontrollen hatte die italienische Regierung Anfang August eingeführt, nach der Ankunft zehntausender Migranten in der spanischen Exklave Ceuta. Spanien ist jeweils nachgezogen und hat seinerseits Grenzkontrollen verhängt und verlängert. Die Sportresultate in der Übersicht. In der Fußballmeisterschaft haben die Zürcher Grasshoppers gegen Sitten verloren mit 2:5 und in der ersten Runde der Eishockey-Meisterschaft hat Biel gegen Freiburg gewonnen mit 4:2. Die ZSC Lions schlugen Bern mit 5:3. Davos gewann gegen die SCL Tigers mit 4:1. Rapperswil-Jona hat gegen Kloten verloren mit 3:4 nach Verlängerung. Lausanne verlor gegen Zug mit 0:5, Lugano gewann gegen Genf Servette mit 6:3 und Aschua hat gegen Ambri Piotta verloren mit 2:3 nach Penaltyschießen. Das Wetter: am Vormittag ist es zeitweise sonnig, am Nachmittag und am Abend wird es gebietsweise nass. Die Temperaturen erreichen im Norden 21 Grad, im Süden 24 Grad. Das waren Nachrichten von Radio SRF, am Mikrofon und verantwortlich Sandro Peter.
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2: 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September, seine Ideen und Pläne.
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4: Der Bundesrat hat entschieden, dass die Radio- und Fernsehabgabe, also dass die Gebühren, die wir alle zahlen, von heute 335 auf 300 Franken gesenkt wird. Dann sind die Preise gestiegen, die Werbegelder zurückgegangen und das alles führt dazu, dass SRF muss sparen. Gestern ist ein weiterer Stellenabbau bekannt geworden. Das tun wir gerade alles besprechen. Zuerst die Frage: Sie sind seit gut 4 Monaten SRF-Chef. Das ist ja eigentlich wie Nazi-Trainer. Jeder wüsste es besser, wie man es machen könnte.
5: Das stimmt. Das ist mir tatsächlich auch schon so widerfahren bis jetzt, dass ich die ein oder andere Message bei mir in der Inbox hatte, wo in die Richtung gegangen ist.
4: Seit dem Mai sind Sie an der Spitze von SRF. Was ist das Überraschendste?
5: Was mir jetzt persönlich aufgefallen ist bei SRF, ist, dass wir sehr eine angenehme, gute Unternehmenskultur haben. Man spürt wirklich, wie alle zusammen brennen für den Service Public. Und von dem habe ich allerhöchsten Respekt und bin stolz, dass ich Teil von dem Team sein darf.
4: Die Probleme und der Druck auf SRF sind enorm. Spardruck, politische Kritik, Digitalisierung. Also man kann nicht alles rosa sehen.
5: Nein, aber ich glaube, das wäre sowieso die falsche Lebenseinstellung.
4: Wieso?
5: Weil das Leben nicht immer rosa ist. Das Leben macht nicht nur immer Freude. Das Leben ist facettenreich und das Leben ist manchmal auch hart. Und ich glaube, wir sind jetzt im Moment in einer harten Phase. Gestern haben wir jetzt eben müssen die ersten Sparmassnahmen kommunizieren und das macht überhaupt keine Freude, oder? Vor den Menschen anzustehen und einen Abbau zu kommunizieren. Gleichzeitig glaube ich aber auch, dass SRF stark genug sein wird, auch nach dem Abbau, dass wir noch ein starkes, modernes, digitales Medienhaus auch für die Zukunft und für die Schweiz dürfen sein.
4: Stichwort ist gefallen, hart. SRF hat einen grossen Sparauftrag von der Politik bekommen und dann gibt es gleichzeitig auch eine veränderte Nutzung in der Bevölkerung. Was ist anspruchsvoller, das Sparen oder dass die Mediennutzung anders wird?
5: Es ist die Kombination von beidem. Ich kann es vielleicht schnell ein bisschen ausführen. Also zum einen mal, das Sparen ist relativ schnell erklärt. Das bedeutet weniger Mittel. Gesamt-SRG muss 17% einsparen. Wir bei SRF im nächsten Jahr jetzt 9,7 Millionen. Und das bedeutet, man hat weniger Mittel, ganz einfach. Die andere Situation, oder, dass sich die Medienlandschaft verändert, die ist in dem Sinn anspruchsvoll, weil Medien nicht so funktionieren, dass ein Medium kommt und dann wieder geht und durch ein neues ersetzt wird. Lineares Fernsehen wird es auch in 10 Jahren noch geben. Aber gleichzeitig entwickelt sich Online-Angebot, es entwickelt sich Apps, es entwickelt sich Streaming-Dienste. Und das bedeutet, dass wir, wenn wir auch junge, neue Zielgruppen erreichen wollen, dort auch präsent sein müssen. Und das wiederum bedeutet, dass die Komplexität halt höher wird, bei weniger Mittel, und das macht es anspruchsvoll.
4: Und das sind wie zwei Sachen, die gleichzeitig laufen. Das lineare Fernsehen geht weiter und auf der anderen Seite entwickeln sich neue Formen. Man muss wie beides noch berücksichtigen.
5: Ganz genau.
4: Und das mit weniger Geld.
5: Ganz genau. Wir müssen eigentlich multimedial uns aufstellen, in Zukunft noch stärker, als wir das heute auch schon tun, damit wir eben vor allem auch junge Zielgruppen erreichen.
4: Das lineare Fernsehen gibt es noch in 10 Jahren?
5: Ganz bestimmt.
4: Wieso wissen Sie das?
5: Weil der Konsum von linearen Inhalten.
4: Also linear, müssen wir einfach erklären, das bedeutet, dass man einfach Radio und Fernsehen sozusagen live schaut, los.
5: Ja, ganz genau. Oder dass man nicht nach einer Episode von einer Serie oder von einer Dokumentation on demand eine neue auswählt und dann die schaut, sondern dass es wirklich eine Art linearisiert, also eine kontinuierliche Nutzung ist von Inhalt. Und das findet unabhängig davon statt, ob das jetzt analog oder digital ist. Oder man sieht das ja auch, dass Netflix in die Richtung experimentiert, eben ihre Inhalte nicht nur on-demand anzubieten, sondern eigentlich klassisch auch wieder als TV-Kanal. Also insofern, die Nutzungsform, die wird bleiben, seit der Lean-Back-Nutzungsform. Und das wird uns auch...
4: Also Lean-Back, weil man einfach ansitzt und anstellt und schaut, was kommt.
5: Ja, ja, das ist so ein bisschen der klassische Couch-Potato, oder? Das ist auch so ein Ausdruck, dass man so ein bisschen wie sich halt einfach aufs Sofa lehnt, gemütlich ein bisschen schaut, was kommt, ohne dass man sich gross damit auseinandersetzt, will ich jetzt aktiv irgendeinen speziellen Inhalt konsumieren, eben on demand, sondern einfach warten und schaut, was kommt. So wie jetzt heute Nachmittag, wenn es dann weitergeht, da beim Programm bei dir.
4: Wir haben es schon erwähnt, SRF muss knapp 10 Millionen Franken einsparen. Geplant ist der Abbau von 38 Vollzeitstellen und Anpassungen im Programm. Am meisten Stellen werden in der Information gestrichen. Was bedeutet der Abbau konkret für die journalistische Leistung von SRF?
5: Gut, wir probieren natürlich die journalistische Leistung nach wie vor so hoch wie möglich zu behalten. Wir probieren dort zu sparen, wo eben die journalistische Qualität möglichst wenig tangiert ist. Das heisst, wir probieren mitunter polyvalenter zu arbeiten. Das heisst eben auch multimedial zu arbeiten, mit Audio, mit Video und Online-Redaktionen, wo wir zusammenlegen werden. Und das können wir gewisse Doppelspurigkeiten, die wir heute haben, abbauen. Und entsprechend sollte, wenn uns das gut gelingt, die Qualität des Journalismus nicht leiden.
4: Das klingt jetzt noch so ein bisschen wage, wenn uns das gut gelingt.
5: Und ich hoffe, man muss es immer gut machen, oder? Am Ende des Tages ist jeder Plan, den wir uns vornehmen, muss man am Schluss auch sehr sorgfältig und gut umsetzen. Weltweit arbeiten alle modernen Medienhäuser so. Insofern ist beleidigt, dass das gut kann funktionieren kann. Und insofern bin ich auch zuversichtlich, dass uns das gelingen wird.
4: Im März haben Sie Folgendes gesagt an der Pressekonferenz, wo Sie vorgestellt worden sind. Ich zitiere: Eine meiner Prioritäten wird es sein, das Programm inhaltlich und qualitativ weiterzuentwickeln und SRF als Plattform für fundierte Informationen zu positionieren. Und jetzt gibt es genau da einen Stellenabbau.
5: Abbauen müssen wir grundsätzlich fast in allen Bereichen. Oder? Das Programm Enavant, wie ich das nennt, hat 1,5 Jahre lang sämtliche Bereiche der SRG durchleuchtet. Auch die Information. Und auch die Information hat gezeigt, dass wir noch Potenzial haben, um miteinander effizienter zusammenzuarbeiten. Und das sind jetzt die Themen, die wir über den Sommer konkretisiert haben, ausgeschafft haben mit meinem neuen Leitungsteam. Und überzeugt sind davon, dass das der Weg ist, wie wir zwar abbauen müssen, aber so abbauen, dass wir eben maximal gut auch daraus rauskommen. Ein anderes Beispiel wäre auch, dass wir probieren, stärker mit den anderen Sprachregionen zusammenzuarbeiten. Das heisst, dass wir Inhalte, die anderen Sprachregionen von der SRG, also RTS und RSI zum Beispiel, produzieren, dass wir dann die teilweise übernehmen. Und das bedeutet natürlich auch, dass wir in Summe dann so Kosten sparen können.
4: Ich möchte auf das, dass wir von anderen Sprachregionen auch noch dann Inhalte übernehmen, komme ich gerade später nochmal drauf. Mhm. Ich habe noch eine Frage zu der Information, die mich wichtig dunkt. Gerade jetzt, also ich meine mit jetzt in der Zeit, wo wir sind, verbreitet sich auch falsche Informationen über soziale Netzwerke und auch über KI so schnell wie noch nie. Dann gibt es die Algorithmen, die entscheiden, welche Informationen die Leute überhaupt sehen. Müsste SRF in so einer Situation nicht umso mehr die Information stärken?
5: Absolut. Oder? Also, es ist nicht so, dass wir keine starke Information anbieten. Wir kommen um den politischen Sparauftrag ja nicht herum. Und kein Genre und keine Abteilung bei uns kommt um die Sparaufträge herum. Aber uns ist bewusst, dass gerade in den Zeiten von KI wir eigentlich auch eine umso grössere Verantwortung haben. Und für uns ist es ehrlich gesagt auch eine Chance, weil was KI nicht kann, ist Realität abbilden. KI kann versuchen, Realität nachzuzeichnen, aber Realität abbilden, das können nur wir mit unserem Journalismus. Und ich glaube, das wird uns auch in Zukunft ein Alleinstellungsmerkmal können geben, damit wir dort auch qualitativ wirklich uns können abheben von all diesen neuen, mit KI erstellten Inhalten.
4: Gerade zum Stichwort KI, jetzt gibt es Kritikerinnen und Kritiker, die sagen, also zum einen gibt es bei SRF einen Stellenabbau und gleichzeitig einen Ausbau von der KI. Das töne nicht sehr vertrauenswürdig.
5: Gut, ich verstehe natürlich, dass der Begriff KI im Moment auch nicht sehr vertrauenswürdig tönt. Oder? Das ist eine neue Technologie, die verständlicherweise auch Ängste auslöst. Auf die andere Seite wird KI auch nicht weggehen. Das ist ein Stück weit auch unsere Verantwortung, KI eben verantwortungsvoll bei uns einzusetzen,
4: und was
5: damit
4: das wir konkret
5: abgehängt werden, mhm, oder?
4: Und wie kann SRF konkret KI nutzen?
5: Also ich probiere es immer so zu sehen, dass wir KI dort einsetzen, dass wir versuchen für uns, respektive dann für das Publikum, einen Mehrwert können zu generieren. Und gerade im Bereich von Accessibility, sagen wir dem also, im Bereich von Services für Sinnesbehinderte, oder? Wenn wir zum Beispiel Live-Untertitelung vermehrt einsetzen können, dann ist das ein Vorteil, der unser Service-Public stärkt. Und dort hilft uns KI und dort möchten wir uns dem Einsatz auch nicht verwehren. Aber ich kann vorausschicken, oder? Selbstverständlich wird der Journalismus bei uns am Ende des Tages von Menschen gemacht und es wird immer am Schluss ein Mensch stehen und nicht KI.
4: Es gibt mit diesen Sparmassnahmen, die jetzt gestern verkündet worden sind, gibt es auch Anpassungen im Programm. Was werden die Hörerinnen und Hörer, die Zuschauerinnen und Zuschauer am meisten jetzt merken?
5: Um ein Beispiel zu machen, wo Sie jetzt gefragt haben, wo würden wir es denn merken? Wir tun einzelne Sendungen in der Anzahl Erstausstrahlungen über das Jahr hinweg kürzen. Das heisst, es wird künftig einen Fokus geben auf die 40 reichweitenstärksten Wochen vom Jahr. Und entsprechend werden wir einzelne Sendungen so einsparen.
4: Also reichweitenstärkste Woche bedeutet, wir machen vor allem dann richtig volles Programm, wenn die Leute nicht in der Ferien sind.
5: Wir dünnen die Sommerferien in dem Sinn ein bisschen mit Programm ausdünnen und probieren dann halt das dann zu machen, wenn die meisten in der Ferien sind, damit es halt möglichst einen geringen negativen Effekt hat.
4: Aber es gibt dann in diesen Zeiten mehr Wiederholungen.
5: Das ist korrekt.
4: Also das wird man natürlich merken.
5: Das wird man merken. Das ist so.
4: Was viel zu diskutieren gibt, SRF nimmt die Doc-Film-Reporter aus dem lineare Fernsehprogramm, das ist ein SRF-Aushängeschild. Und eben im Radio gibt es zum Beispiel weniger Ausgaben von der Samstagsrundschau oder vom Auslandmagazin International. Im Juni haben sie noch gesagt, wir wollen beim Sparen möglichst lange nicht ins Angebot eingreifen. Das ist jetzt vorbei, oder? Jetzt wird eingegriffen.
5: Ich muss vielleicht ein bisschen ausholen an dieser Stelle. Oder? SRF ist ja ein Teil von der SRG. Und zwei Drittel von allen Sparmassnahmen und zwei Drittel von der Sparsumme, die die SRG spart, findet im Bereich der Operationen statt.
4: Und also Operation ist zum Beispiel Produktion und Technik?
5: Ja, genau, Produktion und Technik. Oder Supportbereiche wären so zum Beispiel Finanzen.
4: Also dort wird mehr gespart als am Programm?
5: Dort wird überproportional viel gespart, damit man das Programm möglichst schonen könnte. Ein Teil davon bleibt aber dann auch an SRF hängen. Und weil wir natürlich vor allem ein Programm machen, ist es wie sachlogisch, dass wir halt auch im Programm Einsparungen haben.
4: Im Rahmen dieser Einsparungen gibt es zwei Stichwörter, die SRF in der Zukunft werden prägen. Die Stichwörter heissen Synergie und Herstellungsstandort. Das klingt jetzt ein bisschen technisch, aber ich wollte die reinbringen, weil ich glaube, das ist auch interessant für Hörerinnen und Hörer, Zuschauerinnen und Zuschauer. Zuerst Synergie. Und Sie haben es vorher schon erwähnt, die Radiosender und das Fernsehen tun jetzt mehr Inhalte übernehmen von anderen Sprachregionen. Also zum Beispiel ein Doc-Film aus dem Tessin oder eine Reportage aus der Westschweiz. Welcher Austausch funktioniert und welcher nicht?
5: Das ist eine gute Frage. Wir schauen grundsätzlich natürlich darauf, dass es funktioniert. Funktioniert es immer dann, wenn es auch zu unserem Kulturraum passt. Oder wir dürfen ja nicht außer Acht lassen, dass wir aus vier Sprachregionen bestehen, die kulturell ganz anders geprägt und sozialisiert sind. Und auf das nehmen wir selbstverständlich Rücksicht. Es ist übrigens auch so, dass selbstverständlich die Romandie auch von uns Berichten übernimmt. Das ist reziprok angedenkt. Wir werden künftig auch stärker in den Planungsprozess schon miteinander reden, damit wir Projekte auch gemeinsam planen können. Also es ist nicht einfach so, dass wir jetzt schauen, was bietet so ein Programm von RTS und dann nehmen wir irgendetwas und ersetzen bei uns einen Inhalt daraus, sondern es ist dann schon so verarbeitet, dass wir das wirklich als Aussendung von der SRG, die für Deutschschweiz gemacht wird, am Schluss haltet.
4: Das zweite Stichwort ist Herstellungsstandards. SRF will das Gleiche produzieren mit weniger Mitteln. Also zum Beispiel beim Dunstigjass, dass dort dann ein Kran weniger aufgestellt wird mit einer Kamera dran. Was wäre so ein Beispiel beim Konsumentenmagazin Espresso? Auch dort will man ja so sparen. Wie kann man das?
5: Also eigentlich kann man sich das so vorstellen, dass ein Team, das heute eine Sendung herstellt, einen Sparauftrag bekommt von 8, 9, 10, 11 oder 12% und sie sich dann zusammensetzen und überlegen, wie können wir die Sendung in irgendeiner Form 10% günstiger herstellen.
4: Aber eine Sendung, die 10% günstiger ist, das merkt man doch dann.
5: Also ich mache mal ein Beispiel, vielleicht passt. Wenn wir ein Konsumentenmagazin machen, oder? Dann besteht das Konsumentenmagazin besteht aus den eigentlichen Beiträgen, wo man sich einem Thema widmet. Und es kann von einer An- und Abmoderation auch noch mitleben. So ein Konsumentenmagazin kann man theoretisch auch ohne An- und Abmoderation herstellen. Dann ist es auch besser tauglich für eine Streaming-Welt. Und das sind so Gedanken, die man dann in diesem Fall prüfen würde. Aber in den allermeisten Fällen sind es wirklich die Beispiele, die Sie vorher gesagt haben, dass man sagt, wir haben jetzt heute 7 Kameras im Einsatz, geht es auch mit 6. Und dann haben wir die 10% auch gespart.
4: Das ist Tagesgespräch. Die Sendung gibt es immer auch als Podcast auf allen Plattformen. Mein Gast heute ist der SRF-Direktor, der Roger Elsener. Und der Roger Elsener hat eine interessante Vergangenheit.
6: Ich bin der Danilo und ich bin der neue Bachelor. We are gonna dance into the sea. Ich glaube, ich bin ein Gesamtpaket, ich sehe gut aus. Charakterlich bin ich eigentlich auch top. Das heisst, jetzt muss ich große Liebe endlich auch.
7: Der Bachelor, die neue Staffel, ab Montag 20.15 Uhr auf 3plus oder streamen auf 1plus.
4: Also ich weiss jetzt nicht, ob der Danilo die grosse Liebe gefunden hat, wissen Sie es?
5: Der Song ist immer noch gut, ha? Bestimmt, ganz bestimmt.
4: Also, die meisten haben es erkannt. Das ist ein Ausschnitt aus der Sendung «Der Bachelor». Ich muss nur lachen, weil sie sagen «bestimmt». Oder? Sie glauben an den Erfolg von dieser Sendung, dass man die grosse Liebe findet. Das ist eine Kuppelsendung «Der Bachelor». Und sie haben eben früher für den Privatsender 3plus geschafft. Und Unterhaltungsformat wie «Bauer, ledig sucht» oder «Der Bachelor» gross gemacht. Was löst das aus, das zu hören?
5: Das löst ehrlich gesagt gute Gefühle aus. Ich hatte eine super Zeit im Privatfernsehen. Das löst tatsächlich auch eine Erinnerung aus, dass ich auf dieser Produktion gewesen bin, dass wir auch mal angeschaut haben, wie das funktioniert und dort tatsächlich auch mitunter gelernt haben, wie man sehr effizient auch Unterhaltungsinhalt kann produzieren. Also ist sehr viel hängen geblieben. Und ich muss auch sagen, auf das Format dürfen wir, glaube ich, auch stolz sein. Oder? Es hat die Masse über viele, viele Jahre bewegt und eben unterhalten.
4: Also haben wir bald bei SRF den Bachelor oder mehr Bachelor und weniger 10 von 10?
5: Nein, selbstverständlich nicht. SRF hat einen ganz anderen Auftrag. Und der Auftrag, den SRF hat, ist in der Bundesverfassung, im RTVG und in der Konzession verhaftet. Und SRF tut gut daran, das zu machen und nicht den Bachelor.
4: Nachher sind Sie dann über 10 Jahre Unterhaltungschef gewesen und Geschäftsführer von der Radio- und Regionalfernsehsender beim Aargauer Medienkonzern CH Media. Und das können wir vielleicht an dieser Stelle sagen. Wir kennen uns aus dieser Zeit, wo wir beide geschafft haben, bei TeleZüri. Und bei TeleZüri hat es einen geilen Gang gehabt. Und ich finde das noch interessant, weil so einen Gang...
5: Also eigentlich ein goldiger. Ich glaube, Roger Schawinski ist es ganz wichtig, dass es ein goldiger Gang ist.
4: Aber unter uns, er ist geil. Also so einen wüsten Gang gibt es nicht in der Schweiz. Ein geiler Boden. Wie kommt man auf die Idee? Und ich kann mich eben erinnern, Sie haben dort als Geschäftsführer ganz ein kleines Büro gehabt. Also, es war eigentlich eine Abstellkammer, gewesen, so in der Nähe vom Archiv. Und ich sehe Sie einfach noch vor mir auf dem gelben Gang, in dem kleinen Büro, in dieser Abstellkammer. Jetzt kann man das also sagen, von der Abstellkammer ins Hochhaus von SRF. Aber wie war das gewesen damals dort, in dem kleinen, staubigen Büro?
5: Also, zuerst mal, die Geschichte hat eigentlich anders angefangen. Oder? TeleZüri hat zu der AZ Media gehört. Und mein Büro war eigentlich in Aarau, gewesen, im Telly. An der Zentrale, oder in der Zentrale von AZ Media.
4: Genau.
5: Und ich war verantwortlich für TeleZüri, TeleBern und TeleM1 ganz am Anfang. Und dann so gedacht, hey, das kann eigentlich nicht sein, dass ich nicht näher bei TeleZüri bin, weil sonst werde ich eben die manchmal ein bisschen schwer einzufangenen Journalisten unmöglich können, sinnvoll führen. Also habe ich dann gesagt, ich hätte gerne ein Büro im Steinfels-Areal bei TeleZüri. Und ich kann dann auch eins rüberkommen. Aber es war wirklich im allerhintersten Ecke, in einem kleinen Kämmerchen. Und das hat, glaube ich, mir ein Stück weit auch recht gegeben, dass meine Befürchtung richtig war. Ich habe mich dann mit der Zeit auch ein bisschen vorgearbeitet und bin dann am Schluss mitten im Gang drin. Und ich glaube, ich habe das Vertrauen von der Journalisten, mitunter damals auch von Markus Gili, dann schnell können gewinnen. Und wir sind dann ein gutes Sparring-Duo gewesen. Und die Zeit bei TeleZüri, die würde ich definitiv nicht missen. Und das war eigentlich so der Moment gewesen, ja, wo ich jeden Abend News-Sender-Kritiken gelesen habe und wo ich so richtig mich in die Newswelt dürfen hineinschaffen. Und das ist etwas, was mir jetzt heute definitiv auch hilft, hier bei SRF.
4: Interessant ist ja Ihr Profil, was Sie jetzt beschreiben, ein Bezug zu der laufenden politischen Debatte. Es laufen im Moment Gespräche über die neue Konzession. Bis 2029 will der Bundesrat den Leistungsauftrag von der SRG schärfen. Der Bundesrat und Medienminister der Albert Rösti hat schon Zeichen gegeben, dass die SRG ihr Sport- und Unterhaltungsangebot künftig reduzieren soll, dass die privaten Medien in diesem Bereich mehr machen können. Und der Bundesrat will, dass die Sender von der SRG verstärkt auf Information setzen. Jetzt zu dem Thema von der Neukonzessionierung von der SRG. Wenn das jetzt wirklich passiert, weniger Sport, weniger Unterhaltung, mehr Information, wie finden Sie das?
5: Gut, was passieren wird, werden wir dann sehen. Oder? Das ist im Moment ein Prozess. Der ist jetzt erst gerade angelaufen. Was ich dazu kann sagen ist, wir haben einen Auftrag aus der Verfassung. Der wird sich an dieser Stelle dort nicht ändern. Und ich finde auch, das ist wichtig, oder, dass wir ein breites Servicepublik haben, inklusive Sport und inklusive Unterhaltung, eben auch neben Kultur, Gesellschaft, Wissen und der Information.
4: Aber das könnte der Bundesrat anders sehen.
5: Das werden wir dann sehen. Und ich finde, dass es wichtig ist, dass wir, oder wenn wir jetzt über einen Zeitraum von mehreren Jahren reden, dass wir als Medienhaus auch die Flexibilität haben, dass wir uns auch dürfen digitalisieren, damit wir eben auch Zukunftschancen haben, auch neue Zielpublika, insbesondere die Jungen, zu erreichen auf den Plattformen, wo sie eben auch unterwegs sind.
4: Nur die Hälfte der Jungen nutzt SRG-Angebote. Wie kann man dann, jetzt gerade als konkretes Beispiel, wie kann man eine 20-Jährige von den SRF-Angeboten überzeugen?
5: Gut, das Schöne ist ja, dass die Angebote, die wir machen, audiovisuelle Angebote sind. Und per se mal träumt der Mensch in Bilder, oder? Und Das bedeutet, das, was wir anbieten, das wird so schnell nicht weggehen. Gleichzeitig haben Junge auch ein Informationsbedürfnis und sie haben natürlich auch ein Bedürfnis nach kulturellen Inhalt, nach Inhalt aus der Schweiz. Das heisst, unser Auftrag oder unser Ziel ist es eigentlich, dass wir das Interesse, das da ist, oder auch die Nachfrage, die da ist, mit unserem Inhalt zusammenführen. Und das bedeutet, wir müssen auf diesen Plattformen präsent sein. Und es bedeutet auch, dass wir ein Stück weit Problematik haben von der digitalen Auffindbarkeit. Dass wir auch gefunden werden auf Plattformen, die beispielsweise einen Algorithmus haben, der jetzt nicht als erstes an SRF denkt. Und ich glaube, dort haben wir auch eine politische Diskussion, wo wir auch Unterstützung brauchen, dass unsere Inhalte auch sichtbar werden auf diesen Plattformen.
4: Wie kann da Politik helfen?
5: Ja, mit Regulierung, mitunter.
4: Also, dass man die anderen Inhalte reguliert, dass man da schaut, dass die Politik etwas unternimmt gegen den Algorithmus, der zum Teil auf Polarisierung aus ist.
5: Ganz genau. Oder ich kann vielleicht schnell ein Beispiel machen. Wenn man früher einen Fernseher eingeschaltet hat, das war ja eigentlich das einzige Bewegtbildmedium, das es gegeben hat, dann ist auf dem Platz 1 SRF gekommen. Dort haben wir kein Problem gehabt von der Auffindbarkeit. Und in einer Plattform oder auf einer Plattform, die wir gar nicht mehr selber kontrollieren, kann es mitunter sein, dass wir nicht gefunden werden.
4: Also zum Beispiel auf Instagram.
5: Dass wir dort die Hilfe haben. Ja, zum Beispiel auf Instagram. Mhm.
4: Aber das Problem ist ja schon länger bekannt.
5: An diesem Problem arbeiten wir auch schon länger.
4: Machen wir da einen Punkt und kommen noch zum Journalismus. In der Aargauer Zeitung haben sie gesagt, ich animiere alle im Unternehmen, mutigen Journalismus im Rahmen der publizistischen Leitlinien zu praktizieren. Was, das interessiert mich jetzt natürlich, was ist mutiger Journalismus?
5: Ich glaube, mutiger Journalismus ist also zum einen mal wichtig, oder? Alle bei uns im Haus sind unseren publizistischen Leitlinien sehr eng verbunden und leben sie ihrer DNA. Und Mut bedeutet halt eben manchmal auch, dass man sich auch gegenüber öffentlichem, politischem Druck, wo auch immer her der kommt, ein Stück weit auch eben mit Rückgrat zeigt und dann an einer Recherche dranbleibt und sich nicht ablenken lässt. Das ist das, was ich mit Mut beschreibe.
4: Was Sie jetzt beschrieben haben, ist Rückgrat haben, oder? Einfach sicher sein in dem, was man macht. Was bedeutet mutiger Journalismus bei Inhalt?
5: Ich glaube, wir sind eines der wenigen Medienhäuser, die wirklich noch die Ressourcen auch hat, um investigativ tätig zu sein. Oder wir haben vorher von Tele Zürich geredet. Tele Zürich hat deutlich weniger Mittel als SRF und schafft es, jeden Abend eine gute News-Sendung zu produzieren. Aber nicht viel mehr, oder? Weil wenn dort ein VJ, also ein Videojournalist, ausfällt am Tag, dann sind Zürich News am Abend 2-3 Minuten kürzer, weil halt einfach ein Bericht fehlt. Und wir als Medienhaus haben die Ressourcen, damit wir eben ein bisschen bohren gehen können, damit wir so etwas wie Espresso machen können und damit wir so etwas wie Kassensturz machen können. Und ich glaube, das ist das, was für uns für die Zukunft auch wegweisend sein wird, dass wir das weiterhin machen.
4: Also ich muss jetzt sagen, es läuft mir kalter Drucker durch, aber ich weiss nicht, das ist glaube fast historisch, dass ein SRF-Direktor so positiv über Regionalfernsehen redet. Das hat es, glaube ich, in der Geschichte noch gar nie gegeben. Das hätte ich mir zu dieser Zeit so gewünscht, dass SRF so positiv redet.
5: Wir meinen das tatsächlich ernst, dass wir mit der Privaten gut kooperieren und das bedeutet auch, dass wir sie respektieren. Und vielleicht hat das natürlich auch ein bisschen mit meiner Geschichte zu tun, dass ich auch weiss, was dort geleistet wird.
2: Das war SRF-Direktor Roger Elsener im Tagesgespräch vom Dienstag.

0: Die Nachrichten von SRF um 5 mit Sandro Peter. Zuerst geht es um Drohnen. Eine in Litauen hatte Sprengstoff geladen. Eine der Houthi nahm die Pilgerstadt Mekka in Saudi-Arabien ins Visier. Munitionsmangel in den USA. Der Krieg mit dem Iran hat Rüstungsgüter bei der Armee verknappt. Das Wetter. Am Vormittag ist es zeitweise sonnig, später gebietsweise nass bei 21 Grad im Norden. In Litauen haben NATO-Kampfjets in der Nacht auf gestern eine Drohne abgeschossen. Nun zeigt sich, die Drohne war mit Sprengstoff beladen. Das teilt der litauische Verteidigungsminister mit. Fachleute hätten die Sprengladung entschärft. Die Drohne werde weiterhin untersucht. In der Nacht auf gestern hatten italienische Kampfjets die Drohne abgeschossen. Woher sie stammt, ist noch unklar. Nach ersten Erkenntnissen flog die Drohne wahrscheinlich von Belarus her nach Litauen ein. Wegen des Ukraine-Kriegs hat es schon mehrere Vorfälle mit Drohnen in den baltischen Ländern gegeben. Auch die Luftabwehr von Saudi-Arabien hat eine Drohne abgefangen, und zwar in der Nähe der Pilgerstadt Mekka. Die Drohne sei von der Houthi-Miliz im Jemen abgefeuert worden, teilt das Militärbündnis mit, das gegen die Houthi kämpft. Auch gestern gab es Warnungen vor Angriffen in Mekka. Laut dem Militärbündnis waren dies die ersten Angriffe auf die Pilgerstadt Mekka seit 2017. Die Houthi-Miliz ist mit dem Iran verbündet. Sie beschießt im Zuge der Eskalation des Jemenkriegs auch wieder verstärkt Ziele im benachbarten Saudi-Arabien. Das Königreich ist mit der international anerkannten Regierung im Jemen verbündet. Die israelische Armee hat im Gazastreifen einen hochrangigen Kommandanten der Hamas getötet. Das teilt die Armee selbst mit. Der Chef der Hamas-Brigade von Rafah sei eine Schlüsselfigur gewesen in der Führungsebene der Hamas. Er sei unter anderem für die Aktivitäten der Brigade und für Terroranschläge verantwortlich gewesen, schreibt die israelische Armee. Die palästinensische Nachrichtenagentur Wafa meldet, dass bei israelischen Luftangriffen im Gazastreifen mindestens 2 Menschen getötet worden seien, mehrere weitere seien verletzt worden. Die Angaben von beiden Seiten lassen sich nicht überprüfen. Auch ob sich beide Seiten auf den gleichen Angriff beziehen, ist nicht klar. Im Gazakrieg herrscht eigentlich eine Waffenruhe, es gibt aber immer wieder tödliche Zwischenfälle und Angriffe. Zuletzt hatte Israel seine Luftangriffe wieder verstärkt. Der Krieg der USA gegen den Iran hat zu Engpässen geführt bei den Munitionsvorräten der US-Armee. Das bestätigt ein offizieller Bericht, den eine Aufsichtsbehörde des Verteidigungsministeriums dem Kongress vorgelegt hat. Aus Washington berichtet AD-Korrespondent Carsten Kühntop.
1: In dem Bericht heißt es, der Munitionsverbrauch während des Krieges habe strategische Bestandslücken verursacht und er habe Engpässe in der Rüstungsindustrie bei der Nachschubversorgung offenbart. Präsident Trump hat immer wieder bestritten, dass die Munition knapp geworden ist. Menschen, die das behaupteten, drohte er mit Haftstrafen. US-Medien hatten in den vergangenen Wochen mehrmals über schwindende Vorräte berichtet. Dabei gehe es vor allem um Marschflugkörper vom Typ Tomahawk und Patriot-Abfangraketen. Außerdem werden in dem Bericht die massiven Schäden beschrieben, die iranische Angriffe auf US-Militärstützpunkten im Nahen Osten angerichtet hätten. Gegenstand des Papiers ist die Zeit vom Start des Krieges bis zum 30. Juni. Bis dahin habe der Waffengang mehr als 33 Milliarden Dollar gekostet, die Schäden an Gebäuden nicht eingerechnet. Der Bericht ist die bisher umfangreichste offizielle Darstellung der Folgen des Krieges für das US-Militär.
0: Er ist einer der größten Flughäfen der Welt und er soll noch größer werden, London Heathrow. Nun sagt aber ein Bericht des Komitees für Klimawandel, der geplante Ausbau des Flughafens sei nicht mit den Klimazielen von Großbritannien kompatibel. Die britische Regierung hatte sich letztes Jahr für einen Ausbau des Flughafens ausgesprochen, unter anderem soll eine dritte Piste gebaut werden. Der Bericht des Komitees für Klimawandel sagt aber nun, dass es derzeit keinen glaubwürdigen Weg gebe für diese Pläne, bei dem Großbritannien sein Ziel der Netto-Null-Emissionen bis 2050 erreichen könne. Die Regierung müsse Gesetze erlassen, die von der Luftfahrtindustrie auch Netto-Null-Emissionen bis 2050 verlangen. Den Bericht angefordert hatte die britische Regierung. Zum Sport, zuerst zu einem Spiel in der Schweizer Fußballmeisterschaft. Die Zürcher Grasshoppers haben gegen Sitten verloren mit 2:5. Und im Eishockey hat die Schweizer Meisterschaft begonnen. Biel hat gegen Freiburg gewonnen mit 4:2. Die ZSC Lions schlugen Bern mit 5:3. Davos gewann gegen die SCL Tigers mit

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1: Mit Bodo Frick und heute ist uns alles egal. Nicht aus Gleichgültigkeit, sondern weil das Luzerner Theater das Stück Egal zeigt. Weiter haben wir aktuelle Bucherscheinungen für Sie im Blick und den 80. Geburtstag von Filmemacher Oliver Stone. Davor geht es um Aufrüstung. Um Frieden zu garantieren, brauchen wir militärische Stärke, so der Grundtenor der öffentlichen Debatte. Dem stellt sich die deutsche Schriftstellerin und Journalistin Meetu Sanyal vehement entgegen mit ihrem neuen Sachbuch «Nein gegen die Militarisierung der Gegenwart». Irene Grüter hat es gelesen und mit der Autorin darüber gesprochen, warum sie jetzt in der aktuellen Weltlage eine Lanze für den Pazifismus bricht.
2: In den letzten Jahren ist Pazifismus in Verruf geraten. Wer das Wort in den Mund nimmt, wird schnell als naiv und weltfremd bezeichnet, als feige sogar. Pazifist sei das neue Vaterlandsverräter, schreibt Meetu Sanyal in ihrem Buch. Und das beruhe auf einem Missverständnis.
3: Es ist ja wirklich so, dass Pazifismus mit Passivität verwechselt wird. So als würden wir die Hände in den Schoß legen und die Autokraten dieser Welt halt machen lassen. Dabei ist Pazifismus ja das absolute Gegenteil davon. Das ist die radikale Überzeugung, dass alle Menschenleben gleich viel wert sind und dass man Konflikte nachhaltig lösen muss. Und nachhaltig bedeutet halt Gerechtigkeit für alle Seiten. Und das ist viel Arbeit, viel, viel mehr Arbeit, als halt mal eben Waffen zu liefern oder einen Krieg zu beginnen oder in einen Krieg einzutreten.
2: Da möchte man sofort ein Aber einwerfen. Was ist mit Putin? Was ist mit Hitler? Was soll man denn tun in einer akuten Bedrohungslage? Meetu Sanyal macht es sich mit ihrem Plädoyer gegen die Militarisierung der Gegenwart nicht leicht. Die kritischen Gegenfragen stellt sie in ihrem Essay gleich selbst und benennt das Dilemma, das durch Angriffskriege und Völkerrechtsverletzungen entsteht. Natürlich kennt auch sie keine einfache Lösung, doch es sei auch keine, Krieg immer weiter mit Krieg zu bekämpfen, sagt sie und stellt klar.
3: Ich würde niemals sagen, wir dürfen nie zu den Waffen greifen, aber das sollte das letzte Mittel sein und in der aktuellen Politik ist es das erste Mittel und das kritisiere ich.
2: Sie sei nicht so naiv zu glauben, man müsse sich nur Frieden wünschen und dann werde alles gut. Noch naiver sei es aber zu glauben, dass mehr militärische Aufrüstung tatsächlich Frieden bringen könne. Die globalen Militärausgaben haben einen neuen historischen Höchststand erreicht. Dennoch hat die Zahl der Konflikte in den letzten Jahren zugenommen. Wer profitiert von der Aufrüstungsspirale, fragt Meetu Sanyal und fordert mit Blick auf die menschlichen und ökologischen Verheerungen durch Kriege deutlich mehr zu investieren in Friedenssicherung und Verhandlungen. Allerdings werde das Wort «Verhandlung» gegenwärtig oft schon als Verrat betrachtet. Der öffentliche Diskursraum habe sich stark verengt.
3: Das ist ja ein riesiges Problem, denn wir müssen ja auch über Verhandlungen in einer Demokratie verhandeln und ringen. Was könnten gute Verhandlungen sein? Wie könnte das aussehen? Und wenn es nur einen vorgefertigten Weg gibt, über den man nicht mehr sprechen kann, also dann verbauen wir uns auch die Sicht darauf, was könnten eventuell gute Lösungen sein, die wir noch gar nicht sehen können.
2: Doch was tun, wenn eine Partei gar nicht verhandeln will oder auf Maximalforderungen besteht, wie im Fall von Putin? Sie nehme die Gefahr durch Putin sehr ernst, betont Sanyal, ebenso die Gefahr eines Einsatzes von Atomwaffen. Gerade weil es in Kriegen auf allen Seiten so viel zu verlieren gibt, sei es wichtig, alles zu versuchen, um die Gewalt zu beenden. Verhandlungen würden nicht bedeuten, ergänzt sie, einem Angreifer einfach das Feld zu überlassen. Oft beginne in Kriegen eine Annäherung in kleinen Schritten. Da gehe es zum Beispiel um punktuelle Waffenstillstände, etwa im Umkreis von Krankenhäusern oder zur Erntezeit.
3: Das hört sich halt immer alles viel, viel weniger heroisch an. Das macht aber für die Menschen, die da leben, massive Unterschiede.
2: Sie habe dieses Buch so schreiben wollen, dass sie mit Freunden, die aus Kriegsgebieten kommen, im Gespräch bleiben könne, sagt Sanyal. Es lohnt sich, ihr Plädoyer gegen Militarisierung zu lesen, auch wenn man nicht in allen Punkten gleicher Meinung ist. Ihr kritischer Blick auf den aktuellen Diskurs gibt zu denken, auch ihre Gedanken über die Kriege der jüngsten Geschichte und die Beispiele für diplomatische Erfolge. Ihr Rückblick zeigt, dass nachhaltiger Frieden noch selten durch einen Sieg entstanden ist. Ihr Fazit: Wir tun zu wenig dafür.
1: Das Sachbuch von Meetu Sanyal heißt «Nein gegen die Militarisierung der Gegenwart». Es ist beim Hansa Verlag erschienen.

0: Es gibt Worte, die lassen einen aufhorchen. Egal ist so eines. Wird es in einem Gespräch gesagt, steckt meistens mehr dahinter, etwas Ungeklärtes, Konflikthaftes. Egal ist auch der Titel eines Theaterstücks des Dramatikers Marius von Mayenburg. Eine bitterböse Beziehungskomödie über die Vereinbarkeit von Beruf und Familie. Florian Fiedler hat das Zwei-Personen-Stück inszeniert. Fabian Nägerli hat für uns die Premiere am Luzerner Theater besucht.
1: Große und kleine Gesteinsbrocken erheben sich auf der Bühne. Auf und zwischen ihnen Kleider, Schuhe, eine Papiertüte. Wie ein unaufgeräumtes Wohnzimmer sieht die Naturlandschaft aus. Mittendrin das Paar Simone und Erik. Er sitzt zusammengekauert auf einem kleinen Felsen. Sie auf dem größten Stein. Sie arbeitet erfolgreich als Ingenieurin. Er ist Literaturübersetzer, wenig erfolgreich und kümmert sich um die Kinder. Als Simone von einer Dienstreise zurückkehrt und ihm ein Geschenk mitbringt, will er das nicht öffnen.
2: Ich möchte nicht, dass du mir was mitbringst, bloß weil du ein schlechtes Gewissen hast.
3: Ein schlechtes?
2: Ja, weil du weg warst.
3: Ja, ich habe kein schlechtes Gewissen.
2: Nein?
3: Nein, eigentlich nicht.
2: Okay.
3: Soll ich eins haben?
2: Nein, nein, natürlich nicht.
3: Aber wer ist damit, dass ich eins habe?
2: Nein, nur weil du mir was mitbringst.
3: Du fändest es normal, wenn ich... Weil ich eine Woche weg war.
1: Sie ist beleidigt von seiner Reaktion, er frustriert, weil er sich nicht wahrgenommen fühlt. Er hat eine schlechte Woche hinter sich, mit krankem Kind und verpasstem Abgabetermin. Doch während er über seinen Alltag jammert, ist sie mit ihren eigenen Sorgen beschäftigt. Einzelne Wörter und Andeutungen führen zu Vorwürfen, Unterstellungen und Anschuldigungen. Dabei wollten Simone und Erik mal Vorreiter sein, nicht nach traditionellen Rollenbildern leben.
4: Du hast gesagt, wir leben vor, was künftige Generationen.
5: Wem denn? Wem leben wir
4: vor? Wir sind die Vorreiter.
5: Ja, aber... Nur, dass uns niemand nachreitet.
1: Beim Versuch, Familie und Beruf zu vereinbaren, geraten die beiden immer wieder in Streit. Bis plötzlich...
6: Kannst du rangehen?
5: Nee.
6: Das ist bestimmt... Egal.
5: Scheißegal.
1: Das resignierte «Egal, scheißegal» ist der Dreh in der Inszenierung. Damit werden die Rollen getauscht. Nun ist Simone Hausfrau und Übersetzerin und Erik kehrt von der Dienstreise zurück. Er sitzt oben auf dem Felsen, sie unten und die ganze Szene wiederholt sich.
5: Ich will nicht, dass du mir was mitbringst, nur weil du ein schlechtes Gewissen hast.
2: Schlechtes?
5: Ja, weil du weg warst.
2: Ich habe kein schlechtes Gewissen.
5: Nein?
2: Warum soll ich ein schlechtes Gewissen haben? Ich habe dich nicht betrogen.
1: Mehrmals wechseln sie die Rollen. Dadurch verschiebt sich jeweils das Machtverhältnis, Positionen verändern sich. Die gleichen Sätze klingen plötzlich anders, ob sie spricht oder er. Doch die Konflikte, die Unzufriedenheit und Vorwürfe bleiben. Sie schaffen es nicht, ihre Ansprüche an Familie, Beruf und Alltag in Einklang zu bringen. Egal von Regisseur Florian Fiedler ist eine gelungene Inszenierung über Gleichberechtigung und Rollenbilder. Sie zeigt ein altbekanntes Dilemma, unterhaltsam, klug und pointiert. Die Bühne illustriert dazu passend das Machtgefälle, die Distanzierung und Vereinzelung der Ehepartner. Der Abend lebt vom schonungslosen Text von Marius von Mayenburg sowie vom facettenreichen, präzisen Spiel der beiden Darstellenden und regt zu Gesprächen an. Schon beim Gang aus dem Theatersaal fragen sich Zuschauende, wie macht ihr das mit der Rollenaufteilung? Wie steht's bei euch mit der Gleichberechtigung?
0: Die nächste Aufführung von Egal ist am Donnerstag am Luzerner Theater. Das Stück läuft noch bis Ende Oktober. Sie hat die deutsche Terrororganisation RAF mitgegründet, Astrid Proll. Später hat sie mehrere Jahre im Gefängnis verbracht. Heute lebt Astrid Proll zurückgezogen in Berlin. Gerade ist ihr autobiografisches Buch erschienen, Zwischen Sturm und Stille. Darin blickt die 79-Jährige auf ihr Leben zurück. Zugleich stellt sie sich noch einmal die Frage, wie aus einer rebellischen jungen Frau eine Terroristin geworden ist. Günther Keindelsdorfer hat das Buch gelesen und mit Astrid Proll gesprochen.
7: Nein, glücklich war diese Nachkriegskindheit nicht. Astrid Proll wächst in zerrütteten Familienverhältnissen auf. Der Vater ist Architekt, ein ewig brüllender Patriarch. Die Mutter, eine Lehrerin mit Drang zu Höherem, verlässt die Familie, als Astrid 12 ist. Sie flüchtet in die USA. Der Vater bekommt das Sorgerecht. Er schickt seine halbwüchsige Tochter von einem Internat zum anderen. Astrid Prolls Schulerfolge lassen, auch wegen ihrer chronischen Aufsässigkeit, zu wünschen übrig. Mit Anfang 20 geht die junge Frau nach West-Berlin. Dort findet sie rasch Anschluss an die linke Szene. 1968 legt Astrid Prolls Bruder gemeinsam mit Gudrun Enslin, Andreas Bader und Horst Söhnlein Brandsätze in zwei Frankfurter Kaufhäusern. Ein Protest gegen den Vietnamkrieg. Astrid Proll besucht die Inhaftierten im Gefängnis und lernt dort Gudrun Enslin kennen.
8: Sie war einfach dankbar und froh, dass ich sie besuchte. Sie war so eine sehr kühle Intellektuelle, aber sehr freundlich. Also von heute aus würde ich sagen, sie war so der eigentliche Zugang für mich zu der späteren RAF.
7: Von da an geht alles sehr schnell. Astrid Proll beteiligt sich an der gewaltsamen Befreiung von Andreas Bader in Berlin. Sie geht mit Enslin, Bader und Ulrike Meinhof in den Untergrund. Die RAF entsteht. Proll macht bei Banküberfällen mit, flieht mit ihren Genossen ins Ausland und absolviert eine militärische Ausbildung bei palästinensischen Guerilleros in Jordanien. Wie sieht Astrid Proll diese Zeit heute? War die RAF für sie auch so etwas wie eine Ersatzfamilie?
8: Sie kommen mit so ausgelutschten Begriffen wie Ersatzfamilie, das ist irgendwie absurd. Wir wollten doch das alles neu erfragen und jetzt kommen sie mit solchen Begriffen. Okay, die frühe RAF, ich rede jetzt über die frühe RAF. Eine Ersatzfamilie war das nicht, aber vielleicht kann ich es so beschreiben, als einen sehr engen Verbund, auf den man sich verlassen können musste und auch die anderen mussten sich auf die jeweilige Person verlassen.
7: 1971 wird Astrid Proll festgenommen. Nach Monaten in Isolationshaft kommt sie 1973 aus gesundheitlichen Gründen für einige Monate frei und flieht nach London. Unter falschem Namen baut sie sich dort ein neues Leben auf, auch mit Hilfe des Dichters Erich Fried. Heute sieht Astrid Proll die Gewalt der RAF kritisch. Das, was sie damals angetrieben hat, die Empörung über gesellschaftliches Unrecht, hält sie dagegen weiterhin für berechtigt. Abgeschlossen sei die Vergangenheit für sie noch nicht, sagt Astrid Proll.
8: Ich schlafe schlecht. Schlaflos, ist wirklich wahr. Sie verursacht mir schlaflose Nächte.
7: Zwischen Sturm und Stille ist ein bemerkenswertes Zeitzeugnis, anschaulich, unpathetisch und erstaunlich offen. Besonders stark ist das Buch dort, wo Proll beschreibt, wie eine rebellische junge Frau Schritt für Schritt in ein terroristisches Umfeld gerät. Weniger überzeugend ist Prolls Auseinandersetzung mit der eigenen Verantwortung. Die Perspektive der Opfer bleibt auffällig blass. So erzählt dieses Buch vor allem eine Geschichte des Entkommens und nicht so sehr eine Geschichte der Reue. Aber die Rolle der öffentlich Reuigen lehnt Astrid Proll ohne dies ab. Die zeitlebens Aufbegehrende will sich nicht vorschreiben lassen, wie sie auf ihr Leben zurückzublicken hat. Das macht Astrid Proll mit sich selbst aus.
0: Zwischen Sturm und Stille, wie ich der RAF entkam. Astrid Proll und ihr Co-Autor Boris von Brauchitsch haben das Buch geschrieben. Es ist im Verlag Matthes und Zeitz Berlin erschienen.
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0: Migration und Tourismus sind in Graubünden seit über 150 Jahren eng miteinander verbunden. Ein Hilfskoch aus Siena, eine Serviertochter aus der Zürcher Provinz oder eine Fotografin aus Ungarn, sie alle sind nach Graubünden gezogen, auf der Suche nach dem großen Glück. Gemeinsam mit Vorarlberg und dem Südtirol ist durch solche Migrantinnen und Migranten ein eigener Wirtschafts- und Lebensraum entstanden. Wie diese Menschen den Alpenraum geprägt und vernetzt haben, das zeigt die Sonderausstellung «Addio, willkommen, Arrivair» im Rätischen Museum Chur. Valentina De Vos hat mit der Kuratorin Evelyn Rezo gesprochen und sie als erstes gefragt, was sie am meisten überrascht hat an diesen Migrationsgeschichten.
10: Mich haben die Biografien der Frauen am meisten überrascht, weil man so in der Wahrnehmung eher davon ausgeht, dass es mehr Männer sind, die weit umhergezogen sind, vor allem wenn es um alleinstehende Menschen geht. Aber genauso waren es auch Frauen, sogar alleinstehende Frauen, eben die diese Laufbahnen von Hotel zu Hotel, von Land, von einem Land in ein anderes Land, manchmal bis nach Ägypten hinunter vollzogen haben, die eben versucht haben, auch strategisch auszuwählen, in welches Land sie gehen, wo sie welche Sprache erlernen können, wo sie etwas Neues dazulernen können. Das hat mich sehr begeistert.
11: Wenn Sie die Situation heute anschauen, auch heute sind wir von Migration abhängig im Tourismus, praktisch im ganzen Alpenbogen. Sehen Sie da Parallelen zu heutigen Biografien?
10: Auf jeden Fall, auf jeden Fall. Es geht immer darum, etwas zurückzulassen, etwas Neues dazu zu gewinnen. Es geht um Heimweh, es geht um Neugier, es geht um dieses Erlernen einer fremden Sprache, die bei unseren Interviews, die wir auch mit gegenwärtigen Migranten und Migrantinnen gemacht haben, auch immer wieder deutlich wurde, dass es eben die Sprache ist, die die größte Barriere darstellt und dass es eben auch deshalb eine Weile braucht, bis sie sich in einem neuen Ort zurechtfinden.
11: Damals hat die Kultur in diesen Kurorten eine Art internationales Flair gebracht. Ist das heute auch noch so? Weil heute, ob in Südtirol Leute jetzt aus anderen Teilen von Italien kommen oder Leute vielleicht aus den Ländern des ehemaligen Ostens zu arbeiten, spürt man diese Erweiterung kulturell auch vor Ort?
10: Das ist ganz interessant, das hat sich im Laufe der Geschichte immer wieder verändert. Wenn man jetzt eben zum Beispiel Meran hernimmt, das ja ein Winterkurort zu Beginn war, da sind wirklich Gäste von überall hergekommen. Es gab zum Beispiel auch ganz enge Verbindungen zu Russland, da gab es einen direkten Zug von St. Petersburg nach Meran zum Beispiel. Diese noblen Kurgäste sind mit dem Ersten Weltkrieg weggebrochen, weil sie einfach selbst viel verloren hatten. Und dann hat sich Meran neu aufstellen müssen und hat auf den Wintersport gesetzt, auf Sportarten, verschiedene Sportarten gesetzt, wie Golf oder Tennis, weil sie wussten, dass das beispielsweise in England oder in Amerika beliebt war und haben somit wieder neue Gäste angelockt. Dann kamen andere Gäste hierher. Dann mit dem Faschismus und dem Nationalsozialismus kamen mehr Arbeitergruppen, hat man zum ersten Mal auch für Busreisen und so weiter sich eingesetzt. Es hat immer auch mit Strategien der lokalen Tourismusverantwortlichen zu tun.
11: Das heißt also, dass Migration natürlich wirtschaftlich eine Bereicherung ist, weil dann eben die Wirtschaft funktioniert, aber eben auch kulturell.
10: Auf jeden Fall, das war es immer. Also Menschen, die in diese Tourismuszentren gezogen sind, haben auch ihre Sprache, ihre Religion, ihre Kultur mitgebracht und haben sich vielfach auch sehr vor Ort eingesetzt in verschiedenen Vereinen und Gremien und haben damit auch die Geschichte dieser Orte geprägt.
0: Das war die Kuratorin Evelyn Rezo zur Sonderausstellung «Addio, willkommen, Arevair» im Rätischen Museum in Chur. Die Ausstellung ist noch zu sehen bis Ende September. Und zum Schluss nach Hollywood. Heute feiern zwei Filmlegenden ihren 80. Geburtstag, der Schauspieler Tommy Lee Jones und der Filmemacher Oliver Stone. Beide würdigt die Frankfurter Allgemeine Zeitung heute mit einem Artikel. Einen davon habe ich zu Patricia Moreno ins Studio mitgenommen.
12: Du hast dich entschieden, und zwar für die Würdigung zu Oliver Stones 80. Geburtstag. Warum?
0: Ja, weil es weniger eine Würdigung ist, sondern fast ein Abgesang auf einen einst erfolgreichen Regisseur, der in den 80er, 90er Jahren Filmklassiker geschaffen hat, wie den Antikriegsfilm Platoon, den Börsen-Thriller Wall Street und das autobiografische Drama Geboren am 4. Juli. Oliver Stone wurde für solche Filme gefeiert. Seit Jahren ist davon aber nicht mehr viel übrig, zeigt Andreas Kilp anschaulich in seinem Artikel auf.
12: Ja, und wir erinnern uns, dass Oliver Stone schon vor ein paar Jahren negative Schlagzeilen machte. Er hat wohl mehrere Dokumentarfilme gedreht über Autokraten, die ihn dafür bezahlt haben.
0: Und das wiederum widerspricht seinem kritischen Geist, den der Filmemacher früh an den Tag gelegt hat. Andreas Kilb beginnt seinen Artikel auch mit den Zeilen: Oliver Stone hat in den vergangenen 25 Jahren so gut wie alles falsch gemacht, was ein Filmregisseur falsch machen kann. Dazu gehört eben ein Porträt, das dem früheren Diktator auf Kuba Fidel Castro huldigt. Dann hat er eben Filme gedreht über Autokraten, unter anderem Hugo Chavez, den ehemaligen Präsidenten Venezuelas, und auch Evo Morales, Ex-Präsident Boliviens. Aber auch einen unkritischen Interviewfilm mit Wladimir Putin nennt Kilb in seiner unrühmlichen Aufzählung.
12: Tja, und spätestens jetzt versteht man, dass es hier nicht um eine Würdigung des Regisseurs gehen kann.
0: Wobei man darf auch sagen, dass der Artikel auch die goldenen Jahre hervorhebt von Oliver Stone, als er in den 1980er Jahren mit Platoon zum Beispiel eine der schlimmsten Wunden der jüngeren US-Geschichte damals aufgerissen hat, den Vietnamkrieg, oder geboren am 4. Juli, indem er die Geschichte eines Friedensaktivisten verfilmt hat. Solche Filme haben Oliver Stone zum Liebling des Kinopublikums und auch der Filmindustrie gemacht, obwohl seine Stoffe und die Art, wie er an sie herangegangen ist, gezeigt haben, dass er nie der Liebling Hollywoods habe sein wollen.
12: Wann und wie ist eigentlich der Fall gekommen, dieses einst so großen Hollywood-Regisseurs? Ich habe irgendwie das Gefühl, das ist so an der Öffentlichkeit so ein bisschen vorbeigegangen.
0: Ja, Andreas Kilb verortet den Beginn seines Abstiegs, wenn man das so nennen möchte, in die 2000er Jahre. Damals hat er ein 180-Millionen-Dollar-Epos gedreht über den antiken König Alexander den Großen. Alexander wurde aber ein finanzieller Flop, wovon sich Oliver Stone nie mehr so richtig erholt habe. Und auch qualitativ habe der Filmemacher nicht an seine früheren Werke anknüpfen können, auch nicht in den Folgefilmen.
12: Jetzt ist Oliver Stone 80 Jahre alt, stolzes Alter. Andererseits, ich meine, Clint Eastwood dreht mit über 90 noch Filme. Wie sieht's denn bei Oliver Stone aus? Kommt da noch was?
0: Der hat gerade ein neues Filmprojekt in der Pipeline mit dem Titel White Lies. Mhm. Dabei handelt es sich um ein Familiendrama, das über drei Generationen erzählt wird. Es geht da um einen Sohn, der unter der Erziehung seiner Eltern gelitten hat als Vater, dann aber die gleichen Fehler wie seine Eltern macht. Andreas Kilb schreibt zu diesem neuen Filmprojekt von Oliver Stone: Der Querkopf von Hollywood kehrt, wie es scheint, zu seinen Wurzeln zurück.
12: Und der Querkopf, der hat es auch in den Titel geschafft des Artikels in der FAZ. Der lautet nämlich «Ein Querkopf in Hollywood» und ist heute erschienen zum 80. Geburtstag von Filmemacher Oliver Stone.
0: Und mit diesem runden Geburtstag sind wir am Schluss angekommen unserer Sendung. Mein Name Bodo Frick.

0: Die Nachrichten von SRF um 17:30 mit Sandro Peter. In Litauen haben NATO-Kampfjets in der Nacht auf gestern eine Drohne abgeschossen. Nun zeigt sich, die Drohne war mit Sprengstoff beladen. Das teilt der litauische Verteidigungsminister mit. Fachleute hätten die Sprengladung entschärft. Die Drohne werde weiterhin untersucht. Woher sie stammt, ist noch unklar. Nach ersten Erkenntnissen flog die Drohne wahrscheinlich von Belarus her nach Litauen ein. Wegen des Ukraine-Kriegs hat es schon mehrere Vorfälle gegeben mit Drohnen in den baltischen Ländern. Auch die Luftabwehr von Saudi-Arabien hat eine Drohne abgefangen, und zwar in der Nähe der Pilgerstadt Mekka. Die Drohne sei von der Houthi-Miliz im Jemen abgefeuert worden, teilt das Militärbündnis mit, das gegen die Houthi kämpft. Auch gestern gab es Warnungen vor Angriffen in Mekka. Laut dem Militärbündnis waren dies die ersten Angriffe auf die Pilgerstadt Mekka seit 2017. Die Houthi-Miliz ist mit dem Iran verbündet. Sie beschießt im Zuge der Eskalation des Jemenkriegs auch wieder verstärkt Ziele im benachbarten Saudi-Arabien. Die israelische Armee hat Gaza-Streifen einen hochrangigen Kommandanten der Hamas getötet. Das teilt die Armee selbst mit. Der Chef der Hamas-Brigade von Rafah sei eine Schlüsselfigur gewesen in der Führungsebene der Hamas. Er sei unter anderem für die Aktivitäten der Brigade und für Terroranschläge verantwortlich gewesen, schreibt die israelische Armee. Die palästinensische Nachrichtenagentur Wafa meldet, dass bei israelischen Luftangriffen im Gazastreifen mindestens 2 Menschen getötet worden seien, mehrere weitere seien verletzt worden. Die Angaben von beiden Seiten lassen sich nicht überprüfen. Auch ob sich beide Seiten auf den gleichen Angriff beziehen, ist nicht klar. Im Gazakrieg gilt eigentlich eine Waffenruhe, es gibt aber immer wieder tödliche Zwischenfälle und Angriffe. Zuletzt hatte Israel seine Luftangriffe wieder verstärkt. Zum Sport. Zuerst zu einem Spiel der Schweizer Fußballmeisterschaft. Die Zürcher Grasshoppers haben gegen Sitten verloren mit 2:5. Und im Eishockey hat die Schweizer Meisterschaft begonnen. Biel hat gegen Freiburg gewonnen mit 4:2. Die ZSC Lions schlugen Bern mit 5:3. Davos gewann gegen die SCL Tigers mit 4:1. Rapperswil-Jona hat gegen Kloten verloren mit 3:4 nach Verlängerung. Lausanne verlor gegen Zug mit 0:5. Lugano gewann gegen Genf-Servet mit 6:3 und Aschua hat gegen Ambri Piotta verloren mit 2:3 nach Penaltyschießen. Das Wetter, es wird teils sonnig, teils bewölkt. Vor allem in den Alpen und im Süden ist es gebietsweise nass. Die Höchstwerte erreichen 22 Grad im Norden, im Süden gibt es 25 Grad. Das waren Nachrichten von Radio SRF. Am Mikrofon und verantwortlich Sandro Peter.
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3: Wir schauen nun zurück auf ein paar ausgewählte Themen aus der Welt der Wissenschaft der letzten Woche. Unter anderem geht es in der nächsten gut halben Stunde um Zahlen und Fakten zum Rekordsommer und um Paracetamol in der Schwangerschaft. Das und andere Themen gibt es nun also. Am Mikrofon ist Katrin Hiss. Zuerst aber noch zu einem anderen Thema. In der Schweiz sterben täglich 2 bis 3 Menschen durch Suizid. Das sind im Vergleich pro Jahr 4-mal mehr als Verkehrstote. Zum Internationalen Tag der Suizidprävention hat Ilva Mona Sauder nachgefragt, wo die Schweiz heute steht bei diesem Thema.
4: Seit 10 Jahren gibt es den Aktionsplan des Bundes zur Suizidprävention. Das Ziel, die Suizidrate bis 2030 um 1/4 zu senken. Denn die Zahlen waren und sind hoch, auch im internationalen Vergleich. Jedes Jahr sterben in der Schweiz rund 1000 Menschen durch Suizid. Hinzu kommen Menschen, die einen Suizidversuch überleben. Dabei ist bemerkenswert, dass mehr als die Hälfte dieser Personen nie professionelle Hilfe aufsuchen. Die Projektleiterin des Suizidpräventionsprojekts von Gesundheitsförderung Schweiz, Franziska Wittmer, bestätigt das.
5: Es gibt ganz viele Menschen, die einen Suizidversuch begehen, die dann nicht in einer medizinischen Behandlung landen, also die auch selber halt dann wieder versuchen, aus dieser Krise rauszukommen. Und deswegen ist die Dunkelziffer von begangenen Suizidversuchen extrem hoch.
4: Die große Dunkelziffer ist eine der großen Herausforderungen der Suizidprävention. Viele Suizidversuche werden nämlich gar nicht erst als solche erfasst.
5: Es wird bis heute nicht systematisch festgehalten, wenn Menschen nach einem Suizidversuch in Spitäler oder in Kliniken eingewiesen werden.
4: Deswegen, sagt Franziska Wittmer, sei es sehr schwer abzuschätzen, ob das Ziel von 25% weniger Suiziden erreichbar sei oder nicht.
5: Einerseits, weil eben die Suizidversuche nicht standardisiert erfasst werden und weil auch eine Dunkelziffer da ist von Menschen, die suizidal sind.
4: Immerhin sei die Suizidrate nicht gestiegen. Das zeigt die Statistik der letzten Jahre. Franziska Wittmer wertet das als Erfolg.
5: Manchmal ist ja auch eine Stagnation schon ein Erfolg. Und ich glaube, im Endeffekt ist jeder verhinderte Suizidversuch und schon auf jeden Fall jeder verhinderte Suizid natürlich sowieso ein entsprechender Gewinn. Und ich glaube, damit Prozentzahlen zu arbeiten und von Erfolg oder Nicht-Erfolg zu sprechen, ist meines Erachtens auch nicht unbedingt ethisch.
4: Fehlende systematische Erfassung sowie die mutmaßliche Dunkelziffer sind aber nur das eine. Was die Suizidprävention in der Schweiz zusätzlich erschwere, sei der Föderalismus.
5: Einerseits haben wir den Cantönli Geist natürlich auch eben in der Schweiz ziemlich ausgeprägt, also dieser Föderalismus, der dann auch noch hemmend sein kann, gerade wenn man etwas systematisch erfassen möchte. Das ist so ein Punkt. Und der andere Punkt ist halt auch, dass teilweise die eine Hand noch nicht so genau weiß, was die andere wirklich tut.
4: Das heißt, viele einzelne Stationen in der Behandlung und in der Prävention funktionieren zwar gut, jedoch ist das Zusammenspiel aller Akteure noch schwierig. Hier soll das neue Projekt von der Stiftung des Bundes Gesundheitsförderung Schweiz greifen. SWEET, die Schweizer Suizidpräventionstoolbox.
5: SWEET ist eine Bündelung von Ansätzen, die bereits bewährt sind im Bereich der Suizidprävention. SWEET hat sich zusammengesetzt aus 4 Projekten, die 5 Jahre lang unterstützt wurden seitens Gesundheitsförderung Schweiz.
4: Und diese Toolbox soll die Suizidprävention hierzulande vorwärts bringen. Sie vereint niederschwellige Angebote mit regionalen Vernetzungsstrategien und soll nun auch unter Fachpersonen bekannter gemacht werden. Das Projekt läuft bis 2030. Danach wird erneut Fazit gezogen und evaluiert, wie die Strategie weitergeführt werden soll. Aber es sei bereits sehr viel passiert in den letzten 10 Jahren. Und dies lässt Franziska Wittmer auch hoffnungsvoll in die Zukunft blicken.
5: Was mir die Erfahrung der letzten 10 Jahre gezeigt hat und wirklich eine große Hoffnung eigentlich auch gibt im Bereich der Suizidprävention, ist, dass wir es wirklich geschafft haben, die wichtigen Akteure in der Schweiz an den gemeinsamen Tisch zu bringen. Und da meine ich nicht nur die Akteure aus dem Gesundheitswesen, sondern alle, die irgendwo involviert sind, wenn ein Suizidversuch begangen wurde.
4: Die Zusammenarbeit ist also der richtige Weg, um in Zukunft hoffentlich noch mehr Suizide zu verhindern, als es heute schon gelingt.
3: Der Beitrag von Ilva Mona Sauder. Einige erinnern sich noch an den Hitzesommer 2003, als viele in jedes Gewässer gesprungen sind, um sich irgendwie abzukühlen. Soeben hat das Bundesamt für Meteorologie und Klimatologie aufgezeigt, dass der Sommer 2026 noch heißer war und neue Rekorde aufgestellt hat. Ivana Pribakovic hat Wissenschaftsredaktorin Felicitas Erzinger gefragt, welche Rekorde diesen Sommer gebrochen wurden.
6: Viele. Von Juni bis August lag die Durchschnittstemperatur mit 17,2 Grad nochmals knapp 0,4 Grad über jener von 2003. Und damit ist dieser Sommer klar der neue Rekordsommer. Und das zeigt sich auch an der Anzahl Hitzetage. Es war deutlich öfter 30 Grad oder mehr. Und auch die 35 Grad-Marke, die wurde so oft geknackt wie noch nie. Vielerorts gab es Allzeitrekorde, was die Tageshöchsttemperaturen angeht. In Basel beispielsweise die höchste je gemessene Temperatur auf der alten Nordseite. Auffällig war auch, wie lange Hitzewellen diesen Sommer dauerten, teils mehr als 20 Tage. Auch die Nacht war heiß, sehr viele Tropennächte. Und dann war es aber nicht nur heiß insgesamt, sondern auch sehr trocken. Also die Regenmengen fielen teils auf ein Minimum.
7: Ja, und dementsprechend waren einige Folgen dieser Hitze augenscheinlich. Tiefe Pegelstände bei Seen, zum Beispiel dem Bodensee, oder bei Flüssen, zum Beispiel beim Rhein. Welche Folgen gab es sonst noch?
6: Einige Bäche führten gar kein Wasser mehr, auch Quellen versiegten. Und dort, wo es Wasser hatte, noch Wasser hatte, war dieses oft sehr warm. Und diese Kombination aus sehr warmem Wasser und wenig bis kein Wasser, das wurde für Fische beispielsweise zu einem großen Problem. Fachleute gehen von einem massiven Fischsterben aus dieses Jahr. Ein anderes eindrückliches Bild, die braunen Wälder. Mancherorts färbt sich das Laub bereits im Juli. Und hier wird sich das genaue Ausmaß der Schäden erst noch zeigen. Etwas anderes gut Sichtbares, die gelben Wiesen, sprich auch die Landwirtschaft hatte mit Futtermangel zu kämpfen, Ernteausfällen, die Gletscherschmelze war massiv und etwas weniger sichtbar im Untergrund, das Grundwasser hatte teils sehr tiefe Pegel.
7: Die Schweiz ist ja nicht isoliert. Dementsprechend sind die globalen Trends auch aufsehenerregend. Der Copernicus-Bericht sagt, weltweit sei der August so heiß gewesen wie kein August zuvor und die Meere so warm wie nie zuvor. Was sind denn die Folgen der erhitzten Meere der Welt?
6: Zum einen dehnt sich wärmeres Wasser aus, das lässt den Meeresspiegel ansteigen. Gleichzeitig schmelzen durch die Erwärmung auch das Meereis und ins Meer ragende Gletscher vermehrt. Das führt ebenfalls zu einem höheren Meeresspiegel. Und dann setzen Hitzewellen im Meer auch den Tieren und Pflanzen zu. Korallen etwa leiden unter den hohen Temperaturen. Und auch Meeresströmungen könnten sich verändern. Das wird aktuell intensiv erforscht, um das noch besser verstehen zu können.
7: Ist jetzt das ein Vorgeschmack auf zukünftige Sommer oder war das etwas wie ein Ausreißer?
6: Klar, ein Vorgeschmack. Es entspricht dem, was die Klimamodelle für die Zukunft voraussagen. In einer 3 Grad wärmeren Welt, auf die wir aktuell ungefähr zusteuern, wäre das ein durchschnittlicher Sommer. Rund jeder zweite dürfte noch heißer werden, einige auch noch trockener. Also auf jeden Fall etwas, worauf wir uns besser vorbereiten sollten.
7: Und wie könnten wir uns besser vorbereiten? Ja, zum Beispiel in Bezug auf Städtebau oder den Umgang mit der Ressource Wasser?
6: Ja, gerade was die Trockenheit angeht, ist es wichtig, Wasser möglichst wieder zu speichern in den Städten, auf landwirtschaftlichen Betrieben, aber auch im Wald, sprich in der ganzen Landschaft, mit Gräben, Becken, Teichen und so weiter. Und man muss die doch großen Datenlücken punkto Wasserverbrauch in der Schweiz schließen, denn nur wenn man weiß, wie viel die Landwirtschaft, die Industrie, die Kraftwerke, die Trinkwasserversorgung braucht, dann kann ich auch entscheiden oder priorisieren, wer dann wie viel bekommt, wenn das Wasser knapp wird.
7: Lassen sich meteorologisch Aussagen machen für den Winter, der auf uns zukommt?
6: Was das Wetter betrifft, nicht, aber die Folgen des Sommers, sie könnten noch Monate spürbar bleiben. Interessant ist hier vor allem der Blick auf das Grundwasser, denn der Winter, der ist essentiell, um die Grundwasserspeicher aufzufüllen. Und falls es nun im Herbst und Winter auch weniger regnen sollte als üblich, dann werden wir das kommende Jahr spüren. Bereits der letzte Winter, 2025-26, der war schneearm. Im Frühling gab es wenig Regen und beides waren wichtige Faktoren für die Trockenheit diesen Sommer.
3: Wissenschaftsredaktorin Felicitas Erzinger. Der letzte Freitag im August dürfte vielen noch in lebhafter Erinnerung sein. Eine heftige Gewitterfront zog quer über die Schweiz vom Bieler See bis zum Bodensee. Hagelkörner, vereinzelt so groß wie Tennisbälle, und Orkanböen sorgten auf dem Weg für zerstörte Autoscheiben, kaputte Fassaden und Storen, vernichteten ganze Ernten. Auch mehrere Personen und Tiere wurden verletzt. Es war ein außergewöhnliches Hagelereignis, doch eines, das Forschende in Zukunft häufiger erwarten. Wissenschaftsredaktorin Felicitas Erzinger.
6: Es ist kurz nach 10 Uhr, als der Hagelsturm über Bülach zieht. Die Stadt im Kanton Zürich wird hart getroffen. Auch Tage nach dem Unwetter sind die Spuren weitherum sichtbar. Die Leute auf der Straße sind noch immer bestürzt.
8: Das ist also wirklich einfach aus dem Nichts gekommen. Das waren wirklich fast tennisgrosse Böllen, die da gekommen sind. Und nein, nicht aber, sie sind quer gekommen.
9: Ich konnte noch in ein Restaurant flüchten. Und das hat es dann zusammengeschlagen. Die Scheiben eingeschlagen. Also es war brutal. Ja.
10: Ich wusste, dass ein Hagel kommt, aber nicht so ein solches Ausmass. Das hat mich sehr überrascht und ja, auch gerade einen Schreckmoment gehabt, dem Moment.
6: Verantwortlich für das Chaos und die Verwüstung war eine sogenannte Superzelle. Das ist eine spezielle Gewitterzelle, für die es sehr feuchte und instabile Luft braucht, sagt die Meteorologin Olivia Rompeiner-Martius von der Universität Bern.
11: Und für Superzellen spezifisch brauchen wir eine starke Änderung des Windes mit der Höhe.
6: Oben mehr Wind als unten. Dadurch entsteht ein leicht schräger Wolkenturm. Die Aufwinde innerhalb des Gewitters sind dann an einem anderen Ort als die Abwinde.
12: Das bedeutet, dass die Abwinde nicht die Aufwinde zerstören können und somit das Gewitter wieder in sich zusammenfällt.
6: Dadurch dauern Superzellen länger als normale Gewitter. Und die Hagelkörner haben viel Zeit zu wachsen. Sie werden größer und größer, bis sie zu schwer sind für den Aufwind und zu Boden donnern, mit bis zu 150 km pro Stunde. Noch sind so heftige Hagelgewitter wie jenes vor 10 Tagen eher selten. Das letzte Ereignis mit vergleichbarer Größe war eine Superzelle über Luzern im Sommer 2021. Für die Zukunft aber zeichnen Rompainen Martius und ihr Team ein anderes Bild.
12: Diese Art von Ereignis, solche Superzellengewitter, müssen wir davon ausgehen, dass die in einem wärmeren Klima häufiger werden.
6: Dies, weil es in einer wärmeren und feuchteren Atmosphäre mehr Energie für starke Gewitter hat. Die Superzellen dürften auch größer werden, mit stärkeren Windböen, extremeren Regenmengen und größeren Hagelkörnern. Ein ähnliches Bild zeigt sich auch bei Gewittern, die keine Superzellen sind, aber trotzdem zu Hagel führen. Die Anzahl Tage mit größeren Hagelkörnern nimmt zu. Jene mit kleineren hingegen nimmt ab, weil sich in einem wärmeren Klima die 0-Grad-Grenze nach oben verschiebt. Kleinere Körner schmelzen dann, bevor sie den Boden erreichen. Fazit: mehr großer Hagel. Die Gleichung, die dann folgt, sei einfach, sagt der Physiker Valentin Gebhardt, der sich an der ETH Zürich mit Wetter- und Klimarisiken beschäftigt.
13: Natürlich sind für Hagelschäden je größer, desto schlimmer. Das heißt, die Zunahme an großen Hagelkörnern resultiert dann in einer Zunahme an Hagelschäden.
6: Für eine 3 Grad wärmere Welt, auf die wir gemäß Prognosen momentan zusteuern, heißt das, statt jährlich 17'000 beschädigte Gebäude wären es 30'000. Und statt 110 Millionen Franken Gebäudeschäden pro Jahr wären es 215 Millionen. Auch bei Fahrzeugen und in der Landwirtschaft drohen steigende Schadenssummen. Bei der Superzelle vor 10 Tagen zeichnet sich jetzt schon ab, das wird teuer.
13: Das ist natürlich jetzt noch ziemlich früh für Freitag, das zu schätzen. Aber wir wissen eigentlich schon, dass es auf jeden Fall mehr als 200 Millionen sind. Je nachdem könnte es auch zu einer 500 Millionen, also das ist so ein bisschen der Spielraum, das sind schon sehr hohe Summen.
6: Dieses Ausmaß hat auch die Menschen in Bülach aufgerüttelt. Nicht nur, was den Sachschaden betrifft.
14: Es hat wirklich ein paar böse Verletzungen gegeben, oder? Man hat auch den Krankenwagen immer gehört und alles drum und dran.
8: Es ist 5 Minuten gegangen, es war vorbei. Es ist wahnsinnig, oder? Was in 5 Minuten alles kaputt gehen kann. So durch unsere Städte läuft und die Fassaden sieht, das tut einem einfach weh. Ja.
15: Ich habe das Gefühl, dass es in die Welt zusammengeht. Also ich wünsche niemandem, dass er mal so etwas erlebt. Ja.
6: Ein Wunsch, der gemäß Wissenschaft nicht in Erfüllung gehen dürfte.
16: Wenn also solch extremer Hagel in Zukunft häufiger vorkommt, wie sollen wir dem begegnen? Wie schützt man sich davor? Christina Scheidegger hat nachgefragt bei Felicitas Erzinger.
6: Ja, kurzfristig ist die wirksamste Schutzmaßnahme die Vorwarnung. Also Gewitterwarnungen, die Meteo Schweiz herausgibt. Da gibt es mehrere Stufen, einen Ausblick rund einen Tag im Voraus. Und dann, je näher das Ereignis kommt, desto genauer und zuverlässiger sind die Prognosen und Warnungen. Und da arbeitet Meteo Schweiz nun seit diesem Sommer mit einem neuen KI-Modell, das kurzfristig genauer vorhersagt, wo der Hagel durchzieht. Am Freitag vor 10 Tagen habe sich das nach Auskunft von Meteo Schweiz gut bewährt. Nur im Schnitt bleiben dann noch 10 bis 20 Minuten, um zu reagieren. Das reicht allenfalls noch, um das Auto umzuparken, die Storen hochzuziehen, sich in Sicherheit zu bringen. Aber für Gebäude und auch für die Landwirtschaft kommt das zu spät.
17: Also dann schauen wir uns doch diese Bereiche genauer an. Zuerst zu den Gebäuden. Welche Schutzmaßnahmen sind dort sinnvoll?
6: Sinnvoll ist, möglichst hagelfest zu bauen, sprich bei Neubauten für Dächer, Fassaden, Photovoltaikanlagen und so weiter widerstandsfähige Materialien zu verwenden. Dafür gibt es ein Hagelregister, dort kann man nachschauen, was wie viel aushält sozusagen. Und es gibt auch Baunormen vom Schweizerischen Ingenieur- und Architektenverein SIA. Die geben das Schutzziel an, das man erreichen möchte, weil 100% Schutz oder anders gesagt null Schäden, das ist beides nicht realistisch. Es ist also eine Abwägung und aktuell liegt dieses Schutzziel für normale Wohngebäude bei 3 cm großen Hagelkörnern, für größere Gebäude wie Spitäler beispielsweise bei 4 cm. Aufgrund der neuen Forschungsresultate, dass die Hagelkörner in Zukunft größer werden, ist man aktuell nun aber dabei, diese Normen zu überarbeiten. Wo genau das neue Schutzziel dann liegt, das ist noch unklar, aber es wird auf jeden Fall angehoben.
17: Und was kann man tun gegen Schäden in der Landwirtschaft, wenn zunehmend größerer Hagel potenziell ganze Ernten zerstört?
6: Für einen Teil der Kulturen sind Hagelnetze verbreitet, bei Obst oder Gemüse zum Beispiel. Die fangen Hagelkörner ab und verhindern, dass es direkte Einschläge gibt. Und sehr viele Landwirte, die schließen auch Hagelversicherungen ab. Denn was man heute weiß, dass nichts bringt, das sind Hagelraketen. Mit solchen hat man früher Silberjodid in Gewitterwolken gefeuert, mit der Hoffnung, dass nur kleine, weniger zerstörerische Hagelkörner entstehen. Große wissenschaftliche Experimente in den 1950er bis 1980er Jahren, die konnten das aber nicht beweisen.
3: Soweit Wissenschaftsredaktorin Felicitas Erzinger. Psilocybin ist eine stark psychoaktive Substanz, bekannt von den sogenannten Magic Mushrooms. Und Psilocybin könnte künftig bedeutender werden in der Krebsmedizin, denn der Wirkstoff scheint Potenzial zu haben, mehr als bisher bekannt ist. Das zeigt eine neue Studie aus den USA, und zwar im Bereich der Chemotherapie. Der Beitrag von Eva Mona Sauder und Daniel Theiss.
18: Die Nebenwirkungen auf die Nerven können schwerwiegend sein. Kribbeln und Taubheit an Händen und Füßen bis hin zu Störungen der Feinmotorik und des Gehens. Eine solche Neuropathie kann zahlreiche Krebspatienten treffen, die eine Chemotherapie machen müssen. In schweren Fällen brechen Patientinnen die Chemotherapie gar ab, mit möglichen schwerwiegenden Folgen für den weiteren Krebsverlauf. Die Neuropathie als Nebenwirkung einer Chemotherapie beschäftigt deshalb die Onkologinnen und Onkologen schon lange.
19: Das ist in der Onkologie ein grosses Problem, betrifft einen Grossteil von soliden Tumoren, zum Teil auch hämato-onkologische Tumoren.
18: Das sagt Adrian Ochsenbein. Er ist Onkologe und Chefarzt in der medizinischen Onkologie am Inselspital Bern. Probleme mit den Nervenenden, eine Polyneuropathie, können durch verschiedene Krebsmedikamente ausgelöst werden. Und das macht das Ganze sehr unberechenbar.
19: Je mehr von diesem Medikament man gibt, desto höher wird das Risiko. Und das ist schwierig zum Steuern, weil es ist nicht ganz linear. Oder? Da kann es sein, dass jemand 10 Infusionen hatte und keine Polyneuropathie hat. Und die 11, die macht es nachher aus.
18: Für diese Nebenwirkungen gibt es bis heute keine wirksame Therapie. Deshalb stößt die neue Studie aus den USA mit dem Wirkstoff Psilocybin auf grosses Interesse. Sie wurde zwar an Mäusen durchgeführt, aber es sind bereits kleinere Studien mit Menschen im Gange. Und größer angelegte Studien sind geplant, denn es gebe einen großen Bedarf, sagt Onkologe Adrian Ochsenbein.
19: Das ist etwas ganz Wichtiges, die Polyneuropathie. Also wir müssen vielleicht die Dosis auch nicht reduzieren, wenn man etwas prophylaktisch geben kann. Also da gibt es nichts, wo jetzt in Konkurrenz wäre, wo bewiesenermaßen wirksam ist.
18: Die bisherigen Resultate sind zwar vielversprechend, doch der Wirkstoff Psilocybin ist nicht einfach in der Anwendung, denn er kann psychedelische Trips auslösen. Und darum sind besondere Vorsichtsmaßnahmen nötig. Viel Erfahrung im Umgang mit halluzinogenen Wirkstoffen hat Johannes Jungwirth. Er ist Psychiater und Oberarzt an der Psychiatrischen Universitätsklinik Zürich. Er erforscht die Anwendung von Psilocybin im Rahmen von psychischen Erkrankungen.
20: Die Anwendung von Psilocybin in der Chemotherapie kann deswegen aufwendig sein, weil es eine gute Vorbereitung braucht und auch eine engmaschige Betreuung und Überwachung während der Psilocybin-Behandlung.
18: So bräuchte es etwa geschultes Personal, welches die Patientinnen und Patienten während bis zu 8 Stunden nach Einnahme betreut. Denn um die Wirksamkeit einer Psilocybin-Therapie in der Krebsmedizin zu gewährleisten, muss mit hohen Dosen behandelt werden. Das haben erste Versuche mit Betroffenen gezeigt. Trotz dem wohl nötigen hohen Aufwand für solche Behandlungen sieht Johannes Jungwirth viel Potenzial in der Studie.
20: Insofern halte ich diese Studie schon für sehr spannend und sehr interessant und kann mir vorstellen, dass sich da weitere oder neue Therapieformen entwickeln, die diese Chemotherapie zugänglicher bzw. verträglicher machen.
18: In Zukunft gibt es also für betroffene Krebspatientinnen und Patienten vielleicht eine ergänzende Psilocybin-Therapie, wenn sie an den entsprechenden Nebenwirkungen leiden. Vieles ist aber im Moment noch offen, denn erste Studien beim Menschen laufen erst seit kurzem und sind noch nicht ausgewertet. Wäre Psilocybin aber wirksam bei diesen Betroffenen, wäre das eine große Erleichterung. Für die Onkologie, aber auch für viele Krebspatienten.
3: Das war ein Beitrag von Ilva Mona Sauder und Daniel Theiss. Soeben ist eine neue Studie erschienen, die sich mit dem Medikament Paracetamol in der Schwangerschaft auseinandersetzt. Im Zentrum steht die Frage, ob Mädchen, deren Mütter in der Schwangerschaft Paracetamol genommen haben, in ihrer Fruchtbarkeit geschädigt werden. Kaum ist die neue Studie erschienen, gibt es sehr unterschiedliche Bewertungen. Yves Kilcher hat Wissenschaftsredaktorin Katrin Zöfel gefragt, was die Studie denn genau aussagt.
0: Schon das ist eine schwierige Frage. Ich will mich mal extra nüchtern darauf beschränken, wie die Studie aufgebaut war. Es sind 300 Mädchen untersucht worden, deren Mütter in der Schwangerschaft Paracetamol genommen hatten oder nicht. Im Alter von 100 Tagen der Mädchen, also sehr früh, wurde geschaut, wie groß sind ihre Eierstöcke und wie ist ihr Hormonspiegel. Dann wurden noch etwas gröbere Daten von weiteren 1200 Mädchen ausgewertet. Da waren dann auch ältere Mädchen dabei. Und es gab messbare Unterschiede, je nachdem, ob die Schwangeren das Schmerzmittel genommen hatten oder nicht.
21: Und kann aus dieser Studie jetzt geschlossen werden, dass Paracetamol gefährlich ist?
0: Es ist selten, dass man so klar antworten kann wie hier. Die Antwort ist nein. Es gibt in der Community der Fachleute zwar schon einzelne Stimmen, die sagen, man müsse vorsichtig sein und vor Paracetamol warnen, aber das gibt die Studienlage nicht her. Das betont die Mehrheit der Fachleute, denn auch diese Studie jetzt ist viel zu klein, es wurden viel zu wenig Personen getestet, die Studie ist viel zu uneindeutig, um so weitreichende Schlüsse zu ziehen. Man kann daran zum Beispiel nicht unterscheiden, ob das Paracetamol die Ursache von Unterschieden ist oder vielleicht doch eher Krankheit oder Schmerzen, die dazu geführt haben, dass die Schwangere überhaupt Schmerzmittel nimmt. Auch was die gemessenen Unterschiede im echten Leben bedeuten, ist nicht klar. Die Forschenden selber, die die Studie gemacht haben, bleiben sehr vorsichtig beim Interpretieren ihrer Resultate.
21: Also Aussagekraft dieser Studie begrenzt. Trotzdem wird darüber geredet. Wieso?
0: Das ist die eigentliche, auch ein bisschen traurige Frage, finde ich. Paracetamol und Schwangerschaft, das ist ein Wortpaar, das inzwischen zielsicher für Schlagzeilen sorgt. In der Aufmerksamkeitsökonomie wird so etwas ganz nach oben gespült. Das gilt spätestens, seit sich der US-Präsident Donald Trump vom Weißen Haus aus zu Paracetamol, Hirnentwicklung und Autismus geäußert hat. Auch für seine Aussagen gibt es keine Belege, aber das Thema und die Angst sind in der Welt. So ähnlich läuft es mit dieser Studie. Schwangere haben am Ende den Schaden und müssen sich jetzt fragen, ob sie Fieber aushalten wollen und damit ihrem Fötus vielleicht auch schaden oder ob sie das Schmerzmittel nehmen. Die Sache zu untersuchen ist richtig, aber kleine Studien zu hypen und Schlagzeilen draus zu machen, das ist schwierig.
3: Soweit Wissenschaftsredaktorin Katrin Zöfel. Das war's mit ein paar ausgewählten Themen aus der Welt der Wissenschaft. Mein Name ist Katrin Hiess. Schön waren Sie mit dabei.

0: Guten Morgen. Zweimal Nein, Stand heute. Beide Initiativen dürften am Abstimmungssonntag Ende September einen schweren Stand haben. Das zeigt die zweite GFS-Umfrage der SRG. Und bisher hieß es immer, ist nicht so, nun ist es doch so. Die USA haben einen Mangel an Munition, das bestätigt das US-Verteidigungsministerium. Grund dafür ist der Iran-Krieg. Ein erster Ausblick aufs Wetter aus der Nachrichtenredaktion Simon Richle.
1: Guten Morgen, es ist heute teils sonnig, teils bewölkt und vor allem in den Alpen und im Süden kann es auch mal nass werden. Dazu gibt es im Norden noch 22 und im Süden 25 Grad.
0: Der Nein-Trend verstärkt sich. Die Neutralitätsinitiative will die Schweizer Neutralität strikter definieren und Voraussetzungen für wirtschaftliche Sanktionen und militärische Kooperationen stark einschränken. Die Ernährungsinitiative fordert, dass die Schweiz mehr Lebensmittel selbst produziert und die Produktion pflanzlicher Lebensmittel fördert. Beide Initiativen dürften Stand heute am 27. September einen schweren Stand haben. Das zeigt die zweite SRG-Umfrage. Schäscherer berichtet.
2: Wäre bereits am 5. September abgestimmt worden, dann wäre die Neutralitätsinitiative der SVP mit 63% Nein-Stimmen gescheitert. Gegenüber der ersten Befragungswelle hat sich damit der Nein-Trend verstärkt. Dazu Lukas Golder, Co-Leiter des Forschungsinstituts GFS Bern.
3: Es ist eine inhaltliche Debatte im Gang. Man hat die Idee gar nicht schlecht gefunden, in der Bundesverfassung die Neutralität zu verankern. Aber man hat zunehmend den Eindruck, dass eben gerade die flexible Auslegung in der internationalen Zusammenarbeit der wirtschaftlichen Sanktionen ganz bedeutsam sind.
2: Die Möglichkeit, Sanktionen gegen kriegsführende Staaten übernehmen zu können, bleibt dabei das ausschlaggebendste Argument für ein Nein. Was auffällt, in der Deutschschweiz ist die Ablehnung ausgeprägter als in der Romandie und im Tessin.
3: In der deutschsprachigen Schweiz erscheint die SVP immer mehr isoliert und es ist eine polarisiertere Diskussion, während es in der französischsprachigen Schweiz eine Debatte zu sein scheint, die mehr eben auch die Auslegung der Neutralität, die Flexibilität diskutiert. Und dort hat man durchaus auch Argumente von links, die man hört, die eben für die Initiative sprechen.
2: Auch bei der Ernährungsinitiative zeichnet sich an der Urne eine Niederlage ab. War die Ausgangslage bei der letzten Befragung noch offen, hat sich die Meinungsbildung nun klar Richtung Nein verschoben. Aktuell würden 64% gegen die Initiative stimmen und 33% dafür.
3: Die Debatte zur Ernährungsinitiative läuft im Hintergrund, im Schatten der Debatte über die Neutralität. Es sind auch deutlich weniger Mittel und die Initianten sind viel mehr isoliert. Das ist schwierig, in einer solchen Situation dann noch viel Aufsehen zu regen, die eigene Vorstellung der Realität zu präsentieren. Und dann rücken die Schwächen der Initiative noch viel deutlicher in den Vordergrund.
2: Zwar befürworten weiterhin viele die Grundanliegen der Initiative nach sauberem Trinkwasser und nachhaltigem Anbau. Immer mehr Befragte zweifeln aber daran, dass sich diese Ziele in der vorgesehenen Zeit und zu vertretbaren Kosten umsetzen lassen.
0: Die Umfrage ist zwischen dem 2. und 9. September gemacht worden, bei knapp 12.900 Stimmberechtigten. Der statistische Fehlerbereich beträgt plus minus 2,8 Prozentpunkte. Und damit ins Ausland, in die USA, denn die US-Armee hat Munitionsengpässe wegen des Krieges gegen den Iran.
1: Das steht in einem offiziellen Bericht, den eine Aufsichtsbehörde des Verteidigungsministeriums dem Kongress vorgelegt hat. Es heißt, der Munitionsverbrauch habe strategische Bestandslücken verursacht und Engpässe beim Nachschub von Rüstungsartikeln offenbart. Der Irankrieg hat die USA bisher 38 Milliarden US-Dollar gekostet, sagt die Finanzbehörde des Kongresses, und jeden weiteren Monat kommen rund 3 Milliarden dazu. Sowohl US-Präsident Donald Trump als auch Verteidigungsminister Pete Hegseth hatten Berichte über Munitionsknappheit immer als Lügen bezeichnet. Zum Krieg im Gazastreifen jetzt. Da hat die israelische Armee einen hochrangigen Kommandanten der Hamas getötet. Das teilt die Armee selber mit. Der Chef der Hamas-Brigade von Rafah sei eine Schlüsselfigur gewesen in der Führungsebene der Hamas. Die palästinensische Nachrichtenagentur Wafa meldet, dass bei israelischen Luftangriffen im Gazastreifen mindestens 2 Menschen getötet worden seien, mehrere weitere seien verletzt worden. Im Gazakrieg herrscht eigentlich eine Waffenruhe, es gibt aber immer wieder tödliche Zwischenfälle und Angriffe. Zuletzt hatte Israel seine Luftangriffe wieder verstärkt.
0: Nach Litauen nun, dort haben NATO-Kampfjets in der Nacht auf gestern eine Drohne abgeschossen. Jetzt zeigt sich, diese Drohne war mit Sprengstoff beladen.
1: Fachleute hätten die Sprengladung entschärft, sagt der Verteidigungsminister von Litauen. Die Drohne, die werde weiter untersucht. In der Nacht auf gestern hatten italienische Kampfjets diese Drohne abgeschossen. Woher sie stammt, ist noch nicht klar. Nach ersten Erkenntnissen flog die Drohne wahrscheinlich von Belarus her nach Litauen. Wegen des Ukraine-Krieges hat es schon mehrere Vorfälle mit Drohnen in den baltischen Ländern gegeben.
0: Nach Frankreich nun, denn dort will die Regierung nächstes Jahr mehrere Milliarden Euro ausgeben, um sexualisierte Gewalt zu bekämpfen und Kinder besser zu schützen.
1: Der französische Premierminister Sébastien Lecornu sagt in der Zeitung Le Monde, fast 1,5 Milliarden Euro seien vorgesehen, um geschlechtsspezifische und sexuelle Gewalt zu bekämpfen. Mit 2

0: Klimawandel, sagt aber nun, dass es für diese Pläne derzeit keinen glaubwürdigen Weg gäbe, bei dem Großbritannien sein Ziel der Netto-Null-Emissionen bis 2050 erreichen könne. Der Bericht angefordert, der hatte die britische Regierung.
1: Und zum Sport, wir beginnen mit Fußball.
0: In der Super League verlieren die Zürcher Grasshoppers gegen Sitten mit 2:5. Und nun zum Eishockey, da hat die Schweizer Meisterschaft begonnen. Biel hat gegen Freiburg gewonnen mit 4:2. Die ZSC Lions schlugen Bern mit 5:3. Davos gewann gegen die SCL Tigers mit 4:1. Rapperswil-Jona hat gegen Kloten verloren mit 3:4 nach Verlängerung. Lausanne verlor gegen Zug mit 0:5. Lugano gewann gegen Genf-Servette mit 6:3. Und Ajoa hat gegen Ambri Piotta verloren mit 2:3 nach Penaltyschießen. Und zum Schluss noch die Börsendaten von SIX. Der Dow Jones Index in New York hat 0,6% verloren. Der Nikkei Index in Tokio steigt um 0,5%. Der Euro wird zu 94,50 Rappen gehandelt und der Dollar kostet 81,87 Rappen.
1: Das sind die Informationen von heute Morgen. 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Verantwortlich ist Peter Hanselmann. Die Zeit 8 Minuten nach 6. Das oberste Gericht in den USA durchkreuzt die Pläne von Donald Trump. Vor den Zwischenwahlen im November wollte der Präsident die Briefwahl einschränken, aber jetzt hat der Supreme Court entschieden, so kurz vor den Zwischenwahlen ist das nicht zulässig. Nicolas Marzach hat mit Thomas Jäger gesprochen, Politikwissenschaftler und USA-Experte an der Universität Köln. Jäger sagt, der Entscheid des Supreme Court sei eine empfindliche Niederlage für Trump.
2: Erstens in der Sache, weil er darauf gehofft hat, auf diese Art und Weise einen gewissen Einfluss auf den Wahlausgang nehmen zu können. Und zweitens, weil er ja diesen Supreme Court zusammengesetzt hat. Das sind ja in Anführungszeichen seine Richter, die sich gegen ihn gewandt haben. Entsprechend wütet er schon rum. Das sei der schlimmste Supreme Court, den es jemals gegeben hat, der den USA erheblich schade und ist richtig sauer auf diese Richter.
3: Und es ist nicht das erste Mal, dass Trump in Bezug auf diese Briefwahl nicht das von der Justiz bekommt, was er sich gewünscht hätte. Er hat auf verschiedene Arten versucht, diese Briefwahl einzuschränken. Wo stehen wir da, Herr Jäger? Findet die Zwischenwahl jetzt im November so statt, wie das eigentlich geplant war, also ohne die Einschränkungen durch Präsident Trump?
2: Ja, die Bundesstaaten können jetzt die Wahl so durchführen, wie sie es geplant haben. Man muss dazu wissen, dass für die Wahlen in den USA die Bundesstaaten zuständig sind. Die Bundesexekutive, also die Regierung Trump, die hat da überhaupt nichts zu sagen. Er hat versucht, sich einzumischen in diesen ganzen Prozess, indem er einen Trick angewandt hat. Er hat gesagt, eine Bundesbehörde ist ja nun mal die Post. Und über die Bundesbehörde kann ich als Präsident verfügen. Und die Bundesbehörde beauftrage ich damit, ein anderes Verfahren jetzt auszuarbeiten, wie die Briefwahlunterlagen versendet werden. Und das erstens kompliziert zu machen, Wahllisten zu überprüfen und all dieses. Und das hat ja mit Wahlen überhaupt nichts zu tun. Das sahen seine Kritiker anders. Die sagten, nein, hier versucht sich der Präsident in den Wahlvorgang einzumischen. Und der Supreme Court, der hat gesagt, wir halten uns da erstmal raus. Wir sagen, das geht jetzt noch nicht, weil das zu kurzfristig ist. So wie der Supreme Court im August geurteilt hat. Na, ihr könnt doch noch gar nicht klagen, ihr demokratischen Bundesstaaten. Es ist ja noch gar nichts passiert.
3: Warum ist denn diese Briefwahl für Trump und die Republikanische Partei so wichtig?
2: Weil es einen deutlichen Unterschied in der Beteiligung an Briefwahlen gibt zwischen Republikanern und Demokraten. Trump stellt sich ja seit Jahren hin und sagt, wer Briefwahl zulässt, der lässt Korruption und Betrug im Wahlvorgang zu. Er ist ja schon hergegangen und hat gesagt, wir sind das einzige Land, das Briefwahlen zulässt. Das gibt's ja überhaupt nicht auf der Welt. Niemand anders macht das. Nur wir sind so dumm und lassen das zu, sodass hier eben das Ergebnis verfälscht werden kann. Und das liegt schlicht daran, weil viel, viel mehr demokratische Stimmen über Briefwahlen abgegeben werden. Und sein Zweck, den er jetzt erfolgt, ist, diejenigen, die die Demokraten wählen, davon abzuhalten, die Briefwahl gut nutzen zu können. Sein Interesse war, dass die Bundesregierung, also wieder er, eine Wahlliste vorlegt und die Post dann überprüfen muss, steht da jemand drauf? Dürfen wir ihm die Wahlunterlagen überhaupt schicken? Und auf die Art und Weise versucht die Regierung, Einfluss auf den Ausgang der Wahl zu nehmen. Und alles vor dem Hintergrund, dass er seit Monaten befürchtet, dass die

0: Republikaner die Zwischenwahlen deutlich verlieren. Sonst hätte er mit dem ganzen Jahr auch ein Jahr vorher schon kommen können und der Supreme Court hätte nicht sagen können, das ist jetzt alles zu knapp.
1: Also diese Bemühungen bei der Briefwahl, die sind Ausdruck davon, wie viel Gewicht die Regierung von Präsident Trump spezifisch auch diesen Zwischenwahlen jetzt im November gibt.
0: Ohne Frage. Trump ist ins Amt gekommen, sagte damals ja, er habe das beste Ergebnis aller Präsidenten jemals eingefahren. Das ist ein typischer Trump. Es war gelogen, es stimmt nicht. Es waren nur wenige Prozent, 1,1, die er mehr hatte am Ende. Aber er war im Überschwang und sagte, die Zwischenwahlen, die gewinnen wir jetzt ganz leicht. Und inzwischen merkt er, das wird nichts draus. Seine Beliebtheit ist bei 33%. Und wenn man in die wichtigen Themen hineinschaut, nämlich die Lebenshaltungskosten, dann geht das auf 25% Zustimmung runter. Und er weiß, dass er den Dieselpreis, der jetzt bei 6 Dollar die Gallone liegt, fast doppelt so teuer als vor dem Irankrieg, dass er den nicht mehr runterbekommt vor den Zwischenwahlen. Und an der Tankstelle werden diese Wahlen entschieden. Und Trump weiß, wenn das Repräsentantenhaus an die Demokraten fällt, so wie es derzeit aussieht, dann wird er sich 2 Jahre lang damit befassen müssen, dass er in ganz unterschiedlichen Bereichen Untersuchungsausschüssen gegenübersteht, dass seine Minister vorgeladen werden, dass sie aussagen müssen. Das wird ganz unangenehm.
1: Das erklärt also, weshalb er versucht hat, mit jeglichen Mitteln irgendwie zu erreichen, dass eben die Republikanische Partei nicht verliert bei diesen Midterms, bei den Zwischenwahlen. Wie außergewöhnlich ist das, dass ein US-Präsident versucht, die Briefwahl einzuschränken oder mit anderen Mitteln einzugreifen in den Wahlprozess?
0: Das ist außergewöhnlich. Das hat bei Briefwahlen noch keiner versucht. Und auch das Neuzuschneiden von Wahlbezirken, was jetzt stattgefunden hat, das ist ein Prozess, der findet in den USA gewöhnlich alle 10 Jahre statt. Aber das ist jetzt eben zwischendrin gemacht worden. So nach der Idee, wir schauen mal, in welchem Ort wie gewählt wurde. Und wenn wir die ein bisschen anders zuschneiden, dann kriegen wir vielleicht 1, 2, 3 Sitze über die USA verteilt noch mehr. Ob das so kommt? Wenn man das rein betrachtet, so wie die letzten Wahlen ausgingen, hätten die Republikaner einen leichten Vorteil auf dieser Ebene von vielleicht 5, 6 Abgeordneten. Aber vielleicht geht das auch ganz anders aus. Denn wenn man die allgemeine Zustimmung betrachtet, liegen die Demokraten inzwischen so weit vorne, dass es eigentlich ein Debakel geben müsste. Und Trump wird es kaum gelingen, wichtige Wählergruppen wieder zu gewinnen, die er in den letzten 2 Jahren verloren hat.
2: Das sagt Thomas Jäger, ist Politikwissenschaftler und USA-Experte an der Universität Köln. Und hier geht's gleich weiter mit Hockey, denn seit gestern Abend ist wieder Saison. Wir befassen uns gleich mit dem Thema Saisonkarte und der Frage, was ist eigentlich mit den vielen No-Shows?
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2: Nach der Nachrichtenübersicht um 6.15 Uhr. Beide Initiativen dürften am Abstimmungssonntag einen schweren Stand haben, wie die zweite SRG-Umfrage zeigt. Bei der sogenannten Neutralitätsinitiative verstärkt sich der Nein-Trend. Bei der Ernährungsinitiative kippt der Trend von einem offenen Resultat in Richtung Nein. Der Krieg der USA gegen den Iran hat zu Engpässen bei den Munitionsvorräten der US-Armee geführt. Das heißt es nun erstmals offiziell in einem Bericht einer Aufsichtsbehörde. Laut der Finanzbehörde des Kongresses hat der Iran-Krieg die USA bisher 38 Milliarden Dollar, US-Dollar, gekostet. Und in Litauen haben NATO-Kampfjets in der Nacht auf gestern eine Drohne abgeschossen. Jetzt zeigt sich, diese Drohne war mit Sprengstoff beladen. Das teilt der litauische Verteidigungsminister mit. Nach ersten Erkenntnissen flog diese Drohne wahrscheinlich von Belarus her in den litauischen Luftraum. Zum Wetter, teils sonnig, teils bewölkt. Im Norden bei bis zu 22, im Süden bei bis zu 25 Grad. Die neue Saison im Hockey ist lanciert. Tausende Fans fiebern seit gestern Abend wieder mit den Teams mit. Aber in der Schweiz kämpfen die meisten Clubs mit einem Problem, mit den sogenannten No-Shows. Fans besitzen ein Saisonabo, gehen aber nicht an jedes Spiel, sondern nur an ausgewählte Partien. Nun versucht man in der Schweiz dieses Problem anzugehen, zum Beispiel beim Schweizer Meister Gotteron. Rito Wittmer berichtet.
4: Der Geschäftsführer von Freiburg, John Gobi, sagt:
5: Das gibt immer auch, wenn wir sind immer ausverkauft, immer zwischen 700 und 1000 Plätze frei.
4: 700 bis 1000 Plätze, die frei bleiben, obwohl sie eigentlich verkauft wären. Einen Dienstagabend gegen das kleine Aschua finden einige Saisonabonbesitzer oft nicht interessant und kommen aus diesem Grund nicht ins Stadion. Was in Freiburg so ist, kennt auch der ZSC.
6: Grundsätzlich ist es natürlich eben ein Problem,
4: sagt ZSC-Geschäftsführer Peter Zahner und ergänzt:
6: Saisonkartenbesitzer, der nicht kommt, leidet die Stimmung darunter. Wir haben aber auch eine grosse Warteliste von Saisonkarteninteressenten, wo wir ihnen mitteilen, dass sie eben keine Saisonkarten erwerben können. Und der dritte Punkt ist, dass natürlich auch die Umsätze in der Gastronomie, das tut natürlich dann auch weh, dass eben auch nichts konsumiert wird. Und darum ist man dort doppelt und dreifach betroffen.
4: Der ZSC verliert wegen No-Shows pro Saison mindestens 1 Million Franken Gastroumsatz. Nicht ganz so hoch ist die Zahl in Freiburg und trotzdem gibt es dort jetzt neue Abo-Bestimmungen. Alle, die eine Saisonkarte haben, müssen mindestens 18 von 26 Heimspielen besuchen, also 70%. Wer das nicht macht, erhält in der nächsten Saison kein Abo mehr.
5: Mit dieser Regel hoffen wir, dass die Stadion wirklich voll für das Spiel wird,
4: sagt Geschäftsführer John Gobi. Diese Regel kann Freiburg nur einführen, weil seit 3 Jahren immer alle Tickets verkauft wurden und 3'000 Fans auf einer Warteliste für ein Abo stehen. Aber es gibt auch Kritik. Fans sagen, die Anwesenheitspflicht sei nicht fair oder gar nicht erlaubt. Doch, sagt Emil Merkt von der Anwaltskanzlei Bracci:
7: Ein Club kann grundsätzlich selber festlegen, unter welchen Bedingungen er ein Saison-Abo verlängert. Auch mit einer Anwesenheitspflicht. Rechtlich ist das nicht zu beanstanden, denn die Klausel entzieht niemandem eine bezahlte Leistung. Sie regelt lediglich ein künftiges Vorzugsrecht.
4: So greifen die neuen Bestimmungen auch rechtlich. Wichtig ist, man kann das Abo weitergeben oder weiterverkaufen. Dann gilt das als Anwesenheit. Freiburg setzt also neu auf eine Pflicht, der ZSC auf Kommunikation mit den Fans. Und so glaubt Peter Zahner, dass die No-Shows zurückgehen.
6: Also mit der Digitalisierung, wo man Tickets heutzutage wirklich sehr, sehr einfach mit ein paar wenigen Klicks weitergeben kann. Ich glaube, das Verständnis muss dort noch mehr geweckt werden. Wir müssen das noch besser kommunizieren. Und dann wird die No-Show-Rate immer mehr runtergehen. Da bin ich wirklich überzeugt, dass das der Fall sein wird.
4: Eine Hoffnung, die alle Vereine in der Schweiz haben. Denn mit No-Shows gehen nicht nur Stimmung, sondern auch Geld verloren.
8: In der Schweiz wird also seit gestern Abend wieder Hockey gespielt. Das war der Beitrag von Reto Widmer zum Thema Saisonkarte. Und nun der Blick nach Deutschland oder vielleicht eben doch in die Welt. Denn der deutsche Bundeskanzler Friedrich Merz hat seine Reise zur UNO-Vollversammlung in New York abgesagt. Seine Anwesenheit sei in Berlin erforderlich, heißt es aus Regierungskreisen. Damit verweist die Regierung auf die Landtagswahlen in Berlin und auch in Mecklenburg-Vorpommern, die am kommenden Wochenende stattfinden. Vielleicht kann man also verkürzt gesagt Mecklenburg-Vorpommern gegen die UNO-Vollversammlung. Bei mir live im Studio ist Auslandredaktor Peter Vögeli. Warum bleibt also der deutsche Bundeskanzler in der politisch wichtigsten Woche bei der UNO nun doch in Berlin?
9: Genau, weil in 2 kleinen Bundesländern, Mecklenburg-Vorpommern mit 1,6 Millionen Einwohnern und Berlin mit 4 Millionen Einwohnern, gewählt wird. Im Vergleich zu den 83 Millionen Einwohnern Deutschlands sind das sehr kleine Bundesländer. Aber die für die CDU desaströse Landtagswahl in Sachsen-Anhalt vor 10 Tagen hat in Deutschland eine Diskussion entfacht, ob Bundeskanzler Merz ausgetauscht werden muss. Diese Diskussion hat mittlerweile so viele Fahrt aufgenommen, dass die CDU ihre Präsidiumssitzung, die normalerweise am Montag nach der Wahl stattfindet, bereits auf den Sonntagabend vorzieht. Man spricht in Berlin von einer Art Vertrauensfrage, die sich an diesen Sonntagabend stellen wird.
8: Da braucht sich also etwas zusammen. Wie ernst, kann man sagen, ist die Lage?
9: Es gibt natürlich eine Vorgeschichte über missglückte Auftritte von Merz, über gebrochene Versprechen des Kanzlers. Natürlich sind Landtagswahlen immer auch eine kleine Abstimmung über die Regierung, aber er steht nicht zur Wahl. Und es gibt in den deutschen Medien schon seit jeher eine Lust an Untergangsdiskussionen. Bei all den Talkshows liegt das Land jeden Fernsehabend quasi auf der Couch. Es wird stets gefragt, darf der das oder die das sagen? Was macht das mit mir? Also Merz wird vorgehalten, er beschimpfe die Bevölkerung als faul. Es wird oft über Empfindlichkeiten gesprochen, aber weniger, was tut jetzt Deutschland, was soll gemacht werden. Insofern ist das immer ein bisschen hysterisch und auch provinziell. Aber andererseits muss man sagen, Deutschland ist ein bisschen wie der Andreasgraben in Kalifornien, jenes supergefährliche Erdbebengebiet, das sich zwar wenig bewegt, aber wenn diese Mikrobewegungen sich verstärken, dann kann es am Ende zu einem verheerenden Erdbeben führen. Und wir reden jetzt auch über Klein-Klein der deutschen Innenpolitik, aber dieses Klein-Klein kann eben auch enorme Folgen für Deutschland und für Europa haben.
8: Aber kann man eigentlich sagen, was hat Merz falsch gemacht?
9: Das kann man, aber vielleicht müsste man auch zuerst mal sagen, was er richtig gemacht hat. Er hat außenpolitisch, Ukraine-Krieg zum Beispiel, die Zeichen der Zeit verstanden, auch welche Bedeutung Deutschland in Europa und für Europa hat. Aber innenpolitisch kanzelt der Kanzler oft wichtige Partner ab, er trifft den Ton nicht, er macht forsche Ansagen, stößt viele vor den Kopf und kassiert sie dann wieder ein. Und bei diesem 500 Milliarden Sondervermögen für die Infrastruktur weiß man nicht genau, wo dieses Geld versickert.
8: Gut, die Frage ist also Merz oder nicht Merz, wer könnte denn nachfolgen?
9: Es werden vier Personen genannt. Hendrik Wüst, der Ministerpräsident von Nordrhein-Westfalen, ein Bundesland mit 17 Millionen Einwohnern, also ein Schwergewicht. Aber Wüst hat eine Landtagswahl im nächsten Frühling vor sich und er regiert mit den Grünen. Aber eben um Wählerinnen und Wähler zurückzugewinnen, muss die CDU eigentlich nach rechts rücken, nicht in die Mitte. Dann gibt es Markus Söder, den Ministerpräsidenten von Bayern, von der kleinen Schwesterpartei CSU. Aber sein Stern ist allmählich im Sinken. Die Diskussion um seine Nachfolge in Bayern ist bereits im Gange. Und dann gibt es auch Boris Rhein, den Ministerpräsidenten von Hessen, den aber bundesweit kaum jemand kennt. Und die interessanteste Figur ist vielleicht der CSU-Innenminister Alexander Dobrindt.
8: Ein heißer Tanz also, nur tanzt kaum einer mit. Warum ist Dobrindt denn interessant?
9: Weil er einerseits für konservative Politik steht, Stichwort Sicherheit, Migration, er ist ja Innenminister, das sind die klassischen Themen, weil eben die CDU die AfD-Wähler zurückgewinnen muss. Und es gibt ja das berühmte Bonmot von Franz Josef Strauß, dem CSU-Ministerpräsidenten, dem legendären, dass rechts von der Union, also rechts von CDU, CSU, keine Partei sein soll. Und genau das ist eigentlich die Aufgabe der Union. Sie muss nach rechts steuern politisch, die AfD bildlich gesagt in den Graben drängen und so die Konservativen und so als konservative, verfassungstreue Partei die AfD-Wähler wieder gewinnen. Und das könnte Dobrindt verkörpern. Und zweitens, was Merz eben nicht ist, er gilt als umgänglich Dobrindt. Er könne mit allen reden, heißt es. Und das berühmteste Beispiel seiner Fähigkeiten, über die parteipolitischen Gräben im Gespräch zu bleiben, ist die Kanzlerwahl von Merz. Merz verpasste ja bekanntlich im ersten Wahlgang die absolute Mehrheit. Dobrindt hatte als einziger Unionspolitiker die Handynummer der früheren Linken-Chefin Janine Wiesler. Er konnte so den Kontakt zu den Linken herstellen. Und die Linken und Grünen brauchte es, damit man am selben Tag einen zweiten Wahlgang durchführen konnte und dann Merz wählen konnte.
8: Aber was würde denn ein Kanzlerwechsel überhaupt bringen?
9: Im Grundsatz nichts. Der bayerische Ministerpräsident Markus Söder hat die aktuelle Regierung als die letzte Patrone der Demokratie bezeichnet. Was er meinte ist, wenn diese Regierung scheitert, dann steht die AfD vor dem Bundeskanzleramt.
8: Vielen Dank. Das war Ausländerdoktor Peter Vögeli. Die Zeit, es ist 6.25 Uhr. Wir blicken nun nach Sizilien. Denn mal ist er offen und dann wieder zu, der Flughafen Catania. Grund dafür ist der Vulkan Ätna. Über dem Vulkan hat sich eine Aschewolke gebildet, deren Höhe auf rund 4 Kilometer geschätzt wird. Und das hat Folgen, nicht nur für den Flughafen, der seit heute Nacht ja wieder offen ist. Darüber hat Silian Eiter mit Italien-Korrespondent Franco Battel gesprochen.
10: Das ist ein Problem, weil die Leute Catania mit der Zeit meiden könnten. Man muss ja wissen, lange war Catania einfach ein regionaler Flughafen, wichtig vor allem für die Leute aus Mailand oder Rom, die den östlichen Teil der Insel, also Siziliens, besuchen wollten. Seit ein paar Jahren aber erlebt Sizilien einen großen Tourismusboom. Es kommen immer mehr Besucherinnen und auch Besucher aus dem Ausland. Der Flughafen Catania hat immer mehr Passagiere. Eben hörte man wieder, auch in diesem Sommer steuert Italien auf einen absoluten Allzeitrekord an Touristinnen und Touristen zu. Und wenn dann ein Flughafen immer wieder ausfällt, dann könnten sich Reiseveranstalter schon überlegen, auf andere Destinationen auszuweichen. Also ein handfestes Problem für eine Insel, die ja vor allem vom Tourismus lebt.
11: Und wie gehen die Sizilianerinnen und Sizilianer mit dieser Situation um?
10: Die Catanesi, also die Bewohnerinnen und Bewohner von Catania, die haben großen Respekt vor dem Vulkan. Ältere Leute nennen den Ätna gar nicht bei Namen, sondern sprechen nur von ihm oder im sizilianischen Dialekt von ihr, also mit dem Pronomen Ida. Kein Wunder, haben sie Respekt, hat dieser Vulkan ihre Stadt doch immer wieder zerstört, beschädigt oder mit Asche und Steinen zugedeckt. Also auf Sizilien, wo man sowieso immer wieder viel Geduld braucht, hat man sich an den Vulkan gewöhnt und dass der auch mal einen Strich durch die Rechnung macht. Aber Touristinnen und Touristen mit ihren fest gebuchten Hotels, da ist es natürlich schwieriger.
11: Was sind denn die Alternativen zum Flughafen Catania, wenn er wegen des Ätna immer wieder geschlossen ist?
10: Der Ätna gilt als größter aktiver Vulkan Europas und der nordöstliche Teil Siziliens wird von diesem Vulkan dominiert. Man könnte also nur Richtung Süden, Richtung Syrakus ausweichen, aber das wäre dann schon eine ziemliche Distanz gegenüber Catania, wobei man ja schon heute etwa 20 Minuten unterwegs ist im Auto, bis man vom Flughafen das Stadtzentrum von Catania erreicht. Also das Problem ist halt, Sizilien ist zwar auch per Schiff, Zug oder Auto zu erreichen, aber das dauert. In einem Tag ist das zum Beispiel aus der Schweiz nicht zu machen. Sehr viele Touristinnen und Touristen, aber auch Italienerinnen und Italiener erreichen Sizilien ausschließlich über die Luft.
11: Es gibt ja auch die Idee einer Autobahnbrücke über die Meerenge von Messina. Wie weit ist man mit dieser Möglichkeit?
10: Die Regierung Meloni, vor allem Infrastrukturminister Matteo Salvini von der Lega, haben immer wieder den unmittelbaren Baubeginn dieser Megabrücke in Aussicht gestellt. In Tat und Wahrheit ist das Projekt aber blockiert. Unter anderem hat der italienische Rechnungshof Einwände gemacht. Die Regierung ist nun daran, das Projekt zu überarbeiten. Aber von einem konkreten Baubeginn ist keine Rede mehr. Es gibt vor allem in Messina, also auf der sizilianischen Seite der Brücke, viel Widerstand. Und dann gibt es da eben auch noch diesen Vulkan, den Ätna, der zu Erdbeben führt. Viele Experten bezweifeln, ob eine über 3 Kilometer lange Hängebrücke in einem akuten Erdbebengebiet überhaupt sicher sein kann. Also bis diese Brücke gebaut wird oder bis sie steht, da wird der Flughafen von Catania wohl noch einige Male geschlossen werden.
8: Der Flughafen in Catania war zu bis heute Nacht. Nun ist er wieder offen. Über die Folgen für die Region dieses offen zu haben wir mit Italien-Korrespondent Franco Battel gesprochen. Die Zeit gleich ist es 6.30 Uhr. Dann geht es hier auf SRF News weiter mit den Informationen von heute Morgen. Dann sprechen wir unter anderem über die neueste GFS-Umfrage der SRG zur Abstimmung von Ende September. Und das sind die Themen. Zweimal Nein stand heute. Beide Initiativen dürften am Abstimmungssonntag Ende September einen schweren Stand haben. Das zeigt die zweite GFS-Umfrage im Auftrag der SRG. Und bisher hieß es immer, ist nicht so. Nun ist es eben doch so. Die USA haben einen Mangel an Munition. Das bestätigt das US-Verteidigungsministerium. Grund dafür ist der Iran-Krieg. Und nun zu einem ersten Ausblick aufs Wetter aus der Nachrichtenredaktion Simon Richle.
12: Das ist teils sonnig, teils bewölkt und gebietsweise auch nass. Dazu wird es heute wieder etwas kühler.
8: Im Studio begrüßt Sie Salvador Atassoy. Ja, denn ein Trend verstärkt sich. Die Neutralitätsinitiative will die Schweizer Neutralität strikter definieren und Voraussetzungen für wirtschaftliche Sanktionen und militärische Kooperationen stark einschränken. Die Ernährungsinitiative wiederum fordert, dass die Schweiz mehr Lebensmittel selbst produziert und die Produktion pflanzlicher Lebensmittel fördert. Beide Initiativen dürften Stand heute am 27. September einen schweren Stand haben. Das zeigt die zweite SRG-Umfrage. Michel Scherer berichtet.
13: Wäre bereits am 5. September abgestimmt worden, dann wäre die Neutralitätsinitiative der SVP mit 63% Nein-Stimmen gescheitert. Gegenüber der ersten Befragungswelle hat sich damit der Nein-Trend verstärkt. Dazu Lukas Golder, Co-Leiter des Forschungsinstituts GFS Bern.
14: Es ist eine inhaltliche Debatte im Gang. Man hat die Idee gar nicht schlecht gefunden, in der Bundesverfassung die Neutralität zu verankern. Aber man hat zunehmend den Eindruck, dass eben gerade die flexible Auslegung in der internationalen Zusammenarbeit der wirtschaftlichen Sanktionen ganz bedeutsam sind.
13: Die Möglichkeit, Sanktionen gegen kriegsführende Staaten übernehmen zu können, bleibt dabei das ausschlaggebendste Argument für ein Nein. Was auffällt, in der Deutschschweiz ist die Ablehnung ausgeprägter als in der Romandie und im Tessin.
14: In der deutschsprachigen Schweiz erscheint die SVP immer mehr isoliert und es ist eine polarisiertere Diskussion, während es in der französischsprachigen Schweiz eine Debatte zu sein scheint, die mehr eben auch die Auslegung der Neutralität, die Flexibilität diskutiert. Und dort hat man durchaus auch Argumente von links, die man hört, die eben für die Initiative sprechen.
13: Auch bei der Ernährungsinitiative zeichnet sich an der Urne eine Niederlage ab. War die Ausgangslage bei der letzten Befragung noch offen, hat sich die Meinungsbildung nun klar Richtung Nein verschoben. Aktuell würden 64% gegen die Initiative stimmen und 33% dafür.
14: Die Debatte zur Ernährungsinitiative läuft im Hintergrund, im Schatten der Debatte über die Neutralität. Es sind auch deutlich weniger Mittel und die Initianten sind viel mehr isoliert. Das ist schwierig, in einer solchen Situation dann noch viel Aufsehen zu regen, die eigene Vorstellung der Realität zu präsentieren. Und dann rücken die Schwächen der Initiative noch viel deutlicher in den Vordergrund.
13: Zwar befürworten weiterhin viele die Grundanliegen der Initiative nach sauberem Trinkwasser und nachhaltigem Anbau. Immer mehr Befragte zweifeln aber daran, dass sich diese Ziele in der vorgesehenen Zeit und zu vertretbaren Kosten umsetzen lassen.
8: Die Stimmabsichten nach Parteibindung, die zeigt, wie isoliert einzelne Parteien teilweise in dieser Diskussion dastehen, gibt es jetzt online bei uns in der SRF News App. Die Umfrage ist zwischen dem 2. und 9. September gemacht worden. Es sind 12.916 Stimmberechtigte befragt worden. Der statistische Fehlerbereich beträgt plus minus 2,8 Prozentpunkte. In die USA nun. Die US-Armee hat Munitionsengpässe wegen des Krieges gegen den Iran.
15: Das steht in einem offiziellen Bericht, den eine Aufsichtsbehörde des Verteidigungsministeriums dem Kongress vorgelegt hat. Es heißt, der Munitionsverbrauch habe strategische Bestandslücken verursacht und Engpässe beim Nachschub von Rüstungsartikeln offenbart. Der Irankrieg hat die USA bisher 38 Milliarden US-Dollar gekostet, sagt die Finanzbehörde des Kongresses, und jeden weiteren Monat kommen rund 3 Milliarden hinzu. Sowohl US-Präsident Donald Trump als auch Verteidigungsminister Pete Hegseth hatten Berichte über Munitionsknappheit bisher immer als Lügen bezeichnet. Zum Krieg im Gazastreifen jetzt. Da hat die israelische Armee einen hochrangigen Kommandanten der Hamas getötet. Das teilt die Armee selber mit. Der Chef der Hamas-Brigade von Rafah sei eine Schlüsselfigur gewesen in der Führungsebene der Hamas. Die palästinensische Nachrichtenagentur Wafa meldet, dass bei israelischen Luftangriffen im Gazastreifen mindestens 2 Menschen getötet worden seien, mehrere weitere seien verletzt worden. Im Gazakrieg herrscht eigentlich eine Waffenruhe, es gibt aber immer wieder tödliche Zwischenfälle und Angriffe. Zuletzt hatte Israel seine Luftangriffe wieder verstärkt.
8: In Litauen haben NATO-Kampfjets in der Nacht auf gestern eine Drohne abgeschossen. Jetzt zeigt sich, diese Drohne war mit Sprengstoff beladen.
15: Fachkräfte hätten die Sprengladung entschärft, sagt der Verteidigungsminister von Litauen. Die Drohne, die werde weiter untersucht. In der Nacht auf gestern hatten italienische Kampfjets die Drohne abgeschossen. Woher sie stammt, ist noch unklar. Nach ersten Erkenntnissen flog die Drohne wahrscheinlich von Belarus her nach Litauen. Wegen des Ukraine-Krieges hat es schon mehrere Vorfälle mit Drohnen in den baltischen Ländern gegeben.
8: Nach Frankreich nun, dort will die Regierung nächstes Jahr mehrere Milliarden Euro ausgeben, um sexualisierte Gewalt zu bekämpfen und Kinder besser zu schützen.
15: Der französische Premierminister Sébastien Lecornu sagte in der Zeitung Le Monde, fast 1,5 Milliarden Euro seien vorgesehen, um geschlechtsspezifische und sexuelle Gewalt zu bekämpfen, und mit 2,6 Milliarden Euro sollen Kinder besser geschützt werden. Zum Beispiel will Lecornu spezielle Gerichte schaffen, die sich mit solchen Fällen beschäftigen. Zudem soll in jeder Region des Landes ein Zentrum entstehen, an das sich Gewaltopfer wenden können. Der Vorschlag kommt nun als nächstes ins französische Parlament. Er ist einer der größten Flughäfen der Welt und er soll noch größer werden, London Heathrow. Nun sagt aber ein Bericht im Auftrag der Regierung, der geplante Ausbau des Flughafens sei nicht mit den Klimazielen von Großbritannien vereinbar. Die britische Regierung hatte sich letztes Jahr für einen Ausbau des Flughafens ausgesprochen. Unter anderem soll eine dritte Piste gebaut werden. Der Bericht des Komitees für Klimawandel sagt aber nun, dass es für diese Pläne derzeit keinen glaubwürdigen Weg gebe, bei dem Großbritannien sein Ziel der Netto-Null-Emissionen bis 2050 erreichen könne.
8: Und wir kommen noch zu den Sportresultaten und beginnen mit Fußball.
15: In der Super League verlieren die Zürcher Grasshoppers gegen Sitten mit 2:5. Und im Eishockey hat die Schweizer Meisterschaft begonnen am Abend. Biel hat gegen Freiburg gewonnen mit 4:2. Die ZSC Lions schlugen Bern mit 5:3. Davos gewann gegen die SCL Tigers mit 4:1. Rapperswil-Jona hat gegen Kloten verloren mit 3:4 nach Verlängerung. Lausanne verlor gegen Zug mit 0:5. Lugano gewann gegen Genf Servette mit 6:3. Und Aschua hat gegen Ambri Piotta verloren mit 2:3 nach Penaltyschießen. Die Börsendaten von SIX. Der Dow Jones Index in New York hat 0,6% verloren. Der Nikkei Index in Tokio steigt um 0,5%. Der Euro wird zu 94,51 gehandelt und der Dollar kostet 81,85. Und noch das Wetter von heute. Teils scheint die Sonne, teils ist es bewölkt und vor allem in den Alpen und im Süden gibt es auch Regen und Gewitter. Die Temperaturen dazu im Norden mit auffrischendem Westwind gut 22 Grad und im Süden gibt es 25 Grad.
8: Das sind die Informationen von heute Morgen. 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Verantwortlich ist Peter Hanselmann. Die Zeit 6.38 Uhr. Und nun blicken wir nach Thailand, denn nur noch 60 Tage dauert nun die visafreie Visapflicht. Thailand verkürzt die Zeit für visafreie Aufenthalte für Touristinnen und Touristen aus 54 Ländern. Dazu gehört eben auch die Schweiz. Es ist eine Kursumkehr, denn vor 2 Jahren waren die visafreien Aufenthalte verlängert worden, um den Tourismus nach der Corona-Pandemie wieder anzukurbeln. Seither kam es aber immer wieder zu Problemen und Mediengeschichten mit Langzeittouristinnen und Touristen. Darüber spreche ich jetzt live mit unserem Südostasien-Korrespondenten Martin Aldrovandi. Die visafreie Zeit, Martin Aldrovandi, die wird also halbiert. Zugespitzt gefragt, sind Touristinnen und Touristen in Thailand nicht mehr so erwünscht wie auch schon?
16: Doch, sie sind sogar sehr erwünscht. Man hofft ja auf mehr Besucherinnen und Besucher hier in Thailand. Der Tourismus ist nach wie vor ein sehr, sehr wichtiger Wirtschaftsfaktor. Und die Branche, die leidet vielerorts an zu wenigen Touristinnen und Touristen. Der Irankrieg hat die Situation auch hier noch verschärft. Aber die Behörden sagen, dass die meisten Besucherinnen und Besucher sowieso nicht länger bleiben als 30 Tage. Also jetzt nicht unbedingt 2 Monate Ferien machen in Thailand. Und diejenigen, die eben länger blieben, so der Vorwurf, seien nicht unbedingt Touristen, sondern würden hier zum Beispiel einer Arbeit nachgehen oder eigene Geschäfte betreiben oder einfach dann wirklich zu lange bleiben.
8: Und da gab es doch die eine oder andere negative Geschichte. Haben Sie da konkrete Beispiele?
16: Ja, es ist schon länger so, dass Leute hier arbeiten, die eigentlich als Touristen eingereist waren. Da gibt es jetzt seit einiger Zeit nun verstärkt auch Razzien, also zum Beispiel von Geschäften, auch in der Tourismusbranche. Das können kleinere Hotels sein, bis zu Motorradverleihgeschäften. Und das dürfen Ausländerinnen und Ausländer hier eigentlich nicht, weil diese Branche, die ist den Einheimischen vorbehalten und dagegen gehen die Behörden jetzt seit einiger Zeit verstärkt vor. Und es kommt auch noch hinzu, es werden auch immer mehr Fälle bekannt von Touristinnen und Touristen oder vor allem sind es Touristen, die sich wirklich daneben benehmen. Da gehen regelmäßig auch Videos in den sozialen Medien viral und das führt dann jeweils zu einem Aufschrei in der Bevölkerung.
8: Aber sind jetzt das so Einzelfälle oder doch eher größer? Wie groß ist das Problem tatsächlich?
16: Ja, das ist noch schwierig zu quantifizieren. Es gab eine Reihe von sehr bekannten Fällen, also zum Beispiel Touristen, die dann wirklich gewaltsam auch auf Leute losgegangen sind, also zum Teilweise auch unter Drogen oder sturzbetrunken oder sich auch einfach verbal gestritten haben mit Einheimischen in öffentlichen Verkehrsmitteln zum Beispiel. Und das wurde dann gefilmt und ins Netz gestellt, wie man das heute oft eben macht. Und das hat dann zu ganz großen Diskussionen geführt. Ich habe manchmal das Gefühl, es vergeht kaum eine Woche ohne einen neuen Skandal. Und teilweise kippt die Stimmung auch in der Bevölkerung. Aber man ist eben gleichzeitig auch wirtschaftlich auf den Tourismus angewiesen.
8: Immerhin 60 visafreie Tage. Hat man denn immerhin das Ziel erreicht, zuerst diesen Tourismus nach der Pandemie wieder anzukurbeln?
16: Nein, man muss sagen, diese Politik hat nicht wirklich funktioniert. Man ist nicht mehr auf die Zahlen gekommen von vor der Pandemie. Und die meisten Besucherinnen und Besucher sind, wie gesagt, nicht länger als 2 Wochen geblieben. Also die haben diese Visa-Zeit von oder visafreie Zeit von 2 Monaten gar nicht ausgenutzt. Und die länger geblieben sind, die haben dann laut Behörden für Probleme gesorgt, also zum Beispiel illegal gearbeitet.
8: Eben jetzt von 60 wieder auf 30 Tage, was erhofft man sich davon?
16: Ja, man hofft weiterhin auf Touristinnen und Touristen aus dem Ausland. Außerdem gibt es jetzt seit einiger Zeit eine Tourismuspolitik, wonach man nicht nur vor allem viele Besucherinnen und Besucher ins Land locken will, sondern also nicht unbedingt nur noch Massentourismus, sondern man auch auf den sogenannten Qualitätstourismus setzt, also Besucher, die sich zum Beispiel auch für die Kultur des Landes interessieren, Kurse hier besuchen, Kochkurse, Yogakurse oder was auch immer. Und vor allem, die dann auch zuletzt natürlich mehr Geld pro Tag ausgeben.
8: Vielen Dank für diese Einschätzung. Das war unser Südostasien-Korrespondent Martin Aldrovandi.
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8: 6.43 Uhr, die Nachrichtenübersicht. Beide Initiativen dürften am Abstimmungssonntag einen schweren Stand haben, wie die zweite SRG-Umfrage zeigt. Bei der sogenannten Neutralitätsinitiative verstärkt sich der Nein-Trend, bei der sogenannten Ernährungsinitiative kippt der Trend von einem offenen Resultat in Richtung Nein. Der Krieg der USA gegen den Iran hat zu Engpässen bei den Munitionsvorräten der US-Armee geführt. Das heisst es nun erstmals offiziell in einem Bericht einer Aufsichtsbehörde. Laut der Finanzbehörde des Kongresses hat der Iran-Krieg die USA bisher 38 Milliarden Dollar gekostet. Und in Litauen haben NATO-Kampfjets in der Nacht auf gestern eine Drohne abgeschossen und zeigt sich, diese Drohne war mit Sprengstoff beladen. Das teilt der litauische Verteidigungsminister mit. Nach ersten Erkenntnissen flog die Drohne wahrscheinlich von Belarus her in den litauischen Luftraum. Und zum Wetter, es wird teils sonnig, teils bewölkt, im Norden bei bis zu 22, im Süden bei bis zu 25 Grad. Die US-amerikanische Schauspielerin Sydney Sweeney steht im Zentrum einer Kontroverse. Vor allem verschiedene Profisportlerinnen sind wütend. Sweeney hat in einem neuen Werbevideo mitgemacht für einen Sportwettenanbieter. Darin ist sie teils nackt, ihr Körper ist nur mit Sportequipment wie Bällen bedeckt. Das sei sexistisch, entgegnen die Profisportlerinnen. Johanna Gollnhofer ist Marketingprofessorin an der Universität St. Gallen. Rina Telli hat sie gefragt, was sie als erstes durch den Kopf ging, als sie diese Kampagne gesehen hat.
17: Persönlich tue ich mich natürlich ein bisschen schwer mit dem Frauenbild. Wenn ich mir diesen Clip anschaue, sehe ich dennoch auch als Fachfrau eine konsequent auf eine bestimmte Zielgruppe und eine maximal Aufmerksamkeit auslösende Kampagne.
18: Wen sehen Sie in der Zielgruppe?
17: Ich frage mich natürlich als Marketingprofessorin immer zuerst, wer ist denn wirklich die Zielgruppe? Und Sportsbetting oder auch diese Prediction Markets, also dass man wirklich auf die Zukunft wettet, sind recht stark männlich geprägt, insbesondere bei jüngeren Konsumenten. Und deshalb ist diese Wahl, finde ich, von Sydney Sweeney auch nachvollziehbar. Hohe Bekanntheit, Sexappeal, ja, auch eine große Anschlussfähigkeit bei dieser Zielgruppe.
18: Sie sagen, diese Kampagne richtet sich in der Mehrheit vermutlich an junge Männer. Ich frage mich, wer denkt sich im Jahr 2026 so eine Kampagne überhaupt aus?
17: Bei so einer Kampagne muss man natürlich sehen, dadurch erreichen sie 2 Zielgruppen. Einerseits die jungen Männer, aber gleichzeitig bringt diese Kampagne natürlich auch noch ein hohes Kontroversenpotenzial. Das heißt, dass die Kampagne, die provoziert ja durch ihre Sexualität. Und dadurch hat man schon noch eine gewisse Attraktivität innerhalb der Kernzielgruppe. Aber durch diese Kontroverse bekommt man auch noch eine Aufmerksamkeit über diese Kernzielgruppe hinweg.
18: Also kann man sagen, früher hieß es Sex Sells und heute Sells Empörung?
17: Ich würde sagen, diese Kampagne kombiniert eigentlich das alte Sex Sells mit einer neuen Aufmerksamkeitslogik. Weil für eine stark männlich geprägte Kernzielgruppe funktioniert bis zum gewissen Grad schon noch der klassische Sexappeal. Und die Empörung sorgt dann aber dafür, dass die Werbung weit über diese Zielgruppe hinaus verbreitet wird. Und das hat man ja bei Sydney Sweeney schon spätestens mit American Eagle letztes Jahr gesehen, dass genau das, ihre doch sehr gutes Aussehen, ihre Sexualität, diese Kombination mit einer Marke, diese enorme Aufmerksamkeit erzeugen kann.
18: Sie haben die vorherige Kampagne angesprochen von Sydney Sweeney. Da ging es eigentlich um Jeans und man hat damit ein Wortspiel gemacht und von Good Jeans geredet und gute Gene gemeint. Und daraufhin ist auch so der Vorwurf von Rassismus im Raum gestanden. Also man kann sagen, Sydney Sweeney ist für einige auch eine Reizfigur. Funktioniert sie deshalb?
17: Ja, auch dort eben bei der American Eagle Kampagne wurde auch schon diskutiert, wie Sweeney selbstbewusst mit ihrer Attraktivität spielt. Aber es wurde auch in Frage gestellt, ob die Kampagne eben auch problematische Schönheits- oder ja auch Geschlechterbilder reproduziert. Das heißt, wir haben damals schon gesehen, dass Sweeney provoziert. Und wir leben in einer Welt auch der Aufmerksamkeitsökonomie. Und in einem Marketingbegriff schafft man doch so eine Kontroverse, sogenanntes Earned Media. Earned Media ist, wenn man nicht explizit ein Medienbudget ausgeben muss, sondern wenn man es schafft, dass Menschen über die Marke freiwillig reden. Und dafür ist Kontroverse natürlich ein guter Treiber.
18: Es geht ja in diesem Gespräch auch darum, dass Werbung auch ganz gezielt Empörung auslösen will, weil das ja auch einen Talkabout generiert.
17: Ja.
18: Und jetzt ist ja eine ganz bestimmte Art von Empörung, die dieser Clip auslöst, weil vor allem viele Profisportlerinnen stören sich ja auch ab einem sexistischen Frauenbild, den dieser Clip verkörpert. Also verkauft sich diese Art von Empörung besonders gut?
17: Ich denke, besonders im Umfeld von Sport ist es besonders sensibel, weil Athletinnen kämpfen ja auch seit Jahren darum, dass sie über Leistung statt über Aussehen und Sexualität wahrgenommen werden. Und deshalb sieht man auch, finde ich es nachvollziehbar, dass hier dieser Clip doch auch sehr stark in der Kritik steht, besonders aus dieser Richtung von Athletinnen.
18: Wenn man sich so die Werbekampagnen der letzten Jahrzehnte so anschaut, dann gehört ja Sexismus dazu. Wenn Sie das jetzt durch Ihre professionelle Brille beurteilen, hat sich da im Laufe der Zeit etwas verändert, wie es dargestellt wird?
17: Wir haben ja früher mal davon geredet, über dieses typische alte Sex-Sells. Davon ist man natürlich ein bisschen weggegangen, weil man auch sagt, das ist nicht das Frauenbild, was wir unbedingt in unserer Gesellschaft verkörpert haben wollen. Aber dennoch sieht man, dass mit Sex-Appeal gespielt wird, auch mit Reizen, wie auch bei American Eagle. Und das löst einerseits natürlich Empörung dann auch aus. Und diese Empörung, das befeuert ja dann auch wieder eigentlich die Marketingziele, weil Empörung kreiert Aufmerksamkeit. Und dadurch wird eine Kontroverse ausgelöst. Und diese Kontroverse, die kann jetzt natürlich gut sein für die jeweilige Marke, die mit Sexismus spielt. Aber es bietet natürlich zum Beispiel auch Kritikern eine Plattform, um dieses Thema Sexismus wieder aufzugreifen. Deshalb einerseits sehe ich wirklich, dieser Sexismus müssten wir sehen, wie dieses sexualisierte Bild hier wirklich auf den Auftraggeber einzahlt. Weil, wie ich ja auch schon anfangs erwähnte, es handelt sich ja hier einfach um Prediction Market, es handelt sich um eine Wettplattform. Andererseits bietet es aber auch Kritikern wieder eine Möglichkeit, dieses Thema aufzunehmen und auch gesellschaftlich zu diskutieren und zu debattieren.
18: Über das, was es den KritikerInnen bringt, das möchte ich gleich nicht anschauen mit Ihnen. Ich möchte aber gerne noch so bei der Entwicklung bleiben. Was sagt denn ein Clip, der bewusst auf Empörung setzt, aus über die Zeit, in der wir leben, über den jetzigen Zeitgeist?
17: Wir leben im jetzigen Zeitgeist auch viel auf Social Media. Und auf Social Media verbreiten sich besonders solche Thesen, Slogans und Aussagen gut, die polarisieren oder die empören. Und das sieht man eigentlich auch in diesem Fall. Viele Leute sind empört. Dadurch reden wir jetzt zum Beispiel auch darüber. Und dadurch schafft es nochmal eine viel weitere Reichweite. Wenn dieser Spot nicht so empört hätte, würden wir jetzt wahrscheinlich gar nicht zusammensitzen und ihn besprechen.
18: Und wenn man es jetzt mal von der Seite der Kritikerinnen anschaut, von den Athletinnen, die sich auch empören über diese Werbekampagne, können sie diese Kampagne ebenfalls zur Plattform nutzen für sich selbst?
17: Ja, und das ist auch ein Teil unserer heutigen Aufmerksamkeitsökonomie, weil auch Athletinnen können jetzt durch diese Kontroverse Menschen erreichen, die sie vielleicht mit einer abstrakteren Diskussion über Sexualisierung im Sport ja vielleicht gar nicht erreicht hätten. Und jetzt gibt es einen Fall, wo Sie konkret sagen können, genau das ist dieses Frauenbild, was wir im Sport kritisieren. Und das heißt, aus der Kampagne von Novik wird jetzt plötzlich auch eine ganze Debatte über die Darstellung, über die Sexualisierung von Sportlerinnen. Und deshalb interessanterweise profitieren kommunikativ, also eigentlich ja beide Seiten. Die Kritikerinnen bekommen eine Plattform für ihr Anliegen und der Auftraggeber bekommt zusätzliche Reichweite außerhalb seiner eigentlichen Zielgruppe. Und das zeigt auch was Interessantes auf, was wir in der heutigen Marketinglandschaft sehen. Als Marke verliert man bis zu einem gewissen Teil auch die Kontrolle darüber, welche Bedeutung dann der Kampagne auch zugeschrieben wird.
18: Das klingt jetzt so nach einerseits nach Win-Win. Wer verliert bei diesem Spiel?
17: Ich würde jetzt nicht klassisch als Win-Win darstellen. Wer dabei verliert oder wer kommunikativ wirklich gewinnt, das wird sich wahrscheinlich erst nochmal in 2 bis 3 Monaten zeigen. Weil auch die werbende Marke, es kann natürlich gut sein, dass sich die Leute gar nicht mehr an die werbende Marke erinnern, sondern nur noch an Sweeney. Vielleicht kann es auch sein, dass Athletinnen den Diskurs so drehen können, dass langfristig eigentlich nur noch die Debatte über Sexualisierung im Sport verankert bleibt.
8: Soweit die Marketingprofessorin Johanna Gollnhofer zur Kampagne von Sydney Sweeney. 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Der deutsche Verteidigungsminister Boris Pistorius ist mehrere Tage auf USA-Reise. Er will dort den ersten von Deutschland in den USA gekauften F-35-Jet in Empfang nehmen. Vor diesem Termin war Pistorius in Washington bei seinem Amtskollegen Pete Hegseth. Der deutsche Verteidigungsminister ist also bei dem Mann, der sich gern Kriegsminister nennt. Von der ARD berichtet Rolf Borchardt.
19: Wer Boris Pistorius nach dem Treffen mit Pete Hegseth zuhörte, konnte fast den Eindruck gewinnen, die beiden Minister sind beste Freunde geworden.
20: Das war ein sehr, sehr freundliches, ein sehr von Anerkennung und dem Willen für gute Zusammenarbeit geprägtes Gespräch.
19: Gab es da nicht Meinungsverschiedenheiten zwischen Berlin und Washington, was den Iran-Krieg betrifft, Waffen für die Ukraine, vor allem den notwendigen Druck auf Russland? Pistorius betonte mit Blick auf Moskau.
20: Um die Antwort sehr kurz zu machen, we are on the same page. Wir sind auf der gleichen Perspektive. Auch Pete Hegseth sieht die Bedrohung, die von Russland ausgeht.
19: Und die Rolle Deutschlands? Rüstungsausgaben, Verantwortungsübernahme in der NATO? Auch hier Übereinstimmung, so Pistorius.
20: Ich habe kein kritisches Wort zu Deutschland gehört, überhaupt keins. Im Gegenteil, wirklich viel Anerkennung in den verschiedenen Bereichen und auch Dankbarkeit für die Rolle, die wir in Europa übernehmen.
19: Tatsächlich hatte Pete Hegseth zu Beginn des Treffens im Pentagon nicht mit Lob gespart. Deutschland hat eine Führungsrolle übernommen. Wir sehen heute große Fortschritte, die vor der Rückkehr von Präsident Trump ins Amt niemand für möglich gehalten hätte. Konkretes Ergebnis des Treffens: eine Absichtserklärung für mehr deutsch-amerikanische Zusammenarbeit bei Rüstungsprojekten. Zum beiderseitigen Vorteil, wie Pistorius betonte. Deutschland habe die notwendigen Fachkräfte und entsprechendes Know-how.
20: Klar ist, dass beide den Bedarf sehen, die Kapazitäten zu erhöhen, wechselseitig, sich gegenseitig dabei zu unterstützen, wo jeweils die Stärken liegen. Was daraus dann konkret in den jeweiligen Verträgen oder Absprachen wird, das bleibt jetzt abzuwarten.
19: Pistorius erinnerte an schon bestehende gemeinsame Projekte. Im nordrhein-westfälischen Weeze werden Teile für den Kampfjet F-35 gebaut. Im bayerischen Schrobenhausen soll künftig Munition für das Patriot-Flugabwehrsystem produziert werden. Und die deutsche Seite hofft, dass es auch bei Tomahawk-Marschflugkörpern zu einer Kooperation kommt. Verabredet ist, dass Deutschland möglichst bald Tomahawk aus den USA kauft. Der genaue Zeitplan ist aber noch unklar.
20: Es ist bekannt, dass das Kaufverfahren aufwendig ist, aber die Weichen sind gestellt. Das wurde uns heute noch einmal versichert.
19: Für Pete Hegseth war es rund um den Pistorius-Besuch ein schwieriger Tag. Erstmals hat eine unabhängige Aufsichtsbehörde, die für das Pentagon zuständig ist, offiziell eingeräumt, dass durch den Iran-Krieg erhebliche Waffen- und Munitionsengpässe entstanden sind. Dabei geht es auch um Patriot-Flugabwehrraketen und besagte Tomahawk-Marschflugkörper. Bisher hatten Präsident Donald Trump und Hegseth vehement bestritten, dass die US-Munitionsvorräte durch den Iran-Krieg knapp geworden sind. Und der republikanische Kongressabgeordnete Thomas Massie hat angekündigt, ein Amtsenthebungsverfahren gegen Hegseth einzuleiten, weil der Einsatz der US-Streitkräfte im Iran-Krieg ohne Zustimmung des Kongresses erfolgt ist. Zwar hat das Verfahren kaum Aussicht auf Erfolg, der Republikaner Massie ist als Kritiker von Trump und Hegseth bekannt, dennoch erinnert auch dieser Schritt daran, so sehr Pistorius und Hegseth ihre Gespräche als normales deutsch-amerikanisches Arbeitstreffen beschrieben, es ist wenig normal in diesen Zeiten in Washington.
8: Die Zeit, gleich ist es 7:03, Zeit für den Blick an die Börse.
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8: Ja, im Zentrum der weltweiten Finanzmärkte, also in New York, zeichnet sich so etwas wie ein typischer September ab. SRF Börsenkorrespondent Jens Korte berichtet.
1: Monatsmitte und der September wird dem Ruf, ein häufig turbulenter Börsenmonat zu sein, zumindest mal bisher völlig gerecht. Und dabei geht es ja nicht nur um Aktien, es geht zum Beispiel auch um den Ölpreis. Der ist jetzt am Dienstag in den USA nochmal um rund 4% gestiegen. Die amerikanische Ölsorte West Texas Intermediate kostet nun $105 pro Barrel Anfang Juli. Stand der amerikanische Ölpreis bei $70, jetzt also bei $105. Und das sind Faktoren, die potenziell zumindest mal nicht hilfreich sind, wenn es auch um die Inflationsdebatte geht. Heute ja nun die Sitzung der amerikanischen Notenbank bzw. die Entscheidung der Fed, und die Wetten liefen ja zuletzt heiß, dass es eine Zinserhöhung, die erste seit 3 Jahren, geben könnte. Die Zinsdebatte hat Auswirkungen vor allem auch auf den Anleihemarkt, und die Zinsen der 10-jährigen US-Staatsanleihen sind gestern zeitweise auf den höchsten Stand seit 19 Jahren gestiegen, seit 2007. Und nur noch mal zur Erinnerung, was war 2007? Das war die Zeit, wo die Finanzkrise richtig Fahrt aufgenommen hat. Das heißt natürlich nicht, dass wir jetzt schon wieder die gleiche Situation haben, aber es zeigt sich, dass die Nervosität grundsätzlich vor allem an den Anleihemärkten hoch ist, und diese Nervosität überträgt sich derzeit zumindest ein wenig auch auf den Aktienmarkt. Der Dow Jones jetzt gestern zumindest mit etwas deutlicheren Kursverlusten und die Wall Street auch insgesamt mit Kursabschlägen. Wenn grundsätzlich Zinsen steigen, werden Schulden teurer, und davon haben die Vereinigten Staaten wahrlich genug. Es gab jetzt neue Berechnungen, was alleine der Iran-Krieg die USA kostet, und laut einer jüngsten Berechnung vom Budget Office, also einer öffentlichen Stelle, sind das $246 Millionen pro Tag. Also pro Tag kostet der Iran-Krieg die USA laut diesen Berechnungen $246 Millionen, und das kommt eben auf die Staatsschulden noch obendrauf, die derzeit ohnehin schon bei über $40 Billionen, also 40.000 Milliarden Dollar liegen. Heute jetzt also vor allem erstmal die Notenbanksitzung im Blick. Es wird aber vorher auch noch Zahlen geben vom Detailhandel. Da werden wir sehen, wie spendabel die Amerikaner trotz der ganzen Gemengelage derzeit sind.
8: Sagt unser Beobachter an der Wall Street in New York. Einschätzungen von unserem Börsenkorrespondenten Jens Korte. Die Zeit, gleich ist es 7 Uhr, dann geht es hier weiter mit den Informationen von heute Morgen. Guten Morgen. Schlechte Aussichten für beide Abstimmungsvorlagen. Die neueste SRG-Umfrage zeigt Nein-Trends sowohl bei der Neutralitätsinitiative als auch bei der Ernährungsinitiative. Und lange wurde es bestritten, jetzt ist es offiziell. Die USA haben wegen des Iran-Kriegs einen Munitionsengpass. Wie das Wetter heute wird, Simon Richler aus der Nachrichtenredaktion.
12: Teils sonnig, teils bewölkt, und vor allem in den Alpen und im Süden gibt es auch gebietsweise Regen. Dazu die Temperaturen im Norden rund 22 und im Süden 25 Grad.
8: Musik. Beide Initiativen dürften also am 27. September einen schweren Stand haben. Das zeigt die zweite SRG-Umfrage. Der Nein-Trend verstärkt sich. Die Neutralitätsinitiative will die Schweizer Neutralität strikter definieren und die Voraussetzungen für wirtschaftliche Sanktionen und militärische Kooperationen stärker einschränken. Die Ernährungsinitiative fordert, dass die Schweiz mehr Lebensmittel selbst produziert und die Produktion pflanzlicher Lebensmittel fördert. Michel Scherer berichtet.
13: Wäre bereits am 5. September abgestimmt worden, dann wäre die Neutralitätsinitiative der SVP mit 63% Nein-Stimmen gescheitert. Gegenüber der ersten Befragungswelle hat sich damit der Nein-Trend verstärkt. Dazu Lukas Golder, Co-Leiter des Forschungsinstituts GFS Bern.
14: Es ist eine inhaltliche Debatte im Gang. Man hat die Idee gar nicht schlecht gefunden, in der Bundesverfassung die Neutralität zu verankern. Aber man hat zunehmend den Eindruck, dass eben gerade die flexible Auslegung in der internationalen Zusammenarbeit der wirtschaftlichen Sanktionen ganz bedeutsam sind.
13: Die Möglichkeit, Sanktionen gegen kriegsführende Staaten übernehmen zu können, bleibt dabei das ausschlaggebendste Argument für ein Nein. Was auffällt, in der Deutschschweiz ist die Ablehnung ausgeprägter als in der Romandie und im Tessin.
14: In der deutschsprachigen Schweiz erscheint die SVP immer mehr isoliert und es ist eine polarisiertere Diskussion, während es in der französischsprachigen Schweiz eine Debatte zu sein scheint, die mehr eben auch die Auslegung der Neutralität, die Flexibilität diskutiert. Und dort hat man durchaus auch Argumente von links, die man hört, die eben für die Initiative sprechen.
13: Auch bei der Ernährungsinitiative zeichnet sich an der Urne eine Niederlage ab. War die Ausgangslage bei der letzten Befragung noch offen, hat sich die Meinungsbildung nun klar Richtung Nein verschoben. Aktuell würden 64% gegen die Initiative stimmen und 33% dafür.
14: Die Debatte zur Ernährungsinitiative läuft im Hintergrund, im Schatten der Debatte über die Neutralität. Es sind auch deutlich weniger Mittel und die Initianten sind viel mehr isoliert. Das ist schwierig, in einer solchen Situation dann noch viel Aufsehen zu regen, die eigene Vorstellung der Realität zu präsentieren. Und dann rücken die Schwächen der Initiative noch viel deutlicher in den Vordergrund.
13: Zwar befürworten weiterhin viele die Grundanliegen der Initiative nach sauberem Trinkwasser und nachhaltigem Anbau, immer mehr Befragte zweifeln aber daran, dass sich diese Ziele in der vorgesehenen Zeit und zu vertretbaren Kosten umsetzen lassen.
8: Diese Stimmabsichten nach Parteibindung, die zeigt, wie isoliert einzelne Parteien teilweise in dieser Diskussion dastehen, die gibt es jetzt online bei uns in der SRF News App. Die Umfrage ist zwischen dem 2. und 9. September gemacht worden, bei knapp 13.000 Stimmberechtigten. Der statistische Fehlerbereich beträgt plus minus 2,8 Prozentpunkte. Wir wechseln in die USA, denn die US-Armee hat Munitionsengpässe wegen des Krieges gegen den Iran.
12: Das steht in einem offiziellen Bericht, den eine Aufsichtsbehörde des Verteidigungsministeriums dem Kongress vorgelegt hat. Es heißt, der Munitionsverbrauch habe strategische Bestandslücken verursacht und Engpässe beim Nachschub von Rüstungsartikeln offenbart. Der Irankrieg hat die USA bisher 38 Milliarden US-Dollar gekostet, sagt die Finanzbehörde des Kongresses, und jeden weiteren Monat kommen rund 3 Milliarden dazu. Sowohl US-Präsident Donald Trump als auch Verteidigungsminister Pete Hegseth hatten Berichte über Munitionsknappheit bisher immer als Lügen bezeichnet. Zum Krieg im Gazastreifen nun, da hat die israelische Armee einen hochrangigen Kommandanten der Hamas getötet. Das teilt die Armee selber mit. Der Chef der Hamas-Brigade von Rafah sei eine Schlüsselfigur gewesen in der Führungsebene der Hamas. Die palästinensische Nachrichtenagentur Wafa meldet, dass bei israelischen Luftangriffen im Gazastreifen mindestens 2 Menschen getötet worden seien, mehrere weitere seien verletzt. Im Gazakrieg herrscht eigentlich eine Waffenruhe, es gibt aber immer wieder tödliche Zwischenfälle und Angriffe. Zuletzt hat Israel seine Luftangriffe wieder verstärkt.
8: In Litauen haben NATO-Kampfjets in der Nacht auf gestern eine Drohne abgeschossen. Jetzt zeigt sich, diese Drohne war mit Sprengstoff beladen.
12: Fachleute hätten die Sprengladung entschärft, sagt der Verteidigungsminister von Litauen. Die Drohne werde weiter untersucht. In der Nacht auf gestern hatten italienische Kampfjets die Drohne abgeschossen. Woher sie stammt, ist noch unklar. Nach ersten Erkenntnissen flog die Drohne wahrscheinlich von Belarus her nach Litauen. Wegen des Ukraine-Krieges hat es schon mehrere Vorfälle mit Drohnen in den baltischen Staaten gegeben.
8: Sie gilt als politisch wichtigste Woche bei der UNO. Nächste Woche ist die UNO-Vollversammlung in New York. Nicht dabei sein wird der deutsche Bundeskanzler Friedrich Merz. Er hat seine Reise nach New York abgesagt, weil er in Berlin sein müsse, heißt es aus Regierungskreisen. Grund sind die Wahlen in zwei Bundesländern, die am Wochenende anstehen. Und dabei geht es eben auch um die Zukunft von Bundeskanzler Merz, sagt Auslandredaktor Peter Vögeli.
9: Genau, weil in zwei kleinen Bundesländern, Mecklenburg-Vorpommern mit 1,6 Millionen Einwohnern und Berlin mit 4 Millionen Einwohnern gewählt wird. Im Vergleich zu den 83 Millionen Einwohnern Deutschlands sind das sehr kleine Bundesländer. Aber die für die CDU desaströse Landtagswahl in Sachsen-Anhalt vor 10 Tagen hat in Deutschland eine Diskussion entfacht, ob Bundeskanzler Merz ausgetauscht werden muss. Diese Diskussion hat mittlerweile so viele Fahrt aufgenommen, dass die CDU ihre Präsidiumssitzung, die normalerweise am Montag nach

0: verwenden können. Der Vorschlag kommt nun als nächstes ins französische Parlament.
1: Zum Sport nun zuerst Fußball.
0: Zur Super League, da verlieren die Zürcher Grasshoppers gegen Sitten mit 2:5. Und im Eishockey hat die Schweizer Meisterschaft begonnen. Biel hat gegen Freiburg gewonnen mit 4:2. Die ZSC Lions schlugen Bern mit 5:3. Davos gewann gegen die SCL Tigers mit 4:1. Rapperswil-Jona hat gegen Kloten verloren mit 3:4 nach Verlängerung. Lausanne verlor gegen Zug mit 0:5. Lugano gewann gegen Genf Servette mit 6:3. Und Ajoa hat gegen Ambri Piotta verloren mit 2:3 nach Penaltyschießen. Zum Schluss noch die Börsendaten von SIX. Der Dow Jones Index in New York hat 0,6% verloren. Der Nikkei Index in Tokio steigt um 0,3%. Der Euro wird zu 94,51 Rappen gehandelt und der Dollar kostet 81,87 Rappen.
1: Das sind die Informationen von heute Morgen. 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Verantwortlich ist Peter Hanselmann, die Zeit 7:08. Aus mehreren Tankern ist in der Straße von Hormus und vor der Südküste Omans Öl ausgelaufen. Hintergrund ist der Irankrieg. Manche der Schiffe sind mit Seeminen kollidiert, andere wurden mit Raketen beschossen. Die Umweltschutzorganisation Greenpeace spricht von 5 Ölteppichen, welche das Ökosystem bedrohen. Mindestens einer der Ölteppiche habe die Fläche des Genfersees. Cornelia Kienle arbeitet am Ökotox-Zentrum des Wasserforschungsinstituts EAWAG. Selina Ett hat sie gefragt, wie schlimm diese aktuelle Situation sei.
2: Im Moment ist es schwierig abzuschätzen. Es gibt keine Angaben zur Menge von Öl, das ausgelaufen ist. Das Öl läuft ja in einem aktiven Kriegsgebiet aus. Das heißt, es ist eigentlich kein Ende abzusehen im Moment. Das kann noch mehr werden. Von daher würde ich sagen, die Situation ist schon sehr, sehr bedenklich.
3: Für viele Europäerinnen und Europäer ist diese Region eher unbekannt. Was sind das für Ökosysteme, die von den Ölteppichen bedroht werden könnten?
2: An der Straße von Hormuz besteht wirklich ein großer Teil der Küste aus Schutzgebieten mit sehr empfindlichen Arten. Da leben zum Beispiel Meeresschildkröten, die grüne und die echte Karettschildkröte. Es gibt dort vom Aussterben bedrohte arabische Buckelwale, Seekühe leben dort, Delfine. Und auch Zugvögel und eben Walhaie ziehen durch die Meerenge und die Zugvögel rasten im Moment im Gebiet auch. Und es gibt Mangrovenwälder dort, die einfach wirklich auch eine sehr wichtige Schutzfunktion auch für die Küste haben und auch ein sehr, sehr empfindliches Ökosystem darstellen.
3: Wir kennen Bilder von anderen Ölkatastrophen, wo Enten oder Möwen mit verklebten Flügeln zu sehen sind. Was erwarten Sie als konkrete Schäden für Tiere und Pflanzen hier an der Meeresenge von Hormuz?
2: Also wenn das Öl die Küste erreicht, dann wird auch das auch hier passieren. Das heißt, das Öl verklebt das Gefieder von Seevögeln und auch das Fell von den Säugern und dadurch können die Tiere dann ertrinken oder eben auch erfrieren. Es kann die Korallen verkleben, die Pflanzen, Blätter und Wurzeln zum Beispiel sich wie so ein Ölfilm drauflegen, dann verklebt es die Kiemen von Fischen und dadurch die Fische können nicht mehr atmen, die ersticken oder eben auch die Photosynthese von den Pflanzen wird gehemmt oder eben kann gar nicht mehr stattfinden. Und alle Organismen, die eben filtrieren zum Beispiel bei Muscheln oder Garnelen oder eben auch, wenn das Öl verschluckt oder eingeatmet wird, dann ist es wirklich akut toxisch für die Tiere.
3: Wenn wir uns diese Situation im historischen Kontext ansehen, wie groß ist sie verglichen mit anderen vergangenen Ölhavarien?
2: Also auch hier ist eine Aussage im Moment sehr schwierig, weil es einfach kaum verlässliche Informationen darüber gibt. Das Einzige, was es gibt, sind wirklich Informationen über die Fläche. Ich habe nochmal recherchiert, es gibt keine Informationen, welche Menge an Rohöl ausgelaufen ist. Ich meine, die bisher größte dokumentierte maritime Ölkatastrophe ist die Ölpest am Persischen Golf 1991 und da sind eben über 1 Milliarde Liter Rohöl ausgetreten und haben wirklich dann die Küstenabschnitte und die Ökosysteme über Jahrzehnte beeinträchtigt und sind rund 30.000 Seevögel zum Beispiel durch die Ölpest gestorben damals.
3: Was für konkrete technische Möglichkeiten gäbe es denn, um diese Ölteppiche aufzufangen, aufzuhalten, einzudämmen?
2: Um zu verhindern, dass das Öl die Küste erreicht, könnte man Ölbarrieren anbringen. Genau, eben das funktioniert, sofern nicht der Wellengang nicht so hoch ist. Dann gibt es sogenannte Dispersionsmittel, die können den Ölteppich in kleine Tröpfchen auflösen.

0: und dadurch kann er dann durch Bakterien schneller abgebaut werden, aber natürlich auch durch Organismen besser aufgenommen werden. Und die Chemikalien selber sind auch nicht ganz unbedenklich. Was es auch noch gibt, sind so Adsorptionsmittel. Die haben eine ganz große Oberfläche, an denen dann das Öl gebunden wird und dann kann das dadurch aus dem Wasser entfernt werden. Und zu guter Letzt kann man auch noch mit sogenannten Skimmern den Ölfilm von der Oberfläche abnehmen. Das sind wie Schiffe, die einfach über die Meeresoberfläche fahren und dadurch den Ölfilm abnehmen.
1: Was weiß man, was wird konkret getan, um diese Ölteppiche aufzuhalten?
0: Im Moment gibt es auch dazu kaum Angaben. Also der Oman sagt, sie versuchen, den Ölteppich einzudämmen, aber auch ohne konkrete Informationen zu Maßnahmen. Und grundsätzlich kann man sagen, es ist all das, was ich gerade beschrieben habe, das in einem aktiven Kriegsgebiet einzusetzen, ist einfach wirklich schwierig. Was auch ein Problem ist, ist, dass natürlich die Zuständigkeit fehlt. Und um wirklich effektiv was gegen die Ölteppiche ausrichten zu können, wäre eigentlich eine Waffenruhe nötig und dass die Crews, die das dann aufräumen, sozusagen da freies Geleit haben.
2: Sagt Cornelia Kienle. Sie arbeitet am Ökotox-Zentrum des Wasserforschungsinstituts EAWAC. Die Hockeysaison hat wieder begonnen. Hier sprechen wir gleich über Saisonkarten und das Problem der No-Shows.
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2: Das belastet die Clubs. Zuerst aber die Nachrichtenübersicht um 7.14 Uhr. Beide Initiativen dürften am Abstimmungssonntag einen schweren Stand haben, wie die zweite SRG-Umfrage zeigt. Bei der sogenannten Neutralitätsinitiative verstärkt sich der Nein-Trend. Bei der Ernährungsinitiative gibt der Trend von einem offenen Resultat in Richtung Nein. Der Krieg der USA gegen den Iran hat zu Engpässen bei den Munitionsvorräten der Armee geführt. Das heißt es nun erstmals offiziell in einem Bericht einer Aufsichtsbehörde. Laut der Finanzbehörde des Kongresses hat der Iran-Krieg die USA bisher 38 Milliarden Dollar gekostet. Und in Litauen haben NATO-Kampfjets in der Nacht auf gestern eine Drohne abgeschossen. Nun zeigt sich, diese Drohne war mit Sprengstoff beladen. Das teilt der litauische Verteidigungsminister mit. Nach ersten Erkenntnissen flog die Drohne wahrscheinlich von Belarus in den litauischen Luftraum. Und zum Wetter: Es wird teils sonnig, teils bewölkt, im Norden bei bis zu 22, im Süden bei bis zu 25 Grad. Es wird wieder Hockey gespielt. Die Stadien füllen sich seit gestern Abend wieder, tausende Fans fiebern mit. Doch in der Schweiz kämpfen die meisten Clubs mit einem Problem, mit den sogenannten No-Shows. Fans besitzen ein Saison-Abo, gehen aber nicht an jedes Spiel, sondern nur an ausgewählte Partien. Nun versucht man in der Schweiz, dieses Problem anzugehen, zum Beispiel beim Schweizer Meister Gotteron. Rito Wettmer berichtet.
4: Der Geschäftsführer von Freiburg, John Gobi, sagt:
5: Das gibt immer auch, wenn wir sind immer ausverkauft, immer zwischen 700 und 1000 Plätze sind frei.
4: 700 bis 1000 Plätze, die frei bleiben, obwohl sie eigentlich verkauft wären. Einen Dienstagabend gegen das kleine Aschua finden einige Saisonabonbesitzer oft nicht interessant und kommen aus diesem Grund nicht ins Stadion. Was in Freiburg so ist, kennt auch der ZSC.
6: Grundsätzlich ist natürlich eben ein Problem,
4: sagt ZSC-Geschäftsführer Peter Zahner und ergänzt:
6: Saisonkartenbesitzer, der nicht kommt, leidet die Stimmung darunter. Wir haben aber auch eine grosse Warteliste von Saisonkarteninteressenten, wo wir ihnen mitteilen, dass sie eben keine Saisonkarten erwerben können. Und der dritte Punkt ist, dass natürlich auch die Umsätze in der Gastronomie, das tut natürlich dann auch weh, dass eben auch nichts konsumiert wird. Und darum ist man dort doppelt und dreifach betroffen.
4: Der ZSC verliert wegen No-Shows pro Saison mindestens 1 Million Franken Gastroumsatz. Nicht ganz so hoch ist die Zahl in Freiburg und trotzdem gibt es dort jetzt neue Abo-Bestimmungen. Alle, die eine Saisonkarte haben, müssen mindestens 18 von 26 Heimspielen besuchen, also 70%. Wer das nicht macht, erhält in der nächsten Saison kein Abo mehr.
5: Mit dieser Regel hoffen wir, dass die Stadion wirklich voll für das Spiel wird,
4: sagt Geschäftsführer John Gobi. Diese Regel kann Freiburg nur einführen, weil seit 3 Jahren immer alle Tickets verkauft wurden und 3'000 Fans auf einer Warteliste für ein Abo stehen. Aber es gibt auch Kritik. Fans sagen, die Anwesenheitspflicht sei nicht fair oder gar nicht erlaubt. Doch, sagt Emil Merkt von der Anwaltskanzlei Bracci:
7: Ein Club kann grundsätzlich selber festlegen, unter welchen Bedingungen er ein Saison-Abo verlängert. Auch mit einer Anwesenheitspflicht. Rechtlich ist das nicht zu beanstanden, denn die Klausel entzieht niemandem eine bezahlte Leistung. Sie regelt lediglich ein künftiges Vorzugsrecht.
4: So greifen die neuen Bestimmungen auch rechtlich. Wichtig ist, man kann das Abo weitergeben oder weiterverkaufen. Dann gilt das als Anwesenheit. Freiburg setzt also neu auf eine Pflicht, der ZSC auf Kommunikation mit den Fans. Und so glaubt Peter Zahner, dass die No-Shows zurückgehen.
6: Also mit der Digitalisierung, wo man Tickets heutzutage wirklich sehr, sehr einfach mit ein paar wenigen Klicks weitergeben kann. Ich glaube, das Verständnis muss dort noch mehr geweckt werden. Wir müssen das noch besser kommunizieren. Und dann wird die No-Show-Rate immer mehr runtergehen. Da bin ich wirklich überzeugt, dass das der Fall sein wird.
4: Eine Hoffnung, die alle Vereine in der Schweiz haben. Denn mit No-Shows gehen nicht nur Stimmung, sondern auch Geld verloren.
8: Es ist ein spannender Tag aus Wirtschaftssicht, denn heute Abend steht in den USA ein Zinsentscheid der US-Notenbank, kurz FED, an. Erhöht der neue FED-Chef Kevin Warsh den Leitzins nun oder nicht? Eine Erhöhung wäre eigentlich angezeigt, aber Präsident Trump fordert ja schon lange das genaue Gegenteil, also eine Zinssenkung. Was also wird Warsh tun? Darüber spreche ich nun mit Wirtschaftsredaktor Manuel Rentsch. Manuel Rentsch, was erwarten Sie denn für heute Abend?
9: Ja, die Wahrscheinlichkeit, dass die US-Notenbank den Leitzins heute Abend erhöhen wird, die liegt bei rund 90%. Es wäre die erste Zinserhöhung unter dem neuen FED-Chef Kevin Warsh und es wäre auch die erste Zinserhöhung seit rund 3 Jahren. Diese Wahrscheinlichkeit von 90%, die ergibt sich aus den Werten, wie sich die Finanzmärkte bereits im Vorfeld des Entscheides positioniert haben, sozusagen die Wetten darauf. Expertinnen und Experten gehen von einer Erhöhung des Leitzinses um einen Viertelprozentpunkt aus, eine Erhöhung des Leitzinses auf das Zielband von 3,75% bis 4%. Und mit der Zinserhöhung will die Notenbank die Inflation bekämpfen.
8: US-Präsident Trump will ja genau das Gegenteil, tiefere Zinsen. Wie groß wäre der Konflikt mit dem FED-Chef, den er ja selbst nominiert hat?
9: Ja, die mögliche Zinserhöhung von heute Abend ist ein harter Schlag für Donald Trump, insbesondere auch, weil schon bald Wahlen sind. Es ist das schlimmstmögliche Szenario für den US-Präsidenten. Monatelang, ja sogar jahrelang hat Donald Trump Druck gemacht, er braucht tiefere Zinsen, das würde den Konsumentinnen und Konsumenten helfen, denn tiefere Zinsen bedeuten auch billigere Kredite. Aber der Wind hat gedreht. Die USA haben zusammen mit Israel vor ein paar Monaten den Iran angegriffen. In der Folge sind die Ölpreise gestiegen, das Benzin und der Diesel sind viel teurer, die Inflation zieht an und am Kapitalmarkt sind in der Folge die langfristigen Zinsen bereits deutlich nach oben geklettert, die Renditen der US-Staatsanleihen. Mit anderen Worten, die US-Notenbank hat gar keine andere Wahl, als etwas zu tun, denn sonst würde der neue Chef der Notenbank die Glaubwürdigkeit verlieren.
8: So ein Zinsentscheid, der ist ja auch global wichtig und hat auch global Auswirkungen. Was würde eine solche Zinserhöhung für uns bedeuten in der Schweiz?
9: Es gibt zwei Punkte, die aus Schweizer Sicht relevant sind. Erstens der Wechselkurs, der Dollar. Hier sieht man bereits einen Effekt. Der Devisenmarkt rechnet fix mit einer Zinserhöhung. Deshalb ist der Dollar gegenüber dem Schweizer Franken bereits teurer geworden. Der Dollar kostet heute Morgen fast 82 Rappen im Vergleich zu gut 79 Rappen vor einem Monat. Eine Zinserhöhung macht den Dollar gegenüber dem Schweizer Franken attraktiver und das ist im Markt bereits eingepreist. Zweitens ist die Entwicklung in den USA generell für die Schweiz extrem wichtig, denn die USA haben einen riesigen Schuldenberg von 40 Billionen Dollar. Wenn die kurzfristigen und die langfristigen Zinsen in den USA steigen, dann wird es immer gefährlicher, das muss man genau beobachten. Es ist interessant zu sehen, wie die USA mit dieser Problematik umgehen, den Schulden und den Zinsen. Es ist für die Stabilität des weltweiten Finanzsystems entscheidend. Die USA haben die Schulden und die USA müssen die Schulden in den Griff bekommen. Und je mehr die Zinsen steigen, desto schwieriger wird es.
8: In den USA wäre es die erste Zinserhöhung seit 3 Jahren. Zeichnet sich damit eine Trendwende ab? Also ist das wieder eine neue Phase jetzt von steigenden Zinsen?
9: Ja, es ist eine Art Trendwende, denn man muss sehen, in den letzten 3 Jahren hat die US-Notenbank den Leitzins Schritt für Schritt gesenkt und nun eben die erste Erhöhung. Am Finanzmarkt wird erwartet, dass die US-Notenbank im Dezember die Zinsen gleich nochmals erhöhen wird. Was danach kommt, das ist noch offen. Das Spannende heute Abend beim Zinsentscheid der US-Notenbank ist vor allem der Ausblick, wie Kevin Warsh die Entwicklung der Wirtschaft und der Inflation beurteilt. Dies könnte einen Hinweis geben über die künftigen Entscheide.
8: Vielen Dank, SRF-Wirtschaftsredaktor Manuel Rentsch. Heute also blicken alle in die USA am Abend, denn da zeichnet sich beim Leitzins möglicherweise eine Trendwende ab.
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8: In der heutigen Tageschronik beschäftigen wir uns mit Sydney und dem Thema Triathlon. Um was es genau geht, erfahren Sie dann hier kurz vor 9:30. Hier geht es nun weiter mit einem Computergame, das sich mit dem Thema Diebstahl befasst, aber auf eine spezielle Art und Weise. Zum Beispiel mit Masken, Schmuck oder Skulpturen. Noch heute befinden sich rund 90% des materiellen Kulturerbe Afrikas außerhalb des Kontinents, vor allem in Museen in westlichen Ländern. Viele dieser Objekte wurden während der Kolonialzeit geraubt. Was also tun? Ein Computerspiel aus Südafrika gibt darauf nun eine ziemlich radikale Antwort. Wir holen uns diese Objekte einfach zurück. Im Game Relooted schlüpft man in die Rolle einer afrikanischen Sportlerin und bricht kurzerhand in westliche Museen ein, um die Bronzen und Masken nach Afrika zurückzuholen. Afrika-Korrespondent Fabian Urech hat in Johannesburg einen der Entwickler dieses Spiels getroffen.
14: Eine junge Frau zieht sich eine Mauer hoch, sie springt durch ein Fenster und greift dann nach dem Objekt in der Vitrine. Dann geht der Alarm los und es muss schnell. Die Szene stammt aus dem Videospiel Relooted. Ein actiongeladenes Jump and Run und ein Spiel, das in der Zukunft spielt, in einer fiktiven Welt. Keine Fiktion ist aber das Objekt in der Vitrine. Die silberne Büffelfigur wurde vor 130 Jahren von französischen Kolonialtruppen im westafrikanischen Königreich Dahomey gestohlen und landete irgendwann in einem amerikanischen Museum. Das ist, so die Prämisse des Spiels, ein Unrecht und das soll wieder gut gemacht werden.
15: No other items have been returned in the last 15 years. Isn't that a crime too?
14: Im Spiel stehen wir an der Schwelle zum 22. Jahrhundert. Die Diplomatie habe jahrzehntelang versagt, heißt es anfangs. Viele Masken, Bronzen und Kunstwerke seien nie nach Afrika restituiert worden. Und deshalb sei es nun Zeit für andere Mittel.
16: And you already have a plan to steal something, don't you?
17: Absolutely.
16: Let's hear it.
14: Relooted steht wörtlich für wieder geplündert. Entwickelt hat das Spiel das Studio Nyamakop in Johannesburg. Die Idee zum Spiel kam dem Firmenchef Ben Myers bei einem Abendessen mit seiner Mutter. Diese hatte kurz davor das British Museum in London besucht. Er habe die Wut in ihren Augen gesehen und zuerst gedacht, er habe vielleicht einen Geburtstag vergessen. Doch sie sei wütend gewesen, weil sie im Museum ein riesiges antikes Grabmal aus der Türkei gesehen habe. Diese Anmaßung, ein ganzes Gebäude zu stehlen, habe sie fassungslos gemacht und nebenbei habe sie gesagt, er solle doch ein Videospiel darüber machen, wie man sowas zurückholt. Diese Idee auf Afrika umgemünzt ließ Myers nicht los. Und so wurde daraus ein Projekt und schließlich 8 Jahre Arbeit. Wer Relooted spielt, ist vor allem damit beschäftigt, die Hauptfigur, eine junge Sportwissenschaftlerin, über Hindernisse und Abgründe zu leiten, Rätsel zu lösen und vor Wachrobotern zu flüchten. Doch das Spiel hat eben auch diese andere, sehr politische Dimension. Die Idee des Einbruchs an sich, aber etwa auch die Darstellung des Westens, da wo die Kunstgegenstände verwahrt werden.
17: Yeah. We call it the old world, yeah.
14: Wir nennen es die alte Welt. Das ist eine Art Parodie auf die Art und Weise, wie der Westen Afrika typischerweise darstellt. Afrika ist ein Land, überall ist es gleich, es gibt Lehmhütten, hungernde Kinder, Armut. Ein Aufruf zu einer Eskalation ist Relooted aber nicht. Im Spiel wird nicht geschossen und die Crew um die Sportlerin besteht nicht aus Einbruchprofis, sondern etwa aus einer Großmutter, einem Professor und einem etwas tollpatschigen Roboter. Für Myers geht es vor allem darum, der Welt ein anderes Afrika zu zeigen. Ein Afrika mit einer Geschichte, die lange zurückreicht. Es geht darum, den Leuten zu ermöglichen, etwas über afrikanische Kultur und Geschichte zu lernen. Denn selbst unter uns, die das Spiel entwickelt haben, war den meisten nicht bewusst, welch ein Reichtum an Kultur und Geschichte es auf diesem Kontinent gibt, weil eben das meiste gar nicht hier ist. Dazu gehört auch der eingangs genannte Silberbüffel. Ihn und 70 weitere Artefakte lernt man im Spiel kennen.
15: The buffalo was believed to give the king protection and strength in his ventures.
18: Protection and strength in his ventures? We're going to need that.
15: Chidi!
14: In Relooted steht die Büffelfigur am Ende wieder auf afrikanischem Boden. In der Realität steht sie weiterhin in New York.
8: Afrika-Korrespondent Fabian Urech hat also in Johannesburg einen der Entwickler dieses Spiels getroffen. Die Zeit, es ist 7.30 Uhr. Hier geht es gleich weiter mit den Informationen von heute Morgen und dann blicken wir nach vorne auf das Abstimmungswoche von Ende September, denn nun liegt die zweite GFS-Umfrage im Auftrag der SRG vor. Was das für die Abstimmungsvorlagen bedeutet, dazu gleich mehr. Und das sind die Themen. Schlechte Aussichten für beide Abstimmungsvorlagen. Die neueste SRG-Umfrage zeigt Nein-Trends sowohl bei der sogenannten Neutralitätsinitiative als auch bei der sogenannten Ernährungsinitiative. Und lange wurde es bestritten, jetzt ist es offiziell. Die USA haben wegen des Iran-Kriegs einen Munitionsengpass. Ein erster Blick aufs Wetter aus der Nachrichtenredaktion Simon Richle.
19: Es ist heute teils sonnig, teils bewölkt und vor allem in den Alpen und im Süden gebietsweise nass. Dazu gibt es im Norden 22 und im Süden 25 Grad.
8: Im Studio begrüßt Sie Salvador Attasoy. Beide Initiativen dürften also am Abstimmungssonntag vom 27. September einen schweren Stand haben. Das zeigt die zweite SRG-Umfrage. Denn der Nein-Trend verstärkt sich. Die Neutralitätsinitiative will die Schweizer Neutralität strikter definieren und die Voraussetzungen für wirtschaftliche Sanktionen und militärische Kooperationen stärker einschränken. Die Ernährungsinitiative fordert, dass die Schweiz mehr Lebensmittel selbst produziert und die Produktion pflanzlicher Lebensmittel fördert. Michelle Scherer berichtet.
20: Wäre bereits am 5. September abgestimmt worden, dann wäre die Neutralitätsinitiative der SVP mit 63% Nein-Stimmen gescheitert. Gegenüber der ersten Befragungswelle hat sich damit der Nein-Trend verstärkt. Dazu Lukas Golder, Co-Leiter des Forschungsinstituts GFS Bern.
21: Es ist eine inhaltliche Debatte im Gang. Man hat die Idee gar nicht schlecht gefunden, in der Bundesverfassung die Neutralität zu verankern. Aber man hat zunehmend den Eindruck, dass eben gerade die flexible Auslegung in der internationalen Zusammenarbeit der wirtschaftlichen Sanktionen ganz bedeutsam sind.
20: Die Möglichkeit, Sanktionen gegen kriegsführende Staaten übernehmen zu können, bleibt dabei das ausschlaggebendste Argument für ein Nein. Was auffällt, in der Deutschschweiz ist die Ablehnung ausgeprägter als in der Romandie und im Tessin.
21: In der deutschsprachigen Schweiz erscheint die SVP immer mehr isoliert und es ist eine polarisiertere Diskussion, während es in der französischsprachigen Schweiz eine Debatte zu sein scheint, die mehr eben auch die Auslegung der Neutralität, die Flexibilität diskutiert. Und dort hat man durchaus auch Argumente von links, die man hört, die eben für die Initiative sprechen.
20: Auch bei der Ernährungsinitiative zeichnet sich an der Urne eine Niederlage ab. War die Ausgangslage bei der letzten Befragung noch offen, hat sich die Meinungsbildung nun klar Richtung Nein verschoben. Aktuell würden 64% gegen die Initiative stimmen und 33% dafür.
21: Die Debatte zur Ernährungsinitiative läuft im Hintergrund, im Schatten der Debatte über die Neutralität. Es sind auch deutlich weniger Mittel und die Initianten sind viel mehr isoliert. Das ist schwierig, in einer solchen Situation dann noch viel Aufsehen zu regen, die eigene Vorstellung der Realität zu präsentieren. Und dann rücken die Schwächen der Initiative noch viel deutlicher in den Vordergrund.
20: Zwar befürworten weiterhin viele die Grundanliegen der Initiative nach sauberem Trinkwasser und nachhaltigem Anbau. Immer mehr Befragte zweifeln aber daran, dass sich diese Ziele in der vorgesehenen Zeit und zu vertretbaren Kosten umsetzen lassen.
8: Diese Stimmabsicht nach Parteibindung, die zeigt, wie isoliert einzelne Parteien teilweise in den Diskussionen dastehen, die gibt es jetzt online bei uns in der SRF News App. Die Umfrage ist zwischen dem 2. und 9. September gemacht worden, bei knapp 13.000 Stimmberechtigten. Der statistische Fehlerbereich beträgt plus minus 2,8 Prozentpunkte. Wir machen weiter mit einem Blick in die USA, denn die US-Armee hat Munitionsengpässe wegen des Krieges gegen den Iran.
19: Das steht in einem offiziellen Bericht, den eine Aufsichtsbehörde des Verteidigungsministeriums dem Kongress vorgelegt hat. Es heißt, der Munitionsverbrauch habe strategische Bestandslücken verursacht und Engpässe beim Nachschub von Rüstungsartikeln offenbart. Der Irankrieg hat die USA bisher 38 Milliarden US-Dollar gekostet, das sagt die Finanzbehörde des Kongresses, und jeden weiteren Monat kommen rund 3 Milliarden dazu. Sowohl US-Präsident Donald Trump als auch Verteidigungsminister Pete Hegseth hatten Berichte über Munitionsknappheit immer wieder als Lügen bezeichnet. Zum Krieg im Gazastreifen. Da hat die israelische Armee einen hochrangigen Kommandanten der Hamas getötet. Das teilt die Armee selber mit. Der Chef der Hamas-Brigade von Rafah sei eine Schlüsselfigur gewesen in der Führungsebene der Hamas. Die palästinensische Nachrichtenagentur Wafa meldet, dass bei israelischen Luftangriffen im Gazastreifen mindestens 2 Menschen getötet worden seien, mehrere weitere seien verletzt worden. Im Gazakrieg herrscht eigentlich eine Waffenruhe. Es gibt aber immer wieder tödliche Zwischenfälle und Angriffe. Zuletzt hatte Israel seine Luftangriffe wieder verstärkt.
8: Und nun nach Litauen, denn dort haben NATO-Kampfjets in der Nacht auf gestern ja eine Drohne abgeschossen. Jetzt zeigt sich, diese Drohne war mit Sprengstoff beladen.
19: Fachleute hätten die Sprengladung entschärft, sagt der Verteidigungsminister von Litauen. Die Drohne werde weiter untersucht. In der Nacht auf gestern hatten italienische Kampfjets diese Drohne abgeschossen. Woher sie stammt, ist noch nicht klar. Nach ersten Erkenntnissen flog die Drohne wahrscheinlich von Belarus her nach Litauen. Wegen des Ukraine-Krieges hat es schon mehrere Vorfälle mit Drohnen in den baltischen Staaten gegeben.
8: Sie gilt als politisch wichtigste Woche bei der UNO. Nächste Woche ist die UNO-Vollversammlung in New York. Nicht dabei sein wird der deutsche Bundeskanzler Friedrich Merz. Er hat seine Reise abgesagt, weil er in Berlin sein müsse, heißt es aus Regierungskreisen. Grund sind die Wahlen in 2 Bundesländern, die am Wochenende anstehen. Und dabei geht es eben auch um die Zukunft von Bundeskanzler Merz, sagt Auslandredaktor Peter Vögeli.
0: Genau, weil in 2 kleinen Bundesländern, Mecklenburg-Vorpommern mit 1,6 Millionen Einwohnern und Berlin mit 4 Millionen Einwohnern gewählt wird. Im Vergleich zu den 83 Millionen Einwohnern Deutschlands sind das sehr kleine Bundesländer. Aber die für die CDU desaströse Landtagswahl in Sachsen-Anhalt vor 10 Tagen hat in Deutschland eine Diskussion entfacht, ob Bundeskanzler Merz ausgetauscht werden muss. Diese Diskussion hat mittlerweile so viele Fahrt aufgenommen, dass die CDU ihre Präsidiumssitzung, die normalerweise am Montag nach der Wahl stattfindet, bereits auf den Sonntagabend vorzieht. Man spricht in Berlin von einer Art Vertrauensfrage, die sich an diesem Sonntagabend stellen wird.
2: Sagt Auslandredaktor Peter Vögeli. Wir wechseln nach Frankreich, denn dort will die Regierung nächstes Jahr mehrere Milliarden Euro ausgeben, um sexualisierte Gewalt zu bekämpfen und Kinder besser zu schützen.
19: Der französische Premierminister Sébastien Lecornu sagt in der Zeitung Le Monde, fast 1,5 Milliarden Euro seien vorgesehen, um geschlechtsspezifische und sexuelle Gewalt zu bekämpfen. Und mit 2,6 Milliarden Euro sollen Kinder besser geschützt werden. Zum Beispiel will Lecornu spezielle Gerichte schaffen, die sich mit solchen Fällen beschäftigen. Zudem soll in jeder Region des Landes ein Zentrum entstehen, an das sich Gewaltopfer wenden können. Dieser Vorschlag kommt nun als nächstes ins französische Parlament.
2: Und nun sprechen wir über Sport, zuerst Fußball.
19: In der Super League verlieren die Zürcher Grasshoppers gegen Sitten mit 2-5. Und im Eishockey hat die Schweizer Meisterschaft begonnen. Biel hat gegen Freiburg gewonnen mit 4-2. Die ZSC Lions schlugen Bern mit 5-3. Davos gewann gegen die SCL Tigers mit 4-1. Rapperswil-Jona hat gegen Kloten verloren mit 3-4 nach Verlängerung. Lausanne verlor gegen Zug mit 0-5. Lugano gewann gegen Genf-Servette mit 6-3. Und Ajoie hat gegen Ambrì Piotta verloren mit 2-3 nach Penaltyschießen. Die Börsendaten von SIX. Der Dow Jones Index in New York hat 0,6% verloren. Der Nikkei-Index in Tokio steigt um 0,3%. Der Euro wird zu 94,53 Rappen gehandelt und der Dollar kostet 81,85 Rappen. Und das Wetter heute, teils scheint die Sonne, teils ist es bewölkt und vor allem in den Alpen und im Süden gibt es auch mal Regen und Gewitter. Die Temperaturen dazu etwas kühler, im Norden mit auffrischendem Westwind gut 22 Grad, im Süden gibt es 25 Grad.
2: Das sind die Informationen von heute Morgen. 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Verantwortlich ist Peter Hanselmann, die Zeit 7.39 Uhr. Das oberste Gericht in den USA hat die Pläne von Donald Trump durchkreuzt. Vor den Zwischenwahlen im November wollte der US-Präsident die Briefwahl einschränken, aber jetzt hat der Supreme Court entschieden, so kurz vor den Zwischenwahlen ist das nicht zulässig. Nicolas Malzach hat mit Thomas Jäger gesprochen, Politikwissenschaftler und USA-Experte an der Universität Köln. Jäger sagt, der Entscheid des Supreme Court sei eine empfindliche Niederlage für Trump.
1: Erstens in der Sache, weil er darauf gehofft hat, auf diese Art und Weise einen gewissen Einfluss auf den Wahlausgang nehmen zu können. Und zweitens, weil er ja diesen Supreme Court zusammengesetzt hat. Das sind ja in Anführungszeichen seine Richter, die sich gegen ihn gewandt haben. Entsprechend wütet er schon rum. Das sei der schlimmste Supreme Court, den es jemals gegeben hat, der den USA erheblich schade und ist richtig sauer auf diese Richter.
3: Und es ist nicht das erste Mal, dass Trump in Bezug auf diese Briefwahl nicht das von der Justiz bekommt, was er sich gewünscht hätte. Er hat auf verschiedene Arten versucht, diese Briefwahl einzuschränken. Wo stehen wir da, Herr Jäger? Findet die Zwischenwahl jetzt im November so statt, wie das eigentlich geplant war, also ohne die Einschränkungen durch Präsident Trump?
1: Ja, die Bundesstaaten können jetzt die Wahl so durchführen, wie sie es geplant haben. Man muss dazu wissen, dass für die Wahlen in den USA die Bundesstaaten zuständig sind. Die Bundesexekutive, also die Regierung Trump, die hat da überhaupt nichts zu sagen. Er hat versucht, sich einzumischen in diesen ganzen Prozess, indem er einen Trick angewandt hat. Er hat gesagt, eine Bundesbehörde ist ja nun mal die Post. Und über die Bundesbehörde kann ich als Präsident verfügen. Und die Bundesbehörde beauftrage ich damit, ein anderes Verfahren jetzt auszuarbeiten, wie die Briefwahlunterlagen versendet werden. Und das erstens kompliziert zu machen, Wahllisten zu überprüfen und all dieses. Und das hat ja mit Wahlen überhaupt nichts zu tun. Das sahen seine Kritiker anders. Die sagten, nein, hier versucht sich der Präsident in den Wahlvorgang einzumischen. Und der Supreme Court, der hat gesagt, wir halten uns da erstmal raus. Wir sagen, das geht jetzt noch nicht, weil das zu kurzfristig ist. So wie der Supreme Court im August geurteilt hat, na, ihr könnt doch noch gar nicht klagen, ihr demokratischen Bundesstaaten. Es ist ja noch gar nichts passiert.
3: Warum ist denn diese Briefwahl für Trump und die Republikanische Partei so wichtig?
1: weil es einen deutlichen Unterschied in der Beteiligung an Briefwahlen gibt zwischen Republikanern und Demokraten. Trump stellt sich ja seit Jahren hin und sagt, wer Briefwahl zulässt, der lässt Korruption und Betrug im Wahlvorgang zu. Er ist ja schon hergegangen und hat gesagt, wir sind das einzige Land, das Briefwahlen zulässt. Das gibt's ja überhaupt nicht auf der Welt. Niemand anders macht das. Nur wir sind so dumm und lassen das zu, sodass hier eben das Ergebnis verfälscht werden kann. Und das liegt schlicht daran, weil viel, viel mehr demokratische Stimmen über Briefwahlen abgegeben werden. Und sein Zweck, den er jetzt erfolgt, ist, diejenigen, die die Demokraten wählen, davon abzuhalten, die Briefwahl gut nutzen zu können. Sein Interesse war, dass die Bundesregierung, also wieder er, eine Wahlliste vorlegt und die Post dann überprüfen muss, steht da jemand drauf? Dürfen wir ihm die Wahlunterlagen überhaupt schicken? Und auf die Art und Weise versucht die Regierung, Einfluss auf den Ausgang der Wahl zu nehmen. Und alles vor dem Hintergrund, dass er seit Monaten befürchtet, dass die Republikaner die Zwischenwahlen deutlich verlieren. Sonst hätte er mit dem ganzen Jahr auch ein Jahr vorher schon kommen können. Und der Supreme Court hätte nicht sagen können, das ist jetzt alles zu knapp.
3: Also diese Bemühungen bei der Briefwahl, die sind Ausdruck davon, wie viel Gewicht die Regierung von Präsident Trump spezifisch auch diesen Zwischenwahlen jetzt im November gibt.
1: Ohne Frage. Trump ist ins Amt gekommen, sagte damals ja, er habe das beste Ergebnis aller Präsidenten jemals eingefahren. Das ist ein typischer Trump. Es war gelogen, es stimmt nicht. Es waren nur wenige Prozent, 1,1, die er mehr hatte am Ende. Aber er war im Überschwang und sagte, die Zwischenwahlen, die gewinnen wir jetzt ganz leicht. Und inzwischen merkt er, das wird nichts draus. Seine Beliebtheit ist bei 33%. Und wenn man in die wichtigen Themen hineinschaut, nämlich die Lebenshaltungskosten, dann geht das auf 25% Zustimmung runter. Und er weiß, dass er den Dieselpreis, der jetzt bei $6 die Gallone liegt, fast doppelt so teuer als vor dem Iran-Krieg, dass er den nicht mehr runterbekommt vor den Zwischenwahlen. Und an der Tankstelle werden diese Wahlen entschieden. Und Trump weiß, wenn das Repräsentantenhaus an die Demokraten fällt, so wie es derzeit aussieht, dann wird er sich 2 Jahre lang damit befassen müssen, dass er in ganz unterschiedlichen Bereichen Untersuchungsausschüssen gegenübersteht, dass seine Minister vorgeladen werden, dass sie aussagen müssen. Das wird ganz unangenehm.
3: Das erklärt also, weshalb er versucht hat, mit jeglichen Mitteln irgendwie zu erreichen, dass eben die Republikanische Partei nicht verliert bei diesen Midterms, bei den Zwischenwahlen. Wie außergewöhnlich ist das, dass ein US-Präsident versucht, die Briefwahl einzuschränken oder mit anderen Mitteln einzugreifen in den Wahlprozess?
1: Das ist außergewöhnlich. Das hat bei Briefwahlen noch keiner versucht. Und auch das Neuzuschneiden von Wahlbezirken, was jetzt stattgefunden hat, das ist ein Prozess, der findet in den USA gewöhnlich alle 10 Jahre statt. Aber das ist jetzt eben zwischendrin gemacht worden. So nach der Idee, wir schauen mal, in welchem Ort wie gewählt wurde. Und wenn wir die ein bisschen anders zuschneiden, dann kriegen wir vielleicht 1, 2, 3 Sitze über die USA verteilt noch mehr. Ob das so kommt? Wenn man das rein betrachtet, so wie die letzten Wahlen ausgingen, hätten die Republikaner einen leichten Vorteil auf dieser Ebene von vielleicht 5, 6 Abgeordneten. Aber vielleicht geht das auch ganz anders aus. Denn wenn man die allgemeine Zustimmung betrachtet, liegen die Demokraten inzwischen so weit vorne, dass es eigentlich ein Debakel geben müsste. Und Trump wird es kaum gelingen, wichtige Wählergruppen wieder zu gewinnen, die er in den letzten 2 Jahren verloren hat.
8: Das sagt der Politikwissenschaftler und USA-Experte an der Universität Köln, Thomas Jäger.
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8: Machen weiter mit einer Nachrichtenübersicht um 7.46 Uhr. Beide Initiativen dürften am Abstimmungssonntag einen schweren Stand haben. Das zeigt die zweite SRG-Umfrage. Bei der sogenannten Neutralitätsinitiative verstärkt sich der Nein-Trend. Bei der Ernährungsinitiative gibt der Trend von offen Richtung Nein. Der Krieg der USA gegen den Iran hat zu Engpässen bei den Munitionsvorräten der US-Armee geführt. Das heißt es nun erstmals offiziell in einem Bericht einer Aufsichtsbehörde. Laut der Finanzbehörde des Kongresses hat der Iran-Krieg die USA bisher $38 Milliarden gekostet. Und Bundeskanzler Friedrich Merz hat seine Reise zur UN-Generaldebatte in New York abgesagt. Grund dafür ist wohl der wachsende politische Druck auf ihn und seine Regierung. Am Wochenende wird in den Bundesländern Berlin und und Mecklenburg-Vorpommern gewählt, wobei seine CDU voraussichtlich mit Stimmverlusten rechnen muss. Warum Merz deswegen massiv unter Druck steht, das klären wir hier gleich. Und der Blick noch aufs Wetter, es wird teils sonnig, teils bewölkt, im Norden bei bis zu 22, im Süden bei bis zu 25 Grad. Sie gilt als politisch wichtigste Woche bei der UNO. Nächste Woche ist die UNO-Vollversammlung in New York und nicht dabei sein wird der deutsche Bundeskanzler Friedrich Merz, wie eben gehört. Er hat seine Reise nach New York abgesagt, weil er in Berlin sein müsse, heißt es aus Regierungskreisen. Grund sind die Wahlen in zwei Bundesländern, die am Wochenende anstehen. Dabei geht es auch um die Zukunft von Bundeskanzler Merz, sagt Auslandredaktor Peter Vögeli.
0: Genau, weil in zwei kleinen Bundesländern, Mecklenburg-Vorpommern mit 1,6 Millionen Einwohnern und Berlin mit 4 Millionen Einwohnern gewählt wird. Im Vergleich zu den 83 Millionen Einwohnern Deutschlands sind das sehr kleine Bundesländer. Aber die für die CDU desaströse Landtagswahl in Sachsen-Anhalt vor 10 Tagen hat in Deutschland eine Diskussion entfacht, ob Bundeskanzler Merz ausgetauscht werden muss. Diese Diskussion hat mittlerweile so viel Fahrt aufgenommen, dass die CDU ihre Präsidiumssitzung, die normalerweise am Montag nach der Wahl stattfindet, bereits auf den Sonntagabend vorzieht. Man spricht in Berlin von einer Art Vertrauensfrage, die sich an diesem Sonntagabend stellen wird.
8: Da braucht sich also etwas zusammen. Wie ernst, kann man sagen, ist die Lage?
0: Es gibt natürlich eine Vorgeschichte über missglückte Auftritte von Merz, über gebrochene Versprechen des Kanzlers. Natürlich sind Landtagswahlen immer auch eine kleine Abstimmung über die Regierung, aber er steht nicht zur Wahl. Und es gibt in den deutschen Medien schon seit jeher eine Lust an Untergangsdiskussionen. Bei all den Talkshows liegt das Land jeden Fernsehabend quasi auf der Couch. Es wird stets gefragt, darf der das oder die das sagen? Was macht das mit mir? Also Merz wird vorgehalten, er beschimpfe die Bevölkerung als faul. Es wird oft über Empfindlichkeiten gesprochen, aber weniger, was tut jetzt Deutschland, was soll gemacht werden. Insofern ist das immer ein bisschen hysterisch und auch provinziell. Aber andererseits muss man sagen, Deutschland ist ein bisschen wie der Andreasgraben in Kalifornien, jenes supergefährliche Erdbebengebiet, das sich zwar wenig bewegt, aber wenn diese Mikrobewegungen sich verstärken, dann kann es am Ende zu einem verheerenden Erdbeben führen. Und wir reden jetzt über Klein-Klein der deutschen Innenpolitik, aber dieses Klein-Klein kann eben auch enorme Folgen für Deutschland und für Europa haben.
8: Aber kann man eigentlich sagen, was hat Merz falsch gemacht?
0: Das kann man, aber vielleicht müsste man auch zuerst mal sagen, was er richtig gemacht hat. Er hat außenpolitisch, Ukraine-Krieg zum Beispiel, die Zeichen der Zeit verstanden, auch welche Bedeutung Deutschland in Europa und für Europa hat. Aber innenpolitisch kanzelt der Kanzler oft wichtige Partner ab. Er trifft den Ton nicht, er macht forsche Ansagen, stößt viele vor den Kopf und kassiert sie dann wieder ein. Und bei diesem 500 Milliarden Sondervermögen für die Infrastruktur weiß man nicht genau, wo dieses Geld versickert.
8: Gut, die Frage ist also Merz oder nicht Merz. Wer könnte denn nachfolgen?
0: Es werden 4 Personen genannt. Hendrik Wüst, der Ministerpräsident von Nordrhein-Westfalen, ein Bundesland mit 17 Millionen Einwohnern, also ein Schwergewicht. Aber Wüst hat eine Landtagswahl im nächsten Frühling vor sich und er regiert mit den Grünen. Aber eben um Wählerinnen und Wähler zurückzugewinnen, muss die CDU eigentlich nach rechts rücken, nicht in die Mitte. Dann gibt es Markus Söder, den Ministerpräsidenten von Bayern, von der kleinen Schwesterpartei CSU, aber sein Stern ist allmählich im Sinken. Die Diskussion um seine Nachfolge in Bayern ist bereits im Gange. Und dann gibt es auch Boris Rhein, den Ministerpräsidenten von Hessen, den aber bundesweit kaum jemand kennt. Und die interessanteste Figur ist vielleicht der CSU-Innenminister Alexander Dobrindt.
8: Ein heißer Tanz also, nur tanzt kaum einer mit. Warum ist Dobrindt denn interessant?
0: Weil er einerseits für konservative Politik steht, Stichwort Sicherheit, Migration, er ist ja Innenminister, das sind die klassischen Themen, weil eben die CDU die AfD-Wähler zurückgewinnen muss. Und es gibt ja das berühmte Bon-Mot von Franz Josef Strauß, dem CSU-Ministerpräsidenten, dem legendären, dass rechts von der Union, also rechts von CDU, CSU, keine Partei sein soll. Und genau das ist eigentlich die Aufgabe der Union. Sie muss nach rechts steuern politisch, die AfD bildlich gesagt in den Graben drängen und so als konservative, verfassungstreue Partei die AfD-Wähler wieder gewinnen. Und das könnte Dobrindt verkörpern. Und zweitens, was Merz eben nicht ist. Er gilt als umgänglich, Dobrindt. Er könne mit allen reden, heißt es. Und das berühmteste Beispiel seiner Fähigkeiten, über die parteipolitischen Gräben im Gespräch zu bleiben, ist die Kanzlerwahl von Merz. Merz verpasste ja bekanntlich im ersten Wahlgang die absolute Mehrheit. Dobrindt hatte als einziger Unionspolitiker die Handynummer der früheren linken Chefin Janine Wissler. Er konnte so den Kontakt zu den Linken herstellen. Und die Linken und Grünen brauchte es, damit man am selben Tag einen zweiten Wahlgang durchführen konnte und dann Merz wählen konnte.
8: Aber was würde denn ein Kanzlerwechsel überhaupt bringen?
0: Im Grundsatz nichts. Der bayerische Ministerpräsident Markus Söder hat die aktuelle Regierung als die letzte Patrone der Demokratie bezeichnet. Was er meinte ist, wenn diese Regierung scheitert, dann steht die AfD vor dem Bundeskanzleramt.
8: Die Einschätzung von SRF-Auslandredaktor Peter Vögeli. Die Zeit 7.52 Uhr.
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8: Morgen Donnerstag wird der kanadische Premierminister Mark Carney im EU-Parlament eine Rede halten. Im Vorfeld hat er eine einzigartige Allianz mit der Europäischen Union angekündigt. Von der AR berichtet Giseluca.
24: Spätestens seit seiner Rede in Davos gilt Kanadas Premierminister Mark Carney für viele Europäer als eine Art Lichtfigur. Beim Weltwirtschaftsforum warb er dafür, dass sich Mittelmächte zusammenschließen. Die Idee, gemeinsam stärker sein gegen wirtschaftliche und geopolitische Angriffe von Supermächten wie den USA. Kanada lebt das vor und intensiviert die Zusammenarbeit mit der EU. Wir teilen dieselben Werte und Prioritäten. Und unsere Stärken ergänzen sich hervorragend. Zusammen sind wir stärker in einer immer gefährlicheren und geteilten Welt. In solchen Zeiten müssen Freunde zusammenhalten. Erklärt Kanadas Premierminister kurz vor seinem Besuch in Straßburg, wo er als erster Regierungschef überhaupt bei der Rede zur Lage der Europäischen Union anwesend sein wird und am Folgetag selbst im Parlament spricht. EU-Mitglied wolle Kanada aber nicht werden, stellt Carney vorab klar. Stattdessen strebe er eine einzigartige Allianz an.
25: We're not looking to become a member of the European Union. What we are looking and beginning will begin discussions for unique alliance with the European Union between Canada and the European Union.
24: Wie genau diese einzigartige Allianz zwischen Kanada und der Europäischen Union aussehen könnte, ist noch völlig unklar. Ein Freihandelsabkommen zwischen den beiden gibt es bereits. Außerdem wurde erst im Juni vergangenen Jahres eine neue Sicherheits- und Verteidigungspartnerschaft vereinbart. In Medien wird darüber spekuliert, dass Kanada möglicherweise ein assoziiertes Mitglied der EU werden könnte. Achim Hurrellmann, Politologe an der Carleton University in der kanadischen Hauptstadt Ottawa, hält das für unwahrscheinlich.
26: Das würde bedeuten, dass Kanada ganz viele europäische Regeln natürlich übernehmen muss, sehr viel seiner eigenen Autonomie im Bereich der wirtschaftlichen Regulierung aufgibt, auch die Möglichkeit aufgibt, mit dem mit Abstand wichtigsten Handelspartner, dem USA, eigene wirtschaftliche Abkommen zu schließen, weil das dann natürlich alles über Brüssel laufen würde. Dafür sind Kanada und die EU dann doch geografisch einfach zu weit entfernt, als dass das für die kanadische Wirtschaft Sinn machen würde.
24: Die Rede von Carney vor dem Europaparlament und die Ankündigung einer einzigartigen Allianz sieht Hurrellmann deshalb eher als symbolischen Akt. Weitere Abkommen zu schließen oder sich um einen neuen formellen Status für Kanada innerhalb der EU zu bemühen, hält er für nicht sinnvoll. Priorität müsse sein, die existierenden Beziehungen zu intensivieren.
26: Weil wir im Moment feststellen, dass es zwar sehr viel Übereinstimmung zwischen den Präsidenten der EU und dem kanadischen Premierminister und so weiter gibt, aber dass es sehr viel schwieriger ist, diese Übereinstimmung auch wirklich in eine engere Beziehung zwischen Unternehmen, zwischen Bürgerinnen und Bürgern und so weiter umzusetzen.
24: 10 EU-Mitgliedstaaten haben das seit 2017 existierende CETA-Freihandelsabkommen mit Kanada immer noch nicht ratifiziert. Auch eine gesellschaftliche Vernetzung, beispielsweise zwischen Universitäten, Kultureinrichtungen oder Gewerkschaften beider Länder, ist noch stark ausbaufähig. Zudem seien europäische Unternehmen bisher sehr zurückhaltend gewesen, in Kanada zu investieren, meint Politologe Hurrellmann.
26: Weil es halt doch sehr große und langfristige Investitionen sind, wo man nicht genau weiß, wenn dann zum Beispiel ein Bergwerk in 10 Jahren wirklich funktioniert, werden dann die kanadischen Rohstoffe wirklich billiger sein oder wettbewerbsfähig sein mit Rohstoffen aus China beispielsweise.
24: Auch dieses Problem hat Kanadas Premierminister Mark Carney erkannt. In dieser Woche warb er bei einem Investitionsgipfel um internationale Geldgeber. Im Fokus standen dabei der Ausbau heimischer Energie und Rohstoffe wie Nickel für Batterien oder Öl- und Gaspipelines sowie die Finanzierung von KI-Forschung oder auch Sicherheits- und Militärprojekte. Darüber hinaus hat Kanada für Partner wie die EU auch noch mehr zu bieten. Das Land verfügt über gigantische Ressourcen an seltenen Erden. Dass Carney in Straßburg große neue Abkommen mit der EU verkündet, gilt als unwahrscheinlich. Die wirklich wichtigen Ergebnisse werden Ende Oktober nach dem EU-Kanada-Gipfel in Montreal erwartet.
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8: Im Zentrum der weltweiten Finanzmärkte, also in New York, zeichnet sich so etwas wie ein typischer September ab. Von dort berichtet SRF-Börsenkorrespondent Jens Korte.
4: Monatsmitte und der September wird dem Ruf, ein häufig turbulenter Börsenmonat zu sein, zumindest mal bisher völlig gerecht. Und dabei geht es ja nicht nur um Aktien, es geht zum Beispiel auch um den Ölpreis. Der ist jetzt am Dienstag in den USA nochmal um rund 4% gestiegen. Die amerikanische Ölsorte West Texas Intermediate kostet nun $105 pro Barrel Anfang Juli. Stand der amerikanische Ölpreis bei $70, jetzt also bei $105. Und das sind Faktoren, die potenziell zumindest mal nicht hilfreich sind, wenn es auch um die Inflationsdebatte geht. Heute ja nun die Sitzung der amerikanischen Notenbank bzw. die Entscheidung der Fed, und die Wetten liefen ja zuletzt heiß, dass es eine Zinserhöhung, die erste seit 3 Jahren, geben könnte. Die Zinsdebatte hat Auswirkungen vor allem auch auf den Anleihemarkt, und die Zinsen der 10-jährigen US-Staatsanleihen sind gestern zeitweise auf den höchsten Stand seit 19 Jahren gestiegen, seit 2007. Und nur noch mal zur Erinnerung, was war 2007? Das war die Zeit, wo die Finanzkrise richtig Fahrt aufgenommen hat. Das heißt natürlich nicht, dass wir jetzt schon wieder die gleiche Situation haben, aber es zeigt sich, dass die Nervosität grundsätzlich vor allem an den Anleihemärkten hoch ist, und diese Nervosität überträgt sich derzeit zumindest ein wenig auch auf den Aktienmarkt. Der Dow Jones jetzt gestern zumindest mit etwas deutlicheren Kursverlusten und die Wall Street auch insgesamt mit Kursabschlägen.
8: Sagt unser Beobachter an der Wall Street, Jens Korte. Die Zeit, gleich ist es 8 Uhr, dann geht es hier weiter mit den Informationen von heute Morgen. Guten Morgen. Zwei Vorlagen, zweimal Gegenwind. Die neueste SRG-Umfrage deutet darauf hin, dass sowohl die Neutralitätsinitiative als auch die Ernährungsinitiative scheitern werden. Und der deutsche Bundeskanzler reist nicht an die UNO-Generalversammlung in New York. Friedrich Merz bleibt wegen innenpolitischem Druck in Deutschland. Das vertiefen wir nach dem Blick aufs Wetter aus der Nachrichtenredaktion Simon Richle.
19: Es ist teils sonnig heute, teils bewölkt und vor allem in den Alpen und im Süden auch gebietsweise nass. Dazu gibt es im Norden 22 und im Süden 25 Grad.
8: Denn ein Trend verstärkt sich. Die Neutralitätsinitiative will die Neutralität in der Schweiz strikter definieren. Die Ernährungsinitiative wiederum will, dass die Schweiz mehr Lebensmittel selbst produziert. Beide Initiativen dürften aber am 27. September einen schweren Stand haben. Das zeigt die zweite SRG-Umfrage. Michel Scherer berichtet.
20: wäre bereits am 5. September abgestimmt worden, dann wäre die Neutralitätsinitiative der SVP mit 63% Nein-Stimmen gescheitert. Gegenüber der ersten Befragungswelle hat sich damit der Nein-Trend verstärkt. Dazu Lukas Golder, Co-Leiter des Forschungsinstituts GFS Bern.
21: Es ist eine inhaltliche Debatte im Gang. Man hat die Idee gar nicht schlecht gefunden, in der Bundesverfassung die Neutralität zu verankern. Aber man hat zunehmend den Eindruck, dass eben gerade die flexible Auslegung in der internationalen Zusammenarbeit der wirtschaftlichen Sanktionen ganz bedeutsam sind.
20: Die Möglichkeit, Sanktionen gegen kriegsführende Staaten übernehmen zu können, bleibt dabei das ausschlaggebendste Argument für ein Nein. Was auffällt, in der Deutschschweiz ist die Ablehnung ausgeprägter als in der Romandie und im Tessin.
21: In der deutschsprachigen Schweiz erscheint die SVP immer mehr isoliert und es ist eine polarisiertere Diskussion, während es in der französischsprachigen Schweiz eine Debatte zu sein scheint, die mehr eben auch die Auslegung der Neutralität, die Flexibilität diskutiert. Und dort hat man durchaus auch Argumente von links, die man hört, die eben für die Initiative sprechen.
20: Auch bei der Ernährungsinitiative zeichnet sich an der Urne eine Niederlage ab. War die Ausgangslage bei der letzten Befragung noch offen, hat sich die Meinungsbildung nun klar Richtung Nein verschoben. Aktuell würden 64% gegen die Initiative stimmen und 33% dafür.
21: Die Debatte zur Ernährungsinitiative läuft im Hintergrund, im Schatten der Debatte über die Neutralität. Es sind auch deutlich weniger Mittel und die Initianten sind viel mehr isoliert. Das ist schwierig, in einer solchen Situation dann noch viel Aufsehen zu regen, die eigene Vorstellung der Realität zu präsentieren. Und dann rücken die Schwächen der Initiative noch viel deutlicher in den Vordergrund.
20: Zwar befürworten weiterhin viele die Grundanliegen der Initiative nach sauberem Trinkwasser und nachhaltigem Anbau, immer mehr Befragte zweifeln aber daran, dass sich diese Ziele in der vorgesehenen Zeit und zu vertretbaren Kosten umsetzen lassen.
9: Diese Stimmabsichten nach Parteibindung, die zeigt, wie isoliert einzelne Parteien teilweise in der Diskussion dastehen, die gibt es jetzt online bei uns, srf.ch/news. Die Umfrage ist zwischen dem 2. und 9. September gemacht worden, bei knapp 13.000 Stimmberechtigten. Der statistische Fehlerbereich beträgt plus minus 2,8 Prozentpunkte. Wir wechseln in die USA, denn die US-Armee hat Munitionsengpässe wegen des Krieges gegen den Iran.
10: Das steht in einem offiziellen Bericht, den eine Aufsichtsbehörde des Verteidigungsministeriums dem Kongress vorgelegt hat. Es heißt, der Munitionsverbrauch habe strategische Bestandslücken verursacht und Engpässe beim Nachschub von Rüstungsartikeln offenbart. Der Irankrieg hat die USA bisher 38 Milliarden US-Dollar gekostet, sagt die Finanzbehörde des Kongresses, und jeden weiteren Monat kommen rund 3 Milliarden US-Dollar hinzu. Sowohl US-Präsident Trump als auch Verteidigungsminister Pete Hegseth hatten Berichte über Munitionsknappheit bisher immer als Lügen bezeichnet. Zum Krieg im Gazastreifen. Da hat die israelische Armee einen hochrangigen Kommandanten der Hamas getötet. Das teilt die Armee selber mit. Der Chef der Hamas-Brigade von Rafah sei eine Schlüsselfigur gewesen in der Führungsebene der Hamas. Die palästinensische Nachrichtenagentur Wafa meldet, dass bei israelischen Luftangriffen im Gazastreifen mindestens 2 Menschen getötet worden seien, mehrere weitere seien verletzt worden. Im Gazakrieg herrscht eigentlich eine Waffenruhe, es gibt aber immer wieder tödliche Zwischenfälle und Angriffe. Zuletzt hatte Israel seine Luftangriffe wieder verstärkt.
9: Nach Litauen nun, dort haben NATO-Kampfjets in der Nacht auf gestern eine Drohne abgeschossen. Jetzt zeigt sich, diese Drohne war mit Sprengstoff beladen.
10: Fachleute hätten diese Sprengladung entschärft, sagt der Verteidigungsminister von Litauen. Die Drohne, die werde weiter untersucht. In der Nacht auf gestern hatten italienische Kampfjets die Drohne abgeschossen. Woher sie stammt, ist noch nicht klar. Nach ersten Erkenntnissen flog die Drohne wahrscheinlich von Belarus her nach Litauen. Wegen des Ukraine-Krieges hat es schon mehrere Vorfälle mit Drohnen in den baltischen Ländern gegeben.
9: Sie gilt als politisch wichtigste Woche bei der UNO. Nächste Woche ist die UNO-Vollversammlung in New York. Nicht dabei sein wird der deutsche Bundeskanzler Friedrich Merz. Er hat seine Reise abgesagt, weil er in Berlin sein müsse, heißt es aus Regierungskreisen. Grund sind die Wahlen in 2 Bundesländern, die am Wochenende anstehen. Dabei gehe es eben auch um die Zukunft von Bundeskanzler Merz, sagt Auslandredaktor Peter Vögeli.
0: Genau, weil in zwei kleinen Bundesländern, Mecklenburg-Vorpommern mit 1,6 Millionen Einwohnern und Berlin mit 4 Millionen Einwohnern gewählt wird. Im Vergleich zu den 83 Millionen Einwohnern Deutschlands sind das sehr kleine Bundesländer. Aber die für die CDU desaströse Landtagswahl in Sachsen-Anhalt vor 10 Tagen hat in Deutschland eine Diskussion entfacht, ob Bundeskanzler Merz ausgetauscht werden muss. Diese Diskussion hat mittlerweile so viele Fahrt aufgenommen, dass die CDU ihre Präsidiumssitzung, die normalerweise am Montag nach der Wahl stattfindet, bereits auf den Sonntagabend vorzieht. Man spricht in Berlin von einer Art Vertrauensfrage, die sich an diesem Sonntagabend stellen wird.
8: Sagt SRF-Auslandsredaktor Peter Vögeli. Früher war das Ozonloch eines der grossen Themen beim Umweltschutz. Mittlerweile ist dieses Umweltproblem kleiner geworden dank umgesetzten Schutzmaßnahmen.
11: Zwar ist das Ozonloch über der Antarktis letztes Jahr so klein gewesen wie selten seit Anfang der 90er Jahre. Die Weltwetterorganisation WMO spricht von einer Erfolgsgeschichte beim Umweltschutz. Es sei das zweite Jahr in Folge, dass das Ozonloch flächenmäßig kleiner und gleichzeitig weniger tief sei als im Schnitt der Jahre 1990 bis 2010. Das schreibt die UNO-Wetterorganisation zum heutigen Weltozontag. Und man könne davon ausgehen,

0: schießen. Und auch die Börsendaten von SIX, der Dow Jones Index in New York hat 0,6% verloren. Der Nikkei Index in Tokio steigt um 0,4%. Der Euro wird zu 94,49 Rappen gehandelt und der Dollar kostet 81,82 Rappen.
1: Das sind die Informationen von heute Morgen. 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Verantwortlich ist Peter Hanselmann. Die Zeit gleich 8:09. Nur noch 30 statt 60. Thailand verkürzt die Tage für visafreie Aufenthalte für Touristinnen und Touristen aus 54 Ländern, darunter auch die Schweiz. Es ist eine Kursumkehr, denn vor 2 Jahren waren die visafreien Aufenthalte verlängert worden, um den Tourismus nach der Pandemie wieder anzukurbeln. Seither kam es immer wieder zu Problemen und Mediengeschichten mit Langzeittouristinnen und Touristen. Ich habe Südostasien-Korrespondent Martin Aldrovandi gefragt. Jetzt hat man die visafreie Zeit also halbiert, zugespitzt gefragt. Sind Touristinnen und Touristen in Thailand nicht mehr so erwünscht wie auch schon?
2: Doch, sie sind sogar sehr erwünscht. Man hofft ja auf mehr Besucherinnen und Besucher hier in Thailand. Der Tourismus ist nach wie vor ein sehr, sehr wichtiger Wirtschaftsfaktor. Und die Branche, die leidet vielerorts an zu wenigen Touristinnen und Touristen. Der Irankrieg hat die Situation auch hier noch verschärft. Aber die Behörden sagen, dass die meisten Besucherinnen und Besucher sowieso nicht länger bleiben als 30 Tage. Also jetzt nicht unbedingt 2 Monate Ferien machen in Thailand. Und diejenigen, die eben länger blieben, so der Vorwurf, seien nicht unbedingt Touristen, sondern würden hier zum Beispiel einer Arbeit nachgehen oder eigene Geschäfte betreiben oder einfach dann wirklich zu lange bleiben.
1: Und da gab es doch die eine oder andere negative Geschichte. Haben Sie da konkrete Beispiele?
2: Ja, es ist schon länger so, dass Leute hier arbeiten, die eigentlich als Touristen eingereist waren. Da gibt es jetzt seit einiger Zeit nun verstärkt auch Razzien, also zum Beispiel von Geschäften, auch in der Tourismusbranche. Das können kleinere Hotels sein, bis zu Motorradverleihgeschäften. Und das dürfen Ausländerinnen und Ausländer hier eigentlich nicht, weil diese Branche, die ist den Einheimischen vorbehalten. Und dagegen gehen die Behörden jetzt seit einiger Zeit verstärkt vor. Und es kommt auch noch hinzu, es werden auch immer mehr Fälle bekannt von Touristinnen und Touristen oder vor allem sind es Touristen, die sich wirklich daneben benehmen. Da gehen regelmäßig auch Videos in den sozialen Medien viral und das führt dann jeweils zu einem Aufschrei in der Bevölkerung.
1: Aber sind jetzt das so Einzelfälle oder doch eher größer? Wie groß ist das Problem tatsächlich?
2: Ja, das ist noch schwierig zu quantifizieren. Es gab eine Reihe von sehr bekannten Fällen, also zum Beispiel Touristen, die dann wirklich gewaltsam auch auf Leute losgegangen sind, zum Teil auch unter Drogen oder sturzbetrunken oder sich auch einfach verbal gestritten haben mit Einheimischen in öffentlichen Verkehrsmitteln zum Beispiel. Und das wurde dann gefilmt und ins Netz gestellt, wie man das heute oft eben macht. Und das hat dann zu ganz großen Diskussionen geführt. Ich habe manchmal das Gefühl, es vergeht kaum eine Woche ohne einen neuen Skandal und teilweise kippt die Stimmung auch in der Bevölkerung, aber man ist eben gleichzeitig auch wirtschaftlich auf den Tourismus angewiesen.
1: Eben 60 visafreie Tage, hat man denn immerhin das Ziel erreicht, zuerst diesen Tourismus nach der Pandemie wieder anzukurbeln?
2: Nein, man muss sagen, diese Politik hat nicht wirklich funktioniert. Man ist nicht mehr auf die Zahlen gekommen von vor der Pandemie und die meisten Besucherinnen und Besucher sind, wie gesagt, nicht länger als 2 Wochen geblieben. Also die haben diese visafreie Zeit von 2 Monaten gar nicht ausgenutzt und die länger geblieben sind, die haben dann laut Behörden für Probleme gesorgt, also zum Beispiel illegal gearbeitet.
1: Eben jetzt von 60 wieder auf 30 Tage, was erhofft man sich davon?
2: Ja, man hofft weiterhin auf Touristinnen und Touristen aus dem Ausland. Außerdem gibt es jetzt seit einiger Zeit eine Tourismuspolitik, wonach man nicht nur vor allem viele Besucherinnen und Besucher ins Land locken will, sondern also nicht unbedingt nur noch Massentourismus, sondern man auch auf den sogenannten Qualitätstourismus setzt, also Besucher, die sich zum Beispiel auch für die Kultur des Landes interessieren, Kurse hier besuchen, Kochkurse, Yogakurse oder was auch immer und vor allem, die dann auch zuletzt natürlich mehr Geld pro Tag ausgeben.
1: Einschätzungen von unserem Südostasien-Korrespondent Martin Aldrovandi. Hier geht es gleich um Hashim Thaçi. Der Ex-Präsident des Kosovos steht ja in Den Haag vor Gericht im Kosovo-Sondertribunal. Heute wird das Urteil erwartet. Die Ausgangslage dazu gibt's hier gleich.
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1: Nach der Nachrichtenübersicht um 8.13 Uhr. Beide Initiativen dürften am Abstimmungssonntag einen schweren Stand haben, wie die zweite SRG-Umfrage zeigt. Bei der sogenannten Neutralitätsinitiative verstärkt sich der Nein-Trend. Bei der Ernährungsinitiative gibt der Trend von einem offenen Resultat Richtung Nein. Bundeskanzler Friedrich Merz hat seine Reise zur UN-Generaldebatte in New York abgesagt. Grund dafür ist wohl der wachsende politische Druck auf ihn und seine Regierung. Am Wochenende wird in den Bundesländern Berlin und Mecklenburg-Vorpommern gewählt, wobei seine CDU voraussichtlich mit Stimmverlusten rechnen muss. Und Erfolg im Umweltschutz. Das Ozonloch über der Antarktis war 2025 so klein wie selten seit den 90er Jahren. Wegen international koordinierten Maßnahmen erholt sich die Ozonschicht zunehmend und könnte sich in den nächsten Jahrzehnten sogar vollständig regenerieren. Und zum Wetter, es wird teils sonnig, teils bewölkt, im Norden bei bis zu 22, im Süden bei bis zu 25 Grad. Heute Vormittag also soll das Kosovo-Sondertribunal in Den Haag das Urteil gegen Hashim Thaçi verkünden. Thaçi ist Ex-Präsident des Kosovos und war Oberkommandant der UÇK-Guerillaarmee im Kosovo-Krieg. Oliver Soos von der ARD mit den Details.
2: Vor den Sonderkammern des Kosovo in Den Haag werden erstinstanzliche Urteile gegen 4 ehemalige Anführer der UÇK erwartet. Der Guerilla-Armee während des Kosovo-Kriegs in den Jahren 1998 und 99. Der bekannteste Angeklagte ist der ehemalige Oberbefehlshaber der UÇK, Hashim Thaçi. Er war nach dem Krieg zweimal Premierminister und einmal Präsident des Kosovo. Mit angeklagt vor Gericht sind auch die ehemaligen UÇK-Anführer Kadri Veseli, Recep Selimi und Jakub Krasnici. Den 4 Angeklagten werden Kriegsverbrechen und Verbrechen gegen die Menschlichkeit vorgeworfen. Sie werden verantwortlich gemacht für den Mord an über 100 Personen, die Folterung hunderter Gefangener in rund 40 Lagern, die Verfolgung und das Verschwindenlassen von Personen. Die Chefanklägerin, die US-Amerikanerin Kimberly West, fordert für alle Angeklagten eine Haftstrafe von jeweils 45 Jahren. Die Anwälte der Angeklagten weisen alle insgesamt 10 Anklagepunkte zurück und plädieren auf nicht schuldig und vollständige Freisprüche. Ihr zentrales Argument: Die UÇK sei eine dezentrale, lokal organisierte Widerstandsbewegung gegen die serbische Besatzung und Unterdrückung gewesen. Es habe keine organisierte Befehlskette und Kontrolle durch die Angeklagten gegeben. In der kosovarischen Hauptstadt Pristina gibt es seit dem Wochenende Demonstrationen und Solidaritätskundgebungen zugunsten der Angeklagten. Bei einem Solidaritätsmarsch gingen rund 100.000 Menschen auf die Straße. Viele Kosovo-Albaner sehen sich klar als die Opfer des Kosovo-Krieges und die Serben als die Täter. Während des Kosovo-Kriegs wurden laut unabhängigen Untersuchungen rund 11.000 Kosovo-Albaner getötet, rund 2.100 Serben und rund 500 Menschen anderer Ethnien. Serbische Streitkräfte werden für die Ermordung von bis zu 9000 Zivilisten verantwortlich gemacht. Die kosovo-albanische Guerilla-Armee UÇK soll bis zu 1500 Zivilisten getötet haben.
1: Mal ist er offen, dann wieder zu. Der Flughafen Catania auf Sizilien. Grund dafür ist der Vulkan Ätna. Über dem Vulkan hat sich eine Aschewolke gebildet, deren Höhe auf rund 4 Kilometer geschätzt wird. Und das hat Folgen, nicht nur für den Flughafen, der seit heute Nacht wieder offen ist. Darüber hat Selina Etta mit Italien-Korrespondent Franco Battel gesprochen.
3: Das ist ein Problem, weil die Leute Catania mit der Zeit meiden könnten. Man muss ja wissen, lange war Catania einfach ein regionaler Flughafen, wichtig vor allem für die Leute aus Mailand oder Rom, die den östlichen Teil der Insel, also Siziliens, besuchen wollten. Seit ein paar Jahren aber erlebt Sizilien einen großen Tourismusboom. Es kommen immer mehr Besucherinnen und auch Besucher aus dem Ausland. Der Flughafen Catania hat immer mehr Passagiere. Eben hörte man wieder, auch in diesem Sommer steuert Italien auf einen absoluten Allzeitrekord an Touristinnen und Touristen zu. Und wenn dann ein Flughafen immer wieder ausfällt, dann könnten sich Reiseveranstalter schon überlegen, auf andere Destinationen auszuweichen. Also ein handfestes Problem für eine Insel, die ja vor allem vom Tourismus lebt.
4: Und wie gehen die Sizilianerinnen und Sizilianer mit dieser Situation um?
3: Die Catanesi, also die Bewohnerinnen und Bewohner von Catania, die haben großen Respekt vor dem Vulkan. Ältere Leute nennen den Ätna gar nicht bei Namen, sondern sprechen nur von ihm oder im sizilianischen Dialekt von ihr, also mit dem Pronomen Ida. Kein Wunder, haben sie Respekt, hat dieser Vulkan ihre Stadt doch immer wieder zerstört, beschädigt oder mit Asche und Steinen zugedeckt. Also auf Sizilien, wo man sowieso immer wieder viel Geduld braucht, hat man sich an den Vulkan gewöhnt und dass der auch mal einen Strich durch die Rechnung macht. Aber Touristinnen und Touristen mit ihren fest gebuchten Hotels, da ist es natürlich schwieriger.
0: Was sind denn die Alternativen zum Flughafen Catania, wenn er wegen des Ätna immer wieder geschlossen ist?
3: Der Ätna gilt als größter aktiver Vulkan Europas und der nordöstliche Teil Siziliens wird von diesem Vulkan dominiert. Man könnte also nur Richtung Süden, Richtung Syrakus ausweichen, aber das wäre dann schon eine ziemliche Distanz gegenüber Catania, wobei man ja schon heute etwa 20 Minuten unterwegs ist im Auto, bis man vom Flughafen das Stadtzentrum von Catania erreicht. Also das Problem ist halt, Sizilien ist zwar auch per Schiff, Zug oder Auto zu erreichen, aber das dauert. In einem Tag ist das zum Beispiel aus der Schweiz nicht zu machen. Sehr viele Touristinnen und Touristen, aber auch Italienerinnen und Italiener erreichen Sizilien ausschließlich über die Luft.
0: Es gibt ja auch die Idee einer Autobahnbrücke über die Meerenge von Messina. Wie weit ist man mit dieser Möglichkeit?
3: Die Regierung Meloni, vor allem Infrastrukturminister Matteo Salvini von der Lega, haben immer wieder den unmittelbaren Baubeginn dieser Megabrücke in Aussicht gestellt. In Tat und Wahrheit ist das Projekt aber blockiert. Unter anderem hat der italienische Rechnungshof Einwände gemacht. Die Regierung ist nun daran, das Projekt zu überarbeiten. Aber von einem konkreten Baubeginn ist keine Rede mehr. Es gibt vor allem in Messina, also auf der sizilianischen Seite der Brücke, viel Widerstand. Und dann gibt es da eben auch noch diesen Vulkan, den Ätna, der zu Erdbeben führt. Viele Experten bezweifeln, ob eine über 3 Kilometer lange Hängebrücke in einem akuten Erdbebengebiet überhaupt sicher sein kann. Also bis diese Brücke gebaut wird oder bis sie steht, da wird der Flughafen von Catania wohl noch einige Male geschlossen werden.
1: Sagt unser Italien-Korrespondent Franco Battel. Und nun zu einem ganz anderen Thema. Die US-amerikanische Schauspielerin Sydney Sweeney steht momentan im Zentrum einer Kontroverse. Vor allem verschiedene Profisportlerinnen sind wütend. Sweeney hat in einem neuen Werbevideo mitgemacht für einen Sportwettenanbieter und darin ist sie teils nackt. Ihr Körper ist nur mit Sportequipment wie beispielsweise Bällen bedeckt. Das sei sexistisch, entgegnen die Profisportlerinnen. Johanna Gollenhofer ist Marketingprofessorin an der Universität St. Gallen. Rina Telli hat sie gefragt, was ihr als erstes durch den Kopf ging, als sie diese Kampagne gesehen hat.
4: Persönlich tue ich mich natürlich ein bisschen schwer mit dem Frauenbild. Wenn ich mir diesen Clip anschaue, sehe ich dennoch auch als Fachfrau eine konsequent auf eine bestimmte Zielgruppe und eine maximal Aufmerksamkeit auslösende Kampagne.
0: Wen sehen Sie in der Zielgruppe?
4: Ich frage mich natürlich als Marketingprofessorin immer zuerst, wer ist denn wirklich die Zielgruppe? Und Sportsbetting oder auch diese Prediction Markets, also dass man wirklich auf die Zukunft wettet, sind recht stark männlich geprägt, insbesondere bei jüngeren Konsumenten. Und deshalb ist diese Wahl, finde ich, von Sydney Sweeney auch nachvollziehbar. Hohe Bekanntheit, Sexappeal, ja, auch eine große Anschlussfähigkeit bei dieser Zielgruppe.
0: Sie sagen, diese Kampagne richtet sich in der Mehrheit vermutlich an junge Männer. Ich frage mich, wer denkt sich im Jahr 2026 so eine Kampagne überhaupt aus?
4: Bei so einer Kampagne muss man natürlich sehen, dadurch erreichen sie zwei Zielgruppen. Einerseits die jungen Männer, aber gleichzeitig bringt diese Kampagne natürlich auch noch ein hohes Kontroversenpotenzial. Das heißt, dass die Kampagne, die provoziert ja durch ihre Sexualität. Und dadurch hat man schon noch eine gewisse Attraktivität innerhalb der Kernzielgruppe. Aber durch diese Kontroverse bekommt man auch noch eine Aufmerksamkeit über diese Kernzielgruppe hinweg.
0: Also kann man sagen, früher hieß es Sex sells und heute sells Empörung?
4: Ich würde sagen, diese Kampagne kombiniert eigentlich das alte Sex-Sales mit einer neuen Aufmerksamkeitslogik. Weil für eine stark männliche geprägte Kernzielgruppe funktioniert bis zum gewissen Grad schon noch der klassische Sex-Appeal. Und die Empörung sorgt dann aber dafür, dass die Werbung weit über diese Zielgruppe hinaus verbreitet wird. Und das hat man ja bei Sydney Sweeney schon spätestens mit American Eagle letztes Jahr gesehen, dass genau das ihre doch sehr gutes Aussehen, ihre Sexualität, diese Kombination mit einer Marke, diese enorme Aufmerksamkeit erzeugen kann.
0: Sie haben die vorherige Kampagne angesprochen von Sydney Sweeney. Da ging es eigentlich um Jeans und man hat damit ein Wortspiel gemacht und von Good Jeans geredet und gute Gene gemeint. Und daraufhin ist auch so der Vorwurf von Rassismus im Raum gestanden. Also man kann sagen, Sydney Sweeney ist für einige auch eine Reizfigur. Funktioniert sie deshalb?
4: Ja, auch dort eben bei der American Eagle-Kampagne wurde auch schon diskutiert, wie Sweeney selbstbewusst mit ihrer Attraktivität spielt. Aber es wurde auch in Frage gestellt, ob die Kampagne eben auch problematische Schönheits- oder ja auch Geschlechterbilder reproduziert. Das heißt, wir haben damals schon gesehen, dass Sweeney provoziert. Und wir leben in einer Welt auch der Aufmerksamkeitsökonomie. Und in einem Marketingbegriff schafft man doch so eine Kontroverse, sogenanntes Earned Media. Earned Media ist, wenn man nicht explizit ein Medienbudget ausgeben muss, sondern wenn man es schafft, dass Menschen über die Marke freiwillig reden. Und dafür ist Kontroverse natürlich ein guter Treiber.
0: Es geht ja in diesem Gespräch auch darum, dass Werbung auch ganz gezielt Empörung auslösen will, weil das ja auch einen Talkabout generiert.
4: Ja.
0: Und jetzt ist ja eine ganz bestimmte Art von Empörung, die dieser Clip auslöst, weil vor allem viele Profisportlerinnen stören sich ja auch ab einem sexistischen Frauenbild, den dieser Clip verkörpert. Also verkauft dich diese Art von Empörung besonders gut?
4: Ich denke, besonders im Umfeld von Sport ist es besonders sensibel, weil Athletinnen kämpfen ja auch seit Jahren darum, dass über Leistung statt über Aussehen und Sexualität wahrgenommen werden. Und deshalb sieht man auch, finde ich es nachvollziehbar, dass hier dieser Clip doch auch sehr stark in der Kritik steht, besonders aus dieser Richtung von Athletinnen.
0: Wenn man sich so die Werbekampagnen der letzten Jahrzehnte so anschaut, dann gehört ja Sexismus dazu. Wenn Sie das jetzt so durch Ihre professionelle Brille beurteilen, hat sich da im Laufe der Zeit etwas verändert, wie es dargestellt wird?
4: Wir haben ja früher immer davon geredet, über dieses typische alte Sex-Sells. Davon ist man natürlich ein bisschen weggegangen, weil man auch sagt, das ist nicht das Frauenbild, was wir unbedingt in unserer Gesellschaft verkörpert haben wollen. Aber dennoch sieht man, dass mit Sex-Appeal gespielt wird, auch mit Reizen, wie auch bei American Eagle. Und das löst einerseits natürlich Empörung dann auch aus. Und diese Empörung, das befeuert ja dann auch wieder eigentlich die Marketingziele, weil Empörung kreiert Aufmerksamkeit. Und dadurch wird eine Kontroverse ausgelöst. Und diese Kontroverse, die kann jetzt natürlich gut sein für die jeweilige Marke, die mit Sexismus spielt. Aber es bietet natürlich zum Beispiel auch Kritikern eine Plattform, um dieses Thema Sexismus wieder aufzugreifen. Deshalb einerseits sehe ich wirklich, dieser Sexismus müssten wir sehen, wie dieses sexualisierte Bild hier wirklich auf den Auftraggeber einzahlt. Weil, wie ich ja auch schon anfangs erwähnte, es handelt sich ja hier einfach um Prediction Market, es handelt sich um eine Wettplattform. Andererseits bietet es aber auch Kritikern wieder eine Möglichkeit, dieses Thema aufzunehmen und auch gesellschaftlich zu diskutieren und zu debattieren.
0: Über das, was es den KritikerInnen bringt, das möchte ich gleich noch anschauen mit Ihnen. Ich möchte aber gerne noch so bei der Entwicklung bleiben. Was sagt denn ein Clip, der bewusst auf Empörung setzt, aus über die Zeit, in der wir leben, über den jetzigen Zeitgeist?
4: Wir leben im jetzigen Zeitgeist auch viel auf Social Media. Und auf Social Media verbreiten sich besonders solche Thesen, Slogans und Aussagen gut, die polarisieren oder die empören. Und das sieht man eigentlich auch in diesem Fall. Viele Leute sind empört. Dadurch reden wir jetzt zum Beispiel auch darüber. Und dadurch schafft es nochmal eine viel weitere Reichweite. Wenn dieser Spot nicht so empört hätte, würden wir jetzt wahrscheinlich gar nicht zusammensitzen und ihn besprechen.
0: Und wenn man es jetzt mal von der Seite der Kritikerinnen anschaut, von den Athletinnen, die sich auch empören über diese Werbekampagne, können sie diese Kampagne ebenfalls Plattform nutzen für sich selbst?
4: Ja, und das ist auch ein Teil unserer heutigen Aufmerksamkeitsökonomie, weil auch Athletinnen können jetzt durch diese Kontroverse Menschen erreichen, die sie vielleicht mit einer abstrakteren Diskussion über Sexualisierung im Sport ja vielleicht gar nicht erreicht hätten. Und jetzt gibt es einen Fall, wo sie konkret sagen können, genau das ist dieses Frauenbild, was wir im Sport kritisieren. Und das heißt, aus der Kampagne von Novik wird jetzt plötzlich auch eine ganze Debatte über die Darstellung, über die Sexualisierung von Sportlerinnen. Und deshalb interessanterweise profitieren kommunikativ, also eigentlich ja beide Seiten. Die Kritikerinnen bekommen eine Plattform für ihr Anliegen und der Auftraggeber bekommt zusätzliche Reichweite außerhalb seiner eigentlichen Zielgruppe. Und das zeigt auch was Interessantes auf, was wir in der heutigen Marketinglandschaft sehen. Als Marke verliert man bis zum gewissen Teil auch die Kontrolle darüber, welche Bedeutung dann der Kampagne auch zugeschrieben wird.
0: Das klingt jetzt so nach einerseits nach Win-Win. Wer verliert bei diesem Spiel?
4: Ich würde jetzt nicht klassisch als Win-Win darstellen. Wer dabei verliert oder wer kommunikativ wirklich gewinnt, das wird sich wahrscheinlich erst nochmal in 2 bis 3 Monaten zeigen. Weil auch die werbende Marke, es kann natürlich gut sein, dass sich die Leute gar nicht mehr an die werbende Marke erinnern, sondern nur noch an Sweeney. Vielleicht kann es auch sein, dass Athletinnen den Diskurs so drehen können, dass langfristig eigentlich nur noch die Debatte über Sexualisierung im Sport verankert bleibt.
5: Soweit Marketingprofessorin Johanna Gollnhofer zur Kampagne von Sydney Sweeney. 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Die Zeit, es ist gleich 8.30 Uhr. Hier geht es dann weiter mit den Informationen von heute Morgen und wir blicken auf die Resultate der zweiten SRG-Umfrage zu den Initiativen vom Wochenende. Und das sind die Themen. 2 Vorlagen, 2x Gegenwind. Die neueste SRG-Umfrage deutet darauf hin, dass sowohl die Neutralitätsinitiative als auch die Ernährungsinitiative scheitern werden. Und der deutsche Bundeskanzler reist nicht an die UNO-Generalversammlung in New York. Friedrich Merz bleibt wegen innenpolitischem Druck in Deutschland. Das vertiefen wir nach dem Blick aufs Wetter aus der Nachrichtenredaktion Simon Richle.
6: Teils sonnig, teils bewölkt und gebietsweise auch nass. Dazu ist es heute wieder etwas kühler.
5: Im Studio begrüßt sie Salvador Atassoy. Der Nein-Trend verstärkt sich also. Die Neutralitätsinitiative will die Neutralität der Schweiz strikter definieren. Die Ernährungsinitiative wiederum will, dass die Schweiz mehr Lebensmittel selbst produziert. Beide Initiativen dürften am 27. September einen schweren Stand haben. Das zeigt die zweite SRG-Umfrage. Michel Scherer berichtet.
7: Wäre bereits am 5. September abgestimmt worden, dann wäre die Neutralitätsinitiative der SVP mit 63% Nein-Stimmen gescheitert. Gegenüber der ersten Befragungswelle hat sich damit der Nein-Trend verstärkt. Dazu Lukas Golder, Co-Leiter des Forschungsinstituts GFS Bern.
8: Es ist eine inhaltliche Debatte im Gang. Man hat die Idee gar nicht schlecht gefunden, in der Bundesverfassung die Neutralität zu verankern. Aber man hat zunehmend den Eindruck, dass eben gerade die flexible Auslegung in der internationalen Zusammenarbeit der wirtschaftlichen Sanktionen ganz bedeutsam sind.
7: Die Möglichkeit, Sanktionen gegen kriegsführende Staaten übernehmen zu können, bleibt dabei das ausschlaggebendste Argument für ein Nein. Was auffällt, in der Deutschschweiz ist die Ablehnung ausgeprägter als in der Romandie und im Tessin.
8: In der deutschsprachigen Schweiz erscheint die SVP immer mehr isoliert und es ist eine polarisiertere Diskussion, während es in der französischsprachigen Schweiz eine Debatte zu sein scheint, die mehr eben auch die Auslegung der Neutralität, die Flexibilität diskutiert. Und dort hat man durchaus auch Argumente von links, die man hört, die eben für die Initiative sprechen.
7: Auch bei der Ernährungsinitiative zeichnet sich an der Urne eine Niederlage ab. War die Ausgangslage bei der letzten Befragung noch offen, hat sich die Meinungsbildung nun klar Richtung Nein verschoben. Aktuell würden 64% gegen die Initiative stimmen und 33% dafür.
8: Die Debatte zur Ernährungsinitiative läuft im Hintergrund, im Schatten der Debatte über die Neutralität. Es sind auch deutlich weniger Mittel und die Initianten sind viel mehr isoliert. Das ist schwierig, in einer solchen Situation dann noch viel Aufsehen zu regen, die eigene Vorstellung der Realität zu präsentieren. Und dann rücken die Schwächen der Initiative noch viel deutlicher in den Vordergrund.
7: Zwar befürworten weiterhin viele die Grundanliegen der Initiative nach sauberem Trinkwasser und nachhaltigem Anbau, Immer mehr Befragte zweifeln aber daran, dass sich diese Ziele in der vorgesehenen Zeit und zu vertretbaren Kosten umsetzen lassen.
9: Diese Stimmabsichten nach Parteibindung, die zeigt, wie isoliert einzelne Parteien teilweise in der Diskussion dastehen, die gibt es jetzt online bei uns in der SRF News App. Die Umfrage ist zwischen dem 2. und 9. September entstanden, bei knapp 13.000 Stimmberechtigten. Der statistische Fehlerbereich beträgt plus minus 2,8 Prozentpunkte. In die USA nun. Die US-Armee hat Munitionsengpässe wegen des Krieges gegen den Iran.
6: Das heißt es in einem offiziellen Bericht, den eine Aufsichtsbehörde des Verteidigungsministeriums dem Kongress vorgelegt hat. Es heißt, der Munitionsverbrauch habe strategische Bestandslücken verursacht und Engpässe beim Nachschub von Rüstungsartikeln offenbart. Der Irankrieg hat die USA bisher 38 Milliarden US-Dollar gekostet, sagt die Finanzbehörde des Kongresses, und jeden weiteren Monat kommen rund 3 Milliarden hinzu. Sowohl US-Präsident Donald Trump als auch Verteidigungsminister Pete Hegseth hatten Berichte über Munitionsknappheit bisher immer als Lügen bezeichnet. Zum Krieg im Gazastreifen jetzt. Da hat die israelische Armee einen hochrangigen Kommandanten der Hamas getötet. Das teilt die Armee selber mit. Der Chef der Hamas-Brigade von Rafah sei eine Schlüsselfigur gewesen in der Führungsebene der Hamas. Die palästinensische Nachrichtenagentur Wafa meldet, dass bei israelischen Luftangriffen im Gazastreifen mindestens 2 Menschen getötet worden seien, mehrere weitere seien verletzt worden. Im Gazakrieg herrscht eigentlich eine Waffenruhe, es gibt aber immer wieder tödliche Zwischenfälle und Angriffe. Zuletzt hatte Israel seine Luftangriffe wieder verstärkt.
9: Nach Litauen nun, dort haben NATO-Kampfjets in der Nacht auf gestern eine Drohne abgeschossen. Jetzt zeigt sich, diese Drohne war mit Sprengstoff beladen.
6: Fachleute hätten die Sprengladung entschärft, sagt der Verteidigungsminister von Litauen. Die Drohne werde weiter untersucht. In der Nacht auf gestern hatten italienische Kampfjets die Drohne abgeschossen. Woher sie stammt, ist noch unklar. Nach ersten Erkenntnissen flog die Drohne wahrscheinlich von Belarus her nach Litauen. Wegen des Ukraine-Krieges hat es schon mehrere Vorfälle mit Drohnen in den baltischen Staaten gegeben.
9: Sie gilt als politisch wichtigste Woche bei der UNO. Nächste Woche ist Vollversammlung in New York. Nicht dabei sein wird der deutsche Bundeskanzler Friedrich Merz. Er hat seine Reise abgesagt, weil er in Berlin sein müsse, heißt es aus Regierungskreisen. Grund sind die Wahlen in 2 Bundesländern, die am Wochenende anstehen. Dabei geht es auch um die Zukunft von Bundeskanzler Merz, sagt SRF-Auslandredaktor Peter Vögeli.
10: Genau, weil in 2 kleinen Bundesländern, Mecklenburg-Vorpommern mit 1,6 Millionen Einwohnern und Berlin mit 4 Millionen Einwohnern gewählt wird. Im Vergleich zu den 83 Millionen Einwohnern Deutschlands sind das sehr kleine Bundesländer. Aber die für die CDU desaströse Landtagswahl in Sachsen-Anhalt vor 10 Tagen hat in Deutschland eine Diskussion entfacht, ob Bundeskanzler Merz ausgetauscht werden muss. Diese Diskussion hat mittlerweile so viele Fahrt aufgenommen, dass die CDU ihre Präsidiumssitzung, die normalerweise am Montag nach der Wahl stattfindet, bereits auf den Sonntagabend vorzieht. Man spricht in Berlin von einer Art Vertrauensfrage, die sich an diesen Sonntagabend stellen wird,
9: sagt Auslandredaktor Peter Vögeli. Früher war das Ozonloch eines der großen Themen beim Umweltschutz. Mittlerweile ist dieses Umweltproblem kleiner geworden dank umgesetzten Schutzmaßnahmen.
6: Und zwar ist das Ozonloch über der Antarktis letztes Jahr so klein gewesen wie selten seit Anfang der 90er Jahre. Die Weltwetterorganisation WMO spricht von einer Erfolgsgeschichte beim Umweltschutz. Es sei das 2. Jahr in Folge, dass das Ozonloch flächenmäßig kleiner und gleichzeitig weniger tief sei als im Schnitt der Jahre 1990 bis 2010. Das schreibt die UNO-Wetterorganisation zum heutigen Weltozontag. Und man könne davon ausgehen, dass sich die Ozonschicht in den nächsten Jahrzehnten vollständig erholen werde. Die Ozonschicht, die schützt unter anderem die Menschen vor gefährlicher UV-Strahlung, die etwa Krebs verursachen kann. Nun der Blick auf die Börsendaten von SIX. Der Dow Jones Index in New York hat 0,6% verloren. Der Nikkei Index in Tokio steigt um 0,6%. Der Euro wird zu 94,52 Rappen gehandelt und der Dollar kostet 81,85 Rappen. Das Wetter heute teils sonnig, teils ist es bewölkt und vor allem in den Alpen und im Süden gibt es auch mal Regen und Gewitter. Die Temperaturen dazu im Norden mit auffrischendem Westwind gut 22 Grad, im Süden gibt es 25 Grad.
11: Das sind die Informationen von heute Morgen. 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Verantwortlich ist Peter Hanselmann, die Zeit 8.38 Uhr. Aus mehreren Tankern ist in der Straße von Hormus und vor der Südküste Omans Öl ausgelaufen. Hintergrund ist der Iran-Krieg. Manche der Schiffe sind mit Seeminen kollidiert, andere wurden mit Raketen beschossen. Die Umweltschutzorganisation Greenpeace spricht von 5 Ölteppichen, welche das Ökosystem bedrohen. Mindestens einer habe die Fläche des Genfersees. Cornelia Kienle arbeitet am Ökotox-Zentrum des Wasserforschungsinstituts EAWAG. Selina Ett hat sie gefragt, wie schlimm die aktuelle Situation sei.
12: Im Moment ist es schwierig abzuschätzen. Es gibt keine Angaben zur Menge von Öl, das ausgelaufen ist. Das Öl läuft ja in einem aktiven Kriegsgebiet aus. Das heißt, es ist eigentlich kein Ende abzusehen im Moment. Das kann noch mehr werden. Von daher würde ich sagen, die Situation ist schon sehr, sehr bedenklich.
13: Für viele Europäerinnen und Europäer ist diese Region eher unbekannt. Was sind das für Ökosysteme, die von den Ölteppichen bedroht werden könnten?
12: An der Straße von Hormuz besteht wirklich ein großer Teil der Küste aus Schutzgebieten mit sehr empfindlichen Arten. Da leben zum Beispiel Meeresschildkröten, die grüne und die echte Karettschildkröte. Es gibt dort vom Aussterben bedrohte arabische Buckelwale. Seekühe leben dort, Delfine. Und auch Zugvögel und eben Walhaie ziehen durch die Meerenge und die Zugvögel rasten im Moment im Gebiet auch. Und es gibt Mangrovenwälder dort, die einfach wirklich auch eine sehr wichtige Schutzfunktion auch für die Küste haben und auch ein sehr, sehr empfindliches Ökosystem darstellen.
13: Wir kennen Bilder von anderen Ölkatastrophen, wo Enten oder Möwen mit verklebten Flügeln zu sehen sind. Was erwarten Sie als konkrete Schäden für Tiere und Pflanzen hier an der Meeresenge von Hormuz?
12: Also wenn das Öl die Küste erreicht, dann wird auch das auch hier passieren. Das heißt, das Öl verklebt das Gefieder von Seevögeln und auch das Fell von den Säugern und dadurch können die Tiere dann ertrinken oder eben auch erfrieren. Es kann die Korallen verkleben, die Pflanzen, Blätter und Wurzeln zum Beispiel sich wie so ein Ölfilm drauflegen, dann verklebt es die Kiemen von Fischen und dadurch die Fische können nicht mehr atmen, die ersticken oder eben auch die Photosynthese von den Pflanzen wird gehemmt oder eben kann gar nicht mehr stattfinden. Und alle Organismen, die eben filtrieren zum Beispiel bei Muscheln oder Garnelen oder eben auch, wenn das Öl verschluckt oder eingeatmet wird, dann ist es wirklich akut toxisch für die Tiere.
13: Wenn wir uns diese Situation im historischen Kontext ansehen, wie groß ist sie verglichen mit anderen vergangenen Ölhavarien?
12: Also auch hier ist eine Aussage im Moment sehr schwierig, weil es einfach kaum verlässliche Informationen darüber gibt. Das Einzige, was es gibt, sind wirklich Informationen über die Fläche. Ich habe nochmal recherchiert, es gibt keine Informationen, welche Menge an Rohöl ausgelaufen ist. Ich meine, die bisher größte dokumentierte maritime Ölkatastrophe ist die Ölpest am Persischen Golf 1991 und da sind eben über 1 Milliarde Liter Rohöl ausgetreten und haben wirklich dann die Küstenabschnitte und die Ökosysteme über Jahrzehnte beeinträchtigt und sind rund 30.000 Seevögel zum Beispiel durch die Ölpest gestorben damals.
13: Was für konkrete technische Möglichkeiten gäbe es denn, um diese Ölteppiche aufzufangen, aufzuhalten, einzudämmen?
12: Um zu verhindern, dass das Öl die Küste erreicht, könnte man Ölbarrieren anbringen. Genau, eben das funktioniert, sofern nicht der Wellengang nicht so hoch ist. Dann gibt es sogenannte Dispersionsmittel, die können den Ölteppichen kleine Tröpfchen auflösen und dadurch kann er dann durch Bakterien schneller abgebaut werden, aber natürlich auch durch Organismen besser aufgenommen werden. Und die Chemikalien selber sind auch nicht ganz unbedenklich. Was es auch noch gibt, sind so Adsorptionsmittel. Die haben eine ganz große Oberfläche, an denen dann das Öl gebunden wird und dann kann das dadurch aus dem Wasser entfernt werden. Und zu guter Letzt kann man auch noch mit sogenannten Skimmern den Ölfilm von der Oberfläche abnehmen. Das sind wie Schiffe, die einfach über die Meeresoberfläche fahren und dadurch den Ölfilm abnehmen.
13: Was weiß man, was wird konkret getan, um diese Ölteppiche aufzuhalten?
12: Im Moment gibt es auch dazu kaum Angaben. Also der Oman sagt, sie versuchen, den Ölteppich einzudämmen, aber auch ohne konkrete Informationen zu Maßnahmen. Und grundsätzlich kann man sagen, es ist all das, was ich gerade beschrieben habe, das in einem aktiven Kriegsgebiet einzusetzen, ist einfach wirklich schwierig. Was auch ein Problem ist, ist, dass natürlich die Zuständigkeit fehlt. Und um wirklich effektiv was gegen die Ölteppiche ausrichten zu können, wäre eigentlich eine Waffenruhe nötig und dass die Crews, die das dann aufräumen, sozusagen da freies Geleit haben.
11: Sagt Cornelia Kienle, sie arbeitet am Ökotox-Zentrum des Wasserforschungsinstituts EAWAG.
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11: Die Nachrichtenübersicht um 8.43 Uhr. Beide Initiativen dürften am Abstimmungssonntag einen schweren Stand haben, wie die zweite SRG-Umfrage zeigt. Bei der sogenannten Neutralitätsinitiative verstärkt sich der Nein-Trend. Bei der Ernährungsinitiative kippt der Trend von einem offenen Resultat in Richtung Nein. Bundeskanzler Friedrich Merz hat seine Reise zur UN-Generaldebatte in New York abgesagt. Grund dafür ist wohl der wachsende politische Druck auf ihn und seine Regierung. Am Wochenende wird in den Bundesländern Berlin und Mecklenburg-Vorpommern gewählt, wobei seine CDU voraussichtlich mit Stimmenverlusten rechnen muss. Und Erfolg im Umweltschutz. Das Ozonloch über der Antarktis war 2025 so klein wie selten seit den 90ern. Wegen international koordinierten Maßnahmen erholt sich die Ozonschicht zunehmend und könnte sich in den nächsten Jahrzehnten sogar vollständig regenerieren. Zum Wetter, es wird teils sonnig, teils bewölkt, im Norden bei bis zu 22, im Süden bei bis zu 25 Grad. Aus Wirtschaftssicht ist das heute ein spannender Tag, denn heute Abend steht in den USA ein Zinsentscheid der US-Notenbank, kurz FED, an. Erhöht der neue FED-Chef Kevin Warsh den Leitzins oder nicht? Eine Erhöhung wäre angezeigt, aber Präsident Donald Trump fordert schon lange das genaue Gegenteil, eine Senkung. Was also tut Warsh? Ich habe SRF-Wirtschaftsredaktor Manuel Rentsch gefragt, was er heute Abend erwartet.
14: Ja, die Wahrscheinlichkeit, dass die US-Notenbank den Leitzins heute Abend erhöhen wird, die liegt bei rund 90%. Es wäre die erste Zinserhöhung unter dem neuen FED-Chef Kevin Warsh und es wäre auch die erste Zinserhöhung seit rund 3 Jahren. Diese Wahrscheinlichkeit von 90%, die ergibt sich aus den Werten, wie sich die Finanzmärkte bereits im Vorfeld des Entscheides positioniert haben, sozusagen die Wetten darauf. Expertinnen und Experten gehen von einer Erhöhung des Leitzinses um einen Viertelprozentpunkt aus, eine Erhöhung des Leitzinses auf das Zielband von 3,75% bis 4%. Und mit der Zinserhöhung will die Notenbank die Inflation bekämpfen.
11: US-Präsident Trump will ja genau das Gegenteil, tiefere Zinsen. Wie groß wäre der Konflikt mit dem FED-Chef, den er ja selbst nominiert hat?
14: Ja, die mögliche Zinserhöhung von heute Abend ist ein harter Schlag für Donald Trump, insbesondere auch, weil schon bald Wahlen sind. Es ist das schlimmstmögliche Szenario für den US-Präsidenten. Monatelang, ja sogar jahrelang hat Donald Trump Druck gemacht. Er braucht tiefere Zinsen. Das würde den Konsumentinnen und Konsumenten helfen, denn tiefere Zinsen bedeuten auch billigere Kredite. Aber der Wind hat gedreht. Die USA haben zusammen mit Israel vor ein paar Monaten den Iran angegriffen. In der Folge sind die Ölpreise gestiegen, das Benzin und der Diesel sind viel teurer, die Inflation zieht an und am Kapitalmarkt sind in der Folge die langfristigen Zinsen bereits deutlich nach oben geklettert, die Renditen der US-Staatsanleihen. Mit anderen Worten, die US-Notenbank hat gar keine andere Wahl, als etwas zu tun, denn sonst würde der neue Chef der Notenbank die Glaubwürdigkeit verlieren.
11: So ein Zinsentscheid, der ist ja auch global wichtig und hat auch global Auswirkungen. Was würde eine solche Zinserhöhung für uns bedeuten in der Schweiz?
14: Es gibt zwei Punkte, die aus Schweizer Sicht relevant sind. Erstens der Wechselkurs, der Dollar. Hier sieht man bereits einen Effekt. Der Devisenmarkt rechnet fix mit einer Zinserhöhung. Deshalb ist der Dollar gegenüber dem Schweizer Franken bereits teurer geworden. Der Dollar kostet heute Morgen fast 82 Rappen im Vergleich zu gut 79 Rappen vor einem Monat. Eine Zinserhöhung macht den Dollar gegenüber dem Schweizer Franken attraktiver und das ist im Markt bereits eingepreist. Zweitens ist die Entwicklung in den USA generell für die Schweiz extrem wichtig. Denn Die USA haben einen riesigen Schuldenberg von 40 Billionen Dollar. Wenn die kurzfristigen und die langfristigen Zinsen in den USA steigen, dann wird es immer gefährlicher, das muss man genau beobachten. Es ist interessant zu sehen, wie die USA mit dieser Problematik umgehen, den Schulden und den Zinsen. Es ist für die Stabilität des weltweiten Finanzsystems entscheidend. Die USA müssen die Schulden in den Griff bekommen und je mehr die Zinsen steigen, desto schwieriger wird es.
11: In den USA wäre es die erste Zinserhöhung seit 3 Jahren. Zeichnet sich damit eine Trendwende ab? Also ist das wieder eine neue Phase jetzt von steigenden Zinsen?
14: Ja, es ist eine Art Trendwende, denn man muss sehen, in den letzten 3 Jahren hat die US-Notenbank den Leitzins Schritt für Schritt gesenkt und nun eben die erste Erhöhung. Am Finanzmarkt wird erwartet, dass die US-Notenbank im Dezember die Zinsen gleich nochmals erhöhen wird. Was danach kommt, das ist noch offen. Das Spannende heute Abend beim Zinsentscheid der US-Notenbank ist vor allem der Ausblick, wie Kevin Warsh die Entwicklung der Wirtschaft und der Inflation beurteilt. Dies könnte einen Hinweis geben über die künftigen Entscheide.
11: Sagt SRF-Wirtschaftsredaktor Manuel Rentsch. Der deutsche Verteidigungsminister Boris Pistorius ist mehrere Tage auf USA-Reise. Er will dort den ersten von Deutschland in den USA gekauften F-35-Jet in Empfang nehmen. Vor diesem Termin in Texas ist Pistorius in Washington bei seinem Amtskollegen Pete Hegseth gewesen, der deutsche Verteidigungsminister, also bei dem Mann, der sich gerne Kriegsminister nennt. Von der ARD berichtet Ralf Borchert.
15: Wer Boris Pistorius nach dem Treffen mit Pete Hegseth zuhörte, konnte fast den Eindruck gewinnen, die beiden Minister sind beste Freunde geworden.
16: Das war ein sehr, sehr freundliches, ein sehr von Anerkennung und dem Willen für gute Zusammenarbeit geprägtes Gespräch.
15: Gab es da nicht Meinungsverschiedenheiten zwischen Berlin und Washington, was den Iran-Krieg betrifft, Waffen für die Ukraine, vor allem den notwendigen Druck auf Russland? Pistorius betonte mit Blick auf Moskau.
16: Um die Antwort sehr kurz zu machen, we are on the same page. Wir sind auf der gleichen Perspektive. Auch Pete Hegseth sieht die Bedrohung, die von Russland ausgeht.
15: Und die Rolle Deutschlands? Rüstungsausgaben, Verantwortungsübernahme in der NATO? Auch hier Übereinstimmung, so Pistorius.
16: Ich habe kein kritisches Wort zu Deutschland gehört, überhaupt keins. Im Gegenteil, wirklich viel Anerkennung in den verschiedenen Bereichen und auch Dankbarkeit für die Rolle, die wir in Europa übernehmen.
15: Tatsächlich hatte Pete Hegseth zu Beginn des Treffens im Pentagon nicht mit Lob gespart. Deutschland hat eine Führungsrolle übernommen. Wir sehen heute große Fortschritte, die vor der Rückkehr von Präsident Trump ins Amt niemand für möglich gehalten hätte. Konkretes Ergebnis des Treffens: eine Absichtserklärung für mehr deutsch-amerikanische Zusammenarbeit bei Rüstungsprojekten. Zum beiderseitigen Vorteil, wie Pistorius betonte. Deutschland habe die notwendigen Fachkräfte und entsprechendes Know-how.
16: Klar ist, dass beide den Bedarf sehen, die Kapazitäten zu erhöhen, wechselseitig, sich gegenseitig dabei zu unterstützen, wo jeweils die Stärken liegen. Was daraus dann konkret in den jeweiligen Verträgen oder Absprachen wird, das bleibt jetzt abzuwarten.
15: Pistorius erinnerte an schon bestehende gemeinsame Projekte. Im nordrhein-westfälischen Weeze werden Teile für den Kampfjet F-35 gebaut. Im bayerischen Schrobenhausen soll künftig Munition für das Patriot-Flugabwehrsystem produziert werden. Und die deutsche Seite hofft, dass es auch bei Tomahawk-Marschflugkörpern zu einer Kooperation kommt. Verabredet ist, dass Deutschland möglichst bald Tomahawk aus den USA kauft. Der genaue Zeitplan ist aber noch unklar.
16: Es ist bekannt, dass das Kaufverfahren aufwendig ist, aber die Weichen sind gestellt. Das wurde uns heute noch einmal versichert.
15: Für Pete Hegseth war es rund um den Pistorius-Besuch ein schwieriger Tag. Erstmals hat eine unabhängige Aufsichtsbehörde, die für das Pentagon zuständig ist, offiziell eingeräumt, dass durch den Iran-Krieg erhebliche Waffen- und Munitionsengpässe entstanden sind. Dabei geht es auch um Patriot-Flugabwehrraketen und besagte Tomahawk-Marschflugkörper. Bisher hatten Präsident Donald Trump und Hegseth vehement bestritten, dass die US-Munitionsvorräte durch den Iran-Krieg knapp geworden sind. Und der republikanische Kongressabgeordnete Thomas Massie hat angekündigt, ein Amtsenthebungsverfahren gegen Hegseth einzuleiten, weil der Einsatz der US-Streitkräfte im Iran-Krieg ohne Zustimmung des Kongresses erfolgt ist. Zwar hat das Verfahren kaum Aussicht auf Erfolg, Der Republikaner Massey ist als Kritiker von Trump und Hegseth bekannt. Dennoch erinnert auch dieser Schritt daran, so sehr Pistorius und Hegseth ihre Gespräche als normales deutsch-amerikanisches Arbeitstreffen beschrieben. Es ist wenig normal in diesen Zeiten in Washington.
17: Der Bericht von Ralf Borchardt. Der deutsche Verteidigungsminister Boris Pistorius ist also mehrere Tage auf USA-Reise. Er will dort unter anderem den ersten von Deutschland in den USA gekauften F-35 in Empfang nehmen.
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17: Die Zeit, es ist 9:06. Hier geht es weiter mit einem Computergame, das sich mit dem Thema Diebstahl befasst, aber auf spezielle Art und Weise. Zum Beispiel mit Masken, Schmuck oder Skulpturen. Denn noch heute befinden sich rund 90% des materiellen Kulturerbes Afrikas außerhalb des Kontinents, vor allem in Museen in westlichen Ländern. Viele dieser Objekte wurden während der Kolonialzeit geraubt. Was also tun? Ein Computerspiel aus Südafrika gibt darauf nun eine ziemlich radikale Antwort. Wir holen uns die Objekte zurück. In Game Relooted schlüpft man in die Rolle einer afrikanischen Sportlerin und bricht kurzerhand in westliche Museen ein, um die Bronzen und Masken nach Afrika zurückzuholen. Afrika-Korrespondent Fabian Urech hat in Johannesburg einen der Entwickler des Spiels getroffen.
24: Eine junge Frau zieht sich eine Mauer hoch, sie springt durch ein Fenster und greift dann nach dem Objekt in der Vitrine. Dann geht der Alarm los und es muss schnell. Die Szene stammt aus dem Videospiel Relooted. Ein actiongeladenes Jump and Run und ein Spiel, das in der Zukunft spielt, in einer fiktiven Welt. Keine Fiktion ist aber das Objekt in der Vitrine. Die silberne Büffelfigur wurde vor 130 Jahren von französischen Kolonialtruppen im westafrikanischen Königreich Dahomey gestohlen und landete irgendwann in einem amerikanischen Museum. Das ist, so die Prämisse des Spiels, ein Unrecht und das soll wieder gut gemacht werden.
25: No other items have been returned in the last 15 years. Isn't that a crime too?
24: Im Spiel stehen wir an der Schwelle zum 22. Jahrhundert. Die Diplomatie habe jahrzehntelang versagt, heißt es anfangs. Viele Masken, Bronzen und Kunstwerke seien nie nach Afrika restituiert worden und deshalb sei es nun Zeit für andere Mittel.
26: And you already have a plan to steal something, don't you?
27: Absolutely.
26: Let's hear it.
24: Relooted steht wörtlich für wieder geplündert. Entwickelt hat das Spiel das Studio Niamakop in Johannesburg. Die Idee zum Spiel kam dem Firmenchef Ben Myers bei einem Abendessen mit seiner Mutter. Diese hatte kurz davor das British Museum in London besucht. Er habe die Wut in ihren Augen gesehen und zuerst gedacht, er habe vielleicht einen Geburtstag vergessen. Doch sie sei wütend gewesen, weil sie im Museum ein riesiges antikes Grabmal aus der Türkei gesehen habe. Diese Anmaßung, ein ganzes Gebäude zu stehlen, habe sie fassungslos gemacht und nebenbei habe sie gesagt, er soll doch ein Videospiel darüber machen, wie man sowas zurückholt. Diese Idee auf Afrika umgemünzt ließ Myers nicht los. Und so wurde daraus ein Projekt und schließlich 8 Jahre Arbeit. Wer Relooted spielt, ist vor allem damit beschäftigt, die Hauptfigur, eine junge Sportwissenschaftlerin, über Hindernisse und Abgründe zu leiten, Rätsel zu lösen und vor Wachrobotern zu flüchten. Doch das Spiel hat eben auch diese andere, sehr politische Dimension. Die Idee des Einbruchs an sich, aber etwa auch die Darstellung des Westens, da wo die Kunstgegenstände verwahrt werden.
0: Yeah, we call it the old world, yeah.
24: Wir nennen es die alte Welt. Das ist eine Art Parodie auf die Art und Weise, wie der Westen Afrika typischerweise darstellt. Afrika ist ein Land, überall ist es gleich. Es gibt Lehmhütten, hungernde Kinder, Armut. Ein Aufruf zu einer Eskalation ist Relooted aber nicht. Im Spiel wird nicht geschossen und die Crew um die Sportlerin besteht nicht aus Einbruchprofis, sondern etwa aus einer Großmutter, einem Professor und einem etwas tollpatschigen Roboter. Für Myers geht es vor allem darum, der Welt ein anderes Afrika zu zeigen. Ein Afrika mit einer Geschichte, die lange zurückreicht. Es geht darum, den Leuten zu ermöglichen, etwas über afrikanische Kultur und Geschichte zu lernen. Denn selbst unter uns, die das Spiel entwickelt haben, war den meisten nicht bewusst, welch ein Reichtum an Kultur und Geschichte es auf diesem Kontinent gibt, weil eben das meiste gar nicht hier ist. Dazu gehört auch der eingangs genannte Silberbüffel. Ihn und 70 weitere Artefakte lernt man im Spiel kennen.
25: The buffalo was believed to give the king protection and strength in his ventures.
26: Protection and strength in his ventures? We're going to need that.
25: Cheesy!
24: In Relooted steht die Büffelfigur am Ende wieder auf afrikanischem Boden. In der Realität steht sie weiterhin in New York.
17: Relooted will also gestohlenes Kulturgut zurückbringen. Als Computergame-Afrika-Korrespondent Fabian Urech hat in Johannesburg einen der Entwickler des Spiels getroffen. Die Zeit gleich ist es 9 Uhr. Hier auf SRF News geht es dann weiter mit den Informationen von heute Morgen. Im Studio bei SRF News begrüßt Sie Salvador Atassoy. Guten Morgen. Thema gleich, die neueste Umfrage zu den Abstimmungen von Ende September. Wir vertiefen beispielsweise, warum die Romandie anders über die Neutralitätsinitiative denkt wie die Deutschschweiz. Und gute Neuigkeiten, was das Ozonloch angeht. Wegen koordinierter internationaler Bemühungen ist das Ozonloch weiter geschrumpft. Ein erster Blick auf das durchzogene Wetter heute aus der Nachrichtenredaktion. Simon Richle.
1: Es ist teils sonnig, teils bewölkt und vor allem in den Alpen und im Süden auch gebietsweise nass. Die Temperaturen dazu im Norden noch 22 und im Süden 25 Grad.
17: Der Nein-Trend verstärkt sich also. Die Neutralitätsinitiative will die Schweizer Neutralität strikter definieren und Voraussetzungen für wirtschaftliche Sanktionen und militärische Kooperationen stark einschränken. Die Ernährungsinitiative fordert, dass die Schweiz mehr Lebensmittel selbst produziert und die Produktion pflanzlicher Lebensmittel fördert. Beide Initiativen dürften Stand heute am 27. September aber einen schweren Stand haben. Das zeigt die zweite SRG-Umfrage. Michel Scherber berichtet.
7: Wäre bereits am 5. September abgestimmt worden, dann wäre die Neutralitätsinitiative der SVP mit 63% Nein-Stimmen gescheitert. Gegenüber der ersten Befragungswelle hat sich damit der Nein-Trend verstärkt. Dazu Lukas Golder, Co-Leiter des Forschungsinstituts GFS Bern.
2: Es ist eine inhaltliche Debatte im Gang. Man hat die Idee gar nicht schlecht gefunden, in der Bundesverfassung die Neutralität zu verankern. Aber man hat zunehmend den Eindruck, dass eben gerade die flexible Auslegung in der internationalen Zusammenarbeit der wirtschaftlichen Sanktionen ganz bedeutsam sind.
7: Die Möglichkeit, Sanktionen gegen kriegsführende Staaten übernehmen zu können, bleibt dabei das ausschlaggebendste Argument für ein Nein. Was auffällt, in der Deutschschweiz ist die Ablehnung ausgeprägter als in der Romandie und im Tessin.
2: In der deutschsprachigen Schweiz erscheint die SVP immer mehr isoliert und es ist eine polarisiertere Diskussion, während es in der französischsprachigen Schweiz eine Debatte zu sein scheint, die mehr eben auch die Auslegung der Neutralität, die Flexibilität diskutiert. Und dort hat man durchaus auch Argumente von links, die man hört, die eben für die Initiative sprechen.
7: Auch bei der Ernährungsinitiative zeichnet sich an der Urne eine Niederlage ab. War die Ausgangslage bei der letzten Befragung noch offen, hat sich die Meinungsbildung nun klar Richtung Nein verschoben. Aktuell würden 64% gegen die Initiative stimmen und 33% dafür.
2: Die Debatte zur Ernährungsinitiative läuft im Hintergrund, im Schatten der Debatte über die Neutralität. Es sind auch deutlich weniger Mittel und die Initianten sind viel mehr isoliert. Das ist schwierig, in einer solchen Situation dann noch viel Aufsehen zu regen, die eigene Vorstellung der Realität zu präsentieren. Und dann rücken die Schwächen der Initiative noch viel deutlicher in den Vordergrund.
7: Zwar befürworten weiterhin viele die Grundanliegen der Initiative nach sauberem Trinkwasser und nachhaltigem Anbau. Immer mehr Befragte zweifeln aber daran, dass sich diese Ziele in der vorgesehenen Zeit und zu vertretbaren Kosten umsetzen lassen.
17: Die Umfrage ist zwischen dem 2. und 9. September entstanden. Es sind 12.916 Stimmberechtigte befragt worden. Der statistische Fehlerbereich beträgt plus minus 2,8 Prozentpunkte. Zu einer Meldung aus der Wirtschaft. Die Schweizer Bankenbranche könnte schon bald Zuwachs bekommen von der britischen Onlinebank Revolut.
1: Revolut beantragt bei der Finanzmarktaufsicht FINMA eine Bankenlizenz, das sagt die FINMA. Falls die FINMA ja sagt, könnte Revolut in der Schweiz sein Angebot ausbauen. Geplant seien vollwertige Lohnkonten mit Schweizer IBAN und Einlagensicherung oder Zahlungsabwicklungen für Händler, schreibt die Bank. Auch Säule 3A-Produkte oder Twint-Angebote würden geprüft. Man wolle 150 Millionen Franken investieren. Aktuell habe man in der Schweiz 1,3 Millionen Kundinnen und Kunden, sagt Revolut. Die Zahl sei in den letzten Jahren stark gestiegen.
17: In die USA nun. Die US-Armee hat Munitionsengpässe wegen des Krieges gegen Iran.
1: Das steht in einem offiziellen Bericht, den eine Aufsichtsbehörde des Verteidigungsministeriums dem Kongress vorgelegt hat. Es heißt, der Munitionsverbrauch habe strategische Bestandslücken verursacht und Engpässe beim Nachschub von Rüstungsartikeln offenbart. Bisher haben der US-Präsident Donald Trump und der Verteidigungsminister Pete Hegseth Berichte über Munitionsknappheit immer als Lügen bezeichnet. Der Irankrieg hat die USA bisher 38 Milliarden US-Dollar gekostet, sagt die Finanzbehörde des Kongresses, und jeden weiteren Monat kommen rund 3 Milliarden hinzu. Saudi-Arabien hat nach eigenen Angaben eine Drohne der Houthi-Miliz abgeschossen in der Nähe der Stadt Mekka. Es sei der erste Angriff der Houthi auf die für Muslime heilige Stadt gewesen seit knapp 10 Jahren. Das von Saudi-Arabien angeführte Militärbündnis, das im Jemen gegen die Houthi-Miliz kämpft, verurteilte den Angriff. Die Houthi ihrerseits sagen, sie hätten Mekka nicht angegriffen, aber sie hätten einen saudischen Kampfjet abgeschossen. Saudi-Arabien habe in den letzten Tagen mehrere hundert Angriffe auf Houthi-Stellungen geflogen.
17: Sie gilt als politisch wichtigste Woche bei der UNO. Nächste Woche ist UNO-Vollversammlung in New York. Nicht dabei sein wird der deutsche Bundeskanzler Friedrich Merz. Er hat seine Reise abgesagt, weil er in Berlin sein müsse, heißt es aus Regierungskreisen. Grund sind Wahlen in zwei Bundesländern, die am Wochenende anstehen. Dabei geht es auch um die Zukunft von Bundeskanzler Merz, sagt Auslandredaktor Peter Vögeli.
3: Genau, weil in zwei kleinen Bundesländern, Mecklenburg-Vorpommern mit 1,6 Millionen Einwohnern und Berlin mit 4 Millionen Einwohnern gewählt wird. Im Vergleich zu den 83 Millionen Einwohnern Deutschlands sind das sehr kleine Bundesländer. Aber die für die CDU desaströse Landtagswahl in Sachsen-Anhalt vor 10 Tagen hat in Deutschland eine Diskussion entfacht, ob Bundeskanzler Merz ausgetauscht werden muss. Diese Diskussion hat mittlerweile so viele Fahrt aufgenommen, dass die CDU ihre Präsidiumssitzung, die normalerweise am Montag nach der Wahl stattfindet, bereits auf den Sonntagabend vorzieht. Man spricht in Berlin von einer Art Vertrauensfrage, die sich an diesem Sonntagabend stellen wird,
17: sagt Auslandredaktor Peter Vögeli. Zu einem ganz anderen Thema. Früher war das Ozon noch eines der grossen Themen beim Umweltschutz. Mittlerweile ist dieses Umweltproblem kleiner geworden dank umgesetzten Schutzmaßnahmen.
1: Und zwar ist das Ozonloch über der Antarktis letztes Jahr so klein gewesen wie selten seit Anfang der 90er Jahre. Die Weltwetterorganisation WMO spricht von einer Erfolgsgeschichte beim Umweltschutz. Es sei das zweite Jahr in Folge, dass das Ozonloch flächenmäßig kleiner und gleichzeitig weniger tief sei als im Schnitt der Jahre 1990 bis 2010. Das schreibt die UNO-Wetterorganisation zum heutigen Weltozontag. Und man könne davon ausgehen, dass sich die Ozonschicht in den nächsten Jahrzehnten vollständig erholen werde. Die Ozonschicht schützt die Menschen vor gefährlicher UV-Strahlung, die etwa Krebs verursachen kann. Zum Schluss noch die Devisenkurse von SIX. Der Euro wird zu 94,52 Rappen gehandelt und der Dollar kostet 81,85 Rappen.
17: Das sind die Informationen von heute Morgen. 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Verantwortlich ist Peter Hanselmann. Die Zeit 8:08. 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

0: an zu wenigen Touristinnen und Touristen. Der Irankrieg hat die Situation auch hier noch verschärft. Aber die Behörden sagen, dass die meisten Besucherinnen und Besucher sowieso nicht länger bleiben als 30 Tage. Also jetzt nicht unbedingt 2 Monate Ferien machen in Thailand. Und diejenigen, die eben länger blieben, so der Vorwurf, seien nicht unbedingt Touristen, sondern würden hier zum Beispiel einer Arbeit nachgehen oder eigene Geschäfte betreiben oder einfach dann wirklich zu lange bleiben.
1: Und da gab es doch die eine oder andere negative Geschichte. Haben Sie da konkrete Beispiele?
0: Ja, es ist schon länger so, dass Leute hier arbeiten, die eigentlich als Touristen eingereist waren. Da gibt es jetzt seit einiger Zeit nun verstärkt auch Razzien, also zum Beispiel von Geschäften, auch in der Tourismusbranche. Das können kleinere Hotels sein, bis zu Motorradverleihgeschäften. Und das dürfen Ausländerinnen und Ausländer hier eigentlich nicht, weil diese Branche, die ist den Einheimischen vorbehalten. Und dagegen gehen die Behörden jetzt seit einiger Zeit verstärkt vor. Und es kommt auch noch hinzu, es werden auch immer mehr Fälle bekannt von Touristinnen und Touristen oder vor allem sind es Touristen, die sich wirklich daneben benehmen. Da gehen regelmäßig auch Videos in den sozialen Medien viral und das führt dann jeweils zu einem Aufschrei in der Bevölkerung.
1: Aber sind jetzt das so Einzelfälle oder doch eher größer? Wie groß ist das Problem tatsächlich?
0: Ja, das ist noch schwierig zu quantifizieren. Es gab eine Reihe von sehr bekannten Fällen, also zum Beispiel Touristen, die dann wirklich gewaltsam auch auf Leute losgegangen sind, zum Teil auch unter Drogen oder sturzbetrunken oder sich auch einfach verbal gestritten haben mit Einheimischen in öffentlichen Verkehrsmitteln zum Beispiel. Und das wurde dann gefilmt und ins Netz gestellt, wie man das heute oft eben macht. Und das hat dann zu ganz großen Diskussionen geführt. Ich habe manchmal das Gefühl, es vergeht kaum eine Woche ohne einen neuen Skandal und teilweise kippt die Stimmung auch in der Bevölkerung, aber man ist eben gleichzeitig auch wirtschaftlich auf den Tourismus angewiesen.
1: Eben 60 visafreie Tage, hat man denn immerhin das Ziel erreicht, zuerst diesen Tourismus nach der Pandemie wieder anzukurbeln?
0: Nein, man muss sagen, diese Politik hat nicht wirklich funktioniert. Man ist nicht mehr auf die Zahlen gekommen von vor der Pandemie und die meisten Besucherinnen und Besucher sind, wie gesagt, nicht länger als 2 Wochen geblieben. Also die haben diese visafreie Zeit von 2 Monaten gar nicht ausgenutzt und die länger geblieben sind, die haben dann laut Behörden für Probleme gesorgt, also zum Beispiel illegal gearbeitet.
1: Eben jetzt von 60 wieder auf 30 Tage, was erhofft man sich davon?
0: Ja, man hofft weiterhin auf Touristinnen und Touristen aus dem Ausland. Außerdem gibt es jetzt seit einiger Zeit eine Tourismuspolitik, wonach man nicht nur vor allem viele Besucherinnen und Besucher ins Land locken will, sondern also nicht unbedingt nur noch Massentourismus, sondern man auch auf den sogenannten Qualitätstourismus setzt, also Besucher, die sich zum Beispiel auch für die Kultur des Landes interessieren, Kurse hier besuchen, Kochkurse, Yogakurse oder was auch immer und vor allem, die dann auch zuletzt natürlich mehr Geld pro Tag ausgeben.
1: Sagt unser Südostasien-Korrespondent Martin Aldrovandi.
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1: Die Übersicht um 9.12 Uhr. Beide Initiativen dürften am Abstimmungssonntag einen schweren Stand haben, wie die zweite SRG-Umfrage zeigt. Bei der sogenannten Neutralitätsinitiative verstärkt sich der Nein-Trend. Bei der Ernährungsinitiative gibt der Trend von einem offenen Resultat in Richtung Nein. Revolut will in der Schweiz weiter expandieren. Die britische Onlinebank hat bei der Finanzmarktaufsicht eine Banklizenz beantragt. Damit könnten Angebote möglich werden, wie zum Beispiel Lohnkonten mit Schweizer IBAN. Und Erfolg im Umweltschutz. Das Ozonloch über der Antarktis war 2025 so klein wie selten seit den 90ern. Wegen international koordinierter Massnahmen erholt sich die Ozonschicht zunehmend und könnte sich in den nächsten Jahrzehnten sogar vollständig regenerieren. Und zum Wetter, es wird teils sonnig, teils bewölkt, im Norden bei bis zu 22, im Süden bei bis zu 25 Grad. Heute Vormittag soll das Kosovo-Sondertribunal in Den Haag das Urteil gegen Hashim Thaçi verkünden. Thaçi ist Ex-Präsident des Kosovos und war Oberkommandant der UCK-Guerilla-Armee im Kosovo-Krieg. Oliver Soos von der ARD mit den Details.
3: Vor den Sonderkammern des Kosovo in Den Haag werden erstinstanzliche Urteile gegen 4 ehemalige Anführer der UCK erwartet, der Guerilla-Armee während des Kosovo-Kriegs in den Jahren 1998 und 99. Der bekannteste Angeklagte ist der ehemalige Oberbefehlshaber der UCK, Hashim Thaçi. Er war nach dem Krieg 2-mal Premierminister und

0: einmal Präsident des Kosovo. Mit angeklagt vor Gericht sind auch die ehemaligen UÇK-Anführer Kadri Veseli, Recep Selimi und Jakub Krasnici. Den vier Angeklagten werden Kriegsverbrechen und Verbrechen gegen die Menschlichkeit vorgeworfen. Sie werden verantwortlich gemacht für den Mord an über 100 Personen, die Folterung hunderter Gefangener in rund 40 Lagern, die Verfolgung und das Verschwindenlassen von Personen. Die Chefanklägerin, die US-Amerikanerin Kimberly West, fordert für alle Angeklagten eine Haftstrafe von jeweils 45 Jahren. Die Anwälte der Angeklagten weisen alle insgesamt 10 Anklagepunkte zurück und plädieren auf nicht schuldig und vollständige Freisprüche. Ihr zentrales Argument: Die UÇK sei eine dezentrale, lokal organisierte Widerstandsbewegung gegen die serbische Besatzung und Unterdrückung gewesen. Es habe keine organisierte Befehlskette und Kontrolle durch die Angeklagten gegeben. In der kosovarischen Hauptstadt Pristina gibt es seit dem Wochenende Demonstrationen und Solidaritätskundgebungen zugunsten der Angeklagten. Bei einem Solidaritätsmarsch gingen rund 100.000 Menschen auf die Straße. Viele Kosovo-Albaner sehen sich klar als die Opfer des Kosovo-Krieges und die Serben als die Täter. Während des Kosovo-Kriegs wurden laut unabhängigen Untersuchungen rund 11.000 Kosovo-Albaner getötet, rund 2.100 Serben und rund 500 Menschen anderer Ethnien. Serbische Streitkräfte werden für die Ermordung von bis zu 9000 Zivilisten verantwortlich gemacht. Die kosovo-albanische Guerilla-Armee UÇK soll bis zu 1500 Zivilisten getötet haben.
1: Oliver Soos von der ARD war das. Der Blick nun nach Deutschland. Sie gilt als politisch wichtigste Woche bei der UNO. Nächste Woche ist Vollversammlung in New York. Nicht dabei sein wird der deutsche Bundeskanzler Friedrich Merz, denn er hat seine Reise abgesagt, weil er in Berlin sein müsse, heißt es aus Regierungskreisen. Grund sind Wahlen in zwei Bundesländern, die am Wochenende anstehen. Dabei geht es auch um die Zukunft von Bundeskanzler Merz, sagt Auslandredaktor Peter Fügeli.
2: Genau, weil in zwei kleinen Bundesländern, Mecklenburg-Vorpommern mit 1,6 Millionen Einwohnern und Berlin mit 4 Millionen Einwohnern gewählt wird. Im Vergleich zu den 83 Millionen Einwohnern Deutschlands sind das sehr kleine Bundesländer. Aber die für die CDU desaströse Landtagswahl in Sachsen-Anhalt vor 10 Tagen hat in Deutschland eine Diskussion entfacht, ob Bundeskanzler Merz ausgetauscht werden muss. Diese Diskussion hat mittlerweile so viel Fahrt aufgenommen, dass die CDU ihre Präsidiumssitzung, die normalerweise am Montag nach der Wahl stattfindet, bereits auf den Sonntagabend vorzieht. Man spricht in Berlin von einer Art Vertrauensfrage, die sich an diesem Sonntagabend stellen wird.
1: Da braut sich also etwas zusammen. Wie ernst, kann man sagen, ist die Lage?
2: Es gibt natürlich eine Vorgeschichte über missglückte Auftritte von Merz, über gebrochene Versprechen des Kanzlers. Natürlich sind Landtagswahlen immer auch eine kleine Abstimmung über die Regierung, aber er steht nicht zur Wahl. Und es gibt in den deutschen Medien schon seit jeher eine Lust an Untergangsdiskussionen. Bei all den Talkshows liegt das Land jeden Fernsehabend quasi auf der Couch. Es wird stets gefragt, darf der das oder die das sagen? Was macht das mit mir? Also Merz wird vorgehalten, er beschimpfe die Bevölkerung als faul. Es wird oft über Empfindlichkeiten gesprochen, aber weniger, was tut jetzt Deutschland, was soll gemacht werden. Insofern ist das immer ein bisschen hysterisch und auch provinziell. Aber andererseits muss man sagen, Deutschland ist ein bisschen wie der Andreasgraben in Kalifornien, jenes supergefährliche Erdbebengebiet, das sich zwar wenig bewegt, aber wenn diese Mikrobewegungen sich verstärken, dann kann es am Ende zu einem verheerenden Erdbeben führen. Und wir reden jetzt über Klein-Klein der deutschen Innenpolitik, aber dieses Klein-Klein kann eben auch enorme Folgen für Deutschland und für Europa haben.
1: Aber kann man eigentlich sagen, was hat Merz falsch gemacht?
2: Das kann man, aber vielleicht müsste man auch zuerst mal sagen, was er richtig gemacht hat. Er hat außenpolitisch, Ukraine-Krieg zum Beispiel, die Zeichen der Zeit verstanden, auch welche Bedeutung Deutschland in Europa und für Europa hat. Aber innenpolitisch kanzelt der Kanzler oft wichtige Partner ab. Er trifft den Ton nicht, er macht forsche Ansagen, stößt viele vor den Kopf und kassiert sie dann wieder ein. Und bei diesem 500 Milliarden Sondervermögen für die Infrastruktur weiß man nicht genau, wo dieses Geld versickert.
1: Gut, die Frage ist also Merz oder nicht Merz. Wer könnte denn nachfolgen?
2: Es werden 4 Personen genannt. Hendrik Wüst, der Ministerpräsident von Nordrhein-Westfalen, ein Bundesland mit 17 Millionen Einwohnern, also ein Schwergewicht. Aber Wüst hat eine Landtagswahl im nächsten Frühling vor sich und er regiert mit den Grünen. Aber eben um Wählerinnen und Wähler zurückzugewinnen, muss die CDU eigentlich nach rechts rücken, nicht in die Mitte. Dann gibt es Markus Söder, den Ministerpräsidenten von Bayern, von der kleinen Schwesterpartei CSU, aber sein Stern ist allmählich im Sinken. Die Diskussion um seine Nachfolge in Bayern ist bereits im Gange. Und dann gibt es auch Boris Rhein, den Ministerpräsidenten von Hessen, den aber bundesweit kaum jemand kennt. Und die interessanteste Figur ist vielleicht der CSU-Innenminister Alexander Dobrindt.
1: Ein heißer Tanz also, nur tanzt kaum einer mit. Warum ist Dobrindt denn interessant?
2: Weil er einerseits für konservative Politik steht, Stichwort Sicherheit, Migration. Er ist ja Innenminister, das sind die klassischen Themen. Weil eben die CDU die AfD-Wähler zurückgewinnen muss. Und es gibt ja das berühmte Bonmot von Franz Josef Strauß, dem CSU-Ministerpräsidenten, dem legendären, dass rechts von der Union, also rechts von CDU, CSU, keine Partei sein soll. Und genau das ist eigentlich die Aufgabe der Union. Sie muss nach rechts steuern politisch, die AfD bildlich gesagt in den Graben drängen und so als konservative, verfassungstreue Partei die AfD-Wähler wieder gewinnen. Und das könnte Dobrindt verkörpern. Und zweitens, was Merz eben nicht ist, er gilt als umgänglich, Dobrindt. Er könne mit allen reden, heißt es, und das berühmteste Beispiel seiner Fähigkeiten, über die parteipolitischen Gräben im Gespräch zu bleiben, ist die Kanzlerwahl von Merz. Merz verpasste ja bekanntlich im ersten Wahlgang die absolute Mehrheit. Dobrindt hatte als einziger Unionspolitiker die Handynummer der früheren linken Chefin Janine Wissler. Er konnte so den Kontakt zu den Linken herstellen. Und die Linken und Grünen brauchte es, damit man am selben Tag einen zweiten Wahlgang durchführen konnte und dann Merz wählen konnte.
1: Aber was würde denn ein Kanzlerwechsel überhaupt bringen?
2: Im Grundsatz nichts. Der bayerische Ministerpräsident Markus Söder hat die aktuelle Regierung als die letzte Patrone der Demokratie bezeichnet. Was er meinte ist, wenn diese Regierung scheitert, dann steht die AfD vor dem Bundeskanzleramt.
1: Sagt SRF-Auslandredaktor Peter Vögeli. Es ist ein spannender Tag aus Wirtschaftssicht. Heute Abend steht in den USA ein Zinsentscheid der Notenbank, kurz FED, an. Erhöht der neue FED-Chef Kevin Warsh den Leitzins oder nicht? Eine Erhöhung wäre angezeigt, aber Präsident Trump fordert schon lange das genaue Gegenteil, eine Senkung. Was also tut Warsh? Ich habe SRF-Wirtschaftsredaktor Manuel Rentsch gefragt, was heute Abend zu erwarten sei.
3: Ja, die Wahrscheinlichkeit, dass die US-Notenbank den Leitzins heute Abend erhöhen wird, die liegt bei rund 90%. Es wäre die erste Zinserhöhung unter dem neuen FED-Chef Kevin Warsh und es wäre auch die erste Zinserhöhung seit rund 3 Jahren. Diese Wahrscheinlichkeit von 90%, die ergibt sich aus den Werten, wie sich die Finanzmärkte bereits im Vorfeld des Entscheides positioniert haben, sozusagen die Wetten darauf. Expertinnen und Experten gehen von einer Erhöhung des Leitzinses um einen Viertelprozentpunkt aus, eine Erhöhung des Leitzinses auf das Zielband von 3,75% bis 4%. Und mit der Zinserhöhung will die Notenbank die Inflation bekämpfen.
1: US-Präsident Trump will ja genau das Gegenteil, tiefere Zinsen. Wie groß wäre der Konflikt mit dem FED-Chef, den er ja selbst nominiert hat?
3: Ja, die mögliche Zinserhöhung von heute Abend ist ein harter Schlag für Donald Trump, insbesondere auch, weil schon bald Wahlen sind. Es ist das schlimmstmögliche Szenario für den US-Präsidenten. Monatelang, ja sogar jahrelang hat Donald Trump Druck gemacht. Er braucht tiefere Zinsen. Das würde den Konsumentinnen und Konsumenten helfen, denn tiefere Zinsen bedeuten auch billigere Kredite. Aber der Wind hat gedreht. Die USA haben zusammen mit Israel vor ein paar Monaten den Iran angegriffen. In der Folge sind die Ölpreise gestiegen, das Benzin und der Diesel sind viel teurer, die Inflation zieht an und am Kapitalmarkt sind in der Folge die langfristigen Zinsen bereits deutlich nach oben geklettert, die Renditen der US-Staatsanleihen. Mit anderen Worten, die US-Notenbank hat gar keine andere Wahl, als etwas zu tun, denn sonst würde der neue Chef der Notenbank die Glaubwürdigkeit verlieren.
1: So ein Zinsentscheid, der ist ja auch global wichtig und hat auch global Auswirkungen. Was würde eine solche Zinserhöhung für uns bedeuten in der Schweiz?
3: Es gibt zwei Punkte, die aus Schweizer Sicht relevant sind. Erstens der Wechselkurs, der Dollar. Hier sieht man bereits einen Effekt. Der Devisenmarkt rechnet fix mit einer Zinserhöhung. Deshalb ist der Dollar gegenüber dem Schweizer Franken bereits teurer geworden. Der Dollar kostet heute Morgen fast 82 Rappen im Vergleich zu gut 79 Rappen vor einem Monat. Eine Zinserhöhung macht den Dollar gegenüber dem Schweizer Franken attraktiver und das ist im Markt bereits eingepreist. Zweitens ist die Entwicklung in den USA generell für die Schweiz extrem wichtig, denn die USA haben einen riesigen Schuldenberg von 40 Billionen Dollar. Wenn die kurzfristigen und die langfristigen Zinsen in den USA steigen, dann wird es immer gefährlicher, das muss man genau beobachten. Es ist interessant zu sehen, wie die USA mit dieser Problematik umgehen, den Schulden und den Zinsen. Es ist für die Stabilität des weltweiten Finanzsystems entscheidend. Die USA müssen die Schulden in den Griff bekommen und je mehr die Zinsen steigen, desto schwieriger wird es.
1: In den USA wäre es die erste Zinserhöhung seit 3 Jahren. Zeichnet sich damit eine Trendwende ab? Also ist das wieder eine neue Phase jetzt von steigenden Zinsen?
3: Ja, es ist eine Art Trendwende, denn man muss sehen, in den letzten 3 Jahren hat die US-Notenbank den Leitzins Schritt für Schritt gesenkt und nun eben die erste Erhöhung. Am Finanzmarkt wird erwartet, dass die US-Notenbank im Dezember die Zinsen gleich nochmals erhöhen wird. Was danach kommt, das ist noch offen. Das Spannende heute Abend beim Zinsentscheid der US-Notenbank ist vor allem der Ausblick, wie Kevin Warsh die Entwicklung der Wirtschaft und der Inflation beurteilt. Dies könnte einen Hinweis geben über die künftigen Entscheide.
1: Sagt SRF-Wirtschaftsredaktor Manuel Rentsch. Die Zeit, es ist 9.25 Uhr.
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1: Bevor wir uns in den Nachrichten mit der Aktualität befassen, blicken wir zuerst in die Vergangenheit zurück. Denn heute, vor 26 Jahren, wurde in Sydney erstmals Olympiamedaillen im Triathlon vergeben. Bei den Frauen siegte bei dieser Premiere mit Brigitte McMahon eine Schweizerin. Mehr dazu in der Tageschronik von David Burkhardt.
5: 3 Uhr morgens war es in der Schweiz, als Brigitte McMahon am 16. September 2000 im australischen Sydney Sportgeschichte schrieb. Sie wurde die allererste Olympiasiegerin in der Sportart Triathlon.
6: Olympic Champion and Gold Medalist representing Switzerland, Brigitte McMahon.
5: Der Triathlon über die olympische Distanz besteht aus 1,5 Kilometern Schwimmen, 40 Kilometern Radfahren und einem abschließenden 10 Kilometer Lauf. Bei der Olympiapremiere in Sydney fiel die Entscheidung erst auf den letzten Metern der Laufstrecke. Die Zugerin Brigitte McMahon gewann im Schlussspurt gegen die einheimische Top-Favoritin Michaeli Jones. Im Schweizer Fernsehen tönte das so.
7: Letzte Kurve, Zielgerade, das gibt Gold! Hol dir die Goldmedaille, Brigitte! Gold für die Schweiz! Brigitte McMahon gewinnt im Spurt! Sensationell!
5: Hinter McMahon und Jones gewann die Westschweizerin Magali Messmer Bronze. Die Schweiz holte bei der olympischen Triathlon-Premiere also gleich 2 Medaillen. Im Zentrum stand aber die Siegerin McMahon. Die Bedeutung ihres Erfolges konnte die damals 33-Jährige kurz nach dem Rennen noch nicht einordnen.
8: Also was jetzt läuft, das muss ich das erste Mal im Kopf durchgehen lassen. Ich kann mir sowieso noch nicht vorstellen, was jetzt alles auf mich zukommt. Olympiasiegerin, das ist ein Traum, ein Kindheitstraum, wo wahr wird, überhaupt, dass ich da starten konnte. Das war für mich eine Erfüllung von einem Traum. Jetzt ein Olympiasieg, das ist das übersteigt alles.
5: Auch in McMahons Wohnort Bar im Kanton Zug freute man sich riesig über den Goldkuh. Die Gemeinde organisierte einen Empfang, das ganze Dorf war auf den Beinen. Und die Sendung «Schweiz aktuell» berichtete live vom Fest in der Turnhalle.
9: McMahon, es ist eine zweite Siegerehrung daheim.
8: Ja, also ich muss sagen, das ist vom Applaus und von den Leuten her noch viel gigantischer, als ich das in Zeit erlebt habe.
5: Und ein paar Wochen später gab es für Olympiasiegerin McMahon schon wieder Grund zum Feiern. Sie wurde zur Schweizer Sportlerin des Jahres gewählt.
8: Ja, ich muss sagen, das ist jetzt wirklich super, weil Goldmedaille habe ich ja in Sydney gewonnen und das heute ist jetzt wirklich ein Schweizer Ereignis gewesen und von dem her bin ich auch wirklich stolz darauf, dass jetzt eben auch die Schweiz sich in dem Sinn für mich entschieden hat und das ist für mich wirklich eine Ehre.
5: Nach dem erfolgreichen Jahr 2000 folgten dann schwierige Zeiten für Brigitte McMahon. 2003 trennte sie sich von ihrem Ehemann und Trainer und auch der Erfolg im Sport blieb aus. Bei den Olympischen Spielen in Athen 2004 wurde Titelverteidigerin McMahon Zehnte. Als sich auch noch ihre Blutwerte verschlechterten, griff die alleinerziehende Mutter 2005 zum Dopingmittel EPO. In der Verzweiflung, wie sie später sagte. McMahon wurde erwischt und für 2 Jahre gesperrt. Darauf gab sie in der Sendung «Sportpanorama» ihren Rücktritt bekannt.
8: Es ist sicher ein Signal, das bei mir jetzt nicht einfach ohne Konsequenzen vorbeigeht. Und die allererste Konsequenz sicher aus dem ist, dass ich den Rücktritt jetzt bekannt gebe.
5: Die Liebe zum Triathlon aber blieb. Auch heute bestreitet Brigitte McMahon, mittlerweile 59-jährig, immer noch Wettkämpfe. So gewann sie 2025 in ihrer Alterskategorie den legendären Ironman in Hawaii. Daneben arbeitet Brigitte McMahon als Lehrerin an einem Gymnasium.
1: Die Tageschronik von David Burkhardt. Die Zeit, gleich ist es 9.30 Uhr, dann geht es hier weiter mit einer Nachrichtenübersicht.
10: Die Nachrichten von SRF um 9.30 Uhr mit Dominik Rolli. Die Schweizer Bankenbranche könnte schon bald Zuwachs bekommen. Die britische Onlinebank Revolut beantragt bei der Finanzmarktaufsicht FINMA eine Banklizenz. Sagt die FINMA ja, könnte Revolut in der Schweiz sein Angebot ausbauen. Geplant seien vollwertige Lohnkonten mit Schweizer IBAN und Einlagensicherung oder Zahlungsabwicklungen für Händler, schreibt Revolut. Auch Säule 3A-Produkte oder Twint-Angebote würden geprüft. Man wolle 150 Millionen Franken investieren. Aktuell habe man in der Schweiz 1,3 Millionen Kundinnen und Kunden, sagt Revolut. Die Zahl sei in den letzten Jahren stark gestiegen. Nun zu den beiden Volksinitiativen, über die wir am 27. September abstimmen. Die dürften es laut der zweiten SRG-Umfrage schwer haben. Die Neutralitätsinitiative wird von 63% der Befragten abgelehnt. Seit der letzten Umfrage hat das Nein-Lager zugelegt. Nur bei den Parteianhängerinnen und Anhängern der SVP sagt eine Mehrheit Ja zur Neutralitätsinitiative. Und auch bei der Ernährungsinitiative hat das Nein-Lager zugelegt. Anfang September sagten 64% der Befragten, dass sie die Initiative ablehnen. Zwar findet die grundsätzliche Stoßrichtung Anklang, die Forderungen gehen einer Mehrheit aber zu weit. Für die Umfrage wurden knapp 13.000 Stimmberechtigte befragt. Der Fehlerbereich liegt bei plus minus 2,8 Prozentpunkten. Saudi-Arabien hat nach eigenen Angaben eine Drohne der Houthi-Miliz abgeschossen, in der Nähe der Stadt Mekka. Es sei der erste Angriff der Houthis auf die für Muslime heilige Stadt gewesen seit knapp 10 Jahren. Das von Saudi-Arabien angeführte Militärbündnis, das im Jemen gegen die Houthi-Miliz kämpft, verurteilte den Angriff. Die Houthi ihrerseits sagen, sie hätten Mekka nicht angegriffen, aber sie hätten einen saudischen Kampfjet abgeschossen. Saudi-Arabien habe in den letzten Tagen mehrere hundert Angriffe auf Houthi-Stellungen geflogen. Die Börsendaten von SIX. Der Swiss Market Index liegt im Moment bei 13.847 Punkten, plus 0,3%. Der Euro wird zu 94,59 gehandelt, der Dollar zu 81,85. Und das Wetter, heute teils sonnig, teils bewölkt, vor allem in den Alpen und im Süden gebietsweise nass, die Temperatur im Norden 22 und im Süden 25 Grad. Das waren die Nachrichten von Radio SRF, verantwortlich Jan von Tobel.
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13: Bei Sonnenaufgang haben die Möwen Eminönü noch für sich. Im Lauf des Tages werden rund 2 Millionen Menschen durch das Istanbuler Händlerviertel zirkulieren. Doch zu dieser Stunde ist es fast menschenleer. Die städtische Müllabfuhr dreht eine letzte Runde, bevor um 6 Uhr die ersten Busse, Trams, Fährschiffe und U-Bahnen ankommen. Für viele tausend Menschen beginnt ein langer Arbeitstag. Die Türkei steckt seit Jahren in einer Wirtschaftskrise mit einer galoppierenden Inflation von zeitweise über 70% und Löhnen unter der Armutsgrenze. Große Proteste bleiben dennoch aus. Warum? Um dieser Frage nachzugehen, verbringe ich einen Tag in Eminönü. Das ist international, aus dem historischen Handelsviertel der Bosporus-Metropole. Hier kommen Menschen aus dem ganzen Land zusammen. Hier bestimmt der tägliche Kampf um den Lebensunterhalt den Alltag. Ich heiße Susanne Güsten. Kurz vor 6 Uhr gehen in den engen Gassen die ersten Rollläden hoch. Der Frühstückskoch Fatih ist schon an der Arbeit. In seinem kleinen Ladenlokal rührt er Eier in der Pfanne um, trägt einem Kunden die Auswahl an Wurstsorten vor, nimmt Bestellungen an. Ein Omelett bestellt ein Kunde zum Frühstück, dazu Käse und Oliven. Sie sollen in den Laden Nummer 209 geliefert werden. 209, ja? Vergewissert sich Fatih, bevor er die Bestellung in Papier einschlägt und seinen Laufburschen losschickt. Rund 6000 Läden gibt es in Eminönü, hunderte davon in Fatihs Einzugsgebiet, unter der Rüstem-Pascha-Moschee am Ufer des sogenannten Goldenen Horns, wo die Großhändler angesiedelt sind. Fatih kennt sie alle, erzählt er, denn er betreibt dieses Lokal seit 25 Jahren, seit seinem 20. Lebensjahr.
14: Ich mag diese Arbeit. Ich mache sie gerne. Anders geht es nicht. Anders wäre es nicht durchzuhalten. Was allerdings schwer ist, ich muss immer um 5 Uhr früh aufstehen, 6 Tage in der Woche, seit 25 Jahren, täglich um 5 Uhr. So vergeht das Leben.
13: Auf dem großen Platz unter der neuen Moschee sind die Kehrwagen noch am Werk. Schuhputzer Abdullah hat seinen Stand aufgebaut und schon den ersten Kunden, der sich die Lederschuhe polieren lässt. Das werde immer seltener, sagt er.
14: Früher haben die Leute ihre Schuhe putzen lassen, aber heutzutage tragen alle Turnschuhe. Putzen lässt sie keiner mehr. Und die Leute haben ohnehin kein Geld mehr. Wir erleben eine Zeitenwende.
13: Seit 36 Jahren sitze er täglich hier, erzählt der 58-jährige Kurde. Seit sein Dorf in den 90er Jahren im Krieg zwischen der kurdischen Rebellenorganisation PKK und der türkischen Staatsmacht niedergebrannt wurde. Hunderttausende Kurdinnen und Kurden flohen damals in die Großstädte. Zehntausende von ihnen landeten in dem Istanbuler Stadtviertel Gazi Osman Pascha, wo auch Abdullah mit seiner Frau und 3 erwachsenen Kindern lebt. Nominell lebe er jedenfalls in diesem Außenquartier, sagt er, denn meistens ist er hier im Stadtzentrum bei der Arbeit.
14: Ich komme jeden Tag hierher, außer sonntags. Ich fahre um 6 Uhr morgens mit dem ersten Bus. Ich arbeite bis abends um 8, dann räume ich zusammen. Bis ich zu Hause bin, ist es 10 Uhr. Ich esse, gehe ins Bett, dann ist es morgen. Ich wache auf und muss zur Arbeit. Für etwas anderes bleibt keine Zeit. Mir brummt immer der Schädel.
13: Obendrein sei das Leben so viel teurer geworden in letzter Zeit, klagt er. Lebensmittel, Miete, alles. Seit einem Vierteljahrhundert prägt Recep Tayyip Erdogan die Türkei. Auf einen Aufschwung im ersten Jahrzehnt seiner Regierung folgte eine zunehmend erratische Wirtschaftspolitik, die Inflation und Währungsverfall befeuerte. Auch nach einer geldpolitischen Kehrtwende bleibt die wirtschaftliche Lage angespannt. In den Gassen hinter der Moschee öffnen nun immer mehr Läden. Der Großhändler Erdem richtet die Auslage vor seiner Ladentür. Blaue Glasperlen mit einem stilisierten Auge. Das Amulett gegen den bösen Blick, das rings um das Mittelmeer getragen wird, es soll Unheil abwenden.
14: Mein Vater und mein Großvater haben schon mit diesen Perlen gehandelt. Diesen Laden hat mein Großvater gegründet. Ich führe ihn in der 3. Generation.
13: Seit Jahrhunderten schlägt in Eminönü das wirtschaftliche Herz Istanbuls. Schon zu osmanischen Zeiten wurden hier Waren gelöscht, gelagert und weiterverkauft. Rund um seine Moscheen entstanden Straßenzüge voller spezialisierter Läden und Werkstätten. Viele von ihnen bestehen bis heute. In einem Laden um die Ecke ist trotz der frühen Stunde schon Hochbetrieb. Ein fülliger Mann hinter dem Tresen ruft Befehle. Seine Gehilfen stopfen Schachteln und Pakete in große Tüten, die von anderen Männern eilig weggeschleppt werden. Wir haben jetzt wirklich keine Zeit, sagt der Mann hinter dem Tresen. Kommen Sie später wieder. Inzwischen kommt Leben in die Gassen von Eminönü. Jetzt, bevor das Gedränge zu dicht wird, schlägt die Stunde der Lastenträger. Auf der Uferstraße vor Eminönü stehen die Lieferwagen aufgereiht. Sie liefern Waren an, können aber nicht in das enge Gassengewirr einfahren. Männer mit Sackkarren warten am Straßenrand, bis sie an einen Lieferwagen herangewinkt werden und die Kisten, Kästen und Bündel aufladen können, die ihnen zugeworfen werden. Im Laufschritt verschwinden sie mit den Gütern in den Gassen. Vor Läden und Lagern warten dort andere Lastenträger, alte Männer mit gepolsterten Gestellen auf dem krummen Rücken. Sie übernehmen die Lasten und schleppen sie auf dem Buckel hinauf in obere Stockwerke oder hinab in die Keller. 100 Lira pro Ladung gibt es, erzählen die Lastenträger. Das entspricht einem Franken und 70 Rappen. Im engen Torbogen zu einem Hinterhof bleibt ein vollbeladener Karren stecken. Der Besitzer müht sich vergeblich, ihn loszubekommen und lässt sich schließlich auf eine Bank an einem osmanischen Brunnen fallen, um sich den Schweiß von der Stirn zu wischen.
14: Harte Arbeit ist das, harte Arbeit. Aber was soll man machen?
13: Ismail heißt der Mann, erst 60 Jahre alt, hinkt beim Gehen schwer und macht diese Arbeit seit 42 Jahren.
14: 100 bis 120 Kilo trage ich auf dem Rücken. 200 bis 300 Kilo ziehe ich mit dem Karren. Ich transportiere Textilien und Textilprodukte. Die Waren kommen aus Anatolien, aus Gaziantep und Bursa. Ich nehme sie für die Händler entgegen und bringe sie ihnen hierher.
13: Ismail trinkt seine Wasserflasche aus und zerdrückt die Plastikflasche mit den Händen. Das Geschäft habe sich verändert in den letzten Jahren, sagt der Lastenträger.
14: Früher wurden alle Waren aus Anatolien hier verkauft. Jetzt werden sie auch anderswo gehandelt. Hier in Eminönü geht es bergab, die Einnahmen fallen. Ja, so ist das leider. Wir wollen doch nur ehrlich Geld verdienen, im Schweiße unseres Angesichts. Wir werden sehen, wie lange wir mit Gottes Hilfe noch durchhalten können.
13: Ein Kollege von Ismail erscheint, um ihm mit dem festgefahrenen Karren zu helfen. Sein Kollege schiebt, die Umstehenden rufen ihnen Ratschläge zu und bald ist der Karren wieder flott. Im Fährhafen von Eminönü legen die Schiffe jetzt im 5-Minuten-Takt an. Sie kommen aus dem Bosporus und über das Marmara-Meer aus dem asiatischen Teil der Stadt. Eine bunte Menschenmenge strömt aus der Anlegestelle und verteilt sich in die Gassen. Aus vollgestopften Bussen und Trams ergießen sich Menschenmassen über den Platz. Vom nahen U-Bahnhof kommen weitere Menschenströme dazu, die mit der Bahn unter dem Bosporus durchgetaucht sind. Die Sonne steigt höher, in den Gassen von Eminönü wird es voll. Zwei Hausfrauen in Sommermänteln und schwarz-weißen Kopftüchern lassen sich im Gedränge treiben.
15: Wir wollen einen Samovar kaufen, einen Teekocher. Für solche Einkäufe kommen wir immer nach Eminönü, weil es hier günstiger ist und die Auswahl viel besser als in Einkaufszentren. Außerdem macht es Spaß, in Eminönü einzukaufen. Die ganze Atmosphäre, man kann hier wunderbar Stress abladen.
13: In einer Seitengasse wartet der Händler Önder vor seinem Laden auf Kundschaft. Hacken, Spitzhacken, Äxte, Schaufeln, Kuhglocken und Rinderstricke bietet er hier feil.
14: Unsere Kunden sind Viehzüchter aus den Dörfern in Anatolien. Sie kommen aus Çorum, Malatya, Adıyaman, Konya, Kayseri hierher und wählen ihre Ware aus.
13: Seit 25 Jahren arbeite er in diesem Laden, sagt Önder. Doch in jüngster Zeit bleibe die Kundschaft aus.
14: Und die Ladenmieten sind unglaublich gestiegen. Warum? Das wissen wir nicht. Sie steigen und steigen und man kann nichts dagegen tun. Warum? Darauf gibt es keine Antwort. Wir wissen es nicht.
13: Mittag ist es inzwischen geworden. Die Muezzine rufen es von den Minaretten. Einige Männer finden sich zum Gebet in der Hodja Pascha Moschee ein, einer von Dutzenden Moscheen in Eminönü. In den umliegenden Lokalen herrscht jetzt Hochkonjunktur. Vor allem in den Garküchen, in denen frisch gekochte Hausmannskost zur Auswahl in Vitrinen bereitsteht. Ein junger Koch demonstriert seine Englischkenntnisse. Er zeigt mit der Kellerei um auf die Gerichte in seiner Auslage.
16: This one eggplant, eggplant beef, vegetable beef mix kebab.
13: Nebenan stehen drei wackelige Tischchen vor einem Hauseingang. Der Wirt Ali schenkt Tee aus, den er im Eingang braut. Früher habe er hier ein Lokal betrieben, erzählt er. Aber die Kosten seien ihm über den Kopf gewachsen.
14: Unser Geld hat keine Kaufkraft mehr. Man arbeitet hart, aber man kommt nicht weiter. Man tritt immer auf der Stelle. Darf ich Ihnen noch einen Tee anbieten?
13: Bei 35% liegt die Inflation in Istanbul derzeit. Landesweit beträgt sie 32%. Ali sammelt die leeren Gläser seiner Kundschaft ein und zuckt mit den Schultern.
14: Ich lasse mich nicht unterkriegen, weil ich ehrlich arbeite. Wenn andere korrupt sind, ist das nicht mein Problem. Mein Gewissen ist rein, ich kann nachts ruhig schlafen. Am wichtigsten ist doch, dass man ein anständiger Mensch ist.
13: Die Mittagspause ist eine gute Gelegenheit, um innezuhalten und zu reflektieren. Bei einem virtuellen Tee mit Mustafa Sönmez. Er ist auf Reisen, aber online für ein Gespräch zu erreichen. Der Wirtschaftswissenschaftler besucht Eminönü regelmäßig, weil die wirtschaftlichen Veränderungen der Türkei hier besonders gut zu beobachten sind. Trotz aller wirtschaftlichen Probleme sehe man in Eminönü lächelnde Gesichter, bestätigt er meinen Eindruck. Die Leute seien nicht verbittert, sondern versuchten irgendwie durchzuhalten. Das sei in der kulturellen Struktur der türkischen Gesellschaft verankert.
14: Die Leute können oft den Zusammenhang zwischen ihrer wirtschaftlichen Lage und der Politik nicht erkennen. Sie verstehen nicht, dass es ein Ergebnis schlechter Regierung ist. Sie suchen die Schuld bei sich selbst, dass sie etwa keine Ausbildung haben oder in eine arme Familie hineingeboren wurden. Fatalismus ist in der Türkei kulturell sehr dominant. Der Glaube an das Schicksal.
13: Zum Teil sei das der Einfluss des Islams, erklärt Sönmez. Zum anderen Teil aber auch politisch gewollt.
14: Leider kann man in der Türkei keine zuverlässigen Informationen und Nachrichten erhalten. Die Medien werden von der Regierung streng kontrolliert und verbreiten Desinformation. Die schlechte Wirtschaftslage gebe es nicht nur bei uns, Inflation gebe es überall auf der Welt und uns gehe es noch gut. Den Menschen wird eingeimpft, dass sie dankbar sein können.
13: Dennoch, die Wirtschaftskrise schadet dem Ansehen des autoritären Staatspräsidenten. Das zeigt sich in den Umfragen. Andererseits leide die Türkei unter einer inkompetenten Opposition, fügt Sönmez hinzu, die mehr mit sich selbst beschäftigt sei als mit dem Schicksal der arbeitenden Bevölkerung. Der Wirtschaftsexperte verabschiedet sich. Der Teekoch Ali hat mit halbem Ohr zugehört.
14: Wirtschaftskrisen. Wenn Sie mich fragen, kommt jedes Jahr eine Wirtschaftskrise. Ich bin 55 Jahre alt und habe alle Krisen miterlebt. Abwertungen, Krisen, Staatsstreiche, alles haben wir schon erlebt.
13: Tatsächlich ist die derzeitige Inflation keine Anomalie im Leben der Türken. Seit Alis Geburt im Jahr 1971 lag die Inflation in der Türkei im Durchschnitt bei 38%, also durchschnittlich sogar noch höher als heute. Fast 140% erreichte sie 1980, fast 100% auch in den 90er Jahren. Einstellige Inflationsraten kannte das Land nur im ersten Jahrzehnt dieses Jahrhunderts, dem ersten Jahrzehnt von Erdogans Regierung. Bevor die Teuerung wieder hochschnellte und vor 2 Jahren vorübergehend 75% erreichte. Früher Nachmittag, im dichten Gedränge kann man jetzt nicht mehr umfallen. Schulter an Schulter schiebt sich die Menge durch die engen Gassen und an den Auslagen vorbei. Dafür ist es in jenem Laden ruhiger geworden, wo frühmorgens noch so viel Betrieb war, dass keiner Zeit hatte. Der füllige Chef sitzt noch immer hinter seinem Tresen. Er stellt sich als Mehmet vor. Morgens zwischen 7 und 8 Uhr sei für ihn als Großhändler die geschäftigste Zeit, entschuldigt er sich.
14: Die Ladenbesitzer kommen frühmorgens zu uns, holen die Produkte ab und verkaufen sie dann in ihren Läden. Deshalb öffnen wir um 7 Uhr morgens, damit die Händler ihre Läden um 10 Uhr öffnen können.
13: Mit Handy- und Computerzubehör handelt Mehmet. Ladegeräte, Tastaturen und Kopfhörer, die er aus China und Dubai importiert. Das Geschäft laufe ausgezeichnet, erzählt er, solange er immer die neuesten Neuheiten importiere. Da kenne er sich gut aus, fügt er hinzu. Seit 20 Jahren arbeite er in dem Familienbetrieb, seit seinem 8. Lebensjahr.
14: Ich habe nicht mal die Schule abgeschlossen. Ich habe die Mittelstufe abgebrochen. Aber meine Mathekenntnisse sind besser als die der meisten Leute. Und Englisch spreche ich auch. Sehr gut sogar.
13: Seine Gehilfen in dem Geschäft sind seine Brüder und Cousins. 7 an der Zahl.
14: Geschwister, Cousins, wir halten alle zusammen. Das ist so üblich in der Türkei. Jeder hat 3 oder 4 Kinder und die arbeiten alle zusammen im Familienbetrieb.
13: Sein Traumberuf sei dies, sagt Mehmet.
14: Wir verdienen unser eigenes Geld und sind von niemandem abhängig. Alles gehört uns, unser eigenes Geld, unser eigenes Geschäft, unsere eigene Kraft. Wir leben unser eigenes Leben. Wir reisen, kommen zurück, verdienen Geld und geben es aus.
13: So geschäftig es bei Mehmet in der Gasse zugeht, so ruhig ist es nebenan im Hof des Balkapane, einem historischen Handelshaus im Herzen des Marktviertels. Viele Läden und Werkstätten in dem Arkadengang rings um den Hof sind leer oder verschlossen. Nur vor einer Werkstatt im 1. Stock plaudern ein paar Männer über Fußball, während sie Textilfusseln aus Plastikscheiben poolen. Bürstenmacher sind sie, erläutert der Meister, und zwar hochspezialisierte. Sie stellen Bürstenräder her, die Textilien in Färbemaschinen fortbewegen. Die müssen regelmäßig erneuert werden.
14: Ich mache das seit 40 Jahren. Mein Vater hat es vor mir gemacht. Aber nun geht es zu Ende mit unserem Handwerk. Es stirbt mit uns aus.
13: Meister Ahmed ist 60 Jahre alt und will sich bald zur Ruhe setzen. Seine Kinder arbeiten bei einer Bank und bei einer Klinik für Haartransplantationen. Beides sauberer, lukrativer und zukunftsträchtiger als sein Handwerk, meint Ahmed. Außerdem könnten die anatolischen Textilhersteller ihre Färbemaschinen und Bürsten inzwischen aus China beziehen, fügt er hinzu.
14: In Istanbul wird es einfach zu teuer. Die Mieten, die Ausgaben, die Kosten sind einfach zu hoch. Die Kunden wählen die billigere Option. Nun ja, wenn ein Handwerk nach so vielen Jahrzehnten ausstirbt, ist das natürlich schade. Ein ganzes Leben lang haben wir es ausgeübt. Und jetzt ist Schluss.
13: In der Teeküche im unteren Geschoss des Handelshofes spült der Besitzer Yalcin die geleerten Gläser, die der Austräger bei seinen Runden durch den Hof einsammelt. 600 Gläser schenkt er täglich aus, schätzt er, wobei das auch konjunkturabhängig sei.
14: Ein Händler alleine trinkt pro Tag 5 oder 6 Gläser Tee. Aber wenn seine Geschäfte gut laufen und viele Kunden kommen, dann trinkt der Händler mit ihnen einen Tee nach dem anderen und ich verdiene gut.
13: Derzeit sei die Wirtschaft aber schwach, sagt Yalcin. Das Weltgeschehen, die Kriege, überall sei Krise und darunter leide auch die Türkei. Eminönü sei wieder im Wandel, fügt er hinzu.
14: Früher kamen Karawanen hierher, später waren hier Werkstätten. Seit einigen Jahren kommen immer mehr Touristen. Sie wollen essen, trinken und fotografieren. Es findet also ein Wandel vom Handel zum Tourismus statt. Ob wir uns in diesem Wandel behaupten können oder ob wir untergehen, bleibt abzuwarten.
13: Der Wandel in Eminönü. Mit dem Thema beschäftigt sich naturgemäß die Händlervereinigung in dem Viertel. In ihrem Büro hinter einer kleinen Passage mit Textilgeschäften ist niemand anzutreffen. Doch ein benachbarter Händler bietet Wasser an und ruft den Vorsitzenden an. Harun Bayram, der Vorsitzende der Händlervereinigung, empfängt in einer Sitzecke, die er vor seinem Textilgeschäft eingerichtet hat. Hier frühstücke er immer mit den benachbarten Händlern, erzählt er. Das sei Tradition. Einer der ältesten Märkte der Welt sei dies, sagt Bayram stolz.
14: Der osmanische Gouverneur Mahmud Efendi hat diesen Basar im 15. Jahrhundert errichten lassen. Seither ist er gewachsen und gediehen bis zum heutigen Tag. Er ist eine Lebensader von Istanbul.
13: Mit den Jahrhunderten habe sich das Marktviertel immer wieder verändert und angepasst, sagt der Händler. Nun stehe es vor neuen Herausforderungen.
14: Früher drehte sich hier alles um Textilien, Gewürze, Brautkleider und Anzüge. Aber mit dem Wandel verändert sich die Nachfrage. Unsere Händler müssen sich darauf einstellen. Sie müssen neue Waren auf den Markt bringen, Cafés und Restaurants eröffnen.
13: In dem Hof voller Textilgeschäfte, wo Bayram seinen Laden hat, herrscht noch Hochbetrieb. Ein pausbäckiger Junge wacht über eine Auslage von Bettwäsche. 13 Jahre alt ist er und erst seit 3 Wochen in diesem Job, erzählt Numan.
14: Ich habe gerade die Zugangsprüfung zum Gymnasium abgelegt und dann habe ich gleich hier angefangen. Ich soll hier Erfahrung sammeln. Meine Eltern wollen das so. Denn in der Türkei findet man heute auch mit einem Abschluss nicht unbedingt einen Job.
13: Mehr als 12 Millionen Menschen sind arbeitslos in der Türkei. Die meisten haben die Arbeitssuche längst aufgegeben. Unter den Hochschulabsolventen beträgt die Arbeitslosigkeit mehr als 30%. Seine Eltern hätten an den besten Universitäten des Landes studiert, erzählt Numan. Seine Mutter ist Wirtschaftswissenschaftlerin von der Universität Istanbul. Sein Vater hat 2 Abschlüsse von der Marmara-Universität, als Mathematiker und Meteorologe. Er selbst würde gerne Mathematik studieren, sagt der Junge. Doch die Zeiten seien ungewiss.
14: Wir befinden uns in einer Wirtschaftskrise und die Arbeitslosigkeit steigt. Deshalb soll ich hier auf dem Markt eine Lehre machen, finden meine Eltern, als Sicherheit für meine Zukunft.
13: Spätnachmittag, das Gedränge in den Gassen von Eminönü lässt nach. Der Altpapiersammler Ahmed hat nun Platz zum Arbeiten. Er fährt mit seinem Karren die Berge von Verpackungen ab, die von den Händlern auf die Gasse geworfen werden. Mit einem Teppichmesser schneidet der 23-Jährige die Kisten und Kartons klein, um sie in einen riesigen Plastiksack auf seiner Karre zu stopfen.
14: Recycling ist das. Wiederverwertung. Ich verkaufe es an einen Zwischenhändler, der bringt es zur Fabrik. Ich werde nach Gewicht dafür bezahlt. Ich ziehe auf diesem Karren locker 150 bis 200 Kilo, auch mal 300 oder 400 Kilo. Es macht mir nichts, wenn die Last schwer ist. Ich finde das gut so, denn wenn die Last schwer ist, dann ist das Geld gut.
13: Knapp 9 Rappen pro Kilo bekommt Ahmed für das Altpapier. Auf 25 Franken bringt er es an einem guten Tag. Damit verdient er deutlich besser als die meisten seiner Landsleute. Denn selbst wenn sie einen Job haben, arbeiten die meisten Türkinnen und Türken für den gesetzlichen Mindestlohn. Der liegt zurzeit bei 28.000 Lira. Das entspricht 470 Franken im Monat. Ahmed schickt seinen Verdienst an seine Frau und ihr 1-jähriges Kind. Die beiden leben in Zentralanatolien auf dem Dorf.
14: Brot kostet ein Vermögen. Und dann brauchen wir Windeln für das Kind, Strom, Wasser, Gas und unser Essen und Trinken. Und ich rauche, das kostet auch Geld.
13: Deshalb arbeite er von früh bis spät, sagt Ahmed. Von morgens um 7 Uhr bis spät abends, manchmal bis Mitternacht. Das Leben in der Türkei sei hart. Kurz nach 6 Uhr rasseln die ersten Rollläden herunter, zunächst noch vereinzelt. Immer mehr Händler beginnen nun, ihre Waren hereinzuräumen. Jetzt müssen wir noch sauber machen und aufkehren, sagt ein älterer Händler, der seinen Laden für Bodenbeläge aufräumt. Und dann geht es plötzlich schnell. Wie in einer Kettenreaktion rattern allenthalben die Rollläden herunter. Manche elektrisch, manche im Handbetrieb. Die Gassen leeren sich. Auf den Plätzen türmen sich die Mülltüten für die Müllabfuhr. Ein städtischer Straßenkehrer in Leuchtweste fegt umherfliegende Papierfetzen und Plastikflaschen zusammen. Die letzten Passanten wünschen ihm Kolay Gelsin, dass ihm die Arbeit leicht fallen möge. Zuletzt werden noch die Schlösser an den Rollläden verriegelt. Wir machen Schluss für heute, Schwester, sagt ein junger Werkzeughändler. Komm, Bruder, lass uns gehen, ruft er seinem Ladennachbarn zu.
17: Allah'ın izniyle bir şey olmaz.
13: Gott werde bis zum Morgen über Eminönü wachen, sagt er und empfiehlt sich. Die Gassen gehören jetzt Gott und den Spatzen. Bis morgen früh, wenn Eminönü wieder erwacht und weitermacht.

0: Die Nachrichten von SRF um 10 Uhr mit Manuela Burgermeister. Mord verjährt in der Schweiz in Zukunft nicht mehr. Das hat das Parlament nun definitiv entschieden. Laut geltendem Recht verjährt Mord heute nach 30 Jahren. Eigentlich hatten National- und Ständerat bereits beschlossen, dass Mord zu den unverjährbaren Verbrechen zählen soll. Die zuständigen Kommissionen hatten aber nur einem Rückkommensantrag zugestimmt. Darum musste die Frage noch einmal im Parlament behandelt werden. Gegen die Unverjährbarkeit sprach sich unter anderem der Bundesrat aus. Ein Verbrechen nach 30 Jahren aufzuklären sei schwierig, argumentiert Justizminister Beat Janz im Ständerat. Die Befürworter der Unverjährbarkeit argumentierten hingegen, es gehe hier um besonders schwere Verbrechen und wenn auch nur eines aufgeklärt werden könne, habe es sich gelohnt. Nun zu den beiden Volksinitiativen, über die wir am 27. September abstimmen. Die dürften es laut der zweiten SRG-Umfrage schwer haben. Die Neutralitätsinitiative wird von 63% der Befragten abgelehnt. Seit der letzten Umfrage hat das Nein-Lager zugelegt. Nur bei den Parteianhängerinnen und Anhängern der SVP sagt eine Mehrheit Ja zur Neutralitätsinitiative. Und auch bei der Ernährungsinitiative hat das Nein-Lager zugelegt. Anfang September sagten 64% der Befragten, dass sie die Initiative ablehnen. Zwar findet die grundsätzliche Stoßrichtung Anklang, die Forderungen gehen einer Mehrheit aber zu weit. Für die Umfrage wurden knapp 13.000 Stimmberechtigte befragt. Der Fehlerbereich liegt bei plus minus 2,8 Prozentpunkten. Die Schweizer Bankenbranche könnte schon bald Zuwachs bekommen. Die britische Onlinebank Revolut beantragt bei der Finanzmarktaufsicht FINMA eine Banklizenz. Sagt die FINMA ja, könnte Revolut in der Schweiz sein Angebot ausbauen. Geplant seien vollwertige Lohnkonten mit Schweizer IBAN und Einlagensicherung oder Zahlungsabwicklungen für Händler, schreibt Revolut. Auch Säule 3A-Produkte oder ein Twint-Angebot würden geprüft. Man wolle 150 Millionen Franken investieren. Aktuell habe man in der Schweiz 1,3 Millionen Kundinnen und Kunden, sagt Revolut. Die Zahl sei in den letzten Jahren stark gestiegen. Zu den Börsendaten von SIX. Der Swiss Market Index liegt im Moment bei 13.844 Punkten plus 0,3%. Der Euro wird zu 94,53 Rappen gehandelt, der Dollar zu 81,88 Rappen. Das Wetter heute ist es teils sonnig, teils bewölkt. Vor allem in den Alpen und im Süden wird es gebietsweise nass. Im Norden gibt es 22, im Süden 25 Grad. Das waren Nachrichten von Radio SRF. Verantwortlich Jan von Tobel.
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3: Der Bundesrat hat entschieden, dass die Radio- und Fernsehabgabe, also dass die Gebühren, die wir alle zahlen, von heute 335 auf 300 Franken gesenkt wird. Dann sind die Preise gestiegen, die Werbegelder zurückgegangen und das alles führt dazu, dass SRF muss sparen. Gestern ist ein weiterer Stellenabbau bekannt geworden. Das tun wir gerade alles besprechen. Zuerst die Frage, Sie sind seit gut 4 Monaten SRF-Chef. Das ist ja eigentlich wie Nazi-Trainer. Jeder wüsste es besser, wie man es machen könnte.
4: Das stimmt. Das ist mir tatsächlich auch schon so widerfahren bis jetzt, dass ich die ein oder andere Message bei mir in der Inbox hatte, wo in die Richtung gegangen ist.
3: Seit dem Mai sind Sie an der Spitze von SRF. Was ist das Überraschendste?
4: Was mir jetzt persönlich aufgefallen ist bei SRF, ist, dass wir sehr eine angenehme, gute Unternehmenskultur haben. Man spürt wirklich, wie alle zusammen brennen für den Service Public. Und von dem habe ich allerhöchsten Respekt und bin stolz, dass ich Teil von dem Team darf sein.
3: Die Probleme und der Druck auf SRF sind enorm. Spardruck, politische Kritik, Digitalisierung. Also man kann nicht alles rosa sehen.
4: Nein, aber ich glaube, das wäre sowieso die falsche Lebenseinstellung.
3: Wieso?
4: Weil das Leben nicht immer rosa ist. Das Leben macht nicht nur immer Freude. Das Leben ist facettenreich und das Leben ist manchmal auch hart. Und ich glaube, wir sind jetzt im Moment in einer harten Phase. Gestern haben wir jetzt eben müssen die ersten Sparmassnahmen kommunizieren und das macht überhaupt keine Freude, oder? Vor die Menschen anzustehen und einen Abbau zu kommunizieren. Gleichzeitig glaube ich aber auch, dass SRF stark genug sein wird, auch nach dem Abbau, dass wir noch ein starkes, modernes, digitales Medienhaus auch für die Zukunft und für die Schweiz dürfen sein.
3: Stichwort ist gefallen, hart. SRF hat einen grossen Sparauftrag von der Politik bekommen und dann gibt es gleichzeitig auch eine veränderte Nutzung in der Bevölkerung. Was ist anspruchsvoller, das Sparen oder dass die Mediennutzung anders wird?
4: Es ist die Kombination von beidem. Ich kann es vielleicht schnell ein bisschen ausführen. Also zum einen mal, das Sparen ist relativ schnell erklärt. Das bedeutet weniger Mittel. Gesamt-SRG muss 17% einsparen. Wir bei SRF im nächsten Jahr jetzt 9,7 Millionen. Und das bedeutet, man hat weniger Mittel, ganz einfach. Die andere Situation, oder, dass sich die Medienlandschaft verändert, die ist in dem Sinn anspruchsvoll, weil Medien nicht so funktionieren, dass ein Medium kommt und dann wieder geht und durch ein neues ersetzt wird. Lineares Fernsehen wird es auch in 10 Jahren noch geben. Aber gleichzeitig entwickelt sich Online-Angebot, es entwickelt sich Apps, es entwickelt sich Streaming-Dienste und das bedeutet, dass wir, wenn wir auch junge, neue Zielgruppen erreichen wollen, dort auch präsent sein müssen. Und das wiederum bedeutet, dass die Komplexität halt höher wird, bei weniger Mittel und das macht es anspruchsvoll.
3: Und das sind wie zwei Sachen, die gleichzeitig laufen. Oder? Das lineare Fernsehen geht weiter und auf der anderen Seite entwickeln sich neue Formen. Man muss wie beides noch berücksichtigen.
4: Ganz genau.
3: Und das mit weniger Geld.
4: Ganz genau. Wir müssen eigentlich multimedial uns aufstellen, in Zukunft noch stärker, als wir das heute auch schon tun, damit wir eben vor allem auch junge Zielgruppen erreichen.
3: Das lineare Fernsehen gibt es noch in 10 Jahren?
4: Ganz bestimmt.
3: Wieso wissen Sie das?
4: Weil der Konsum von linearen Inhalten.
3: Also linear, müssen wir es einfach erklären, das bedeutet, dass man einfach Radio und Fernsehen sozusagen live schaut, hört.
4: Ja, ganz genau. Oder dass man nicht nach einer Episode von einer Serie oder von einer Dokumentation on demand eine neue auswählt und dann die schaut, sondern dass es wirklich eine Art linearisierte, also eine kontinuierliche Nutzung ist von Inhalten. Und das findet unabhängig davon statt, ob das jetzt analog oder digital ist. Oder? Man sieht das ja auch, dass Netflix in die Richtung experimentiert, eben ihre Inhalte nicht nur on-demand anzubieten, sondern eigentlich klassisch auch wieder als TV-Kanal. Also insofern, die Nutzungsform, die wird bleiben, seit der Lean-Back-Nutzungsform. Und das wird uns auch...
3: Also Lean-Back, weil man einfach ansitzt und anstellt und schaut, was kommt.
4: Ja, das ist so ein bisschen der klassische Couch-Potato, oder? Das ist auch so ein Ausdruck, dass man so ein bisschen wie sich halt einfach aufs Sofa lehnt, gemütlich ein bisschen schaut, was kommt, ohne dass man sich gross damit auseinandersetzt, will ich jetzt aktiv irgendeinen speziellen Inhalt konsumieren, eben on demand, sondern einfach warten und schaut, was kommt. So wie jetzt heute Nachmittag, wenn es dann weitergeht, da beim Programm bei dir.
3: Wir haben es schon erwähnt, SRF muss knapp 10 Millionen Franken einsparen. Geplant ist der Abbau von 38 Vollzeitstellen und Anpassungen im Programm. Am meisten Stellen werden in der Information gestrichen. Was bedeutet der Abbau konkret für die journalistische Leistung von SRF?
4: Gut, wir probieren natürlich die journalistische Leistung nach wie vor so hoch wie möglich zu behalten. Wir probieren dort zu sparen, wo eben die journalistische Qualität möglichst wenig tangiert ist. Das heisst, wir probieren mitunter polyvalenter zu arbeiten.

0: Konferenz, wo Sie vorgestellt worden sind, ich zitiere, eine meiner Prioritäten wird es sein, das Programm inhaltlich und qualitativ weiterzuentwickeln und SRF als Plattform für fundierte Informationen zu positionieren. Und jetzt gibt es genau da einen Stellenabbau.
1: Abbauen müssen wir grundsätzlich fast in allen Bereichen. Oder das Programm Enavant, wie sich das nennt, hat 1,5 Jahre lang sämtliche Bereiche von der SRG durchleuchtet. Auch die Information. Und auch die Information hat gezeigt, dass wir noch Potenzial haben, um miteinander effizienter zusammenzuarbeiten. Und das sind jetzt die Themen, die wir über den Sommer konkretisiert haben, ausgeschafft haben mit meinem neuen Leitungsteam. Und überzeugt sind davon, dass das der Weg ist, wie wir zwar abbauen müssen, aber so abbauen, dass wir eben maximal gut auch daraus rauskommen. Ein anderes Beispiel wäre auch, dass wir probieren, stärker mit den anderen Sprachregionen zusammenzuarbeiten. Das heisst, dass wir Inhalte, die anderen Sprachregionen von der SRG, also RTS und RSI zum Beispiel, produzieren, dass wir dann die teilweise übernehmen. Und das bedeutet natürlich auch, dass wir in Summe dann so Kosten sparen können.
0: Ich möchte auf das, dass wir von anderen Sprachregionen auch noch dann Inhalte übernehmen, komme ich gerade später nochmal drauf. Mhm. Ich habe noch eine Frage zu der Information, die mich wichtig dunkt. Gerade jetzt, also ich meine mit jetzt in der Zeit, wo wir sind, verbreitet sich auch falsche Informationen über soziale Netzwerke und auch über KI so schnell wie noch nie. Dann gibt es die Algorithmen, die entscheiden, welche Informationen die Leute überhaupt sehen. Müsste SRF in so einer Situation nicht umso mehr die Information stärken?
1: Absolut. Oder? Also, es ist nicht so, dass wir keine starke Information anbieten. Wir kommen um den politischen Sparauftrag ja nicht herum. Und kein Genre und keine Abteilung bei uns kommt um die Sparaufträge herum. Aber uns ist bewusst, dass gerade in den Zeiten von KI wir eigentlich auch eine umso größere Verantwortung haben. Und für uns ist es ehrlich gesagt auch eine Chance, weil was KI nicht kann, ist Realität abbilden. KI kann versuchen, Realität nachzuzeichnen, aber Realität abbilden, das können nur wir mit unserem Journalismus. Und ich glaube, das wird uns auch in Zukunft ein Alleinstellungsmerkmal können geben, damit wir dort auch qualitativ wirklich uns können abheben von all diesen neuen, mit KI erstellten Inhalten.
0: Gerade zum Stichwort KI, jetzt gibt es Kritikerinnen und Kritiker, die sagen, also zum einen gibt es bei SRF einen Stellenabbau und gleichzeitig einen Ausbau von der KI. Das töne nicht sehr vertrauenswürdig.
1: Gut, ich verstehe natürlich, dass der Begriff KI im Moment auch nicht sehr vertrauenswürdig tönt. Oder? Das ist eine neue Technologie, die verständlicherweise auch Ängste auslöst. Auf die andere Seite wird KI auch nicht weggehen. Und das ist ein Stück weit auch unsere Verantwortung, KI eben verantwortungsvoll bei uns einzusetzen,
0: und was
1: damit
0: das
1: wir
0: konkret
1: abgehängt werden, oder?
0: Wie kann SRF konkret KI nutzen?
1: Also ich probiere es immer so zu sehen, dass wir KI dort einsetzen, dass wir versuchen für uns, respektive dann für das Publikum, einen Mehrwert können zu generieren. Und gerade im Bereich von Accessibility, sagen wir dem, also im Bereich von Services für Sinnesbehinderte, oder wenn wir zum Beispiel Live-Untertitelung vermehrt können einsetzen, dann ist das ein Vorteil, der unser Servicepublik stärkt. Und dort hilft uns KI und dort möchten wir uns dem Einsatz auch nicht verwehren. Aber ich kann vorausschicken, oder selbstverständlich wird der Journalismus bei uns am Ende des Tages von Menschen gemacht und es wird immer am Schluss ein Mensch stehen und nicht KI.
0: Es gibt mit diesen Sparmassnahmen, die jetzt gestern verkündet worden sind, gibt es auch Anpassungen im Programm. Was werden die Hörerinnen und Hörer, die Zuschauerinnen und Zuschauer am meisten jetzt merken?
1: Um ein Beispiel zu machen, wo Sie jetzt gefragt haben, wo würden wir es denn merken? Wir tun einzelne Sendungen in der Anzahl Erstausstrahlungen über das Jahr hinweg kürzen. Das heisst, es wird künftig einen Fokus geben auf die 40 reichweitenstärksten Wochen vom Jahr. Und entsprechend werden wir einzelne Sendungen so einsparen.
0: Also reichweitenstärkste Woche bedeutet, wir machen vor allem dann richtig volles Programm, wenn die Leute nicht in der Ferien sind.
1: Wir dünnen die Sommerferien in dem Sinn ein bisschen mit Programm ausdünnen und probieren dann halt das dann zu machen, wenn die meisten in der Ferien sind, damit es halt möglichst einen geringen negativen Effekt hat.
0: Aber es gibt dann in diesen Zeiten mehr Wiederholungen.
1: Das ist korrekt.
0: Also das wird man natürlich merken.
1: Das wird man merken. Das ist so.
0: Was viel zu diskutieren gibt, SRF nimmt die Doc-Film-Reporter aus dem lineare Fernsehprogramm. Das ist ein SRF-Aushängeschild. Und eben im Radio gibt es zum Beispiel weniger Ausgaben.

0: Ausgabe von der Samstagsrundschau oder vom Auslandmagazin International. Im Juni haben sie noch gesagt, wir wollen beim Sparen möglichst lange nicht ins Angebot eingreifen. Das ist jetzt vorbei, oder? Jetzt wird eingegriffen.
1: Ich muss vielleicht ein bisschen ausholen da an dieser Stelle. Oder? SRF ist ja ein Teil von der SRG. Und zwei Drittel von allen Sparmassnahmen und zwei Drittel von der Sparsumme, die die SRG spart, findet im Bereich der Operationen statt.
0: Und also Operation ist zum Beispiel Produktion und Technik?
1: Ja, genau. Produktion und Technik oder Supportbereiche wären so zum Beispiel Finanzen.
0: Also dort wird mehr gespart als am Programm?
1: Dort wird überproportional viel gespart, damit man das Programm möglichst schonen könnte. Ein Teil davon bleibt aber dann auch an SRF hängen. Und weil wir natürlich vor allem ein Programm machen, ist es wie sachlogisch, dass wir halt auch im Programm Einsparungen haben.
0: Im Rahmen dieser Einsparungen gibt es zwei Stichwörter, die SRF in der Zukunft werden prägen. Die Stichwörter heissen Synergie und Herstellungsstandort. Das klingt jetzt ein bisschen technisch, aber ich wollte die reinbringen, weil ich glaube, das ist auch interessant für Hörerinnen und Hörer, Zuschauerinnen und Zuschauer. Zuerst Synergie, und Sie haben es vorher schon erwähnt, die Radiosender und das Fernsehen tun jetzt mehr Inhalte übernehmen von anderen Sprachregionen. Also zum Beispiel ein Dokufilm aus dem Tessin oder eine Reportage aus der Westschweiz. Welcher Austausch funktioniert und welcher nicht?
1: Das ist eine gute Frage. Wir schauen grundsätzlich natürlich darauf, dass es funktioniert. Funktioniert es immer dann, wenn es auch zu unserem Kulturraum passt. Oder wir dürfen ja nicht außer Acht lassen, dass wir aus vier Sprachregionen bestehen, die kulturell ganz anders geprägt und sozialisiert sind. Und auf das nehmen wir selbstverständlich Rücksicht. Es ist übrigens auch so, dass selbstverständlich Romandie auch von uns Berichten übernimmt. Das ist reziprok angedenkt. Wir werden künftig auch stärker in den Planungsprozess schon miteinander reden, damit wir Projekte auch gemeinsam planen können. Also es ist nicht einfach so, dass wir jetzt schauen, was bietet so ein Programm von RTS und dann nehmen wir irgendetwas und ersetzen bei uns einen Inhalt daraus, sondern es ist dann schon so verarbeitet, dass wir das wirklich als Aussendung von der SRG, die für die Deutschschweiz gemacht wird, am Schluss haltet.
0: Das zweite Stichwort ist Herstellungsstandards. SRF will das Gleiche produzieren mit weniger Mitteln. Also zum Beispiel beim Dunstigjass, dass dort dann ein Kran weniger aufgestellt wird mit einer Kamera dran. Was wäre so ein Beispiel beim Konsumentenmagazin Espresso? Auch dort will man ja so sparen. Wie kann man das?
1: Also eigentlich kann man sich das so vorstellen, dass ein Team, das heute eine Sendung herstellt, einen Sparauftrag bekommt von 8, 9, 10, 11 oder 12% und sie sich dann zusammensetzen und überlegen, wie können wir die Sendung in irgendeiner Form 10% günstiger herstellen.
0: Aber eine Sendung, die 10% günstiger ist, das merkt man doch dann.
1: Also ich mache mal ein Beispiel, wo vielleicht passt. Wenn wir ein Konsumentenmagazin machen, oder? Dann besteht das Konsumentenmagazin besteht aus den eigentlichen Beiträgen, wo man sich einem Thema widmet. Und es kann von einer An- und Abmoderation auch noch mitleben. So ein Konsumentenmagazin kann man theoretisch auch ohne An- und Abmoderation herstellen. Dann ist es auch besser tauglich für eine Streaming-Welt. Und das sind so Gedanken, die man dann in diesem Fall prüfen würde. Aber in den allermeisten Fällen sind es wirklich die Beispiele, die Sie vorher gesagt haben, dass man sagt, wir haben jetzt heute 7 Kameras im Einsatz, geht es auch mit 6. Und dann haben wir die 10% gespart.
0: Das ist Tagesgespräch. Die Sendung gibt es immer auch als Podcast auf allen Plattformen. Mein Gast heute ist der SRF-Direktor, der Roger Elsener. Und der Roger Elsener hat eine interessante Vergangenheit.
2: Ich bin der Danilo und ich bin der neue Bachelor. We are gonna dance into the sea. Ich glaube, ich bin ein Gesamtpaket, ich sehe gut aus. Charakterlich bin ich eigentlich auch top. Das heisst, jetzt muss die große Liebe endlich kommen.
3: Der Bachelor, die neue Staffel, ab Montag 20.15 Uhr auf 3plus oder streamen auf 1plus.
0: Also ich weiss jetzt nicht, ob der Danilo die grosse Liebe gefunden hat, wissen Sie es?
1: Der Song ist immer noch gut, ha? Bestimmt, ganz bestimmt.
0: Also, die meisten haben es erkannt. Das ist ein Ausschnitt aus der Sendung «Der Bachelor». Ich muss nur lachen, weil sie sagen «bestimmt». Oder? Sie glauben an den Erfolg von dieser Sendung, dass man die grosse Liebe findet. Das ist eine Kuppelsendung, «Der Bachelor». Und sie haben eben früher für den Privatsender 3plus geschafft. Und Unterhaltungsformat wie «Bauer, ledig sucht» oder «Der Bachelor» gross gemacht. Was löst das aus, das zu hören?
1: Das löst ehrlich gesagt gute Gefühle aus. Ich hatte eine super Zeit im Privatfernsehen. Das löst tatsächlich auch eine Erinnerung aus, dass ich auf dieser Produktion war, dass wir auch mal angeschaut haben, wie das funktioniert und dort tatsächlich auch mitunter gelernt haben, wie man sehr effizient auch Unterhaltungsinhalt kann, produzieren kann. Also ist sehr viel hängen geblieben. Und ich muss auch sagen, auf das Format dürfen wir, glaube ich, auch stolz sein. Oder? Es hat die Masse über viele, viele Jahre bewegt und eben unterhalten.
0: Also haben wir bald bei SRF den Bachelor oder mehr Bachelor und weniger 10 von 10?
1: Nein, selbstverständlich nicht. Der SRF hat einen ganz anderen Auftrag. Und der Auftrag, den SRF hat, ist in der Bundesverfassung, im RTVG und in der Konzession verhaftet. Und SRF tut gut daran, das zu machen und nicht den Bachelor.
0: Nachher sind Sie dann über 10 Jahre Unterhaltungschef gewesen und Geschäftsführer von der Radio- und Regionalfernsehsender beim Aargauer Medienkonzern CH Media. Und das können wir vielleicht an dieser Stelle sagen. Wir kennen uns aus dieser Zeit, wo wir beide geschafft haben, bei Tele Zürich. Und bei Tele Zürich hat es einen geilen Gang gehabt. Und ich finde das noch interessant, weil so einen Gang...
1: Also eigentlich ein goldiger. Ich glaube, Roger Schawinski ist es ganz wichtig, dass es ein goldiger Gang ist.
0: Aber unter uns, er ist geil. Also so einen wüsten Gang gibt es sonst nicht in der Schweiz. Auch einen geilen Boden, wie kommt man auf die Idee? Und ich kann mich eben erinnern, Sie haben dort als Geschäftsführer ganz ein kleines Büro gehabt. Also, es war eigentlich eine Abstellkammer gewesen, so in der Nähe vom Archiv. Und ich sehe Sie einfach noch vor mir auf dem gelben Gang, in dem kleinen Büro, in dieser Abstellkammer. Jetzt kann man das also sagen, von der Abstellkammer ins Hochhaus von SRF. Aber wie war das gewesen damals also, dort, in dem kleinen, staubigen Büro?
1: Also, zuerst mal... Die Geschichte hat eigentlich anders angefangen. Oder? Tele Zürich hat zu den AZ Medien gehört. Und mein Büro war eigentlich in Aarau, im Telli. An der Zentrale oder in der Zentrale von AZ Medien.
0: Genau.
1: Und ich war verantwortlich für Tele Zürich, Tele Bern und Tele Mais ganz am Anfang. Und habe so gedacht, hey, das kann eigentlich nicht sein, dass ich nicht näher bei Tele Zürich bin, weil sonst werde ich eben die manchmal ein bisschen schwer einzufangenen Journalisten unmöglich können, sinnvoll führen. Also habe ich dann gesagt, ich hätte gerne ein Büro im Steinfelsareal bei Tele Zürich. Und ich kann dann auch eins rüberkommen. Aber es war wirklich im allerhintersten Ecke, in einem kleinen Kämmerli. Und das hat, glaube ich, mir ein Stück weit auch recht gegeben, dass meine Befürchtung richtig war. Ich habe mich dann mit der Zeit auch ein bisschen vorgearbeitet und bin dann am Schluss mitten im Gang drin gewesen. Und ich glaube, ich habe das Vertrauen der Journalisten, mitunter damals auch von Markus Gili, dann schnell können gewinnen. Und wir sind dann ein gutes Sparring-Duo gewesen. Und die Zeit bei Tele Zürich, die würde ich definitiv nicht missen. Und das war eigentlich so der Moment gewesen, ja, wo ich jeden Abend News Sendekritiken gelesen habe und wo ich so richtig mich in die Newswelt durfte reinschaffen. Und das ist etwas, was mir jetzt heute definitiv auch hilft, hier bei SRF.
0: Interessant ist ja Ihr Profil, das Sie jetzt beschreiben, ein Bezug zu der laufenden politischen Debatte. Es laufen im Moment Gespräche über die neue Konzession. Bis 2029 will der Bundesrat den Leistungsauftrag von der SRG schärfen. Der Bundesrat und Medienminister der Albert Rösti hat schon Zeichen gegeben, dass die SRG ihr Sport- und Unterhaltungsangebot künftig reduzieren soll, dass die privaten Medien in diesem Bereich mehr machen können. Und der Bundesrat will, dass die Sender von der SRG verstärkt auf Information setzen. Jetzt zu dem Thema von der Neukonzessionierung von der SRG. Wenn das jetzt wirklich passiert, weniger Sport, weniger Unterhaltung, mehr Information, wie finden Sie das?
1: Gut, was passieren wird, werden wir dann sehen. Oder? Das ist im Moment ein Prozess. Der ist jetzt erst gerade angelaufen. Was ich dazu kann sagen ist, wir haben einen Auftrag aus der Verfassung. Der wird sich an dieser Stelle dort nicht ändern. Und ich finde auch, das ist wichtig, oder, dass wir ein breites Servicepublik haben, inklusive Sport und inklusive Unterhaltung, eben auch neben Kultur, Gesellschaft, Wissen und der Information.
0: Aber das kann natürlich der Bundesrat anders sehen.
1: Das werden wir dann sehen. Und ich finde, dass es wichtig ist, dass wir, oder wenn wir jetzt über einen Zeitraum von mehreren Jahren reden, dass wir als Medienhaus auch die Flexibilität haben, dass wir uns auch dürfen digitalisieren, damit wir eben auch in Zukunft Chancen haben, auch neue Zielpublika, insbesondere die Jungen, zu erreichen auf den Plattformen, wo sie eben auch unterwegs sind.
0: Nur die Hälfte der Jungen nutzt SRG-Angebote. Wie kann man dann, jetzt gerade als konkretes Beispiel, wie kann man eine 20-Jährige von den SRF-Angeboten überzeugen?
1: Gut, das Schöne ist ja, dass die Angebote, die wir machen, audiovisuelle Angebote sind. Und per se mal träumt der Mensch in Bilder, oder? Und das bedeutet, das, was wir anbieten, das wird so schnell nicht weggehen. Gleichzeitig haben Junge auch ein Informationsbedürfnis und sie haben natürlich auch ein Bedürfnis nach kulturellen Inhalt, nach Inhalt aus der Schweiz. Das heisst, unser Auftrag oder unser Ziel ist es eigentlich, dass wir das Interesse, das da ist, oder auch die Nachfrage, die da ist, mit unseren Inhalten zusammenführen. Und das bedeutet, wir müssen auf diesen Plattformen präsent sein und es bedeutet auch, dass wir ein Stück weit Problematik haben, von der digitalen Auffindbarkeit, dass wir auch gefunden werden auf Plattformen, wo beispielsweise einen Algorithmus haben, der jetzt nicht als erstes an SRF denkt. Und ich glaube, dort haben wir auch eine politische Diskussion, wo wir auch Unterstützung brauchen, dass unsere Inhalte auch sichtbar werden auf diesen Plattformen.
0: Wie kann da Politik helfen?
1: Ja, mit Regulierung, mitunter.
0: Also, dass man die anderen Inhalte reguliert, dass man da schaut, dass die Politik etwas unternimmt gegen den Algorithmus, der zum Teil auf Polarisierung aus ist.
1: Ganz genau. Oder ich kann vielleicht schnell ein Beispiel machen. Wenn man früher einen Fernseher eingeschaltet hat, das war ja eigentlich das einzige Bewegtbildmedium, das es gegeben hat, dann ist auf dem Platz 1 SRF gekommen. Dort haben wir kein Problem gehabt von der Auffindbarkeit. Und in einer Plattform oder auf einer Plattform, die wir gar nicht mehr selber kontrollieren, kann es mitunter sein, dass wir nicht gefunden werden.
0: Also zum Beispiel auf Instagram.
1: Dass wir dort die Hilfe haben. Ja, zum Beispiel auf Instagram.
0: Aber das Problem ist ja schon länger bekannt.
1: An diesem Problem arbeiten wir auch schon länger.
0: Machen wir da einen Punkt und kommen noch zum Journalismus. In der Aargauer Zeitung haben sie gesagt, ich animiere alle im Unternehmen, mutigen Journalismus im Rahmen der publizistischen Leitlinien zu praktizieren. Das interessiert mich jetzt natürlich. Was ist mutiger Journalismus?
1: Ich glaube, mutiger Journalismus ist also zum einen mal wichtig, oder? Alle bei uns im Haus sind unseren publizistischen Leitlinien sehr eng verbunden und leben sie ihrer DNA. Und Mut bedeutet halt eben manchmal auch, dass man sich auch gegenüber öffentlichem, politischem Druck, wo auch immer her der kommt, ein Stück weit auch eben mit Rückgrat zeigt und dann an einer Recherche dranbleibt und sich nicht ablenken lässt. Das ist das, was ich mit Mut beschreibe.
0: Was Sie jetzt beschrieben haben, ist Rückgrat haben, oder? Einfach sicher sein in dem, was man macht. Was bedeutet mutiger Journalismus bei Inhalt?
1: Ich glaube, wir sind eines der wenigen Medienhäuser, die wirklich noch die Ressourcen auch hat, um investigativ tätig zu sein. Oder wir haben vorher von Tele Zürich geredet. Tele Zürich hat deutlich weniger Mittel als SRF und schafft es jeden Abend, eine gute News-Sendung zu produzieren. Aber nicht viel mehr, oder? Weil wenn dort ein VJ, also ein Videojournalist, ausfällt am Tag, dann sind die Zürich News am Abend 2-3 Minuten kürzer, weil halt einfach ein Bericht fehlt. Und wir als Medienhaus haben die Ressourcen, damit wir eben ein bisschen bohren können gehen, damit wir so etwas wie Espresso machen können und damit wir so etwas wie Kassensturz machen können. Und ich glaube, das ist das, was für uns für die Zukunft auch wegweisend sein wird, dass wir das weiterhin machen.
0: Also ich muss jetzt sagen, es läuft mir kalter Rücken durch, aber ich weiss nicht, das ist glaube fast historisch, dass ein SRF-Direktor so positiv über Regionalfernsehen redet. Das hat es, glaube ich, in der Geschichte noch gar nie gegeben. Das hätte ich mir zu dieser Zeit so gewünscht, dass SRF so positiv redet.
1: Wir meinen das tatsächlich ernst, dass wir mit den Privaten gut kooperieren wollen. Und das bedeutet auch, dass wir sie respektieren. Und vielleicht hat das natürlich auch ein bisschen mit meiner Geschichte zu tun, dass ich auch weiss, was dort geleistet wird.
4: Das war SRF-Direktor Roger Elsener im Tagesgespräch vom Dienstag.

0: Die Nachrichten von SRF um 10.30 Uhr mit Dominik Rolli. Mord verjährt in der Schweiz in Zukunft nicht mehr. Das hat das Parlament nun definitiv entschieden. Laut geltendem Recht verjährt Mord heute nach 30 Jahren. Eigentlich hatten National- und Ständerat bereits beschlossen, dass Mord zu den unverjährbaren Verbrechen zählen soll. Die zuständigen Kommissionen hatten aber einem Rückkommensantrag zugestimmt. Und darum musste die Frage noch einmal im Parlament behandelt werden. Gegen die Änderung sprach sich unter anderem der Bundesrat aus. Ein Verbrechen nach 30 Jahren aufzuklären, das sei schwierig, argumentierte Justizminister Beat Jans im Ständerat. Die Befürworter der Unverjährbarkeit argumentierten hingegen, es gehe hier um besonders schwere Verbrechen und wenn auch nur eines aufgeklärt werden könne, habe es sich gelohnt. Nun zu den beiden Volksinitiativen, über die wir am 27. September abstimmen. Die dürften es laut der zweiten SRG-Umfrage schwer haben. Die Neutralitätsinitiative wird von 63% der Befragten abgelehnt. Seit der letzten Umfrage hat das Nein-Lager zugelegt. Nur bei den Parteianhängerinnen und Anhängern der SVP sagt eine Mehrheit Ja zur Neutralitätsinitiative. Und auch bei der Ernährungsinitiative hat das Nein-Lager zugelegt. Anfang September sagten 64% der Befragten, dass sie die Initiative ablehnen. Zwar findet die grundsätzliche Stoßrichtung Anklang, die Forderungen gehen einer Mehrheit aber zu weit. Für die Umfrage wurden knapp 13.000 Stimmberechtigte befragt. Der Fehlerbereich liegt bei plus minus 2,8 Prozentpunkten. Die Schweizer Bankenbranche könnte schon bald Zuwachs bekommen. Die britische Onlinebank Revolut beantragt bei der Finanzmarktaufsicht FINMA eine Banklizenz. Sagt die FINMA ja, könnte Revolut in der Schweiz sein Angebot ausbauen. Geplant sind zum Beispiel vollwertige Lohnkonten mit Schweizer IBAN, aber auch Zahlungsabwicklungen für Händler. Die Börsendaten von SIX, der Swiss Market Index, liegt im Moment bei 13.852 Punkten, plus 0,3%. Der Euro wird zu 94,49 Rappen gehandelt und der Dollar zu 81,86 Rappen. Das Wetter, heute ist es teils sonnig, teils bewölkt, vor allem in den Alpen und im Süden gebietsweise nass. Die Temperatur im Norden 22 und im Süden 25 Grad. Das waren die Nachrichten von Radio SRF, verantwortlich Jan von Tobel.
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2: Der deutsche Bundeskanzler reist nicht wie geplant an die UNO-Generalversammlung in New York. Friedrich Merz bleibt wegen innenpolitischem Druck in Deutschland. Und Schlappe für Donald Trump im Wahljahr. Der US Supreme Court hat Pläne des Präsidenten gestoppt, die Briefwahl einzuschränken bei den Midterms im November. Die Details dazu gibt es heute in der Sendung 4x4. Für Sie am Mikrofon ist Katrin Hiss. Sie gilt als politisch wichtigste Woche bei der UNO. Nächste Woche ist in New York die UNO-Vollversammlung. Nicht dabei sein wird der deutsche Bundeskanzler Friedrich Merz. Er hat seine Reise nach New York abgesagt, weil er in Berlin sein müsse, heißt es aus Regierungskreisen. Grund sind die Wahlen in zwei Bundesländern, die am Wochenende anstehen. Dabei geht es auch um die Zukunft von Bundeskanzler Merz, sagt Auslandredaktor Peter Vögeli im Gespräch mit Salvador Attasoy.
3: Genau, weil in zwei kleinen Bundesländern, Mecklenburg-Vorpommern mit 1,6 Millionen Einwohnern und Berlin mit 4 Millionen Einwohnern gewählt wird. Im Vergleich zu den 83 Millionen Einwohnern Deutschlands sind das sehr kleine Bundesländer. Aber die für die CDU desaströse Landtagswahl in Sachsen-Anhalt vor 10 Tagen hat in Deutschland eine Diskussion entfacht, ob Bundeskanzler Merz ausgetauscht werden muss. Diese Diskussion hat mittlerweile so viel Fahrt aufgenommen, dass die CDU ihre Präsidiumssitzung, die normalerweise am Montag nach der Wahl stattfindet, bereits auf den Sonntagabend vorzieht. Man spricht in Berlin von einer Art Vertrauensfrage, die sich an diesem Sonntagabend stellen wird.
4: Da braucht sich also etwas zusammen. Wie ernst, kann man sagen, ist die Lage?
3: Es gibt natürlich eine Vorgeschichte über missglückte Auftritte von Merz, über gebrochene Versprechen des Kanzlers. Natürlich sind Landtagswahlen immer auch eine kleine Abstimmung über die Regierung, aber er steht nicht zur Wahl. Und es gibt in den deutschen Medien schon seit jeher eine Lust an Untergangsdiskussionen. Bei all den Talkshows liegt das Land jeden Fernsehabend quasi auf der Couch. Es wird stets gefragt, darf der das oder die das sagen? Was macht das mit mir? Also Merz wird vorgehalten, er beschimpfe die Bevölkerung als faul. Es wird oft über Empfindlichkeiten gesprochen, aber weniger, was tut jetzt Deutschland, was soll gemacht werden. Insofern ist das immer ein bisschen hysterisch und auch provinziell. Aber andererseits muss man sagen, Deutschland ist ein bisschen wie der Andreasgraben in Kalifornien, jenes supergefährliche Erdbebengebiet, das sich zwar wenig bewegt, aber wenn diese Mikrobewegungen sich verstärken, dann kann es am Ende zu einem verheerenden Erdbeben führen. Und wir reden jetzt über Klein-Klein der deutschen Innenpolitik, aber dieses Klein-Klein kann eben auch enorme Folgen für Deutschland und für Europa haben.
4: Aber kann man eigentlich sagen, was hat Merz falsch gemacht?
3: Das kann man, aber vielleicht müsste man auch zuerst mal sagen, was er richtig gemacht hat. Er hat außenpolitisch, Ukraine-Krieg zum Beispiel, die Zeichen der Zeit verstanden, auch welche Bedeutung Deutschland in Europa und für Europa hat. Aber innenpolitisch kanzelt der Kanzler oft wichtige Partner ab. Er trifft den Ton nicht, er macht forsche Ansagen, stößt viele vor den Kopf und kassiert sie dann wieder ein. Und bei diesem 500 Milliarden Sondervermögen für die Infrastruktur weiß man nicht genau, wo dieses Geld versickert.
4: Gut, die Frage ist also Merz oder nicht Merz, wer könnte denn nachfolgen?
3: Es werden vier Personen genannt. Hendrik Wüst, der Ministerpräsident von Nordrhein-Westfalen, ein Bundesland mit 17 Millionen Einwohnern, also ein Schwergewicht. Aber Wüst hat eine Landtagswahl im nächsten Frühling vor sich und er regiert mit den Grünen. Aber eben um Wählerinnen und Wähler zurückzugewinnen, muss die CDU eigentlich nach rechts rücken, nicht in die Mitte. Dann gibt es Markus Söder, den Ministerpräsidenten von Bayern, von der kleinen Schwesterpartei CSU. Aber sein Stern ist allmählich im Sinken. Die Diskussion um seine Nachfolge in Bayern ist bereits im Gange. Und dann gibt es auch Boris Rhein, den Ministerpräsidenten von Hessen, den aber bundesweit kaum jemand kennt. Und die interessanteste Figur ist vielleicht der CSU-Innenminister Alexander Dobrindt.
4: Ein heißer Tanz also, nur tanzt kaum einer mit. Warum ist Dobrindt denn interessant?
3: Weil er einerseits für konservative Politik steht, Stichwort Sicherheit, Migration, er ist ja Innenminister, das sind die klassischen Themen, weil eben die CDU die AfD-Wähler zurückgewinnen muss. Und es gibt ja das berühmte Bonmot von Franz Josef Strauß, dem CSU-Ministerpräsidenten, dem legendären, dass rechts von der Union, also rechts von CDU, CSU, keine Partei sein soll. Und genau das ist eigentlich die Aufgabe der Union. Sie muss nach rechts steuern politisch, die AfD bildlich gesagt in den Graben drängen und so als konservative, verfassungstreue Partei die AfD-Wähler wieder gewinnen. Und das könnte Dobrindt verkörpern. Und zweitens, was Merz eben nicht ist, er gilt als umgänglich Dobrindt. Er könne mit allen reden, heißt es. Und das berühmteste Beispiel seiner Fähigkeiten, über die parteipolitischen Gräben im Gespräch zu bleiben, ist die Kanzlerwahl von Merz. Merz verpasste ja bekanntlich im ersten Wahlgang die absolute Mehrheit. Dobrindt hatte als einziger Unionspolitiker die Handynummer der früheren Linken-Chefin Janine Wissler. Er konnte so den Kontakt zu den Linken herstellen. Und die Linken und Grünen brauchte es, damit man am selben Tag einen zweiten Wahlgang durchführen konnte und dann Merz wählen konnte.
4: Aber was würde denn ein Kanzlerwechsel überhaupt bringen?
3: Im Grundsatz nichts. Der bayerische Ministerpräsident Markus Söder hat die aktuelle Regierung als die letzte Patrone der Demokratie bezeichnet. Was er meinte ist, wenn diese Regierung scheitert, dann steht die AfD vor dem Bundeskanzleramt.
2: Soweit Auslandredaktor Peter Vögeli. Das oberste Gericht in den USA durchkreuzt die Pläne von Donald Trump. Vor den Zwischenwahlen im November wollte der US-Präsident die Briefwahl einschränken, aber jetzt hat der Supreme Court entschieden, so kurz vor den Zwischenwahlen ist das nicht zulässig. Nicolas Malzacher hat mit Thomas Jäger gesprochen, Politikwissenschaftler und USA-Experte an der Uni Köln. Jäger sagt, der Entscheid des Supreme Court sei eine empfindliche Niederlage für Trump.
5: Erstens in der Sache, weil er darauf gehofft hat, auf diese Art und Weise einen gewissen Einfluss auf den Wahlausgang nehmen zu können. Und zweitens, weil er ja diesen Supreme Court zusammengesetzt hat. Das sind ja in Anführungszeichen seine Richter, die sich gegen ihn gewandt haben. Entsprechend wütet er schon rum. Das sei der schlimmste Supreme Court, den es jemals gegeben hat, der den USA erheblich schade und ist richtig sauer auf diese Richter.
6: Und es ist nicht das erste Mal, dass Trump in Bezug auf diese Briefwahl nicht das von der Justiz bekommt, was er sich gewünscht hätte. Er hat auf verschiedene Arten versucht, diese Briefwahl einzuschränken. Wo stehen wir da, Herr Jäger? Findet die Zwischenwahl jetzt im November so statt, wie das eigentlich geplant war, also ohne die Einschränkungen durch Präsident Trump?
5: Ja, die Bundesstaaten können jetzt die Wahl so durchführen, wie sie es geplant haben. Man muss dazu wissen, dass für die Wahlen in den USA die Bundesstaaten zuständig sind. Die Bundesexekutive, also die Regierung Trump, die hat da überhaupt nichts zu sagen. Er hat versucht, sich einzumischen in diesen ganzen Prozess, indem er einen Trick angewandt hat. Er hat gesagt, eine Bundesbehörde ist ja nun mal die Post. Und über die Bundesbehörde kann ich als Präsident verfügen. Und die Bundesbehörde beauftrage ich damit, ein anderes Verfahren jetzt auszuarbeiten, wie die Briefwahlunterlagen versendet werden. Und das erstens kompliziert zu machen, Wahllisten zu überprüfen und all dieses. Und das hat ja mit Wahlen überhaupt nichts zu tun. Das sahen seine Kritiker anders. Die sagten, nein, hier versucht sich der Präsident in den Wahlvorgang einzumischen. Und der Supreme Court, der hat gesagt, wir halten uns da erstmal raus. Wir sagen, das geht jetzt noch nicht, weil das zu kurzfristig ist. So wie der Supreme Court im August geurteilt hat. Na, ihr könnt doch noch gar nicht klagen, ihr demokratischen Bundesstaaten. Es ist ja noch gar nichts passiert.
6: Warum ist denn diese Briefwahl für Trump und die Republikanische Partei so wichtig?
5: Weil es einen deutlichen Unterschied in der Beteiligung an Briefwahlen gibt zwischen Republikanern und Demokraten. Trump stellt sich ja seit Jahren hin und sagt, wer Briefwahl zulässt, der lässt Korruption und Betrug im Wahlvorgang zu. Er ist ja schon hergegangen und hat gesagt, wir sind das einzige Land, das Briefwahlen zulässt. Das gibt's ja überhaupt nicht auf der Welt. Niemand anders macht das. Nur wir sind so dumm und lassen das zu, sodass hier eben das Ergebnis verfälscht werden kann. Und das liegt schlicht daran, weil viel, viel mehr demokratische Stimmen über Briefwahlen abgegeben werden. Und sein Zweck, den er jetzt erfolgt, ist, diejenigen, die die Demokraten wählen, davon abzuhalten, die Briefwahl gut nutzen zu können. Sein Interesse war, dass die Bundesregierung, also wieder er, eine Wahlliste vorlegt und die Post dann überprüfen muss, steht da jemand drauf? Dürfen wir ihm die Wahlunterlagen überhaupt schicken? Und auf die Art und Weise versucht die Regierung, Einfluss auf den Ausgang der Wahl zu nehmen. Und alles vor dem Hintergrund, dass er seit Monaten befürchtet, dass die Republikaner die Zwischenwahlen deutlich verlieren. Sonst hätte er mit dem ganzen Jahr auch ein Jahr vorher schon kommen können. Und der Supreme Court hätte nicht sagen können, das ist jetzt alles zu knapp.
6: Also diese Bemühungen bei der Briefwahl, die sind Ausdruck davon, wie viel Gewicht die Regierung von Präsident Trump spezifisch auch diesen Zwischenwahlen jetzt im November gibt.
5: Ohne Frage. Trump ist ins Amt gekommen, sagte damals ja, er habe das beste Ergebnis aller Präsidenten jemals eingefahren. Das ist ein typischer Trump. Es war gelogen, es stimmt nicht. Es waren nur wenige Prozent, 1,1, die er mehr hatte am Ende. Aber er war im Überschwang und sagte, die Zwischenwahlen, die gewinnen wir jetzt ganz leicht. Und inzwischen merkt er, das wird nichts draus. Seine Beliebtheit ist bei 33%. Und wenn man in die wichtigen Themen hineinschaut, nämlich die Lebenshaltungskosten, dann geht das auf 25% Zustimmung runter. Und er weiß, dass er den Dieselpreis, der jetzt bei $6 die Gallone liegt, fast doppelt so teuer als vor dem Iran-Krieg, dass er den nicht mehr runterbekommt vor den Zwischenwahlen. Und an der Tankstelle werden diese Wahlen entschieden. Und Trump weiß, wenn das Repräsentantenhaus an die Demokraten fällt, so wie es derzeit aussieht, dann wird er sich 2 Jahre lang damit befassen müssen, dass er in ganz unterschiedlichen Bereichen Untersuchungsausschüssen gegenübersteht, dass seine Minister vorgeladen werden, dass sie aussagen müssen. Das wird ganz unangenehm.
6: Das erklärt also, weshalb er versucht hat, mit jeglichen Mitteln irgendwie zu erreichen, dass eben die Republikanische Partei nicht verliert bei diesen Midterms, bei den Zwischenwahlen. Wie außergewöhnlich ist das, dass ein US-Präsident versucht, die Briefwahl einzuschränken oder mit anderen Mitteln einzugreifen in den Wahlprozess?
5: Das ist außergewöhnlich. Das hat bei Briefwahlen noch keiner versucht. Und auch das Neuzuschneiden von Wahlbezirken, was jetzt stattgefunden hat, das ist ein Prozess, der findet in den USA gewöhnlich alle 10 Jahre statt. Aber das ist jetzt eben zwischendrin gemacht worden. So nach der Idee, wir schauen mal, in welchem Ort wie gewählt wurde. Und wenn wir die ein bisschen anders zuschneiden, dann kriegen wir vielleicht 1, 2, 3 Sitze über die USA verteilt noch mehr. Ob das so kommt, wenn man das rein betrachtet, so wie die letzten Wahlen ausgingen, hätten die Republikaner einen leichten Vorteil auf dieser Ebene von vielleicht 5, 6 Abgeordneten. Aber vielleicht geht das auch ganz anders aus. Denn wenn man die allgemeine Zustimmung betrachtet, liegen die Demokraten inzwischen so weit vorne, dass es eigentlich ein Debakel geben müsste. Und Trump wird es kaum gelingen, wichtige Wählergruppen wieder zu gewinnen, die er in den letzten 2 Jahren verloren hat.
2: Der Politikwissenschaftler Thomas Jäger von der Universität Köln. Aus mehreren Tankern ist in der Straße von Hormus und vor der Südküste Omans Öl ausgelaufen. Hintergrund ist der Iran-Krieg. Manche der Schiffe sind mit Seeminen kollidiert, andere wurden mit Raketen beschossen. Die Umweltorganisation Greenpeace spricht von 5 Ölteppichen, welche das Ökosystem bedrohen. Mindestens einer der Ölteppiche habe die Fläche des Genfersees. Cornelia Kienle arbeitet am Ökotox-Zentrum des Wasserforschungsinstituts EAWAG. Selina Etta hat sie gefragt, wie schlimm diese aktuelle Situation sei.
7: Im Moment ist es schwierig abzuschätzen. Es gibt keine Angaben zur Menge von Öl, das ausgelaufen ist. Das Öl läuft ja in einem aktiven Kriegsgebiet aus. Das heißt, es ist eigentlich kein Ende abzusehen im Moment. Das kann noch mehr werden. Von daher würde ich sagen, die Situation ist schon sehr, sehr bedenklich.
8: Für viele Europäerinnen und Europäer ist diese Region eher unbekannt. Was sind das für Ökosysteme, die von den Ölteppichen bedroht werden könnten?
7: An der Straße von Hormuz besteht wirklich ein großer Teil der Küste aus Schutzgebieten mit sehr empfindlichen Arten. Da leben zum Beispiel Meeresschildkröten, die grüne und die echte Karettschildkröte. Es gibt dort vom Aussterben bedrohte arabische Buckelwale. Seekühe leben dort, Delfine. Und auch Zugvögel und eben Walhaie ziehen durch die Meerenge und die Zugvögel rasten im Moment im Gebiet auch. Und es gibt Mangrovenwälder dort, die einfach wirklich auch eine sehr wichtige Schutzfunktion auch für die Küste haben und auch ein sehr, sehr empfindliches Ökosystem darstellen.
8: Wir kennen Bilder von anderen Ölkatastrophen, wo Enten oder Möwen mit verklebten Flügeln zu sehen sind. Was erwarten Sie als konkrete Schäden für Tiere und Pflanzen hier an der Meeresenge von Hormuz?
7: Also wenn das Öl die Küste erreicht, dann wird auch das auch hier passieren. Das heißt, das Öl verklebt das Gefieder von Seevögeln und auch das Fell von den Säugern und dadurch können die Tiere dann ertrinken oder eben auch erfrieren. Es kann die Korallen verkleben, die Pflanzen, Blätter und Wurzeln zum Beispiel sich wie so ein Ölfilm drauflegen, dann verklebt es die Kiemen von Fischen und dadurch die Fische können nicht mehr atmen, die ersticken oder eben auch die Photosynthese von den Pflanzen wird gehemmt oder eben kann gar nicht mehr stattfinden. Und alle Organismen, die eben filtrieren, zum Beispiel bei Muscheln oder Garnelen oder eben auch, wenn das Öl verschluckt oder eingeatmet wird, dann ist es wirklich akut toxisch für die Tiere.
8: Wenn wir uns diese Situation im historischen Kontext ansehen, wie groß ist sie verglichen mit anderen vergangenen Ölhavarien?
7: Also auch hier ist eine Aussage im Moment sehr schwierig, weil es einfach kaum verlässliche Informationen darüber gibt. Das Einzige, was es gibt, sind wirklich Informationen über die Fläche. Ich habe nochmal recherchiert, es gibt keine Informationen, welche Menge an Rohöl ausgelaufen ist. Ich meine, die bisher größte dokumentierte maritime Ölkatastrophe ist die Ölpest am Persischen Golf 1991. Und da sind eben über 1 Milliarde Liter Rohöl ausgetreten und haben wirklich dann die Küstenabschnitte und die Ökosysteme über Jahrzehnte beeinträchtigt und sind rund 30.000 Seevögel zum Beispiel durch die Ölpest gestorben damals.
8: Was für konkrete technische Möglichkeiten gäbe es denn, um diese Ölteppiche aufzufangen, aufzuhalten, einzudämmen?
7: Um zu verhindern, dass das Öl die Küste erreicht, könnte man Ölbarrieren anbringen. Genau, eben das funktioniert, sofern nicht der Wellengang nicht so hoch ist. Dann gibt es sogenannte Dispersionsmittel, die können den Ölteppich in kleine Tröpfchen auflösen und dadurch kann er dann durch Bakterien schneller abgebaut werden, aber natürlich auch durch Organismen besser aufgenommen werden. Und die Chemikalien selber sind auch nicht ganz unbedenklich. Was es auch noch gibt, sind so Adsorptionsmittel. Die haben eine ganz große Oberfläche, an denen dann das Öl gebunden wird und dann kann das dadurch aus dem Wasser entfernt werden. Und zu guter Letzt kann man auch noch mit sogenannten Skimmern den Ölfilm von der Oberfläche abnehmen. Das sind wie Schiffe, die einfach über die Meeresoberfläche fahren und dadurch den Ölfilm abnehmen.
8: Was weiß man, was wird konkret getan, um diese Ölteppiche aufzuhalten?
7: Im Moment gibt es auch dazu kaum Angaben. Also der Oman sagt, sie versuchen, den Ölteppich einzudämmen, aber auch ohne konkrete Informationen zu Maßnahmen. Und grundsätzlich kann man sagen, es ist all das, was ich gerade beschrieben habe, das in einem aktiven Kriegsgebiet einzusetzen, ist einfach wirklich schwierig. Was auch ein Problem ist, ist, dass natürlich die Zuständigkeit fehlt. Und um wirklich effektiv was gegen die Ölteppiche ausrichten zu können, wäre eigentlich eine Waffenruhe nötig und dass die Crews, die das dann aufräumen, sozusagen da freies Geleit haben.
2: Soweit Cornelia Kienle. Sie arbeitet am Ökotox-Zentrum des Wasserforschungsinstituts EAWAG. Nur noch 30 statt 60 Tage. Thailand verkürzt die Zeit für visafreie Aufenthalte für Touristinnen und Touristen aus 54 Ländern. Dazu gehört auch die Schweiz. Es ist eine Kursumkehr, denn vor 2 Jahren waren die visafreien Aufenthalte verlängert worden, um den Tourismus nach der Corona-Pandemie wieder anzukurbeln. Seither kam es immer wieder zu Problemen und Mediengeschichten mit Langzeittouristinnen und Touristen. Salvador Atasoy hat Südostasien-Korrespondent Martin Aldrovandi gefragt. Jetzt ist die visafreie Zeit also halbiert. Sind Touristinnen und Touristen in Thailand nicht mehr so sehr erwünscht wie auch schon?
9: Doch, sie sind sogar sehr erwünscht. Man hofft ja auf mehr Besucherinnen und Besucher hier in Thailand. Der Tourismus ist nach wie vor ein sehr, sehr wichtiger Wirtschaftsfaktor. Und die Branche, die leidet vielerorts an zu wenigen Touristinnen und Touristen. Der Iran-Krieg hat die Situation auch hier noch verschärft. Aber die Behörden sagen, dass die meisten Besucherinnen und Besucher sowieso nicht länger bleiben als 30 Tage. Also jetzt nicht unbedingt 2 Monate Ferien machen in Thailand. Und diejenigen, die eben länger blieben, so der Vorwurf, seien nicht unbedingt Touristen, sondern würden hier zum Beispiel einer Arbeit nachgehen oder eigene Geschäfte betreiben oder einfach dann wirklich zu lange bleiben.
4: Und da gab es doch die eine oder andere negative Geschichte. Haben Sie da konkrete Beispiele?
9: Ja, es ist schon länger so, dass Leute hier arbeiten, die eigentlich als Touristen eingereist waren. Da gibt es jetzt seit einiger Zeit nun verstärkt auch Razzien, also zum Beispiel von Geschäften, auch in der Tourismusbranche. Das können kleinere Hotels sein, bis zu Motorradverleihgeschäften. Und das dürfen Ausländerinnen und Ausländer hier eigentlich nicht, weil diese Branche, die ist den Einheimischen vorbehalten. Und dagegen gehen die Behörden jetzt seit einiger Zeit verstärkt vor. Und es kommt auch noch hinzu, es werden auch immer mehr Fälle bekannt von Touristinnen und Touristen oder vor allem sind es Touristen, die sich wirklich daneben benehmen. Da gehen regelmäßig auch Videos in den sozialen Medien viral und das führt dann jeweils zu einem Aufschrei in der Bevölkerung.
4: Aber sind jetzt das so Einzelfälle oder doch eher größer? Wie groß ist das Problem tatsächlich?
9: Ja, das ist noch schwierig zu quantifizieren. Es gab eine Reihe von sehr bekannten Fällen, also zum Beispiel Touristen, die dann wirklich gewaltsam auch auf Leute losgegangen sind, zum Teil auch unter Drogen oder sturzbetrunken oder sich auch einfach verbal gestritten haben mit Einheimischen in öffentlichen Verkehrsmitteln zum Beispiel. Und das wurde dann gefilmt und ins Netz gestellt, wie man das heute oft eben macht. Und das hat dann zu ganz großen Diskussionen geführt. Ich habe manchmal das Gefühl, es vergeht kaum eine Woche ohne einen neuen Skandal und teilweise kippt die Stimmung auch in der Bevölkerung, aber man ist eben gleichzeitig auch wirtschaftlich auf den Tourismus angewiesen.
4: Eben 60 visafreie Tage, hat man denn immerhin das Ziel erreicht, zuerst diesen Tourismus nach der Pandemie wieder anzukurbeln?
9: Nein, man muss sagen, diese Politik hat nicht wirklich funktioniert. Man ist nicht mehr auf die Zahlen gekommen von vor der Pandemie und die meisten Besucherinnen und Besucher sind, wie gesagt, nicht länger als 2 Wochen geblieben. Also die haben diese visafreie Zeit von 2 Monaten gar nicht ausgenutzt und die länger geblieben sind, die haben dann laut Behörden für Probleme gesorgt, also zum Beispiel illegal gearbeitet.
4: Eben jetzt von 60 wieder auf 30 Tage, was erhofft man sich davon?
9: Ja, man hofft weiterhin auf Touristinnen und Touristen aus dem Ausland. Außerdem gibt es jetzt seit einiger Zeit eine Tourismuspolitik, wonach man nicht nur vor allem viele Besucherinnen und Besucher ins Land locken will, sondern also nicht unbedingt nur noch Massentourismus, sondern man auch auf den sogenannten Qualitätstourismus setzt, also Besucher, die sich zum Beispiel auch für die Kultur des Landes interessieren, Kurse hier besuchen, Kochkurse, Yogakurse oder was auch immer und vor allem, die dann auch zuletzt natürlich mehr Geld pro Tag ausgeben.
2: Soweit Südostasien-Korrespondent Martin Aldrovandi.
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2: Die neue Eishockey-Saison ist lanciert. Seit Dienstagabend füllen sich die Stadien wieder. Tausende Fans fiebern mit ihren Teams mit. Doch in der Schweiz kämpfen die meisten Clubs mit einem Problem, mit den sogenannten No-Shows. Fans besitzen ein Saisonabo, gehen aber nicht an jedes Spiel, sondern nur an ausgewählte Partien. Jetzt versucht man in der Schweiz, dieses Problem anzugehen, zum Beispiel beim Schweizer Meister Gotteron. Reto Wittmer berichtet.
14: Der Geschäftsführer von Freiburg, John Gobi, sagt:
15: Das gibt immer auch, wir sind immer ausverkauft, immer zwischen 700 und 1000 Plätze sind frei.
14: 700 bis 1000 Plätze, die frei bleiben, obwohl sie eigentlich verkauft wären. Einen Dienstagabend gegen das kleine Aschua finden einige Saisonabonbesitzer oft nicht interessant und kommen aus diesem Grund nicht ins Stadion. Was in Freiburg so ist, kennt auch der ZSC.
16: Grundsätzlich ist natürlich eben ein Problem,
14: sagt ZSC-Geschäftsführer Peter Zahner und ergänzt:
16: Saisonkartenbesitzer, der nicht kommt, leidet die Stimmung darunter. Wir haben aber auch eine grosse Warteliste von Saisonkarteninteressenten, wo wir ihnen mitteilen, dass sie eben keine Saisonkarten erwerben können. Und der dritte Punkt ist, dass natürlich auch die Umsätze in der Gastronomie, das tut natürlich dann auch weh, dass eben auch nichts konsumiert wird. Und darum ist man dort doppelt und dreifach betroffen.
14: Der ZSC verliert wegen No-Shows pro Saison mindestens 1 Million Franken Gastroumsatz. Nicht ganz so hoch ist die Zahl in Freiburg und trotzdem gibt es dort jetzt neue Abo-Bestimmungen. Alle, die eine Saisonkarte haben, müssen mindestens 18 von 26 Heimspielen besuchen, also 70%. Wer das nicht macht, erhält in der nächsten Saison kein Abo mehr.
15: Mit dieser Regel hoffen wir, dass die Stadion wirklich voll für das Spiel wird,
14: sagt Geschäftsführer John Gobi. Diese Regel kann Freiburg nur einführen, weil seit 3 Jahren immer alle Tickets verkauft wurden und 3'000 Fans auf einer Warteliste für ein Abo stehen. Aber es gibt auch Kritik. Fans sagen, die Anwesenheitspflicht sei nicht fair oder gar nicht erlaubt. Doch, sagt Emil Merkt von der Anwaltskanzlei Bracci:
17: Ein Club kann grundsätzlich selber festlegen, unter welchen Bedingungen er ein Saison-Abo verlängert. Auch mit einer Anwesenheitspflicht. Rechtlich ist das nicht zu beanstanden, denn die Klausel entzieht niemandem eine bezahlte Leistung. Sie regelt lediglich ein künftiges Vorzugsrecht.
14: So greifen die neuen Bestimmungen auch rechtlich. Wichtig ist, man kann das Abo weitergeben oder weiterverkaufen. Dann gilt das als Anwesenheit. Freiburg setzt also neu auf eine Pflicht, der ZSC auf Kommunikation mit den Fans. Und so glaubt Peter Zahner, dass die No-Shows zurückgehen.
16: Also mit der Digitalisierung, wo man Tickets heutzutage wirklich sehr, sehr einfach mit ein paar wenigen Klicks weitergeben kann. Ich glaube, das Verständnis muss dort noch mehr geweckt werden. Wir müssen das noch besser kommunizieren. Und dann wird die No-Show-Rate immer mehr runtergehen. Und da bin ich wirklich überzeugt, dass das der Fall sein wird.
14: Eine Hoffnung, die alle Vereine in der Schweiz haben. Denn mit No-Shows gehen nicht nur Stimmung, sondern auch Geld verloren.
2: Der Beitrag von Sportredaktor Reto Wittmer. Damit sind wir am Ende der heutigen Sendung 4x4. Das waren ausgewählte Highlights aus dem Programm von SRF 4 News. Fürs Zuhören bedankt sich Katrin Hiess.

0: Die Nachrichten von SRF um 11 Uhr mit Manuela Burgermeister. Mord soll in der Schweiz künftig nicht mehr verjähren. Das hat das Parlament nun noch einmal bekräftigt. Heute ist es so, dass Mord nach 30 Jahren verjährt. National- und Ständerat hatten eigentlich schon früher entschieden, dass Mord zu den unverjährbaren Verbrechen zählen soll. Die zuständigen Kommissionen brachten die Frage aber noch einmal ins Parlament. Gegen die Unverjährbarkeit war unter anderem der Bundesrat. Ein Verbrechen nach 30 Jahren aufzuklären sei schwierig, argumentierte Justizminister Beat Jans im Ständerat. Die Befürworterinnen und Befürworter sagten hingegen, es gehe hier um ein besonders schweres Verbrechen und wenn auch nur eines aufgeklärt werden könne, habe es sich gelohnt. Zu zwei kurzen Meldungen aus der Schweiz. Im Jahr 2025 sind die Leute in der Schweiz so viel Zug gefahren wie noch nie. Genauer gesagt, so weit wie noch nie. Alle zusammen haben fast 24 Milliarden Kilometer mit dem Zug zurückgelegt. Das sei der dritte Höchstwert in Folge, sagt der Bund. Die britische Onlinebank Revolut will ihr Angebot in der Schweiz ausbauen. Sie hat bei der Finanzmarktaufsicht eine Banklizenz beantragt. Geplant seien unter anderem vollwertige Lohnkonten, schreibt Revolut. Die Onlinebank will über 150 Millionen Franken in den Ausbau investieren. EU-Kommissionspräsidentin Ursula von der Leyen will die Sicherheit der Europäischen Union verbessern. Die Systeme der EU seien für eine andere Welt gemacht worden, erklärte von der Leyen in ihrer Rede zur Lage der Union. Diese hätten nicht mit der neuen Welt Schritt gehalten. Man dürfe sich keine Illusionen darüber machen, was derzeit vor sich gehe, so von der Leyen.
1: We should be under no illusions about what is happening here. Hybrid threats facing Europe are less and less hybrid and less threats. So as the threat level climbs, so must Europe's preparedness.
0: Die hybriden Bedrohungen seien immer weniger hybrid und es handle sich immer weniger nur um Drohungen. Je weiter die Bedrohungslage eskaliere, desto besser müsse sich Europa vorbereiten. Von der Leyen schlägt unter anderem einen Europäischen Sicherheitsrat und einen EU-eigenen Artikel 4 vor, also einen Mechanismus, wie ihn die NATO kennt, bei dem ein Mitgliedstaat eine gemeinsame europäische Antwort einfordern kann. Zudem will von der Leyen, dass Kanada näher an die EU rückt, als erstes sogenannt assoziiertes EU-Mitglied. Das Wetter. Heute ist es teils sonnig, teils bewölkt. Vor allem in den Alpen und im Süden wird es gebietsweise nass. Im Norden gibt es 22, im Süden 25 Grad. Das waren Nachrichten von Radio SRF. Verantwortlich Tobias Meyer.
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3: Hier geht es weiter mit der News Plus Ausgabe vom Dienstag.
4: It pisses me the fuck off. It pisses me the fuck off.
5: Ja, da sind einige Spitzensportlerinnen gerade sehr hässig. Die kanadische Skirennfahrerin Cassidy Gray ist auf Deutsch gesagt angepisst. Die zurückgetretene australische Schwimm-Olympiasiegerin Ariane Titmus spricht von einem Schlag ins Gesicht. Und die australische Wasserballspielerin Tilly Kearns ist enttäuscht.
6: That was disappointing for me.
5: Auf der ganzen Welt lassen Athletinnen ihren Frust raus auf Social Media. Sie ärgern sich über einen sexistischen Werbeclip. In der Hauptrolle die nackte Hollywood-Top-Schauspielerin Sydney Sweeney. Wobei, nackt stimmt nicht ganz. Sie hält sich Bälle vor die Brüste oder bedeckt sich mit sonstigen Sportartikeln. Das alles gibt gerade sehr zu reden. Und wir fragen, ist Empörung das neue Sex Sells? Also ist Empörung mit einkalkuliert bei solchen PR-Kampagnen? Darum geht es in der nächsten Viertelstunde hier bei News Plus. Ich bin Rina Telli. Sali zusammen.
7: Thinking of sports? Prove it.
5: Der Clip dauert keine Minute.
7: Just sports.
5: Ist über 40 Millionen Mal angeklickt worden. Und die Diskussionen, die diese Werbung auslöst, füllen Instagram und TikTok-Feeds, Artikel und offensichtlich auch Podcasts. Die Schauspielerin Sydney Sweeney macht Werbung für eine Plattform für Sportwetten. Sie steht nackt da und sagt, denkst du, du kennst dich mit Sport aus? Wer weiß es. Und drückt sich zwei American Football Bälle an die Brüste. Oder sie sitzt nackt auf einem Basketballkorb und lässt einen Basketball am Finger tanzen. Und. In dieser kurzen Minute ist sehr viel nackte Haut zu sehen. Ein sexualisierter Frauenkörper, der... Ja, was macht er da eigentlich genau in diesem Clip? Worum geht's?
7: Sports.
5: Es geht einfach nur um Sport, sagt Schauspielerin Sydney Sweeney im Clip. Es sei sexistisch, sagen nicht nur Athletinnen. Hinter der Kampagne stecke noch viel mehr, sagt unsere Expertin von heute. Johanna Gollenhofer ist Professorin für Marketing an der Uni St. Gallen. Wir haben sie heute gleich nach einer Vorlesung erwischt.
8: Strategisches Marketing, da beschäftigen wir uns ja auch mit solchen Cases.
5: Sie haben einen professionellen Blick auf Werbung, auf PR. Was sehen Sie, wenn Sie diesen Clip anschauen?
8: Persönlich tue ich mich natürlich ein bisschen schwer mit dem Frauenbild, aber wenn ich mir diesen Clip anschaue, sehe ich dennoch auch als Fachfrau eine konsequent auf eine bestimmte Zielgruppe und eine maximal Aufmerksamkeit auslösende Kampagne.
5: Ja, und wer diese Zielgruppe ist, das können wir uns, glaube ich, alle denken.
8: Sportsbetting oder auch diese Prediction Markets, also dass man wirklich auf die Zukunft wettet, sind recht stark männlich geprägt, insbesondere bei jüngeren Konsumenten. Und deshalb ist diese Wahl, finde ich, von Sydney Sweeney auch nachvollziehbar. Hohe Bekanntheit, Sexappeal, ja, auch eine große Anschlussfähigkeit bei dieser Zielgruppe.
5: Neben dieser offensichtlichen Zielgruppe wird aber auch eine andere, eine zweite Gruppe anvisiert, sagt Johanna Gollenhofer. Früher hieß es Sex Sells. Heute, in einer Welt, in der unsere Aufmerksamkeit zu einem der wertvollsten Güter geworden ist, könnte es auch heißen Aufmerksamkeit Sells oder in diesem konkreten Fall Empörung Sells.
8: Ich würde sagen, diese Kampagne kombiniert eigentlich das alte Sex Sells mit einer neuen Aufmerksamkeitslogik. Weil für eine stark männliche geprägte Kernzielgruppe funktioniert bis zum gewissen Grad schon auch der klassische Sexappeal. Und die Empörung sorgt dann aber dafür, dass die Werbung weit über diese Zielgruppe hinaus verbreitet wird. Und das hat man ja bei Sydney Sweeney schon spätestens mit American Eagle letztes Jahr gesehen, dass genau das ihre doch sehr gutes Aussehen, ihre Sexualität, diese Kombination mit einer Marke, diese enorme Aufmerksamkeit erzeugen kann.
5: Es ist nicht das erste Mal, dass Sydney Sweeney der Marketing-Expertin auffällt. Erst letztes Jahr hat Sweeney für eine Jeans-Werbung gemacht. Und dabei wurde ein Wortspiel gemacht, das für Empörung gesorgt hat. Es hieß, Sweeney habe great Jeans.
9: Sydney Sweeney has very keen.
5: Das Ganze ist bewusst doppeldeutig. Great Jeans wie tolle Hosen zum Anziehen oder Great Jeans wie tolle Gene. Eine blonde Frau mit blauen Augen als Sinnbild für gute Gene, das kam bei den einen gar nicht gut an. Bei den anderen hat es umso besser funktioniert. US-Präsident Donald Trump sagte damals, sie sei der Gegenentwurf zu woken Unternehmen. Sydney Sweeney wird seither auch als MAGA Barbie bezeichnet. Auch das kann man als sexistisch bezeichnen. Also man kann sagen, Sydney Sweeney ist für einige auch eine Reizfigur. Funktioniert sie deshalb?
8: Ja, auch dort eben bei der American Eagle Kampagne wurde auch schon diskutiert, wie Sweeney selbstbewusst mit ihrer Attraktivität spielt. Aber es wurde auch in Frage gestellt, ob die Kampagne eben auch problematische Schönheits- oder ja auch Geschlechterbilder reproduziert. Das heißt, wir haben damals schon gesehen, dass Sweeney provoziert. Und wir leben in einer Welt auch der Aufmerksamkeitsökonomie. Und in einem Marketingbegriff schafft man doch so eine Kontroverse, sogenanntes Earned Media. Earned Media ist, wenn man nicht explizit ein Medienbudget ausgeben muss, sondern wenn man es schafft, dass Menschen über die Marke freiwillig reden. Und dafür ist Kontroverse natürlich ein guter Treiber.
5: Earned Media, sagt man in der PR-Welt. Oder anders gesagt, wenn andere die Arbeit gratis machen.
8: Im Marketing sieht man das ja auf jeden Fall so. Man hat ja oftmals eine gewisse Message, die man nach außen tragen muss. Und eigentlich muss man relativ viel Geld einsetzen, um diese Nachricht auch nach außen tragen zu können. Das ist

0: Mal darüber reden, sagt die kanadische Skirennfahrerin Cassidy Gray in ihrem Video. Mehr Aufmerksamkeit wolle sie der Sache nicht schenken.
1: If you don't understand why a woman in sports is pissed off about
0: Wer nicht verstehe, weshalb eine Athletin wie sie total genervt sei über diese Werbung, habe sich wohl nie in einer Besenkammer umziehen müssen, während den Männern eine eigene Garderobe zur Verfügung gestellt worden sei. Wisse nicht, wie es sich anfühle, außen vor gelassen zu werden, sexualisiert zu werden, reduziert zu werden, nicht die gleichen Chancen und Möglichkeiten zu bekommen wie Männer. Und jetzt wische ausgerechnet eine der berühmtesten Schauspielerinnen quasi mit einem Wisch alles weg, wofür Frauen wie sie kämpften.
2: Ich denke, besonders im Umfeld von Sport ist es besonders sensibel, weil Athletinnen kämpfen ja auch seit Jahren darum, dass sie über Leistung statt über Aussehen und Sexualität wahrgenommen werden. Und deshalb finde ich es nachvollziehbar, dass hier dieser Clip doch auch sehr stark in der Kritik steht, besonders aus dieser Richtung von Athletinnen.
0: Einerseits hilft man der Kampagne, wenn man sich öffentlich darüber empört. Andererseits können manche gar nicht anders.
3: That was disappointing for me, and then I knew that I am in the position where I could make a statement and have a say against it. So I sprung into action.
0: Sie konnte diesen Clip nicht einfach so stehen lassen, hat die australische Wasserballspielerin Tilly Kearns dem Sender ABC gesagt. Sie hat den Clip am Flughafen gesehen, während sie auf ihren Anschlussflug gewartet hat. Vor dem Weiterflug hat sie gepostet: I absolutely effing hate Sydney Sweeney's new sport ad. Sie hasst den Clip. So richtig.
3: Now it's got millions of views, which I'm so happy for. And not just my video, but now there's millions actually of athletes, whether they're Olympians, world champions, or just regular athletes playing for the love of the game, all posting similar stuff and getting our message out there and fighting against it.
0: Nach der Landung hat sie nicht schlecht gestaunt, als sie wieder das Handy angestellt hat. Ihr Clip ist millionenfach angeschaut worden. Sie, die Kritikerin, hat also auch ihr Publikum erreicht. Können Sie diese Kampagne ebenfalls Plattform nutzen für sich selbst?
2: Ja, und das ist auch ein Teil unserer heutigen Aufmerksamkeitsökonomie, weil auch Athletinnen können jetzt durch diese Kontroverse Menschen erreichen, die sie vielleicht mit einer abstrakteren Diskussion über Sexualisierung im Sport ja vielleicht gar nicht erreicht hätten. Und jetzt gibt es einen Fall, wo sie konkret sagen können, genau das ist dieses Frauenbild, was wir im Sport kritisieren. Und das heißt, aus der Kampagne von Novik wird jetzt plötzlich auch eine ganze Debatte über die Darstellung, über die Sexualisierung von Sportlerinnen. Und deshalb interessanterweise profitieren kommunikativ, also eigentlich ja beide Seiten. Die Kritikerinnen bekommen eine Plattform für ihr Anliegen und der Auftraggeber bekommt zusätzliche Reichweite, ja, außerhalb seiner eigentlichen Zielgruppe. Und das zeigt auch was Interessantes auf, was wir in der heutigen Marketinglandschaft sehen. Als Marke verliert man bis zum gewissen Teil auch die Kontrolle darüber, welche Bedeutung dann der Kampagne auch zugeschrieben wird.
0: Die empörten Kritikerinnen können also durchaus den Schwung der Diskussion, den Schwung der Aufregung für ihre Sache nutzen. Wie eben die Wasserballspielerin Tilly Kearns oder die britische Leichtathletin Amy Hunt. Sie lacht nach einem Wettkampf in die Kamera und sagt: So sehen Frauen im Sport aus. Muskeln, Schweiß und harte Arbeit.
4: Sydney Sweeney, this is what women in sport look like. 21-4. Muscles, hard work, sweat, blood, tears. This is a beautiful, beautiful evening.
0: Jetzt gibt es ja so diesen Spruch, dass auch schlechte PR gute PR ist. Und trotzdem kann man sich fragen, erinnert man sich am Ende wirklich ans Produkt nach so einer Welle der Aufregung?
2: Das ist natürlich ein gewisses Risiko, weil alle erinnern sich vielleicht dann an Sydney Sweeney und die Diskussion, aber erinnert sich jemand dann wirklich an den Auftraggeber, der in dem Fall ja Novik ist? Und das ist ein gewisses Risiko.
0: Ja, und was bleibt eigentlich am Schluss übrig nach dieser ganzen Empörung? Wer gewinnt? Wer verliert? Oder gibt es am Ende gar nichts zu holen?
2: Wer dabei verliert oder wer kommunikativ wirklich gewinnt, das wird sich wahrscheinlich erst noch mal in 2 bis 3 Monaten zeigen. Weil auch die werbende Marke, es kann natürlich gut sein, dass sich die Leute gar nicht mehr an die werbende Marke erinnern, sondern nur noch an Sweeney. Vielleicht kann es auch sein, dass Athletinnen den Diskurs so drehen können, dass langfristig eigentlich nur noch die die Debatte über Sexualisierung im Sport verankert bleibt.

0: Das heißt, es ist jetzt im jetzigen Moment noch ein bisschen schwierig zu sagen, was in 3 Monaten wirklich hängen geblieben ist.
1: Ja, und vermutlich sind wir in 3 Monaten schon einige Aufreger weiter. Das war's mit News Plus von heute. Morgen dröseln wir wieder eine Schlagzeile auf, die zu reden gibt. Sei es aus Sport, Wirtschaft, Kultur oder etwas dazwischen. Falls ihr ein Thema habt, zu dem ihr euch einen Deep Dive wünscht, dann schreibt uns. newsplus@srf.ch ist die Adresse oder macht uns eine Sprachnachricht. Die Nummer gibt's im Beschrieb zu dieser Folge. Heute waren für euch Julius Schmid, Noah Zimmermann, Marc Allemann und Rina Telli am Werk. Sali zusammen und bis dann.
2: Das war die News Plus Ausgabe vom Dienstag. Hier geht es nun weiter mit einem Computergame, das sich mit dem Thema Diebstahl befasst, aber auf eine spezielle Art und Weise. Zum Beispiel mit Masken, Schmuck oder Skulpturen. Noch heute befinden sich rund 90% des materiellen Kulturerbes Afrikas außerhalb des Kontinents, vor allem in Museen in westlichen Ländern. Viele dieser Objekte wurden während der Kolonialzeit geraubt. Was also tun? Ein Computerspiel aus Südafrika gibt darauf nun eine ziemlich radikale Antwort. Wir holen uns die Objekte zurück. Im Game Relooted schlüpft man in die Rolle einer afrikanischen Sportlerin und bricht kurzerhand in westliche Museen ein, um die Bronzen und Masken nach Afrika zurückzuholen. Afrika-Korrespondent Fabian Urech hat in Johannesburg einen der Entwickler dieses Spiels getroffen.
3: Eine junge Frau zieht sich eine Mauer hoch, sie springt durch ein Fenster und greift dann nach dem Objekt in der Vitrine. Dann geht der Alarm los und es muss schnell. Die Szene stammt aus dem Videospiel Relooted. Ein actiongeladenes Jump and Run und ein Spiel, das in der Zukunft spielt, in einer fiktiven Welt. Keine Fiktion, ist aber das Objekt in der Vitrine. Die silberne Büffelfigur wurde vor 130 Jahren von französischen Kolonialtruppen im westafrikanischen Königreich Dahomey gestohlen und landete irgendwann in einem amerikanischen Museum. Das ist, so die Prämisse des Spiels, ein Unrecht und das soll wieder gut gemacht werden.
4: No other items have been returned in the last 15 years. Isn't that a crime too?
3: Im Spiel stehen wir an der Schwelle zum 22. Jahrhundert. Die Diplomatie habe jahrzehntelang versagt, heißt es anfangs. Viele Masken, Bronzen und Kunstwerke seien nie nach Afrika restituiert worden. Und deshalb sei es nun Zeit für andere Mittel.
5: And you already have a plan to steal something, don't you?
6: Absolutely.
5: Let's hear it.
3: Relooted steht wörtlich für wieder geplündert. Entwickelt hat das Spiel das Studio Nyamakop in Johannesburg. Die Idee zum Spiel kam dem Firmenchef Ben Myers bei einem Abendessen mit seiner Mutter. Diese hatte kurz davor das British Museum in London besucht. Er habe die Wut in ihren Augen gesehen und zuerst gedacht, er habe vielleicht einen Geburtstag vergessen. Doch sie sei wütend gewesen, weil sie im Museum ein riesiges antikes Grabmal aus der Türkei gesehen habe. Diese Anmaßung, ein ganzes Gebäude zu stehlen, habe sie fassungslos gemacht und nebenbei habe sie gesagt, er solle doch ein Videospiel darüber machen, wie man sowas zurückholt. Diese Idee, auf Afrika umgemünzt, ließ Myers nicht los. Und so wurde daraus ein Projekt und schließlich 8 Jahre Arbeit. Wer Relooted spielt, ist vor allem damit beschäftigt, die Hauptfigur, eine junge Sportwissenschaftlerin, über Hindernisse und Abgründe zu leiten, Rätsel zu lösen und vor Wachrobotern zu flüchten. Doch das Spiel hat eben auch diese andere, sehr politische Dimension. Die Idee des Einbruchs an sich, aber etwa auch die Darstellung des Westens, da wo die Kunstgegenstände verwahrt werden.
7: Ja. Yeah. We call it the old world, yeah.
3: Wir nennen es die alte Welt. Das ist eine Art Parodie auf die Art und Weise, wie der Westen Afrika typischerweise darstellt. Afrika ist ein Land, überall ist es gleich. Es gibt Lehmhütten, hungernde Kinder, Armut. Ein Aufruf zu einer Eskalation ist Relooted aber nicht. Im Spiel wird nicht geschossen und die Crew um die Sportlerin besteht nicht aus Einbruchprofis, sondern etwa aus einer Großmutter, einem Professor und einem etwas tollpatschigen Roboter. Für Myers geht es vor allem darum, der Welt ein anderes Afrika zu zeigen. Ein Afrika mit einer Geschichte, die lange zurückreicht. Es geht darum, den Leuten zu ermöglichen, etwas über afrikanische Kultur und Geschichte zu lernen. Denn selbst unter uns, die das Spiel entwickelt haben, war den meisten nicht bewusst, welch ein Reichtum an Kultur und Geschichte es auf diesem Kontinent gibt, weil eben das meiste gar nicht hier ist. Dazu gehört auch der eingangs genannte Silberbüffel. Ihn und 70 weitere Artefakte lernt man im Spiel kennen.
4: The buffalo was believed to give the king protection and strength in his ventures.
5: Protection and strength in his ventures? We're going to need that.
4: Cheesy!
3: In Relooted steht die Büffelfigur am Ende wieder auf afrikanischem Boden. In der Realität steht sie weiterhin in New York.
6: Hier geht es weiter mit Sport. Die neue Eishockey-Saison ist lanciert. Die Stadien füllen sich seit gestern Abend wieder. Tausende Fans fiebern mit ihren Teams mit. Doch in der Schweiz kämpfen die meisten Clubs mit einem Problem, mit den sogenannten No-Shows. Fans besitzen ein Saisonabo, gehen aber nicht an jedes Spiel, sondern nur an ausgewählte Partien. Nun versucht man, dieses Problem anzugehen, zum Beispiel beim Schweizer Meister Gotteron. Reto Wittmer berichtet.
8: Der Geschäftsführer von Freiburg, John Gobi, sagt:
9: Das gibt immer auch, wir sind immer ausverkauft, immer zwischen 700 und 1000 Plätze sind frei.
8: 700 bis 1000 Plätze, die frei bleiben, obwohl sie eigentlich verkauft wären. Einen Dienstagabend gegen das kleine Aschua finden einige Saisonabonbesitzer oft nicht interessant und kommen aus diesem Grund nicht ins Stadion. Was in Freiburg so ist, kennt auch der ZSC.
10: Grundsätzlich ist natürlich eben ein Problem,
8: sagt ZSC-Geschäftsführer Peter Zahner und ergänzt:
10: Saisonkartenbesitzer, der nicht kommt, leidet die Stimmung darunter. Wir haben aber auch eine grosse Warteliste von Saisonkarteninteressenten, wo wir ihnen mitteilen, dass sie eben keine Saisonkarten erwerben können. Und der dritte Punkt ist, dass natürlich auch die Umsätze in der Gastronomie, das tut natürlich dann auch weh, dass eben auch nichts konsumiert wird. Und darum ist man dort doppelt und dreifach betroffen.
8: Der ZSC verliert wegen No-Shows pro Saison mindestens 1 Million Franken Gastroumsatz. Nicht ganz so hoch ist die Zahl in Freiburg und trotzdem gibt es dort jetzt neue Abo-Bestimmungen. Alle, die eine Saisonkarte haben, müssen mindestens 18 von 26 Heimspielen besuchen, also 70%. Wer das nicht macht, erhält in der nächsten Saison kein Abo mehr.
9: Mit dieser Regel hoffen wir, dass die Stadion wirklich voll für das Spiel wird,
8: sagt Geschäftsführer John Gobi. Diese Regel kann Freiburg nur einführen, weil seit 3 Jahren immer alle Tickets verkauft wurden und 3000 Fans auf einer Warteliste für ein Abo stehen. Aber es gibt auch Kritik. Fans sagen, die Anwesenheitspflicht sei nicht fair oder gar nicht erlaubt. Doch, sagt Emil Merkt von der Anwaltskanzlei Bracci:
11: Ein Club kann grundsätzlich selber festlegen, unter welchen Bedingungen er ein Saison-Abo verlängert. Auch mit einer Anwesenheitspflicht. Rechtlich ist das nicht zu beanstanden, denn die Klausel entzieht niemandem eine bezahlte Leistung. Sie regelt lediglich ein künftiges Vorzugsrecht.
8: So greifen die neuen Bestimmungen auch rechtlich. Wichtig ist, man kann das Abo weitergeben oder weiterverkaufen. Dann gilt das als Anwesenheit. Freiburg setzt also neu auf eine Pflicht, der ZSC auf Kommunikation mit den Fans. Und so glaubt Peter Zahner, dass die No-Shows zurückgehen.
10: Also mit der Digitalisierung, wo man Tickets heutzutage wirklich sehr, sehr einfach mit ein paar wenigen Klicks weitergeben kann. Ich glaube, das Verständnis muss dort noch mehr geweckt werden. Wir müssen das noch besser kommunizieren. Und dann wird die No-Show-Rate immer mehr runtergehen. Und da bin ich wirklich überzeugt, dass das der Fall sein wird.
8: Eine Hoffnung, die alle Vereine in der Schweiz haben. Denn mit No-Shows gehen nicht nur Stimmung, sondern auch Geld verloren.
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6: Und nun blicken wir zurück. Heute vor 26 Jahren wurden in Sydney erstmals Olympiamedaillen im Triathlon vergeben. Bei den Frauen siegte bei dieser Premiere mit Brigitte McMahon eine Schweizerin. Mehr dazu in der Tageschronik von David Burkhardt.
3: 3 Uhr morgens war es in der Schweiz, als Brigitte McMahon am 16. September 2000 im australischen Sydney Sportgeschichte schrieb. Sie wurde die allererste Olympiasiegerin in der Sportart Triathlon.
13: Olympic Champion and Gold Medalist representing Switzerland, Brigitte McMahon.
3: Der Triathlon über die olympische Distanz besteht aus 1,5 Kilometern Schwimmen, 40 Kilometern Radfahren und einem abschließenden 10 Kilometer Lauf. Bei der Olympiapremiere in Sydney fiel die Entscheidung erst auf den letzten Metern der Laufstrecke. Die Zugerin Brigitte McMahon gewann im Schlussspurt gegen die einheimische Top-Favoritin Michaeli Jones. Im Schweizer Fernsehen tönte das so.
14: Letzte Kurve, Zielgerade, das gibt Gold! Hol dir die Goldmedaille, Brigitte! Gold für die Schweiz! Brigitte McMahon gewinnt im Spurt! Sensationell!
3: Hinter McMahon und Jones gewann die Westschweizerin Magali Messmer Bronze. Die Schweiz holte bei der olympischen Triathlon-Premiere also gleich 2 Medaillen. Im Zentrum stand aber die Siegerin McMahon. Die Bedeutung ihres Erfolges konnte die damals 33-Jährige kurz nach dem Rennen noch nicht einordnen.
15: Also was jetzt läuft, das muss ich das erste Mal im Kopf durchgehen lassen. Ich kann mir sowieso noch nicht vorstellen, was jetzt alles auf mich zukommt. Olympiasiegerin, das ist ein Traum, ein Kindheitstraum, der wahr wird, überhaupt, dass ich da starten konnte. Das war für mich eine Erfüllung von einem Traum. Jetzt ein Olympiasieg, das ist, das übersteigt alles.
3: Auch in McMahons Wohnort Baar im Kanton Zug freute man sich riesig über den Goldkuh. Die Gemeinde organisierte einen Empfang, das ganze Dorf war auf den Beinen. Und die Sendung «Schweiz aktuell» berichtete live vom Fest in der Turnhalle.
15: Das ist vom Applaus und von den Leuten her noch viel gigantischer, als ich das in Zeit erlebt habe.
3: Und ein paar Wochen später gab es für Olympiasiegerin McMahon schon wieder Grund zum Feiern. Sie wurde zur Schweizer Sportlerin des Jahres gewählt.
15: Ja, ich muss sagen, das ist jetzt wirklich super, weil die Goldmedaille habe ich ja in Sydney gewonnen und das heute ist jetzt wirklich ein Schweizer Ereignis gewesen. Und von dem her bin ich auch wirklich stolz darauf, dass jetzt eben auch die Schweiz sich in dem Sinn für mich entschieden hat und das ist für mich wirklich eine Ehre.
3: Nach dem erfolgreichen Jahr 2000 folgten dann schwierige Zeiten für Brigitte McMahon. 2003 trennte sie sich von ihrem Ehemann und Trainer und auch der Erfolg im Sport blieb aus. Bei den Olympischen Spielen in Athen 2004 wurde Titelverteidigerin McMahon Zehnte. Als sich auch noch ihre Blutwerte verschlechterten, griff die alleinerziehende Mutter 2005 zum Dopingmittel EPO. In der Verzweiflung, wie sie später sagte. McMahon wurde erwischt und für 2 Jahre gesperrt. Darauf gab sie in der Sendung «Sportpanorama» ihren Rücktritt bekannt.
16: Es ist sicher ein Signal, das bei mir jetzt nicht einfach ohne Konsequenzen vorbeigeht. Und die allererste Konsequenz sicher aus dem ist, dass ich den Rücktritt jetzt bekannt gebe.
3: Die Liebe zum Triathlon aber blieb. Auch heute bestreitet Brigitte McMahon, mittlerweile 59-jährig, immer noch Wettkämpfe. So gewann sie 2025 in ihrer Alterskategorie den legendären Ironman in Hawaii. Daneben arbeitet Brigitte McMahon als Lehrerin an einem Gymnasium.
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0: die Nachrichten von SRF um 11.30 Uhr mit Dominik Rolli. Mord soll in der Schweiz künftig nicht mehr verjähren. Das hat das Parlament nur noch einmal bekräftigt. Heute ist es so, dass Mord nach 30 Jahren verjährt. Nationalen Ständerat hatten eigentlich schon früher entschieden, dass Mord zu den unverjährbaren Verbrechen zählen soll. Die zuständigen Kommissionen brachten die Frage aber noch einmal ins Parlament. Gegen die Änderung war unter anderem der Bundesrat. Ein Verbrechen nach 30 Jahren aufzuklären, das sei schwierig, argumentierte Justizminister Beat Jans im Ständerat. Die Befürworterinnen und Befürworter sagten hingegen, es gehe hier um besonders schwere Verbrechen und wenn auch nur eines aufgeklärt werden könne, habe es sich gelohnt. EU-Kommissionspräsidentin Ursula von der Leyen will die Sicherheit der Europäischen Union verbessern. Die Systeme der EU seien für eine andere Welt gemacht worden, erklärte von der Leyen in ihrer Rede zur Lage der Nation. Zur Lage der Union, Entschuldigung. Diese hätten nicht mit der neuen Welt Schritt gehalten. Man dürfe sich keine Illusionen darüber machen, was vor sich gehe, so von der Leyen.
1: We should be under no illusions about what is happening here. Hybrid threats facing Europe are less and less hybrid and less threats. So as the threat level climbs, so must Europe's preparedness.
0: Die hybriden Bedrohungen seien immer weniger hybrid und es handle sich immer weniger nur um Drohungen. Je weiter die Bedrohungslage eskaliere, desto besser müsse sich Europa vorbereiten. Von der Leyen schlägt unter anderem einen Europäischen Sicherheitsrat und einen EU-eigenen Artikel 4 vor, also einen Mechanismus, wie ihn die NATO kennt, bei dem ein Mitgliedstaat eine gemeinsame europäische Antwort einfordern kann. Zudem will von der Leyen, dass Kanada näher an die EU rückt, als erstes sogenannt assoziiertes EU-Mitglied. Die Börsendaten von SIX, der Swiss Market Index, liegt im Moment bei 13.821 Punkten, plus 0,1%. Der Euro wird zu 94,93 Rappen gehandelt und der Dollar zu 81,90 Rappen. Und das Wetter zum Schluss heute teils sonnig, teils bewölkt, vor allem in den Alpen und im Süden gebietsweise nass. Die Temperatur im Norden 22 und im Süden 25 Grad. Das waren die Nachrichten von Radio SRF, verantwortlich Tobias Meyer.
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3: Der deutsche Bundeskanzler reist nicht wie geplant an die UNO-Generalversammlung in New York. Friedrich Merz bleibt wegen innenpolitischem Druck in Deutschland. Und Schlappe für Donald Trump im Wahljahr. Der US Supreme Court hat Pläne des Präsidenten gestoppt, die Briefwahl einzuschränken bei den Midterms im November. Die Details dazu gibt's heute in der Sendung 4x4. Für Sie am Mikrofon ist Katrin Hiss. Sie gilt als politisch wichtigste Woche bei der UNO. Nächste Woche ist in New York die UNO-Vollversammlung. Nicht dabei sein wird der deutsche Bundeskanzler Friedrich Merz. Er hat seine Reise nach New York abgesagt, weil er in Berlin sein müsse, heißt es aus Regierungskreisen. Grund sind die Wahlen in zwei Bundesländern, die am Wochenende anstehen. Dabei geht es auch um die Zukunft von Bundeskanzler Merz, sagt Auslandredaktor Peter Vögeli im Gespräch mit Salvador Attasoy.
4: Genau, weil in zwei kleinen Bundesländern, Mecklenburg-Vorpommern mit 1,6 Millionen Einwohnern und Berlin mit 4 Millionen Einwohnern gewählt wird. Im Vergleich zu den 83 Millionen Einwohnern Deutschlands sind das sehr kleine Bundesländer. Aber die für die CDU desaströse Landtagswahl in Sachsen-Anhalt vor 10 Tagen hat in Deutschland eine Diskussion entfacht, ob Bundeskanzler Merz ausgetauscht werden muss. Diese Diskussion hat mittlerweile so viel Fahrt aufgenommen, dass die CDU ihre Präsidiumssitzung, die normalerweise am Montag nach der Wahl stattfindet, bereits auf den Sonntagabend vorzieht. Man spricht in Berlin von einer Art Vertrauensfrage, die sich an diesem Sonntagabend stellen wird.
5: Da braut sich also etwas zusammen. Wie ernst, kann man sagen, ist die Lage?
4: Es gibt natürlich eine Vorgeschichte über missglückte Auftritte von Merz, über gebrochene Versprechen des Kanzlers. Natürlich sind Landtagswahlen immer auch eine kleine Abstimmung über die Regierung, aber er steht nicht zur Wahl. Und es gibt in den deutschen Medien schon seit jeher eine Lust an Untergangsdiskussionen bei all den Talkshows. liegt das Land jeden Fernsehabend quasi auf der Couch. Es wird stets gefragt, darf der das oder die das sagen? Was macht das mit mir? Also Merz wird vorgehalten, er beschimpfe die Bevölkerung als faul. Es wird oft über Empfindlichkeiten gesprochen, aber weniger, was tut jetzt Deutschland, was soll gemacht werden. Insofern ist das immer ein bisschen hysterisch und auch provinziell. Aber andererseits muss man sagen, Deutschland ist ein bisschen wie der Andreasgraben in Kalifornien, jenes supergefährliche Erdbebengebiet, das sich zwar wenig bewegt, aber wenn diese Mikrobewegungen sich verstärken, dann kann es am Ende zu einem verheerenden Erdbeben führen. Und wir reden jetzt über Klein-Klein der deutschen Innenpolitik, aber dieses Klein-Klein kann eben auch enorme Folgen für Deutschland und für Europa haben.
5: Aber kann man eigentlich sagen, was hat Merz falsch gemacht?
4: Das kann man, aber vielleicht müsste man auch zuerst mal sagen, was er richtig gemacht hat. Er hat außenpolitisch, Ukraine-Krieg zum Beispiel, die Zeichen der Zeit verstanden, auch welche Bedeutung Deutschland in Europa und für Europa hat. Aber innenpolitisch kanzelt der Kanzler oft wichtige Partner ab, er trifft den Ton nicht, er macht forsche Ansagen, stößt viele vor den Kopf und kassiert sie dann wieder ein. Und bei diesem 500 Milliarden Sondervermögen für die Infrastruktur weiß man nicht genau, wo dieses Geld versickert.
5: Gut, die Frage ist also Merz oder nicht Merz, wer könnte denn nachfolgen?
4: Es werden vier Personen genannt. Hendrik Wüst, der Ministerpräsident von Nordrhein-Westfalen, ein Bundesland mit 17 Millionen Einwohnern, also ein Schwergewicht. Aber Wüst hat eine Landtagswahl im nächsten Frühling vor sich und er regiert mit den Grünen. Aber eben um Wählerinnen und Wähler zurückzugewinnen, muss die CDU eigentlich nach rechts rücken, nicht in die Mitte. Dann gibt es Markus Söder, den Ministerpräsidenten von Bayern, von der kleinen Schwesterpartei CSU, aber sein Stern ist allmählich im Sinken. Die Diskussion um seine Nachfolge in Bayern ist bereits im Gange. Und dann gibt es auch Boris Rhein, den Ministerpräsidenten von Hessen, den aber bundesweit kaum jemand kennt. Und die interessanteste Figur ist vielleicht der CSU-Innenminister Alexander Dobrindt.
5: Ein heißer Tanz also, nur tanzt kaum einer mit. Warum ist Dobrindt denn interessant?
4: Weil er einerseits für konservative Politik steht, Stichwort Sicherheit, Migration, er ist ja Innenminister, das sind die klassischen Themen, weil eben die CDU die AfD-Wähler zurückgewinnen muss. Und es gibt ja das berühmte Bonmot von Franz Josef Strauß, dem CSU-Ministerpräsidenten, dem legendären, dass rechts von der Union, also rechts von CDU, CSU, keine Partei sein soll. Und genau das ist eigentlich die Aufgabe der Union. Sie muss nach rechts steuern politisch, die AfD bildlich gesagt in den Graben drängen und so als konservative, verfassungstreue Partei die AfD-Wähler wieder gewinnen. Und das könnte Dobrindt verkörpern. Und zweitens, was Merz eben nicht ist, er gilt als umgänglich Dobrindt. Er könne mit allen reden, heißt es. Und das berühmteste Beispiel seiner Fähigkeiten, über die parteipolitischen Gräben im Gespräch zu bleiben, ist die Kanzlerwahl von Merz. Merz verpasste ja bekanntlich im ersten Wahlgang die absolute Mehrheit. Dobrindt hatte als einziger Unionspolitiker die Handynummer der früheren Linken-Chefin Janine Wiesler. Er konnte so den Kontakt zu den Linken herstellen. Und die Linken und Grünen brauchte es, damit man am selben Tag einen zweiten Wahlgang durchführen konnte und dann Merz wählen konnte.
5: Aber was würde denn ein Kanzlerwechsel überhaupt bringen?
4: Im Grundsatz nichts. Der bayerische Ministerpräsident Markus Söder hat die aktuelle Regierung als die letzte Patrone der Demokratie bezeichnet. Was er meinte ist, wenn diese Regierung scheitert, dann steht die AfD vor dem Bundeskanzleramt.
3: Soweit Auslandredaktor Peter Vöckeli. Das oberste Gericht in den USA durchkreuzt die Pläne von Donald Trump. Vor den Zwischenwahlen im November wollte der US-Präsident die Briefwahl einschränken, aber jetzt hat der Supreme Court entschieden, so kurz vor den Zwischenwahlen ist das nicht zulässig. Nicolas Malzacher hat mit Thomas Jäger gesprochen, Politikwissenschaftler und USA-Experte an der Uni Köln. Jäger sagt, der Entscheid des Supreme Court sei eine empfindliche Niederlage für Trump.
6: Erstens in der Sache, weil er darauf gehofft hat, auf diese Art und Weise einen gewissen Einfluss auf den Wahlausgang nehmen zu können. Und zweitens, weil er ja diesen Supreme Court zusammengesetzt hat. Das sind ja in Anführungszeichen seine Richter, die sich gegen ihn gewandt haben. Entsprechend wütet er schon rum, das sei der schlimmste Supreme Court, den es jemals gegeben hat, der den USA erheblich schade, und ist richtig sauer auf diese Richter.
7: Und es ist nicht das erste Mal, dass Trump in Bezug auf diese Briefwahl nicht das von der Justiz bekommt, was er sich gewünscht hätte. Er hat auf verschiedene Arten versucht, diese Briefwahl einzuschränken. Wo stehen wir da, Herr Jäger? Findet die Zwischenwahl jetzt im November so statt, wie das eigentlich geplant war, also ohne die Einschränkungen durch Präsident Trump?
6: Ja, die Bundesstaaten können jetzt die Wahl so durchführen, wie sie es geplant haben. Man muss dazu wissen, dass für die Wahlen in den USA die Bundesstaaten zuständig sind. Die Bundesexekutive, also die Regierung Trump, die hat da überhaupt nichts zu sagen. Er hat versucht, sich einzumischen in diesen ganzen Prozess, indem er einen Trick angewandt hat. Er hat gesagt, eine Bundesbehörde ist ja nun mal die Post. Und über die Bundesbehörde kann ich als Präsident verfügen. Und die Bundesbehörde beauftrage ich damit, ein anderes Verfahren jetzt auszuarbeiten, wie die Briefwahlunterlagen versendet werden. Und das erstens kompliziert zu machen, Wahllisten zu überprüfen und all dieses. Und das hat ja mit Wahlen überhaupt nichts zu tun. Das sahen seine Kritiker anders. Die sagten, nein, hier versucht sich der Präsident in den Wahlvorgang einzumischen. Und der Supreme Court, der hat gesagt, wir halten uns da erstmal raus. Wir sagen, das geht jetzt noch nicht, weil das zu kurzfristig ist. So wie der Supreme Court im August geurteilt hat. Na, ihr könnt doch noch gar nicht klagen, ihr demokratischen Bundesstaaten. Es ist ja noch gar nichts passiert.
7: Warum ist denn diese Briefwahl für Trump und die Republikanische Partei so wichtig?
6: Weil es einen deutlichen Unterschied in der Beteiligung an Briefwahlen gibt zwischen Republikanern und Demokraten. Trump stellt sich ja seit Jahren hin und sagt, wer Briefwahl zulässt, der lässt Korruption und Betrug im Wahlvorgang zu. Er ist ja schon hergegangen und hat gesagt, wir sind das einzige Land, das Briefwahlen zulässt. Das gibt's ja überhaupt nicht auf der Welt. Niemand anders macht das. Nur wir sind so dumm und lassen das zu, sodass hier eben das Ergebnis verfälscht werden kann. Und das liegt schlicht daran, weil viel, viel mehr demokratische Stimmen über Briefwahlen abgegeben werden. Und sein Zweck, den er jetzt erfolgt, ist, diejenigen, die die Demokraten wählen, davon abzuhalten, die Briefwahl gut nutzen zu können. Sein Interesse war, dass die Bundesregierung, also wieder er, eine Wahlliste vorlegt und die Post dann überprüfen muss, steht da jemand drauf? Dürfen wir ihm die Wahlunterlagen überhaupt schicken? Und auf die Art und Weise versucht die Regierung, Einfluss auf den Ausgang der Wahl zu nehmen. Und alles vor dem Hintergrund, dass er seit Monaten befürchtet, dass die Republikaner die Zwischenwahlen deutlich verlieren. Sonst hätte er mit dem ganzen Jahr auch ein Jahr vorher schon kommen können. Und der Supreme Court hätte nicht sagen können, das ist jetzt alles zu knapp.
7: Also diese Bemühungen bei der Briefwahl, die sind Ausdruck davon, wie viel Gewicht die Regierung von Präsident Trump spezifisch auch diesen Zwischenwahlen jetzt im November gibt.
6: Ohne Frage. Trump ist ins Amt gekommen, sagte damals ja, er habe das beste Ergebnis aller Präsidenten jemals eingefahren. Das ist ein typischer Trump. Es war gelogen, es stimmt nicht. Es waren nur wenige Prozent, 1,1, die er mehr hatte am Ende. Aber er war im Überschwang und sagte, die Zwischenwahlen, die gewinnen wir jetzt ganz leicht. Und inzwischen merkt er, das wird nichts draus. Seine Beliebtheit ist bei 33%. Und wenn man in die wichtigen Themen hineinschaut, nämlich die Lebenshaltungskosten, dann geht das auf 25% Zustimmung runter. Und er weiß, dass er den Dieselpreis, der jetzt bei $6 die Gallone liegt, fast doppelt so teuer als vor dem Iran-Krieg, dass er den nicht mehr runterbekommt vor den Zwischenwahlen. Und an der Tankstelle werden diese Wahlen entschieden. Und Trump weiß, wenn das Repräsentantenhaus an die Demokraten fällt, so wie es derzeit aussieht, dann wird er sich 2 Jahre lang damit befassen müssen, dass er in ganz unterschiedlichen Bereichen Untersuchungsausschüssen gegenübersteht, dass seine Minister vorgeladen werden, dass sie aussagen müssen. Das wird ganz unangenehm.
7: Das erklärt also, weshalb er versucht hat, mit jeglichen Mitteln irgendwie zu erreichen, dass eben die Republikanische Partei nicht verliert bei diesen Midterms, bei den Zwischenwahlen. Wie außergewöhnlich ist das, dass ein US-Präsident versucht, die Briefwahl einzuschränken oder mit anderen Mitteln einzugreifen in den Wahlprozess?
6: Das ist außergewöhnlich. Das hat bei Briefwahlen noch keiner versucht. Und auch das Neuzuschneiden von Wahlbezirken, was jetzt stattgefunden hat, das ist ein Prozess, der findet in den USA gewöhnlich alle 10 Jahre statt. Aber das ist jetzt eben zwischendrin gemacht worden. So nach der Idee, wir schauen mal, in welchem Ort wie gewählt wurde. Und wenn wir die ein bisschen anders zuschneiden, dann kriegen wir vielleicht 1, 2, 3 Sitze über die USA verteilt noch mehr. Ob das so kommt, wenn man das rein betrachtet, so wie die letzten Wahlen ausgingen, hätten die Republikaner einen leichten Vorteil auf dieser Ebene von vielleicht 5, 6 Abgeordneten. Aber vielleicht geht das auch ganz anders aus. Denn wenn man die allgemeine Zustimmung betrachtet, liegen die Demokraten inzwischen so weit vorne, dass es eigentlich ein Debakel geben müsste. Und Trump wird es kaum gelingen, wichtige Wählergruppen wieder zu gewinnen, die er in den letzten 2 Jahren verloren hat.
3: Der Politikwissenschaftler Thomas Jäger von der Universität Köln. Aus mehreren Tankern ist in der Straße von Hormus und vor der Südküste Omans Öl ausgelaufen. Hintergrund ist der Iran-Krieg. Manche der Schiffe sind mit Seeminen kollidiert, andere wurden mit Raketen beschossen. Die Umweltorganisation Greenpeace spricht von 5 Ölteppichen, welche das Ökosystem bedrohen. Mindestens einer der Ölteppiche habe die Fläche des Genfersees. Cornelia Kienle arbeitet am Ökotox-Zentrum des Wasserforschungsinstituts EAWAG. Selina Etter hat sie gefragt, wie schlimm diese aktuelle Situation sei.
8: Im Moment ist es schwierig abzuschätzen. Es gibt keine Angaben zur Menge von Öl, das ausgelaufen ist. Das Öl läuft ja in einem aktiven Kriegsgebiet aus. Das heißt, es ist eigentlich kein Ende abzusehen im Moment. Das kann noch mehr werden. Von daher würde ich sagen, die Situation ist schon sehr, sehr bedenklich.
9: Für viele Europäerinnen und Europäer ist diese Region eher unbekannt. Was sind das für Ökosysteme, die von den Ölteppichen bedroht werden könnten?
8: An der Straße von Hormuz besteht wirklich ein großer Teil der Küste aus Schutzgebieten mit sehr empfindlichen Arten. Da leben zum Beispiel Meeresschildkröten, die grüne und die echte Karettschildkröte. Es gibt dort vom Aussterben bedrohte arabische Buckelwale. Seekühe leben dort, Delfine. Und auch Zugvögel und eben Walhaie ziehen durch die Meerenge und Zugvögel rasten im Moment im Gebiet auch. Und es gibt Mangrovenwälder dort, die einfach wirklich auch eine sehr wichtige Schutzfunktion auch für die Küste haben und auch ein sehr, sehr empfindliches Ökosystem darstellen.
9: Wir kennen Bilder von anderen Ölkatastrophen, wo Enten oder Möwen mit verklebten Flügeln zu sehen sind. Was erwarten Sie als konkrete Schäden für Tiere und Pflanzen hier an der Meeresenge von Hormuz?
8: Also wenn das Öl die Küste erreicht, dann wird auch das auch hier passieren. Das heißt, das Öl verklebt das Gefieder von Seevögeln und auch das Fell von den Säugern und dadurch können die Tiere dann ertrinken oder eben auch erfrieren. Es kann die Korallen verkleben, die Pflanzen, Blätter und Wurzeln zum Beispiel sich wie so ein Ölfilm drauflegen, dann verklebt es die Kiemen von Fischen und dadurch die Fische können nicht mehr atmen, die ersticken oder eben auch die Photosynthese von den Pflanzen wird gehemmt oder eben kann gar nicht mehr stattfinden. Und alle Organismen, die eben filtrieren, zum Beispiel bei Muscheln oder Garnelen oder eben auch, wenn das Öl verschluckt oder eingeatmet wird, dann ist es wirklich akut toxisch für die Tiere.
9: Wenn wir uns diese Situation im historischen Kontext ansehen, wie groß ist sie verglichen mit anderen vergangenen Ölhavarien?
8: Also auch hier ist eine Aussage im Moment sehr schwierig, weil es einfach kaum verlässliche Informationen darüber gibt. Das Einzige, was es gibt, sind wirklich Informationen über die Fläche. Ich habe nochmal recherchiert, es gibt keine Informationen, welche Menge an Rohöl ausgelaufen ist. Ich meine, die bisher größte dokumentierte maritime Ölkatastrophe ist die Ölpest am Persischen Golf 1991. Und da sind eben über 1 Milliarde Liter Rohöl ausgetreten und haben wirklich dann die Küstenabschnitte und die Ökosysteme über Jahrzehnte beeinträchtigt und sind rund 30.000 Seevögel zum Beispiel durch die Ölpest gestorben damals.
9: Was für konkrete technische Möglichkeiten gäbe es denn, um diese Ölteppiche aufzufangen, aufzuhalten, einzudämmen?
8: Um zu verhindern, dass das Öl die Küste erreicht, könnte man Ölbarrieren anbringen. Genau, eben das funktioniert, sofern nicht der Wellengang nicht so hoch ist. Dann gibt es sogenannte Dispersionsmittel, die können den Ölteppich in kleine Tröpfchen auflösen und dadurch kann er dann durch Bakterien schneller abgebaut werden, aber natürlich auch durch Organismen besser aufgenommen werden. Und die Chemikalien selber sind auch nicht ganz unbedenklich. Was es auch noch gibt, sind so Adsorptionsmittel. Die haben eine ganz große Oberfläche, an denen dann das Öl gebunden wird und dann kann das dadurch aus dem Wasser entfernt werden. Und zu guter Letzt kann man auch noch mit sogenannten Skimmern den Ölfilm von der Oberfläche abnehmen. Das sind wie Schiffe, die einfach über die Meeresoberfläche fahren und dadurch den Ölfilm abnehmen.
9: Was weiß man, was wird konkret getan, um diese Ölteppiche aufzuhalten?
8: Im Moment gibt es auch dazu kaum Angaben. Also der Oman sagt, sie versuchen, den Ölteppich einzudämmen, aber auch ohne konkrete Informationen zu Maßnahmen. Und grundsätzlich kann man sagen, es ist all das, was ich gerade beschrieben habe, das in einem aktiven Kriegsgebiet einzusetzen, ist einfach wirklich schwierig. Was auch ein Problem ist, ist, dass natürlich die Zuständigkeit fehlt. Und um wirklich effektiv was gegen die Ölteppiche ausrichten zu können, wäre eigentlich eine Waffenruhe nötig und dass die Crews, die das dann aufräumen, sozusagen da freies Geleit haben.
3: Soweit Cornelia Kienle. Sie arbeitet am Ökotox-Zentrum des Wasserforschungsinstituts EAWAG. Nur noch 30 statt 60 Tage. Thailand verkürzt die Zeit für visafreie Aufenthalte für Touristinnen und Touristen aus 54 Ländern. Dazu gehört auch die Schweiz. Es ist eine Kursumkehr, denn vor 2 Jahren waren die visafreien Aufenthalte verlängert worden, um den Tourismus nach der Corona-Pandemie wieder anzukurbeln. Seither kam es immer wieder zu Problemen und Mediengeschichten mit Langzeittouristinnen und Touristen. Salvador Atasoy hat Südostasien-Korrespondent Martin Aldrovandi gefragt. Jetzt ist die visafreie Zeit also halbiert. Sind Touristinnen und Touristen in Thailand nicht mehr so sehr erwünscht wie auch schon?
10: Doch, sie sind sogar sehr erwünscht. Man hofft ja auf mehr Besucherinnen und Besucher hier in Thailand. Der Tourismus ist nach wie vor ein sehr, sehr wichtiger Wirtschaftsfaktor. Und die Branche, die leidet vielerorts an zu wenigen Touristinnen und Touristen. Der Iran-Krieg hat die Situation auch hier noch verschärft. Aber die Behörden sagen, dass die meisten Besucherinnen und Besucher sowieso nicht länger bleiben als 30 Tage. Also jetzt nicht unbedingt 2 Monate Ferien machen in Thailand. Und diejenigen, die eben länger blieben, so der Vorwurf, seien nicht unbedingt Touristen, sondern würden hier zum Beispiel einer Arbeit nachgehen oder eigene Geschäfte betreiben oder einfach dann wirklich zu lange bleiben.
5: Und da gab es doch die eine oder andere negative Geschichte. Haben Sie da konkrete Beispiele?
10: Ja, es ist schon länger so, dass Leute hier arbeiten, die eigentlich als Touristen eingereist waren. Da gibt es jetzt seit einiger Zeit nun verstärkt auch Razzien, also zum Beispiel von Geschäften, auch in der Tourismusbranche. Das können kleinere Hotels sein, bis zu Motorradverleihgeschäften. Und das dürfen Ausländerinnen und Ausländer hier eigentlich nicht, weil diese Branche, die ist den Einheimischen vorbehalten. Und dagegen gehen die Behörden jetzt seit einiger Zeit verstärkt vor. Und es kommt auch noch hinzu, es werden auch immer mehr Fälle bekannt von Touristinnen und Touristen oder vor allem sind es Touristen, die sich wirklich daneben benehmen. Da gehen regelmäßig auch Videos in den sozialen Medien viral und das führt dann jeweils zu einem Aufschrei in der Bevölkerung.
5: Aber sind jetzt das so Einzelfälle oder doch eher größer? Wie groß ist das Problem tatsächlich?
10: Ja, das ist noch schwierig zu quantifizieren. Es gab eine Reihe von sehr bekannten Fällen, also zum Beispiel Touristen, die dann wirklich gewaltsam auch auf Leute losgegangen sind, zum Teilweise auch unter Drogen oder sturzbetrunken oder sich auch einfach verbal gestritten haben mit Einheimischen in öffentlichen Verkehrsmitteln zum Beispiel. Und das wurde dann gefilmt und ins Netz gestellt, wie man das heute oft eben macht. Und das hat dann zu ganz großen Diskussionen geführt. Ich habe manchmal das Gefühl, es vergeht kaum eine Woche ohne einen neuen Skandal und teilweise kippt die Stimmung auch in der Bevölkerung, aber man ist eben gleichzeitig auch wirtschaftlich auf den Tourismus angewiesen.
5: Eben 60 visafreie Tage, hat man denn immerhin das Ziel erreicht, zuerst diesen Tourismus nach der Pandemie wieder anzukurbeln?
10: Nein, man muss sagen, diese Politik hat nicht wirklich funktioniert. Man ist nicht mehr auf die Zahlen gekommen von vor der Pandemie und die meisten Besucherinnen und Besucher sind, wie gesagt, nicht länger als 2 Wochen geblieben. Also die haben diese visafreie Zeit von 2 Monaten gar nicht ausgenutzt und die länger geblieben sind, die haben dann laut Behörden für Probleme gesorgt, also zum Beispiel illegal gearbeitet.
5: Eben jetzt von 60 wieder auf 30 Tage, was erhofft man sich davon?
10: Ja, man hofft weiterhin auf Touristinnen und Touristen aus dem Ausland. Außerdem gibt es jetzt seit einiger Zeit eine Tourismuspolitik, wonach man nicht nur vor allem viele Besucherinnen und Besucher ins Land locken will, sondern also nicht unbedingt nur noch Massentourismus, sondern man auch auf den sogenannten Qualitätstourismus setzt, also Besucher, die sich zum Beispiel auch für die Kultur des Landes interessieren, Kurse hier besuchen, Kochkurse, Yogakurse oder was auch immer und vor allem, die dann auch zuletzt natürlich mehr Geld pro Tag ausgeben.
3: Soweit Südostasien-Korrespondent Martin Aldrovandi.
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3: Die neue Eishockey-Saison ist lanciert. Seit Dienstagabend füllen sich die Stadien wieder. Tausende Fans fiebern mit ihren Teams mit. Doch in der Schweiz kämpfen die meisten Clubs mit einem Problem, mit den sogenannten No-Shows. Fans besitzen ein Saisonabo, gehen aber nicht an jedes Spiel, sondern nur an ausgewählte Partien. Jetzt versucht man in der Schweiz, dieses Problem anzugehen, zum Beispiel beim Schweizer Meister Gotteron. Reto Wittmer berichtet.
15: Der Geschäftsführer von Freiburg, John Gobi, sagt:
16: Das gibt immer auch, wenn wir sind immer ausverkauft, immer zwischen 700 und 1000 Plätze frei.
15: 700 bis 1000 Plätze, die frei bleiben, obwohl sie eigentlich verkauft wären. Einen Dienstagabend gegen das kleine Aschua finden einige Saisonabonbesitzer oft nicht interessant und kommen aus diesem Grund nicht ins Stadion. Was in Freiburg so ist, kennt auch der ZSC.
17: Grundsätzlich ist natürlich eben ein Problem,
15: sagt ZSC-Geschäftsführer Peter Zahner und ergänzt:
17: Saisonkartenbesitzer, der nicht kommt, leidet die Stimmung darunter. Wir haben aber auch eine grosse Warteliste von Saisonkarteninteressenten, wo wir ihnen mitteilen, dass sie eben keine Saisonkarten erwerben können. Und der dritte Punkt ist, dass natürlich auch die Umsätze in der Gastronomie, das tut natürlich dann auch weh, dass eben auch nichts konsumiert wird. Und darum ist man dort doppelt und dreifach betroffen.
15: Der ZSC verliert wegen No-Shows pro Saison mindestens 1 Million Franken Gastroumsatz. Nicht ganz so hoch ist die Zahl in Freiburg und trotzdem gibt es dort jetzt neue Abo-Bestimmungen. Alle, die eine Saisonkarte haben, müssen mindestens 18 von 26 Heimspielen besuchen, also 70%. Wer das nicht macht, erhält in der nächsten Saison kein Abo mehr.
16: Mit dieser Regel hoffen wir, dass die Stadion wirklich voll für das Spiel wird,
15: sagt Geschäftsführer John Gobi. Diese Regel kann Freiburg nur einführen, weil seit 3 Jahren immer alle Tickets verkauft wurden und 3'000 Fans auf einer Warteliste für ein Abo stehen. Aber es gibt auch Kritik. Fans sagen, die Anwesenheitspflicht sei nicht fair oder gar nicht erlaubt. Doch, sagt Emil Merkt von der Anwaltskanzlei Bracci:
18: Ein Club kann grundsätzlich selber festlegen, unter welchen Bedingungen er ein Saison-Abo verlängert. Auch mit einer Anwesenheitspflicht. Rechtlich ist das nicht zu beanstanden, denn die Klausel entzieht niemandem eine bezahlte Leistung. Sie regelt lediglich ein künftiges Vorzugsrecht.
15: So greifen die neuen Bestimmungen auch rechtlich. Wichtig ist, man kann das Abo weitergeben oder weiterverkaufen. Dann gilt das als Anwesenheit. Freiburg setzt also neu auf eine Pflicht, der ZSC auf Kommunikation mit den Fans. Und so glaubt Peter Zahner, dass die No-Shows zurückgehen.
17: Also mit der Digitalisierung, wo man Tickets heutzutage wirklich sehr, sehr einfach mit ein paar wenigen Klicks weitergeben kann. Ich glaube, das Verständnis muss dort noch mehr geweckt werden. Wir müssen das noch besser kommunizieren. Und dann wird die No-Show-Rate immer mehr runtergehen. Da bin ich wirklich überzeugt, dass das der Fall sein wird.
15: Eine Hoffnung, die alle Vereine in der Schweiz haben. Denn mit No-Shows gehen nicht nur Stimmung, sondern auch Geld verloren.
3: Der Beitrag von Sportredaktor Reto Wittmer. Damit sind wir am Ende der heutigen Sendung 4x4. Das waren ausgewählte Highlights aus dem Programm von SRF 4 News. Fürs Zuhören bedankt sich Katrin Hiess.

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1: Soll der Nachrichtendienst wieder mehr Kompetenzen erhalten? Nicht nötig, findet der Ständerat. Dann sollen Moorlandschaften beim Ausbau des Stromnetzes besonders geschützt werden? Ja, findet der Nationalrat. Und welche Pläne hat EU-Kommissionspräsidentin von der Leyen für die EU? Zum Beispiel eine engere Zusammenarbeit mit Kanada. Jetzt im Info 3 mit Bettina Studer. Es war einer der größten politischen Skandale der neueren Schweizer Geschichte, die sogenannte Fischen-Affäre Ende der 80er Jahre. Heimlich hatten Behörden des Bundes und der Kantone bei Hunderttausenden von Bürgerinnen und Bürgern Fischen über ihre politischen Aktivitäten erstellt. In der Folge wurden die Kompetenzen des Nachrichtendienstes stark eingeschränkt. Nun hätte der Bundesrat dem Nachrichtendienst wieder erlauben wollen, Informationen über politische Aktivitäten zu sammeln. Doch der Ständerat hat ihn heute Morgen ausgebremst. Aus dem Bundeshaus Philipp Burkhardt.
2: Damit der Nachrichtendienst des Bundes Bedrohungen für die Schweiz früher und besser erkennen kann, möchte ihm der Bundesrat deutlich mehr Kompetenzen geben, mit zahlreichen Anpassungen des Nachrichtendienstgesetzes. Von einem Balanceakt spricht dabei der grüne Glarner Ständerat Matthias Zopfi, Präsident der Sicherheitspolitischen Kommission.
3: Hier ist uns bewusst, dass solche Massnahmen einen erheblichen Eingriff in die Privatsphäre darstellen. Es ist jedoch wichtig, dass der Nachrichtendienst in der Lage ist, dort präventiv zu wirken, wo eine konkrete Gefahr von Gewalttaten ausgeht.
2: Eine Massnahme jedoch hat bei der Mehrheit des Ständerates ungute Erinnerungen geweckt. Durch einen Zufall flog im Jahr 1989 auf, dass Bund und Kantone von über 900'000 mehrheitlich unbescholtenen Bürgerinnen und Bürgern heimlich sogenannte Fischen erstellt hatten, mit Angaben über die politische Gesinnung. Der Nachrichtendienst ist in der Folge stark zurückgebunden worden. Zu stark, findet der Bundesrat angesichts der aktuellen internationalen Bedrohungslage. Das sieht zwar auch die Mehrheit des Ständerats so, doch in einem wesentlichen Punkt hat er den Bundesrat heute zurückgepfiffen. Dieser hätte dem Nachrichtendienst wieder erlauben wollen, Informationen über die politische Betätigung von einzelnen Personen oder Organisationen einzuholen, falls dies zu ihrem Schutz notwendig sei, wie es im Gesetzesentwurf heißt. Das sei ein unnötiger Eingriff in die persönlichen Grundrechte, findet der Schweizer SVP-Ständerat Pirmin Schwander.
4: Das geht meines Erachtens zu weit.
2: Auch die Aufsicht des Parlaments über den Nachrichtendienst, die sogenannte Geschäftsprüfungsdelegation, hat beantragt, die Möglichkeit zur politischen Überwachung aus dem Gesetzesentwurf zu streichen. Ihre Präsidentin, die Schweizer FDP-Ständerätin Petra Gössi.
5: Wir erachten das als unverhältnismäßig und vor allem gibt es auch Instrumente, die weniger weit gehen und die man eben auch zum Schutz einsetzen kann.
2: Die Massnahme sollte dem Nachrichtendienst helfen, Informationen über Organisationen und Personen einzuholen, die bedroht seien, hat die Luzerner Mitte-Ständerätin Andrea Gmür-Schönenberger entgegengehalten.
6: Die politische Tätigkeit darf doch nicht zum Grund dafür werden, dass eine bedrohte Organisation weniger Schutz erhält.
2: Doch auch die Beteuerungen von Verteidigungsminister Martin Pfister, es gehe hier nicht darum, dass der Nachrichtendienst flächendeckend Informationen über politische Aktivitäten einholen dürfe, hat die Mehrheit des Ständerates nicht beschwichtigen können. Mit 24-15 Stimmen bei einer Enthaltung hat der Rat den besagten Artikel aus dem Gesetzesentwurf gestrichen, womit sich wieder der Nationalrat damit beschäftigen muss, der sich in der Sommersession für die politische Überwachungskompetenz ausgesprochen hat.
1: Die Stromleitungen in der Schweiz sollen künftig rascher aus- und umgebaut werden können. Das schrieben Bundesrat und Parlament an. Allerdings sind sich National- und Ständerat in zwei Punkten uneins. Bei den Freileitungen und bei der Frage, ob der Moorschutz für das Stromnetz aufgeweicht werden sollte. Anders als der Ständerat hat sich der Nationalrat heute für den Moorschutz ausgesprochen und sieht darin keinen Widerspruch zu Freileitungen für das Hochspannungsnetz. Bundeshausredaktorin Christine Wanner.
7: Das Stromnetz ist unbestritten eine versorgungsrelevante Infrastruktur. Insbesondere die Höchstspannungsleitungen sind quasi als Rückgrat der Stromversorgung von nationalem Interesse. Ihr Aus- und Umbau im sogenannten Netzexpress hat Vorrang vor anderen Interessen und soll grundsätzlich über Freileitungen realisiert werden. Doch hier bereits trennen sich die Meinungen von Stände und Nationalrat. Betrifft dieser Vorrang nur das Übertragungsnetz mit der höchsten Spannung? Und wo soll es Ausnahmen geben? Nicht zu viele Ausnahmen, da waren sich heute im Nationalrat für einmal rechts und links einig. Für die SVP sagte Benjamin Gießendanner:
0: Je mehr Ausnahmen wir schaffen, desto kleiner wird deshalb der Beschleunigungseffekt. Wenn wir aus dem sogenannten Netzexpress einen Bummelzug machen, verliert diese Vorlage für die SVP ihre Attraktivität.
7: Und Marionna Schlatter für die Grüne Partei kritisierte die Entscheide des Ständerats. Dieser habe
8: etwas zu viel Aktivismus an den Tag gelegt. Insbesondere was die Ausnahmen für die Erstellung von Infrastrukturen angeht, sei es in Mooren, im Gewässerraum oder in Waldesnähe.
7: Der Ständerat wollte so noch mehr Tempo bei künftigen Bauprojekten für das Stromnetz, seien es die vielen anstehenden altersbedingten Ersatzleitungen, seien es ergänzende Ausbauten mit Blick auf den zusätzlichen Strombedarf. Bundesrat und Nationalrat hingegen wollen Biotope von nationaler Bedeutung einschließlich Moore und Moorlandschaften schützen und sehen keinen Widerspruch zum Ziel der Vorlage, den Aus- und Umbau zu beschleunigen. Nur etwa 3% der Starkstromleitungen führten durch Moorlandschaften. Die SP wollte den Naturschutz unter bestimmten Bedingungen ausbauen und brachte ihn bei der Debatte um mögliche Erdleitungen ins Spiel. Doch Martin Bäumle von der GLP entgegnete:
9: Ob es wirklich sinnvoller ist, einen Tunnel durch ein Moor zu bauen von einer 22 oder 380 Kilovolt Leitung, als eine Freileitung, die zwar die Landschaft etwas beeinträchtigt, aber insgesamt wahrscheinlich der deutlich geringere Eingriff in die Natur und Umwelt ist.
7: Die bürgerliche Mehrheit folgte diesem Argument. Sowohl die Umweltschutzorganisation Pro Natura und die Netzgesellschaft Swissgrid begrüßen die heutigen Entscheide. Als nächstes ist wieder der Ständerat dran, voraussichtlich nächste Woche.
1: Ein weiterer Entscheid des Parlaments jetzt in der Nachrichtenübersicht mit Lukas Siegfried. Mord soll in der Schweiz künftig nicht mehr verjähren.
10: Heute ist es so, dass Mord nach 30 Jahren verjährt. Das Parlament hat jetzt aber entschieden, dass sich das ändern soll. Der Bundesrat war anderer Meinung gewesen. Justizminister Beat Jans argumentierte, es sei schwierig, ein Verbrechen nach 30 Jahren noch aufzuklären. Die Befürworterinnen und Befürworter sagten hingegen, es gehe hier um besonders schwere Verbrechen und wenn auch nur eines aufgeklärt werden könne, habe es sich gelohnt. Ein anderes Thema aus der Schweiz: 60 Schweinezucht- und Mastbetriebe sind unter Quarantäne gestellt worden. In diesen Betrieben ist unter den Schweinen eine ansteckende Lungenkrankheit ausgebrochen, die sogenannte enzotische Pneumonie. Derzeit werde das genaue Ausmaß des Ausbruchs der Tierseuche noch abgeklärt, schreibt der Veterinärdienst des Kantons Luzern. Betroffen seien Betriebe in insgesamt 16 Kantonen. Die Lungenkrankheit bei den Schweinen ist für Menschen ungefährlich.
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1: Europa und Kanada wollen künftig enger zusammenarbeiten. Das erklärte EU-Kommissionspräsidentin Ursula von der Leyen heute Morgen anlässlich ihrer Lage zur Lage der Union. Kanada solle assoziiertes EU-Mitglied werden. In der Rede legt von der Leyen traditionell die politischen Schwerpunkte für das Jahr fest. Und geplant ist laut von der Leyen auch ein europaweites Social-Media-Verbot für Kinder. Aus Straßburg berichtet EU-Korrespondent Matthias Strasser.
12: Nach den geltenden EU-Regeln kann Kanada aktuell nicht Mitglied der Europäischen Union werden, weil es nicht in Europa liegt. Aber Kanadas Premierminister Mark Carney hat jüngst den Bruch mit den USA gewagt in den Zollverhandlungen. Auf der Suche nach Alliierten blickt er immer wieder über den Atlantik. Die EU und Kanada teilten dieselben Werte, erklärte heute Kommissionspräsidentin Ursula von der Leyen. Den Glauben an die Demokratie etwa.
13: Europe and Canada believe in democracy. That power does not belong to the strongest, richest and loudest, but to all of us.
12: Die Macht gehöre nicht den Stärksten, Reichsten und Lautesten, sie gehöre allen. Carney hatte zuvor selbst für eine einzigartige Allianz mit der EU geworben und er war persönlich im Parlament in Straßburg anwesend, anlässlich von der Leyen's Rede zur Lage der Union. Nun erklärte von der Leyen:
13: I would like to work with you on opening the door for Canada to being the first associate member of the European Union.
12: Sie wolle gemeinsam mit Carney daran arbeiten, die Tür zu einer assoziierten Mitgliedschaft Kanadas in der EU zu öffnen. Was das konkret bedeutet, ist freilich unklar. Aktuell ist eine assoziierte Mitgliedschaft in den Verträgen der EU gar nicht vorgesehen. Innenpolitisch dürfte der neue Vorschlag der EU-Kommission zu sozialen Medien für Aufsehen sorgen. Die Kommission werde ein Gesetz vorschlagen, das eine Altersgrenze für soziale Medien vorsieht.
13: No social media under the age of 13.
12: Keine sozialen Medien bis 13, bis 15 nur unter Aufsicht der Eltern, mit eingeschränkten Funktionen und mit einem Zeitlimit von einer Stunde täglich. Im Visier hat die Kommission vor allem soziale Medien, die süchtig machen. Von der Leyen spricht von einer Vereinnahmung von Aufmerksamkeit, Fokus und Verstand der Kinder.
13: A capture of their attention, their focus, their minds. This

0: Sacchi erhält eine Gefängnisstrafe von 25 Jahren. Ein Sondertribunal in Den Haag in den Niederlanden hat den früheren Kommandanten der kosovarischen Befreiungsarmee UCK schuldig gesprochen. Das Tribunal befasst sich mit Verbrechen, die während des Kosovo-Kriegs Ende der 1990er Jahre begangen wurden. Sacchi musste sich insgesamt 10 Anklagepunkten stellen. Darunter sind fast 100 Morde sowie Folter und Verschleppung. Teilweise soll er die Taten nach dem Ende der Kampfhandlungen begangen haben. Sacchi selbst hatte alle Anklagepunkte bestritten. Die Schweizer Bankenbranche könnte schon bald Zuwachs bekommen. Die britische Onlinebank Revolut beantragt bei der Finanzmarktaufsicht FINMA eine Banklizenz. Sagt die FINMA ja, könnte Revolut in der Schweiz ihr Angebot ausbauen. Geplant sind zum Beispiel vollwertige Lohnkonten mit Schweizer IBAN, aber auch Zahlungsabwicklungen für Händler. Damit zu den Börsendaten von SIX. Der Swiss Market Index liegt im Moment bei 13.859 Punkten plus 0,4%. Der Euro wird zu 94,50 gehandelt und der Dollar zu 81,92. Die Wetteraussichten. Heute Nachmittag wird es zunehmend bewölkt und teilweise auch nass. Vor allem in den Bergen und im Süden sind Regen und Gewitter möglich. Morgen wird es dann wieder sonniger und die Temperatur 20 bis 24 Grad.
1: Das war Info 3, heute mit Lukas Siegfried und Bettina Studa.
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4: It pisses me the fuck off. It pisses me the fuck off.
5: Ja, da sind einige Spitzensportlerinnen gerade sehr hässig. Die kanadische Skirennfahrerin Cassidy Gray ist auf Deutsch gesagt angepisst. Die zurückgetretene australische Schwimm-Olympiasiegerin Ariane Titmus spricht von einem Schlag ins Gesicht. Und die australische Wasserballspielerin Tilly Kearns ist enttäuscht.
6: That was disappointing for me.
5: Auf der ganzen Welt lassen Athletinnen ihren Frust raus auf Social Media. Sie ärgern sich über einen sexistischen Werbeclip. In der Hauptrolle die nackte Hollywood-Top-Schauspielerin Sydney Sweeney. Wobei, nackt stimmt nicht ganz. Sie hält sich Bälle vor die Brüste oder bedeckt sich mit sonstigen Sportartikeln. Das alles gibt gerade sehr zu reden. Und wir fragen, ist Empörung das neue Sex Sells? Also ist Empörung mit einkalkuliert bei solchen PR-Kampagnen? Darum geht's in der nächsten Viertelstunde hier bei News Plus. Ich bin Rina Telli. Salut zusammen.
7: Think you know sports? Prove it.
5: Der Clip dauert keine Minute.
7: Just sports.
5: Ist über 40 Millionen Mal angeklickt worden. Und die Diskussionen, die diese Werbung auslöst, füllen Instagram und TikTok-Feeds, Artikel und offensichtlich auch Podcasts. Die Schauspielerin Sydney Sweeney macht Werbung für eine Plattform für Sportwetten. Sie steht nackt da und sagt, «Denkst du, du kennst dich mit Sport aus? Beweis es!» und drückt sich zwei American Football Bälle an die Brüste. Oder sie sitzt nackt auf einem Basketballkorb und lässt einen Basketball am Finger tanzen. Und. In dieser kurzen Minute ist sehr viel nackte Haut zu sehen. Ein sexualisierter Frauenkörper, der... Ja, was macht er da eigentlich genau in diesem Clip? Worum geht's?
7: Sports.
5: Es geht einfach nur um Sport, sagt Schauspielerin Sydney Sweeney im Clip. Es sei sexistisch, sagen nicht nur Athletinnen. Hinter der Kampagne stecke noch viel mehr, sagt unsere Expertin von heute. Johanna Gollenhofer ist Professorin für Marketing an der Uni St. Gallen. Wir haben sie heute gleich nach einer Vorlesung erwischt.
8: Strategisches Marketing, da beschäftigen wir uns ja auch mit solchen Cases.
5: Sie haben einen professionellen Blick auf Werbung, auf PR. Was sehen Sie, wenn Sie diesen Clip anschauen?
8: Persönlich tue ich mich natürlich ein bisschen schwer mit dem Frauenbild, aber wenn ich mir diesen Clip anschaue, sehe ich dennoch auch als Fachfrau eine konsequent auf eine bestimmte Zielgruppe und eine maximal Aufmerksamkeit auslösende Kampagne.
5: Ja, und wer diese Zielgruppe ist, das können wir uns, glaube ich, alle denken.
8: Sportsbetting oder auch diese Prediction Markets, also dass man wirklich auf die Zukunft wettet, sind

0: recht stark männlich geprägt, insbesondere bei jüngeren Konsumenten. Und deshalb ist diese Wahl, finde ich, von Sydney Sweeney auch nachvollziehbar. Hohe Bekanntheit, Sexappeal, ja, auch eine große Anschlussfähigkeit bei dieser Zielgruppe.
1: Neben dieser offensichtlichen Zielgruppe wird aber auch eine andere, eine zweite Gruppe anvisiert, sagt Johanna Gollenhofer. Früher hieß es Sex Sells. Heute, in einer Welt, in der unsere Aufmerksamkeit zu einem der wertvollsten Güter geworden ist, könnte es auch heißen Aufmerksamkeit Sells oder in diesem konkreten Fall Empörung Sells.
0: Ich würde sagen, diese Kampagne kombiniert eigentlich das alte Sex Sells mit einer neuen Aufmerksamkeitslogik. Weil für eine stark männlich geprägte Kernzielgruppe funktioniert bis zum gewissen Grad schon auch der klassische Sexappeal. Und die Empörung sorgt dann aber dafür, dass die Werbung weit über diese Zielgruppe hinaus verbreitet wird. Und das hat man ja bei Sydney Sweeney schon spätestens mit American Eagle letztes Jahr gesehen, dass genau das ihre doch sehr gutes Aussehen, ihre Sexualität, diese Kombination mit einer Marke, diese enorme Aufmerksamkeit erzeugen kann.
1: Es ist nicht das erste Mal, dass Sydney Sweeney der Marketing-Expertin auffällt. Erst letztes Jahr hat Sweeney für eine Jeans-Werbung gemacht. Und dabei wurde ein Wortspiel gemacht, das für Empörung gesorgt hat. Es hieß, Sweeney habe great jeans.
2: Sydney Sweeney has very keen.
1: Das Ganze ist bewusst doppeldeutig. Great jeans wie tolle Hosen zum Anziehen oder great jeans wie tolle Gene. Eine blonde Frau mit blauen Augen als Sinnbild für gute Gene, das kam bei den einen gar nicht gut an. Bei den anderen hat es umso besser funktioniert. US-Präsident Donald Trump sagte damals, sie sei der Gegenentwurf zu woken Unternehmen. Sydney Sweeney wird seither auch als MAGA Barbie bezeichnet. Auch das kann man als sexistisch bezeichnen. Also man kann sagen, Sydney Sweeney ist für einige auch eine Reizfigur. Funktioniert sie deshalb?
0: Ja, auch dort eben bei der American Eagle Kampagne wurde auch schon diskutiert, wie Sweeney selbstbewusst mit ihrer Attraktivität spielt. Aber es wurde auch in Frage gestellt, ob die Kampagne eben auch problematische Schönheits- oder ja auch Geschlechterbilder reproduziert. Das heißt, wir haben damals schon gesehen, dass Sweeney provoziert. Und wir leben in einer Welt auch der Aufmerksamkeitsökonomie. Und in einem Marketingbegriff schafft man doch so eine Kontroverse, sogenanntes Earned Media. Earned Media ist, wenn man nicht explizit ein Medienbudget ausgeben muss, sondern wenn man es schafft, dass Menschen über die Marke freiwillig reden. Und dafür ist Kontroverse natürlich ein guter Treiber.
1: Earned Media, sagt man in der PR-Welt. Oder anders gesagt, wenn andere die Arbeit gratis machen.
0: Im Marketing sieht man das ja auf jeden Fall so. Man hat ja oftmals eine gewisse Message, die man nach außen tragen muss. Und eigentlich muss man relativ viel Geld einsetzen, um diese Nachricht auch nach außen tragen zu können. Das ist dann zum Beispiel das Werbebudget. Man muss für Werbung auf Plattformen zahlen etc. Wenn man jetzt über Empörung arbeitet, dann verbreitet sich diese Nachricht natürlich jetzt nicht komplett umsonst, aber ohne dass ich wirklich dieses große Werbebudget einsetzen muss. Genaue Zahlen sind ein bisschen schwierig zu sagen. Da gibt es einzelne Berechnungen, aber das trifft jetzt nicht genau auf diesen Fall zu.
1: Die einen kassieren durch die Werbekampagne, andere sind empört und verleihen der Kampagne dadurch noch mehr Schwung. Gratis. Und trotzdem, am Ende könnten sie das Lachen auf ihrer Seite haben. Aber schön der Reihe nach.
3: Yeah, I'm just going to talk about this one time and then I'm done because I don't want to give this any more attention than it already has. I think it's ridiculous.
1: Sie wolle genau einmal darüber reden, sagt die kanadische Skirennfahrerin Cassidy Gray in ihrem Video. Mehr Aufmerksamkeit wolle sie der Sache nicht schenken.
3: If you don't understand why a woman in sports is pissed off about
1: Wer nicht verstehe, weshalb eine Athletin wie sie total genervt sei über diese Werbung, habe sich wohl nie in einer Besenkammer umziehen müssen, während den Männern eine eigene Garderobe zur Verfügung gestellt worden sei. Wisse nicht, wie es sich anfühle, außen vorgelassen zu werden, sexualisiert zu werden, reduziert zu werden, nicht die gleichen Chancen und Möglichkeiten zu bekommen wie Männer. Und jetzt wische ausgerechnet eine der berühmtesten Schauspielerinnen quasi mit einem Wisch alles weg, wofür Frauen wie sie kämpften.
0: Ich denke, besonders im Umfeld von Sport ist es besonders sensibel, weil Athletinnen kämpfen ja auch seit Jahren darum, dass sie über Leistung statt über Aussehen und Sexualität wahrgenommen werden. Und deshalb finde ich es nachvollziehbar, dass hier dieser Clip doch auch sehr stark in der Kritik steht, besonders aus dieser Richtung von Athletinnen.
1: Einerseits hilft man der Kampagne, wenn man sich öffentlich darüber empört. Andererseits können manche gar nicht anders.
4: That was disappointing for me, and then I knew that I am in the position where I could make a statement and have a say against it. So I sprung into action.
1: Sie konnte diesen Clip nicht einfach so stehen lassen, hat die australische Wasserballspielerin Tilly Kearns dem Sender ABC gesagt. Sie hat den Clip am Flughafen gesehen, während sie auf ihren Anschlussflug gewartet hat. Vor dem Weiterflug hat sie gepostet: I absolutely effing hate Sydney Sweeney's new sport ad. Sie hasst den Clip so richtig.
4: Now it's got millions of views, which I'm so happy for, and not just my video, but now there's millions actually of athletes, whether they're Olympians, world champions, or just regular athletes playing for the love of the game, all posting similar stuff and getting our message out there and fighting against it.
1: Nach der Landung hat sie nicht schlecht gestaunt, als sie wieder das Handy angestellt hat. Ihr Clip ist millionenfach angeschaut worden. Sie, die Kritikerin, hat also auch ihr Publikum erreicht. Können Sie diese Kampagne ebenfalls Plattform nutzen für sich selbst?
0: Ja, und das ist auch ein Teil unserer heutigen Aufmerksamkeitsökonomie, weil auch Athletinnen können jetzt durch diese Kontroverse Menschen erreichen, die sie vielleicht mit einer abstrakteren Diskussion über Sexualisierung im Sport ja vielleicht gar nicht erreicht hätten. Und jetzt gibt es einen Fall, wo sie konkret sagen können, genau das ist dieses Frauenbild, was wir im Sport kritisieren. Und das heißt, aus der Kampagne von Novik wird jetzt plötzlich auch eine ganze Debatte über die Darstellung, über die Sexualisierung von Sportlerinnen. Und deshalb interessanterweise profitieren kommunikativ, also eigentlich ja beide Seiten. Die Kritikerinnen bekommen eine Plattform für ihr Anliegen und der Auftraggeber bekommt zusätzliche Reichweite, ja, außerhalb seiner eigentlichen Zielgruppe. Und das zeigt auch was Interessantes auf, was wir in der heutigen Marketinglandschaft sehen. Als Marke verliert man bis zum gewissen Teil auch die Kontrolle darüber, welche Bedeutung dann der Kampagne auch zugeschrieben wird.
1: Die empörten Kritikerinnen können also durchaus den Schwung der Diskussion, den Schwung der Aufregung für ihre Sache nutzen. Wie eben die Wasserballspielerin Tilly Kearns oder die britische Leichtathletin Amy Hunt. Sie lacht nach einem Wettkampf in die Kamera und sagt: So sehen Frauen im Sport aus. Muskeln, Schweiß und harte Arbeit.
5: Sydney Sweeney, this is what women in sport look like. 21-4. Muscles, hard work, sweat, blood, tears. This is a beautiful evening.
1: Jetzt gibt es ja so diesen Spruch, dass auch schlechte PR gute PR ist. Und trotzdem kann man sich fragen, erinnert man sich am Ende wirklich ans Produkt nach so einer Welle der Aufregung?
0: Das ist natürlich ein gewisses Risiko, weil alle erinnern sich vielleicht dann an Sydney Sweeney und die Diskussion, aber erinnert sich jemand dann wirklich an den Auftraggeber, der in dem Fall ja Novik ist? Und das ist ein gewisses Risiko.
1: Ja, und was bleibt eigentlich am Schluss übrig nach dieser ganzen Empörung? Wer gewinnt? Wer verliert? Oder gibt es am Ende gar nichts zu holen?
0: Wer dabei verliert oder wer kommunikativ wirklich gewinnt, das wird sich wahrscheinlich erst noch mal in 2 bis 3 Monaten zeigen. Weil auch die werbende Marke, es kann natürlich gut sein, dass sich die Leute gar nicht mehr an die werbende Marke erinnern, sondern nur noch an Sweeney. Vielleicht kann es auch sein, dass Athletinnen den Diskurs so drehen können, dass langfristig eigentlich nur noch die Debatte über Sexualisierung im Sport verankert bleibt. Das heißt, es ist jetzt im jetzigen Moment noch ein bisschen schwierig zu sagen, was in 3 Monaten wirklich hängen geblieben ist.
1: Ja, und vermutlich sind wir in 3 Monaten schon einige Aufreger weiter. Das war's mit News Plus von heute. Morgen dröseln wir wieder eine Schlagzeile auf, die zu reden gibt, sei es aus Sport, Wirtschaft, Kultur oder etwas dazwischen. Falls ihr ein Thema habt, zu dem ihr euch einen Deep Dive wünscht, dann schreibt uns. newsplus@srf.ch ist die Adresse oder macht uns eine Sprachnachricht. Die Nummer gibt es im Beschrieb zu dieser Folge. Heute waren für euch Julius Schmid, Noah Zimmermann, Marc Alemann und Rina Tellienberg. Sali zusammen und bis dann.
6: Das war die NewsPlus-Ausgabe vom Dienstag. Und hier geht es nun weiter mit einer Nachrichtenübersicht.

0: 12.30 Uhr, Rendezvous, die Mittagsinformationen von Radio SRF. 25 Jahre Gefängnis für Hashim Thaci. Der Ex-Präsident von Kosovo hat sich im Krieg mit Serbien verschiedener Kriegsverbrechen schuldig gemacht, sagt das Sondertribunal in Den Haag. Ein Ja zum Schutz der Moore und doch auch ein Ja zum schnelleren Ausbau von Stromleitungen. Der Entscheid des Nationalrats heute Morgen. Wir erklären. Ein Nein zum leichteren Ausspionieren der Bürger. Der Nationalrat will dem Nachrichtendienst nicht mehr Kompetenzen geben. Die SBB ist beim Unterhalt der Infrastruktur im Rückstand. Drohen deutsche Verhältnisse, wenn das Schienennetz marode wird? SBB-Chef Vincent Ducrot nimmt Stellung im Tagesgespräch um 1. Rendezvous. Diesen Mittag verantwortlich ist Radka Laubacher. Im Rendezvous-Studio begrüßt sie Ivana Pribakovic. Die Stromleitungen in der Schweiz sollen in Zukunft schneller ausgebaut und umgebaut werden können, wenn es nach dem Willen von Bundesrat und Parlament geht. Nicht einig sind sich aber der Ständerat und der Nationalrat, und zwar in zwei Punkten. Erstens bei den Freileitungen, zweitens beim Schutz der Moore. Anders als der Ständerat hat sich der Nationalrat heute für den Moorschutz ausgesprochen. Bundeshausredaktorin Christine Wanner.
1: Das Stromnetz in der Schweiz ist unbestritten eine versorgungsrelevante Infrastruktur und die Höchstspannungsleitungen sind quasi als Rückgrat der Stromversorgung von nationalem Interesse. Ihr Aus- und Umbau im Netzexpress hat Vorrang vor anderen Interessen und soll grundsätzlich über Freileitungen realisiert werden. Doch hier bereits trennen sich die Ideen von Stände und Nationalrat. Betrifft dieser Vorrang nur das Übertragungsnetz mit der höchsten Spannung? Und wo soll es Ausnahmen geben? Nicht zu viele Ausnahmen. Da waren sich heute im Nationalrat für einmal rechts und links einig. Für die SVP sagte Benjamin Gietzendanner:
2: Je mehr Ausnahmen wir schaffen, desto kleiner wird deshalb der Beschleunigungseffekt. Wenn wir aus dem sogenannten Netzexpress einen Bummelzug machen, verliert diese Vorlage für die SVP ihre Attraktivität.
1: Auch Mariona Schlatter von der Grünen Partei kritisierte den Ständerat. Dieser habe
3: etwas zu viel Aktivismus an den Tag gelegt. Insbesondere was die Ausnahmen für die Erstellung von Infrastrukturen angeht, sei es in Mooren, im Gewässerraum oder in Waldesnähe.
1: Der Ständerat wollte so noch mehr Tempo bei den künftigen Bauprojekten für das Stromnetz. Seien es der altersbedingte Ersatz von Leitungen respektive Masten, seien es ergänzende Ausbauten mit Blick auf den zusätzlichen Strombedarf. Bundesrat und Nationalrat hingegen sehen darin keinen Tempogewinn, denn nur etwa 3% der Starkstromleitungen führen durch Moorlandschaften. Sie wollen Biotope von nationaler Bedeutung, einschließlich Moore und Moorlandschaften, weiterhin schützen. Die SP wollte den Naturschutz unter bestimmten Bedingungen noch stärker ausbauen und brachte ihn bei der Debatte um mögliche Erdleitungen ins Spiel. Jon Pult:
4: Gerade in besonders schützenswerten Gebieten sollen wir uns diese Möglichkeit und eine Interessenabwägung offen halten. Das erhöht, glaube ich, die Akzeptanz dieser Gesetzgebung, ohne die Beschleunigungswirkung wesentlich einzuschränken.
1: Doch die bürgerliche Mehrheit war dagegen, etwa Martin Bäumle von der GLP.
5: Ob es wirklich sinnvoller ist, einen Tunnel durch ein Moor zu bauen von einer 22 oder 380 Kilovolt Leitung, als eine Freileitung, die zwar die Landschaft etwas beeinträchtigt, aber insgesamt wahrscheinlich der deutlich geringere Eingriff in die Natur und Umwelt ist.
1: Und Mitte-Nationalrätin Priska Wismar-Felder ergänzte:
6: Erdleitungen sind um ein Vielfaches teurer, haben eine halb so lange Lebensdauer, nämlich nur 40 statt 80 Jahre, sind bei Reparaturen schwerer zugänglich und teurer in der Instandhaltung.
1: In einem weiteren Punkt war sich der Nationalrat heute einig. Würden Stromleitungen näher an Gewässer und Wälder gebaut als heute zulässig, wie das der Ständerat wollte, sei das ein Sicherheitsrisiko. Die Grosse Kammer korrigierte also verschiedene Entscheide des Ständerats. Die Umweltschutzorganisation Pro Natura ist erleichtert nach den Entscheiden und spricht von einem Kompromiss. Das Gesetz sei nun nicht mehr in Schieflage. Auch die Netzgesellschaft Swissgrid ist zufrieden, sie begrüßt den Freileitungsgrundsatz und stellt sich auch hinter den Natur- und Umweltschutz, wie ihn Bundes- und Nationalrat vorsehen. Eine zusätzliche Ausweitung unterstützt Swissgrid nicht. Nun wird sich der Ständerat wieder mit dem Netzexpress befassen, voraussichtlich nächste Woche.
0: Christine Wanner. Zu den weiteren Nachrichten des Tages mit Manuela Burgermeister.
7: Das Parlament sagt Ja zum Freihandelsabkommen mit den Mercosur-Staaten. Nach dem Ständerat hat auch der Nationalrat dem Abkommen zugestimmt. Mit diesem sollen fast alle Schweizer Exporte nach Brasilien, Argentinien, Paraguay und Uruguay von Zöllen befreit werden. Im Gegenzug lässt die Schweiz mehr Importe aus Südamerika zu, etwa beim Rindfleisch. Im Juni war das Abkommen im Nationalrat noch gescheitert. Aus Angst vor Nachteilen für die Schweizer Landwirtschaft und wegen Umweltbedenken brachte eine Allianz aus Bäuerinnen und Bauern und Linksgrün das Mercosur-Abkommen zum Absturz. Nun sollen mögliche Auswirkungen auf die Landwirtschaft mit über einer 500 Millionen Franken abgefedert werden. Wegen einer kleinen Differenz geht das Geschäft erneut in den Ständerat. Das letzte Wort haben dürfte das Stimmvolk. Linksgrün hat ein Referendum angekündigt. Mord soll in der Schweiz künftig nicht mehr verjähren. Das hat das Parlament nun noch einmal bekräftigt. Heute ist es so, dass Mord nach 30 Jahren verjährt. National- und Ständerat hatten eigentlich schon früher entschieden, dass Mord zu den unverjährbaren Verbrechen zählen soll. Die zuständigen Kommissionen brachten die Frage aber noch einmal ins Parlament. Gegen die Unverjährbarkeit war unter anderem der Bundesrat. Ein Verbrechen nach 30 Jahren aufzuklären sei schwierig, argumentierte Justizminister Beat Jans im Ständerat. Die Befürworterinnen und Befürworter sagten hingegen, es gehe hier um besonders schwere Verbrechen und wenn auch nur eines aufgeklärt werden könne, habe es sich gelohnt. Im Kanton Basel-Stadt sollen künftig schon 16-Jährige abstimmen und wählen dürfen. Das Kantonsparlament hat einer entsprechenden Änderung der Verfassung zugestimmt. Das letzte Wort hat das Stimmvolk. Die Wählbarkeit in ein Amt soll weiterhin erst ab 18 möglich sein. In der Schweiz kennt bisher einzig der Kanton Glarus das Stimmrechtsalter 16. Im Kanton Graubünden wird Ende Monat darüber abgestimmt. Die Lage auf dem Schweizer Wohnungsmarkt hat sich weiter verschärft. Das schreibt das Bundesamt für Wohnungswesen mit Blick auf die letzten 1,5 Jahre. Besonders angespannt bleibe die Lage für Haushalte mit geringer Kaufkraft sowie im Grossraum Zürich, in der Zentralschweiz und in verschiedenen Bergregionen. Das Problem, es entstehe zu wenig neuer Wohnraum, um mit dem Wachstum der Anzahl Haushalte mitzuhalten, schreibt das Bundesamt. Zwar dürfte der Wohnungsbestand ab dem kommenden Jahr stärker wachsen, heißt es. Eine rasche Entspannung auf dem Wohnungsmarkt sei jedoch nicht in Sicht. Die britische Onlinebank Revolut beantragt bei der Finanzmarktaufsicht FINMA eine Banklizenz. Sagt die FINMA ja, könnte Revolut in der Schweiz sein Angebot ausbauen. Geplant seien vollwertige Lohnkonten mit Schweizer IBAN und Einlagensicherung oder Zahlungsabwicklungen für Händler, schreibt Revolut. Auch Säule 3A-Produkte oder Twint-Angebote würden geprüft. Revolut will dafür rund 150 Millionen Franken investieren. In der Schweiz sind 60 Schweinezucht- und Mastbetriebe unter Quarantäne gestellt worden. In dem großen Verbund von Betrieben ist unter den Schweinen eine ansteckende Lungenkrankheit ausgebrochen, die sogenannte enzootische Pneumonie. Betroffen seien Betriebe in insgesamt 16 Kantonen. Das genaue Ausmaß werde derzeit abgeklärt, teilt der Veterinärdienst des Kantons Luzern mit. Die Lungenkrankheit bei den Schweinen ist für Menschen ungefährlich. Das Wetter: teils scheint die Sonne, teils ist es bewölkt. In den Alpen kommen zunehmend Regengüsse und teils auch Gewitter auf. Im Norden gibt es 22 Grad, im Süden 25 Grad.
0: Der Kosovo-Krieg. Fast 30 Jahre ist es her. Am heutigen Tag sind jene Wochen, Monate und Jahre Ende der 90er Jahre wieder sehr präsent. Mit Spannung war erwartet worden, was das Kosovo-Sondertribunal in Den Haag entscheiden würde im Fall von Hashim Thaçi. Der erste Präsident des Kosovos, der auch die Unabhängigkeit verkündet hatte, war 1998 und 1999 Anführer der UÇK. In dieser Funktion soll er verantwortlich gewesen sein an Mord und Folter an Serben, Roma, aber auch an Kosovo-Albanern, Die Vorwürfe äußerte vor Jahren Carla Del Ponte, die frühere Chefanklägerin des Internationalen Strafgerichtshofs für das ehemalige Jugoslawien. Dick Marty als Abgeordneter des Europarats schrieb 2010 in einem Bericht, Hashim Thaçi und weitere frühere Führer der kosovarischen Befreiungsarmee seien am Handel mit Organen serbischer Gefangener schuldig gewesen. Nach Anhörung von gut 270 Zeuginnen und Zeugen hat das Gericht heute nun entschieden, Hashim Thaçi ist schuldig und muss für 25 Jahre ins Gefängnis wegen Kriegsverbrechen. Auslandredaktor Janis Fahrländer, wessen hat sich Hashim Thaçi aus Sicht des Gerichts schuldig gemacht?
8: Konkret wurde er für Mord, Folter, grausame Behandlung und willkürliche Verhaftung verurteilt. Er hat dabei gemeinsam mit seinem Mitangeklagten Jakub Krasnici mit 25 Jahren die höchste Strafe erhalten. Die beiden anderen heute verurteilten Kadri Veseli und Recep Selimi haben 18 bzw. 13 Jahre gekriegt. Laut Gericht seien die vier Angeklagten oder eben nun Verurteilten als damalige Kommandeure der kosovo-albanischen Guerilla-Armee UCK verantwortlich für die genannten Verbrechen. Sie seien bei manchen direkt beteiligt gewesen, bei anderen seien diese zwar von niedrigeren Rängen der UCK ausgeführt worden, allerdings im Wissen dieser vier Verurteilten, sie hätten diese Verbrechen nicht nur nicht verhindert, sondern vielmehr ermöglicht. Das heißt, das Gericht folgte hier der Anklage, die in der UCK eine Armee mit einer klaren Kommandostruktur sieht. Insgesamt konnten mehrere hundert Opfer identifiziert werden, beziehungsweise mehrere hundert Opfer wurden durch die vier Verurteilten zum Opfer. Darunter sind Zivilisten, Angehörige der serbischen Minderheit, aber auch der Roma-Minderheit, aber eben auch Albanerinnen und Albaner. Darunter sind auch angebliche Kollaborateure und politische Gegner. Wichtig ist, es ist ein erstinstanzliches Urteil. Wahrscheinlich werden die vier Verurteilten Rekurs einlegen.
0: Die Anklage hatte 45 Jahre für Hashim Thaçi gefordert, die Verteidigung einen Freispruch. Jetzt liegt das Strafmaß irgendwo dazwischen. Welche Argumente haben denn obsiegt?
8: Nun, die Anklage konnte sich nicht in allen Punkten durchsetzen. Das Gericht hat etwa entschieden, dass eine systematische Verfolgung der Zivilbevölkerung durch die UCK nicht festgestellt werden konnte. Hinzu kamen auch mildernde Umstände, zum Beispiel, dass Thaçi als damaliger Präsident der Bildung eben jenes Gericht selbst zugestimmt hat. Und dennoch ist es ein sehr hohes Strafmaß. Schaut man auf andere verurteilte Kriegsverbrecher aus den jugoslawischen Zerfallskriegen, findet man nur selten so hohe Urteile. Zum Beispiel wurden auf serbischer Seite in Bezug auf Verbrechen im Kosovo-Krieg der Hauptverantwortliche, der hat damals 22 Jahre gekriegt. Und dies, obwohl die Opferzahlen, die ihm zu Last gelegt wurden und die Opferzahlen auch generell auf albanischer Seite um ein Vielfaches höher sind. Das Gericht hat heute denn auch betont, es gehe um individuelle Schuld der vier Verurteilten, nicht um die UCK als Ganzes, und auch die Absicht, ein unabhängiges Kosovo zu errichten, sei keine Straftat gewesen.
0: In einem zweiten Prozess ist Hashim Thaçi wegen der Einschüchterung von Zeugen verurteilt worden. Die kosovo-albanischen Zeugen mussten auch polizeilich geschützt werden. Welche Rolle hat das gespielt bei diesem Prozess?
8: Nun, viele Zeugen haben nur anonym ausgesagt. Das Gericht hat heute auch nochmal betont, es sei ein Klima von großer Einschüchterung während des Prozesses gewesen. Und die sei direkt von den Angeklagten ausgegangen, namentlich auch von Hashim Thaçi. Er wird sich in einem zweiten Verfahren noch wegen Zeugenbeeinflussung verantworten müssen. Dort werden zusätzliche 6 Jahre Haft gefordert.
0: Der Westen und auch die Schweiz haben Hashim Thaçi stark unterstützt. Thaçi konnte die UCK in der Schweiz aufbauen. Bundesrätin Karl Mireille reiste zur Unabhängigkeitserklärung an. Was bedeutet dieses Urteil nun in dieser Hinsicht für den Westen?
8: Nun, es heißt, dass man jahrelang mit einem nun eben verurteilten, wenigstens erstinstanzlich verurteilten Kriegsverbrecher zusammengearbeitet hat. Und das betrifft die Zeit während des Krieges, aber auch die Jahre danach, als Thaçi in Kosovo eine glänzende politische Karriere absolviert hat. Und das heißt, der Westen muss sich die Frage stellen lassen, hat man aktiv weggeschaut? Weshalb hat man aktiv weggeschaut? Das heißt, das heutige Urteil wirft zweifellos einen Schatten auf das westliche Engagement im Kosovo. Und trotz allem muss betont werden, ohne den Druck des Westens hätte dieses heutige Urteil nicht stattgefunden, hätte dieser Gerichtshof nicht gegründet werden können. Und das gilt eben auch für die Kooperation des kosovarischen Staates.
0: Danke für diese Einordnung, Janis Fallender. Weiter geht's im Rendezvous mit diesen Themen. Eigene Bürger besser ausspionieren? Der Bundesrat hätte es gerne, der Nationalrat nicht. Die Rede der EU-Kommissionspräsidentin. Was Ursula von der Leyen politisch wichtig findet im kommenden Jahr, Stichwort Social-Media-Beschränkungen für Kinder und eine engere Kooperation mit Kanada. Und Steuern senken, ja oder nein? Die Frage stellt sich im Kanton Waadt und spaltet selbst die FDP. Es war einer der größten politischen Skandale der neueren Schweizer Geschichte, die sogenannte Fischen-Affäre Ende der 80er Jahre. Heimlich hatten Behörden des Bundes und der Kantone bei Hunderttausenden von Bürgerinnen und Bürgern Fischen über ihre politischen Aktivitäten erstellt. In der Folge wurden die Kompetenzen des Nachrichtendienstes stark eingeschränkt. Nun hätte der Bundesrat dem Nachrichtendienst wieder erlauben wollen, Informationen über politische Aktivitäten zu sammeln. Doch der Ständerat hat ihn heute Morgen ausgebremst. Aus dem Bundeshaus Philipp Burkhardt.
9: Damit der Nachrichtendienst des Bundes Bedrohungen für die Schweiz früher und besser erkennen kann, möchte ihm der Bundesrat deutlich mehr Kompetenzen geben, mit zahlreichen Anpassungen des Nachrichtendienstgesetzes. Von einem Balanceakt spricht dabei der grüne Glarner Ständerat Matthias Zopfi, Präsident der Sicherheitspolitischen Kommission.
10: Hier ist uns bewusst, dass solche Massnahmen einen erheblichen Eingriff in die Privatsphäre darstellen. Es ist jedoch wichtig, dass der Nachrichtendienst in der Lage ist, dort präventiv zu wirken, wo eine konkrete Gefahr von Gewalttaten ausgeht.
9: Eine Massnahme jedoch hat bei der Mehrheit des Ständerates ungute Erinnerungen geweckt. Durch einen Zufall flog im Jahr 1989 auf, dass Bund und Kantone von über 900'000 mehrheitlich unbescholtenen Bürgerinnen und Bürgern heimlich sogenannte Fischen erstellt hatten, mit Angaben über ihre politische Gesinnung. Der Nachrichtendienst ist in der Folge stark zurückgebunden worden. Zu stark, findet der Bundesrat angesichts der aktuellen internationalen Bedrohungslage. Das sieht zwar auch die Mehrheit des Ständerates so, doch in einem wesentlichen Punkt hat er den Bundesrat heute zurückgepfiffen. Dieser hätte den Nachrichtendienst wieder erlauben wollen, Informationen über die politische Betätigung von einzelnen Personen oder Organisationen einzuholen, falls dies notwendig sei, um sie vor Bedrohungen zu schützen, wie es im Gesetzesentwurf heißt. Das sei ein unnötiger Eingriff in die persönlichen Grundrechte, findet der Schweizer SVP-Ständerat Pirmin Schwander.
11: Das geht meines Erachtens zu weit.
9: Auch die Aufsicht des Parlaments über den Nachrichtendienst, die sogenannte Geschäftsprüfungsdelegation, hat beantragt, die Möglichkeit zur politischen Überwachung aus dem Gesetzesentwurf zu streichen. Sie sei unverhältnismäßig, sagt die Präsidentin der Delegation, die Schweizer FDP-Ständerätin Petra Gössi. Und sie illustriert dies am Beispiel einer Ständerätin. Sobald der Nachrichtendienst Hinweise erhalte, dass die Politikerin ein Opfer von Spionage werden könnte, würde ihm das Gesetz neue Kompetenzen einräumen.
12: Damit dürfte er neu Daten zu allen politischen Aktivitäten und Meinungen dieser Ständerätin einholen.
9: Die Maßnahme sollte dem Nachrichtendienst helfen, Informationen über Organisationen und Personen einzuholen, die bedroht seien, hat die Luzerner Mitte-Ständerätin Andrea Gmür-Schönenberger entgegengehalten.
13: Die politische Tätigkeit darf doch nicht zum Grund dafür werden, dass eine bedrohte Organisation weniger Schutz erhält.
9: Und auch der Zürcher Ständerat Daniel Josic, der seit seinem Austritt aus der SP parteilos ist, hat sich für den Nachrichtendienst stark gemacht.
14: Und wir müssen wegkommen von diesem Denken. Der Nachrichtendienst besteht vor allem aus Leuten, die danach streben, uns irgendwo bei uns zu Hause in unserem Privatleben zu beobachten.
9: Doch auch die Beteuerungen von Verteidigungsminister Martin Pfister, es gehe hier nicht darum, dass der Nachrichtendienst flächendeckend Informationen über politische Aktivitäten einholen dürfe, hat die Mehrheit des Ständerates nicht beschwichtigen können. Mit 24-15 Stimmen bei einer Enthaltung hat der Rat den besagten Artikel aus dem Gesetzesentwurf gestrichen, womit sich wieder der Nationalrat damit beschäftigen muss, der sich in der Sommersession für die politische Überwachungskompetenz ausgesprochen hat.
0: Philipp Burkhardt, und ich möchte mich an dieser Stelle noch entschuldigen. Das Geschäft war natürlich im Ständerat und nicht im Nationalrat, wie ich anfangs der Sendung fälschlicherweise gesagt hatte. Europa und Kanada wollen künftig enger zusammenarbeiten. Das erklärte EU-Kommissionspräsidentin Ursula von der Leyen heute Morgen anlässlich ihrer Rede zur Lage der Nation, der Union. Kanada sollte assoziiertes EU-Mitglied werden. In der Rede legt von der Leyen traditionell die politischen Schwerpunkte für das Jahr fest. Und geplant ist laut von der Leyen auch ein europaweites Social-Media-Verbot für Kinder. Aus Straßburg berichtet EU-Korrespondent Matthias Strasser.
15: Nach den geltenden EU-Regeln kann Kanada aktuell nicht Mitglied der Europäischen Union werden, weil es nicht in Europa liegt. Aber Kanadas Premierminister Mark Carney hat jüngst den Bruch mit den USA gewagt in den Zollverhandlungen. Auf der Suche nach Alliierten blickt er immer wieder über den Atlantik. Die EU und Kanada teilten dieselben Werte, erklärte heute Kommissionspräsidentin Ursula von der Leyen, den Glauben an die Demokratie etwa.
16: Europe and Canada believe in democracy. That power does not belong to the strongest, richest and loudest, but to all of us.
15: Die Macht gehöre nicht den Stärksten, Reichsten und Lautesten, sie gehöre allen. Carney hatte zuvor selbst für eine einzigartige Allianz mit der EU geworben und er war persönlich im Parlament in Straßburg anwesend, anlässlich von der Leyens Rede zur Lage der Union. Nun erklärte von der Leyen:
16: I would like to work with you on opening the door for Canada to being the first associate member of the European Union.
15: Sie wolle gemeinsam mit Carney daran arbeiten, die Tür zu einer assoziierten Mitgliedschaft Kanadas in der EU zu öffnen. Was das konkret bedeutet, ist freilich unklar. Aktuell ist eine assoziierte Mitgliedschaft in den Verträgen der EU gar nicht vorgesehen. Innenpolitisch dürfte der neue Vorschlag der EU-Kommission zu sozialen Medien für Aufsehen sorgen. Die Kommission werde ein Gesetz vorschlagen, das eine Altersgrenze für soziale Medien vorsieht.
16: No social media under the age of 13.
15: Keine sozialen Medien bis 13, bis 15 nur unter Aufsicht der Eltern mit eingeschränkten Funktionen und mit einem Zeitlimit von einer Stunde täglich. Im Visier hat die Kommission vor allem soziale Medien, die süchtig machen. Von der Leyen spricht von einer Vereinnahmung von Aufmerksamkeit, Fokus und Verstand der Kinder.
16: A capture of their attention, their focus, their minds. This is depriving children of their childhood.
15: Kindern werde so ihre Kindheit vorenthalten, so die Kommissionspräsidentin. Morgen will die Kommission einen konkreten Gesetzesvorschlag zu sozialen Medien vorlegen. Der Teufel dürfte allerdings im Detail liegen. Erfahrungen anderer Staaten zeigen, dass die Altersbegrenzungen in der Praxis umgangen werden können. Dieses Problem hat die EU noch nicht gelöst, aber mit der prominenten Ankündigung in der Rede zur Lage der Union hat Ursula von der Leyen die europäische Social-Media-Sperre für Kinder zur politischen Priorität gemacht.
0: Matthias Strasser, es ist auch die Rede vom Angebot der EU-Kommissionspräsidentin an Kanada, das nordamerikanische Land könne assoziiertes Mitglied der EU werden. Das wäre ein Novum in der EU. Was könnte das denn ganz konkret bedeuten?
15: Ja, das ist die große Frage. Hinter den Kulissen sind in den letzten Tagen die Drähte heiß gelaufen. Es war klar, man muss Kanada nach seiner Charmoffensive irgendetwas anbieten unterhalb der Mitgliedschaft. Jetzt ist man offensichtlich der Meinung, diese assoziierte Mitgliedschaft, das sei ein gutes Etikett. Das bleibt im Moment aber vor allem eine Absichtserklärung, dass man eben noch enger als heute schon zusammenarbeiten möchte. Ursula von der Leyen, die hat heute von einem gemeinsamen Raum des Wohlstands und der wirtschaftlichen Sicherheit gesprochen. Denkbar ist, dass das einen sektoriellen Zugang zum EU-Binnenmarkt meinen kann, ganz ähnlich wie das die Schweiz heute hat, aber völlig offen ist zum Beispiel, ob es dann auch die Partnerschaft im Bereich der Personenfreizügigkeit mitbedeuten würde. Was wir nicht vergessen dürfen, es gibt ja bereits heute eine enge Zusammenarbeit, die noch ausgebaut werden soll, etwa im Bereich Freihandel. Die EU, die wendet das CETA-Freihandelsabkommen mit Kanada zwar vorläufig an, aber 10 Mitgliedstaaten, die haben dieses Abkommen bis heute nicht ratifiziert. Also sobald diese engere Partnerschaft dann konkreter wird, zeigen sich dann eben auch sehr konkrete Vorbehalte.
0: Danke für diese Einordnung aus Straßburg, Matthias Strasser. Es ist eine der wichtigsten wirtschaftspolitischen Abstimmungen in der Romandie in diesem Jahr und sie ist sehr umstritten. Es geht am Sonntag, am 27. September, um die Frage, soll der Kanton Waadt die Einkommens- und Vermögenssteuern um 12% senken? Wie umstritten das Vorhaben ist, zeigt sich unter anderem bei der FDP. Die Freisinnigen haben zwar die Volksinitiative eingereicht, doch die vom Freisinn angeführte bürgerliche Kantonsregierung lehnt die Initiative grundweg ab. Genau wie die Linke. Westschweiz-Korrespondent Philipp Reichen hat für uns ein Abstimmungspodium in Bayern besucht.
17: Bayern an einem Montagabend in einem Konferenzsaal im Stadtzentrum. Die lokale SP hat zu einer Debatte eingeladen. Das Thema: die Steuersenkungsinitiative der FDP. Sie will die Steuern auf Einkommen und Vermögen um 12% senken. In der kleinen, von den Bürgerlichen dominierten Stadt könnte das gut ankommen. Lehrerin und SP-Lokalpolitikerin Katharina Pina will sich nicht festlegen. Vielleicht die Hälfte der Bevölkerung sei für die Steuersenkung.
18: J'ai l'impression qu'on pourrait avoir du 50-50. Après, il faut aussi savoir que Bayern est quand même une ville avec des personnes qui ont des revenus modestes.
17: In Bayern hätten viele Leute bescheidene Einkommen, sagt Katharina Pina. Und die würden sich sagen, eine Steuersenkung bedeutet Abbau beim Service public, etwa beim Regionalspital, beim Gymnasium oder Kinderkrippen. So würden die Leute mehr verlieren, als sie gewinnen.
18: Il faut se dire que derrière cette baisse des impôts, il y a aussi potentiellement une baisse des services publics. Donc les services publics sont là pour toute la population.
17: Auf dem Podium debattieren an diesem Abend SP-Nationalrat Benoît Gaillard und FDP-Kantonsrat Philippe Mioton. Als Direktor der einflussreichen Industrie- und Handelskammer ist Mioton Mitinitiant der Initiative. Er vergleicht die Waadt mit Zürich und betont, Zürich habe tiefere Steuern und einen gut funktionierenden Service public. Der öffentliche Verkehr sei dort um Welten besser. Und was Zürich schaffe, könne sich die Waadt auch leisten.
19: Le constat avec Zürich montre que c'est possible, mais au final, il prélève moins. C'est noir sur blanc sur les tableaux de la Confédération.
17: Für Benoît Gaillard ist hingegen klar, die Leute liebten die Waadt trotz höherer Steuern. Wegen der Steuern wandere niemand ab. Auch Unternehmer schätzten die Infrastruktur, die Sicherheit und das Angebot an Fachkräften.
20: Personne ne quitte le canton de Vaud, et parce que c'est trop bien. C'est trop bien, c'est trop beau. Les infrastructures, la sécurité, la main-d'œuvre qualifiée que vous trouvez, c'est trop bien.
17: Wie SP-Mann Gaillard ist auch die von der FDP angeführte Kantonsregierung gegen eine Steuersenkung von 12%, was Mindereinnahmen von 300 Millionen Franken zur Folge hätte. Der Kanton verzeichne seit 2023 Defizite. Man könne sich das nicht leisten, betont Regierungspräsidentin Christelle Luise Brodaar an einer Medienkonferenz.
21: Ce qu'il faut acter aujourd'hui, c'est que depuis 2023, eh bien, l'État de Vaud boucle les comptes avec des déficits importants.
17: Dass FDP-Vertreter Philippe Mioton im Abstimmungskampf gegen Teile seiner eigenen Partei ankämpfen muss, sieht er gelassen. Wenn man Regierungsrat sei, habe man keine Lust zu sparen.
22: Quand on est conseiller d'État, on n'a pas trop envie d'avoir son budget qui se réduit. Donc il y a une vision gouvernementale, d'exécutif, et puis ensuite il y a une vision de la base du parti.
17: Gemäß Mioton kann sich die Waadt die Steuersenkung leisten, weil die Steuereinnahmen Jahr für Jahr steigen.
22: Le canton de Vaud est un canton qui a des revenus fiscaux qui augmentent d'année en année, donc il a les capacités d'absorber cette initiative si elle passe.
17: Benoît Gaillard erinnert daran, dass der Kantonsrat den Initianten bereits entgegengekommen ist und die Einkommensteuer im kommenden Jahr um 7% senken wird.
23: L'initiative demandait 12, le Parlement a dit on donne 7 parce que la situation des finances cantonales ne permet pas plus.
17: Mit der flächendeckenden Steuersenkung hat Gaillard ein grundsätzliches Problem. Gemäß ihm profitierten jene am meisten, die sich schon heute am meisten leisten könnten.
23: En gros, le principe c'est moins vous avez besoin d'un soutien à votre pouvoir d'achat, plus on vous donne.
17: Obwohl die Waadtländer Linke, Teile der FDP und die bürgerliche Regierung gegen die Initiative sind, betont Gaillard, noch sei die Abstimmung nicht gewonnen.
0: Philipp Reichen. Soweit das Rendezvous, die kompakte halbe Stunde zu Politik, Wirtschaft und Gesellschaft. Verantwortlich für die Nachrichten heute Tobias Mayer. Mein Name Ivana Pribakovic. Beim Unterhalt der Infrastruktur ist die SBB im Rückstand. Drohen deutsche Verhältnisse, wenn das Schienennetz marode wird? Fragen wir jetzt im Tagesgespräch SBB-Chef Vincent Ducrot. Und zwar nicht nur hier im Radio, sondern auch im Schweizer Fernsehen auf SRF 1. Nach den Schlagzeilen mit Manuela Burgermeister.
7: Das Parlament hat das Freihandelsabkommen mit den südamerikanischen Mercosur-Staaten genehmigt. Die Auswirkungen auf die Schweizer Landwirtschaft sollen mit 500 Millionen Franken abgefedert werden. Mord soll in der Schweiz künftig nicht mehr verjähren, das hat das Parlament bekräftigt. Heute verjährt Mord nach 30 Jahren. Der ehemalige Präsident des Kosovo, Hashim Thaçi, ist zu 25 Jahren Gefängnis verurteilt worden wegen Kriegsverbrechen. Der frühere Kommandant der kosovarischen Befreiungsarmee UÇK wurde von einem Sondertribunal in Den Haag schuldig gesprochen. SRF Verkehrsinfo von 13.01 Uhr vor dem Gotthardtunnel Richtung Norden ab Quinto. 4 Kilometer Stau und rund 45 Minuten Wartezeit. Die Einfahrt Airolo ist gesperrt. Reisende Richtung Gotthardpass können ab Quinto die Sonderspur Cupra benutzen.
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3: Das ist das Tagesgespräch heute auch im Fernsehen. Schön, dass Sie dabei sind. Mein Gast heute ist der SBB-Chef Vincent Ducrot. Herzlich willkommen im Tagesgespräch, Herr Ducrot.
4: Merci, bonjour.
3: Sie sind mit dem Zug angereist. Wenn der SBB-Chef Zug fährt, muss er das Ticket zeigen?
4: Oh, selten. Heute Morgen wusste ich was, weil die Zugsbegleiterin hat mich nicht erkannt, aber das ist eher eine Ausnahme.
3: Sie hat sie nicht erkannt?
4: Nein, das war eine Jüngere und sie hat wahrscheinlich nicht gut aufgepasst. Aber sonst muss ich selten mein Billett zeigen, ja.
3: Und war es ihr ein bisschen unangenehm dann, als sie gesehen hat, wer da vor ihr steht?
4: Nein, überhaupt nicht.
3: Und die Zugreisenden, sprechen die Sie oft an?
4: Ja, man sagt mir ein Wort, sehr oft sehr, sehr nett, ja super, gute Qualität, ich freue mich. Oder manchmal, ich habe meinen Anschluss verpasst. Und das sind so absolute Themen, dass man mit den Kunden anspricht. Ja.
3: Oder ich muss stehen im Zug, warum?
4: Ja, das habe ich weniger, muss ich sagen. Aber ich bin auch, wenn ich war im Ausland im Sommer, jetzt man hat mich angesprochen, ob ich mit dem Zug unterwegs war. Es war auf einer Insel, etwas schwierig. Von dem her, ja, es gehört zu unserem Job.
3: Was sicher auch viele Leute beschäftigt, ist die Sicherheit. Wir hatten gestern in den Niederlanden den Fall, dass Teile des Schienennetzes ausgefallen sind, Züge ausgefallen sind wegen Gegenständen auf den Gleisen. Wir hatten vor wenigen Tagen in Frankreich den Fall, wo sogar ein Zug entgleist ist, weil ein Gegenstand auf der Schiene lag. Die Hintergründe sind in beiden Fällen noch nicht geklärt. Wenn so etwas passiert, Herr Ducrot, stehen Sie da im Austausch mit den Kollegen, Kolleginnen im Ausland?
4: Ja, es gibt also die Sicherheitsleute reden sehr, sehr viel miteinander. Ist sehr wichtig, dass man aus so einer Situation lernt und auch die richtigen Gegenmaßnahmen einfach überlegt. Ist nicht ganz einfach. Das Netz ist sehr kompliziert mit sehr vielen Kilometern, aber wir lernen voneinander. Ja, sehr wichtig.
3: Und hier im konkreten Fall wurden auch schon konkrete Lehren gezogen oder ist das noch zu früh jetzt?
4: Nein, ist noch zu früh. Da muss man besser verstehen, was genau passiert ist. Die Situation in Frankreich ist unklar. Hat sich ein Schienenteil gebrochen oder war wirklich ein Teil fremd dort getragen? Das ist noch Gegenstand der Abklärungen.
3: Aber eben, Sie haben es gesagt, wir hatten ja in der Schweiz auch den Fall, dass zum Beispiel eine Lawine auf eine Schiene niedergegangen ist oder ein Mauergang, dass Steine auf der Schiene lagen. Es ist ja schon sehr anspruchsvoll, diese gut 3000 Kilometer SBB-Schienen immer im Blick zu haben.
4: Ja, da haben wir sehr, sehr viel automatisches System heute, Radar, Bilder, dass wir von Satelliten kriegen. Dann wir haben Warnanlage an X-Orten und wir haben ein Team, der das dediziert einfach macht und überwacht diesen System. Also es sei, aber Risiko Zero gibt es nicht. Wir leben auch mit dem.
3: Und die Lokomotivführer, Führerinnen, die sind auch quasi auch immer ein Auge auf die Schiene.
4: Ja, sie haben ein Auge, können der Kollege melden, dass sie kreuzen. Es gibt ein spezielles Zeichen da in der Lokomotive, das man mit der Lampen macht, damit man erkennt, wenn eine Gefahr da ist. Oder sie melden sich per Funk. Sie sind sehr, sehr wichtig einfach in diesem Sicherheitsüberwachung. Sie spüren auch, wenn etwas am Gleis ist, zum Beispiel eine Deformation wegen der Hitze, das spürt der Lokführer und er meldet sofort.
3: Das spürt er?
4: Ja, er spürt, weil er ist gewöhnt, er fährt sehr regelmäßig diese Strecken und spürt eine Bewegung, kann sofort melden und das hilft einfach enorm, sehr schnell zu reagieren.
3: Wenn wir bei der Sicherheit sind, Vincent Ducrot, ein anderes Thema, hybrider Krieg. Wir sprechen oft davon, dass eben auch die Schweiz Ziel ist. Da geht es auch um Cyberattacken. Sie haben eine sogenannte kritische Infrastruktur mit der SBB. Kennen Sie das auch? Also spüren Sie, dass diese Cyberattacken zunehmen?
4: Ja, das spüren wir. Also wir haben, die SBB hat mehrere Millionen Attacken im Jahr.
3: Im Jahr?
4: Ja, das ist enorm viel. Und wir haben immer strengere und komplizierter einfach zu bewältigen. Und wir haben da auch rund um die Uhr Leute, die überwachen alle Bewegungen in den Netzen, die wir nicht kennen und so. Das ist extrem entscheidend für uns.
3: Und wissen Sie, wer die Absender sind?
4: Selten. Und das ist auch nicht die Interesse für uns, vielmehr die Abwehr. Wir müssen uns abwehren können. Aber das Wir sind eine absolut kritische Infrastruktur und das wissen die Angreifer.
3: Also das heißt, Sie haben dort auch mehr investiert. Da wird mehr getan als noch vor 10 Jahren.
4: Oh, enorm viel. Also wir haben wahrscheinlich in 10 Jahren eine Verdreifachung der Teams, die da, und das ist rund um die Uhr. Jedes System ist überwacht. Das gehört einfach zu der heutigen Weltpolitik, dass man Cyberattacken durchführt und da müssen wir einfach bereit sein.
3: Sie haben vorhin gesagt, manchmal wissen Sie, wer dahinter steht. Können Sie uns sagen, wer? Oder ist das?
4: Nein, das werden wir auch nie sehr viel öffentlich darüber sagen. Das ist normal, weil wir werden auch gehört.
3: Das ist Vincent Ducrot im SRF-Tagesgespräch, auch im Fernsehen neu auf SRF 1. Es sind ja sehr viele Menschen auf Schweizer Schienen unterwegs. Gerade heute hat das Bundesamt für Statistik neueste Zahlen veröffentlicht. 2025 wurden so viele Personenkilometer auf der Schiene erbracht wie noch nie. Das zeigt sich auch in Ihren Zahlen für das erste Quartal 2026. Auch diese, die steigen. Fast 4,5 Millionen Personen sind täglich mit der SBB unterwegs. Das freut Sie sicher als SBB-Chef, aber macht es Ihnen auch ein bisschen Sorgen, dieses Wachstum?
4: Ja, ist klar, weil wir müssen diesen Bahnsystem permanent ausbauen. Und Sie haben vorhin von der Stehplätze, also das monitoren wir und das zu bekämpfen. Also wir können nicht einen Zug länger als 400 Meter haben, zweistöckig. Und in den Agglomerationen ist es oft nur 300 Meter und dann ist es Ende. Und dann müssen wir einen Zug mehr einschalten. Und das ist kompliziert, ja. Und wir spüren wirklich auch dieses Wachstum, ist sehr, sehr erfreulich. Was das Positive, das Wachstum erfolgt auch sehr viel im Freizeitbereich. Und das ist für uns auch neu. Relativ lang waren wir eher pendlerorientiert. Das Pendeln wächst viel langsamer aufgrund von Homeoffice und hybride Arbeitsformen. Und jetzt wächst man sehr, sehr stark international und sehr stark im Freizeit, sehr gut.
3: Aber Sie sagen, das sei gut. Das heißt ja für Sie auch, dass Sie nun auch an den Wochenenden das Angebot ausbauen müssen.
4: Ja. Und auch viel flexibler. Also wenn schön Wetter im Tessin, alle wollen ins Tessin und dann müssen wir reagieren können.
3: Können Sie das? Weil manchmal denkt man am Bahnhof, warum hängt die SBB jetzt nicht einen Wagen dran, wenn so viele Leute wandern wollen im Graubünden?
4: Genau, weil schon die maximale Länge im Zug erreicht ist und können wir nicht länger. Und das ist oft unser Problem. Und wir versuchen mit Doppelführungen zu operieren. Und wir versuchen auch zu lenken mit guter Information, damit die Leute eventuell etwas früher, später, das gehört auch dazu. Und hilft uns einfach, diese enorme Verkehrsaufkommen zu bewältigen.
3: Und dieser Verkehr, diese vielen Personen, das heißt ja auch, das ist auch eine Belastung für die Infrastruktur. Und da sagen Sie ja, da seien Sie im Rückstand, 9 Milliarden im Rückstand. Also heißt das, Sie können Unterhaltsarbeiten, die eigentlich gemacht werden müssen, nicht machen?
4: Ja, es hat da zwei Gründe. Einerseits, weil eben so viele Züge und dann können wir nur ein paar Stunden am Tag arbeiten. Das ist ein erstes Problem. Und zweitens, wir kriegen 4 Jahre einen Betrag vom Bund bezahlt und diese Beträge sind etwas knapp für diesen Unterhalt. Und das ist das.
3: Aber es sind ja viel, sehr viel Geld eigentlich.
4: Ist enorm, den Unterhalt. Also wir haben, man muss denken, wir machen 10.000 Züge pro Tag in der Schweiz. Schwere, leichtere und dadurch ist diese Infrastruktur extrem belastet. Und da muss man einfach den Unterhalt. Das ist die Basis. Man sieht sehr gut die Situation leider in Deutschland. Man hat nicht genügend Mittel im Netz investiert und irgendwann kippt es.
3: Und wann kippt es? Also kippt es bei der SBB auch schon bald?
4: Nein, wir sind nicht auf diesem Punkt. Aber wir müssen einfach mehr, unter anderem im Bereich Fahrbahn, das sind die Gleisen, das Schotter, da müssen wir mehr machen heute. Wir erneuern etwa 200 Kilometer im Jahr. Wir müssten Richtung 230 gehen können.
3: Mehr machen heißt, Sie wollen einfach mehr Geld oder haben Sie auch andere Ansätze, wie Sie das erreichen können?
4: Also ist klar, leider bauen ist immer teurer. Und da haben wir diese Situation, wir müssen auch die Produktivität steigern. Wir machen auch teilweise Totalsperre, das ist nicht immer sehr beliebt bei den Kundinnen und Kunden, aber ein gutes Beispiel haben wir zwischen Bern und Fribourg, wo wir sehr konzentriert sehr, sehr viel bauten. Wir werden diese verschiedenen Formen brauchen können, um diesen Unterhalt in den nächsten Jahren zu sichern.
3: Als die Leute dann auf Busse umsteigen müssen?
4: Ja.
3: Sie sagen, aber eigentlich haben Sie es ja in der Hand, Vincent Ducrot. Die SBB ist ja eigentlich verantwortlich, auch für den Unterhalt des Schienensystems. Und einer Ihrer Vorgänger, Benedikt Weibel, sagt, es sei zu einfach, quasi die Schuld der Politik zuzuschieben, man habe zu wenig Geld. Es wäre eigentlich die Aufgabe, das sagt er, die Aufgabe der SBB, die Notbremse zu ziehen. Sie hätten der Politik, den Kantonen und der Bundesverwaltung klar machen müssen, dass das Verhältnis zwischen Ausbau und Unterhalt nicht mehr stimmt. Aber das brauche Mut. Darum meine Frage an Sie, sind Sie mutlos?
4: Nein, es wird gemacht. Also wir haben Diskussionen, ich habe regelmäßig Austausch mit Bundesrat Rösti und das ist immer auch ein Thema, wie viel Bedarf, das haben wir ihm auch sehr, sehr klar gezeigt. Es hat keinen Sinn, dass man das groß in die Öffentlichkeit diskutiert. Das machen wir mit den Verkehrskommissionen und das machen wir auch mit dem UVEC und das funktioniert sehr gut so.
3: Sie hätten ja auch jetzt wieder eigentlich eine Gelegenheit, um Stopp zu rufen. Sprechen wir über das Projekt Verkehr 45. Da werden Projekte im Schienen- und Straßenverkehr bestimmt, die bis 2045 umgesetzt werden sollen, basierend auf den Einschätzungen des ETH-Professors Ulrich Weidmann. Es

0: Das System wird kollabieren.
1: Nun sagt aber die eidgenössische Finanzkontrolle ziemlich klar, aufgepasst in einem Bericht von dieser Woche, dass Sie lachen, das könnte sehr viel teurer werden und sie zweifelt auch die Methodik an. Sie sagt, da wurden mit veralteten Zahlen hantiert. Hat sie diese doch ziemlich harsche Kritik überrascht?
0: Nein, nein, wir sind in die Vernehmlassung und jeder zeigt einfach, die Kantone möchten mehr oder anders. Die Politik sagt, wir brauchen mehr Mittel, also die Finanzkontrolle sagt auch das. Nein, das überrascht mich überhaupt nicht. Das ist normal in dieser Phase. Man muss auch sagen, es ist ein politisches Prozess seit 2014. All diese Projekte, von denen man redet, wurden in Gesetzen geschrieben, dass man Studien machen muss und dann entscheiden, ob man sie baut. Und das ist die Verantwortung des Parlaments und das wird nächstes Jahr erfolgen. Und ich freue mich, das zu begleiten.
1: Sie lachen ein bisschen, weil es könnte sein, dass die Parlamentarier, die damals ja gesagt haben, nun sagen, wir möchten es nicht mehr so.
0: Das ist absolut so und das passiert jedes Mal. Und das ist ein sehr spannendes Prozess. Aus diesem Prozess wird ein Plan für die nächsten Jahre. Für uns Bahnen ist sehr wichtig, immer eine Nachfrage, ein Angebot und dann Infrastruktur. Und jetzt redet man sehr viel über Infrastruktur und das werden wir wieder im Einklang bringen in den nächsten Jahren. Für uns darum wichtig, 35, sehr gutes Horizont und dann das der nächste Schritt zu erarbeiten.
1: Also das heißt, Sie werden Verkehr 45, werden Sie keinen Marschhalt einfordern,
0: nein,
1: sondern was werden Sie tun? Sie werden ja bald Ihre Vernehmlassungsantwort auch eingeben. Was will die SBB?
0: Die SBB wird klar sagen, Priorität 1 Unterhalt, Priorität 2 ist eben 35er Horizont. Prioritäten 3, die ganze Digitalisierung. Das ist entscheidend. Wir müssen diesen Netz modernisieren. Und Priorität 4, die Großprojekte, die am meisten Nutzen haben.
1: Und das wäre ja nicht ein Grimseltunnel, oder? Der das Wallis und den Kanton Bern verbindet, das Goms und das Haslital. Der ist auch in diesem Projekt, der ist sehr umstritten. Hat der einen großen Kunden, Kundinnen Nutzen?
0: Also er wird neue Märkte anschließen, neue Kunden bringen. Aber am Schluss, es steht auch im Gesetz, dass man in den touristischen Regionen Bahn entwickeln muss. Und darum ist er drin. Und am Schluss, das Parlament wird entscheiden, nicht ich.
1: Aber was würden Sie, wenn Sie könnten?
0: Oh, ich habe da keine Meinung, bewusst.
1: Aber müssen Sie nicht eine Meinung haben als SBB-Chef?
0: Nein.
1: Aber Sie brauchen ja viel Geld eben auch für den Unterhalt.
0: Ja, noch einmal, solange und die Finanzierung wird auch die Geschwindigkeit und die Reihenfolge der Projekte geben. Am Schluss entscheidet das Bundesamt für Verkehr und wir werden uns auch nicht als SBB über einzelne Projekte. Noch einmal, sie sind vom Parlament entschieden und so gewollt. Und das ist unsere Verantwortung, die Studien zu machen und falls das Parlament sagen, bauen, zu bauen. Und nicht noch zu sagen, ja, wir möchten, wir hätten. Wir schauen, dass das Gesamtsystem sich gut entwickelt. Das ist wichtig. Und so, solche Projekte haben eher einen regionalen Charakter und sind für die Region wichtig. So ist das politische System in der Schweiz.
1: Nervt Sie das manchmal ein bisschen?
0: Ja, das ist klar. Man würde es sicher anders machen. Aber noch einmal, das Volk hat dieses Gesetz akzeptiert und wir leben auch sehr gut mit diesem System. Aber ja.
1: Das SRF-Tagesgespräch mit dem SBB-Chef Vincent Ducrot. Ich mache Ihnen einige Satzanfänge und bitte Sie, diese zu vollenden. Wenn ich in der Nacht Zug fahre, fühle ich mich?
0: Sicher.
1: Immer?
0: Immer.
1: Immer?
0: Ja.
1: Sie gehen ja manchmal auch mit, oder? Mit Personal.
0: Ja, genau.
1: Aber es gibt ja schon auch Personal, das sich nicht immer sicher fühlt in den
0: Zügen. Ja, das ist, also Nacht ist nicht so einfach, aber ich persönlich, ich weiß, wie das System funktioniert, wie wir alarmieren, wie wir begleiten und das ist mir sehr wichtig.
1: Als Vater von 6 Kindern habe ich gelernt,
0: ruhig zu bleiben.
1: Und gelingt Ihnen das immer als Vater?
0: Ja, ja, es gelingt mir auch als CEO. Das ist sehr wichtig, einfach diese innere Ruhe, die Prioritäten richtig zu setzen. Ja, sehr wichtig.
1: Ich habe gehört bei den Kollegen der NZZ, dass Sie einmal pro Jahr im Büro schreien.
0: Ja, das erlaube ich mich, etwas lauter zu werden, einmal im Jahr. Und dieses Jahr ist noch nicht erfolgt.
1: Also es kommt vielleicht noch?
0: Ja, ja, es kommt vielleicht noch, wenn etwas mir nicht passt. Das ist ein kleines Privileg, das ich mir gebe.
1: Und dann schreien Sie richtig?
0: Ja, ja, das ist so. Dann kann ich auch sehr laut werden, wenn es muss.
1: In 5 Jahren wird KI, künstliche Intelligenz, bei der SBB?
0: Sie ist schon heute da und nicht noch in 5 Jahren. Also wir haben etwa 350 Projekte, die KI heute einsetzen.
1: Sie haben mal gesagt, etwa 2000 Stellen könnten betroffen sein. Nicht Abbau, sondern Umbau, Transformation. Bleiben Sie bei dieser?
0: Ja, das sehen wir immer mehr. Das ist klar.

0: Wir haben mehr Verkehr, wir werden das effizienter bewältigen zu können. Wir sehen, ein typisches Beispiel ist IT-Programmieren, ist heute nicht mehr notwendig. Das machen Systeme, dafür braucht man mehr Leute, die diese Business-Analyse machen. Also es ändert sich, ja.
1: Ach, die Jobprofile ändern sich, ja. Aber Entlassungen erwarten Sie?
0: Nein.
1: Keine,
0: wenn nein.
1: KI.
0: Nein.
1: Alle können sich umschulen?
0: Ja, sind wir sicher. Es braucht Zeit. Und wir haben bei den SBB, wir haben diesen Prinzip, es gibt sowieso keine Entlassung bei uns. Und wir umschulen die Leute, wir haben ein sogenanntes Arbeitsmarktcenter, wo wir Leute begleiten, damit sie einen neuen Job finden. So funktioniert es.
1: Bei den Freiburger Verkehrsbetrieben haben Sie ja damals, als Sie dort waren, selbstfahrende Autobusse eingeführt. Ja. Werden Sie das auch mit den Zügen machen?
0: Ist komplizierter mit dem Zug, weil man sieht mit seinem Auto, viele haben so diese Funktion, man merkt es, aber den Auto bremst manchmal, wenn man es nicht will. Und wenn die Züge würden beginnen zu bremsen, wenn man nicht will, wäre der Fahrplan am Boden. Und darum ist es einfach viel, viel sensibler. Die Sicherheit ist viel größer und darum heute, wir arbeiten nicht an selbstfahrenden Zügen.
1: Also in 5 Jahren auch noch?
0: Nein. Da muss die Infrastruktur komplett digitalisiert werden, wenn man das erreichen will. Und das dauert noch Jahrzehnte.
1: Ein weiterer Satz, den Sie beenden könnten. Wenn ich entscheiden muss, Fußballmatch oder Hockeyspiel, was wählen Sie?
0: Fußballmatch.
1: Tatsächlich?
0: Ja.
1: Sie mögen Fußball?
0: Ja, ich möge Fußball, ja.
1: Aber Freiburg?
0: Nein, sicher. Da in Freiburg haben wir nicht, in die Westschweiz.
1: Da ist Hockey statt.
0: Ja, dann ist sehr Hockey. Ich gehe auch manchmal zum Hockey-Match, aber ich bin eher ein Fußballfan, ja.
1: Ob schon die Fans vielleicht aktuell nicht so Fan sind von Ihnen, Vincent Ducrot. Es gibt ja ein bisschen, ich sag's mal, Streit wegen den Fanzügen. Seit dieser Saison hat die SBB die Extrazüge angepasst. Grundsätzlich können ja die Clubs oder die Fans solche Fanzüge beantragen. Nun sagen Sie, das geht nur noch, wenn um diese Uhrzeit auch regulär ein Zug fahren würde, mit der Folge, dass ein Spiel letzten Samstag früher angepfiffen werden musste, weil dann sonst von Lugano kein Fanzug mehr nach Hause gefahren wäre. Oder dieses Wochenende beim Spiel zwischen Sion und Zürich. Die Zürich-Fans werden keinen Extrazug haben, das allerdings wegen einer Baustelle. Also warum stellen Sie die Fanzüge aufs Abstellgleis?
0: Machen wir nicht. Also die werden wir behalten. Fanzüge sind eine Entlastung vom Regelverkehr, das ist so definiert. Und Fanzüge sind auch für die Sicherheit der Fans da. Das ist sehr wichtig und auch der Regelkunden. Und das wollen wir wirklich. Und wenn kein Zug ist, ist nicht unsere Aufgabe, einen Zug zu stellen. Die Clubs können dann Charterzüge bestellen.
1: Das ist natürlich viel teurer.
0: Ist etwas teurer, aber die Verantwortung ist auch bei den Clubs. Und das ist nochmal, unsere Transportpflicht ist sehr klar. Wir müssen Kundinnen und Kunden, wenn es ein fachplanmäßiges Angebot transportieren und für die Sicherheit aller transportieren wir das in Pfandzügen. Aber wenn es keinen Zug gibt, ist nicht mehr unsere Verantwortung. Dann müssen die Club viel mehr in die Verantwortung kommen.
1: Aber eben, Sie sagen, es sei für die Sicherheit gut. Es ist ja auch für die anderen Zugreisenden angenehmer. Jetzt am Wochenende werden wahrscheinlich sehr viele Fußballfans im Zug sein, ins Wallis oder vom Wallis zurück. Da haben ja auch Sie eigentlich ein Interesse daran, dass das nicht passiert.
0: Ja, also an diesem nächsten Wochenende ist es die absolute Ausnahme. Wir haben das früh der Liga gemeldet. Leider konnten sie diesen Spielplan nicht anpassen. Leider sind beide Achsen, da die Lötschberg-Achse und der Achse zwischen Villeneuve und Richtung Aigle, Lausanne, ist alles unterbrochen wegen Baustellen. Aber das passiert uns einmal im Jahr und nächstes Wochenende ist es wieder normal.
1: Aber es ist ein Fakt, diese Fanzüge sind teuer für die SBB.
0: Diese Fanzüge sind teuer für die SBB. Wir wissen, also ein Teil der Kundinnen und Kunden hat etwas Mühe, da der Fans zu zahlen, aus einem Billett zu lösen.
1: Viele fahren schwarz.
0: Ja, viele fahren schwarz. Das gehört leider dazu. Und das ist ein bisschen eine Enttäuschung, weil wir streben ein gutes System. Es gehört auch, wir haben viele Diskussionen mit der Liga, mit den Clubs, mit diesen Fans. Und nicht jeder Verein verhält sich gleich, muss ich auch sagen.
1: Aha, gibt es bessere? Und
0: ja, es gibt einfach, es gibt schon Clubs, die mehr machen für ihre Fans, die diese enger begleiten. Und ich werde auch keine Namen nennen, aber diese Clubs wissen es. Und das ist uns sehr, sehr wichtig, weil wir müssen einfach dieses System gut in den Griff kriegen. Das ist unser Interesse und wir werden sicher nicht diese Fanzüge abstellen.
1: Das können Sie hier sagen, das
0: können
1: Sie nicht machen.
0: Nein.
1: Die bleiben.
0: Sie bleiben.
1: Vincent Ducrot, im nächsten Jahr werden Sie pensioniert. Werden Sie auch aufhören bei der SBB?
0: Ja, ich werde Ende nächstes Jahr bin ich 65, da werde ich das Leben etwas mehr genießen und andere Projekte einfach verfolgen, die mich am Herzen liegen, ja.
1: Sie könnten ja auch noch ein bisschen verlängern vielleicht.
0: Nein, das werde ich auch nicht tun. Es ist extrem anstrengend, SBW-Chef zu sein und ich will nicht ein Jahr zu viel. Und das ist auch gut, wenn frisches Blut im Unternehmen kommt, neue Ideen. Ich finde das ganz, ganz toll. Ich habe viel gemacht. Ich werde auch sehr viel im nächsten Jahr machen. Also keine Sorgen, aber danach mache ich etwas anderes.
1: Eben, es ist anstrengend und Sie haben auch eine große Verantwortung. Das lastet schon wahrscheinlich manchmal auch auf Ihren Schultern.
0: Ja, das ist klar. Also ist rum um die Uhr, jeden Tag. Es passiert, dass ich nachts geweckt werde, sehr regelmäßig, weil wir Probleme haben. Und es gibt sehr viel Medieninteresse, sehr viel politische Interesse. Es ist eine sehr, sehr große Herausforderung. Ich mache das mit extrem Freude. Ich liebe die Bahn, ich liebe unser System. Ich bin auch ganz stolz über die 35.000, die diese Musik machen. Aber das ist anstrengend und es gibt eine Zeit für alles.
1: Also 35.000 Mitarbeitende. Sie wurden ja 2020 wurden Sie SBB-Chef. Wenn Sie an sich selber denken, an den Vincent Ducrot damals und ihn mit dem von heute vergleichen, wo sehen Sie Unterschiede?
0: Ich habe etwas Kilo zugenommen, weil ich habe nicht mehr so viel Zeit, Sport zu machen. Nein, ich habe sehr viel gelernt, einfach in diesem politischen Umfeld. Ich habe auch die Firma besser gekannt. Ich habe diese Firma auch besser jetzt organisiert, damit wir eine gute Leistung machen. Und das zeigen unsere Zahlen. Da bin ich auch stolz.
1: Also das heißt, Sie haben Sie in einem Zustand übernommen, in dem etwas besser werden musste. Wenn Sie sagen, Sie haben Sie besser organisiert jetzt, das war damals nicht so gut.
0: Ja, den Betrieb war nicht so gut. Wir waren unpünktlicher und da haben wir enorme Prozessverbesserungen enorm auch angepasst, die Störungen reduziert, damit wir diese Pünktlichkeit von heute, wir haben 94% der Züge erinnert. Mit weniger Verspätung als 3 Minuten. Also alle schauen. Ich kriege Anrufe und Besuche von der ganzen Welt zu sehen, wie wir es machen.
1: Aber in Ihrer Zeit sind auch die Schulden gestiegen.
0: Ja, das auch, ist auch normal, weil wir investieren zurzeit sehr, sehr viel. Wir kaufen neues Rollmaterial, wir haben neue Quartiere, wir renovieren sehr viele Gebäude. Und das können Sie nicht einfach aus selber Kraft tun.
1: Aber das muss ändern. Sie sagen ja, Sie müssen mehr Gewinn erzielen, genau. Damit Sie fit sind für die Zukunft.
0: Genau. Und das ist etwas, das wir mit dem Eigner, mit dem Bund diskutieren. Wie können wir diese Gewinnzone erhöhen? Und das haben wir dieses Jahr auch schon teilweise erreicht und müssen noch mehr, damit wir diese Schulden etwas dämpfen können. Ja.
1: Wenn nun ein Nachfolger, eine Nachfolgerin feststeht, was möchten Sie dieser Person mitgeben? Was ist Ihnen wichtig? Was muss sie wissen über das Unternehmen SBB?
0: Es ist sehr komplex. Das Erste ist sehr, sehr komplex. Da muss man die Zeit nehmen, das Unternehmen zu verstehen. Und ich werde einfach diese Person aufzeigen, wie die Mitarbeiter und Mitarbeiterinnen wichtig sind. Weil das ist das A und O in einem Unternehmen wie unseres sind die Leute. Und strahlende Gesichter bei den Mitarbeitern ist das Beste für mich.
1: Es gibt wahrscheinlich auch solche, die nicht strahlen, oder?
0: Es gibt, ja. Also, aber ich kriege sehr viele Mails. Ich antworte sie alle selber an die Mitarbeiter. Ich habe sehr, sehr viel direkten Kontakt zu den Leuten. Und das ist das Beste zum Spüren einfach das Unternehmen. Und das gibt mir auch Anreiz, Elemente zu verbessern. Ja.
1: Sie haben auch gesagt, man müsse den Bahngeist kennen. Was ist der Bahngeist?
0: Ja, verstehen, dass dieses System, wie das System funktioniert. Also man wundert jeden Tag, dass so viele Züge so pünktlich fahren. Das ist eine Meisterleistung jeden Morgen. Und das sehen die Kundinnen und Kunden nicht. Und diese Leute sind extrem stolz auf ihren Beruf, auf die Firma. Sie identifizieren sich. Wenn wir eine Panne haben, habe ich sofort unzählige Anrufe von Leuten, die mir sagen, ich komme gern. Und das muss man spüren.
1: Das heißt, Sie möchten, dass ein Bahnler Ihr Nachfolger wird und nicht ein Manager?
0: Nein, nicht unbedingt. Also, dass wir der Verwaltungsrat entscheiden und nicht ich.
1: Werden Sie vielleicht noch Berater der Deutschen Bahn?
0: Oh nein, das ist sicher nicht. Also, man sagt auf Französisch, serviere disparate, das werde ich auch tun.
1: Schön, dass Sie unser Gast waren, Vincent Ducrot. Ich danke Ihnen sehr, auch Ihnen zu Hause, dass Sie zugeschaut haben. Alles Gute Ihnen für die Zukunft.
0: Ja, merci vielmals.
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0: Die Nachrichten von SRF um 13:30 mit Lukas Siegfried. Das Schweizer Parlament sagt Ja zum Freihandelsabkommen mit den Mercosur-Staaten. Nach dem Ständerat hat jetzt auch der Nationalrat zugestimmt. Damit sollen fast alle Schweizer Exporte nach Brasilien, Argentinien, Paraguay und Uruguay von Zöllen befreit werden. Im Gegenzug lässt die Schweiz mehr Importe aus Südamerika zu, zum Beispiel beim Rindfleisch. Im Nationalrat war das Abkommen im Juni noch gescheitert. Aus Angst vor Nachteilen für die Schweizer Landwirtschaft und wegen Umweltbedenken brachte eine Allianz aus Bäuerinnen und Bauern sowie links-grünen Parteien das Mercosur-Abkommen zum Absturz. Nun sollen mögliche Auswirkungen auf die Schweizer Landwirtschaft mit über 500 Millionen Franken abgefedert werden. Wegen einer kleinen Differenz geht das Geschäft nochmals in den Ständerat. Das letzte Wort dürfte aber sowieso das Stimmvolk haben. Links-Grün hat bereits ein Referendum angekündigt. Der ehemalige Präsident des Kosovo, Hashim Thaçi, ist zu 25 Jahren Gefängnis verurteilt worden wegen Kriegsverbrechen. Der frühere Kommandant der kosovarischen Befreiungsarmee UÇK wurde von einem Sondertribunal schuldig gesprochen, unter anderem wegen Mordes, Folter, grausamer Behandlung und willkürlicher Inhaftierung. Der Westen und auch die Schweiz haben Hashim Thaçi stark unterstützt. Er konnte die UÇK in der Schweiz aufbauen und Bundesrätin Galmiret reiste damals zur Unabhängigkeitserklärung an. Thaçi war als Präsident des Kosovos 2020 zurückgetreten, kurz nachdem gegen ihn Anklage erhoben worden war. Er selbst hat alle Anklagepunkte bestritten. Jugendliche sollen sich erst mit 15 Jahren allein in den sozialen Netzwerken bewegen dürfen. Diese Regelung will die EU-Kommission für alle Mitgliedsländer einführen. Für 13- bis 15-Jährige soll es nur Nutzerkonten unter elterlicher Aufsicht geben, sagte Kommissionspräsidentin Ursula von der Leyen, und für alle unter 13 Jahren sollen soziale Netzwerke komplett verboten sein. Damit diese Regelung in Kraft treten kann, braucht es noch die Zustimmung des EU-Parlaments sowie aller Mitgliedsländer. Die Börsendaten von SIX, der Swiss Market Index, liegt im Moment bei 13.863 Punkten plus 0,4%. Der Euro wird zu 94,47 Rappen gehandelt und der Dollar zu 81,84 Rappen. Das Wetter: heute Nachmittag wird es zunehmend bewölkt und teils auch nass. Vor allem in den Bergen und im Süden sind Regen und Gewitter möglich. Morgen wird es dann wieder sonniger und die Temperatur erreicht 20 bis 24 Grad. Das waren Nachrichten von Radio SRF. Verantwortlich Adrian Huber.
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2: Der deutsche Bundeskanzler reist nicht wie geplant an die UNO-Generalversammlung in New York. Friedrich Merz bleibt wegen innenpolitischem Druck in Deutschland. Und Schlappe für Donald Trump im Wahljahr. Der US-Supreme Court hat Pläne des Präsidenten gestoppt, die Briefwahl einzuschränken bei den Midterms im November. Die Details dazu gibt's heute in der Sendung 4x4. Für Sie am Mikrofon ist Katrin Hiss. Sie gilt als politisch wichtigste Woche bei der UNO. Nächste Woche ist in New York die UNO-Vollversammlung. Nicht dabei sein wird der deutsche Bundeskanzler Friedrich Merz. Er hat seine Reise nach New York abgesagt, weil er in Berlin sein müsse, heißt es aus Regierungskreisen. Grund sind die Wahlen in zwei Bundesländern, die am Wochenende anstehen. Dabei geht es auch um die Zukunft von Bundeskanzler Merz, sagt Auslandredaktor Peter Vögeli im Gespräch mit Salvador Attasoy.
3: Genau, weil in zwei kleinen Bundesländern, Mecklenburg-Vorpommern mit 1,6 Millionen Einwohnern und Berlin mit 4 Millionen Einwohnern gewählt wird. Im Vergleich zu den 83 Millionen Einwohnern Deutschlands sind das sehr kleine Bundesländer, aber die für die CDU desaströse Landtagswahl in Sachsen-Anhalt vor 10 Tagen hat in Deutschland eine Diskussion entfacht, ob Bundeskanzler Merz ausgetauscht werden muss. Diese Diskussion hat mittlerweile so viel Fahrt aufgenommen, dass die CDU ihre Präsidiumssitzung, die normalerweise am Montag nach der Wahl stattfindet, bereits auf den Sonntagabend vorzieht. Man spricht in Berlin von einer Art Vertrauensfrage, die sich an diesem Sonntagabend stellen wird.
4: Da braucht sich also etwas zusammen. Wie ernst, kann man sagen, ist die Lage?
3: Es gibt natürlich eine Vorgeschichte über missglückte Auftritte von Merz, über gebrochene Versprechen des Kanzlers. Natürlich sind Landtagswahlen immer auch eine kleine Abstimmung über die Regierung, aber er steht nicht zur Wahl. Und es gibt in den deutschen Medien schon seit jeher eine Lust an Untergangsdiskussionen. Bei all den Talkshows liegt das Land jeden Fernsehabend quasi auf der Couch. Es wird stets gefragt, darf der das oder die das sagen? Was macht das mit mir? Also Merz wird vorgehalten, er beschimpfe die Bevölkerung als faul. Es wird oft über Empfindlichkeiten gesprochen, aber weniger, was tut jetzt Deutschland, was soll gemacht werden. Insofern ist das immer ein bisschen hysterisch und auch provinziell. Aber andererseits muss man sagen, Deutschland ist ein bisschen wie der Andreasgraben in Kalifornien, jenes supergefährliche Erdbebengebiet, das sich zwar wenig bewegt, aber wenn diese Mikrobewegungen sich verstärken, dann kann es am Ende zu einem verheerenden Erdbeben führen. Und wir reden jetzt über Klein-Klein der deutschen Innenpolitik, aber dieses Klein-Klein kann eben auch enorme Folgen für Deutschland und für Europa haben.
1: Aber kann man eigentlich sagen, was hat Merz falsch gemacht?
3: Das kann man, aber vielleicht müsste man auch zuerst mal sagen, was er richtig gemacht hat. Er hat außenpolitisch, Ukraine-Krieg zum Beispiel, die Zeichen der Zeit verstanden, auch welche Bedeutung Deutschland in Europa und für Europa hat. Aber innenpolitisch kanzelt der Kanzler oft wichtige Partner ab. Er trifft den Ton nicht, er macht forsche Ansagen, stößt viele vor den Kopf und kassiert sie dann wieder ein. Und bei diesem 500 Milliarden Sondervermögen für die Infrastruktur weiß man nicht genau, wo dieses Geld versickert.
1: Gut, die Frage ist also Merz oder nicht Merz. Wer könnte denn nachfolgen?
3: Es werden vier Personen genannt. Hendrik Wüst, der Ministerpräsident von Nordrhein-Westfalen, ein Bundesland mit 17 Millionen Einwohnern, also ein Schwergewicht. Aber Wüst hat eine Landtagswahl im nächsten Frühling vor sich und er regiert mit den Grünen. Aber eben um Wählerinnen und Wähler zurückzugewinnen, muss die CDU eigentlich nach rechts rücken, nicht in die Mitte. Dann gibt es Markus Söder, den Ministerpräsidenten von Bayern, von der kleinen Schwesterpartei CSU. Aber sein Stern ist allmählich im Sinken. Die Diskussion um seine Nachfolge in Bayern ist bereits im Gange. Und dann gibt es auch Boris Rhein, den Ministerpräsidenten von Hessen, den aber bundesweit kaum jemand kennt. Und die interessanteste Figur ist vielleicht der CSU-Innenminister Alexander Dobrindt.
1: Ein heißer Tanz also, nur tanzt kaum einer mit. Warum ist Dobrindt denn interessant?
3: Weil er einerseits für konservative Politik steht, Stichwort Sicherheit, Migration, er ist ja Innenminister, das sind die klassischen Themen, weil eben die CDU die AfD-Wähler zurückgewinnen muss. Und es gibt ja das berühmte Bonmot von Franz Josef Strauß, dem CSU-Ministerpräsidenten, dem legendären, dass rechts von der Union, also rechts von CDU, CSU, keine Partei sein soll. Und genau das ist eigentlich die Aufgabe der Union. Sie muss nach rechts steuern politisch, die AfD bildlich gesagt in den Graben drängen und so als konservative, verfassungstreue Partei die AfD-Wähler wieder gewinnen. Und das könnte Dobrindt verkörpern. Und zweitens, was Merz eben nicht ist, er gilt als umgänglich, Dobrindt. Er könne mit allen reden, heißt es. Und das berühmteste Beispiel seiner Fähigkeiten, über die parteipolitischen Gräben im Gespräch zu bleiben, ist die Kanzlerwahl von Merz. Merz verpasste ja bekanntlich im ersten Wahlgang die absolute Mehrheit. Dobrindt hatte als einziger Unionspolitiker die Handynummer der früheren linken Chefin Janine Wissler. Er konnte so den Kontakt zu den Linken herstellen. Und die Linken und Grünen brauchte es, damit man am selben Tag einen zweiten Wahlgang durchführen konnte und dann Merz wählen konnte.
1: Aber was würde denn ein Kanzlerwechsel überhaupt bringen?
3: Im Grundsatz nichts. Der bayerische Ministerpräsident Markus Söder hat die aktuelle Regierung als die letzte Patrone der Demokratie bezeichnet. Was er meinte ist, wenn diese Regierung scheitert, dann steht die AfD vor dem Bundeskanzleramt.
2: Soweit Auslandredaktor Peter Vögeli. Das oberste Gericht in den USA durchkreuzt die Pläne von Donald Trump. Vor den Zwischenwahlen im November wollte der US-Präsident die Briefwahl einschränken, aber jetzt hat der Supreme Court entschieden, so kurz vor den Zwischenwahlen ist das nicht zulässig. Nicolas Malzacher hat mit Thomas Jäger gesprochen, Politikwissenschaftler und USA-Experte an der Uni Köln. Jäger sagt, der Entscheid des Supreme Court sei eine empfindliche Niederlage für Trump.
4: Erstens in der Sache, weil er darauf gehofft hat, auf diese Art und Weise einen gewissen Einfluss auf den Wahlausgang nehmen zu können. Und zweitens, weil er ja diesen Supreme Court zusammengesetzt hat. Das sind ja in Anführungszeichen seine Richter, die sich gegen ihn gewandt haben. Entsprechend wütet er schon rum, das sei der schlimmste Supreme Court, den es jemals gegeben hat, der den USA erheblich schade, und ist richtig sauer auf diese Richter.
5: Und es ist nicht das erste Mal, dass Trump in Bezug auf diese Briefwahl nicht das von der Justiz bekommt, was er sich gewünscht hätte. Er hat auf verschiedene Arten versucht, diese Briefwahl einzuschränken. Wo stehen wir da, Herr Jäger? Findet die Zwischenwahl jetzt im November so statt, wie das eigentlich geplant war, also ohne die Einschränkungen durch Präsident Trump?
4: Ja, die Bundesstaaten können jetzt die Wahl so durchführen, wie sie es geplant haben. Man muss dazu wissen, dass für die Wahlen in den USA die Bundesstaaten zuständig sind. Die Bundesexekutive, also die Regierung Trump, die hat da überhaupt nichts zu sagen. Er hat versucht, sich einzumischen in diesen ganzen Prozess, indem er einen Trick angewandt hat. Er hat gesagt, eine Bundesbehörde ist ja nun mal die Post. Und über die Bundesbehörde kann ich als Präsident verfügen. Und die Bundesbehörde beauftrage ich damit, ein anderes Verfahren jetzt auszuarbeiten, wie die Briefwahlunterlagen versendet werden. Und das erstens kompliziert zu machen, Wahllisten zu überprüfen und all dieses. Und das hat ja mit Wahlen überhaupt nichts zu tun. Das sahen seine Kritiker anders. Die sagten, nein, hier versucht sich der Präsident in den Wahlvorgang einzumischen. Und der Supreme Court, der hat gesagt, wir halten uns da erstmal raus. Wir sagen, das geht jetzt noch nicht, weil das zu kurzfristig ist. So wie der Supreme Court im August geurteilt hat, na, ihr könnt doch noch gar nicht klagen, ihr demokratischen Bundesstaaten. Es ist ja noch gar nichts passiert.
5: Warum ist denn diese Briefwahl für Trump und die Republikanische Partei so wichtig?
4: Weil es einen deutlichen Unterschied in der Beteiligung an Briefwahlen gibt zwischen Republikanern und Demokraten. Trump stellt sich ja seit Jahren hin und sagt, wer Briefwahl zulässt, der lässt Korruption und Betrug im Wahlvorgang zu. Er ist ja schon hergegangen und hat gesagt, wir sind das einzige Land, das Briefwahlen zulässt. Das gibt's ja überhaupt nicht auf der Welt. Niemand anders macht das. Nur wir sind so dumm und lassen das zu, sodass hier eben das Ergebnis verfälscht werden kann. Und das liegt schlicht daran, weil viel, viel mehr demokratische Stimmen über Briefwahlen abgegeben werden. Und sein Zweck, den er jetzt erfolgt, ist, diejenigen, die die Demokraten wählen, davon abzuhalten, die Briefwahl gut nutzen zu können. Sein Interesse war, dass die Bundesregierung, also wieder er, eine Wahlliste vorlegt und die Post dann überprüfen muss, steht da jemand drauf? Dürfen wir ihm die Wahlunterlagen überhaupt schicken? Und auf die Art und Weise versucht die Regierung, Einfluss auf den Ausgang der Wahl zu nehmen. Und alles vor dem Hintergrund, dass er seit Monaten befürchtet, dass die Republikaner die Zwischenwahlen deutlich verlieren. Sonst hätte er mit dem ganzen Jahr auch ein Jahr vorher schon kommen können und der Supreme Court hätte nicht sagen können, das ist jetzt alles zu knapp.
5: Also diese Bemühungen bei der Briefwahl, die sind Ausdruck davon, wie viel Gewicht die Regierung von Präsident Trump spezifisch auch diesen Zwischenwahlen jetzt im November gibt.
4: Ohne Frage. Trump ist ins Amt gekommen, sagte damals, ja, er habe das beste Ergebnis aller Präsidenten jemals eingefahren. Das ist ein typischer Trump. Es war gelogen, es stimmt nicht. Es waren nur wenige Prozent, 1,1, die er mehr hatte am Ende. Aber er war im Überschwang und sagte, die Zwischenwahlen, die gewinnen wir jetzt ganz leicht. Und inzwischen merkt er, das wird nichts draus. Seine Beliebtheit ist bei 33%. Und wenn man in die wichtigen Themen hineinschaut, nämlich die Lebenshaltungskosten, dann geht das auf 25% Zustimmung runter. Und er weiß, dass er den Dieselpreis, der jetzt bei $6 die Gallone liegt, fast doppelt so teuer als vor dem Iran-Krieg, dass er den nicht mehr runterbekommt vor den Zwischenwahlen. Und an der Tankstelle werden diese Wahlen entschieden. Und Trump weiß, wenn das Repräsentantenhaus an die Demokraten fällt, so wie es derzeit aussieht, dann wird er sich 2 Jahre lang damit befassen müssen, dass er in ganz unterschiedlichen Bereichen Untersuchungsausschüssen gegenübersteht, dass seine Minister vorgeladen werden, dass sie aussagen müssen. Das wird ganz unangenehm.
5: Das erklärt also, weshalb er versucht hat, mit jeglichen Mitteln irgendwie zu erreichen, dass eben die Republikanische Partei nicht verliert bei diesen Midterms, bei den Zwischenwahlen. Wie außergewöhnlich ist das, dass ein US-Präsident versucht, die Briefwahl einzuschränken oder mit anderen Mitteln einzugreifen in den Wahlprozess?
4: Das ist außergewöhnlich. Das hat bei Briefwahlen noch keiner versucht. Und auch das Neuzuschneiden von Wahlbezirken, was jetzt stattgefunden hat, das ist ein Prozess, der findet in den USA gewöhnlich alle 10 Jahre statt. Aber das ist jetzt eben zwischendrin gemacht worden. So nach der Idee, wir schauen mal, in welchem Ort wie gewählt wurde. Und wenn wir die ein bisschen anders zuschneiden, dann kriegen wir vielleicht 1, 2, 3 Sitze über die USA verteilt noch mehr. Ob das so kommt, wenn man das rein betrachtet, so wie die letzten Wahlen ausgingen, hätten die Republikaner einen leichten Vorteil auf dieser Ebene von vielleicht 5, 6 Abgeordneten. Aber vielleicht geht das auch ganz anders aus. Denn wenn man die allgemeine Zustimmung betrachtet, liegen die Demokraten inzwischen so weit vorne, dass es eigentlich ein Debakel geben müsste. Und Trump wird es kaum gelingen, wichtige Wählergruppen wieder zu gewinnen, die er in den letzten 2 Jahren verloren hat.
2: Der Politikwissenschaftler Thomas Jäger von der Universität Köln. Aus mehreren Tankern ist in der Straße von Hormus und vor der Südküste Omans Öl ausgelaufen. Hintergrund ist der Iran-Krieg. Manche der Schiffe sind mit Seeminen kollidiert, andere wurden mit Raketen beschossen. Die Umweltorganisation Greenpeace spricht von 5 Ölteppichen, welche das Ökosystem bedrohen. Mindestens einer der Ölteppiche habe die Fläche des Genfersees. Cornelia Kienle arbeitet am Ökotox-Zentrum des Wasserforschungsinstituts EAWAG. Selina Etter hat sie gefragt, wie schlimm diese aktuelle Situation sei.
6: Im Moment ist es schwierig abzuschätzen. Es gibt keine Angaben zur Menge von Öl, das ausgelaufen ist. Das Öl läuft ja in einem aktiven Kriegsgebiet aus. Das heißt, es ist eigentlich kein Ende abzusehen im Moment. Das kann noch mehr werden. Von daher würde ich sagen, die Situation ist schon sehr, sehr bedenklich.
7: Für viele Europäerinnen und Europäer ist diese Region eher unbekannt. Was sind das für Ökosysteme, die von den Ölteppichen bedroht werden könnten?
6: An der Straße von Hormuz besteht wirklich ein großer Teil der Küste aus Schutzgebieten mit sehr empfindlichen Arten. Da leben zum Beispiel Meeresschildkröten, die grüne und die echte Karettschildkröte. Es gibt dort vom Aussterben bedrohte arabische Buckelwale, Seekühe leben dort, Delfine und auch Zugvögel und eben Walhaie ziehen durch die Meerenge und die Zugvögel rasten im Moment im Gebiet auch. Und es gibt Mangrovenwälder dort, die einfach wirklich auch eine sehr wichtige Schutzfunktionen auch für die Küste haben und auch ein sehr, sehr empfindliches Ökosystem darstellen.
7: Wir kennen Bilder von anderen Ölkatastrophen, wo Enten oder Möwen mit verklebten Flügeln zu sehen sind. Was erwarten Sie als konkrete Schäden für Tiere und Pflanzen hier an der Meeresenge von Hormuz?
6: Also wenn das Öl die Küste erreicht, dann wird auch das auch hier passieren. Das heißt, das Öl verklebt das Gefieder von Seevögeln und auch das Fell von den Säugern und dadurch können die Tiere dann ertrinken oder eben auch erfrieren. Es kann die Korallen verkleben, die Pflanzen, Blätter und Wurzeln zum Beispiel sich wie so ein Ölfilm drauflegen, dann verklebt es die Kiemen von Fischen und dadurch die Fische können nicht mehr atmen, die ersticken oder eben auch die Photosynthese von den Pflanzen wird gehemmt oder eben kann gar nicht mehr stattfinden. Und alle Organismen, die eben filtrieren, zum Beispiel bei Muscheln oder Garnelen oder eben auch, wenn das Öl verschluckt oder eingeatmet wird, dann ist es wirklich akut toxisch für die Tiere.
7: Wenn wir uns diese Situation im historischen Kontext ansehen, wie groß ist sie verglichen mit anderen vergangenen Ölhavarien?
6: Also auch hier ist eine Aussage im Moment sehr schwierig, weil es einfach kaum verlässliche Informationen darüber gibt. Das Einzige, was es gibt, sind wirklich Informationen über die Fläche. Ich habe nochmal recherchiert, es gibt keine Informationen, welche Menge an Rohöl ausgelaufen ist. Ich meine, die bisher größte dokumentierte maritime Ölkatastrophe ist die Ölpest am Persischen Golf 1991. Und da sind eben über 1 Milliarde Liter Rohöl ausgetreten und haben wirklich dann die Küstenabschnitte und die Ökosysteme über Jahrzehnte beeinträchtigt und sind rund 30.000 Seevögel zum Beispiel durch die Ölpest gestorben damals.
7: Was für konkrete technische Möglichkeiten gäbe es denn, um diese Ölteppiche aufzufangen, aufzuhalten, einzudämmen?
6: Um zu verhindern, dass das Öl die Küste erreicht, könnte man Ölbarrieren anbringen. Genau, eben das funktioniert, sofern nicht der Wellengang nicht so hoch ist. Dann gibt es sogenannte Dispersionsmittel, die können den Ölteppich in kleine Tröpfchen auflösen und dadurch kann er dann durch Bakterien schneller abgebaut werden, aber natürlich auch durch Organismen besser aufgenommen werden. Und die Chemikalien selber sind auch nicht ganz unbedenklich. Was es auch noch gibt, sind so Adsorptionsmittel. Die haben eine ganz große Oberfläche, an denen dann das Öl gebunden wird und dann kann das dadurch aus dem Wasser entfernt werden. Und zu guter Letzt kann man auch noch mit sogenannten Skimmern den Ölfilm von der Oberfläche abnehmen. Das sind wie Schiffe, die einfach über die Meeresoberfläche fahren und dadurch den Ölfilm abnehmen.
7: Was weiß man, was wird konkret getan, um diese Ölteppiche aufzuhalten?
6: Im Moment gibt es auch dazu kaum Angaben. Also der Oman sagt, sie versuchen, den Ölteppich einzudämmen, aber auch ohne konkrete Informationen zu Maßnahmen. Und grundsätzlich kann man sagen, es ist all das, was ich gerade beschrieben habe, das in einem aktiven Kriegsgebiet einzusetzen, ist einfach wirklich schwierig. Was auch ein Problem ist, ist, dass natürlich die Zuständigkeit fehlt. Und um wirklich effektiv was gegen die Ölteppiche ausrichten zu können, wäre eigentlich eine Waffenruhe nötig und dass die Crews, die das dann aufräumen, sozusagen da freies Geleit haben.
2: Soweit Cornelia Kienle. Sie arbeitet am Ökotox-Zentrum des Wasserforschungsinstituts EAWAG. Nur noch 30 statt 60 Tage. Thailand verkürzt die Zeit für visafreie Aufenthalte für Touristinnen und Touristen aus 54 Ländern. Dazu gehört auch die Schweiz. Es ist eine Kursumkehr, denn vor 2 Jahren waren die visafreien Aufenthalte verlängert worden, um den Tourismus nach der Corona-Pandemie wieder anzukurbeln. Seither kam es immer wieder zu Problemen und Mediengeschichten mit Langzeittouristinnen und Touristen. Salvador Atasoy hat Südostasien-Korrespondent Martin Aldrovandi gefragt. Jetzt ist die visafreie Zeit also halbiert. Sind Touristinnen und Touristen in Thailand nicht mehr so sehr erwünscht wie auch schon?
8: Doch, sie sind sogar sehr erwünscht. Man hofft ja auf mehr Besucherinnen und Besucher hier in Thailand. Der Tourismus ist nach wie vor ein sehr, sehr wichtiger Wirtschaftsfaktor. Und die Branche, die leidet vielerorts an zu wenigen Touristinnen und Touristen. Der Iran-Krieg hat die Situation auch hier noch verschärft. Aber die Behörden sagen, dass die meisten Besucherinnen und Besucher sowieso nicht länger bleiben als 30 Tage. Also jetzt nicht unbedingt 2 Monate Ferien machen in Thailand. Und diejenigen, die eben länger blieben, so der Vorwurf, seien nicht unbedingt Touristen, sondern würden hier zum Beispiel einer Arbeit nachgehen oder eigene Geschäfte betreiben oder einfach dann wirklich zu lange bleiben.
9: Und da gab es doch die eine oder andere negative Geschichte. Haben Sie da konkrete Beispiele?
8: Ja, es ist schon länger so, dass Leute hier arbeiten, die eigentlich als Touristen eingereist waren. Da gibt es jetzt seit einiger Zeit nun verstärkt auch Razzien, also zum Beispiel von Geschäften, auch in der Tourismusbranche. Das können kleinere Hotels sein, bis zu Motorradverleihgeschäften. Und das dürfen Ausländerinnen und Ausländer hier eigentlich nicht, weil diese Branche, die ist den Einheimischen vorbehalten. Und dagegen gehen die Behörden jetzt seit einiger Zeit verstärkt vor. Und es kommt auch noch hinzu, es werden auch immer mehr Fälle bekannt von Touristinnen und Touristen oder vor allem sind es Touristen, die sich wirklich daneben benehmen. Da gehen regelmäßig auch Videos in den sozialen Medien viral und das führt dann jeweils zu einem Aufschrei in der Bevölkerung.
9: Aber sind jetzt das so Einzelfälle oder doch eher größer? Wie groß ist das Problem tatsächlich?
8: Ja, das ist noch schwierig zu quantifizieren. Es gab eine Reihe von sehr bekannten Fällen, also zum Beispiel Touristen, die dann wirklich gewaltsam auch auf Leute losgegangen sind, zum Teil auch unter Drogen oder sturzbetrunken oder sich auch einfach verbal gestritten haben mit Einheimischen in öffentlichen Verkehrsmitteln zum Beispiel. Und das wurde dann gefilmt und ins Netz gestellt, wie man das heute oft eben macht. Und das hat dann zu ganz großen Diskussionen geführt. Ich habe manchmal das Gefühl, es vergeht kaum eine Woche ohne einen neuen Skandal und teilweise kippt die Stimmung auch in der Bevölkerung, aber man ist eben gleichzeitig auch wirtschaftlich auf den Tourismus angewiesen.
9: Eben 60 visafreie Tage, hat man denn immerhin das Ziel erreicht, zuerst diesen Tourismus nach der Pandemie wieder anzukurbeln?
8: Nein, man muss sagen, diese Politik hat nicht wirklich funktioniert. Man ist nicht mehr auf die Zahlen gekommen von vor der Pandemie und die meisten Besucherinnen und Besucher sind, wie gesagt, nicht länger als 2 Wochen geblieben. Also die haben diese visafreie Zeit von 2 Monaten gar nicht ausgenutzt und die länger geblieben sind, die haben dann laut Behörden für Probleme gesorgt, also zum Beispiel illegal gearbeitet.
9: Eben jetzt von 60 wieder auf 30 Tage, was erhofft man sich davon?
8: Ja, man hofft weiterhin auf Touristinnen und Touristen aus dem Ausland. Außerdem gibt es jetzt seit einiger Zeit eine Tourismuspolitik, wonach man nicht nur vor allem viele Besucherinnen und Besucher ins Land locken will, sondern, also nicht unbedingt nur noch Massentourismus, sondern man auch auf den sogenannten Qualitätstourismus setzt, also Besucher, die sich zum Beispiel auch für die Kultur des Landes interessieren, Kurse hier besuchen, Kochkurse, Yogakurse oder was auch immer und vor allem, die dann auch zuletzt natürlich mehr Geld pro Tag ausgeben.
2: Soweit Südostasien-Korrespondent Martin Aldrovandi.
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2: Die neue Eishockey-Saison ist lanciert. Seit Dienstagabend füllen sich die Stadien wieder. Tausende Fans fiebern mit ihren Teams mit. Doch in der Schweiz kämpfen die meisten Clubs mit einem Problem, mit den sogenannten No-Shows. Fans besitzen ein Saisonabo, gehen aber nicht an jedes Spiel, sondern nur an ausgewählte Partien. Jetzt versucht man in der Schweiz, dieses Problem anzugehen, zum Beispiel beim Schweizer Meister Gotteron. Reto Wittmer berichtet.
15: Der Geschäftsführer von Freiburg, John Gobi, sagt:
16: Das gibt immer auch, wenn wir sind immer ausverkauft, immer zwischen 700 und 1000 Plätze sind frei.
15: 700 bis 1000 Plätze, die frei bleiben, obwohl sie eigentlich verkauft wären. Einen Dienstagabend gegen das kleine Aschua finden einige Saisonabonbesitzer oft nicht interessant und kommen aus diesem Grund nicht ins Stadion. Was in Freiburg so ist, kennt auch der ZSC.
17: Grundsätzlich ist natürlich eben ein Problem,
15: sagt ZSC-Geschäftsführer Peter Zahner und ergänzt:
17: Saisonkartenbesitzer, der nicht kommt, leidet die Stimmung darunter. Wir haben aber auch eine grosse Warteliste von Saisonkarteninteressenten, wo wir ihnen mitteilen, dass sie eben keine Saisonkarten erwerben können. Und der dritte Punkt ist, dass natürlich auch die Umsätze in der Gastronomie, das tut natürlich dann auch weh, dass eben auch nichts konsumiert wird. Und darum ist man dort doppelt und dreifach betroffen.
15: Der ZSC verliert wegen No-Shows pro Saison mindestens 1 Million Franken Gastroumsatz. Nicht ganz so hoch ist die Zahl in Freiburg und trotzdem gibt es dort jetzt neue Abo-Bestimmungen. Alle, die eine Saisonkarte haben, müssen mindestens 18 von 26 Heimspielen besuchen, also 70%. Wer das nicht macht, erhält in der nächsten Saison kein Abo mehr.
16: Mit dieser Regel hoffen wir, dass die Stadion wirklich voll für das Spiel wird,
15: sagt Geschäftsführer John Gobi. Diese Regel kann Freiburg nur einführen, weil seit 3 Jahren immer alle Tickets verkauft wurden und 3'000 Fans auf einer Warteliste für ein Abo stehen. Aber es gibt auch Kritik. Fans sagen, die Anwesenheitspflicht sei nicht fair oder gar nicht erlaubt. Doch, sagt Emil Merkt von der Anwaltskanzlei Bracci:
18: Ein Club kann grundsätzlich selber festlegen, unter welchen Bedingungen er ein Saison-Abo verlängert. Auch mit einer Anwesenheitspflicht. Rechtlich ist das nicht zu beanstanden, denn die Klausel entzieht niemandem eine bezahlte Leistung. Sie regelt lediglich ein künftiges Vorzugsrecht.
15: So greifen die neuen Bestimmungen auch rechtlich. Wichtig ist, man kann das Abo weitergeben oder weiterverkaufen. Dann gilt das als Anwesenheit. Freiburg setzt also neu auf eine Pflicht, der ZSC auf Kommunikation mit den Fans. Und so glaubt Peter Zahner, dass die No-Shows zurückgehen.
17: Also mit der Digitalisierung, wo man Tickets heutzutage wirklich sehr, sehr einfach mit ein paar wenigen Klicks weitergeben kann. Ich glaube, das Verständnis muss dort noch mehr geweckt werden. Wir müssen das noch besser kommunizieren. Und dann wird die No-Show-Rate immer mehr runtergehen. Und da bin ich wirklich überzeugt, dass das der Fall sein wird.
15: Eine Hoffnung, die alle Vereine in der Schweiz haben. Denn mit No-Shows gehen nicht nur Stimmung, sondern auch Geld verloren.
2: Der Beitrag von Sportredaktor Reto Wittmer. Damit sind wir am Ende der heutigen Sendung 4x4. Das waren ausgewählte Highlights aus dem Programm von SRF 4 News. Fürs Zuhören bedankt sich Katrin Hiess.

0: Die Nachrichten von SRF um 2 mit Lukas Siegfried und mit diesen Themen. Es geht um den Freihandel der Schweiz mit den südamerikanischen Mercosur-Ländern. Das Parlament hat sich größtenteils geeinigt und dem Abkommen zugestimmt. Die Landwirtschaft soll entschädigt werden. Später dann, der frühere Präsident des Kosovo, Hashim Thaçi, wird wegen Kriegsverbrechen zu einer langen Haftstrafe verurteilt. Mit ihm hat auch die Schweiz zusammengearbeitet. Das Wetter heute wechselnd bewölkt und teils nass, morgen wieder sonniger. Das Parlament sagt also Ja zum Freihandelsabkommen mit den Mercosur-Staaten. Nach dem Ständerat hat auch der Nationalrat dem Abkommen zugestimmt. Doch das letzte Wort dürfte das Stimmvolk haben. Aus dem Bundeshaus berichtet Manuel Risi.
1: Mit dem Mercosur-Abkommen sollen fast alle Schweizer Exporte nach Brasilien, Argentinien, Paraguay und Uruguay von Zöllen befreit werden. Im Gegenzug lässt die Schweiz mehr Importe aus Südamerika zu, etwa beim Rindfleisch. Im Juni war das Abkommen im Nationalrat noch gescheitert. Aus Angst vor Nachteilen für die Schweizer Landwirtschaft und wegen Umweltbedenken brachte eine Allianz aus Bäuerinnen und Bauern und Linksgrün das Mercosur-Abkommen zum Absturz. Nun sollen mögliche Auswirkungen auf die Landwirtschaft mit über einer 500 Millionen Franken abgefedert werden. Kritik daran kam von Linksgrün.
2: Die Begleitmaßnahmen sind keine überzeugende Landwirtschaftspolitik. Sie sind politisches Schmiermittel für ein umstrittenes Handelsabkommen,
1: sagte Sibel Arslan von den Grünen. Anders sah man dies auf bürgerlicher Seite. Die Maßnahme sei gerechtfertigt, sagte Rino Büschel von der SVP.
3: Es geht darum, unseren Landwirtschaftsbetrieben Investitionen, Anpassungen und eine Stärkung ihrer Wettbewerbsfähigkeit zu ermöglichen.
1: Wegen einer kleinen Differenz geht das Geschäft erneut in den Ständerat. Am Ende entscheiden dürfte wohl das Stimmvolk. Linksgrün hat ein Referendum angekündigt.
0: Und gleich noch ein Entscheid des Nationalrats. Schweizer Weinproduzentinnen und Produzenten sollen künftig wetterbedingte Schwankungen bei der Weinernte ausgleichen können mit einer sogenannten Klimareserve. Der Nationalrat hat einer entsprechenden Vorlage zugestimmt. Als nächstes muss der Ständerat darüber befinden. Vorgesehen ist eine freiwillige Reserve für AOC-Wein. Liegen die Weinerträge in einem Jahr über einem bestimmten Schwellenwert, sollen die Produzenten den überschüssigen Wein einlagern dürfen. Gibt's ein Jahr mit einer kleinen Ernte, soll der eingelagerte Wein dann verkauft werden dürfen. Gleichzeitig soll aber auch verhindert werden, dass die Preise stark sinken, wenn viel Wein auf dem Markt ist. Im Kanton Basel-Stadt sollen künftig schon 16-Jährige abstimmen und wählen dürfen. Das Kantonsparlament hat einer entsprechenden Änderung der Verfassung zugestimmt. Das letzte Wort hat das Stimmvolk. Die Wählbarkeit in ein Amt soll weiterhin erst ab 18 möglich sein. In der Schweiz kennt bisher einzig der Kanton Glarus das Stimmrechtsalter 16. Im Kanton Graubünden wird Ende Monat darüber abgestimmt. Und nun ins Ausland. Der ehemalige Präsident des Kosovo, Hashim Thaçi, ist zu 25 Jahren Gefängnis verurteilt worden wegen Kriegsverbrechen. Der frühere Kommandant der kosovarischen Befreiungsarmee UCK wurde von einem Sondertribunal in Den Haag schuldig gesprochen, unter anderem wegen Mordes, Folter, grausamer Behandlung und willkürlicher Inhaftierung. Der Westen und auch die Schweiz haben Hashim Thaçi stark unterstützt. Thaçi konnte die UCK in der Schweiz aufbauen. Bundesrätin Galmiret reiste damals zur Unabhängigkeitserklärung an. Europa und die Schweiz hätten also jahrelang mit einem zumindest erstinstanzlich verurteilten Kriegsverbrecher zusammengearbeitet, sagt unser Auslandredaktor Janis Fahrländer.
4: Das heißt, der Westen muss sich die Frage stellen lassen, hat man aktiv weggeschaut, weshalb hat man aktiv weggeschaut. Das heißt, das heutige Urteil wirft zweifellos einen Schatten auf das westliche Engagement im Kosovo. Und trotz allem muss betont werden, ohne den Druck des Westens hätte dieses heutige Urteil nicht stattgefunden, hätte dieser Gerichtshof nicht gegründet werden können. Und das gilt eben auch für die Kooperation des kosovarischen Staates.
0: Sagt Janis Fahrländer, unser Fachredaktor für die Balkanstaaten. Hashim Thaçi war als Präsident des Kosovo 2020 zurückgetreten, kurz nachdem gegen ihn Anklage erhoben worden war. Er selbst hat alle Anklagepunkte bestritten. Im Westen des Sudans ist eine Goldmine eingestürzt. Dabei kamen mindestens 60 Menschen ums Leben. Das hat ein Rettungsteam bekannt gegeben. Zahlreiche Personen würden zudem noch vermisst. Sudan ist einer der größten Goldproduzenten Afrikas. Wegen mangelhafter Sicherheitsbestimmungen gibt es aber immer wieder Unfälle. Eine Rolle spielt Gold auch im Bürgerkrieg im Sudan, der seit rund 3,5 Jahren tobt. Die EU und auch die Schweiz haben kürzlich Sanktionen gegen sudanesisches Gold verhängt. Die Börsendaten von SIX, der Swiss Market Index, liegt im Moment bei 13.875 Punkten plus 0,5%. Der Euro wird zu 94,49 Rappen gehandelt, der Dollar zu 81,90 Rappen. Und die Wetteraussichten. Heute Nachmittag wird es zunehmend bewölkt und teilweise auch nass. Vor allem in den Bergen und im Süden sind Regen und Gewitter möglich. Morgen wird es dann wieder sonniger, bei 20 bis 24 Grad. Das waren Nachrichten von Radio SRF. Verantwortlich Adrian Huber.
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6: Mit Bodo Frick und heute tauchen wir ein in die Hip-Hop-Kultur. So hat es geklungen an der Freestyle-Session der Zürcher Style Bakery. Da hören wir heute noch etwas genauer rein im Rahmen des 10-jährigen Bestehens des Anlasses. Daneben schauen wir auf den großen Radiostreik in Frankreich in den letzten Tagen. Zuerst aber reisen wir nach Biel. Dort wird die Herbstzeit mit einem gruseligen Stoff eingeläutet, Jeremias Gotthelfs «Die schwarze Spinne». Passt ziemlich gut jetzt, wo es langsam wieder früher dunkel wird. Das Junge Theater Biel und die Hochschule der Künste Bern bringen den Gotthelf-Klassiker in ganz besonderer Form auf die Bühne, als sogenannte «Community Opera». Was sich dahinter verbirgt, hat Sophia Heury für uns herausgefunden. Sie war an der Hauptprobe vom Stück Code Word Spider.
7: Das Kinderlied Itsy Bitsy Spider klingt über den Vorplatz der ehemaligen Zwingli-Kirche in Biel-Bötzingen. Hier probt das Ensemble von Code Word Spider wenige Tage vor der Premiere. Eine klassische Bühne gibt es hier nicht. Gespielt wird in und um die Kirche in alle Richtungen. Das Projekt des Jungen Theater Biel und der Hochschule der Künste Bern ist eine sogenannte Community Opera, also eine Oper, die gemeinsam mit Menschen aus der Bevölkerung entwickelt und aufgeführt wird. In der Pause zwischen den Proben erzählt Regisseurin Isabelle Frémont von der Idee hinter dem Projekt.
8: Mein Traum war vor 2 Jahren, ich möchte gerne ein Dorf auf die Bühne bringen. Und lustigerweise ist das jetzt so, mit ein bisschen allem, was dazugehört.
7: Zu diesem Dorf gehören Menschen mit ganz unterschiedlichen Erfahrungen und Voraussetzungen. Kinder und Jugendliche, Seniorinnen und Senioren, Menschen mit und ohne Behinderungen stehen gemeinsam auf der Bühne. Das Ensemble besteht aus rund 50 Leuten. Dabei sollen die unterschiedlichen Fähigkeiten und Bedürfnisse alle einen Platz in der Inszenierung haben. Das zeigt sich auch in der Sprache. Deutsch und Französisch sind gleichberechtigt, in den Proben genauso wie im Stück. Einer der jüngsten Mitspieler ist 11 Jahre alt und zum ersten Mal bei einem so großen Projekt dabei.
9: C'est la première fois de ma vie que j'ai commencé un gros projet. Déjà ça c'est très cool et qu'il y a beaucoup d'autres générations, beaucoup de gens.
7: Besonders sei das Projekt, weil hier so viele Generationen und ganz unterschiedliche Menschen zusammenkommen. Ausgangspunkt für diese besondere Produktion ist Jeremias Gotthelfs Novelle «Die schwarze Spinne», eine Art Gleichnis über Gut und Böse aus der Mitte des 19. Jahrhunderts. Es geht um Angst, aber auch um Zugehörigkeit und Zusammenhalt. Zu diesem Stoff hat das Ensemble Szenen improvisiert und eigene Texte geschrieben. Der Komponist Leo Dick hat die Musik dazu entwickelt. Gespielt wird diese Musik einerseits von professionellen Musikerinnen und Musikern und andererseits von älteren Amateurmusikerinnen, unter anderem aus dem Seniorenorchester der Pro Senectute Biel. Einer von ihnen hat sein Instrument überhaupt erst vor wenigen Jahren angefangen zu lernen.
10: Genau vor 4 Jahren hatte ich das Gefühl, ich müsse noch etwas Neues lernen. Und dann hatte ich Zugpersonen im Kopf. Und jetzt hat es mich gepackt.
7: Die Begeisterung ist deutlich spürbar. Offenheit und die Lust, Neues auszuprobieren, gehören zum Konzept von Codeword Spider. Isabelle Fremont sagt dazu:
8: Wir machen wirklich wie so ein Fest und das finde ich irgendwie mega cool. Und um das geht's. Und ich weiss, es ist nicht eine perfekte Oper. Es gibt schräge Töne, es gibt sehr unreine Sachen, aber ich finde, es repräsentiert wahnsinnig gut das Leben.
7: Das Stück soll das Leben zeigen, wie es ist. Codeword Spider ist keine getreue Nacherzählung von Gotthelf, sondern eine Auseinandersetzung mit der Frage, wie Gemeinschaft gelebt werden kann.
6: Codeword Spider feiert heute am Mittwochabend Premiere in der Manufacture Tops, dem Theaterorchester Biel Solothurn in Biel-Bötzingen. Weitere Vorstellungen gibt's bis zum 20. September. Ebenfalls heute Abend ist der Saisonauftakt des Tonhalle-Orchesters Zürich und mit dabei eine hochkarätige Pianistin, über die habe ich heute mit Patricia Moreno gesprochen.
11: Das ist die Pianistin Katja Buniatischvili, die hier Stravinsky spielt. Seit 3 Jahren lebt die heute 39-jährige Georgierin, die, glaube ich, auch den französischen Pass besitzt, lebt sie hier in der Schweiz. Und Bodo Frick, diese Saison ist sie Fokuskünstlerin beim Tonhalle-Orchester in Zürich.
6: Und zum Saisonstart des Tonhalle-Orchesters nimmt auch die Neue Zürcher Zeitung Katja Buniatischvili in den Fokus. Musikjournalistin Dorothea Walkshäusl startet auch gerade mit einer Lobeshymne an die Pianistin. Ich zitiere da den Artikel. An keinem Ort fühlt sich Katja Buniatischvili freier als an den Tasten, wenn ihre Hände auf dem Klavier liegen, Noten zu Klängen werden und sie tief eintauchen in die Musik, strahlt die georgisch-französische Pianistin eine kraftvolle Unbezwingbarkeit aus.
11: Was ja wirklich eine Lobeshymne par excellence ist. Da bin ich mal gespannt, wie sie denn als Mensch beschrieben wird, Katja Buniatischvili.
6: Sie sei eine lebhafte Gesprächspartnerin, die auf Deutsch über ihre Arbeit

0: Ihre Eltern und vor allem Ihre Mutter haben Sie sehr unterstützt beim Lernen von Sprachen und Sie haben auch Ihre musikalische Förderung vorangetrieben.
1: Mhm. Heute Abend bringt Katja Vunatischvili ihr musikalisches Können auf die Bühne der Zürcher Tonhalle. Auf dem Programm stehen dann russische Komponisten, Tschaikowski, Skriabin, aber auch der Schweizer Komponist Dieter Ammann. Was man so erwarten kann heute Abend, liest man das auch ein bisschen aus dem Artikel heraus?
0: Ja, man kann es ein bisschen herauslesen, zumindest wie Katja Vunatischvili an ein Werk herangeht, wird sehr schön beschrieben. Egal von welchem Komponisten oder welcher Komponistin ein Werk stammt, für sie sei die Essenz eines Werks wichtig, die Noten seien eine Botschaft des Komponisten. Und weiter unten im Artikel wird deutlich, dass sie sich dieser Botschaft beim Spielen verschreibt. Sie stelle sich in den Dienst der Komponistin, die sie spielt, und versuche keine Angst zu haben, an die Grenzen zu gehen, im emotionalen und auch im intellektuellen Ausdruck.
1: Seien wir gespannt, was sie heute Abend in der Turnhalle auf die Bühne zaubert. Den Artikel zur Pianistin Katja Vunatischvili, die finden Sie heute in der NZZ. Titel Freiheit an den Tasten und im Leben. Und wir sind heute Abend auch an der Saisoneröffnung in der Turnhalle Zürich. Und morgen um 7:15 erfahren Sie dann bei uns, wie Katja Vunatischvili diesen Auftakt gemeistert hat.
0: Von der klassischen Musik kommen wir zu einem viel jüngeren Musikgenre, dem Hip-Hop. Da gibt es Freestyle, also wenn Rap-Texte spontan erfunden werden, oder Cypher, bei der steigen mehrere Rapperinnen und Rapper nacheinander ein und improvisieren miteinander. Bei der Zürcher Style Bakery kommt noch eine Band mit Schlagzeug, Bass und Keyboard dazu. Auch sie improvisiert, spielt die Beats live und reagiert aus dem Moment heraus auf die Rap-Texte. Seit 10 Jahren gibt es dieses offene Hip-Hop-Format. Sophia Heury war an der Jubiläumsshow im Zürcher Moods.
2: 10 Jahre Style Bakery. Am Freitagabend ist der Zürcher Konzertclub Moods voll. Das Publikum steht dicht gedrängt um die quadratische Bühne in der Mitte des Raums. Dort spielen Toni Schiavano am Bass, Flo Reichle am Schlagzeug und Andreas Achermann an den Keyboards. Dazu wechseln sich Rapperinnen, Rapper, Sängerinnen und Sänger an den Mikrofonen ab, improvisieren und werden angefeuert vom Publikum. Angefangen hat das Ganze ziemlich klein. Bassist Toni Schiavano und Schlagzeuger Flo Reichle treffen sich regelmäßig zum Improvisieren. Bei einer Jam-Session steigt irgendwann spontan ein Rapper ein. Daraus entsteht die Idee für die Style Bakery. Ab 2016 fand sie einmal im Monat im Fumoir der Contiki Bar im Zürcher Niederdorf statt. Eine wichtige Rolle spielt dabei auch Johnny Ive. Er führt als Host durch die Abende und ist in der Freestyle-Szene stark vernetzt. In der Kantine über dem Moods erinnert sich Toni Schiavano an die Anfänge.
3: Das war meistens so, dass wir irgendwo angefangen und nachher 2 Stunden durchgespielt haben. Mit jensten Leuten, die wir eigentlich auch nicht kennt haben. Und dann ist es aber wie zu einem Movement geworden.
2: Das Format spricht sich herum. Allmählich wird es ein fixer Treffpunkt, an dem Leute aus der Hip-Hop-Szene zusammenkommen, miteinander spielen und Kontakte knüpfen. Heute ist die Style Bakery stärker kuratiert. Eingeladene Rapperinnen, Rapper, Sängerinnen und Sänger bringen ihre eigenen Songs mit. Die Band interpretiert sie in ihrer Handschrift. Freestyle, die offene Improvisation, bleibt für Schlagzeuger Flo Reichle aber ein wichtiger Teil davon.
4: Mit Rapper und Sängerin ist es wirklich wie so ein Ping-Pong und man schießt sich Bälle zu und her und es ist mega inspirierend. Und so kommt man dann eben auch Orte musikalisch, wo man selber in auf Band vielleicht nicht ankommt. Das ist wirklich mega magisch.
2: Band, Rapperinnen, Rapper und Sängerinnen beeinflussen sich gegenseitig und finden so zu neuen musikalischen Ideen. Dabei treffen Menschen mit unterschiedlichstem Hintergrund aufeinander, erklärt Flo Reichle.
4: Was glaube ich, was irgendwie einzigartig macht, dass da wirklich ganz viele Leute, die sind zum Teil 30 Jahre Altersunterschied oder mehr, haben so einen anderen Zugang zur Musik aus verschiedenen Subgenres und verschiedenen Regionen und ich habe das Gefühl, sie geniessen es auch mega. Ihre eigene Bubble ist jetzt gekommen.
2: Beim Jubiläum im Moods zeigt sich das auf der Bühne. Junge Stimmen stehen hier neben etablierten Namen und rundherum steht ein ebenso gemischtes Publikum. ganz jung.

0: Junge Leute neben Älteren, manche sind mit ihren Kindern da. Für Schiavano liegt in dieser Community die Stärke der Style Bakery.
1: Das Community-Denken geht, glaube ich, schon in die Richtung, dass man eigentlich merkt, hey, da geht es um etwas, was man teilen kann zusammen irgendwie, oder? Irgendwo passiert dann etwas, wo ich weiss, das ist unvergesslich.
0: Menschen zusammenbringen und Momente schaffen, in denen der Funke im Raum überspringt. Auch nach 10 Jahren lebt die Style Bakery davon, dass dort immer wieder neue musikalische Ideen entstehen.
2: Die Style Bakery ist eine Freestyle-Session mit Liveband, Rapperinnen, Rappern und Sängerinnen und Sängern, die gemeinsam improvisieren. Sie findet regelmäßig statt. Die nächste Ausgabe ist im Dezember wieder im Moods.
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2: In Frankreich wurde gestreikt. Das allein ist keine Meldung wert, aber es wurde beim Radio gestreikt, bei France Inter, dem größten Sender im Land.
8: En raison d'un appel à la grève déposé par l'ensemble des organisations syndicales représentatives de Radio France, demandant le retrait de l'antenne de France Inter d'un édito politique assuré par le directeur adjoint de la rédaction de Valeurs Actuelles, nous ne sommes pas en mesure de diffuser l'intégralité de nos programmes habituels.
2: Es hat nur Musik gegeben und Streikdurchsagen statt Moderationen und Nachrichten. Grund ist Charles Sapin. Er wurde von France Inter angestellt für einen wöchentlichen politischen Kommentar und das passt der Belegschaft nicht. Frankreich-Korrespondentin Zoe Geisler hat sich mit dem Streik in Paris beschäftigt und war gestern Caroline Lüchinger zugeschaltet. In der Verbindung nach Paris hat es leider teilweise kurze Unterbrüche gegeben.
9: Zoe, wer ist denn dieser Journalist, dieser Charles Sapin?
10: Ja, er ist ein erfahrener rechter Politjournalist in Frankreich. Er gilt als seriös und umgänglich. Und in der Vergangenheit hat er bereits bei der Zeitung Le Figaro oder beim Magazin Le Point gearbeitet. Beides eher bürgerliche bis rechtsbürgerliche Blätter. Vor allem aber ist Sapin seit kurzem stellvertretender Chefredakteur des rechten Wochenblatts Valeurs Actuelles. Und Grundstreit jetzt ist, seit Ende August hat Sapin auf France Inter ein Édito Politique, eine kurze politische Radiokolumne, also jeweils am Sonntagmorgen. Und bisher hat er bereits 2 veröffentlicht zu eher unvergänglichen Themen KI und Schulden, die wenig Polemik mit sich brachten.
9: Okay. Eigentlich. Und warum hat sich jetzt die Belegschaft von France Inter so empört?
10: Ja, weil die Mitarbeitenden finden, dass die Anstellung von Sapin nicht vereinbar mit den Werten des öffentlich-rechtlichen Rundfunks seien. Der Belegschaft und den Gewerkschaften geht es aber weniger um den Inhalt der Kommentare von Sapin, sondern es geht um seine Funktion bei Valeurs Actuelles. Die politische Linie dieses rechten Wochenblatts, das ist also das eigentliche Problem. Dazu muss man wissen, das Magazin wurde in der Vergangenheit schon mehrfach gerichtlich verurteilt. Unter anderem wegen Rassismus und Verleumdung.
9: Aber was ist denn überhaupt der Grund, warum die Leitung von Radio France diesen Sapin eingestellt hat?
10: Ja, die Leitung begründet es unter anderem mit der bevorstehenden Präsidentschaftswahl. Das sei es im Vorfeld besonders wichtig, dass das ganze Meinungsspektrum abgebildet werde. Außerdem sagt die Direktorin von France Inter, dass man Sapin ausgewählt habe, als er noch nicht beim rechten Wochenmagazin gearbeitet habe. Und zusätzlich sagt sie, sie habe ein Gegenstück gesucht zu einer linken Kommentatorin, die ebenfalls einen politischen Kommentar bei France Inter macht.
9: Und ich habe es eben gesagt, die letzten Tage wurde gestreikt. Wie hat die Radioleitung auf diesen Streik reagiert?
10: Ja, sie steht weiterhin zur Entscheidung und beruft sich immer wieder auf den Pluralismus. Dazu muss man wissen, auch in Frankreich steht das öffentlich-rechtliche Radio unter Druck und es wird ihm immer wieder vorgeworfen, zu links zu sein. Vor kurzem wurde Radio France von der französischen Regulierungsbehörde abgemahnt, weil das rechte Rassemblement National im Tagesprogramm unterrepräsentiert war. Eine solche Abmahnung bezüglich der Sendezeit ist äußerst selten und es war laut der französischen Zeitung Le Monde das erste Mal für den öffentlich-rechtlichen Rundfunk. Aber über alle Sender hinweg versucht Radio France meines Erachtens nach den Grundsatz des Pluralismus zu respektieren und bildet die unterschiedlichsten Stimmen ab. France Inter hingegen hat tatsächlich einen eher linken Ruf.
9: Ja, und das Publikum, wie hat das auf den Streit am Radio reagiert?
10: Ja, der Streik hat natürlich Reaktionen ausgelöst bei den Hörerinnen und Hörern von France Inter. Die Ombudsfrau von Radio France sagte, es habe zahlreiche kritische Nachrichten erhalten, weil Charles Sapin diese Polizsendung am Sonntag bekommen hat. Und auch sonst gab es Unterstützung für den Streik. 300 Personen eher aus dem linken Spektrum, darunter Kulturschaffende, Richterinnen, Professoren und Sportler, haben ein Manifest unterzeichnet gegen Sapins Anstellung. Darunter sind etwa prominente Autorinnen wie Virginie Despentes oder Annie Ernaux.
2: Frankreich-Korrespondentin Zoe Geissler über den Streik bei France Inter. Und zum Schluss geht es um Ida Fink. Sie war Anfang 20, als die Nazis die polnische Kleinstadt besetzt haben, in der sie aufgewachsen ist. 1942 ist sie gemeinsam mit ihrer Schwester vor der Deportation geflohen. Danach haben sie 2,5 brutale Jahre erlebt als Zwangsarbeiterinnen in Deutschland, ein Leben in ständiger Todesangst. Jahrzehnte später, 1990, hat Ida Fink einen Roman geschrieben, sie hat ihn schlicht «Die Reise» genannt. Vielleicht ein Zeichen dafür, dass es für so ein Leben keine Worte gibt. Das Buch ist vor kurzem nochmals auf Deutsch erschienen. Und Bernadette Konrad hat sich an diese Reise herangewagt.
11: Es ist eine eigenartige Situation. Ein Vater, Arzt in einem kleinen polnischen Städtchen, sagt zu seinen Anfang 20-jährigen Töchtern, sie sollten sich Namen aussuchen. Aber in diesem Herbst 1942 ist in Polen eben nichts mehr, wie es einmal war. Und wer jüdisch ist und im Ghetto des Ortes wohnt, das mit Brettern vernagelt ist, ahnt, dass bald viel Schlimmeres kommen könnte. Die gefälschten Papiere vom Vater in Auftrag gegeben, werden auf die Namen Elsbieta und Katarzyna ausgestellt. Dass Ida Finks bewegender Roman auch der Leserin die wirklichen Namen verschweigt, gehört zur fein gewebten, tiefgründigen Struktur, die hier sagt, ihr altes Leben müssen die Schwestern vergessen, als hätte es dieses nie gegeben. Denn die Reise, die sie antreten, wird sie nach Deutschland, mitten hinein in die Höhle des Löwen führen.
12: Niemand von uns dachte damals an eine Reise. Doch der Augenblick ihres eigentlichen Anfangs wurde begleitet vom dumpfen Dröhnen der Räder eines Zuges. Und der Pfiff der Lokomotive zerschnitt die Stille der Nacht. Die neue Zeit hatte nächtliche, von keinem Fahrplan erfasste Abfahrten mit sich gebracht. In dieser Nacht hatten sie die Alten, die Kranken und die Krüppel geholt.
11: In Deutschland, wo die Schwestern versuchen, als polnische Zwangsarbeiterinnen unterzutauchen, beginnt eine Zeit voll zerreißender Anspannung für ganze 2,5 Jahre. Die relative Sicherheit gefälschter Papiere erweist sich als nahezu nutzlos. In der Fabrik im Ruhrgebiet, in der sie Monate schuften, scheint es bald ein offenes Geheimnis zu sein, dass sich 6 Jüdinnen unter den Polinnen befinden.
12: Im Lager mehrten sich Krankheiten. Durchfall, Fieber unbekannter Ursache, Krätze. Der Abort war ständig besetzt und schmutzig. Der Urin sickerte in den Saal. An der Tür gab es einen stinkenden kleinen See. Die Seife, die wir zugeteilt bekamen, reichte für eine Woche, bei Sparsamen für 2. Sie war hart und gelblich. Die Mädchen sagten, aus Juden gemacht.
11: Eines Tages gelingt den Schwestern die Flucht auch von hier. Neue Namen, neue Kleider, neue Biografien müssen her. Elzbieta, die nun Jadwiga heißt, hat Fieber, bräuchte ein Krankenhaus. Die Ältere entscheidet, nach Süden, in Richtung der rettenden Schweizer Grenze. Sie übernachten in Wäldern, auf Bänken, bei jedem Schritt droht Gefahr. Am Bahnschalter droht ihr Hochdeutsch, sie zu verraten.
12: 2x Karlsruhe, 3. Klasse. Und ein Lächeln. 2x Karlsruhe? Fragt die Frau am Schalter. Ein Bäcker wird mir in Kürze erzählen, so Hochdeutsch sprechen das nur Ausländer, ja, und früher die Juden, die der Führer in Abrahams Schoß geschickt habe. Ich begriff sofort. Das war ein Fehler. Der Blick der Frau am Schalter verweilte auf der Hutkrempe und fiel dann auf meine Lederhandschuhe. Bitte.
11: Sie werden die Grenze nicht erreichen. Sie werden sich selbst ausliefern. Dass die Schwestern dann dennoch auf einem schwäbischen Bauernhof im April 1945 die französischen Befreier im Panzer anrollen sehen, erscheint als ein Wunder. Für diese Reise, die alle Vorstellungen übersteigt, hat Ida Fink eine unbestechlich präzise, leuchtend poetische Sprache gefunden, die den Schrecken ebenso erfasst wie die rasende Leidenschaft der Erzählerin zu überleben. Hier wurde in der starken Übersetzung von Klaus Stemmler ein großartiges Buch wiederentdeckt.
2: Der Roman »Die Reise« von Ida Fink. Klaus Stemmler hat das Buch aus dem Polnischen übersetzt. Es ist im Verlag Schöffling & Co. erschienen. Und das war es für den Moment aus Kultur und Gesellschaft. Am Mikrofon Bodo Frick.

0: Die Nachrichten von SRF um 14:30 mit Manuela Burgermeister. Das Parlament sagt Ja zum Freihandelsabkommen mit den Mercosur-Staaten. Nach dem Ständerat hat auch der Nationalrat dem Abkommen zugestimmt. Mit diesem sollen fast alle Schweizer Exporte nach Brasilien, Argentinien, Paraguay und Uruguay von Zöllen befreit werden. Im Gegenzug lässt die Schweiz mehr Importe aus Südamerika zu, etwa beim Rindfleisch. Mögliche Auswirkungen auf die Landwirtschaft sollen mit über einer 500 Millionen Franken abgefedert werden. Wegen einer kleinen Differenz geht das Geschäft noch einmal in den Ständerat. Das letzte Wort haben dürfte das Stimmvolk. Linksgrün hat ein Referendum angekündigt. Der ehemalige Präsident des Kosovo, Hashim Thaçi, ist zu 25 Jahren Gefängnis verurteilt worden wegen Kriegsverbrechen. Der frühere Kommandant der kosovarischen Befreiungsarmee UÇK wurde von einem Sondertribunal schuldig gesprochen, unter anderem wegen Mordes, Folter und willkürlicher Inhaftierung. Der Westen und auch die Schweiz haben Hashim Thaçi stark unterstützt. Er konnte die UÇK in der Schweiz aufbauen. Bundesrätin Calmiret reiste damals zur Unabhängigkeitserklärung an. Europa und die Schweiz hätten also jahrelang mit einem zumindest erstinstanzlich verurteilten Kriegsverbrecher zusammengearbeitet, sagt Auslandredaktor Yannis Fahrländer.
1: Das heißt, der Westen muss sich die Frage stellen lassen, hat man aktiv weggeschaut, weshalb hat man aktiv weggeschaut. Das heißt, das heutige Urteil wirft zweifellos einen Schatten auf das westliche Engagement im Kosovo. Und trotz allem muss betont werden, ohne den Druck des Westens hätte dieses heutige Urteil nicht stattgefunden, hätte dieser Gerichtshof nicht gegründet werden können. Und das gilt eben auch für die Kooperation des kosovarischen Staates.
0: Thaçi war als Präsident des Kosovos 2020 zurückgetreten, kurz nachdem gegen ihn Anklage erhoben worden war. Er hat alle Anklagepunkte bestritten. Jugendliche sollen sich erst mit 15 Jahren alleine in den sozialen Netzwerken bewegen dürfen. Diese Regelung will die EU-Kommission für alle Mitgliedsländer einführen. Für 13- bis 15-Jährige soll es nur Nutzerkonten unter elterlicher Aufsicht geben, sagte Kommissionspräsidentin Ursula von der Leyen im EU-Parlament. Und für alle unter 13 Jahren sollen soziale Netzwerke komplett verboten sein. Damit die Regelung in Kraft treten kann, müssen aber noch das EU-Parlament sowie die Mitgliedsländer zustimmen. Die Börsendaten von SIX, der Swiss Market Index, liegt im Moment bei 13.873 Punkten. Das ist ein Plus von 0,5%. Der Euro wird zu 94,41 Rappen gehandelt, der Dollar zu 81,88 Rappen. Das Wetter am Nachmittag ist es wechselnd bewölkt und es regnet stellenweise. Morgen ist es dann im Flachland recht sonnig. Dazu gibt es zwischen 20 und 24 Grad. Das waren Nachrichten von Radio SRF. Verantwortlich Adrian Huber.
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4: Bei Sonnenaufgang haben die Möwen Eminönü noch für sich. Im Lauf des Tages werden rund 2 Millionen Menschen durch das Istanbuler Händlerviertel zirkulieren. Doch zu dieser Stunde ist es fast menschenleer. Die städtische Müllabfuhr dreht eine letzte Runde, bevor um 6 Uhr die ersten Busse, Trams, Fährschiffe und U-Bahnen ankommen. Für viele tausend Menschen beginnt ein langer Arbeitstag. Die Türkei steckt seit Jahren in einer Wirtschaftskrise mit einer galoppierenden Inflation von zeitweise über 70% und Löhnen unter der Armutsgrenze. Große Proteste bleiben dennoch aus. Warum? Um dieser Frage nachzugehen, verbringe ich einen Tag in Eminönü. Das ist international, aus dem historischen Handelsviertel der Bosporus-Metropole. Hier kommen Menschen aus dem ganzen Land zusammen. Hier bestimmt der tägliche Kampf um den Lebensunterhalt den Alltag. Ich heiße Susanne Güsten. Kurz vor 6 Uhr gehen in den engen Gassen die ersten Rollläden hoch. Der Frühstückskoch Fatih ist schon an der Arbeit. In seinem kleinen Ladenlokal rührt er Eier in der Pfanne um, trägt einem Kunden die Auswahl an Wurstsorten vor, nimmt Bestellungen an. Ein Omelett bestellt ein Kunde zum Frühstück, dazu Käse und Oliven. Sie sollen in den Laden Nummer 209 geliefert werden. 209, ja? Vergewissert sich Fatih, bevor er die Bestellung in Papier einschlägt und seinen Laufburschen losschickt. Rund 6000 Läden gibt es in Eminönü, hunderte davon in Fatihs Einzugsgebiet, unter der Rüstem-Pascha-Moschee am Ufer des sogenannten Goldenen Horns, wo die Großhändler angesiedelt sind. Fatih kennt sie alle, erzählt er, denn er betreibt dieses Lokal seit 25 Jahren, seit seinem 20. Lebensjahr.
5: Ich mag diese Arbeit. Ich mache sie gerne. Anders geht es nicht. Anders wäre es nicht durchzuhalten. Was allerdings schwer ist, ich muss immer um 5 Uhr früh aufstehen, 6 Tage in der Woche, seit 25 Jahren, täglich um 5 Uhr. So vergeht das Leben.
4: Auf dem großen Platz unter der neuen Moschee sind die Kehrwagen noch am Werk. Schuhputzer Abdullah hat seinen Stand aufgebaut und schon den ersten Kunden, der sich die Lederschuhe polieren lässt. Das werde immer seltener, sagt er.
5: Früher haben die Leute ihre Schuhe putzen lassen, aber heutzutage tragen alle Turnschuhe. Putzen lässt sie keiner mehr. Und die Leute haben ohnehin kein Geld mehr. Wir erleben eine Zeitenwende.
4: Seit 36 Jahren sitze er täglich hier, erzählt der 58-jährige Kurde. Seit sein Dorf in den 90er Jahren im Krieg zwischen der kurdischen Rebellenorganisation PKK und der türkischen Staatsmacht niedergebrannt wurde. Hunderttausende Kurdinnen und Kurden flohen damals in die Großstädte. Zehntausende von ihnen landeten in dem Istanbuler Stadtviertel Gazi Osman Pascha, wo auch Abdullah mit seiner Frau und 3 erwachsenen Kindern lebt. Nominell lebe er jedenfalls in diesem Außenquartier, sagt er, denn meistens ist er hier im Stadtzentrum bei der Arbeit.
5: Ich komme jeden Tag hierher, außer sonntags. Ich fahre um 6 Uhr morgens mit dem ersten Bus. Ich arbeite bis abends um 8, dann räume ich zusammen. Bis ich zu Hause bin, ist es 10 Uhr. Ich esse, gehe ins Bett, dann ist es morgen. Ich wache auf und muss zur Arbeit. Für etwas anderes bleibt keine Zeit. Mir brummt immer der Schädel.
4: Obendrein sei das Leben so viel teurer geworden in letzter Zeit, klagt er. Lebensmittel, Miete, alles. Seit einem Vierteljahrhundert prägt Recep Tayyip Erdogan die Türkei. Auf einen Aufschwung im ersten Jahrzehnt seiner Regierung folgte eine zunehmend erratische Wirtschaftspolitik, die Inflation und Währungsverfall befeuerte. Auch nach einer geldpolitischen Kehrtwende bleibt die wirtschaftliche Lage angespannt. In den Gassen hinter der Moschee öffnen nun immer mehr Läden. Der Großhändler Erdem richtet die Auslage vor seiner Ladentür. Blaue Glasperlen mit einem stilisierten Auge. Das Amulett gegen den bösen Blick, das rings um das Mittelmeer getragen wird, es soll Unheil abwenden.
5: Mein Vater und mein Großvater haben schon mit diesen Perlen gehandelt. Diesen Laden hat mein Großvater gegründet. Ich führe ihn in der 3. Generation.
4: Seit Jahrhunderten schlägt in Eminönü das wirtschaftliche Herz Istanbuls. Schon zu osmanischen Zeiten wurden hier Waren gelöscht, gelagert und weiterverkauft. Rund um seine Moscheen entstanden Straßenzüge voller spezialisierter Läden und Werkstätten. Viele von ihnen bestehen bis heute. In einem Laden um die Ecke ist trotz der frühen Stunde schon Hochbetrieb. Ein fülliger Mann hinter dem Tresen ruft Befehle. Seine Gehilfen stopfen Schachteln und Pakete in große Tüten, die von anderen Männern eilig weggeschleppt werden. Wir haben jetzt wirklich keine Zeit, sagt der Mann hinter dem Tresen. Kommen Sie später wieder. Inzwischen kommt Leben in die Gassen von Eminönü. Jetzt, bevor das Gedränge zu dicht wird, schlägt die Stunde der Lastenträger. Auf der Uferstraße vor Eminönü stehen die Lieferwagen aufgereiht. Sie liefern Waren an, können aber nicht in das enge Gassengewirr einfahren. Männer mit Sackkarren warten am Straßenrand, bis sie an einen Lieferwagen herangewinkt werden und die Kisten, Kästen und Bündel aufladen können, die ihnen zugeworfen werden. Im Laufschritt verschwinden sie mit den Gütern in den Gassen. Vor Läden und Lagern warten dort andere Lastenträger, alte Männer mit gepolsterten Gestellen auf dem krummen Rücken. Sie übernehmen die Lasten und schleppen sie auf dem Buckel hinauf in obere Stockwerke oder hinab in die Keller. 100 Lira pro Ladung gibt es, erzählen die Lastenträger. Das entspricht einem Franken und 70 Rappen. Im engen Torbogen zu einem Hinterhof bleibt ein vollbeladener Karren stecken. Der Besitzer müht sich vergeblich, ihn loszubekommen. und lässt sich schließlich auf eine Bank an einem osmanischen Brunnen fallen, um sich den Schweiß von der Stirn zu wischen.
5: Harte Arbeit ist das, harte Arbeit. Aber was soll man machen?
4: Ismail heißt der Mann, erst 60 Jahre alt, hinkt beim Gehen schwer und macht diese Arbeit seit 42 Jahren.
5: 100 bis 120 Kilo trage ich auf dem Rücken. 200 bis 300 Kilo ziehe ich mit dem Karren. Ich transportiere Textilien und Textilprodukte. Die Waren kommen aus Anatolien, aus Gaziantep und Bursa. Ich nehme sie für die Händler entgegen und bringe sie ihnen hierher.
4: Ismail trinkt seine Wasserflasche aus und zerdrückt die Plastikflasche mit den Händen. Das Geschäft habe sich verändert in den letzten Jahren, sagt der Lastenträger.
5: Früher wurden alle Waren aus Anatolien hier verkauft. Jetzt werden sie auch anderswo gehandelt. Hier in Eminönü geht es bergab, die Einnahmen fallen. Ja, so ist das leider. Wir wollen doch nur ehrlich Geld verdienen, im Schweiße unseres Angesichts. Wir werden sehen, wie lange wir mit Gottes Hilfe noch durchhalten können.
4: Ein Kollege von Ismail erscheint, um ihm mit dem festgefahrenen Karren zu helfen. Sein Kollege schiebt, die Umstehenden rufen ihnen Ratschläge zu und bald ist der Karren wieder flott. Im Fährhafen von Eminönü legen die Schiffe jetzt im 5-Minuten-Takt an. Sie kommen aus dem Bosporus und über das Marmara-Meer aus dem asiatischen Teil der Stadt. Eine bunte Menschenmenge strömt aus der Anlegestelle und verteilt sich in die Gassen. Aus vollgestopften Bussen und Trams ergießen sich Menschenmassen über den Platz. Vom nahen U-Bahnhof kommen weitere Menschenströme dazu, die mit der Bahn unter dem Bosporus durchgetaucht sind. Die Sonne steigt höher, in den Gassen von Eminönü wird es voll. Zwei Hausfrauen in Sommermänteln und schwarz-weißen Kopftüchern lassen sich im Gedränge treiben.
6: Wir wollen einen Samovar kaufen, einen Teekocher. Für solche Einkäufe kommen wir immer nach Eminönü, weil es hier günstiger ist und die Auswahl viel besser als in Einkaufszentren. Außerdem macht es Spaß, in Eminönü einzukaufen. Die ganze Atmosphäre, man kann hier wunderbar Stress abladen.
4: In einer Seitengasse wartet der Händler Önder vor seinem Laden auf Kundschaft. Hacken, Spitzhacken, Äxte, Schaufeln, Kuhglocken und Rinderstricke bietet er hier feil.
5: Unsere Kunden sind Viehzüchter aus den Dörfern in Anatolien. Sie kommen aus Çorum, Malatya, Adıyaman, Konya, Kayseri hierher und wählen ihre Ware aus.
4: Seit 25 Jahren arbeite er in diesem Laden, sagt Önder. Doch in jüngster Zeit bleibe die Kundschaft aus.
5: Und die Ladenmieten sind unglaublich gestiegen. Warum? Das wissen wir nicht. Sie steigen und steigen und man kann nichts dagegen tun. Warum? Darauf gibt es keine Antwort. Wir wissen es nicht.
4: Mittag ist es inzwischen geworden. Die Muezzine rufen es von den Minaretten. Einige Männer finden sich zum Gebet in der Hodja Pascha Moschee ein, einer von Dutzenden Moscheen in Eminönü. In den umliegenden Lokalen herrscht jetzt Hochkonjunktur. Vor allem in den Garküchen, in denen frisch gekochte Hausmannskost zur Auswahl in Vitrinen bereitsteht. Ein junger Koch demonstriert seine Englischkenntnisse. Er zeigt mit der Kelle reihum auf die Gerichte in seiner Auslage.
7: Lamb Shank, this one eggplant, eggplant beef, vegetable beef, mixed kebab.
4: Nebenan stehen drei wackelige Tischchen vor einem Hauseingang. Der Wirt Ali schenkt Tee aus, den er im Eingang braut. Früher habe er hier ein Lokal betrieben, erzählt er, aber die Kosten seien ihm über den Kopf gewachsen.
5: Unser Geld hat keine Kaufkraft mehr. Man arbeitet hart, aber man kommt nicht weiter. Man tritt immer auf der Stelle. Darf ich Ihnen noch einen Tee anbieten?
4: Bei 35% liegt die Inflation in Istanbul derzeit. Landesweit beträgt sie 32%. Ali sammelt die leeren Gläser seiner Kundschaft ein und zuckt mit den Schultern.
5: Ich lasse mich nicht unterkriegen, weil ich ehrlich arbeite. Wenn andere korrupt sind, ist das nicht mein Problem. Mein Gewissen ist rein. Ich kann nachts ruhig schlafen. Am wichtigsten ist doch, dass man ein anständiger Mensch ist.
4: Die Mittagspause ist eine gute Gelegenheit, um innezuhalten und zu reflektieren. Bei einem virtuellen Tee mit Mustafa Sönmez. Er ist auf Reisen, aber online für ein Gespräch zu erreichen. Der Wirtschaftswissenschaftler besucht Eminönü regelmäßig, weil die wirtschaftlichen Veränderungen der Türkei hier besonders gut zu beobachten sind. Trotz aller wirtschaftlichen Probleme sehe man in Eminönü lächelnde Gesichter, bestätigt er meinen Eindruck. Die Leute seien nicht verbittert, sondern versuchten irgendwie durchzuhalten. Das sei in der kulturellen Struktur der türkischen Gesellschaft verankert.
5: Die Leute können oft den Zusammenhang zwischen ihrer wirtschaftlichen Lage und der Politik nicht erkennen. Sie verstehen nicht, dass es ein Ergebnis schlechter Regierung ist. Sie suchen die Schuld bei sich selbst, dass sie etwa keine Ausbildung haben oder in eine arme Familie hineingeboren wurden. Fatalismus ist in der Türkei kulturell sehr dominant. Der Glaube an das Schicksal.
4: Zum Teil sei das der Einfluss des Islams, erklärt Sönmez. Zum anderen Teil aber auch politisch gewollt.
5: Leider kann man in der Türkei keine zuverlässigen Informationen und Nachrichten erhalten. Die Medien werden von der Regierung streng kontrolliert und verbreiten Desinformation. Die schlechte Wirtschaftslage gebe es nicht nur bei uns, Inflation gebe es überall auf der Welt und uns gehe es noch gut. Den Menschen wird eingeimpft, dass sie dankbar sein können.
4: Dennoch, die Wirtschaftskrise schadet dem Ansehen des autoritären Staatspräsidenten. Das zeigt sich in den Umfragen. Andererseits leide die Türkei unter einer inkompetenten Opposition, fügt Sönmez hinzu, die mehr mit sich selbst beschäftigt sei, als mit dem Schicksal der arbeitenden Bevölkerung. Der Wirtschaftsexperte verabschiedet sich. Der Teekoch Ali hat mit halbem Ohr zugehört.
5: Wirtschaftskrisen. Wenn Sie mich fragen, kommt jedes Jahr eine Wirtschaftskrise. Ich bin 55 Jahre alt und habe alle Krisen miterlebt. Abwertungen, Krisen, Staatsstreiche, alles haben wir schon erlebt.
4: Tatsächlich ist die derzeitige Inflation keine Anomalie im Leben der Türken. Seit Alis Geburt im Jahr 1971 lag die Inflation in der Türkei im Durchschnitt bei 38%. Also durchschnittlich sogar noch höher als heute. Fast 140% erreichte sie 1980, fast 100% auch in den 90er Jahren. Einstellige Inflationsraten kannte das Land nur im ersten Jahrzehnt dieses Jahrhunderts, dem ersten Jahrzehnt von Erdogans Regierung, bevor die Teuerung wieder hochschnellte und vor 2 Jahren vorübergehend 75% erreichte. Früher Nachmittag, im dichten Gedränge kann man jetzt nicht mehr umfallen. Schulter an Schulter schiebt sich die Menge durch die engen Gassen und an den Auslagen vorbei. Dafür ist es in jenem Laden ruhiger geworden, wo frühmorgens noch so viel Betrieb war, dass keiner Zeit hatte. Der füllige Chef sitzt noch immer hinter seinem Tresen. Er stellt sich als Mehmet vor. Morgens zwischen 7 und 8 Uhr sei für ihn als Großhändler die geschäftigste Zeit, entschuldigt er sich.
5: Die Ladenbesitzer kommen frühmorgens zu uns, holen die Produkte ab und verkaufen sie dann in ihren Läden. Deshalb öffnen wir um 7 Uhr morgens, damit die Händler ihre Läden um 10 Uhr öffnen können.
4: Mit Handy- und Computerzubehör handelt Mehmet. Ladegeräte, Tastaturen und Kopfhörer, die er aus China und Dubai importiert. Das Geschäft laufe ausgezeichnet, erzählt er. Solange er immer die neuesten Neuheiten importiere. Da kenne er sich gut aus, fügt er hinzu. Seit 20 Jahren arbeite er in dem Familienbetrieb, seit seinem 8. Lebensjahr.
5: Ich habe nicht mal die Schule abgeschlossen. Ich habe die Mittelstufe abgebrochen. Aber meine Mathekenntnisse sind besser als die der meisten Leute. Und Englisch spreche ich auch. Sehr gut sogar.
4: Seine Gehilfen in dem Geschäft sind seine Brüder und Cousins. 7 an der Zahl.
5: Geschwister, Cousins, wir halten alle zusammen. Das ist so üblich in der Türkei. Jeder hat 3 oder 4 Kinder und die arbeiten alle zusammen im Familienbetrieb.
4: Sein Traumberuf sei dies, sagt Mehmet.
5: Wir verdienen unser eigenes Geld und sind von niemandem abhängig. Alles gehört uns, unser eigenes Geld, unser eigenes Geschäft, unsere eigene Kraft. Wir leben unser eigenes Leben. Wir reisen, kommen zurück, verdienen Geld und geben es aus.
4: So geschäftig es bei Mehmet in der Gasse zugeht, so ruhig ist es nebenan im Hof des Balkapane, einem historischen Handelshaus im Herzen des Marktviertels. Viele Läden und Werkstätten in dem Arkadengang rings um den Hof sind leer oder verschlossen. Nur vor einer Werkstatt im ersten Stock plaudern ein paar Männer über Fußball, während sie Textilfusseln aus Plastikscheiben poolen. Bürstenmacher sind sie, erläutert der Meister, und zwar hochspezialisierte. Sie stellen Bürstenräder her, die Textilien in Färbemaschinen fortbewegen. Die müssen regelmäßig erneuert werden.
5: Ich mache das seit 40 Jahren. Mein Vater hat es vor mir gemacht. Aber nun geht es zu Ende mit unserem Handwerk. Es stirbt mit uns aus.
4: Meister Ahmed ist 60 Jahre alt und will sich bald zur Ruhe setzen. Seine Kinder arbeiten bei einer Bank und bei einer Klinik für Haartransplantationen. Beides sauberer, lukrativer und zukunftsträchtiger als sein Handwerk, meint Ahmed. Außerdem könnten die anatolischen Textilhersteller ihre Färbemaschinen und Bürsten inzwischen aus China beziehen, fügt er hinzu.
5: In Istanbul wird es einfach zu teuer. Die Mieten, die Ausgaben, die Kosten sind einfach zu hoch. Die Kunden wählen die billigere Option. Nun ja, wenn ein Handwerk nach so vielen Jahrzehnten ausstirbt, ist das natürlich schade. Ein ganzes Leben lang haben wir es ausgeübt. Und jetzt ist Schluss.
4: In der Teeküche im unteren Geschoss des Handelshofes spült der Besitzer Yalcin die geleerten Gläser, die der Austräger bei seinen Runden durch den Hof einsammelt. 600 Gläser schenkt er täglich aus, schätzt er. Wobei das auch konjunkturabhängig sei.
5: Ein Händler alleine trinkt pro Tag 5 oder 6 Gläser Tee. Aber wenn seine Geschäfte gut laufen und viele Kunden kommen, dann trinkt der Händler mit ihnen einen Tee nach dem anderen und ich verdiene gut.
4: Derzeit sei die Wirtschaft aber schwach, sagt Yalcin. Das Weltgeschehen, die Kriege, überall sei Krise und darunter leide auch die Türkei. Emin Önü sei wieder im Wandel, fügt er hinzu.
5: Früher kamen Karawanen hierher, später waren hier Werkstätten. Seit einigen Jahren kommen immer mehr Touristen. Sie wollen essen, trinken und fotografieren. Es findet also ein Wandel vom Handel zum Tourismus statt. Ob wir uns in diesem Wandel behaupten können oder ob wir untergehen, bleibt abzuwarten.
4: Der Wandel in Emin Önü. Mit dem Thema beschäftigt sich naturgemäß die Händlervereinigung in dem Viertel. In ihrem Büro hinter einer kleinen Passage mit Textilgeschäften ist niemand anzutreffen. Doch ein benachbarter Händler bietet Wasser an und ruft den Vorsitzenden an. Harun Bayram, der Vorsitzende der Händlervereinigung, empfängt in einer Sitzecke, die er vor seinem Textilgeschäft eingerichtet hat. Hier frühstücke er immer mit den benachbarten Händlern, erzählt er. Das sei Tradition. Einer der ältesten Märkte der Welt sei dies, sagt Bayram stolz.
5: Der osmanische Gouverneur Mahmud Efendi hat diesen Bazar im 15. Jahrhundert errichten lassen. Seither ist er gewachsen und gediehen bis zum heutigen Tag. Er ist eine Lebensader von Istanbul.
4: Mit den Jahrhunderten habe sich das Marktviertel immer wieder verändert und angepasst, sagt der Händler. Nun stehe es vor neuen Herausforderungen.
5: Früher drehte sich hier alles um Textilien, Gewürze, Brautkleider und Anzüge. Aber mit dem Wandel verändert sich die Nachfrage. Unsere Händler müssen sich darauf einstellen. Sie müssen neue Waren auf den Markt bringen, Cafés und Restaurants eröffnen.
4: In dem Hof voller Textilgeschäfte, wo Bayram seinen Laden hat, herrscht noch Hochbetrieb. Ein pausbäckiger Junge wacht über eine Auslage von Bettwäsche. 13 Jahre alt ist er und erst seit 3 Wochen in diesem Job, erzählt Numan.
5: Ich habe gerade die Zugangsprüfung zum Gymnasium abgelegt und dann habe ich gleich hier angefangen. Ich soll hier Erfahrung sammeln. Meine Eltern wollen das so. Denn in der Türkei findet man heute auch mit einem Abschluss nicht unbedingt einen Job.
4: Mehr als 12 Millionen Menschen sind arbeitslos in der Türkei. Die meisten haben die Arbeitssuche längst aufgegeben. Unter den Hochschulabsolventen beträgt die Arbeitslosigkeit mehr als 30%. Seine Eltern hätten an den besten Universitäten des Landes studiert, erzählt Numan. Seine Mutter ist Wirtschaftswissenschaftlerin von der Universität Istanbul. Sein Vater hat 2 Abschlüsse von der Marmara-Universität, als Mathematiker und Meteorologe. Er selbst würde gerne Mathematik studieren, sagt der Junge. Doch die Zeiten seien ungewiss.
5: Wir befinden uns in einer Wirtschaftskrise und die Arbeitslosigkeit steigt. Deshalb soll ich hier auf dem Markt eine Lehre machen, finden meine Eltern, als Sicherheit für meine Zukunft.
4: Spätnachmittag, das Gedränge in den Gassen von Eminönü lässt nach. Der Altpapiersammler Ahmed hat nun Platz zum Arbeiten. Er fährt mit seinem Karren die Berge von Verpackungen ab, die von den Händlern auf die Gasse geworfen werden. Mit einem Teppichmesser schneidet der 23-Jährige die Kisten und Kartons klein, um sie in einen riesigen Plastiksack auf seiner Karre zu stopfen.
5: Recycling ist das. Wiederverwertung. Ich verkaufe es an einen Zwischenhändler, der bringt es zur Fabrik. Ich werde nach Gewicht dafür bezahlt. Ich ziehe auf diesem Karren locker 150 bis 200 Kilo, auch mal 300 oder 400 Kilo. Es macht mir nichts, wenn die Last schwer ist. Ich finde das gut so, denn wenn die Last schwer ist, dann ist das Geld gut.
4: Knapp 9 Rappen pro Kilo bekommt Ahmed für das Altpapier. Auf 25 Franken bringt er es an einem guten Tag. Damit verdient er deutlich besser als die meisten seiner Landsleute. Denn selbst wenn sie einen Job haben, arbeiten die meisten Türkinnen und Türken für den gesetzlichen Mindestlohn. Der liegt zurzeit bei 28.000 Lira. Das entspricht 470 Franken im Monat. Ahmed schickt seinen Verdienst an seine Frau und ihr einjähriges Kind. Die beiden leben in Zentralanatolien auf dem Dorf.
5: Brot kostet ein Vermögen. Und dann brauchen wir Windeln für das Kind, Strom, Wasser, Gas und unser Essen und Trinken. Und ich rauche, das kostet auch Geld.
4: Deshalb arbeite er von früh bis spät, sagt Ahmed. Von morgens um 7 Uhr bis spät abends, manchmal bis Mitternacht. Das Leben in der Türkei sei hart. Kurz nach 6 Uhr rasseln die ersten Rollläden herunter, zunächst noch vereinzelt. Immer mehr Händler beginnen nun, ihre Waren hereinzuräumen. Jetzt müssen wir noch sauber machen und aufkehren, sagt ein älterer Händler, der seinen Laden für Bodenbeläge aufräumt. Und dann geht es plötzlich schnell. Wie in einer Kettenreaktion rattern allenthalben die Rollläden herunter. Manche elektrisch, manche im Handbetrieb. Die Gassen leeren sich. Auf den Plätzen türmen sich die Mülltüten für die Müllabfuhr. Ein städtischer Straßenkehrer in Leuchtweste fegt umherfliegende Papierfetzen und Plastikflaschen zusammen. Die letzten Passanten wünschen ihm Kolay Gelsin, dass ihm die Arbeit leicht fallen möge. Zuletzt werden noch die Schlösser an den Rollläden verriegelt. Wir machen Schluss für heute, Schwester, sagt ein junger Werkzeughändler. Komm, Bruder, lass uns gehen, ruft er seinem Ladennachbarn zu. Gott werde bis zum Morgen über Eminönü wachen, sagt er und empfiehlt sich. Die Gassen gehören jetzt Gott und den Spatzen. Bis morgen früh, wenn Eminönü wieder erwacht und weitermacht.

0: Die Nachrichten von SRF um 3 mit Lukas Siegfried. EU-Bürgerinnen und Bürger, die im Kanton St. Gallen eine Aufenthaltsbewilligung beantragen. Von ihnen dürfen die zuständigen Kantonsbehörden künftig systematisch einen Strafregisterauszug verlangen. Das hat das St. Galler Kantonsparlament entschieden. Die Befürworterinnen und Befürworter argumentierten, St. Gallen müsse mit dem Tessin gleichziehen, wo Menschen aus EU-Staaten bereits systematisch einen Strafregisterauszug zeigen müssten, wenn sie dort wohnen wollten. Die Gegenseite im St. Galler Parlament sagte, die neue Praxis verstoße gegen das Freizügigkeitsabkommen mit der EU. Hintergrund sind politische Diskussionen um die Festnahme von mutmaßlichen Mafia-Mitgliedern im bündnerischen Misox. Mehrere von ihnen waren dort als ausländische Staatsangehörige gemeldet, ohne dass sie einen Strafregisterauszug vorweisen mussten. Schweizer Weinproduzentinnen und Produzenten sollen künftig wetterbedingte Schwankungen bei der Weinernte ausgleichen können, mit einer sogenannten Klimareserve. Der Nationalrat hat einer entsprechenden Vorlage zugestimmt. Als nächstes muss der Ständerat darüber befinden. Vorgesehen ist eine freiwillige Reserve für AOC-Wein. Liegen die Weinerträge in einem Jahr über einem bestimmten Schwellenwert, sollen die Produzenten den überschüssigen Wein einlagern dürfen. Gibt es ein Jahr mit einer kleinen Ernte, soll der eingelagerte Wein verkauft werden dürfen. Gleichzeitig soll aber auch verhindert werden, dass die Preise stark sinken, wenn viel Wein auf dem Markt ist. Und nun ins Ausland. Anfang Woche haben Kampfjets in Litauen eine Drohne abgeschossen, die mit Sprengstoff beladen war. Jetzt hat die litauische Regierung erste Erkenntnisse dazu vorgestellt, woher diese Drohne kam. Nach aktuellem Erkenntnisstand habe es sich um eine russische Drohne gehandelt, die aber fehlgeleitet wurde, sagt Litauens Staatspräsident Gitanas Nauseda nach einer Sitzung des Nationalen Sicherheitsrates. Die Drohne habe wahrscheinlich die Ukraine treffen sollen, sei dann aber abgelenkt worden und erst so in den Luftraum Litauens und somit auf NATO-Gebiet gelangt. Verletzte oder Schäden gab es bei dem Vorfall keine. Im Westen des Sudans ist eine Goldmine eingestürzt. Dabei kamen mindestens 60 Menschen ums Leben. Das hat ein Rettungsteam bekannt gegeben. Zahlreiche weitere Personen würden noch vermisst. Sudan ist einer der größten Goldproduzenten Afrikas. Wegen mangelhafter Sicherheitsbestimmungen gibt es aber immer wieder Unfälle. Eine Rolle spielt Gold auch im Bürgerkrieg im Sudan, der seit rund 3,5 Jahren tobt. Die EU und auch die Schweiz haben deswegen kürzlich Sanktionen gegen sudanesisches Gold verhängt. Und noch der Blick aufs Wetter. Heute Nachmittag ist es bewölkt und teilweise nass. Morgen wird es dann wieder sonniger, bei 20 bis 24 Grad. Das waren Nachrichten von Radio SRF. Verantwortlich ist Adrian Huber.
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2: Kritik ist in Russland unerwünscht. In den Medien soll sie nicht stattfinden und auch nicht in der Kultur. Stattdessen gibt es regimetreue Z-Dichterinnen und Z-Dichter, die direkt vom Staat, vom Kreml gefördert werden. Was bedeutet das für diejenigen, die sich nicht dem Kreml und dessen Weltsicht unterordnen? Das ist Thema jetzt im Kulturplatz Talk vom Mittwoch, dem 16. September.
3: Seit über 4,5 Jahren herrscht zwischen Russland und der Ukraine Krieg. Das Leid ist enorm, große Opferzahlen auf den Schlachtfeldern und unter der Zivilbevölkerung. Im Innern von Russland setzt der Staat auf harte Repression. Besonders prekär ist die Lage für Kulturschaffende wie Autorinnen und Autoren in Russland. Viele haben das Land verlassen und publizieren im Westen. Andere sind geblieben. Doch was ist mit ihnen? Können Sie sich noch äußern? Unter welchen Bedingungen schreiben Sie? Unser Gast ist SRF-Russland-Korrespondent Callum McKenzie. Er hat in Russland mit Autorinnen und Autoren gesprochen, mit regimekritischen, aber auch mit regimetreuen. Callum McKenzie, ich freue mich sehr. Herzlich willkommen.
4: Hallo Felix, danke für die Einladung.
3: Russinnen und Russen gelten traditionell als Volk von Leserinnen und Lesern. Russland als Land, in dem die Literatur einen hohen Stellenwert genießt. Ja, wie hat sich die Situation von Autorinnen und Autoren in Russland seit Putins Überfall auf die Ukraine ganz generell verändert?
4: Ja, ganz allgemein in Russland muss man einfach sehr gut aufpassen, was man in der Öffentlichkeit sagt. Es gibt keine flächendeckende Repression wie zu Stalins Zeiten. Es werden nicht alle Andersdenkende systematisch verhaftet. Aber wenn man sich öffentlich gegen das Regime positioniert, besteht das sehr reale Risiko, dass man verhaftet und zu Jahren oder sogar Jahrzehnten Gefängnis verurteilt wird.
3: Ja eben, also viele Literaturschaffende sind ins Exil gegangen. Bekannte Namen wie Ludmila Ulitskaya, Boris Akunin, Dmitri Gluchowski. Sie leben im Ausland oder veröffentlichen von dort aus. Ihre Bücher, habe ich gelesen, wurden teilweise aus russischen Buchhandlungen entfernt. Andere Autorinnen und Autoren leben noch immer in Russland. Was erwartet das Regime von Ihnen? Einfach ruhig zu sein und still da zu sitzen, keine Kritik zu äußern? Oder fordert da das Regime dann doch aktive Unterstützung ein?
4: Ich glaube, das Regime will in erster Linie laute, eloquente oder charismatische Kritik verhindern. Es gibt viele Probleme im Land und bei weitem nicht alle Russinnen und Russen sind zufrieden mit dem Kurs der Regierung. Und ein wichtiger Mechanismus im System von Wladimir Putin ist, ihn als komplett alternativlos darzustellen, sodass der Wunsch nach etwas Besserem völlig sinnlos erscheint. Also sollen respektierte Autorinnen oder Autoren erst einmal schweigen, wenn sie Putin kritisch gesinnt ist. Ich glaube, aktive Unterstützung ist zweitrangig, wobei Literaturschaffende, die das Regime nicht aktiv unterstützen, weniger Möglichkeiten haben werden, in Russland aufzutreten oder publiziert zu werden.
3: Also sollen schweigen, wenn sie kritisch sind. Was sind denn die Mittel, mit denen der Staat kritische Autorinnen und Autoren diszipliniert? Also wie konkret greift da der Staat in die Literaturszene ein?
4: Also wie gesagt, kann ja öffentliche Kritik in Russland zur Verhaftung führen. Aber die Emigres werden auch bestraft, indem sie als sogenannte ausländische Agenten deklariert werden. Und das macht es für sie viel schwieriger, in Russland, wo ja auch ihr größtes Publikum ist, Geld zu verdienen. Also der Status ist mit direkten finanzgesetzlichen Einschränkungen verbunden. Aber ihre Bücher werden auch aus dem Verkehr gezogen oder mit einem Kleber versehen, der die Autorin oder den Autor als Agenten ausweist. Und diese Bezeichnung soll ihrem Ruf als respektierte Stimme schaden. Wer nicht im Exil ist, traut sich kaum mehr, den Krieg öffentlich zu kritisieren oder wenn, dann nur äußerst vorsichtig und ohne zu benennen, wer dafür verantwortlich ist zum Beispiel. Aber es gibt auch direkte Zensur. Bücher werden aus dem Verkauf genommen oder erscheinen gar nicht in Russland und gewisse Passagen werden sogar geschwärzt, also buchstäblich schwarz durchgestrichen in neueren russischen Ausgaben oder sie werden mit Warnhinweisen versehen, wie etwa eben zu den ausländischen Agenten, den sogenannten.
3: Ich könnte mir aber vorstellen, dass gerade dies ja dann für ein Lesepublikum besonders interessant macht. Also was verboten ist, was da der Staat schwärzt, das weckt vielleicht ganz besonders das Interesse.
4: Ja, man sieht diese Dynamik schon auch. Also es gibt Bücher, die zuerst publiziert werden in Russland, weil sie irgendwie unter dem Radar fliegen. Ein gutes Beispiel ist ein Werk von Ivan Filipov über, also da geht es um eine Zombie-Apokalypse in Moskau. Und das ist eine ziemlich deutliche, aber ich finde auch ziemlich originell gemachte Metapher für das, was der Krieg in Russland ausgelöst hat, mit der russischen Gesellschaft gemacht hat. Und das wurde publiziert, ist der Aufmerksamkeit der Behörden entgangen. Dann aber später wurde es verboten und erst dann wurde es eigentlich sehr populär unter Russinnen und Russen im Exil. Aber es wurde auch tausendfach heruntergeladen innerhalb von Russland. Viele Werke sind online erhältlich und die Leute kommen dann trotzdem dazu, diese Bücher zu lesen.
3: Du hast gesagt, also Kritik am Krieg, an dieser sogenannten Spezialoperation, wie der Kreml das immer noch nennt, das ist nicht erlaubt. Was sind andere Themen, die besonders verpönt sind in der Literatur?
4: Also was diese Zensur angeht, also das mit dem Schwärzen von Textstellen, da sind vor allem LGBTQ-Themen besonders betroffen. Die sogenannte Verbreitung von LGBT-Propaganda ist in Russland ja seit einigen Jahren verboten. Und Verlage schützen sich da vorsichtshalber selber, indem sie Passagen schwärzen, in denen es um gleichgeschlechtliche Beziehungen geht.
3: Fachleute sprechen von einer gigantischen Emigrationswelle in den letzten Jahren. diejenigen, die geblieben sind, inwiefern können die mit Kritik überhaupt noch in Erscheinung treten?
4: Also sozusagen offiziell und öffentlich kann man eigentlich als Regimekritiker oder als Kriegsgegnerin nicht wirklich in Erscheinung treten, wenn man noch in Russland ist. Deswegen sind viele bekannte oder auch weniger bekannte Schriftstellerinnen und Schriftsteller aus Russland ins Exil gegangen, weil sie eben nicht schweigen wollen und sie nur im Ausland eigentlich ihre Meinung, vom Ausland aus ihre Meinung aussprechen können. Aber es gibt trotzdem immer noch viele Leute in Russland, ob jetzt Kunstschaffende oder nicht, die gegen den Krieg sind. Und ja, es ist sehr schwer für sie, Wege zu finden, ihre Meinung zum Ausdruck zu bringen. Gewöhnlichen Leute, die ich kenne, die machen das eigentlich nur im Privaten mit Leuten, die sie kennen und denen sie vertrauen. Und was die Kunstschaffenden angeht, da gibt es vielleicht die Möglichkeit, anonym unter einem Pseudonym im Internet oder teilweise bei ausländischen Verlagen kritische Texte zu publizieren. Oder aber es gibt Anlässe im Untergrund, oft auch im sehr kleinen, so halb privaten Kreis, wo man weiß, dass die Leute, die kommen werden und da dabei sein werden, auch vertrauenswürdig sind. Und da kann es vorkommen, dass es kritische Konzerte oder kritische Lesungen gibt.
3: Und du bist in Moskau an einem solchen Anlass gewesen, wo ein Kreml-kritischer Autor aufgetreten ist. So ein Poetry Slam im Halbschatten der Öffentlichkeit, sage ich jetzt mal. Was war das? Wo war das? Wie sah das aus? Erzähl mal.
4: Also das war irgendwo in Moskau. Zuerst musste man über einen Hinterhof und dann eine Treppe runter in eine ziemlich spartanisch eingerichtete und schummrige Bar. Und noch ein Zimmer weiter war dann eine ganz kleine Bühne und ein paar Reihen Stühle. Und dort haben dann die Auftritte stattgefunden.
3: Und wie viele Leute waren denn da?
4: Ich denke, vielleicht 30 und eine Bühne, die wahrscheinlich nicht höher war als vielleicht 20 Zentimeter.
3: Wie groß ist denn das Risiko, dorthin zu gehen, jetzt auch für dich? Hast du da persönlich dich einem Risiko ausgesetzt? Man weiß ja vielleicht nicht wirklich, ob dann alle Gäste dort vertrauenswürdig sind.
4: Ja, ein Risiko ist immer da und das kommt schon auch vor, dass irgendjemand solche Anlässe verpfeift und dass es Razzien gibt. Also, dass die Polizei bei diesen Lokalen vorbeikommt und die Leute durchsucht und teilweise auch festnimmt. Bislang betrifft das eigentlich vor allem LGBTQ-Lokale. Es ist schwierig, aber die Leute brauchen solche Orte auch und sind bereit, ein gewisses Risiko in Kauf zu nehmen.
3: Dann hören wir doch mal kurz rein, wie das getönt hat an diesem Poetry Slam.
5: Мастер-класс по зет-поэзии. Не разрешили.

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1: Er ruft einfach Russen, russische Russen in verschiedenen Tonlagen. Er macht den Nationalismus lächerlich. Ein bisschen später fügt er noch ein Wort hinzu und dann noch eins. Auch sehr wichtige patriotische Begriffe in der russischen Propaganda. Gospodi, also der Herrgott, und Rodina, die Heimat.
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1: Er ruft also Heimat, Herrgott, russische Russen ins Publikum, und als nächstes kommen dann noch die Malchigi hinzu, die Jungs, die russischen Jungs, die für die Heimat und den Herrgott kämpfen.
2: Also da kann man sagen, das ist eine beißende Satire auf den Hurra-Patriotismus, auf die Propagandasprache des Kremls, richtig?
1: So ist es gedacht. Es wird richtig klar, finde ich zumindest, wie absurd und eigentlich inhaltsleer die patriotische Rhetorik ist. Und auch, welche emotionalen Hebel die Propaganda braucht, um die Bevölkerung abzuholen. Die russischen Jungs werden sehr oft so pathetisch bezeichnet, um die schrecklichen Kriegsverluste irgendwie zu einem mobilisierenden Faktor umzudeuten.
2: Ja, die Satire ist ein beliebtes Mittel schon immer gewesen in der russischen Literatur, um den Staat bloßzustellen. Das war ja im Zarenreich schon so, dann in der Sowjetunion. Du hast mit dem Künstler Chamil Nilov, also mit, das ist sein Pseudonym, gesprochen, und er hat dir erzählt, was ihn antreibt, mit seiner satirischen Lyrik vor Publikum aufzutreten.
3: Я увидел практическое применение своим стихам. Увидел, что они могут поддержать тех, кто со мной на одной волне, но чувствует себя более одиноким и боится высказаться.
1: Er erzählt, dass seine Lyrik eben auch den Menschen Halt geben könne. Einmal sei nach einem Auftritt eine junge Frau zu ihm vor die Bühne gekommen, ganz emotional, und sie habe sich bei ihm bedankt, weil sie sei gegen den Krieg, aber ihre ganze Familie und ihr Umfeld dafür. Und sie habe sich sehr allein gefühlt, bis sie wegen seiner Performance erfahren habe, dass es eben auch andere gebe, die so denken wie sie.
2: Also es geht ihm darum, durch die Lyrik und eben auch die Performance in diesem geheimen Keller eine Gemeinschaft herzustellen. Aber das ist ja nicht ohne Risiko. Man liest ja immer wieder, und du hast das auch angetönt, dass das Regime Kritik im Keim unterdrücke. Wie gefährlich lebt dieser Mann mit Pseudonym Chamil Nilov?
1: Also er versucht schon, keine unnötigen Risiken einzugehen. Also er hat seinen Künstlernamen, er tritt nicht einfach irgendwo auf, und gewisse Gedichte schreibt er, aber publiziert oder performt sie dann nie. Also er versucht, eine Art Mittelweg zu finden, wo er sich ausdrücken kann, aber nicht sofort auf den Radar der Behörden kommt. Aber wie schon gesagt, ein Restrisiko gibt es immer.
2: Ein Restrisiko. Und du hast ihn dann auch gefragt, was ihn denn antreibe, dieses auf sich zu nehmen und dann eben mit seinen Werken, vielleicht nicht mit den schärfsten, aber doch vor Publikum aufzutreten.
3: Конечно, никто не кричит. Нет, никто не кричит, это опасно. У меня два моих товарища были репрессированы, но при этом нельзя молчать. Вот я бы, наверное, сошел с ума, если бы я молчал.
1: Also er räumt ein, dass es natürlich gefährlich sei, zu kritisieren, und er kenne auch Leute, die verhaftet worden seien. Aber er schreibe eben auch nicht nur für andere, sondern auch für sich, und er müsse sich äußern können, weil er den Krieg so sehr ablehnt, dass er das nicht einfach für sich behalten könne. Er sagt sinngemäß, ihm würde sonst das Blut überkochen.
2: Also er zählt zu den Geächteten im heutigen Russland, führt aber auf seine Weise den Kampf fort. Es gibt aber auch Schriftstellerinnen und Schriftsteller, deren Literatur vom Staat akzeptiert und gefördert wird. Wie steht er denn als Geächteter zu diesen Autorinnen und Autoren? Sind das alles Verräter?
1: Verräter ist ein etwas starkes Wort. Das würde er wohl eher, wie in seinem Gedicht, das wir gehört haben, zur Regime-Rhetorik zählen. Aber er sagt, diese sogenannten patriotischen Lyriker seien

0: oft einfach künstlerisch nicht besonders gut. Und die Autorinnen und Autoren selbst, sagt er, seien Leute, die das des Geldes und des Prestiges wegen täten. Und er liest sie und wie gesagt, das meiste findet er nicht so gut. Aber er sagt auch, es gäbe schon auch talentierte Leute unter ihnen, aber er findet, die hätten ihr Talent dem Staat verkauft.
1: Sagt SRF Russland-Korrespondent Callum McKenzie hier im Kulturplatz Talk auf SRF 2 Kultur. Unser Thema ist die russische Literatur als Waffe im Kampf gegen das Regime, aber auch als Instrument der Propaganda und Repression. Und über Letzteres möchte ich jetzt gerne mehr wissen, Callum. In der russischen Geschichte war es immer so, dass die herrschenden Autorinnen und Autoren für ihre Zwecke einzuspannen suchten. Das war im Zarenreich so, Stalinismus, aber auch im Zuge der Perestroika hat Gorbatschow in den 1980ern versucht, die Schriftsteller für seine Reformen, für die Perestroika und Glasnost einzuspannen. Inwiefern versucht nun das Putin-Regime, sich doch auch Unterstützung zu holen bei den Schriftstellerinnen und Schriftstellern?
0: Also das Regime fördert sicher Schriftstellerinnen und Schriftsteller, die den Krieg verherrlichen oder das Bild von Russland verbreiten, das dem Kreml passt. Aber ich denke nicht, dass der Kreml die Schreibenden unbedingt groß dazu animieren muss. Es melden sich wohl genügend Freiwillige dafür, sei das aus ideologischer Überzeugung oder weil sie wissen, dass patriotische Literatur erfolgsversprechend ist.
1: Also was macht denn der russische Staat konkret, um eben diese angepasste Literatur unters Publikum zu bringen, diese Autorinnen und Autoren zu fördern?
0: Also es gibt immer wieder Veranstaltungen von patriotischer Literatur oder Ausstellungen zur sogenannten Spezialoperation in der Ukraine, wo dann Zitate aus patriotischen Gedichten an die Wand gemalt sind oder wo man die Gedichtbände im Museumsshop kaufen kann. Und diese Bücher sind natürlich auch in den Bücherläden prominent ausgestellt. Und ein gutes Beispiel ist die staatliche Online-Plattform namens Gosuslugi. Das ist ein Portal, das den Behördengang sozusagen ersetzen soll, die Steuererklärungen einreichen und so weiter. Also alle brauchen das und dort auf Gosuslugi wurde zum Beispiel mindestens ein patriotischer Gedichtband beworben.
1: Man spricht bei der Literatur von diesen angepassten, regimetreuen Dichtern von der sogenannten Z-Literatur. Z, das ist der Buchstabe der Invasion in der Ukraine. Ich habe das nie ganz verstanden. Wofür steht denn eigentlich dieses Z? Also man hat das gesehen auf den russischen Panzern oder so aufgemalt. Was bedeutet das Z?
0: Genau, weil es auf den Panzern und auf anderer Kriegstechnik so aufgemalt war in den ersten Tagen der großen Invasion, ist das zum Symbol geworden, auch der lateinische Buchstabe V. Und bis heute ist es etwas unklar, wofür die Buchstaben eigentlich stehen sollten. Möglicherweise Sapat und Vostok, also West und Ost. Aber insbesondere das Z hat jetzt eine eigene Bedeutung bekommen. Man sieht es auf Autoscheiben oder an Hausfassaden und es soll einfach Unterstützung für den Krieg ausdrücken.
1: Was sind denn die Themen der Z-Literatur bzw. der Z-Lyrik?
0: Also die Z-Fiktion, Z-Romane sind sehr auf Heldentaten fixiert. Da geht es sehr oft um abgebrühte, wortkarge, Rambo-mäßige russische Soldaten, die in der Ukraine irgendwelche Dörfer im Alleingang stürmen. Aber in der Z-Lyrik sieht man das viel weniger, in meiner Erfahrung. Da findet man eher romantische, russisch-nationalistische Symbolik, die auch auf die Ukraine übertragen wird, also die Ukraine kulturell und historisch als Teil Russlands darstellen soll. Und es gibt dann Kriegsthemen, aber eher so pathetische, tragische, also Gedichte über russischsprachige Großmütter oder Kinder, die in der Ostukraine von der ukrainischen Armee getötet würden.
1: Und wie klingt denn das? Sind das auch Poetry Slams?
0: Ich glaube, Slams gibt es weniger. Es sind eher nüchterne Poesielesungen, wie man sie sich vorstellt. Und formal gesehen sind die Gedichte eher klassisch, also angelehnt an das, was etwa ein Jewgeni Jewtuschenko in der Sowjetzeit gemacht hat.
1: Du hast mit einem Vertreter dieser Z-Literatur gesprochen, mit einem Z-Dichter, wie man sagen könnte. Sein Name ist Alexander Antipov, also er hat keine Probleme, mit seinem Namen hinzustehen. Sag kurz, wer ist der Mann?
0: Er ist ein Dichter aus Moskau um die 40 und er ist auch Mitorganisator eines russischen Lyrikfestivals. Er ist einer der Dichter, der im Gedichtband vorkommt, der über das staatliche Portal Gosuslugi beworben wurde.
1: Du hast ihn interviewen können und er hat dir erzählt, was der Grund sei, die Sache des Regimes zu unterstützen mit seiner Literatur.
2: У меня корни тоже с Украины. Для меня это никогда не было чужой землей, поскольку я родился в Советском Союзе. Вчера мы ходили, мы ездили друг к другу в гости. Мы одна семья, и как сказать, что это разные страны? Для меня это никогда не было разными странами. Для меня всегда это была одна общность, да?
0: Ja, er erzählt hier, auch er habe Wurzeln in der Ukraine und er habe sich sowieso die Ukraine nie als fremdes Land vorstellen können, weil in der Sowjetunion, wo er aufgewachsen sei, war das alles ein Land. Und er findet, der Krieg sei eine Tragödie und er habe nie eine Feindseligkeit gespürt gegenüber Kleinrussland und den Kleinrussen, wie er sagt. Das sind Bezeichnungen für die heutige Ukraine, die aus der Zarenzeit stammen. Aber er sagt, so sei es nun mal gekommen mit dem Krieg und er sagt, Russland sei nicht schuld daran.
1: Also er übernimmt da ganz offensichtlich das Narrativ des Kremls, dass Russland den Krieg nicht begonnen habe, obwohl es keinerlei Zweifel gibt, dass das genau so war. Spannt ihn denn jetzt der Kreml konkret für seine Zwecke ein? Also schickt er ihn da an die Front zu den Soldaten zwecks Motivation?
0: Ich weiß nicht, ob er explizit Aufträge erhält, Gedichte zu schreiben über gewisse Themen, aber es ist schon so, dass er oft in die besetzten Teile der Ukraine reist, das hat er auch erzählt, und er trägt dort seine Lyrik vor Soldaten oder den Menschen, die dort leben. Und das suggeriert schon, dass er zumindest mit dem Staat zusammenarbeitet. Und ich meine, der Gedichtband, in dem er vorkommt, ist herausgegeben vom Staatssender Russia Today.
1: Was ist dein Eindruck, dieser Z-Dichter überzeugt von dem, was er tut? Ist er ein Überzeugungstäter?
0: Ich denke schon. Und es gibt viele Menschen in Russland, die so denken. Es ist eine interessante Weltanschauung, sagen wir mal. Sie vereint widersprüchliche Elemente. Also diese Idee, dass die Völker der ehemaligen Sowjetunion zusammengehören und dann aber auch diese viel ältere Vorstellung der Kleinrussen in der Ukraine, die kleinen Brüder der Russen. Und diese Konzepte haben eigentlich nur gemeinsam, dass gewisse Regionen von Moskau aus regiert werden sollten. Aber dieser ja imperialistische eigentlich Gedanke wird eher mit einer Art brüderlich oder Paternalismus ausgedrückt.
1: Du hast ihn im Interview mit dem Vorwurf konfrontiert, dass er mit seiner Literatur Propaganda betreibe.
2: Есть такое слово, да, пропаганда, которое в последнее время имеет исключительно негативный окрас. Да? Если пропаганда, пропагандист. Ну что такое пропаганда в целом? Александр Сергеевич Пушкин, около которого сегодня с вами встретились.
0: Пушкин, zum Beispiel, sei Propaganda für die Schönheit und wenn der Staat gute Kunst für seine Zwecke nutze und auch fördert.
1: Wie beurteilst du diese Aussage?
0: Es ist schon so, dass das Wort Propaganda eine etwas andere Bedeutung hat in Russland als bei uns. Werbung ist ein gutes Stichwort. Aber Antipov sagt ja, es sei auch gut, wenn der Staat Kultur für seine Zwecke nutze. Aber es ist kompliziert, seine Haltung hier auseinanderzupacken. Aber für viele Leute in Russland sind der Staat, die Kultur und die nationale Identität untrennbar. Das heißt, wenn man Patriot ist, heißt das, man muss Putin unterstützen. Und das Regime hat auch lange daran gearbeitet, dass sich diese Vorstellung etabliert. Also wenn Putin und sein Staat untrennbar sind von der russischen Identität allgemein, dann sind ja auch Puschkin und die Spezialoperationen irgendwie miteinander verbunden, weil es bei beiden um die angeblichen Interessen Russlands geht. Aber ja, es ist ein Weltbild, das für die meisten Menschen in der Schweiz wohl schwer nachzuvollziehen ist. Aber ich begegne dem oft.
3: Das war der Kulturplatz-Talk vom 16. September mit Callum McKenzie, unserem Russland-Korrespondenten.

0: Die Nachrichten von SRF um 15:30 mit Manuela Burgermeister. Die Chefin des Staatssekretariats für Wirtschaft SECO, Helene Budliger-Artieda, hat gekündigt. Sie räumt ihren Posten Ende März des kommenden Jahres. Das teilt das Wirtschaftsdepartement mit. Budliger-Artieda leitet das SECO seit rund 4 Jahren. Zuvor hatte sie im Außendepartement gearbeitet und war Botschafterin in mehreren Ländern gewesen. Als SECO-Chefin war sie maßgeblich an den Zollverhandlungen mit den USA beteiligt. EU-Bürger und Bürgerinnen, die im Kanton St. Gallen eine Aufenthaltsbewilligung beantragen, von ihnen dürfen die zuständigen Kantonsbehörden künftig systematisch einen Strafregisterauszug verlangen. Das hat das St. Galler Kantonsparlament entschieden. Die Befürworterinnen und Befürworter argumentierten, St. Gallen müsse mit dem Tessin gleichziehen, wo Menschen aus EU-Staaten bereits systematisch einen Strafregisterauszug zeigen müssten, wenn sie dort wohnen wollten. Die Gegenseite sagte, die neue Praxis verstoße gegen das Freizügigkeitsabkommen mit der EU. Hintergrund sind politische Diskussionen um die Festnahme von mutmaßlichen Mafia-Mitgliedern im bündnerischen Misox. Mehrere von ihnen waren dort als ausländische Staatsangehörige gemeldet, ohne dass sie einen Strafregisterauszug vorweisen mussten. Anfang Woche haben Kampfjets in Litauen eine Drohne abgeschossen, die mit Sprengstoff beladen war. Jetzt hat die litauische Regierung erste Erkenntnisse dazu vorgestellt, woher diese Drohne kam. Nach aktuellem Erkenntnisstand habe es sich um eine russische Drohne gehandelt, die aber fehlgeleitet wurde, sagt Litauens Staatspräsident Gitanas Nausėda nach einer Sitzung des Nationalen Sicherheitsrats. Die Drohne habe wahrscheinlich die Ukraine treffen sollen, sei dann aber abgelenkt worden und erst so in den Luftraum Litauens und somit auf NATO-Gebiet gelangt. Verletzte oder Schäden gab es bei dem Vorfall keine. Die Börsendaten von SIX. Der Swiss Market Index liegt im Moment bei 13.885 Punkten, ein Plus von 0,6%. Der Euro wird zu 94,42 Rappen gehandelt, der Dollar zu 81,84 Rappen. Das Wetter am Nachmittag ist es wechselnd bewölkt. Vor allem in den Voralpen und Alpen gibt es einige Regengüsse und Gewitter. Morgen Vormittag ist es in den Bergen noch bewölkt. Sonst scheint oft die Sonne bei 20 bis 24 Grad. Das waren Nachrichten von Radio SRF. Verantwortlich Adrian Huber.
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2: Die SBB ist im Rückstand bei der Instandhaltung des Schweizer Schienennetzes. Drohen also bald deutsche Verhältnisse in der Schweiz? Wir fragen nach beim SBB-Chef Vincent Ducrot im Tagesgespräch vom Mittwoch.
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4: Mein Gast heute ist der SBB-Chef Vincent Ducrot. Herzlich willkommen im Tagesgespräch, Herr Ducrot.
5: Merci, bonjour.
4: Sie sind mit dem Zug angereist. Wenn der SBB-Chef Zug fährt, muss er das Ticket zeigen?
5: Oh, selten. Heute Morgen musste ich was, weil die Zugsbegleiterin hat mich nicht erkannt, aber das ist eher eine Ausnahme.
4: Sie hat sie nicht erkannt?
5: Nein, das war eine Jüngere und sie hat wahrscheinlich nicht gut aufgepasst. Aber sonst muss ich selten mein Billett zeigen, ja.
4: Und war es ihr ein bisschen unangenehm dann, als sie gesehen hat, wer da vor ihr steht?
5: Nein, überhaupt nicht.
4: Und die Zugreisenden, sprechen die Sie oft an?
5: Ja, man sagt mir ein Wort, sehr oft sehr, sehr nett, ja super, gute Qualität, ich freue mich. Oder manchmal, ich habe meinen Anschluss verpasst. Und das sind so absolute Themen, dass man mit den Kunden anspricht. Ja.
4: Oder ich muss stehen im Zug, warum?
5: Ja, das habe ich weniger, muss ich sagen. Aber ich bin auch, wenn ich war im Ausland im Sommer, jetzt man hat mich angesprochen, ob ich mit dem Zug unterwegs war. Es war auf einer Insel, etwas schwierig. Von dem her, ja, es gehört zu unserem Job.
4: Was sicher auch viele Leute beschäftigt, ist die Sicherheit. Wir hatten gestern in den Niederlanden den Fall, dass Teile des Schienennetzes ausgefallen sind, Züge ausgefallen sind wegen Gegenständen auf den Gleisen. Wir hatten vor wenigen Tagen in Frankreich den Fall, wo sogar ein Zug entgleist ist, weil ein Gegenstand auf der Schiene lag. Die Hintergründe sind in beiden Fällen noch nicht geklärt. Wenn so etwas passiert, Herr Ducrot, stehen Sie da im Austausch mit den Kollegen, Kolleginnen im Ausland?
5: Ja, es gibt also die Sicherheitsleute reden sehr, sehr viel miteinander. Ist sehr wichtig, dass man aus so Situationen lernt und auch die richtigen Gegenmaßnahmen einfach überlegt. Ist nicht ganz einfach. Das Netz ist sehr kompliziert, mit sehr vielen Kilometern, aber wir lernen voneinander, ja, sehr wichtig.
4: Und hier im konkreten Fall wurden auch schon konkrete Lehren gezogen, oder ist das noch zu früh jetzt?
5: Nein, ist noch zu früh. Da muss man besser verstehen, was genau passiert ist. Da wird man, die Situation in Frankreich ist unklar. Es hat sich ein Schienenteil gebrochen oder war wirklich ein Teil fremd dort getragen. Das ist noch Gegenstand der Abklärungen.
4: Aber eben, Sie haben es gesagt, wir hatten ja in der Schweiz auch den Fall, dass zum Beispiel eine Lawine auf eine Schiene niedergegangen ist oder ein Mauergang, oder dass Steine auf der Schiene lagen. Es ist ja schon sehr anspruchsvoll, diese gut 3000 Kilometer SBB-Schienen immer im Blick zu haben.
5: Ja, da haben wir sehr, sehr viel automatisches System heute, Radar, Bilder, dass wir von Satelliten kriegen, dann wir haben Warnanlage an X-Orten und wir haben ein Team, der das dediziert einfach macht und überwacht diesen System. Also es sei, aber Risiko Zero gibt es nicht. Wir leben auch mit dem.
4: Und die Lokomotivführer, Führerinnen, die sind auch quasi auch immer ein Auge auf die Schiene.
5: Ja, sie haben ein Auge, können der Kollege melden, dass sie kreuzen. Es gibt ein spezielles Zeichen da in der Lokomotive, das man mit der Lampen macht, damit man erkennt, wenn eine Gefahr da ist. Oder sie melden sich per Funk. Sie sind sehr, sehr wichtig einfach in diesem Sicherheitsüberwachung. Sie spüren auch, wenn etwas am Gleis ist, zum Beispiel eine Deformation wegen der Hitze, das spürt der Lokführer und er meldet sofort.
4: Das spürt er?
5: Ja, er spürt, weil er ist gewöhnt. Er fährt sehr regelmäßig diese Strecken und spürt eine Bewegung. Geht sofort melden und das hilft einfach enorm, sehr schnell zu reagieren.
4: Wenn wir bei der Sicherheit sind, Vincent Ducrot, ein anderes Thema, hybrider Krieg. Wir sprechen oft davon, dass eben auch die Schweiz Ziel ist. Da geht es auch um Cyberattacken. Sie haben eine sogenannte kritische Infrastruktur mit der SBB. Kennen Sie das auch? Also spüren Sie, dass diese Cyberattacken zunehmen?
5: Ja, das spüren wir. Also wir haben, die SBB hat mehrere Millionen Attacken im Jahr.
4: Im Jahr?
5: Ja, das ist enorm viel. Und wir haben immer strengere und komplizierte einfach zu bewältigen. Und wir haben da auch rund um die Uhr Leute, die überwachen alle Bewegungen in den Netzen, die wir nicht kennen und so. Das ist extrem entscheidend für uns.
4: Und wissen Sie, wer die Absender sind?
5: Selten. Und das ist auch nicht die Interesse für uns, vielmehr die Abwehr. Wir müssen uns abwehren können. Aber wir sind eine absolut kritische Infrastruktur und das wissen die Angreifer.
4: Also das heißt, Sie haben dort auch mehr investiert. Da wird mehr getan als noch vor 10 Jahren.
5: Oh, enorm viel. Also wir haben wahrscheinlich in 10 Jahren eine Verdreifachung der Teams, die da, und das ist rund um die Uhr. Jedes System ist überwacht. Das gehört einfach zu der heutigen Weltpolitik, dass man Cyberattacken durchführt. Und da müssen wir einfach bereit sein.
4: Sie haben vorhin gesagt, manchmal wissen Sie, wer dahinter steht. Können Sie uns sagen, wer? Oder ist das
5: Nein, das werden wir auch nie sehr viel öffentlich darüber sagen. Das ist normal, weil wir werden auch gehört.
4: Das ist Vincent Ducrot im SRF-Tagesgespräch, auch im Fernsehen neu auf SRF 1. Es sind ja sehr viele Menschen auf Schweizer Schienen unterwegs. Gerade heute hat das Bundesamt für Statistik neueste Zahlen veröffentlicht. 2025 wurden so viele Personenkilometer auf der Schiene erbracht wie noch nie. Das zeigt sich auch in Ihren Zahlen für das erste Quartal 2026. Auch diese, die steigen. Fast 4,5 Millionen Personen sind täglich mit der SBB unterwegs. Das freut Sie sicher als SBB-Chef, aber macht es Ihnen auch ein bisschen Sorgen, dieses Wachstum?
5: Ja, ist klar, weil wir müssen diesen Bahnsystem permanent ausbauen. Und Sie haben vorhin von der Stehplätze, also das monitoren wir und das zu bekämpfen. Also wir können nicht einen Zug länger als 400 Meter haben, zweistöckig. Und in den Agglomerationen ist es oft nur 300 Meter und dann ist es Ende. Und dann müssen wir einen Zug mehr einschalten. Und das ist kompliziert, ja. Und wir spüren wirklich auch dieses Wachstum, ist sehr, sehr erfreulich. Was das Positive, das Wachstum erfolgt auch sehr viel im Freizeitbereich. Und das ist für uns auch neu. Relativ lang waren wir eher pendlerorientiert. Das Pendeln wächst viel langsamer aufgrund von Homeoffice und hybride Arbeitsformen. Und jetzt wächst man sehr, sehr stark international und sehr stark im Freizeit, sehr gut.
4: Aber Sie sagen, das sei gut. Das heißt ja für Sie auch, dass Sie nun auch an den Wochenenden das Angebot ausbauen müssen.
5: Ja. und auch viel flexibler. Also wenn schön Wetter in Tessin, alle wollen ins Tessin und dann müssen wir reagieren können.
4: Können Sie das? Weil manchmal denkt man am Bahnhof, warum hängt die SBB jetzt nicht einen Wagen dran, wenn so viele Leute wandern wollen im Graubünden?
5: Genau, weil schon die maximale Länge im Zug erreicht ist und können wir nicht länger. Und das ist oft unser Problem. Und wir versuchen mit Doppelführungen zu operieren und wir versuchen auch zu lenken mit guter Information, damit die Leute eventuell etwas früher, später, das gehört auch dazu, und hilft uns einfach, diese enorme Verkehrsaufkommen zu bewältigen.
4: Und dieser Verkehr, diese vielen Personen, das heißt ja auch, das ist auch eine Belastung für die Infrastruktur. Und da sagen Sie ja, da seien Sie im Rückstand, 9 Milliarden im Rückstand. Also heißt das, Sie können Unterhaltsarbeiten, die eigentlich gemacht werden müssen, nicht machen?
5: Ja, es hat da zwei Gründe. Einerseits, weil eben so viele Züge und dann können wir nur ein paar Stunden am Tag arbeiten. Das ist ein erstes Problem. Und zweitens, wir kriegen eine 4 Jahre einen Betrag vom Bund bezahlt und diese Beträge sind etwas knapp für diesen Unterhalt. Und das ist das.
4: Aber es sind ja viel, sehr viel Geld eigentlich.
5: Ist enorm, den Unterhalt. Also wir haben, ja, man muss denken, wir machen 10.000 Züge pro Tag in der Schweiz. Schwere, leichtere und dadurch ist diese Infrastruktur extrem belastet. Und da muss man einfach den Unterhalt. Das ist die Basis. Man sieht sehr gut die Situation leider in Deutschland. Man hat nicht genügend Mittel im Netz investiert und irgendwann kippt es.
4: Und wann kippt es? Also kippt es bei der SBB auch schon bald?
5: Nein, wir sind nicht auf diesem Punkt. Aber wir müssen einfach mehr, unter anderem im Bereich Fahrbahn. Das sind die Gleisen, das Schotter. Da müssen wir mehr machen heute. Wir erneuern etwa 200 Kilometer im Jahr. Wir müssten Richtung 230 gehen können.
4: Mehr machen heißt, Sie wollen einfach mehr Geld oder haben Sie auch andere Ansätze, wie Sie das erreichen können?
5: Also ist klar, leider bauen ist immer teurer. Und da haben wir diese Situation, wir müssen auch die Produktivität steigern. Wir machen auch teilweise Totalsperre, das ist nicht immer sehr beliebt bei den Kundinnen und Kunden, aber ein gutes Beispiel haben wir zwischen Bern und Fribourg, wo wir sehr konzentriert sehr, sehr viel bauten. Wir werden diese verschiedenen Formen brauchen können, um diesen Unterhalt in den nächsten Jahren zu sichern.
4: Als die Leute dann auf Busse umsteigen müssen?
5: Ja.
4: Sie sagen, aber eigentlich haben Sie es ja in der Hand, Vincent Ducrot. Die SBB ist ja eigentlich verantwortlich, auch für den Unterhalt des Schienensystems. Und einer Ihrer Vorgänger, Benedikt Weibel, sagt, es sei zu einfach, quasi die Schuld der Politik zuzuschieben, man habe zu wenig Geld. Es wäre eigentlich die Aufgabe, das sagt er, die Aufgabe der SBB, die Notbremse zu ziehen. Sie hätten der Politik, den Kantonen und der Bundesverwaltung klar machen müssen, dass das Verhältnis zwischen Ausbau und Unterhalt nicht mehr stimmt. Aber das brauche Mut. Darum meine Frage an Sie, sind Sie mutlos?
5: Nein, es wird gemacht. Also wir haben Diskussionen, ich habe regelmäßig Austausch mit Bundesrat Rösti und das ist immer auch ein Thema, wie viel Bedarf, das haben wir ihm auch sehr, sehr klar gezeigt. Es hat keinen Sinn, dass man das groß in die Öffentlichkeit diskutiert. Das machen wir mit den Verkehrskommissionen und das machen wir auch mit dem UVEC und das funktioniert sehr gut so.
4: Sie hätten ja auch jetzt wieder eigentlich eine Gelegenheit, um Stopp zu rufen. Sprechen wir über das Projekt Verkehr 45. Da werden Projekte im Schienen- und Straßenverkehr bestimmt, die bis 2045 umgesetzt werden sollen, basierend auf den Einschätzungen des ETH-Professors Ulrich Weidmann. Es sind Ausbauprojekte in Milliardenhöhe in den verschiedenen Regionen. Aktuell läuft die Vernehmlassung. Werden Sie jetzt Stopp rufen?
5: Oh, sicher nicht. Man muss diesen System ausbauen. Ich glaube, das wäre ein totaler Fehler, wenn wir würden jetzt Stopp sagen. Dieses System muss weiter ausgebaut. Er muss unterhalten, das ist die erste Priorität, und dann muss er ausgebaut. Und in diesem Verkehr 45 haben wir ein sehr guten Fahrplankonzept 35 hervorgehoben. Der wird uns erlauben, einen Viertelstundentakt Bern-Zürich, einen Halbstundentakt Luzern-Bern oder einen Viertelstundentakt Genf-Lausanne. Das sind nur so Beispiele. Und diese sind notwendig, um den Verkehr von morgen, also die Aare erwartet plus 50% mehr Kundinnen und Kunden auf den Horizont 50. Und wer wird nichts tun? Das System wird kollabieren.
4: Nun sagt aber die eidgenössische Finanzkontrolle ziemlich klar, aufgepasst in einem Bericht von dieser Woche, dass Sie lachen, das könnte sehr viel teurer werden und sie zweifelt auch die Methodik an. Sie sagt, da wurden mit veralteten Zahlen hantiert. Hat Sie diese doch ziemlich harsche Kritik überrascht?
5: Nein, nein, wir sind in die Vernehmlassung und jeder zeigt einfach, die Kantone möchten mehr oder anders. Die Politik sagt, wir brauchen mehr Mittel, also die Finanzkontrolle sagt auch das. Nein, das überrascht mich überhaupt nicht. Das ist normal in dieser Phase. Man muss auch sagen, es ist ein politisches Prozess seit 2014. All diese Projekte, von denen man redet, wurden in Gesetzen geschrieben, dass man Studien machen muss und dann entscheiden, ob man sie baut. Und das ist die Verantwortung des Parlaments und das wird nächstes Jahr erfolgen. Und ich freue mich, das zu begleiten.
4: Sie lachen ein bisschen, weil es könnte sein, dass die Parlamentarier, die damals Ja gesagt haben, nun sagen, wir möchten es nicht mehr so.
5: Das ist absolut so und das passiert jedes Mal. Und das ist ein sehr spannendes Prozess. Aus diesem Prozess wird ein Plan für die nächsten Jahre. Für uns Bahnen ist sehr wichtig, immer eine Nachfrage, ein Angebot und dann Infrastruktur. Und jetzt redet man sehr viel über Infrastruktur und das werden wir wieder im Einklang bringen in den nächsten Jahren. Für uns darum wichtig, 35, sehr gutes Horizont und dann den nächsten Schritt zu erarbeiten.
4: Also das heißt, Sie werden Verkehr 45, werden Sie keinen Marschhalt einfordern,
5: nein,
4: sondern was werden Sie tun? Sie werden ja bald Ihre Vernehmlassungsantwort auch eingeben. Was will die SBB?
5: Die SBB wird klar sagen, Priorität 1 Unterhalt, Priorität 2 ist eben 35er Horizont. Prioritäten 3, die ganze Digitalisierung. Das ist entscheidend. Wir müssen diesen Netz modernisieren. Und Priorität 4, die Großprojekte, die am meisten Nutzen haben.
4: Und das wäre ja nicht ein Grimseltunnel, oder? Der das Wallis und den Kanton Bern verbindet, das Goms und das Haslital. Der ist auch in diesem Projekt, der ist sehr umstritten. Hat der einen großen Kundinnen-Nutzen?
5: Also er wird neue Märkte anschließen, neue Kunden bringen. Aber am Schluss, es steht auch im Gesetz, dass man in den touristischen Regionen Bahn entwickeln muss. Und darum ist er drin. Und am Schluss, das Parlament wird entscheiden, nicht ich.
4: Aber was würden Sie, wenn Sie könnten?
5: Oh, ich habe da keine Meinung, bewusst.
4: Aber müssen Sie nicht eine Meinung haben als SBB-Chef?
5: Nein.
4: Aber Sie brauchen ja viel Geld eben auch für den Unterhalt.
5: Ja, noch einmal, solange und die Finanzierung wird auch die Geschwindigkeit und die Reihenfolge der Projekte geben. Am Schluss entscheidet das Bundesamt für Verkehr und wir werden uns auch nicht als SBB über einzelne Projekte. Noch einmal, sie sind vom Parlament entschieden und so gewollt. Und das ist unsere Verantwortung, die Studien zu machen und falls das Parlament sagen, bauen, zu bauen. Und nicht noch zu sagen, ja, wir möchten, wir hätten. Wir schauen, dass das Gesamtsystem sich gut entwickelt, das ist wichtig. Und so solche Projekte haben eher einen regionalen Charakter und sind für die Region wichtig. So ist das politische System in der Schweiz.
4: Nervt Sie das manchmal ein bisschen?
5: Ja, das ist klar. Man würde sicher anders machen. Aber noch einmal, das Volk hat dieses Gesetz akzeptiert und wir leben auch sehr gut mit diesem System. Aber ja.
4: Das SRF-Tagesgespräch mit dem SBB-Chef Vincent Ducrot. Ich mache Ihnen einige Satzanfänge und bitte Sie, diese zu vollenden. Wenn ich in der Nacht Zug fahre, fühle ich mich?
5: Sicher.
4: Immer?
5: Immer.
4: Immer?
5: Ja.
4: Sie gehen ja manchmal auch mit, oder? Mit Personal.
5: Ja, genau.
4: Aber es gibt ja schon auch Personal, das sich nicht immer sicher fühlt in den
5: Zügen. Ja, das ist, also Nacht ist nicht so einfach, aber ich persönlich, ja, ich weiß, wie das System funktioniert, wie wir alarmieren, wie wir begleiten und das ist mir sehr wichtig.
4: Als Vater von 6 Kindern habe ich gelernt,
5: ruhig zu bleiben.
4: Und gelingt Ihnen das immer als Vater?
5: Ja, es gelingt mir auch als CEO. Das ist sehr wichtig, einfach diese innere Ruhe, die Prioritäten richtig zu setzen. Ja, sehr wichtig.
4: Ich habe gehört bei den Kollegen der NZZ, dass Sie einmal pro Jahr im Büro schreien.
5: Ja, das erlaube ich mich, etwas lauter zu werden, einmal im Jahr. Und dieses Jahr ist noch nicht erfolgt.
4: Also es kommt vielleicht noch?
5: Ja, es kommt vielleicht noch, wenn etwas mir nicht passt. Das ist ein kleines Privileg, das ich mir gebe.
4: Und dann schreit sie richtig?
5: Ja, das ist so. Dann kann ich auch sehr laut werden, wenn es muss.
4: In 5 Jahren wird KI, künstliche Intelligenz, bei der SBB?
5: Sie ist schon heute da und nicht noch in 5 Jahren. Also wir haben etwa 350 Projekte, die KI heute einsetzen.
4: Sie haben mal gesagt, etwa 2000 Stellen könnten betroffen sein. Nicht Abbau, sondern Umbau, Transformation. Bleiben Sie bei dieser?
5: Das sehen wir immer mehr. Das ist klar. Wir haben mehr Verkehr, wir werden das effizienter bewältigen zu können. Wir sehen, ein typisches Beispiel ist IT-Programmieren ist heute nicht mehr notwendig. Das machen Systeme. Dafür braucht man mehr Leute, die diese Business-Analyse machen. Also es ändert sich, ja.
4: Die Jobprofile ändern sich, aber Entlassungen erwarten Sie?
5: Nein,
4: keine Vilkai?
5: Nein.
4: Alle können sich umschulen?
5: Ja, sind wir sicher. Es braucht Zeit. Und wir haben bei den SBB, wir haben diesen Prinzip, es gibt sowieso keine Entlassung bei uns. Und wir haben einfach, wir umschulen die Leute. Wir haben ein sogenanntes Arbeitsmarktcenter, wo wir Leute begleiten, damit sie einen neuen Job finden. So funktioniert es.
4: Bei den Freiburger Verkehrsbetrieben haben Sie ja damals, als Sie dort waren, selbstfahrende Autobusse eingeführt. Ja. Werden Sie das auch mit den Zügen machen?
5: Ist komplizierter mit dem Zug, weil man sieht mit seinem Auto, viele haben so diese Funktion. Man merkt es aber, den Auto bremst manchmal, wenn man es nicht will. Und wenn die Züge würden beginnen zu bremsen, wenn man nicht will, wäre der Fahrplan am Boden. Und darum ist es einfach viel, viel sensibler. Die Sicherheit ist viel größer. Und darum, heute, wir arbeiten nicht an selbstfahrenden Zügen.
4: Also in 5 Jahren auch noch?
5: Nein. Da muss die Infrastruktur komplett digitalisiert werden, wenn man das erreichen will. Und das dauert noch Jahrzehnte.
4: Ein weiterer Satz, den Sie beenden könnten. Wenn ich entscheiden muss, Fußballmatch oder Hockeyspiel, was wählen Sie?
5: Fußballmatch.
4: Tatsächlich?
5: Ja.
4: Sie mögen Fußball?
5: Ja, ich mag Fußball, ja.
4: Aber Freiburg,
5: die wurde. Nein, sicher, da in Freiburg haben wir nicht, in die Westschweiz.
4: Aber da ist Hockey statt.
5: Ja, dann ist sehr Hockey. Ich gehe auch manchmal zum Hockeymatch, aber ich bin eher ein Fußballfan, ja.
4: Ob schon die Fans vielleicht aktuell nicht so Fan sind von Ihnen, Vincent Ducrot, es gibt ja ein bisschen, ich sag's mal, Streit wegen den Fanzügen. Seit dieser Saison hat die SBB die Extrazüge angepasst. Grundsätzlich können ja die Clubs oder die Fans solche Fanzüge beantragen. Nun sagen Sie, das geht nur noch, wenn um diese Uhrzeit auch regulär ein Zug fahren würde, mit der Folge, dass ein Spiel letzten Samstag früher angepfiffen werden musste, weil dann sonst von Lugano kein Fanzug mehr nach Hause gefahren wäre. Oder dieses Wochenende beim Spiel zwischen Sion und Zürich. Die Zürich-Fans werden keinen Extrazug haben, das allerdings wegen einer Baustelle. Also warum stellen Sie die Fanzüge aufs Abstellgleis?
5: Machen wir nicht. Also die werden wir behalten. Fanzüge sind eine Entlastung vom Regelverkehr, das ist so definiert. Und Fanzüge sind auch für die Sicherheit der Fans da. Das ist sehr wichtig und auch der Regelkunden. Und das wollen wir wirklich. Und wenn kein Zug ist, ist nicht unsere Aufgabe, einen Zug zu stellen. Die Clubs können dann Charterzüge bestellen.
4: Das ist natürlich viel teurer.
5: Ist etwas teurer, aber die Verantwortung ist auch bei den Clubs. Und das ist nochmal, unsere Transportpflicht ist sehr klar. Wir müssen Kundinnen und Kunden, wenn es ein fahrplanmäßiges Angebot transportieren und für die Sicherheit aller transportieren wir das in Fanzügen. Aber wenn es keinen Zug gibt, ist nicht mehr unsere Verantwortung. Dann müssen die Club viel mehr in die Verantwortung kommen.
4: Aber eben, Sie sagen, es sei für die Sicherheit gut. Es ist ja auch für die anderen Zugreisenden angenehmer. Jetzt am Wochenende werden wahrscheinlich sehr viele Fußballfans im Zug sein, ins Wallis oder vom Wallis zurück. Da haben ja auch Sie eigentlich ein Interesse daran, dass das nicht passiert.
5: Ja, also an diesem nächsten Wochenende ist es die absolute Ausnahme. Wir haben das früh der Liga gemeldet. Leider konnten sie diesen Spielplan nicht anpassen. Leider sind beide Achsen da, die Lötschberg-Achse und der Achse zwischen Villeneuve und Richtung Aigle, Lausanne, ist alles unterbrochen wegen Baustellen. Aber das passiert uns einmal im Jahr und nächstes Wochenende ist es wieder normal.
4: Aber es ist ein Fakt, diese Fanzüge sind teuer für die SBB.
5: Diese Fanzüge sind teuer für die SBB. Wir wissen, also ein Teil der Kundinnen und Kunden hat was Mühe, da der Fans zu zahlen, aus einem Billett zu lösen.
4: Viele fahren schwarz.
5: Ja, viele fahren schwarz. Das gehört leider dazu. Und das ist ein bisschen eine Enttäuschung, weil wir streben ein gutes System. Es gehört auch, wir haben viele Diskussionen mit der Liga, mit den Clubs, mit diesen Fans. Und nicht jeder Verein verhält sich gleich, muss ich auch sagen.
4: Aha, gibt es bessere und...
5: Ja, es gibt einfach... Es gibt schon Clubs, die mehr machen für ihre Fans, die diese enger begleiten. Und ich werde auch keine Namen nennen, aber diese Clubs wissen es. Und das ist uns sehr, sehr wichtig, weil wir müssen einfach diesen System gut in den Griff kriegen. Das ist unser Interesse und wir werden sicher nicht diese Fanzüge abstellen.
4: Das können Sie hier sagen, das
5: können
4: Sie nicht machen.
5: Nein.
4: Die bleiben.
5: Sie bleiben.
4: Vincent Ducrot, im nächsten Jahr werden Sie pensioniert. Werden Sie auch aufhören bei der SBB?
5: Ja, ich werde Ende nächstes Jahr, bin ich 65, da werde ich das Leben etwas mehr genießen und andere Projekte einfach verfolgen, die mich am Herzen liegen, ja.
4: Sie können ja auch noch ein bisschen verlängern vielleicht.
5: Nein, das werde ich auch nicht tun. Es ist extrem anstrengend, SBB-Chef zu sein. Und ich will nicht ein Jahr zu viel. Und das ist auch gut, wenn frisches Blut im Unternehmen kommt, neue Ideen. Ich finde das ganz, ganz toll. Ich habe viel gemacht. Ich werde auch sehr viel im nächsten Jahr machen. Also keine Sorgen. Aber danach mache ich etwas anderes.
4: Eben, es ist anstrengend und Sie haben auch eine große Verantwortung. Das lastet schon wahrscheinlich manchmal auch auf Ihren Schultern.
5: Ja, das ist klar. Also ist rum um die Uhr, jeden Tag. Es passiert, dass ich nachts geweckt werde, sehr regelmäßig, weil wir Probleme haben. Und es gibt sehr viel Medieninteresse, sehr viel politische Interesse. Es ist eine sehr, sehr große Herausforderung. Ich mache das mit extrem Freude. Ich liebe die Bahn, ich liebe unser System. Ich bin auch ganz stolz über die 35.000, die diese Musik machen. Aber das ist anstrengend und es gibt eine Zeit für alles.
4: Also 35.000 Mitarbeitende. Sie wurden ja 2020 wurden Sie SBB-Chef. Wenn Sie an sich selber denken, an den Vincent Ducrot damals und ihn mit dem von heute vergleichen, wo sehen Sie Unterschiede?
5: Ich habe etwas Kilo zugenommen, weil ich habe nicht mehr so viel Zeit, Sport zu machen. Nein, ich habe sehr viel gelernt, einfach in diesem politischen Umfeld. Ich habe auch die Firma besser gekannt. Ich habe diese Firma auch besser jetzt organisiert, damit wir eine gute Leistung machen. Und das zeigen unsere Zahlen. Da bin ich auch stolz.
4: Also das heißt, Sie haben sie in einem Zustand übernommen, in dem etwas besser werden musste. Wenn Sie sagen, Sie haben sie besser organisiert gestern, das war damals nicht so gut.
5: Ja, den Betrieb war nicht so gut. Wir waren unpünktlicher. Und da haben wir enorme Prozessverbesserungen enorm auch angepasst, die Störungen reduziert, damit wir diese Pünktlichkeit von heute, wir haben 94% der Züge erinnert, mit weniger Verspätung als 3 Minuten. Also alle schauen, ich kriege Anrufe und Besuche von der ganzen Welt zu sehen, wie wir es machen.
4: Aber in Ihrer Zeit sind auch die Schulden gestiegen.
5: Ja, das ist auch normal. Weil wir investieren zurzeit sehr, sehr viel. Wir kaufen neues Rollmaterial, wir haben neue Quartiere, wir renovieren sehr viel Gebäude und das können Sie nicht einfach aus selber Kraft tun.
4: Aber das muss ändern. Sie sagen ja, Sie müssen mehr Gewinn erzielen, damit Sie fit sind für die Zukunft.
5: Genau. Und das ist etwas, das wir mit dem Eigner, mit dem Bund diskutieren. Wie können wir diese Gewinnzone erhöhen? Und das haben wir dieses Jahr auch schon teilweise erreicht und müssen noch mehr, damit wir diese Schulden etwas dämpfen können. Ja.
4: Wenn nun ein Nachfolger, eine Nachfolgerin feststeht, was möchten Sie dieser Person mitgeben? Was ist Ihnen wichtig? Was muss sie wissen über das Unternehmen SBB?
5: Es ist sehr komplex. Das Erste ist sehr, sehr komplex. Da muss man die Zeit nehmen, das Unternehmen zu verstehen. Und ich werde einfach diese Person aufzeigen, wie die Mitarbeiter und Mitarbeiterinnen wichtig sind. Weil das ist das A und O in einem Unternehmen wie unseres, sind die Leute. Und strahlende Gesichter bei den Mitarbeitern ist das Beste für mich.
4: Es gibt wahrscheinlich auch solche, die nicht strahlen, oder?
5: Es gibt, ja. Also, aber ich kriege sehr viele Mails. Ich antworte sie alle selber an die Mitarbeiter. Ich habe sehr, sehr viel direkten Kontakt zu den Leuten. Und das ist das Beste zum Spüren, einfach das Unternehmen. Und das gibt mir auch Anreiz, Elemente zu verbessern. Ja.
4: Sie haben auch gesagt, man müsse den Bahngeist kennen. Was ist der Bahngeist?
5: Ja, das Verstehen, dass dieses System, wie das System funktioniert. Also man wundert jeden Tag, dass so viele Züge so pünktlich fahren. Das ist eine Meisterleistung jeden Morgen. Und das sehen die Kundinnen und Kunden nicht. Und diese Leute sind extrem stolz auf ihren Beruf, auf die Firma. Sie identifizieren sich. Wenn wir eine Panne haben, ich sofort unzählige Anrufe von Leuten, die mir sagen, ich komme gern. Und das muss man spüren.
4: Das heißt, Sie möchten, dass ein Bähneler Ihr Nachfolger wird und nicht ein Manager?
5: Nein, nicht unbedingt. Also, dass wir der Verwaltungsrat entscheiden und nicht ich.
4: Werden Sie vielleicht noch Berater der Deutschen Bahn?
5: Oh nein, das ist sicher nicht. Also, man sagt auf Französisch, serviere disparaît, das werde ich auch tun.
2: Das war das Tagesgespräch vom Mittwoch, dem 16. September. Zu Gast war SBB-Chef Vincent Ducrot.

0: Die Nachrichten von SRF um 4 mit Lukas Siegfried. Sie führte für die Schweiz die Zollverhandlungen mit den USA. Jetzt hat SECO-Chefin Budliga Atieda ihren Rücktritt eingereicht. Bei der Gleichstellung der Geschlechter fällt die Schweiz im internationalen Vergleich weiter zurück und im Kanton St. Gallen häufen sich Meldungen über Telefonbetrug. Das Wetter heute bleibt grau und nass, morgen wird's wieder freundlicher. Helen Budliga-Artieda, die Direktorin des Staatssekretariats für Wirtschaft SECO, hat ihren Rücktritt angekündigt für kommenden Frühling. Das teilt das zuständige Departement mit und bestätigt verschiedene Medienberichte. Die 61-jährige Budliga-Artieda leitet das SECO seit gut 4 Jahren. Aus dem Bundeshaus berichtet Christine Wanner.
1: Sie suche noch einmal eine neue berufliche Herausforderung, schreibt das Wirtschaftsdepartement zur Begründung des überraschenden Abgangs von Helen Budliga-Artieda. Bundespräsident Guy Parmelin bedauere ihn, heißt es weiter. Er habe heute den Bundesrat darüber informiert. An Herausforderungen fehlte es auch an der Spitze des SECO nicht. Noch ungelöst sind die Zollfragen mit den USA, wenngleich Helen Budliga zu einer Entschärfung des Zollhammers beigetragen hatte. Auch das Freihandelsabkommen mit den Mercosur-Staaten ist noch nicht in trockenen Tüchern. Zwar wurde der rasche Abschluss noch vor der EU als Erfolg gefeiert. Inzwischen ist jedoch das EU-Abkommen in Kraft, während in der Schweiz das Parlament noch darüber diskutiert. Zu ihren Erfolgen zählen verschiedene abgeschlossene Freihandelsabkommen und die einvernehmliche Lösung zwischen den Sozialpartnern in den schwierigen Verhandlungen zum Paket Schweiz-EU. Helen Budliga-Artieda hatte die SECO-Leitung im Sommer 2022 übernommen. Wie das Wirtschaftsdepartement schreibt, wird eine Findungskommission für ihre Nachfolge eingesetzt. Die Stelle wird ausgeschrieben.
0: Christine Wanner. Die Schweiz hat bei der Gleichstellung der Geschlechter Rückschritte gemacht. Das geht aus dem Gender Gap Report hervor, den das Weltwirtschaftsforum WEF jeweils herausgibt. Der Report warnt, die Fortschritte bei der Geschlechtergleichheit seien weltweit in Gefahr. Beim derzeitigen Tempo werde es noch 120 Jahre dauern, bis die Kluft zwischen Männern und Frauen geschlossen sei. Manuela Burgermeister.
2: Seit 20 Jahren misst das Weltwirtschaftsforum jedes Jahr die Fortschritte auf dem Weg zur Gleichstellung der Geschlechter. Seit 5 Jahren gehört die Schweiz nicht mehr zu den 10 besten Ländern. In diesem Jahr ist sie im weltweiten Vergleich auf Rang 27 zurückgefallen. Im europaweiten Vergleich belegt sie Rang 17. Einen Rückschritt gab es laut dem WEF-Bericht in der Schweiz, zum Beispiel bei der Zahl der Frauen, die ein politisches Amt besetzen. Tatsächliche Gleichstellung von Männern und Frauen gebe es nach wie vor in keinem untersuchten Land. Am nächsten dran sei Island mit einer Geschlechtergleichheit von 93%. Dahinter folgen Finnland, Norwegen und Namibia. Neben der politischen und wirtschaftlichen Teilhabe untersucht der WEF-Bericht jeweils auch die Bereiche Bildung, Gesundheit oder die Chancen von Frauen auf Führungspositionen.
0: Im Gazastreifen ist ein zerbombtes Wohnhaus eingestürzt. Mindestens 19 Menschen seien dabei ums Leben gekommen, darunter auch Kinder, sagt ein Sprecher des Zivilschutzes vor Ort. Zudem würden noch rund 100 Menschen unter den Trümmern vermutet. In dem Gebäude hätten sich vor allem Familien aufgehalten, die wegen des Kriegs mit Israel vertrieben wurden. Die Rettungsarbeiten seien schwierig, weil Ausrüstung und Geräte fehlten, das sagt ein Vertreter der UNO zur Nachrichtenagentur Reuters. Die UNO beteilige sich auch an der Rettung. Wieder in die Schweiz. Im Kanton St. Gallen häufen sich zurzeit die Betrugsversuche per Telefon. Und immer wieder sind solche Versuche auch erfolgreich, trotz aller Warnungen. Seit Anfang August haben Betrügerinnen und Betrüger im Kanton St. Gallen rund 750'000 Franken erbeutet. Der Leiter Wirtschaftskriminalität bei der Kantonspolizei St. Gallen, Kurt Humm, kann sich nur teilweise erklären, warum sich solche Fälle häufen.
3: Einerseits sind die Täterschaften sehr aktiv im Moment. Dann haben wir mit der Prävention bis anhin natürlich auch ein bisschen Feld gegeben, dass die Leute, die so ein Telefon bekommen, das merken und uns involvieren und nicht einfach nur aufhängen. Das ist sicher ein Grund und über das andere muss man spekulieren.
0: Die Warnungen der Polizei vor Telefonbetrügerinnen und Betrügern erreichen die Leute also, aber wenn ein solches Telefon komme, sei oft alles wieder weg.
3: Dann ist der Druck von diesen Anrufern so gross, die lassen keine Zeit, zum Überlegen und die Leute vergessen wirklich alles, was vorher gehört haben.
0: Im Zweifelsfall gäbe es nur eines.
3: Einfach das Telefon beenden, nicht diskutieren, aufhängen,
0: sagt Kurt Humm von der St. Galler Kantonspolizei. Die Börsendaten von SIX, der Swiss Market Index, liegt im Moment bei 13.851 Punkten plus 0,3%. Der Dow Jones Index in New York fällt um 0,1%. Der Euro wird zu 94,47 gehandelt und der Dollar zu 81,89. Soweit die Meldungen. Das Wetter. Heute bleibt es bewölkt und teilweise nass. Vor allem in den Bergen und im Süden sind Regen und Gewitter möglich. Morgen wird es dann wieder sonniger, bei 20 bis 24 Grad. Das waren Nachrichten von Radio SRF. Verantwortlich heute Nachmittag Adrian Huber.
4: Sie haben Ihren Infosender SRF 4 News eingeschaltet. Die nächsten Themen gleich bei uns. Heizöl ist so teuer wie seit Jahren nicht mehr. Das spüren hunderttausende Haushalte in der Schweiz ganz direkt im Portemonnaie. Wie gehen Schweizer Ölanbieter mit dieser Situation um? Profitieren sie sogar? Wir fragen nach. Und der Gründungspräsident des Kosovo, Hashim Thaci, ist zu einer langen Haftstrafe verurteilt worden, unter anderem wegen Mordes und Folter. Das wirft auch einen Schatten auf die westlichen Länder, die mit ihm zusammengearbeitet haben, zum Beispiel die Schweiz. Ich freue mich, dass Sie dabei sind. Am Mikrofon für Sie ist Nicolas Malzacher. Wer bei sich zu Hause mit Öl heizt, erlebt gerade einen Preisschock. Die Preise sind nämlich so hoch wie seit 4 Jahren nicht mehr. Und Heizöl ist immer noch die wichtigste Energiequelle in der Schweiz. Jedes dritte Wohngebäude wird mit Öl beheizt. Unser Wirtschaftsredaktor Manuel Rentsch hat mit Andreas Flütsch über die angespannte Situation gesprochen. Er ist der Chef des Schweizer Heizölanbieters Migrol.
5: Ja, wenn ich auf die App schaue, Heizöl-Referenzpreis bei Ihnen 165, aber auch bei anderen Anbietern 170 Franken pro 100 Liter. Was sagen Sie zu diesem Preis?
6: Es ist ein unglaublich hoher Preis, der in den letzten Tagen hochgegangen ist aufgrund der Ereignisse im Jemen, die wir erlebt haben. Und ja, das ist der Preis, den der Markt verlangt, aber als Haushaltsbesitzer ist er sehr hoch.
5: Dass der Heizölpreis immer wieder nach oben gehen kann, das passiert immer wieder. Aber jetzt haben wir Herbst und diese Geschwindigkeit, wie der Heizölpreis gestiegen ist.
6: Ist dieses Jahr sehr speziell gewesen. Das Jahr hat sehr moderat angefangen mit Preisen, sage ich mal, um 100 Franken Heizöl für den Endkonsumenten pro 100 Liter. Mittlerweile sind wir bei 165. Und das ist einfach eine Reaktion auf die Ereignisse im Nahen Osten.
5: Jetzt kann man sagen, Sie verlangen sehr viel Geld jetzt für das Heizöl. Haben Sie jetzt eine extrem hohe Marge? Profitieren Sie von dieser Situation?
6: Nein, das kann ich klar verneinen. Wir haben nicht eine höhere Marge, wir haben eine Standardmarge. Es ist sogar eher noch umgekehrt, dass aufgrund der schlechten oder tiefen Nachfrage ein harter Preiskampf im Markt besteht und entsprechend ist die Marge sicherlich nicht überhöht.
5: Jetzt zum Einkauf. Wie erleben Sie das, wenn Sie selber Heizöl beschaffen müssen? Gibt es da Engpässe oder wie sieht das bei Ihnen aus?
6: Also Engpässe sind mir nicht bekannt. Es gibt keine Engpässe, aber selbstverständlich, wenn dann jetzt der Winter kommt und alle gleichzeitig Heizöl bestellen, könnte es einen Engpass geben, nicht beim Produkt, sondern auf der Straße. Dass wir effektiv dann die Lieferungen rechtzeitig zum Haushalt der Kunden bringen können. Da könnte ich mir einen Engpass vorstellen, näher an die Weihnachtszeit ran.
5: Vor ein paar Monaten ist der Heizölpreis ja bereits gestiegen und dann haben viele Haushalte gewartet. Man hat sich gesagt, man hat ja noch Zeit beim Einkauf. Man hat sogar davon gesprochen, es gibt einen Käuferstreik im Sinne von man wartet und wartet. Wie haben Sie dieses Jahr erlebt?
6: Das Jahr ist, wie Sie gesagt haben, das erste Quartal lief relativ normal ab. Das zweite, dritte Quartal aufgrund der hohen Preise, ausgelöst vom Irankrieg und dann dem warmen Wetter, war die Nachfrage war quasi in Existenz. Da haben wir 40-50% unter einem normalen Jahr Nachfrage erlebt. Jetzt nach den Sommerferien ist es eine leichte Belebung, aber auf sehr tiefem Niveau, weil jetzt nach den Sommerferien überlegt man sich, will ich Heizöl einkaufen für dann den Winter. Jedoch ist das Wetter immer noch warm und der Preis ist sehr hoch, also warte ich weiter zu oder ich verkaufe eine Teilmenge. Das sehen wir auch regelmäßig.
5: Also was beobachten Sie jetzt aktuell? Immer noch zuwarten oder gibt es langsam einen Ansturm?
6: Es gibt noch keinen Ansturm. Es hat einen leichten Anstieg der Nachfrage gegeben. Wir stellen fest, dass oft Kunden eine Teilmenge sich momentan einkaufen, dass sie sicherlich in den Winter kommen.
5: Haben Sie auch einen Einblick, wie das bei den Haushalten aussieht? Also wie viele haben die Tanks gefüllt? Gibt es da Erfahrungswerte? Was würden Sie schätzen?
6: Wir haben Indikationen, dass effektiv der Füllstand bei den Haushalten bei rund 50% liegt. Das ist für eine Jahreszeit, September ist das ein sehr tiefer Stand. Normalerweise liegen die eher bei 75%.
5: Und jetzt bei Ihnen, wenn Sie so zurückblicken, wie viel Heizöl bei Ihnen schon bestellt worden ist, ist das diese jetzige Zahl viel tiefer als im Vorjahr oder wie sieht das aus?
6: Die Zahl ist markant tiefer als im Vorjahr, ja. Das ist so, in der ganzen Branche wird das so sein, weil die Kunden warten zu. Aber wenn jetzt der Winter langsam näher kommt, irgendwann muss der Kunde bestellen. Und die Frage ist, wann er bestellt.
5: Wissen Sie, wann der Kunde bestellt? Was sagt Ihr Eindruck, was sagt Ihre Erfahrung? Wann kommt der Ansturm?
6: Ich habe vor den Sommerferien, als es mal einen großen Preistipp gegeben hat, habe ich eine Empfehlung ausgegeben, dass man dann Heizöl oder auch Treibstoff einkaufen kann. Das war wirklich ein guter Zeitpunkt. Aktuell bei den hohen Rohstoffpreisen ist eine Empfehlung sehr schwierig. Eine Timeline zu verkaufen, da ist man abgesichert. Aber ob es hoch runter geht, das ist eine Frage, die ich Ihnen nicht beantworten kann. Sie können sich selber die Frage beantworten, wenn Sie sich eine Einschätzung machen, was geschieht in den Wahlen in den USA. Gibt es eine Preisbewegung? Was geschieht im Nahen Osten? Ist der Krieg zwischen den Jemen und den Saudis, wird er beigelegt? Ist dieser Meerestransportweg wieder frei oder nicht? Das sind die großen Fragen.
4: Das sagt Andreas Flütsch, er ist Chef der Migroll. Da funktioniert das Audioelement nicht, so ich mir das vorgestellt hatte. Dann machen wir einfach weiter mit dem nächsten Inhalt. Und zwar geht es um Erinnerungen an den Kosovo-Krieg. Der ist fast 30 Jahre her, doch die Verbrechen, die damals passiert sind, sind heute wieder in Erinnerung gerufen worden. Denn jetzt ist das Urteil da gegen Hashim Thaçi, den ersten Präsidenten des Kosovo. Er war der Anführer der Befreiungsarmee UÇK und hat die Unabhängigkeit des Landes verkündet. Die Anklage gegen ihn lautete unter anderem auf Mord und Folter an Serben, Roma, aber auch an Kosovo-Albanerinnen und Albanern. Das Kosovo-Sondertribunal hat entschieden, Thaçi ist schuldig. Er muss für 25 Jahre ins Gefängnis. Wofür das Gericht ihn konkret schuldig gesprochen hat, hören wir von Auslandredaktor Janis Fahlender im Gespräch mit Ivana Pribakovic.
7: Konkret wurde er für Mord, Folter, grausame Behandlung und willkürliche Verhaftung verurteilt. Er hat dabei gemeinsam mit seinem Mitangeklagten Jakub Krasnici mit 25 Jahren die höchste Strafe erhalten. Die beiden anderen heute verurteilten Kadri Veseli und Recep Selimi haben 18 bzw. 13 Jahre gekriegt. Laut Gericht seien die vier Angeklagten oder eben nun Verurteilten als damalige Kommandeure der kosovo-albanischen Guerilla-Armee UÇK verantwortlich für die genannten Verbrechen. Sie seien bei manchen direkt beteiligt gewesen, bei anderen seien diese zwar von niedrigeren Rängen der UÇK ausgeführt worden, allerdings im Wissen dieser vier Verurteilten, sie hätten diese Verbrechen nicht nur nicht verhindert, sondern vielmehr ermöglicht. Das heißt, das Gericht folgte hier der Anklage, die in der UÇK eine Armee mit einer klaren Kommandostruktur sieht. Insgesamt konnten mehrere hundert Opfer identifiziert werden. Darunter sind Zivilisten, Angehörige der serbischen Minderheit, aber auch der Roma-Minderheit, aber eben auch Albanerinnen und Albaner. Darunter sind auch angebliche Kollaborateure und politische Gegner. Wichtig ist, es ist ein erstinstanzliches Urteil. Wahrscheinlich werden die vier Verurteilten Rekurs einlegen.
8: Die Anklage hatte 45 Jahre für Hashim Thaçi gefordert, die Verteidigung einen Freispruch. Jetzt liegt das Strafmaß irgendwo dazwischen. Welche Argumente haben denn obsiegt?
7: Nun, die Anklage konnte sich nicht in allen Punkten durchsetzen. Das Gericht hat etwa entschieden, dass eine systematische Verfolgung der Zivilbevölkerung durch die UÇK

0: Es ist Hashim Thaçi wegen der Einschüchterung von Zeugen verurteilt worden. Die kosovo-albanischen Zeugen mussten auch polizeilich geschützt werden. Welche Rolle hat das gespielt bei diesem Prozess?
1: Nun, viele Zeugen haben nur anonym ausgesagt. Das Gericht hat heute auch nochmal betont, es sei ein Klima von großer Einschüchterung während des Prozesses gewesen. Und die sei direkt von den Angeklagten ausgegangen, namentlich auch von Hashim Thaçi. Er wird sich in einem zweiten Verfahren noch wegen Zeugenbeeinflussung verantworten müssen. Dort werden zusätzliche 6 Jahre Haft gefordert.
0: Der Westen und auch die Schweiz haben Hashim Thaçi stark unterstützt. Thaçi konnte die UCK in der Schweiz aufbauen. Bundesrätin Carl Miret reiste zur Unabhängigkeitserklärung an. Was bedeutet dieses Urteil nun in dieser Hinsicht für den Westen?
1: Nun, es heißt, dass man jahrelang mit einem nun eben verurteilten, wenigstens erstinstanzlich verurteilten Kriegsverbrecher zusammengearbeitet hat. Und das betrifft die Zeit während des Krieges, aber auch die Jahre danach, als Thaçi in Kosovo eine glänzende politische Karriere absolviert hat. Und das heißt, der Westen muss sich die Frage stellen lassen, hat man aktiv weggeschaut? Weshalb hat man aktiv weggeschaut? Das heißt, das heutige Urteil wirft zweifellos einen Schatten auf das westliche Engagement im Kosovo. Und trotz allem muss betont werden, ohne den Druck des Westens hätte dieses heutige Urteil nicht stattgefunden, hätte dieser Gerichtshof nicht gegründet werden können. Und das gilt eben auch für die Kooperation des kosovarischen Staates.
2: Das war unser Auslandredaktor Janis Fahrländer zum Urteil gegen Hashim Thaçi. Der Bundesrat will den Nachrichtendienst mit neuen Kompetenzen ausstatten. Die sind im internationalen Vergleich ziemlich eingeschränkt seit der Fischen-Affäre Ende der 80er Jahre. Deshalb gab es doch einige hochgezogene Augenbrauen, dass der Nachrichtendienst wieder die Möglichkeit bekommen soll, Informationen über politische Aktivitäten zu sammeln. Offenbar auch beim Ständerat, denn der hat heute die Pläne des Bundesrates ausgebremst. Philipp Burkhardt aus dem Bundeshaus.
3: Damit der Nachrichtendienst des Bundes Bedrohungen für die Schweiz früher und besser erkennen kann, möchte ihm der Bundesrat deutlich mehr Kompetenzen geben, mit zahlreichen Anpassungen des Nachrichtendienstgesetzes. Von einem Balanceakt spricht dabei der grüne Glarner Ständerat Matthias Zopfi, Präsident der Sicherheitspolitischen Kommission.
4: Hier ist uns bewusst, dass solche Massnahmen einen erheblichen Eingriff in die Privatsphäre darstellen. Es ist jedoch wichtig, dass der Nachrichtendienst in der Lage ist, dort präventiv zu wirken, wo eine konkrete Gefahr von Gewalttaten ausgeht.
3: Eine Massnahme jedoch hat bei der Mehrheit des Ständerates ungute Erinnerungen geweckt. Durch einen Zufall flog im Jahr 1989 auf, dass Bund und Kantone von über 900'000 mehrheitlich unbescholtenen Bürgerinnen und Bürgern heimlich sogenannte Fischen erstellt hatten, mit Angaben über ihre politische Gesinnung. Der Nachrichtendienst ist in der Folge stark zurückgebunden worden. Zu stark, findet der Bundesrat angesichts der aktuellen internationalen Bedrohungslage. Das sieht zwar auch die Mehrheit des Ständerates so, doch in einem wesentlichen Punkt hat er den Bundesrat heute zurückgepfiffen. Dieser hätte den Nachrichtendienst wieder erlauben wollen, Informationen über die politische Betätigung von einzelnen Personen oder Organisationen einzuholen, falls dies notwendig sei, um sie vor Bedrohungen zu schützen, wie es im Gesetzesentwurf heißt. Das sei ein unnötiger Eingriff in die persönlichen Grundrechte, findet der Schweizer SVP-Ständerat Pirmin Schwander.
5: Das geht meines Erachtens zu weit.
3: Auch die Aufsicht des Parlaments über den Nachrichtendienst, die sogenannte Geschäftsprüfungsdelegation, hat beantragt, die Möglichkeit zur politischen Überwachung aus dem Gesetzesentwurf zu streichen. Sie sei unverhältnismäßig, sagt die Präsidentin der Delegation, die Schweizer FDP-Ständerätin Petra Gössi. Und sie illustriert dies am Beispiel einer Ständerätin. Sobald der Nachrichtendienst Hinweise erhalte, dass die Politikerin ein Opfer von Spionage werden könnte, würde ihm das Gesetz neue Kompetenzen einräumen.
6: Damit dürfte er neu Daten zu allen politischen Aktivitäten und Meinungen dieser Ständerätin einholen.
3: Die Maßnahme sollte dem Nachrichtendienst helfen, Informationen über Organisationen und Personen einzuholen, die bedroht seien, hat die Luzerner Mitte-Ständerätin Andrea Gmür-Schönenberger entgegengehalten.
7: Die politische Tätigkeit darf doch nicht zum Grund dafür werden, dass eine bedrohte Organisation weniger Schutz erhält.
3: Und auch der Zürcher Ständerat Daniel Josic, der seit seinem Austritt aus der SP parteilos ist, hat sich für den Nachrichtendienst stark gemacht.
8: Und wir müssen wegkommen von diesem Denken. Der Nachrichtendienst besteht vor allem aus Leuten, die danach streben,

0: uns irgendwo bei uns zu Hause in unserem Privatleben zu beobachten.
1: Doch auch die Beteuerungen von Verteidigungsminister Martin Pfister, es gehe hier nicht darum, dass der Nachrichtendienst flächendeckend Informationen über politische Aktivitäten einholen dürfe, hat die Mehrheit des Ständerates nicht beschwichtigen können. Mit 24 zu 15 Stimmen bei einer Enthaltung hat der Rat den besagten Artikel aus dem Gesetzentwurf gestrichen. Womit sich wieder der Nationalrat damit beschäftigen muss, der sich in der Sommersession für die politische Überwachungskompetenz ausgesprochen hat.
2: Das war unser Bundeshausredaktor Philipp Burkhardt über die parlamentarischen Pläne für den Nachrichtendienst des Bundes NDB. 20 nach 4, Zeit für Ihren Infosender für einen kurzen Blick aufs Wetter mit SRF Meteo. Und zwar ist mir Jörg Ackermann zugeschaltet und zuerst möchte ich über die Temperaturen heute sprechen, denn es hat merklich abgekühlt. Dazu Regen draußen, grauer Himmel. Wo stehen wir da im Moment, Jörg?
3: Ja, mit etwa 17 Grad im Norden ist es knapp 10 Grad kühler als noch gestern um gleiche Zeit in Graubünden und im Tessin, wo die Kaltfront noch nicht angekommen ist. Da merkt man noch weniger von der Abkühlung. Aber heute Abend, da geht es, wie gesagt, meistens bewölkt weiter und auch im Tessin über Graubünden kommen mehr und mehr Wolken auf und vor allem in den Bergen muss noch an vielen Orten mit Regengüssen, zum Teil auch mit Gewittern gerechnet werden, das hauptsächlich am Alpensüdhang und im Tessin und in der Nähe des Juras, da bleibt es meistens trocken, auch wenn die Wolken zunächst noch zahlreich bleiben. Sonst lockern die Wolken dann in der Nacht immer mehr auf.
2: Eine Kaltfront ist hereingebrochen über die Schweiz. Was bleibt von der zurück im weiteren Verlauf der Woche?
3: Ja, nicht mehr allzu viel. Man merkt morgen vor allem, dass es kühler geworden ist. In der klaren Nacht, da sinken die Temperaturen auf frische 10 Grad im Norden. Aber tagsüber wird es morgen bereits wieder wärmer. Die Höchstwerte liegen morgen bei 21 bis 24 Grad. Dazu ist es morgen grundsätzlich oft sonnig, trotz dünnen Wolkenfeldern. Die Wolkenfeldern werden gegen Abend zum Teil aber auch dichter. Im Mittelland und in den Juratälern hat es von der Feuchtigkeit und der kühlen Nacht morgen früh zunächst ein paar Nebelfelder, doch diese lösen sich bereits in den Morgenstunden auf. Dann gibt es aber Regionen, die am Morgen noch zunächst bewölkt starten, vor allem im Südtessin und in den Bergen hat es zunächst einige Wolken, tagsüber wird es auch da sonniger mit ein paar Quellwolken.
2: Und wenn wir noch auf den Rest der Woche schauen, uns vielleicht schon Gedanken über die Pläne machen am Wochenende, gibt es da ein Indiz, welches der sonnigste Tag werden könnte?
3: Ja, wahrscheinlich wird von Freitag bis Sonntag der Samstag dazwischen der sonnigste Tag. Am Freitag hat es zunächst viele Wolken. Es gibt einen Mix aus sonnigen Phasen und Wolken. Die sonnigen Phasen werden am Laufe des Freitagnachmittags immer länger. Und im Tessin und Graubünden ist der Freitag zunächst nochmal freundlich mit Regengüssen. Doch auch dort setzt sich die Sonne tagsüber mehr und mehr durch. Und am Samstag und Sonntag, da scheint dann häufig die Sonne, aber am Sonntagnachmittag, da kommen zum Teil dichtere Wolkenfelder auf, weshalb der Samstag der sonnigste Tag ist.
2: Jörg Ackermann von SRF Meteo.

0: 23 Minuten nach 4 ist es. Sie hören das Programm von SRF News. Im Studio für Sie sind Nicolas Malzacher und Nico Bär. Sie gilt als politisch wichtigste Woche bei der UNO. Nächste Woche ist in New York die UNO-Vollversammlung. Nicht dabei sein wird allerdings der deutsche Bundeskanzler Friedrich Merz. Er hat seine Reise nach New York abgesagt, weil er in Berlin sein müsse, heißt es aus Regierungskreisen. Grund sind die Wahlen in zwei Bundesländern, die am Wochenende in Deutschland anstehen. Dabei geht es auch um die Zukunft von Bundeskanzler Merz, sagt unser Auslandredaktor Peter Vögeli im Gespräch mit Salvador Atasoy.
1: Genau, weil in zwei kleinen Bundesländern, Mecklenburg-Vorpommern mit 1,6 Millionen Einwohnern und Berlin mit 4 Millionen Einwohnern gewählt wird. Im Vergleich zu den 83 Millionen Einwohnern Deutschlands sind das sehr kleine Bundesländer, aber die für die CDU desaströse Landtagswahl in Sachsen-Anhalt vor 10 Tagen hat in Deutschland eine Diskussion entfacht, ob Bundeskanzler Merz ausgetauscht werden muss. Diese Diskussion hat mittlerweile so viel Fahrt aufgenommen, dass die CDU ihre Präsidiumssitzung, die normalerweise am Montag nach der Wahl stattfindet, bereits auf den Sonntagabend vorzieht. Man spricht in Berlin von einer Art Vertrauensfrage, die sich an diesem Sonntagabend stellen wird.
2: Da braucht sich also etwas zusammen. Wie ernst, kann man sagen, ist die Lage?
1: Es gibt natürlich eine Vorgeschichte über missglückte Auftritte von Merz, über gebrochene Versprechen des Kanzlers. Natürlich sind Landtagswahlen immer auch eine kleine Abstimmung über die Regierung, aber er steht nicht zur Wahl. Und es gibt in den deutschen Medien schon seit jeher eine Lust an Untergangsdiskussionen. Bei all den Talkshows liegt das Land jeden Fernsehabend quasi auf der Couch. Es wird stets gefragt, darf der das oder die das sagen? Was macht das mit mir? Also Merz wird vorgehalten, er beschimpft die Bevölkerung als faul. Es wird oft über Empfindlichkeiten gesprochen, aber weniger, was tut jetzt Deutschland, was soll gemacht werden. Insofern ist das immer ein bisschen hysterisch und auch provinziell. Aber andererseits muss man sagen, Deutschland ist ein bisschen wie der Andreasgraben in Kalifornien, jenes supergefährliche Erdbebengebiet, das sich zwar wenig bewegt, aber wenn diese Mikrobewegungen sich verstärken, dann kann es am Ende zu einem verheerenden Erdbeben führen. Und wir reden jetzt über Klein-Klein der deutschen Innenpolitik, aber dieses Klein-Klein kann eben auch enorme Folgen für Deutschland und für Europa haben.
2: Aber kann man eigentlich sagen, was hat Merz falsch gemacht?
1: Das kann man, aber vielleicht müsste man auch zuerst mal sagen, was er richtig gemacht hat. Er hat außenpolitisch, Ukraine-Krieg zum Beispiel, die Zeichen der Zeit verstanden, auch welche Bedeutung Deutschland in Europa und für Europa hat. Aber innenpolitisch kanzelt der Kanzler oft wichtige Partner ab. Er trifft den Ton nicht, er macht forsche Ansagen, stößt viele vor den Kopf und kassiert sie dann wieder ein. Und bei diesem 500 Milliarden Sondervermögen für die Infrastruktur weiß man nicht genau, wo dieses Geld versickert.
2: Gut, die Frage ist also Merz oder nicht Merz. Wer könnte denn nachfolgen?
1: Es werden 4 Personen genannt. Hendrik Wüst, der Ministerpräsident von Nordrhein-Westfalen, ein Bundesland mit 17 Millionen Einwohnern, also ein Schwergewicht. Aber Wüst hat eine Landtagswahl im nächsten Frühling vor sich und er regiert mit den Grünen. Aber eben um Wählerinnen und Wähler zurückzugewinnen, muss die CDU eigentlich nach rechts rücken, nicht in die Mitte. Dann gibt es Markus Söder, den Ministerpräsidenten von Bayern, von der kleinen Schwesterpartei CSU. Aber sein Stern ist allmählich im Sinken. Die Diskussion um seine Nachfolge in Bayern ist bereits im Gange. Und dann gibt es auch Boris Rhein, den Ministerpräsidenten von Hessen, den aber bundesweit kaum jemand kennt. Und die interessanteste Figur ist vielleicht der CSU-Innenminister Alexander Dobrindt.
2: Ein heißer Tanz also, nur tanzt kaum einer mit. Warum ist Dobrindt denn interessant?
1: Weil er einerseits für konservative Politik steht, Stichwort Sicherheit, Migration, er ist ja Innenminister, das sind die klassischen Themen, weil eben die CDU die AfD-Wähler zurückgewinnen muss. Und es gibt ja das berühmte Bonmot von Franz Josef Strauß, dem CSU-Ministerpräsidenten, dem legendären, dass rechts von der Union, also rechts von CDU, CSU, keine Partei sein soll. Und genau das ist eigentlich die Aufgabe der Union. Sie muss nach rechts steuern politisch, die AfD bildlich gesagt in den Graben drängen und so als konservative, verfassungstreue Partei die AfD-Wähler wieder gewinnen. Und das könnte Dobrindt verkörpern. Und zweitens, was Merz eben nicht ist, er gilt als umgänglich Dobrindt. Er könne mit allen reden, heißt es. Und das berühmteste Beispiel seiner Fähigkeiten, über die parteipolitischen Gräben im Gespräch zu bleiben, ist die Kanzlerwahl von Merz. Merz verpasste ja bekanntlich im ersten Wahlgang die absolute Mehrheit. Dobrindt hatte als einziger Unionspolitiker die Handynummer der früheren linken Chefin Janine Wissler. Er konnte so den Kontakt zu den Linken herstellen. Und die Linken und Grünen brauchte es, damit man am selben Tag einen zweiten Wahlgang durchführen konnte und dann Merz wählen konnte.
2: Aber was würde denn ein Kanzlerwechsel überhaupt bringen?
1: Im Grundsatz nichts. Der bayerische Ministerpräsident Markus Söder hat die aktuelle Regierung als die letzte Patrone der Demokratie bezeichnet. Was er meinte ist, wenn diese Regierung scheitert, dann steht die AfD vor dem Bundeskanzleramt.
0: Die Einschätzung von unserem Auslandredaktor Peter Vögeli zur Situation in Deutschland.
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0: In der nächsten halben Stunde geht's bei SRF News unter anderem um Pläne zwischen der Europäischen Union und Kanada. Kanada könnte in Zukunft assoziiertes EU-Mitglied werden. Das hat unter anderem auch Ursula von der Leyen heute bekräftigt an ihrer Rede zur Lage der Europäischen Union. Aber was heißt das genau, ein assoziiertes EU-Mitglied? Die Regeln verbieten eine formale Mitgliedschaft Kanadas, weil Kanada ja nicht in Europa liegt. Aber wie würde denn eine solche Zusammenarbeit aussehen? Ist das mehr als einfach nur ein symbolisches Gegenangebot der Europäischen Union an Kanada nach der Charmoffensive aus Kanada? Das besprechen wir hier in der nächsten halben Stunde. Zuerst gibt's ein kurzes News-Update gleich um 16:30.

0: Die Chefin des Staatssekretariats für Wirtschaft SECO, Helene Budliger-Artieda, hat gekündigt. Budliger-Artieda räumt ihren Posten Ende März des kommenden Jahres, wie das Wirtschaftsdepartement schreibt. Als SECO-Chefin war Budliger-Artieda maßgeblich an den Zollverhandlungen mit den USA beteiligt. Die Schweiz hat bei der Gleichstellung der Geschlechter Rückschritte gemacht. Das geht aus dem Gender Gap Report hervor, den das Weltwirtschaftsforum WEF jeweils herausgibt. In diesem Jahr ist die Schweiz im weltweiten Vergleich auf Rang 27 zurückgefallen. An der Spitze liegt Island. Und im Gazastreifen ist ein zerbombtes Wohnhaus eingestürzt. Mindestens 19 Menschen seien dabei ums Leben gekommen, darunter auch Kinder, sagt ein Sprecher des Zivilschutzes vor Ort. Zudem würden noch rund 100 Menschen unter den Trümmern vermutet.
1: Das Kurzupdate von Lukas Siegfried war das. Der Schweizer Bankenplatz könnte ein neues Mitglied bekommen. Die Digitalbank Revolut hat nämlich eine Lizenz in der Schweiz beantragt. Unsere Bankenkennerin sagt uns gleich, weshalb Revolut das tut und was das für die Kundinnen und Kunden bedeutet. Und dann geht's bei uns um einen Börsengang, der Rekorde brechen würde. Nicht von Anthropic oder OpenAI, sondern von einer nigerianischen Ölraffinerie. Die gehört dem reichsten Mann Afrikas und wir besprechen, was er mit seinem Unternehmen vorhat. Schön haben Sie angeschaltet. Am Mikrofon ist Nicolas Malzacher. Revolut war für viele in der Schweiz bis anhin vor allem eine Bankkarte für die Ferien. 1,3 Millionen Menschen in der Schweiz nutzen die App, das sagt zumindest Revolut. Bisher läuft das über eine Banklizenz aus Litauen beim Unternehmen. Jetzt will aber Revolut mehr. Revolut will nämlich eine eigene Schweizer Banklizenz. Den Antrag dazu hat die Firma heute bei der Finanzmarktaufsicht FINMA eingereicht. Aber weshalb will Revolut überhaupt eine Schweizer Bank werden? Das hat Dominik Brandt, unsere Wirtschaftsredaktorin Charlotte Schackmar, gefragt.
2: Eine Bankenlizenz, die bringt vor allem Vertrauen, die bringt Prestige. Man darf nicht vergessen, die Einlagensicherung kommt zum Zug. Also das Geld ist dann bis zu 100'000 Franken gesichert. Mit der Bankenlizenz hofft Revolut, dass die Leute eben mehr Geld auf diesem Revolut-Konto deponieren, dass man vielleicht auch das Lohnkonto über Revolut führt. Das geht heute noch nicht. Man hat einen eigenen Schweizer IBAN. Hat man heute schon bei Revolut, muss man sagen, ist aber eben heute ein Sammelkonto, also nicht mein eigenes Konto. Da haben viele Leute so das Gefühl, ah, das möchte ich nicht. Aber jetzt wäre das dann mein eigener IBAN, den ich hätte mit dieser Bankenlizenz. Und auch andere Produkte sind denkbar, Vorsorgekonti, 3A, Anbindung an Twint, Zahlungsabwicklung und, und. Also egal in welchem Land, eine Bankenlizenz, die ermöglicht einfach Produkte anzubieten, die auf diesen Markt zugeschnitten sind.
3: Und wie sind denn die Erfolgsaussichten? Also wird das klappen mit dieser Lizenz?
2: Ja, Revolut ist seit gut 10 Jahren auf dem Markt, ist in London basiert, hatte erhebliche Mühe, Bankenlizenzen zu erhalten. Auf jene in Großbritannien hat man 4 Jahre gewartet. Nun im März von diesem Jahr kam sie endlich. Das war teils bewusste Strategie. Zuerst wollte man wachsen, Kunden sammeln und eben dann diese Bankenlizenzen jagen. Das ging gut, weil man in Litauen eine Bankenlizenz hatte. Mit dieser konnte man in Europa arbeiten. Die EZB hat immer wieder gesagt, nehmt das Pedal vom Gas und wächst nicht so schnell. Ihr müsst da ein bisschen vorsichtiger sein. Aber dieses Jahr scheint das nun zu klappen mit diesen Bankenlizenzen. Also man hat die in Großbritannien endlich erhalten nach 4 Jahren. Man hat die in Frankreich jetzt eine erhalten und hat in den USA eine provisorische Bankenlizenz erhalten. Ganz wichtig, USA, größter Kapitalmarkt. Wenn dann die nicht nur provisorisch da ist, sondern endgültig, dann ist das ein riesiger Schritt für Revolut. Und jetzt in der Schweiz, da prüft die FINMA das Gesuch, also die Finanzmarktaufsicht. Die Anforderungen sind hoch. Wenn die Anwälte von Revolut ihre Arbeit gemacht haben, sollte das klappen, würde ich annehmen, aber das weiß man noch nicht. Aber die Chancen sind sicher besser als je zuvor, weil viele Hausaufgaben bei Revolut, würde ich sagen, in den letzten Jahren jetzt gemacht worden sind.
3: Würde Revolut mit dieser Banklizenz zu einer ernsthaften Konkurrentin von den großen bekannten Banken?
2: Also ein bisschen Kaffeesatz lesen natürlich, aber es gibt jetzt schon viel Wettbewerb. Aber klar, eine vollwertige Revolut-Bank ist eine noch größere Konkurrenz. Allerdings denke ich im ersten Schritt eher für die anderen Neobanken, also diese Smartphone-Banken, sagt man manchmal auch, wo alles über die App läuft, als vielleicht zu den traditionellen Banken. Weil die traditionellen Banken, die bieten ja schon immer noch Dinge an, die eben diese Neobanken nicht anbieten können. Also eher Konkurrenz zu den Neobanken und nicht zu den traditionellen Banken. Was man nicht vergessen darf, Banklizenzen kosten. Man wird strenger überwacht. Also wenn man nur Zahl-App ist quasi, das verteuert das Geschäft auch für Neobanken wie Revolut und andere. Revolut hat einfach den Vorteil, dass man schon riesig ist. Also man hat 80 Millionen Kunden in 40 Ländern und man hat keine traditionell historische Legacy, die man da noch integrieren muss, und man hat auf der grünen Wiese neu aufgebaut. Und das ist halt einfach immer günstiger. Und dieser Vorteil, der bleibt natürlich einfach bestehen.
3: Wie groß und wichtig sind denn diese Neobanken heute schon auf dem Schweizer Bankenplatz?
2: Also sie sind schon groß geworden. Wir haben eine breite Palette schon, oft mit Muttergesellschaften. Neon ist eine, Neon gehört zur Hypobank Lenzburg. Zack ist eine, Bank Claire. U gehört zu Swissquote. Also all die sind wichtig heute auf dem Bankenplatz, aber keine hat eben so viele Kunden wie Revolut. Neon hat 250'000, U hat 400'000. Das sind so die bekannten. Was man auch sagen muss, traditionelle Banken haben auch Apps, sie sind nachgezogen. Das ist heute nicht mehr nur bei Neobanken so. Aber die Neobanken haben mit ihren günstigeren Dienstleistungen, weil eben auf der grünen Wiese aufgebaut, die Leute schon stark angezogen. Also da gibt es schon sehr viel Wettbewerb heute und sie sind eigentlich, würde ich sagen, nicht mehr wegzudenken.
3: Revolut war ja in den letzten Jahren auch immer wieder mal in den Negativschlagzeilen. Es ging mal darum, dass Daten von Kundinnen und Kunden gestohlen wurden, dann auch um den Vorwurf, dass mögliche Geldwäsche nur lasch überwacht wird. Wird die FINMA da besonders drauf achten?
2: Also da bin ich mir ganz sicher. Revolut ist ein Startup, oder? Und das ging nicht ohne Nebengeräusche natürlich. Die haben immer wieder mal Fehler gemacht, haben jüngst in Italien wieder eine Busse kassiert, haben Daten von 700 Kunden von Hackern erbeuten lassen. Also eben, da hat die EZB auch immer wieder mal gesagt, so nicht so schnell, Wachstum eher ein bisschen bremsen. Aber trotz all diesen Misstritten, die andere auch machen, muss man sagen, haben sie es eigentlich geschafft in den letzten 10 Jahren, nach der Gründung jetzt so groß zu sein und jetzt diese, vor allem jetzt 2026, diese Banklizenzen zu erobern. Und das ist schon etwas, eben abgesehen von all dieser Misstritte, muss man sagen, das ist schon etwas, das man anerkennen muss auch. Aber ich denke schon, dass die FINMA da sicher auch genau hinschauen wird, jetzt bei der Vergabe dieser Bankenlizenz.
1: Das war unsere Wirtschaftsredaktorin Charlotte Jacquemart zu den Plänen von Revolut. 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
1: Da kann man schon mal die Stirn runzeln bei den neuen Wirtschaftszahlen aus den USA. Im Detailhandel ist im August deutlich mehr verkauft worden als erwartet. Und das, obwohl so oft die Rede davon ist, wie stark die Lebenshaltungskosten steigen in den USA, wie viel weniger Geld die Menschen zur freien Verfügung haben. Deswegen schauen wir uns jetzt diese Zahlen genauer an mit Jens Korte. Sagen Sie uns, wo wurde denn mehr verkauft als erwartet?
5: Ja, grundsätzlich war das ein relativ breiter Trend, dass die Amerikaner recht spendabel gewesen sind. Vielleicht erst noch mal die ganz simplen Zahlen. Der Absatz im amerikanischen Detailhandel ist im August um 1,2% gestiegen, mehr als die erwarteten 0,8%. Und vor allem im Juli, da hatte es noch einen Rückgang um 0,5% gegeben. Also der Trend positiv, der stärkste Anstieg der Verkaufszahlen im Detailhandel seit 5 Monaten. In 12 von 13 Kategorien sind die Absatzzahlen gestiegen. Was hier unter anderem geholfen hat, war auch das Back-to-School-Geschäft. Also die Schule in den Vereinigten Staaten fängt Ende August, Anfang September wieder an. Und da wurden dann eben die Kinder eingedeckt, unter anderem mit Elektronikgeräten, auch mit Kleidung, mit Sportsachen. Also das hat mitgeholfen. Und was auch ein Faktor gewesen ist, die Tankstellen haben gut verdient. Das hängt mit den höheren Benzinpreisen zusammen, aber wie gesagt, es war relativ breit angelegt, dass eben der Absatz im Detailhandel im vergangenen Monat deutlich zugelegt hat.
1: und breit angelegt. Das heißt ja eben auch, dass doch viele Amerikanerinnen und Amerikaner mehr ausgegeben haben, als das erwartet wurde. Wie passt das zusammen, dass der Konsum so robust ist und sogar wieder ansteigt in den USA, wenn gleichzeitig die Bevölkerung mit immer einem dünneren Portemonnaie klarkommen muss?
5: Ja gut, also breit angelegt von den Kategorien heißt nicht unbedingt breit angelegt in der Bevölkerung. Also wir haben ja in den Vereinigten Staaten schon seit langer Zeit das Phänomen, dass ein verhältnismäßig kleiner Prozentsatz der Bevölkerung, der dafür aber sehr gut verdient, für einen Großteil des Konsums verantwortlich ist. Und das dürfte auch jetzt im August so der Fall gewesen sein. Zudem diese Absatzzahlen vom Detailhandel sind nicht inflationsbereinigt. Das heißt also, teilweise können diese Zahlen höher ausfallen. Nicht unbedingt, weil die Amerikaner mehr kaufen, sondern schlicht und einfach, weil die Dinge mehr kosten. Und dann sind die Aktienmärkte grundsätzlich ja schon auch gut unterwegs gewesen. Und das hat eben gerade dieser wohlhabenderen Klientel zusätzliches Geld gegeben. Und das wurde dann teilweise eben in den Konsum gesteckt. Aber unter dem Strich ist es in der Tat schon erstaunlich, wie robust diese Zahlen waren. Denn es gibt ja durchaus doch eine ganze Reihe von Herausforderungen, mit denen die Wirtschaft zu kämpfen hat.
1: Und die Herausforderungen, die könnten sich noch mehren. Die Frage ist, wie lange das eben so robust bleibt im amerikanischen Konsum. Es gibt da neue Berechnungen in den USA, die davon ausgehen, dass gleich verschiedene Mehrkosten zusätzlich noch auf die Bevölkerung zukommen. Worum geht's da?
5: Ja, das ist einfach mal eine Erhebung von der Ratingagentur Moody's, und die sagt, dass die Amerikaner schon jetzt, also die amerikanischen Haushalte schon jetzt seit Kriegsbeginn, also seit Ende Februar, über $1,700 mehr ausgegeben haben. Das liegt zum Teil eben an den höheren Energiekosten. Diesel zum Beispiel ist in den letzten 12 Monaten um 70% im Preis gestiegen, Benzin um 36%. Also über $900 haben die Amerikaner jetzt mehr für Energie gezahlt seit Kriegsbeginn. Und dann haben wir aber auch noch höhere Zinsen. Und damit rede ich nicht von den Zinsen der Notenbank, sondern von den Zinsen am Anleihemarkt, die deutlich gestiegen sind. Wir hatten diese Woche die Zinsen für die 10-jährigen US-Staatsanleihen auf dem höchsten Stand seit 19 Jahren. Und das hat ganz reale Konsequenzen. Nämlich die Amerikaner müssen dann zum Beispiel mehr für Autokredite, sie müssen mehr für Hypotheken bezahlen. Und das ist auch ein Faktor gewesen, weshalb dann eben insgesamt, wie gesagt, die Haushalte alleine jetzt im vergangenen guten halben Jahr rund $1,700 mehr gezahlt haben. Und eben vor diesem Hintergrund umso erstaunlicher, dass offensichtlich immer noch Geld für den Konsum vorhanden ist, wie das eben die Absatzzahlen vom Detailhandel zeigen.
1: Das waren die Informationen von Jens Korte. Er ist unser Korrespondent für Börsen- und Wirtschaftsangelegenheiten in den USA.
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1: Sie hören Ihr Inforadio SRF News, gleich ist es 16:45. In Afrika steht der größte Börsengang der Geschichte bevor. Der nigerianische Geschäftsmann Aliko Dangote bringt sein Raffinerieunternehmen an die Börse. Dieses Unternehmen könnte mit gut 49 Milliarden US-Dollar bewertet werden. Aktuell verarbeitet es gut 700.000 Barrel Rohöl pro Tag. Das ist eine beachtliche Menge im internationalen Vergleich. Und Dangote will auch Kleinanlegerinnen und Kleinanleger beteiligen. Jeder und jede soll eine Aktie besitzen können, sagt er. Darüber spreche ich jetzt live mit dem Afrika-Korrespondenten der NZZ, Samuel Misterli. Guten Tag, Herr Misterli.
12: Guten Tag.
1: Es könnte also der größte Börsengang in der Geschichte Afrikas werden. Was bedeutet das für Nigeria, das Land, wo sich diese Raffinerie befindet?
12: Ich glaube, die Bedeutung ist sehr groß für Nigeria, weil das ist ein Land, das ist das bevölkerungsreichste Afrikas. Das heißt immer, dass dieses Land ein riesiges Potenzial hat. Aber gleichzeitig ist Nigeria immer in den Schlagzeilen wegen Konflikten, wegen islamistischem Terror, und ist ein Land, das dieses Potenzial nicht ausfüllt. Und ich glaube, da ist dieser Börsengang schon eine sehr willkommene Erfolgsmeldung, die symbolisch sehr wichtig ist.
1: Dangote hat gesagt, dass er ausdrücklich auch Kleinanlegerinnen und Kleinanleger beteiligen will bei diesem Börsengang. Er sagt sogar, es sei ein Börsengang für das Volk. Wie verstehen Sie das? Ist da etwas dran oder ist das einfach Marketing seinerseits?
12: Es ist sicher viel Marketing, weil Nigeria ist ein armes Land, da werden die allermeisten Menschen gar nicht mitbekommen von diesem Börsengang. Und so die $4, was so das günstigste ist, wo man da Anteile kaufen kann, das ist für die meisten Nigerianerinnen und Nigerianer ist das eben noch relativ viel Geld. Es ist aber so, dass es schon einen Hype gibt, da auch in Nigeria zum diesem Börsengang. Also nachdem er begonnen hatte, meldeten so Fintech-Apps, dass sie gecrashed seien, weil die Nachfrage sehr groß war. Das sind jetzt nicht nur Marketing. Und man muss auch sagen, also dass er das sagt mit dem für das Volk, hat viel damit zu tun, dass sich diese Aliko Dangote zunehmend auch als jemand versteht, der Nigeria und Afrika den Weg auch in die Zukunft, in eine erfolgreiche Zukunft weisen will, indem man industrialisiert, indem man eben erfolgreiche Projekte wie diese Raffinerie realisiert.
1: Also so wie Sie das jetzt beschreiben, höre ich daraus ein Bedürfnis nach wirtschaftlichen Veränderungen, die er anstoßen möchte im Land. Das ist auch interessant, weil Nigeria fördert schon seit Jahrzehnten Erdöl, musste aber lange Treibstoff importieren. Hat jetzt Dangotes Raffinerie irgendwas in dieser Hinsicht verändert für Nigeria?
12: Ja, die Raffinerie hat das Land zu einem Exporteur von Benzin gemacht. Und das ist für Nigerias Wirtschaft ist das eigentlich eine Revolution, weil eben es ist eigentlich eines der erdölreichsten Länder der Welt, aber gleichzeitig hat man immer Benzin importiert, man hat Rohöl exportiert, Benzin importiert, und die Regierung hat auch immer das Benzin stark subventioniert, damit das erschwinglich war für die Bevölkerung, und das hat Nigerias Regierung und die Volkswirtschaft Milliarden gekostet, und die Raffinerie hat das jetzt auf einen Schlag geändert, und das ist dann schon hat eigentlich die ganze Wirtschaft da auf den Kopf gestellt.
1: Und das reicht aber Dangote offenbar nicht. Er möchte nämlich expandieren über Nigeria hinaus. Was ist so über seine Pläne bekannt?
12: Also er hat enorm ambitionierte Pläne. Er plant eine weitere riesige Raffinerie in Ostafrika, in Kenia, an der deutschen Küste. Das ist wieder so ein Megaprojekt. Er plant auch eine große Düngefabrik in Äthiopien. Das ist eine andere wichtige Volkswirtschaft in Afrika. Er prüft Investitionen in Häfen, im Bergbau, in der Kupferverarbeitung und will mehr als 40 Milliarden US-Dollar investieren in den nächsten Jahren. Und das ist alles Teil davon, dass diese Dangote eben enorm ehrgeizig ist und sich quasi als jemand versteht, der Afrika, was immer noch der ärmste Kontinent der Welt ist, den Weg in die Zukunft weisen will, indem man industrialisiert und indem man das eben mit eigenem Geld vor allem tut und sich nicht eben abhängig macht vom Westen, von China, von fremden Mächten.
1: Dangote will für ganz Afrika viel bewirken, hat das in Nigeria getan, das hat ihm selbst auch schon gut getan. Er ist der reichste Mann von Afrika. Können Sie uns zum Schluss, Samuel Müstelin, noch ein bisschen schildern, was er für eine Figur ist?
12: Ich habe ihn vor ein paar Monaten gesehen an einer Konferenz hier in Nairobi. Wenn man ihn so sieht, er wirkt, man könnte sagen, ein großväterlich, er wirkt freundlich, er hat Schalk. Es heißt auch immer, er sei bescheiden, was eher untypisch ist für einen reichen Nigerianer. Gleichzeitig aber ist er sicher auch jemand, der seine Interessen extrem kompromisslos und auch rücksichtslos verfolgt und der auch weiß, wie er die Politik bespielen muss, wenn ihm diese im Weg steht. Und er ist am Ende auch jemand, der dann weiß, wie er das machen muss, damit er bekommt, was er will.
1: Vielen Dank für diese Schilderungen über diese Raffinerie in Nigeria, über Aliko Dangote, den reichsten Mann von Afrika und seine Pläne für den Kontinent insgesamt. Das war der Afrika-Korrespondent der NZZ, Samuel Misterli, live hier bei SRF 4 News.

0: Europa und Kanada wollen künftig enger zusammenarbeiten. Das hat EU-Kommissionspräsidentin Ursula von der Leyen heute angekündigt, anlässlich ihrer Rede zur Lage der Europäischen Union. Kanada solle assoziiertes EU-Mitglied werden. Und geplant ist laut von der Leyen auch etwas anderes, ein europaweites Social-Media-Verbot für Kinder. Aus Straßburg berichtet EU-Korrespondent Matthias Strasser.
1: Nach den geltenden EU-Regeln kann Kanada aktuell nicht Mitglied der Europäischen Union werden, weil es nicht in Europa liegt. Aber Kanadas Premierminister Mark Carney hat jüngst den Bruch mit den USA gewagt in den Zollverhandlungen. Auf der Suche nach Alliierten blickt er immer wieder über den Atlantik. Die EU und Kanada teilten dieselben Werte, erklärte heute Kommissionspräsidentin Ursula von der Leyen. Den Glauben an die Demokratie etwa.
2: Europe and Canada believe in democracy. That power does not belong to the strongest, richest and loudest, but to all of us.
1: Die Macht gehöre nicht den Stärksten, Reichsten und Lautesten, sie gehöre allen. Carney hatte zuvor selbst für eine einzigartige Allianz mit der EU geworben und er war persönlich im Parlament in Straßburg anwesend, anlässlich von der Leyens Rede zur Lage der Union. Nun erklärte von der Leyen:
2: I would like to work with you on opening the door for Canada to being the first associate member of the European Union.
1: Sie wolle gemeinsam mit Carney daran arbeiten, die Tür zu einer assoziierten Mitgliedschaft Kanadas in der EU zu öffnen. Was das konkret bedeutet, ist freilich unklar. Aktuell ist eine assoziierte Mitgliedschaft in den Verträgen der EU gar nicht vorgesehen. Innenpolitisch dürfte der neue Vorschlag der EU-Kommission zu sozialen Medien für Aufsehen sorgen. Die Kommission werde ein Gesetz vorschlagen, das eine Altersgrenze für soziale Medien vorsieht.
2: No social media under the age of 13.
1: Keine sozialen Medien bis 13, bis 15 nur unter Aufsicht der Eltern mit eingeschränkten Funktionen und mit einem Zeitlimit von einer Stunde täglich. Im Visier hat die Kommission vor allem soziale Medien, die süchtig machen. Von der Leyen spricht von einer Vereinnahmung von Aufmerksamkeit, Fokus und Verstand der Kinder.
2: A capture of their attention, their focus, their minds. This is depriving children of their childhood.
1: Kindern werde so ihre Kindheit vorenthalten, so die Kommissionspräsidentin. Morgen will die Kommission einen konkreten Gesetzesvorschlag zu sozialen Medien vorlegen. Der Teufel dürfte allerdings im Detail liegen. Erfahrungen anderer Staaten zeigen, dass die Altersbegrenzungen in der Praxis umgangen werden können. Dieses Problem hat die EU noch nicht gelöst, aber mit der prominenten Ankündigung in der Rede zur Lage der Union hat Ursula von der Leyen die europäische Social-Media-Sperre für Kinder zur politischen Priorität gemacht.
0: Aber kommen wir nochmals kurz zurück zu Kanada. Das könnte ja laut von der Leyen assoziiertes Mitglied der EU werden. Das wäre ein Novum in der Europäischen Union und es stellt sich die Frage, was das konkret bedeuten würde. Dazu hören wir nochmals Matthias Strasser.
3: Hinter den Kulissen sind in den letzten Tagen die Drähte heiß gelaufen. Es war klar, man muss Kanada nach seiner Charmoffensive irgendetwas anbieten unterhalb der Mitgliedschaft. Jetzt ist man offensichtlich der Meinung, diese assoziierte Mitgliedschaft, das sei ein gutes Etikett. Das bleibt im Moment aber vor allem eine Absichtserklärung, dass man eben noch enger als heute schon zusammenarbeiten möchte. Ursula von der Leyen, die hat heute von einem gemeinsamen Raum des Wohlstands und der wirtschaftlichen Sicherheit gesprochen. Denkbar ist, dass das einen sektoriellen Zugang zum EU-Binnenmarkt meinen kann, ganz ähnlich wie das die Schweiz heute hat, aber völlig offen ist zum Beispiel, ob es dann auch die Partnerschaft im Bereich der Personenfreizügigkeit mit bedeuten würde. Was wir nicht vergessen dürfen, es gibt ja bereits heute eine enge Zusammenarbeit, die noch ausgebaut werden soll, etwa im Bereich Freihandel. Die EU, die wendet das CETA-Freihandelsabkommen mit Kanada zwar vorläufig an, aber 10 Mitgliedstaaten, die haben dieses Abkommen bis heute nicht ratifiziert. Also sobald diese engere Partnerschaft dann konkreter wird, zeigen sich dann eben auch sehr konkrete Vorbehalte.
0: Die Einschätzung von EU-Korrespondent Matthias Strasser. Es ist eine der wichtigsten wirtschaftspolitischen Abstimmungen in der Romandie in diesem Jahr und sie ist sehr umstritten. Es geht am 27. September um die Frage, soll der Kanton Waadt die Einkommens- und die Vermögenssteuern um 12% senken? Wie umstritten das Vorhaben ist, zeigt sich unter anderem bei der FDP. Die Freisinnigen haben zwar die Volksinitiative eingereicht, doch die vom Freisinn angeführte bürgerliche Kantonsregierung lehnt die Initiative grundlegend ab, genauso die Linke. Westschweiz-Korrespondent Philipp Reichen hat für uns ein Abstimmungspodium in Bayern besucht.
4: Bayern an einem Montagabend in einem Konferenzsaal im Stadtzentrum. Die lokale SP hat zu einer Debatte eingeladen. Das Thema: die Steuersenkungsinitiative der FDP. Sie will die Steuern auf Einkommen und Vermögen um 12% senken. In der kleinen, von dem Bürgerlichen dominierten Stadt könnte das gut ankommen. Lehrerin und SP-Lokalpolitikerin Katharina Pina will sich nicht festlegen. Vielleicht die Hälfte der Bevölkerung sei für die Steuersenkung.
5: J'ai l'impression qu'on pourrait avoir du 50-50. Après, il faut aussi savoir que Bayern est quand même une ville avec des personnes qui ont des revenus modestes.
4: In Bayern hätten viele Leute bescheidene Einkommen, sagt Katharina Pina. Und die würden sich sagen, eine Steuersenkung bedeutet Abbau beim Service public, etwa beim Regionalspital, beim Gymnasium oder Kinderkrippen. So würden die Leute mehr verlieren, als sie gewinnen.
5: Il faut se dire que derrière cette baisse des impôts, il y a aussi potentiellement une baisse des services publics. Donc les services publics sont là pour toute la population.
4: Auf dem Podium debattieren an diesem Abend SP-Nationalrat Benoît Gaillard und FDP-Kantonsrat Philippe Mioton. Als Direktor der einflussreichen Industrie- und Handelskammer ist Mioton Mitinitiant der Initiative. Er vergleicht die Watt mit Zürich und betont, Zürich habe tiefere Steuern und einen gut funktionierenden Service public. Der öffentliche Verkehr sei dort um Welten besser. Und was Zürich schaffe, könne sich die Watt auch leisten.
6: Le constat avec Zurich montre que c'est possible, mais au final, il prélève moins. C'est noir sur blanc sur les tableaux de la Confédération.
4: Für Benoît Gaillard ist hingegen klar, die Leute liebten die Watt trotz höherer Steuern. Wegen der Steuern wandere niemand ab. Auch Unternehmer schätzten die Infrastruktur, die Sicherheit und das Angebot an Fachkräften.
7: Personne ne quitte le canton de Vaud, et parce que c'est trop bien. C'est trop bien, c'est trop beau. Les infrastructures, la sécurité, la main-d'œuvre qualifiée que vous trouvez, c'est trop bien.
4: Wie SP-Mann Gaillard ist auch die von der FDP angeführte Kantonsregierung gegen eine Steuersenkung von 12%, was Mindereinnahmen von 300 Millionen Franken zur Folge hätte. Der Kanton verzeichne seit 2023 Defizite. Man könne sich das nicht leisten, betonte Regierungspräsidentin Christelle Luise Brodaar an einer Medienkonferenz.
8: Ce qu'il faut acter aujourd'hui, c'est que depuis 2023, l'État de Vaud boucle les comptes avec des déficits importants.
4: Dass FDP-Vertreter Philippe Mioton im Abstimmungskampf gegen Teile seiner eigenen Partei ankämpfen muss, sieht er gelassen. Wenn man Regierungsrat sei, habe man keine Lust zu sparen.
9: Quand on est conseiller d'État, on n'a pas trop envie d'avoir son budget qui se réduit. Donc il y a une vision gouvernementale, d'exécutif, et puis ensuite il y a une vision de la base du parti.
4: Gemäß Mioton kann sich die Watt die Steuersenkung leisten, weil die Steuereinnahmen Jahr für Jahr steigen.
9: Le canton de Vaud est un canton qui a des revenus fiscaux qui augmentent d'année en année, donc il a les capacités d'absorber cette initiative si elle passe.
4: Benoît Gaillard erinnert daran, dass der Kantonsrat den Initianten bereits entgegengekommen ist und die Einkommensteuer im kommenden Jahr um 7% senken wird.
10: L'initiative demandait 12, le Parlement a dit on donne 7 parce que la situation des finances cantonales ne permet pas plus.
4: Mit der flächendeckenden Steuersenkung hat Gaillard ein grundsätzliches Problem. Gemäß ihm profitierten jene am meisten, die sich schon heute am meisten leisten könnten.
10: En gros, le principe, c'est moins vous avez besoin d'un soutien à votre pouvoir d'achat, plus on vous donne.
4: Obwohl die Waadtländer Linke, Teile der FDP und die bürgerliche Regierung gegen die Initiative sind, betont Gaillard, noch sei die Abstimmung nicht gewonnen.
0: Das war die Reportage aus Bayern von unserem Westschweiz-Korrespondenten Philipp Reichen. Hier auf SRF News geht's jetzt weiter mit den kompakten Vorabendinformationen von Info 3.
11: Info 3. Was wir über den angekündigten Rücktritt von Staatssekretärin Helen Budliger-Atjeda wissen, dann warum die Verurteilung des ehemaligen kosovarischen Präsidenten Thaçi ein Schlaglicht auf den Westen wirft und wie es den Menschen im Jemen nach Ausbruch der jüngsten Kämpfe geht. Das und mehr im Info 3 mit Bettina Studer. Staatssekretärin Helen Budliger-Atjeda tritt überraschend zurück. Nach 4,5 Jahren im Staatssekretariat für Wirtschaft SECO hat die 61-Jährige per Ende März 2027 ihre Kündigung eingereicht. Wirtschaftsminister Guy Parmelin bedauert den Abgang einer seiner wichtigsten Mitarbeiterinnen. Aus dem Bundeshaus Ruth Witwer.
12: Helen Budliger-Atjeda will mit 61 Jahren für die letzten Jahre ihres Berufslebens nochmals eine neue Herausforderung annehmen. Die Staatssekretärin war maßgeblich involviert in die Zollverhandlungen mit den USA. Bei der unverbindlichen Absichtserklärung mit den USA und dem Zolldeckel von 15% hat sie die Fäden gezogen. Sie gilt als Frau für die heiklen Aufgaben im Wirtschaftsdepartement und arbeitet eng mit Wirtschaftsminister Parmelin zusammen. Und doch, ihr Abgang mitten aus einem engagierten und erfüllten Arbeitsleben überrascht. Bundesrat Guy Parmelin sagt dazu:
13: Ja, am Dienstagnachmittag, sie ist ins Büro gekommen und hat mir den Brief direkt gegeben. Ich bedauere das natürlich und möchte ich jetzt den Bundesrat, habe ich schon den Bundesrat informiert und am Freitag offiziell.
12: Auf Gründe für ihre Kündigung geht das Wirtschaftsdepartement in seiner Mitteilung nicht ein. Möglich könnte ein Zusammenhang sein mit der laufenden Untersuchung der Geschäftsprüfungskommission des Nationalrats. Sie untersucht die Rolle Budligers beim Besuch der Schweizer Wirtschaftsgrößen im Weißen Haus in Washington. Auch wenn Helen Budliger-Atjeda jetzt gekündigt hat, könnten sie mögliche Erkenntnisse des Berichts noch einholen. Der GPK-Bericht soll voraussichtlich Ende Jahr abgeschlossen sein. Für Bundespräsident Parmelin kommt jetzt die Suche nach einer Nachfolge.
13: Wir hatten abgemacht, dass für andere Sachen, wir haben auch Diskussionen, regelmäßige Diskussionen gehabt und sie ist mit dem Brief gekommen und das muss man annehmen und nach vorne gehen. Natürlich, jetzt muss man sich organisieren. Das ist für Ende März. So, es bleibt Zeit, das zu organisieren.
12: Helen Budliger-Atjeda war vor allem auch anerkannt für ihre Erfolge beim Abschließen von Freihandelsabkommen. In ihrer Amtszeit hat sie mehrere Freihandelsabkommen unter Dach und Fach gebracht. Etwa mit Indien, Thailand, Malaysia, den Mercosur-Staaten, Vietnam und eine Aktualisierung mit China. Vorher arbeitete die abtretende SECO-Chefin als Botschafterin der Schweiz in Thailand und war auch zuständig unter anderem für Kambodscha und Laos. Für die Nachfolge von Helen Budliger-Atjeda wird eine Findungskommission eingesetzt. Zudem soll die Stelle ausgeschrieben werden.
11: Zur Nachrichtenübersicht und Lukas Siegfried. Die Schweiz hat bei der Gleichstellung der Geschlechter Rückschritte gemacht.
14: Das sagt zumindest der Gender Gap Report, den das Weltwirtschaftsforum WEF jeweils herausgibt. In diesem Jahr ist die Schweiz in diesem Report im weltweiten Vergleich auf Rang 27 zurückgefallen. Einen Rückschritt gab es laut dem WEF-Bericht in der Schweiz zum Beispiel bei der Zahl der Frauen, die ein politisches Amt besetzen. Der Bericht untersucht jeweils auch die Bereiche Bildung, Gesundheit oder die Chancen von Frauen auf Führungspositionen. Im Kanton St. Gallen häufen sich zurzeit die Betrugsversuche per Telefon und immer wieder sind solche Versuche erfolgreich. Seit Anfang August haben Betrügerinnen und Betrüger im Kanton St. Gallen rund 750'000 Franken erbeutet. Der Leiter Wirtschaftskriminalität bei der Kantonspolizei St. Gallen, Kurt Humm, kann sich nur teilweise erklären, warum das so ist.
15: Einerseits sind die Täterschaften sehr aktiv im Moment. Dann haben wir mit der Prävention bis anhin natürlich auch ein bisschen Feld gegeben, dass die Leute, die so ein Telefon bekommen, das merken und uns involvieren und nicht einfach nur aufhängen. Das ist sicher ein Grund und über das andere muss man spekulieren.
14: Die Warnungen erreichen die Leute also, aber wenn ein solches Telefon komme, sei der Druck oft so groß, dass die Menschen alles wieder vergessen würden, sagt Kurt Humm von der St. Galler Polizei.
11: Der ehemalige Präsident des Kosovos, Hashim Thaçi, ist heute in Den Haag wegen Kriegsverbrechen zu 25 Jahren Haft verurteilt worden. Erstinstanzlich. Das Gericht sah Mord in 96 Fällen als erwiesen an, genauso wie die Folterung von über 300 Personen und grausame Behandlung sowie willkürliche und rechtswidrige Festnahmen. Das Urteil wirft seinen Schatten auf den kosovarischen Unabhängigkeitskampf und wirft Fragen auf zur Rolle des Westens, der jahrelang an Thaçi festgehalten hat. Die Analyse von Janis Fahrländer.
16: Kaum ein anderer Name ist so sehr mit der Unabhängigkeit des Kosovos verbunden wie jener von Hashim Thaçi. Er war während des Krieges einer der führenden Köpfe der kosovarischen Guerillaarmee UÇK, im Kosovo selbst als Befreiungsarmee bekannt. Es war Thaçi, der für den Kosovo mit dem Westen verhandelte, und er war es auch, der dann als Premierminister 2008 die Unabhängigkeit Kosovos von Serbien erklärte. Daher liegt der Fokus im heutigen Urteil auf ihm, auch wenn mit Jakub Krasnici, Kadri Veseli und Recep Selimi drei weitere ehemalige UÇK-Kommandeure zu langen Haftstrafen verurteilt wurden. Als Politiker war Thaçi bis 2020 aktiv und als solcher wegen Korruptionsvorwürfen bei vielen Kosovarinnen und Kosovaren unten durch. Doch als historische Figur im Unabhängigkeitskampf bleibt er bei einer Mehrheit unumstritten. Das zeigte heute eine große Solidaritätskundgebung in der Hauptstadt Pristina. Deutlich machen es aber auch Voten aus der Politik, selbst von politischen Gegnern. Der Befreiungskampf der UÇK sei nicht nur legitim gewesen, sondern gerecht. Die UÇK habe sich gegen die serbische Aggression zur Wehr gesetzt, die gezielt die Zivilbevölkerung ins Visier genommen hatte, so die dominierende Meinung. Dabei ist schon lange klar, dass die UÇK sich ebenfalls schwere Verbrechen schuldig gemacht hat. Selbst Thaçis Verteidigung bestritt diese Verbrechen nicht. Sie bestritt nur, dass ihr Mandant dafür verantwortlich ist. Auch gibt es bereits Urteile gegen Mitglieder der UÇK. Nun wurde allerdings die oberste Riege der ehemaligen Guerilla-Armee verurteilt. Das Gericht hat heute klargestellt, es gehe um die individuelle Schuld der vier Verurteilten. Die UÇK selbst sitze nicht auf der Anklagebank. Auch sei der Kampf für ein unabhängiges Kosovo selbst kein Verbrechen gewesen. Einige der Mittel, die dafür angewendet wurden, allerdings schon. Dazu gehören schwere Misshandlungen in der Gefangenschaft, Folter und Mord. Die Opfer waren unschuldige Zivilisten, Angehörige der serbischen Minderheit, der Roma oder der Kollaboration beschuldigter Kosovo-Albaner. Dennoch muss betont werden, Serbien war der Aggressor und ist dabei systematisch gegen die Zivilbevölkerung vorgegangen. Die Opferzahlen sind auf der albanischen Seite um ein Vielfaches höher. Das Urteil schreibt die Geschichte Kosovos also nicht um. Allerdings macht es deutlich, um eine kritische Auseinandersetzung mit der eigenen Vergangenheit kommt man auch im Kosovo nicht umhin. Dasselbe gilt für den Westen, denn seit heute ist es, zumindest erstinstanzlich, schwarz auf weiß. Die USA und die europäischen Staaten haben mit einem Kriegsverbrecher zusammengearbeitet. Und zwar über eine lange Zeit hinweg. Auch als erste Anschuldigungen bereits bekannt waren, hat man an Hashim Thaçi festgehalten. Auch das wird aufzuarbeiten sein.
11: Im Gazastreifen ist ein zerbombtes Wohnhaus eingestürzt, Lukas Siegfried.
14: Mindestens 19 Menschen seien dabei ums Leben gekommen, darunter auch Kinder. Das sagt ein Sprecher des Zivilschutzes vor Ort. Zudem würden noch rund 100 Menschen unter den Trümmern vermutet. In dem Gebäude in Gaza-Stadt hätten sich vor allem Familien aufgehalten, die wegen des Kriegs mit Israel vertrieben wurden. Ein Vertreter der UNO vor Ort sagt, dass zudem die Rettungsarbeiten schwierig seien, weil Ausrüstung und Geräte fehlten. Anfang Woche haben Kampfjets in Litauen eine Drohne abgeschossen, die mit Sprengstoff beladen war. Jetzt hat die litauische Regierung erste Erkenntnisse dazu vorgestellt, woher diese Drohne kam. Nach aktuellem Erkenntnisstand habe es sich um eine russische Drohne gehandelt, die aber fehlgeleitet wurde, sagt Litauens Staatspräsident Gitanas Nauseda. Die Drohne habe wahrscheinlich die Ukraine treffen sollen, sei dann aber abgelenkt worden und erst so in den Luftraum Litauens und somit auf NATO-Gebiet gelangt. Verletzte oder Schäden gab es bei dem Vorfall keine.
11: Im Jemen bahnt sich eine weitere humanitäre Krise an. Vor den neuesten Kämpfen sind laut der UNO bereits mehr als 100.000 Menschen innerhalb des Landes geflohen. Weitere 2.000 sollen über das Rote Meer nach Somalia geflüchtet sein. Dies nachdem die Houthi-Milizen Anfang Monat von Norden her eine Offensive Richtung Küste gestartet hatten. Damit verschlimmert sich die ohnehin schon desolate humanitäre Lage im Jemen. Nahost-Korrespondent Thomas Gutason.
17: Die Welt sorgt sich um steigende Ölpreise. Nun, da der Iran die Straße von Hormus kontrolliert und die mit ihm verbündeten Houthi eine weitere wichtige Meerenge im Roten Meer. Steigende Ölpreise. Die Menschen im Jemen haben mit ganz anderen Problemen zu kämpfen. Denn sie sind auf der Flucht. Tausende von Familien, viele zum wiederholten Mal in dem kriegsgeschüttelten Land, sagt Alison Bottomley. Sie arbeitet für das norwegische Hilfswerk Norwegian Refugee Council, kurz NRC, in der jemenitischen Hafenstadt Aden.
18: The numbers are changing day by day. There's thousands of families on the move.
17: Einige Flüchtlingslager im Landesinnern seien nun komplett verwaist. Die Menschen seien von dort über Nacht und ohne Hab und Gut in vermeintlich sichere Regionen weiter südlich geflüchtet.
18: People tell us they basically made the decision to leave in the middle of the night. Most of the time they didn't even take anything with them and they were walking in the dark.
17: Sie seien zu Fuß unterwegs und suchten andere Lager auf, doch dort habe es keinen Platz. Viele hätten die letzten Nächte unter freiem Himmel verbracht oder in überfüllten Unterkünften.
18: So my colleagues have seen, you know, in a 6-foot-long tent, which isn't that large, will have 6 families using it.
17: Mitarbeiter des NRC hätten beobachtet, wie sich 6 Familien ein einziges kleines Zelt teilten. Den Menschen fehle es am Elementarsten.
18: People need every basic need met. That's water, that's food.
17: Es fehle an Wasser, Nahrung, Schutz und einer funktionierenden Gesundheitsversorgung, sagt Alison Bottomley. Hilfe werde nicht erst morgen gebraucht. Jeder Tag des Wartens sei tödlich.
18: Even waiting a few days for this kind of aid is deadly.
17: Das NRC baue neue Flüchtlingslager auf, um die Vertriebenen aufzunehmen. Auch außerhalb von Aden entstehen bereits behelfsmäßige Zeltstädte. Doch selbst das Hilfswerk fühlt sich dieser Krise nicht gewachsen.
18: We don't have the funding to deliver the scale that we need to deliver.
17: Kürzungen bei der internationalen Finanzierung beeinträchtigten die humanitäre Hilfe im Jemen stark. Jetzt im September sei der humanitäre Hilfsplan für dieses Jahr zu gerade mal 20% finanziert und das Jahr neige sich dem Ende zu. Dabei sei die aktuelle Flüchtlingswelle noch nicht einmal eingerechnet.
18: It's a dire situation and it's urgent. This isn't something that can wait a few.
17: Zur langwierigen Krise im Jemen gesellt sich damit eine weitere akute Notlage. Und da das Geld der internationalen Gemeinschaft zunehmend fehlt, droht die Situation für die Menschen vor Ort, ein katastrophales Ausmaß anzunehmen.
11: Zu den Börsendaten von SIX.
14: Der Swiss Market Index liegt im Moment bei 13.867 Punkten. Das ist ein Plus von 0,4%. Der Euro wird zu 94,47 Rappen gehandelt und der Dollar zu 81,84 Rappen. Und das Wetter, heute Abend gibt es noch stellenweise Regen. Morgen ist es in den Bergen zuerst noch bewölkt, sonst wird es morgen oft sonnig bei 20 bis 24 Grad.
11: Info 3 war das mit Lukas Siegfried und Bettina Studer.
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20: Bei welcher Bank bist du?
21: Ich bin Kundin bei der Bank.
20: Früher war die Antwort auf diese Frage oft UBS, meine Kantonalbank oder Raiffeisen.
22: Wie wär's, wenn dein Geld mit einer App würde anfangen zu leben?
20: Heute sagen immer mehr Menschen You, Neon oder Zack. Die sogenannten Neobanken sind auch in der Schweiz hoch im Kurs. Und die größte von ihnen schreibt heute Schlagzeilen. Revolut beantragt eine Schweizer Banklizenz, will also quasi eine echte Bank werden. Was heißt das für uns als Kundinnen und Kunden? Und werden die großen Banken jetzt nervös? Schön hört ihr News Plus. Ich bin Dominik Pratt. Wie so oft gibt es auch bei meiner Frage vom Anfang einen Mittelweg. Ich ganz persönlich habe so eine Halb-Halb-Lösung. Lohnkonto, dritte Säule und so weiter habe ich bei einer klassischen Bank. Die Neobank ist quasi meine Ferien-App, weil die Gebühren im Ausland tiefer sind.

0: Starten wir also mit jener Bank, die uns heute diese Folge beschert hat. Revolut. Sie hat ihren Sitz in London, die erste Banklizenz hatte sie in Litauen. Und sie will jetzt eine Schweizer Banklizenz. Aber warum eigentlich?
1: Eine Bankenlizenz, die bringt vor allem Vertrauen, die bringt Prestige. Man darf nicht vergessen, die Einlagensicherung kommt zum Zug. Also das Geld ist dann bis zu 100'000 Franken gesichert. Mit der Bankenlizenz hofft Revolut, dass die Leute eben mehr Geld auf diesem Revolut-Konto deponieren, dass man vielleicht auch das Lohnkonto über Revolut führt. Das geht heute noch nicht. Man hat einen eigenen Schweizer IBAN, hat man heute schon bei Revolut, muss man sagen, ist aber eben heute ein Sammelkonto, also nicht mein eigenes Konto. Da haben viele Leute so das Gefühl, ah, das möchte ich nicht. Aber jetzt wäre das dann mein eigener IBAN, den ich hätte mit dieser Bankenlizenz. Und auch andere Produkte sind denkbar, Vorsorgekonti, 3a, Anbindung an Twint, Zahlungsabwicklung und, und. Also egal in welchem Land, eine Bankenlizenz, die ermöglicht einfach Produkte anzubieten, die auf diesen Markt zugeschnitten sind.
0: Revolut will also Hausbank werden und nicht mehr nur Ferien-App sein. Heute nutzen Kundinnen und Kunden aus der Schweiz Revolut wegen der guten Wechselkurse mehrheitlich im Ausland. Und ich habe es schon angetönt, Revolut ist bei weitem nicht die einzige Neobank, die in der Schweiz aktiv ist.
2: Erstelle in wenigen Minuten ein kostenloses Konto.
3: Ich habe noch einen Zock als Zweitbank. Gratis.
0: Die Verkaufsargumente sind bei allen Neobanken ähnlich. Die Kontoführung ist günstig bis gratis, Geldwechselgebühren sind tief und auch wer im Ausland Geld bezieht und ausgibt, zahlt weniger als bei den herkömmlichen Banken. Quasi im Gegenzug muss die Kundschaft mit weniger persönlichem Service auskommen. Alles passiert digital. Filialen gibt's meist keine. Und einige klassische Bankdienstleistungen gibt's bei den Neobanken auch nicht. Hypotheken zum Beispiel oder Firmenkredite. Aber mit einer Banklizenz würden sich für Revolut viele Türen öffnen. Und das mit 1,3 Millionen Kundinnen und Kunden im Rücken.
4: Würde Revolut mit dieser Banklizenz zu einer ernsthaften Konkurrentin von den grossen bekannten Banken?
1: Also ein bisschen Kaffeesatz lesen natürlich. Aber es gibt jetzt schon viel Wettbewerb. Aber klar, eine vollwertige Revolut-Bank ist eine noch größere Konkurrenz. Allerdings denke ich, im ersten Schritt eher für die anderen Neobanken, also diese Smartphone-Banken, sagt man manchmal auch, wo alles über die App läuft, als vielleicht zu den traditionellen Banken. Weil die traditionellen Banken, die bieten ja schon immer noch Dinge an, die eben diese Neobanken nicht anbieten können. Also eher Konkurrenz zu den Neobanken und nicht zu den traditionellen Banken. Was man nicht vergessen darf, Banklizenzen kosten. Man wird strenger überwacht. Also wenn man nur Zahl-App ist quasi, das verteuert das Geschäft auch für Neobanken wie Revolut und andere. Revolut hat einfach den Vorteil, dass man schon riesig ist. Also man hat 80 Millionen Kunden in 40 Ländern. Damit ist das Geschäft skalierbar. Und man hat keine traditionell historische Legacy, die man da noch integrieren muss. Und man hat auf der grünen Wiese neu aufgebaut. Und das ist halt einfach immer günstiger. Und dieser Vorteil, der bleibt natürlich einfach bestehen.
0: Revolut würde also mit einer Schweizer Banklizenz zu einer größeren Konkurrentin. Aber eben nicht in erster Linie für UBS und Co., sondern eher für Neon, Zack, U und so weiter.
4: Wie gross und wichtig sind denn diese Neobanken heute schon auf dem Schweizer Bankenplatz?
1: Also sie sind schon gross geworden. Wir haben eine breite Palette schon, oft mit Muttergesellschaften. Neon ist eine, Neon gehört zur Hypobank Lenzburg. Zack ist eine, Bank Claire, U gehört zu Swissquote. Also all die sind wichtig heute auf dem Bankenplatz, aber keine hat eben so viele Kunden wie Revolut. Neon hat 250'000, U hat 400'000, das sind so die bekannten. Was man auch sagen muss, traditionelle Banken haben auch Apps, sie sind nachgezogen, das ist heute nicht mehr nur bei Neobanken so. Aber die Neobanken haben mit ihren günstigeren Dienstleistungen, weil eben auf der grünen Wiese aufgebaut, die Leute schon stark angezogen. Also da gibt es schon sehr viel Wettbewerb heute und sie sind eigentlich, würde ich sagen, nicht mehr wegzudenken.
0: Und gerade Revolut macht vorwärts. Es scheint ein gutes Jahr zu sein für die Firma. Nach jahrelangen Prozessen gab es in diesem Jahr in Großbritannien und in Frankreich die Banklizenz. Und jetzt soll das eben auch in der Schweiz klappen.

0: Man wolle zur Hausbank werden, sagt Julian Biegmann, der Schweizchef von Revolut. Und er hat auch die, Zitat, «zu hohen Gebühren für die Händler im Visier», das sagt er im Tagesanzeiger. Das wird als Angriff auf die Bezahl-App Twint gewertet. Das tönt jetzt alles irgendwie recht positiv. Da kommen neue, frische Angebote, die erst noch günstiger sind. Aber gerade von Revolut habe ich die eine oder andere Negativschlagzeile im Kopf. Mal werden heikle Daten geklaut, ein andermal ist von Geldwäsche via Revolut-Konten die Rede. Wenn die Finanzmarktaufsicht FINMA jetzt entscheiden muss, ob Revolut die Banklizenz erhält, hat sie da auf solche Themen ein besonderes Auge drauf?
1: Also da bin ich mir ganz sicher. Revolut ist ein Startup, oder? Und das ging nicht ohne Nebengeräusche natürlich. Die haben immer wieder mal Fehler gemacht, haben jüngst in Italien wieder eine Buße kassiert, haben Daten von 700 Kunden von Hackern erbeuten lassen. Also eben, da hat die EZB auch immer wieder mal gesagt, so nicht so schnell, Wachstum eher ein bisschen bremsen. Aber trotz all diesen Misstritten, die andere auch machen, muss man sagen, haben sie es eigentlich geschafft in den letzten 10 Jahren, nach der Gründung jetzt so groß zu sein und jetzt diese, vor allem jetzt 2026, diese Banklizenzen zu erobern. Und das ist schon etwas, eben abgesehen von all dieser Misstritte, muss man sagen, das ist schon etwas, das man anerkennen muss auch. Aber ich denke schon, dass die FINMA da sicher auch genau hinschauen wird, jetzt bei der Vergabe dieser Bankenlizenz.
0: Die Banklizenz in der Schweiz ist ein weiteres Etappenziel auf dem Weg eines Mannes. Nick Storonski hat Revolut vor gut 10 Jahren gegründet. Der 42-Jährige ist gebürtiger Russe, hat seinen Pass wegen des Angriffskriegs seines Heimatlands gegen die Ukraine aber abgegeben.
1: Er sieht sich als Tech-Mensch, also Tech ist sein Ding, schaut nach Silicon Valley, das sind seine Vorbilder auch. Er hat auch ab und zu die gleichen Allüren wie diese Silicon Valley-Brüder. Er gilt als sehr, sehr ehrgeizig und arbeitet sehr viel. Also man liest da viel auch Gutes über ihn oder Interessantes. Er besitzt heute 30% an Revolut und Revolut strebt ja auch einen Börsengang an irgendwann. Den hat man auch immer wieder ein bisschen rausgeschoben. Aber Revolut ist heute schon, jetzt wenn man die privaten Bewertungen anschaut, dann ist Revolut heute schon über 120 Milliarden Dollar wert und das ist doch mehr wert als viele traditionelle Banken. Auch daran sieht man, dass es sehr viele Investoren gibt, die an dieses Geschäftsmodell glauben und die auch glauben, dass Revolut sehr groß werden kann.
0: Viele glauben also an die Zukunft von Revolut. Ich habe mit Wirtschaftsredaktorin Charlotte Schackmar noch in die Glaskugel geschaut. Gehört Revolut in einigen Jahren in der Schweiz zu den grossen Banken?
2: Wenn wir den Blick in die Zukunft wagen, in einigen Jahren, ist Revolut dann eine der grossen Schweizer Banken?
1: Das möchten Sie gerne, nach eigenen Aussagen. Aber ich denke, das ist eher ein Jahrzehnteprojekt als nur einige Jahre. Aber in 10 Jahren haben Sie eben bewiesen, dass man schnell ist, dass man agil ist, dass die Strategie, erst überall Fuß zu fassen und dann die Bankenlizenzen zu beantragen, das hat funktioniert. Nun baut man in Paris einen Hauptsitz auf mit 600 Leuten. In der Schweiz sind es übrigens 30 jetzt. Man möchte das auf 100 erweitern irgendwann. Auch da sieht man, es sind schon immer noch schlanke Strukturen und deshalb sind sie günstiger als traditionelle Banken. Wie groß die sind in einigen Jahren, das wissen wir nicht, aber ich denke, wenn Sie eine Bankenlizenz erhalten in der Schweiz, werden Sie sicher noch mehr Aufmerksamkeit generieren und sicher mehr Produkte lancieren können.
0: Dafür braucht jetzt aber zuerst diese Schweizer Banklizenz. Der Ball liegt jetzt bei der Finanzmarktaufsicht FINMA. Wir freuen uns auf Feedback und Themeninputs. newsplus@srf.ch oder 076 320 1037. Das Team heute: Marc Alemann, Julius Schmidt und Dominik Brandt. Merci fürs Zuhören und bis zum nächsten Mal.
3: 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Der deutsche Verteidigungsminister Boris Pistorius ist mehrere Tage auf USA-Reise. Er will dort den ersten von Deutschland in den USA gekauften F-35-Jet in Empfang nehmen. Vor diesem Termin in Texas ist Pistorius in Washington bei seinem Amtskollegen Pete Hegseth gewesen. Also bei dem Mann, der sich gern Kriegsminister nennt. Von der ARD berichtet Ralf Borchardt.
4: Wer Boris Pistorius nach dem Treffen mit Pete Hegseth zuhörte, konnte fast den Eindruck gewinnen, die beiden Minister sind beste Freunde geworden.
5: Das war ein sehr, sehr freundliches, ein sehr von Anerkennung und dem Willen für gute Zusammenarbeit geprägtes Gespräch.
4: Gab es da nicht Meinungsverschiedenheiten zwischen Berlin und Washington, was den Iran-Krieg betrifft, Waffen für die Ukraine, vor allem den notwendigen Druck auf Russland? Pistorius betonte mit Blick auf Moskau.
5: Um die Antwort sehr kurz zu machen, we are on the same page. Wir sind auf der gleichen Perspektive. Auch Pete Hegseth sieht die Bedrohung, die von Russland ausgeht.
4: Und die Rolle Deutschlands? Rüstungsausgaben, Verantwortungsübernahme in der NATO? Auch hier Übereinstimmung, so Pistorius.
5: Ich habe kein kritisches Wort zu Deutschland gehört, überhaupt keins. Im Gegenteil, wirklich viel Anerkennung in den verschiedenen Bereichen und auch Dankbarkeit für die Rolle, die wir in Europa übernehmen.
4: Tatsächlich hatte Pete Hegseth zu Beginn des Treffens im Pentagon nicht mit Lob gespart. Deutschland hat eine Führungsrolle übernommen. Wir sehen heute große Fortschritte, die vor der Rückkehr von Präsident Trump ins Amt niemand für möglich gehalten hätte. Konkretes Ergebnis des Treffens: eine Absichtserklärung für mehr deutsch-amerikanische Zusammenarbeit bei Rüstungsprojekten. Zum beiderseitigen Vorteil, wie Pistorius betonte. Deutschland habe die notwendigen Fachkräfte und entsprechendes Know-how.
5: Klar ist, dass beide den Bedarf sehen, die Kapazitäten zu erhöhen, wechselseitig, sich gegenseitig dabei zu unterstützen, wo jeweils die Stärken liegen. Was daraus dann konkret in den jeweiligen Verträgen oder Absprachen wird, das bleibt jetzt abzuwarten.
4: Pistorius erinnerte an schon bestehende gemeinsame Projekte. Im nordrhein-westfälischen Weeze werden Teile für den Kampfjet F-35 gebaut. Im bayerischen Schrobenhausen soll künftig Munition für das Patriot-Flugabwehrsystem produziert werden. Und die deutsche Seite hofft, dass es auch bei Tomahawk-Marschflugkörpern zu einer Kooperation kommt. Verabredet ist, dass Deutschland möglichst bald Tomahawk aus den USA kauft. Der genaue Zeitplan ist aber noch unklar.
5: Es ist bekannt, dass das Kaufverfahren aufwendig ist, aber die Weichen sind gestellt. Das wurde uns heute noch einmal versichert.
4: Für Pete Hegseth war es rund um den Pistorius-Besuch ein schwieriger Tag. Erstmals hat eine unabhängige Aufsichtsbehörde, die für das Pentagon zuständig ist, offiziell eingeräumt, dass durch den Iran-Krieg erhebliche Waffen- und Munitionsengpässe entstanden sind. Dabei geht es auch um Patriot-Flugabwehrraketen und besagte Tomahawk-Marschflugkörper. Bisher hatten Präsident Donald Trump und Hegseth vehement bestritten, dass die US-Munitionsvorräte durch den Iran-Krieg knapp geworden sind. Und der republikanische Kongressabgeordnete Thomas Massey hat angekündigt, ein Amtsenthebungsverfahren gegen Hegseth einzuleiten, weil der Einsatz der US-Streitkräfte im Iran-Krieg ohne Zustimmung des Kongresses erfolgt ist. Zwar hat das Verfahren kaum Aussicht auf Erfolg, der Republikaner Massey ist als Kritiker von Trump und Hegseth bekannt, dennoch erinnert auch dieser Schritt daran, so sehr Pistorius und Hegseth ihre Gespräche als normales deutsch-amerikanisches Arbeitstreffen beschrieben, es ist wenig normal in diesen Zeiten in Washington.
3: Das war ARD-Kollege Ralf Borchardt über die Reise von Boris Pistorius in den USA. In der nächsten halben Stunde sprechen wir bei SRF News unter anderem über das Ozonloch. Das scheint sich nämlich stetig zu schließen. Es ist ein großer Erfolg in der internationalen Zusammenarbeit, was die Bekämpfung von Umweltproblemen angeht. Zum zweiten Jahr in Folge ist das Ozonloch über der Antarktis nämlich kleiner als im Schnitt der Jahre zwischen 1990 und 2010. Wie hat das geklappt? Dieser internationale Erfolg, warum hat das so stringent funktioniert in der Zusammenarbeit global zwischen so vielen verschiedenen Ländern, wenn es doch gerade bei der internationalen Zusammenarbeit in diesen Dingen oft hapert? Das schauen wir uns an mit unserer Wissenschaftsredaktorin hier in der nächsten halben Stunde. Schön, sind Sie dabei bei SRF News. Jetzt gleich ein kurzes Nachrichtenupdate.

0: Die Chefin des Staatssekretariats für Wirtschaft SECO, Helen Budliger-Atieda, hat ihren Job gekündigt. Budliger-Atieda räumt den Posten bis Ende März des kommenden Jahres, wie das Wirtschaftsdepartement schreibt. Als SECO-Chefin war Budliger-Atieda maßgeblich an den Zollverhandlungen mit den USA beteiligt. Die Schweiz hat bei der Gleichstellung der Geschlechter Rückschritte gemacht. Das geht aus dem Gender Gap Report hervor, den das Weltwirtschaftsforum WEF jeweils herausgibt. In diesem Jahr ist die Schweiz im weltweiten Vergleich auf Rang 27 zurückgefallen. An der Spitze liegt Island. Und im Gazastreifen ist ein zerbombtes Wohnhaus eingestürzt. Mindestens 19 Menschen seien dabei ums Leben gekommen, darunter auch Kinder, sagt ein Sprecher des Zivilschutzes vor Ort. Zudem würden noch rund 100 Menschen unter den Trümmern vermutet.
1: Lukas Siegfried war das aus der Nachrichtenredaktion. Hunderttausende Haushalte in der Schweiz spüren es ganz direkt im Portemonnaie. Heizöl ist so teuer wie seit Jahren nicht mehr. Wie gehen die Schweizer Ölanbieter mit dieser Situation um? Profitieren sie sogar? Wir fragen nach. Und der Gründungspräsident des Kosovo, Hashim Thaçi, ist zu einer langen Haftstrafe verurteilt worden wegen Kriegsverbrechen. Das wirft auch einen Schatten auf die Schweizer Beziehungen zu ihm. Schön sind Sie dabei. Am Mikrofon ist Nicolas Malzacher. Ja, wer zu Hause mit Öl heizt, erlebt gerade einen Preisschock. Die Preise sind nämlich so hoch wie seit 4 Jahren nicht mehr. Und Heizöl ist immer noch die wichtigste Energiequelle in der Schweiz, auch wenn das Ganze rückläufig ist. Immer noch jedes dritte Wohngebäude wird mit Öl beheizt. Wirtschaftsredaktor Manuel Rentsch hat mit Andreas Flütsch über die angespannte Situation gesprochen. Er ist der Chef des Schweizer Heizölanbieters Migrol.
2: Ja, wenn ich auf die App schaue, Heizöl-Referenzpreis bei Ihnen 165, aber auch bei anderen Anbietern 170 Franken pro 100 Liter. Was sagen Sie zu diesem Preis?
3: Es ist ein unglaublich hoher Preis, der in den letzten Tagen hochgegangen ist aufgrund der Ereignisse im Jemen, die wir erlebt haben. Und ja, das ist der Preis, den der Markt verlangt, aber als Haushaltsbesitzer ist er sehr hoch.
2: Dass der Heizölpreis immer wieder nach oben gehen kann, das passiert immer wieder. Aber jetzt haben wir Herbst und diese Geschwindigkeit, wie der Heizölpreis gestiegen ist.
3: Ist dieses Jahr sehr speziell gewesen. Das Jahr hat sehr moderat angefangen mit Preisen, sage ich mal, um 100 Franken Heizöl für den Endkonsumenten pro 100 Liter. Mittlerweile sind wir bei 165. Und das ist einfach eine Reaktion auf die Ereignisse im Nahen Osten.
2: Jetzt kann man sagen, Sie verlangen sehr viel Geld jetzt für das Heizöl. Haben Sie jetzt eine extrem hohe Marge? Profitieren Sie von dieser Situation?
3: Nein, das kann ich klar verneinen. Wir haben nicht eine höhere Marge, wir haben eine Standardmarge. Es ist sogar eher noch umgekehrt, dass aufgrund der schlechten oder tiefen Nachfrage ein harter Preiskampf im Markt besteht. Und entsprechend ist die Marge sicherlich nicht überhöht.
2: Jetzt zum Einkauf. Wie erleben Sie das, wenn Sie selber Heizöl beschaffen müssen? Gibt es da Engpässe oder wie sieht das bei Ihnen aus?
3: Also Engpässe sind mir nicht bekannt. Es gibt keine Engpässe, aber selbstverständlich, wenn dann jetzt der Winter kommt und alle gleichzeitig Heizöl bestellen, könnte es einen Engpass geben, nicht beim Produkt, sondern auf der Straße. Dass wir effektiv dann die Lieferungen rechtzeitig zum Haushalt der Kunden bringen können, da könnte ich mir einen Engpass vorstellen, näher an die Weihnachtszeit ran.
2: Vor ein paar Monaten ist der Heizölpreis ja bereits gestiegen und dann haben viele Haushalte gewartet. Man hat sich gesagt, man hat ja noch Zeit beim Einkauf. Man hat sogar davon gesprochen, es gibt einen Käuferstreik im Sinne von man wartet und wartet. Wie haben Sie dieses Jahr erlebt?
3: Das Jahr ist, wie Sie gesagt haben, das erste Quartal lief relativ normal ab. Das zweite, dritte Quartal aufgrund der hohen Preise, ausgelöst vom Irankrieg. Und dann beim warmen Wetter war die Nachfrage war quasi in Existenz. Da haben wir 40-50% unter einem normalen Jahr Nachfrage erlebt. Jetzt nach den Sommerferien ist es eine leichte Belebung, aber auf sehr tiefem Niveau. Weil jetzt nach den Sommerferien überlegt man sich, will ich Heizöl einkaufen für dann den Winter. Jedoch ist das Wetter immer noch warm und der Preis ist sehr hoch, also warte ich weiter zu oder ich kaufe eine Teilmenge. Das sehen wir auch regelmäßig.
2: Also was beobachten Sie jetzt aktuell? Immer noch zuwarten oder gibt es langsam einen Ansturm?
3: Es gibt noch keinen Ansturm. Es hat einen leichten Anstieg der Nachfrage gegeben. Wir stellen fest, dass oft Kunden eine Teilmenge sich momentan einkaufen, dass sie sicherlich in den Winter kommen.
2: Haben Sie auch einen Einblick, wie das bei den Haushalten aussieht? Also wie viele haben die Tanks gefüllt? Gibt es da Erfahrungswerte? Was würden Sie schätzen?
3: Wir haben Indikationen, dass effektiv der Füllstand bei den Haushalten bei rund 50% liegt. Das ist für eine Jahreszeit, September, das ist ein sehr tiefer Stand. Normalerweise liegen die eher bei 75%.
2: Und jetzt bei Ihnen, wenn Sie so zurückblicken, wie viel Heizöl bei Ihnen schon bestellt worden ist, ist das diese jetzige Zahl viel tiefer als im Vorjahr oder wie sieht das aus?
3: Die Zahl ist markant tiefer als im Vorjahr, ja. Das ist so, in der ganzen Branche wird das so sein, weil die Kunden warten zu. Aber wenn jetzt der Winter langsam näher kommt, irgendwann muss der Kunde bestellen. Und die Frage ist, wann er bestellt.
2: Wissen Sie, wann der Kunde bestellt? Was sagt Ihr Eindruck, was sagt Ihre Erfahrung? Wann kommt der Ansturm?
3: Ich habe vor den Sommerferien, als es mal einen großen Preistipp gegeben hat, habe ich eine Empfehlung ausgegeben, dass man dann Heizöl oder auch Treibstoff einkaufen kann. Das war wirklich ein guter Zeitpunkt. Aktuell bei den hohen Rohstoffpreisen ist eine Empfehlung sehr schwierig. Eine Timeline zu verkaufen, da ist man abgesichert. Aber ob es hoch runter geht, das ist eine Frage, die ich Ihnen nicht beantworten kann. Sie können sich selber die Frage beantworten, wenn Sie sich eine Einschätzung machen, was geschieht in den Wahlen in den USA. Gibt es eine Preisbewegung? Was geschieht im Nahen Osten? Ist der Krieg zwischen den Jemen und den Saudis, wird der beigelegt? Ist dieser Meerestransportweg wieder frei oder nicht? Das sind die großen Fragen.
1: Das war Andreas Flütsch, er ist Chef beim Schweizer Heizölanbieter Migrol. Der Kosovo-Krieg ist fast 30 Jahre her. Doch die Verbrechen von damals sind heute wieder in Erinnerung gerufen worden. Denn jetzt ist das Urteil da gegen Hashim Thaçi, den ersten Präsidenten des Kosovo. Er war der Anführer der Befreiungsarmee UÇK. Er hat die Unabhängigkeit des Landes verkündet. Die Anklage lautete unter anderem auf Mord und Folter an Serben, Roma, aber auch an Kosovo-Albanern. Das Kosovo-Sondertribunal hat entschieden, Thaçi ist schuldig. 25 Jahre muss er ins Gefängnis. Wofür das Gericht ihn konkret schuldig gesprochen hat, hören wir von Auslandredaktor Janis Fahlender im Gespräch mit Ivana Pribakovic.
4: Konkret wurde er für Mord, Folter, grausame Behandlung und willkürliche Verhaftung verurteilt. Er hat dabei gemeinsam mit seinem Mitangeklagten Jakub Krasnici mit 25 Jahren die höchste Strafe erhalten. Die beiden anderen heute verurteilten Kadri Veseli und Recep Selimi haben 18 bzw. 13 Jahre gekriegt. Laut Gericht seien die vier Angeklagten oder eben nun Verurteilten als damalige Kommandeure der kosovo-albanischen Guerilla-Armee UÇK verantwortlich für die genannten Verbrechen. Sie seien bei manchen direkt beteiligt gewesen, bei anderen seien diese zwar von niedrigeren Rängen der UÇK ausgeführt worden, allerdings im Wissen dieser vier Verurteilten, sie hätten diese Verbrechen nicht nur nicht verhindert, sondern vielmehr ermöglicht. Das heißt, das Gericht folgte hier der Anklage, die in der UÇK eine Armee mit einer klaren Kommandostruktur sieht. Insgesamt konnten mehrere hundert Opfer identifiziert werden. Darunter sind Zivilisten, Angehörige der serbischen Minderheit, aber auch der Roma-Minderheit, aber eben auch Albanerinnen und Albaner. Darunter sind auch angebliche Kollaborateure und politische Gegner. Wichtig ist, es ist ein erstinstanzliches Urteil. Wahrscheinlich werden die vier Verurteilten Rekurs einlegen.
5: Die Anklage hatte 45 Jahre für Hashim Thaçi gefordert, die Verteidigung einen Freispruch. Jetzt liegt das Strafmaß irgendwo dazwischen. Welche Argumente haben denn obsiegt?
4: Nun, die Anklage konnte sich nicht in allen Punkten durchsetzen. Das Gericht hat etwa entschieden, dass eine systematische Verfolgung der Zivilbevölkerung durch die UÇK nicht festgestellt werden konnte. Hinzu kamen auch mildernde Umstände. Zum Beispiel, dass Thaçi als damaliger Präsident der Bildung eben jenes Gerichts selbst zugestimmt hat. Und dennoch ist es ein sehr hohes Strafmaß. Schaut man auf andere verurteilte Kriegsverbrecher aus den jugoslawischen Zerfallskriegen, findet man nur selten so hohe Urteile. Zum Beispiel wurden auf serbischer Seite in Bezug auf Verbrechen im Kosovo-Krieg der Hauptverantwortliche, der hat damals 22 Jahre gekriegt und dies, obwohl die Opferzahlen, die ihm zu Last gelegt wurden und die Opferzahlen auch generell auf albanischer Seite um ein Vielfaches höher sind. Das Gericht hat heute denn auch betont, es gehe um individuelle Schuld der vier Verurteilten, nicht um die UÇK als Ganzes und auch die Absicht, ein unabhängiges Kosovo zu errichten, sei keine Straftat gewesen.
5: In einem zweiten Prozess ist Hashim Thaçi wegen der Einschüchterung von Zeugen verurteilt worden. Die kosovo-albanischen Zeugen mussten auch polizeilich geschützt werden. Welche Rolle hat das gespielt bei diesem Prozess?
4: Nun, viele Zeugen haben nur anonym ausgesagt. Das Gericht hat heute auch nochmal betont, es sei ein Klima von großer Einschüchterung während des Prozesses gewesen. Und die sei direkt von den Angeklagten ausgegangen, namentlich auch von Hashim Thaçi. Er wird sich in einem zweiten Verfahren noch wegen Zeugenbeeinflussung verantworten müssen. Dort werden zusätzliche 6 Jahre Haft gefordert.
5: Der Westen und auch die Schweiz haben Hashim Thaçi stark unterstützt. Tatschi konnte die UCK in der Schweiz aufbauen. Bundesrätin Calmiret reiste zur Unabhängigkeitserklärung an. Was bedeutet dieses Urteil nun in dieser Hinsicht für den Westen?
4: Nun, es heißt, dass man jahrelang mit einem nun eben verurteilten, wenigstens erstinstanzlich verurteilten Kriegsverbrecher zusammengearbeitet hat. Und das betrifft die Zeit während des Krieges, aber auch die Jahre danach, als Thaçi in Kosovo eine glänzende politische Karriere absolviert hat. Und das heißt, der Westen muss sich die Frage stellen lassen, hat man aktiv weggeschaut? Weshalb hat man aktiv weggeschaut? Das heißt, das heutige Urteil wirft zweifellos einen Schatten auf das westliche Engagement im Kosovo. Und trotz allem muss betont werden, ohne den Druck des Westens hätte dieses heutige Urteil nicht stattgefunden, hätte dieser Gerichtshof nicht gegründet werden können. Und das gilt eben auch für die Kooperation des kosovarischen Staates.
1: Das waren die Einordnungen aus unserer Auslandredaktion von Janis Fahrländer. Die Stromleitungen in der Schweiz sollen in Zukunft schneller ausgebaut und umgebaut werden können. So wollen es Bundesrat und Parlament. Grundsätzlich ist da Einigkeit. Aber der Ständerat und der Nationalrat haben Differenzen, und zwar in zwei Angelegenheiten. Erstens bei den Freileitungen, zweitens beim Schutz der Moore. Anders als der Ständerat hat sich der Nationalrat heute für den Moorschutz ausgesprochen. Bundeshausredaktorin Christine Waller.
6: Das Stromnetz in der Schweiz ist unbestritten eine versorgungsrelevante Infrastruktur und die Höchstspannungsleitungen sind quasi als Rückgrat der Stromversorgung von nationalem Interesse. Ihr Aus- und Umbau im Netzexpress hat Vorrang vor anderen Interessen und soll grundsätzlich über Freileitungen realisiert werden. Doch hier bereits trennen sich die Ideen von Stände und Nationalrat. Betrifft dieser Vorrang nur das Übertragungsnetz mit der höchsten Spannung? Und wo soll es Ausnahmen geben? Nicht zu viele Ausnahmen. Da waren sich heute im Nationalrat für einmal rechts und links einig. Für die SVP sagte Benjamin Gietzendanner:
7: Je mehr Ausnahmen wir schaffen, desto kleiner wird deshalb der Beschleunigungseffekt. Wenn wir aus dem sogenannten Netzexpress einen Bummelzug machen, verliert diese Vorlage für die SVP ihre Attraktivität.
6: Auch Mariona Schlatter von der Grünen Partei kritisierte den Ständerat. Dieser habe
8: etwas zu viel Aktivismus an den Tag gelegt. Insbesondere was die Ausnahmen für die Erstellung von Infrastrukturen angeht, sei es in Mooren, im Gewässerraum oder in Waldesnähe.
6: Der Ständerat wollte so noch mehr Tempo bei den künftigen Bauprojekten für das Stromnetz, seien es der altersbedingte Ersatz von Leitungen respektive Masten, seien es ergänzende Ausbauten mit Blick auf den zusätzlichen Strombedarf. Bundesrat und Nationalrat hingegen sehen darin keinen Tempogewinn, denn nur etwa 3% der Starkstromleitungen führen durch Moorlandschaften. Sie wollen Biotope von nationaler Bedeutung, einschließlich Moore und Moorlandschaften, weiterhin schützen. Die SP wollte den Naturschutz unter bestimmten Bedingungen noch stärker ausbauen und brachte ihn bei der Debatte um mögliche Erdleitungen ins Spiel. Jont Pult:
9: Gerade in besonders schützenswerten Gebieten sollen wir uns diese Möglichkeit und eine Interessenabwägung offen halten. Das erhöht, glaube ich, die Akzeptanz dieser Gesetzgebung, ohne die Beschleunigungswirkung wesentlich einzuschränken.
6: Doch die bürgerliche Mehrheit war dagegen, etwa Martin Bäumle von der GLP.
10: Ob es wirklich sinnvoller ist, einen Tunnel durch ein Moor zu bauen von einer 22 oder 380 Kilovolt Leitung, als eine Freileitung, die zwar die Landschaft etwas beeinträchtigt, aber insgesamt wahrscheinlich der deutlich geringere Eingriff in die Natur und Umwelt ist.
6: Und Mitte-Nationalrätin Priska Wismar-Felder ergänzte:
11: Erdleitungen sind um ein Vielfaches teurer, haben eine halb so lange Lebensdauer, nämlich nur 40 statt 80 Jahre, sind bei Reparaturen schwerer zugänglich und teurer in der Instandhaltung.
6: In einem weiteren Punkt war sich der Nationalrat heute einig. Würden Stromleitungen näher an Gewässer und Wälder gebaut als heute zulässig, wie das der Ständerat wollte, sei das ein Sicherheitsrisiko. Die Grosse Kammer korrigierte also verschiedene Entscheide des Ständerats. Die Umweltschutzorganisation Pro Natura ist erleichtert nach den Entscheiden und spricht von einem Kompromiss. Das Gesetz sei nun nicht mehr in Schieflage. Auch die Netzgesellschaft Swissgrid ist zufrieden, sie begrüßt den Freileitungsgrundsatz und stellt sich auch hinter den Natur- und Umweltschutz, wie ihn Bundes- und Nationalrat vorsehen. Eine zusätzliche Ausweitung unterstützt Swissgrid nicht. Nun wird sich der Ständerat wieder mit dem Netzexpress befassen, voraussichtlich nächste Woche.
1: Nur noch 30 statt 60 Tage. Thailand verkürzt die Zeit für visafreie Aufenthalte für Touristinnen und Touristen aus 54 Ländern. Dazu gehört auch die Schweiz. Es ist eine Kursumkehr für das Land. Denn vor 2 Jahren waren die visafreien Aufenthalte verlängert worden, um den Tourismus nach der Corona-Pandemie wieder anzukurbeln. Seither kam es immer wieder zu Problemen und verschiedenen Mediengeschichten mit Langzeittouristinnen und Langzeittouristen. Salvador Atasoy hat Südostasien-Korrespondent Martin Aldrovandi gefragt. Jetzt ist die visafreie Zeit also halbiert, zugespitzt. Sind Touristinnen und Touristen in Thailand nicht mehr so erwünscht wie auch schon?
12: Doch, sie sind sogar sehr erwünscht. Man hofft ja auf mehr Besucherinnen und Besucher hier in Thailand. Der Tourismus ist nach wie vor ein sehr, sehr wichtiger Wirtschaftsfaktor. Und die Branche, die leidet vielerorts an zu wenigen Touristinnen und Touristen. Der Irankrieg hat die Situation auch hier noch verschärft. Aber die Behörden sagen, dass die meisten Besucherinnen und Besucher sowieso nicht länger bleiben als 30 Tage. Also jetzt nicht unbedingt 2 Monate Ferien machen in Thailand. Und diejenigen, die eben länger blieben, so der Vorwurf, seien nicht unbedingt Touristen, sondern würden hier zum Beispiel einer Arbeit nachgehen oder eigene Geschäfte betreiben oder einfach dann wirklich zu lange bleiben.
13: Und da gab es doch die eine oder andere negative Geschichte. Haben Sie da konkrete Beispiele?
12: Ja, es ist schon länger so, dass Leute hier arbeiten, die eigentlich als Touristen eingereist waren. Da gibt es jetzt seit einiger Zeit nun verstärkt auch Razzien, also zum Beispiel von Geschäften, auch in der Tourismusbranche. Das können kleinere Hotels sein, bis zu Motorradverleihgeschäften. Und das dürfen Ausländerinnen und Ausländer hier eigentlich nicht, weil diese Branche, die ist den Einheimischen vorbehalten. Und dagegen gehen die Behörden jetzt seit einiger Zeit verstärkt vor. Und es kommt auch noch hinzu, es werden auch immer mehr Fälle bekannt von Touristinnen und Touristen oder vor allem sind es Touristen, die sich wirklich daneben benehmen. Da gehen regelmäßig auch Videos in den sozialen Medien viral und das führt dann jeweils zu einem Aufschrei in der Bevölkerung.
13: Aber sind jetzt das so Einzelfälle oder doch eher größer? Wie groß ist das Problem tatsächlich?
12: Ja, das ist noch schwierig zu quantifizieren. Es gab eine Reihe von sehr bekannten Fällen, also zum Beispiel Touristen, die dann wirklich gewaltsam auch auf Leute losgegangen sind, zum Teil auch unter Drogen oder sturzbetrunken oder sich auch einfach verbal gestritten haben mit Einheimischen in öffentlichen Verkehrsmitteln zum Beispiel. Und das wurde dann gefilmt und ins Netz gestellt, wie man das heute oft eben macht. Und das hat dann zu ganz großen Diskussionen geführt. Ich habe manchmal das Gefühl, es vergeht kaum eine Woche ohne einen neuen Skandal und teilweise kippt die Stimmung auch in der Bevölkerung, aber man ist eben gleichzeitig auch wirtschaftlich auf den Tourismus angewiesen.
13: Eben 60 visafreie Tage, hat man denn immerhin das Ziel erreicht, zuerst diesen Tourismus nach der Pandemie wieder anzukurbeln?
12: Nein, man muss sagen, diese Politik hat nicht wirklich funktioniert. Man ist nicht mehr auf die Zahlen gekommen von vor der Pandemie und die meisten Besucherinnen und Besucher sind, wie gesagt, nicht länger als 2 Wochen geblieben. Also die haben diese visafreie Zeit von 2 Monaten gar nicht ausgenutzt und die länger geblieben sind, die haben dann laut Behörden für Probleme gesorgt, also zum Beispiel illegal gearbeitet.
13: Eben jetzt von 60 wieder auf 30 Tage, was erhofft man sich davon?
12: Ja, man hofft weiterhin auf Touristinnen und Touristen aus dem Ausland. Außerdem gibt es jetzt seit einiger Zeit eine Tourismuspolitik, wonach man nicht nur vor allem viele Besucherinnen und Besucher ins Land locken will, sondern also nicht unbedingt nur noch Massentourismus, sondern man auch auf den sogenannten Qualitätstourismus setzt, also Besucher, die sich zum Beispiel auch für die Kultur des Landes interessieren, Kurse hier besuchen, Kochkurse, Yogakurse oder was auch immer und vor allem, die dann auch zuletzt natürlich mehr Geld pro Tag ausgeben.
1: Das war unser Südostasien-Korrespondent Martin Aldrovandi über die Entwicklungen in Thailand im Tourismussektor. Gleich 6:10. Schön sind Sie dabei bei SRF News. Am Mikrofon für Sie ist Nicolas Malzacher. Das Ozonloch ist eines der großen Umweltprobleme der letzten Jahrzehnte. Doch jetzt gibt's gute Neuigkeiten. Denn die Ozonschicht regeneriert sich nachhaltig. Das Loch über der Antarktis sei zum 2. Jahr in Folge kleiner als zwischen 1990 und 2010, schreibt die WMO. Das ist die Wetterorganisation der UNO. Und sie geht davon aus, dass sich die Ozonschicht in den nächsten Jahrzehnten vollständig erholt. Ich habe Irin Dietschi aus unserer Wissenschaftsredaktion gefragt, wie bedeutend das ist für Mensch und Umwelt.
14: Es sind erstmal gute Neuigkeiten, denn die Ozonschicht in der Stratosphäre, also in etwa 15 bis 50 Kilometern Höhe, diese Ozonschicht schützt das Leben auf der Erde vor schädlichen UV-Strahlen. Diese können bei Menschen und anderen Säugetieren Hautkrebs verursachen und UV-Strahlen können auch Pflanzen schädigen, indem sie zum Beispiel die Photosynthese stören. Man kann sagen, ohne Ozonschicht hätte sich das Leben, wie wir es kennen, nie entwickeln können. Ein interessantes Detail: die Schicht aus reinem Ozon ist gerade mal 3 Millimeter dick. Und das muss man sich vor Augen halten, 3 Millimeter reichen aus, um die gesamte kurzwellige UV-Strahlung der Sonne abzuhalten und damit das Leben zu schützen.
1: Und auch der Bereich über der Antarktis ist auf gutem Weg, wieder 3 Millimeter dick zu werden. Das ist die Entwicklung. Wie ist es dazu gekommen?
14: Ja, hinter dieser Entwicklung steckt das Montreal-Protokoll, ein internationales Umweltabkommen, das am 16. September 1987, also vor fast 40 Jahren, beschlossen wurde. Am 1. Januar 1989 trat es dann in Kraft. Das Montreal-Protokoll gilt als erfolgreichster Umweltvertrag der Welt. Als Folge dieses Vertrags haben die Länder die sogenannten Fluorchlorkohlenwasserstoffe, kurz FCKW, verboten. FCKW sind chemische Stoffverbindungen, die zum Beispiel in Aerosolsprays, Kältemitteln, in Löschschäumen oder als Lösungsmittel verwendet wurden. Bis man eben herausfand, dass FCKW die Ozonschicht schädigen. Viele werden sich daran erinnern, als wegen den gefährlichen FCKW die alten Kühlschränke aus den Küchen entsorgt und Spraydosen aus den Regalen verbannt wurden.
1: Dadurch wurden die FCKW drastisch reduziert. Das hat funktioniert über die letzten Jahrzehnte hinweg. Deswegen regeneriert sich jetzt die Ozonschicht. Aber es gibt heute offenbar immer noch Stoffe, die der Ozonschicht schaden. Es geht da um gewisse Treibhausgase. Können Sie erklären, was da passiert?
14: Ja, das ist ein bisschen komplex. Weil FCKW ja verboten wurden, mussten Ersatzstoffe her. Und manche dieser Ersatzstoffe sind zwar nicht schädlich für die Ozonschicht, aber es sind starke Treibhausgase, die den Klimawandel anheizen. Der Klimawandel wiederum verändert die Dynamik der Atmosphäre und kann dazu führen, dass sich die Regeneration der Ozonschicht verlangsamt. Ein Beispiel: nach dem Montreal-Protokoll wurden FCKW zunehmend mit HFKW ersetzt, Fluorkohlenwasserstoffe. Harmlos für die Ozonschicht, aber als Treibhausgase besonders klimaschädlich. Es gibt aber auch Stoffe, die Ozon abbauen und das Klima schädigen. Zum Beispiel Distickstoffmonoxid, ein starkes Treibhausgas. Das nimmt zu, weil weltweit immer mehr Dünger eingesetzt wird in der Landwirtschaft.
1: Also wir haben eigentlich zwei Entwicklungen, die parallel laufen. Einerseits die FCKW, die sind reduziert, deswegen regeneriert sich die Ozonschicht, aber die anderen Gase, die nehmen teilweise zu. Warum sind dann die Gesamtperspektiven für die Entwicklung der Ozonschicht trotzdem gut, so wie es auch der Weltwetterdienst sagt?
14: Erstens gibt es ja die internationalen Klimaziele und in diesem Rahmen die Bemühungen, den Ausstoß gefährlicher Treibhausgase weiter einzudämmen. Wenn wir an diesen Zielen ernsthaft festhalten, was ja zu hoffen ist, kommt das auch der Ozonschicht zugute. Was die Fluorkohlenwasserstoffe betrifft, die ich vorhin erwähnt habe, wurde das Montreal-Protokoll schon vor 10 Jahren erweitert mit den sogenannten Kigali-Änderungen. Und diese haben zum Ziel, die Verwendung von HFKWs bis 2047 drastisch zu reduzieren. Und schließlich sind auch die aktuellen Daten der Ozonschicht Grund, optimistisch zu sein. Die Chefin der Weltwetterorganisation, Celeste Saulo, sagte, der seit dem Jahr 2000 anhaltende Trend zeige, dass sich das Ozonloch innerhalb weniger Jahrzehnte vollständig schließen werde.
1: Sie haben es vorhin gesagt, Irin Dietschi, das gilt als Erfolgsgeschichte, was da passiert ist beim Ozonloch, dass sich die Ozonschicht so regeneriert. Aber warum hat die internationale Zusammenarbeit in diesem Fall so gut funktioniert, wenn sie sonst bei anderen Umweltproblemen so oft scheitert?
14: Ja, da kommen mehrere Faktoren zusammen. Die Debatte verlief Anfang der 1980er Jahre deutlich sachlicher als heute. Und das Montreal-Protokoll wurde bereits wenige Jahre nach der Entdeckung des Ozonlochs beschlossen. Zudem entwickelte sich das Problem relativ schnell, sodass die wissenschaftlichen Belege rasch eindeutig wurden. Und das Ozonloch ist ein vergleichsweise einfaches Problem. FCKW zerstören die schützende Ozonschicht und mit einem Verbot dieser Stoffe ließ sich vergleichsweise schnell viel erreichen.
1: Das war unsere Wissenschaftsredaktorin Irene Dirci zu den Entwicklungen in der Ozonschicht. Und um 5.06 Uhr gibt es hier noch ein bisschen Geschichte auf Ihrem Infosender.
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1: Heute vor 26 Jahren wurden in Sydney erstmals Olympiamedaillen im Triathlon vergeben. Bei den Frauen siegte bei der Premiere mit Brigitte McMahon eine Schweizerin. Mehr dazu in der Tageschronik von David Burkhardt.
16: 3 Uhr morgens war es in der Schweiz, als Brigitte McMahon am 16. September 2000 im australischen Sydney Sportgeschichte schrieb. Sie wurde die allererste Olympiasiegerin in der Sportart Triathlon.
17: Olympic Champion and Gold Medalist representing Switzerland, Brigitte McMahon.
16: Der Triathlon über die olympische Distanz besteht aus 1,5 Kilometern Schwimmen, 40 Kilometern Radfahren und einem abschließenden 10 Kilometer Lauf. Bei der Olympiapremiere in Sydney fiel die Entscheidung erst auf den letzten Metern der Laufstrecke. Die Zugerin Brigitte McMahon gewann im Schlussspurt gegen die einheimische Top-Favoritin Mikaeli Jones. Im Schweizer Fernsehen tönte das so.
18: Letzte Kurve, Zielgerade, das gibt Gold! Hol dir die Goldmedaille, Brigitte! Gold für die Schweiz! Brigitte McMahon gewinnt im Spurt! Sensationell!
16: Hinter McMahon und Jones gewann die Westschweizerin Magali Messmer Bronze. Die Schweiz holte bei der olympischen Triathlon-Premiere also gleich 2 Medaillen. Im Zentrum stand aber die Siegerin McMahon. Die Bedeutung ihres Erfolges konnte die damals 33-Jährige kurz nach dem Rennen noch nicht einordnen.
19: Also was jetzt läuft, das muss ich das erste Mal im Kopf durchgehen lassen. Ich kann mir sowieso noch nicht vorstellen, was jetzt alles auf mich zukommt. Olympiasiegerin, das ist ein Traum, Kindheitstraum, wo wahr wird, überhaupt, dass ich da können starten. Das ist für mich eine Erfüllung von einem Traum gewesen. Jetzt ein Olympiasieg, das ist das übersteigt alles.
16: Auch in McMahons Wohnort Bar im Kanton Zug freute man sich riesig über den Goldkuh. Die Gemeinde organisierte einen Empfang, das ganze Dorf war auf den Beinen. Und die Sendung «Schweiz aktuell» berichtete live vom Fest in der Turnhalle.
20: Brigitte McMahon, es ist eine zweite Siegerehrung daheim. Ja, also ich muss sagen, das ist vom Applaus und von den Leuten her noch viel gigantischer, als ich das in Sydney erlebt habe.
16: Und ein paar Wochen später gab es für Olympiasiegerin McMahon schon wieder Grund zum Feiern. Sie wurde zur Schweizer Sportlerin des Jahres gewählt.
19: Ja, ich muss sagen, das ist jetzt wirklich super, weil Goldmedaille habe ich ja in Sydney gewonnen und das heute ist jetzt wirklich ein Schweizer Ereignis gewesen und von dem her bin ich auch wirklich stolz darauf, dass jetzt eben auch die Schweiz sich in dem Sinn für mich entschieden hat und das ist für mich wirklich eine Ehre.
16: Nach dem erfolgreichen Jahr 2000 folgten dann schwierige Zeiten für Brigitte McMahon. 2003 trennte sie sich von ihrem Ehemann und Trainer und auch der Erfolg im Sport blieb aus. Bei den Olympischen Spielen in Athen 2004 wurde Titelverteidigerin McMahon Zehnte. Als sich auch noch ihre Blutwerte verschlechterten, griff die alleinerziehende Mutter 2005 zum Dopingmittel EPO. In der Verzweiflung, wie sie später sagte. McMahon wurde erwischt und für 2 Jahre gesperrt. Darauf gab sie in der Sendung «Sportpanorama» ihren Rücktritt bekannt.
19: Es ist sicher ein Signal, das bei mir jetzt nicht einfach ohne Konsequenzen vorbeigeht. Und die allererste Konsequenz sicher aus dem ist, dass ich den Rücktritt jetzt bekannt gebe.
16: Die Liebe zum Triathlon aber blieb. Nach heute bestreitet Brigitte McMahon, mittlerweile 59-jährig, immer noch Wettkämpfe. So gewann sie 2025 in ihrer Alterskategorie den legendären Ironman in Hawaii. Daneben arbeitet Brigitte McMahon als Lehrerin an einem Gymnasium.
1: Das war David Burkhardt mit der Tageschronik. 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Hier auf SRF News gibt es gleich das Hintergrundmagazin Echo der Zeit. Hier aus dem Studio Zürich-Leutschenbach verabschiedet sich Nicolas Malzacher. Verantwortlich für die Inhalte mit heute war Nico Bär. Und ich wünsche weiterhin einen ganz angenehmen Abend und gutes informiert bleiben mit SRF 4 News.

0: Radio SRF, Echo der Zeit mit Matthias Kündig. Heute Mittwoch, den 16. September, vertiefen wir diese Themen. Überraschender Rücktritt. Helen Budiger-Artieda, die Chefin des SECO, des Staatssekretariats für Wirtschaft, gibt ihr Amt ab. Dazu gleich mehr. Dann 25 Jahre Haft für Hashim Thaçi. Wir analysieren das Urteil gegen den Ex-Präsidenten Kosovos und früheren Kommandanten der Guerilla-Armee UCK. Die Inklusionsinitiative. Sie fordert für Menschen mit Behinderungen die volle Gleichstellung. Wo wir heute stehen, darüber gehen die Meinungen auseinander.
1: Es gibt viele tolle Angebote, sei es von öffentlicher Hand als auch in privaten Institutionen.
0: Findet SVP-Nationalrätin Katja Stettler-Riem. Ihre grüne Ratskollegin Florence Prenzikofer hingegen fordert:
2: Es braucht dringend für Menschen mit Behinderung Verbesserungen in rechtlichen Formen.
0: Die beiden diskutieren gemeinsam über die Inklusionsinitiative und den Gegenvorschlag dazu. Und bemerkenswertes Gegengeschäft. Im Rahmen der Beschaffung von F-35 Kampfjets erhält die ETH Zürich einen Quantencomputer.
3: Mit diesem Quantencomputer erhält die ETH und die Schweiz Zugang zu einer der modernsten Quanteninfrastrukturen der Welt, die sie dazu nutzen kann, die Forschung in diesem wichtigen Zukunftsfeld weiter auszubauen,
0: sagt ETH-Sprecher Markus Gross. Wie das zustande gekommen ist und wie solche Gegengeschäfte ablaufen, das fragen wir ganz am Schluss hier im Echo der Zeit. Staatssekretärin Helen Budiger-Artieda tritt also zurück. Nach 4,5 Jahren im Staatssekretariat für Wirtschaft hat die 61-Jährige auf nächsten Frühling ihre Kündigung eingereicht. Wirtschaftsminister Guy Parmelin bedauert den Abgang einer seiner wichtigsten Mitarbeiterinnen. Aus dem Bundeshaus Ruth Witwe.
4: Helen Budiger-Artieda will 61-jährig für die letzten Jahre ihres Berufslebens nochmals eine neue Herausforderung annehmen. Die Staatssekretärin war maßgeblich involviert in die Zollverhandlungen mit den USA. Bei der unverbindlichen Absichtserklärung mit den USA und dem Zolldeckel von 15% hat sie die Fäden gezogen. Sie gilt als Frau für die heiklen Aufgaben im Wirtschaftsdepartement und arbeitet eng mit Wirtschaftsminister Parmelin zusammen. Und doch, ihr Abgang mitten aus einem engagierten und erfüllten Arbeitsleben überrascht. Hat er das erwartet? Nein, sagt Bundesrat Parmelin.
5: Wir hatten abgemacht für andere Sachen. Wir haben auch regelmäßige Diskussionen gehabt und sie ist mit dem Brief gekommen und das muss man annehmen und nach vorne gehen. Natürlich, jetzt muss man sich organisieren. Das ist für Ende März. So, es bleibt Zeit, das zu organisieren.
4: Auf Gründe für ihre Kündigung geht das Wirtschaftsdepartement in seiner Mitteilung nicht ein. Möglich könnte ein Zusammenhang sein mit der laufenden Untersuchung der Geschäftsprüfungskommission des Nationalrats. Sie untersucht die Rolle Budligers beim Besuch der Schweizer Wirtschaftsgrößen im Weißen Haus in Washington. Auch wenn Helen Budiger-Artieda jetzt gekündigt hat, könnten sie mögliche Erkenntnisse des Berichts noch einholen. Der GPK-Bericht soll voraussichtlich Ende Jahr abgeschlossen sein. Bundespräsident Guy Parmelin sieht da jedoch keinen Zusammenhang.
5: Absolut nicht. Das sind zwei separate Sachen.
4: Helen Budiger-Artieda war nicht nur beim Zolldeal federführend. Sie wird auch anerkannt für ihre Erfolge beim Abschließen von Freihandelsabkommen. In ihrer Amtszeit hat sie mehrere dieser Handelsverträge unter Dach und Fach gebracht. Etwa mit Indien, Thailand, Malaysia, den Mercosur-Staaten, Vietnam und eine Aktualisierung mit China. Vorher arbeitete die abtretende SECO-Chefin als Botschafterin der Schweiz in Thailand und war auch zuständig für Kambodscha und Laos. Guy Parmelin würdigt ihre großen Verdienste.
5: Das ist eine Stelle mit viel Stress, mit viel Spannungen. Wir hatten mehrere wichtige Dossiers, sei es im Ausland. Man spricht am meisten von Freihandelsabkommen, aber intern. Sie hat auch eine große Arbeit gemacht, um das zu reorganisieren.
4: Im Parlament wird der Rücktritt der SECO-Chefin unisono bedauert. Von links bis rechts gibt es nur Lob. Reaktionen von SVP-Nationalrat Franz Grüter, GLP-Fraktionschefin Corinna Gredig und SP-Nationalrat Fabian Molina.
6: Sie hat immer wieder versucht, ihr Ziel zu erreichen, dass Lösungen gefunden werden konnten. Gerade im Fall der USA auch unkonventionelle Wege eingeschlagen, die zum Erfolg geführt haben. Das verdient Respekt. Sie hat viel geleistet für unser Land.
7: Man hat sie bisweilen fast schon als achte Bundesrätin bezeichnet. Sie hat hier vorwärts gearbeitet, viel Einsatz geleistet. Von dem her bedauere ich das sehr.
8: Helen Budliger war eine besondere, eine sehr unkonventionelle Diplomatin. Ich war nicht immer einig mit ihr, habe mit ihr auch Sträuße ausgefochten, aber dass sie geht, bedauere ich, weil sie war eine sehr verlässliche Diplomatin.
4: Für die Nachfolge von Helen Budliger-Atieda wird eine Findungskommission eingesetzt. Der Zeitpunkt des Rücktritts von Bundespräsident Barmela selbst könnte vom Abgang seiner wichtigen Mitarbeiterin beeinflusst werden. Entweder geht er auch bald oder er bleibt noch.
0: Ruth Witwe. Helen Budliger war während einer bewegten Zeit an der Spitze des SECO. Ich habe Wirtschaftsredaktor Damian Rast gefragt, was sie in dieser Zeit hat bewegen können.
9: Also ich habe natürlich vor allem die Außenwirtschaftspolitik angeschaut und da hat sie meines Erachtens viel erreicht. Also zahlreiche Freihandelsabkommen wurden unterschrieben in den letzten Jahren, jüngst eben das zum Beispiel mit Mercosur. Aber die wichtigste Leistung in diesem Bereich scheint mir das Freihandelsabkommen mit Indien zu sein. Da wurde 16 Jahre lang verhandelt und verschiedene Insider haben mir versichert, dass das Abkommen am Schluss wirklich wegen der Person Helen Budliger zustande kam. Einerseits, weil sie es geschafft hat, eine enge Beziehung zum indischen Handelsminister aufzubauen, zu Piyush Goyal, der als sehr schwieriger Verhandler gilt. Und sie hat es da offenbar geschafft, einen Draht zu ihm zu finden. Da ging es offenbar auch sehr laut zu manchmal in diesen Treffen, aber das ist ihr gelungen. Und dann war die große Frage, was man den Indern bieten konnte als kleines Land, als die Schweiz. Und da ist Helen Budliger eben mit dieser Idee gekommen, dass man Indien Investitionen versprechen könnte. Und das hat man dann auch gemacht. Über 15 Jahre haben die EFTA-Staaten versprochen, 100 Milliarden US-Dollar zu investieren. Und diese Idee, die hat dann eben den Durchbruch gebracht. Damit hat man es geschafft, die Inder auf die Seite der Schweiz zu bringen und dieses Abkommen abzuschließen. Also ich glaube, das war ihr größter Erfolg. Und ich denke, auch mit den USA war sie einigermaßen erfolgreich. Da hat die Schweiz zwar noch keine definitive Lösung und die 12,5% Zölle, die sind unschön, aber sie sind immerhin im Vergleich zum vorherigen Zustand verkraftbar.
0: Ihre Vorgänger an der Spitze des SECO waren in der breiteren Öffentlichkeit kaum bekannt und präsent. Anders Helen Budliger. Weshalb eigentlich?
9: Ich glaube, das hat einerseits mit den Zeiten zu tun, die anspruchsvoll sind. Lange waren so Handelsfragen und Fragen von Freihandelsabkommen etwas eher ein bisschen für Nerds. Aber das Ganze ist halt in den letzten Jahren sehr in den Vordergrund getreten. Das macht sicher auch, dass man genauer hinschaut. Aber ich denke, der zweite Faktor, und das ist der wichtigere Faktor, ist wirklich die Person Helen Budliger. Sie ist schon eine Art Ausnahmeerscheinung. Sie fällt auf in Bundesbern. Sie hat einen unglaublichen Drive, den sie ausstrahlt, einen Gestaltungswillen. Und sie schreckt auch nicht vor unkonventionellen Ansätzen zurück. Ich habe es gesagt, zum Beispiel beim Abkommen mit Indien, aber auch vor einer unkonventionellen Kommunikation. Häufig ist ja die Kommunikation gerade von Diplomaten eben sehr diplomatisch, sehr floskelhaft. Aber sie hat eine sehr klare Sprache und die Leute hören ihr sehr gerne zu. Natürlich hat diese Art von ihr, diese unkonventionelle Art, auch ihr Kritik eingebracht. Man hört manchmal auch, die Zusammenarbeit mit ihr sei nicht einfach. Sie könne kein Nein akzeptieren von Mitarbeitern, verlange sehr viel. Und diese unkonventionelle Art hat ja auch dazu beigetragen, zu dieser Episode mit den Milliardären, mit den Goldbarren im Weißen Haus letztes Jahr, was natürlich bei vielen Leuten schlecht ankam.
0: Was kommt nun auf Ihre Nachfolgerin oder Ihren Nachfolger zu?
9: Ich denke, eine ganz wichtige Frage ist, wie es mit den USA weitergeht. Also die Frage, ob die Schweiz wirklich noch ein verbindliches Abkommen mit den USA will und wie man das erreicht, falls man das will. Und auch, wie es da überhaupt mit diesen Beziehungen weitergeht. Ich denke, auch eine Frage wird sein, ob es gelingt, das Freihandelsabkommen, das modernisierte mit China, durch das Parlament zu bringen und ob das die USA auch akzeptieren werden, dass die Schweiz da quasi einen Spagat macht zwischen diesen zwei Rivalen. Und natürlich ist auch ein großes Thema das Verhältnis zur EU, wenn die bilateralen drei angenommen werden, aber auch wenn sie abgelehnt werden. Wie hält man diese Beziehung zum wichtigsten Handelspartner stabil? Ganz generell gesagt, ich denke, es geht darum, diese kleine Schweiz, diese kleine offene Volkswirtschaft durch dieses sehr turbulente geo- und handelspolitische Umfeld zu manövrieren in den nächsten Jahren.
0: Auskünfte von Damian Rast von der SRF Wirtschaftsredaktion. Zu Ronja Bollinger nun. Sie liefert uns die Nachrichtenübersicht des Tages. Und da geht es zunächst um das Freihandelsabkommen mit den Mercosur-Staaten, das, wie gesagt, ebenfalls von Helen Budliger ausgehandelt wurde. Nach dem Ständerat hat nun auch der Nationalrat dem Abkommen zugestimmt.
10: Mit dem Freihandelsabkommen sollen fast alle Schweizer Exporte nach Brasilien, Argentinien, Paraguay und Uruguay von Zöllen befreit werden. Im Gegenzug lässt die Schweiz mehr Importe aus Südamerika zu, etwa beim Rindfleisch. Im Juni war das Abkommen im Nationalrat noch gescheitert. Aus Angst vor Nachteilen für die Schweizer Landwirtschaft und wegen Umweltbedenken brachte eine Allianz aus Bäuerinnen und Bauern und Linksgrün das Mercosur-Abkommen zum Absturz. Nun sollen mögliche Auswirkungen auf die Landwirtschaft mit über einer 500 Millionen Franken abgefedert werden. Das letzte Wort haben dürfte das Stimmvolk. Linksgrün hat ein Referendum angekündigt. Und gleich noch ein Parlamentsentscheid. Heute ist es so, dass Mord nach 30 Jahren verjährt. Nach dem Nationalrat hat jetzt aber auch der Ständerat entschieden, Mord soll nicht mehr verjähren. Der Bundesrat war anderer Meinung gewesen. Justizminister Beat Jans argumentierte, es sei schwierig, ein Verbrechen nach 30 Jahren noch aufzuklären. Die Befürworterinnen und Befürworter sagten hingegen, es gehe hier um besonders schwere Verbrechen und wenn auch nur eines aufgeklärt werden könne, habe es sich gelohnt. Wir bleiben im Ständerat. In der Schweiz sollen künftig auch ausländische Fluggesellschaften Inlandflüge anbieten dürfen, unter bestimmten Bedingungen. Das möchte der Ständerat. Er hat einer entsprechenden Änderung im Luftfahrtgesetz zugestimmt. Heute dürfen nur Schweizer Unternehmen Inlandflüge durchführen, um Personen oder Güter zu transportieren. Gegen eine Lockerung sprachen sich Vertreter von SP und Grünen aus. Als nächstes entscheidet der Nationalrat darüber.
0: Die Schweiz hat bei der Gleichstellung der Geschlechter Rückschritte gemacht. Das geht aus dem Gender Gap Report hervor, den das Weltwirtschaftsforum WEF herausgibt.
10: Im weltweiten Vergleich ist die Schweiz um 10 Plätze zurückgefallen, auf Rang 27. Unter anderem sei die Zahl der Frauen, die ein politisches Amt besetzen, zurückgegangen. An der Spitze der Rangliste steht zum wiederholten Mal Island, dahinter folgen Finnland, Norwegen und Namibia. Neben der politischen und wirtschaftlichen Teilhabe untersucht der WEF-Bericht jeweils auch die Bereiche Bildung, Gesundheit oder die Chancen von Frauen auf Führungspositionen. Jugendliche sollen sich erst mit 15 Jahren alleine in den sozialen Netzwerken bewegen dürfen. Diese Regelung will die EU-Kommission für alle Mitgliedsländer einführen. Für 13- bis 15-Jährige soll es nur Nutzerkonten unter elterlicher Aufsicht geben, sagte Kommissionspräsidentin Ursula von der Leyen im EU-Parlament. Für alle unter 13 Jahren sollen soziale Netzwerke komplett verboten sein. Damit die Regelung in Kraft treten kann, müssen noch das EU-Parlament und die Mitgliedsländer zustimmen. Die Schweizer Bankenbranche könnte schon bald Zuwachs bekommen. Die britische Onlinebank Revolut beantragt bei der Finanzmarktaufsicht FINMA eine Banklizenz. Sagt die FINMA ja, könnte Revolut in der Schweiz ihr Angebot ausbauen. Geplant sind zum Beispiel vollwertige Lohnkonten mit Schweizer IBAN, aber auch Zahlungsabwicklungen für Händler. Die Börsendaten von 18.13 Uhr, geliefert von SIX. Der Swiss Market Index schließt bei 13.869 Punkten plus 0,4%. Der Dow Jones Index in New York ist im Vergleich zum Vortag unverändert. Der Euro wird zu 94,51 gehandelt, der Dollar zu 81,92. Das Wetter, vor allem in den Voralpen und Alpen gibt es einige Regengüsse, im Süden auch Gewitter. Morgen Vormittag ist es in den Bergen noch bewölkt, sonst scheint oft die Sonne bei 20 bis 24 Grad.
0: Der Ex-Präsident des Kosovo, Hashim Thaçi, wurde heute in Den Haag wegen Kriegsverbrechen zu 25 Jahren Haft verurteilt. Daneben wurden drei weitere ehemalige Kader der kosovarischen Guerilla-Armee UÇK verurteilt. Das Gericht sah Mord in 96 Fällen als erwiesen an, genauso wie die Folterung von über 300 Personen, darüber hinaus grausame Behandlung sowie willkürliche und rechtswidrige Festnahmen. In einigen Fällen sei Thaçi selbst an den Verbrechen beteiligt gewesen, andere seien mit seinem Wissen und unter seiner Verantwortung begangen worden. Es ist ein erstinstanzliches Urteil, gegen das Berufung eingelegt werden dürfte. Alle vier Verurteilten bestreiten die Vorwürfe. Das Urteil in Den Haag wirft einen Schatten auf den kosovarischen Unabhängigkeitskampf und es wirft auch Fragen auf zur Rolle des Westens, der jahrelang an Thaçi festgehalten hat. Die Analyse von Janis Fahrländer.
11: Kaum ein anderer Name ist so sehr mit der Unabhängigkeit des Kosovos verbunden wie jener von Hashim Thaçi. Er war während des Krieges einer der führenden Köpfe der kosovarischen Guerillaarmee UÇK, im Kosovo selbst als Befreiungsarmee bekannt. Es war Thaçi, der für den Kosovo mit dem Westen verhandelte, und er war es auch, der dann als Premierminister 2008

0: genommen hatte, so die dominierende Meinung. Dabei ist schon lange klar, dass die UÇK sich ebenfalls schwerer Verbrechen schuldig gemacht hat. Selbst Thaçis Verteidigung bestritt diese Verbrechen nicht. Sie bestritt nur, dass ihr Mandant dafür verantwortlich ist. Auch gibt es bereits Urteile gegen Mitglieder der UÇK. Nun wurde allerdings die oberste Riege der ehemaligen Guerilla-Armee verurteilt. Das Gericht hat heute klargestellt, es gehe um die individuelle Schuld der vier Verurteilten. Die UÇK selbst sitze nicht auf der Anklagebank. Auch sei der Kampf für ein unabhängiges Kosovo selbst kein Verbrechen gewesen. Einige der Mittel, die dafür angewendet wurden, allerdings schon. Dazu gehören schwere Misshandlungen in der Gefangenschaft, Folter und Mord. Die Opfer waren unschuldige Zivilisten, Angehörige der serbischen Minderheit, der Roma oder der Kollaboration beschuldigter Kosovo-Albaner. Dennoch muss betont werden, Serbien war der Aggressor und ist dabei systematisch gegen die Zivilbevölkerung vorgegangen. Die Opferzahlen sind auf der albanischen Seite um ein Vielfaches höher. Das Urteil schreibt die Geschichte Kosovos also nicht um. Allerdings macht es deutlich, um eine kritische Auseinandersetzung mit der eigenen Vergangenheit kommt man auch im Kosovo nicht umhin. Dasselbe gilt für den Westen, denn seit heute ist es, zumindest erstinstanzlich, schwarz auf weiß. Die USA und die europäischen Staaten haben mit einem Kriegsverbrecher zusammengearbeitet. Und zwar über eine lange Zeit hinweg. Auch als erste Anschuldigungen bereits bekannt waren, hat man an Hashim Thaçi festgehalten. Auch das wird aufzuarbeiten sein.
1: 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In der nächsten halben Stunde erfahren wir, was die Offensive der Houthi-Rebellen für die Zivilbevölkerung im Jemen bedeutet. Wir diskutieren mit zwei Nationalrätinnen über die Inklusionsinitiative und darüber, wie die Situation von Menschen mit Behinderungen heute ist. Wir fragen, weshalb die Hotellerie heute noch von einem tieferen Mehrwertsteuersatz profitieren kann. Und wir schauen uns genauer an, wie sich die massiven Kürzungen bei der Entwicklungszusammenarbeit auf den Kampf gegen Krankheiten wie Malaria und Tuberkulose auswirkt. Im Jemen bahnt sich eine weitere humanitäre Krise an. Bereits sind mehr als 100.000 Menschen laut Angaben der Vereinten Nationen innerhalb des Landes vor den neuesten Kampfhandlungen geflohen. Weitere 2.000 sollen über das Rote Meer nach Somalia geflüchtet sein. Dies, nachdem die Houthi-Milizen Anfang Monat von Norden her eine Offensive Richtung Küste gestartet hatten. Damit verschlimmert sich die ohnehin schon desolate humanitäre Lage im Jemen. Nahostkorrespondent Thomas Gutersohn.
2: Die Welt sorgt sich um steigende Ölpreise. Nun, da der Iran die Straße von Hormus kontrolliert und die mit ihm verbündeten Houthi eine weitere wichtige Meerenge im Roten Meer. Steigende Ölpreise. Die Menschen im Jemen haben mit ganz anderen Problemen zu kämpfen. Denn sie sind auf der Flucht, tausende von Familien, viele zum wiederholten Mal in dem kriegsgeschüttelten Land, sagt Alison Bottomley. Sie arbeitet für das norwegische Hilfswerk Norwegian Refugee Council, kurz NRC, in der jemenitischen Hafenstadt Aden.
3: The numbers are changing day by day. There's thousands of families on the move.
2: Einige Flüchtlingslager im Landesinnern seien nun komplett verwaist. Die Menschen seien von dort über Nacht und ohne Hab und Gut in vermeintlich sichere Regionen weiter südlich geflüchtet.
3: People tell us they basically made the decision to leave in the middle of the night. Most of the time they didn't even take anything with them and they were walking in the dark.
2: Sie seien zu Fuß unterwegs und suchten andere Lager auf, doch dort habe es keinen Platz. Viele hätten die letzten Nächte unter freiem Himmel verbracht oder in überfüllten Unterkünften.
3: So my colleagues have seen, you know, in a 6-foot long tent, which isn't that large, will have 6 families using it.
2: Mitarbeiter des NRC hätten beobachtet, wie sich 6 Familien ein einziges kleines Zelt teilten. Die Nahrung sei knapp. Ein Bauer, der mitsamt seinen 10 Hühnern geflohen war, habe diese mit anderen Vertriebenen geteilt. Jeden Tag ein Huhn. Das habe die ersten Tage gereicht, doch nun sei der Vorrat verbraucht. Der Jemen hat einen 8 Jahre dauernden Bürgerkrieg hinter sich, der 2022 in einen brüchigen Waffenstillstand mündete. Dieser droht nun durch die Offensive der Houthi in Richtung Rotes Meer wieder aufzuflammen, was für die Bevölkerung neues Leid bedeutet.
3: It was a country that was already under immense economic strain.
2: Bereits vor der aktuellen Eskalation war die Hälfte der Bevölkerung auf humanitäre Hilfe angewiesen. 18 Millionen Menschen litten an Hunger. Der Jemen könne sich diese zusätzliche Notlage eigentlich gar nicht leisten, sagt die Mitarbeiterin des Norwegian Refugee Council, NRC.

0: emergency.
1: Den Menschen fehle es am elementarsten.
0: People need every basic need met. That's water, that's food.
1: Es fehle an Wasser, Nahrung, Schutz und einer funktionierenden Gesundheitsversorgung, sagt Alison Bottomley. Hilfe werde nicht erst morgen gebraucht. Jeder Tag des Wartens sei tödlich. Das NRC baue neue Flüchtlingslager auf, um die Vertriebenen aufzunehmen. Auch außerhalb von Aden entstehen bereits behelfsmäßige Zeltstädte. Doch selbst das Hilfswerk fühlt sich dieser Krise nicht gewachsen.
0: We don't have the funding to deliver the scale that we need to deliver.
1: Kürzungen bei der internationalen Finanzierung beeinträchtigten die humanitäre Hilfe im Jemen stark. Jetzt im September sei der humanitäre Hilfsplan für dieses Jahr zu gerade mal 20% finanziert und das Jahr neige sich dem Ende zu. Dabei sei die aktuelle Flüchtlingswelle noch nicht einmal eingerechnet.
0: It's a dire situation and it's urgent. This isn't something that can wait a few weeks.
1: Zur langwierigen Krise im Jemen gesellt sich damit eine weitere akute Notlage. Und da das Geld der internationalen Gemeinschaft zunehmend fehlt, droht die Situation für die Menschen vor Ort, ein katastrophales Ausmaß anzunehmen.
2: Menschen mit und ohne Behinderungen sollen in allen Lebensbereichen gleichgestellt sein. Das verlangt die sogenannte Inklusionsinitiative. Diese Volksinitiative mit dem Titel «Für die Gleichstellung von Menschen mit Behinderungen» ist vom Bundesrat abgelehnt worden. Es gibt aber auch einen indirekten Gegenvorschlag, doch dieser geht den Befürworterinnen und Befürwortern der Initiative zu wenig weit, vor allem was Wohnen und Arbeiten betrifft. Wie weit soll die Gleichstellung von Menschen mit Behinderungen gehen? Über diese grundsätzliche Frage diskutiert ab heute der Nationalrat und nun gleich die grüne Nationalrätin Florence Brenzikofer und SVP-Nationalrätin Katja Stettler-Riem. Das Gespräch in der Wandelhalle führte Bundeshausredaktor Andreas Stüdli.
3: Katja Stettler-Riem, auf einer Skala von 1 bis 10, wie weit ist die Gleichstellung von Menschen mit Behinderungen in der Schweiz erfüllt?
4: Ich würde sagen, sie ist schon relativ gut erfüllt. Es gibt viele tolle Angebote, sei es von öffentlicher Hand als auch in privaten Institutionen. Ich denke mal, so eine 8 bis 9 könnte man geben.
3: Frau Brenzikofer, wie sehen Sie das? Skala von 1 bis 10, Gleichstellung von Menschen mit Behinderungen in der Schweiz?
5: Ja, ich sehe es nicht gleich. Ich würde sagen, eine 3 bis 4, ungenügend. Es braucht dringend für Menschen mit Behinderung Verbesserungen in rechtlichen Formen.
3: Der Bundesrat, der lehnt ja die Inklusionsinitiative ab. Er ist aber der Meinung, dass die Gleichstellung von Menschen mit Behinderung noch nicht erreicht sei. Deshalb sieht er in einem indirekten Gegenvorschlag Verbesserungen vor. So sollen, ich sage ein Beispiel, Mehrfamilienhäuser barrierefrei werden müssen. Warum geht Ihnen das zu weit, Frau Stettler-Riem?
4: Wir denken einfach, dass das ein sehr großer Eingriff bedeutet, sowohl der Vorschlag vom Bundesrat als auch die ausgearbeitete Version jetzt aus der Kommission sehr weit in private Eigentümer eingreift, in private Institutionen eingreift. Und wir glauben nicht, dass man damit echte Gleichstellung erreichen kann. Und deshalb geht uns das viel zu weit, sowohl die Initiative als auch der Gegenvorschlag.
3: Wohnen und auch die Wahlfreiheit, wo wohnen, das ist ein zentrales Thema für Menschen mit Behinderungen. Was ist hier Ihre Meinung, Frau Brenzikofer?
5: Es gibt noch sehr viele Hürden, wenn Menschen mit Behinderungen entscheiden, dass sie alleine wohnen möchten, das heißt nicht in einem Wohnheim. Und diese Hürden, diese Barrieren müssen dringend abgebaut werden. Es zeigt sich, dass sehr viele auch selbstständig wohnen möchten, aber heute diese Möglichkeit nicht haben. Das zeigt sich oft dann erst ganz am Schluss, wenn es um die Umsetzung geht. Und da bietet auch die IV heute schon Möglichkeiten, aber eben es gibt noch Barrieren und die können wir mit der Initiative respektive mit einem griffigen Gegenvorschlag auch beheben.
3: Dieser Gegenvorschlag, der sieht auch eine bessere Arbeitsmarktintegration vor. Einverstanden, Frau Stettler-Riem?
4: Grundsätzlich finden wir es sehr spannend, dass man dieses Thema einbezogen hat. Es ist wichtig, dass wir darüber sprechen, wie solche Menschen in Arbeitsprozesse und in Firmen, KMUs etc. eingebaut werden können. Wir glauben aber, dass einfach mehr Bürokratie, Beratungsgespräche etc. nicht unbedingt der richtige Weg dorthin ist, dass man damit eher Kosten verursacht und nicht ein wirklicher Mehrwert.
3: Es ist aber ja noch nicht erfüllt. Frau Stettler-Riem sagt jetzt, das ist zu viel Bürokratie. Müsste man hier nicht die Wirtschaft mehr in die Pflicht nehmen?
5: Unbedingt. Viele Menschen sind heute noch diskriminiert, wenn es darum geht, einen Job zu bekommen. Das beginnt schon bei den Anstellungsgesprächen, wo es eben oft zuerst um die Behinderung geht und nicht eigentlich um die Fachkompetenz, die diese Person mitbringt. Und das muss sich ändern auf dem Arbeitsmarkt. Und es braucht auch eine Assistenz, die diese Personen mit Behinderung begleiten kann.
3: Der Dachverband für Menschen mit Behinderungen, der kritisiert, dass dieser Gegenvorschlag nicht verpflichtend genug sei. Gerade auch, was die Umsetzung in den Kantonen angeht. Einverstanden, Frau Brenzikofer?
5: Ja, es geht deutlich zu wenig weit. Wir sehen das heute. Wir haben ein föderalistisches System. Das hat oft Vorteile, aber jetzt hier in diesem Fall bringt es sehr viele Nachteile. Ein Beispiel ist im öffentlichen Verkehr. Wir haben ein Behindertengleichstellungsgesetz, das hätte umgesetzt werden sollen, aber eben die Kantone gehen da nicht gleich vor und da gibt es Verzögerungen. Das heißt, wir sind noch nicht so weit. Das heißt, dieses föderalistische System ist hier ein großer Nachteil.
3: Müsste der Bund hier nicht die Kantone mehr in die Pflicht nehmen, damit so ein Gesetz kein leerer Paragraph bleibt?
4: Ich glaube, grundsätzlich müssen wir davon ausgehen, dass es überall ganz individuelle Lösungen braucht. Und diese regelt man nie von der höchsten Stufe oben herab so gut, dass sie dann wirklich nachhaltig funktionieren. Und ich glaube auch, wenn wir jetzt hier von höchster Ebene Prozesse und Abläufe vorgeben, dann verlieren wir einfach genau diese Individualität und wir verlieren auch die Flexibilität, die man heute hat, für private Institutionen oder Unternehmen auf diese Bedürfnisse einzugehen.
3: Frau Stettler-Riem, Sie plädieren also für einen weniger weitgehenden Gegenvorschlag als Frau Brenzikofer. Gehen Sie damit auch das Risiko ein von Seiten der SVP, dass dereinst die Inklusionsinitiative auch selbst angenommen werden könnte vor dem Volk?
4: Ich glaube nicht, dass man das per se in den gleichen Topf schmeißen kann. Wir sind noch immer sehr früh in der Debatte. Es gibt viele Details zu klären. Am liebsten würden wir den Gegenvorschlag grundsätzlich neu überarbeiten lassen vom Bundesrat mit verschiedenen Anliegen, die insbesondere private Arbeitgeber besser abholen und besser in eine Zusammenarbeit, in einen Dialog bringen. Und wie es dann weitergehen wird und wie die Initiative dann Chancen hat oder nicht, ich glaube, das ist jetzt noch sehr früh, um eine gute Beurteilung zu machen.
3: Frau Brenzikofer, wofür werden Sie kämpfen, wenn dieser indirekte Gegenvorschlag zahnlos herauskommen würde aus Ihrer Sicht?
5: Ja, dann wird es darum gehen, die Initiative, so wie sie jetzt heute vorliegt, vor dem Volk durchzubekommen. Es ist wichtig, dass es endlich eine verbindliche Rechtsgrundlage gibt für Menschen mit Behinderungen. Wir dürfen nicht vergessen, es sind 1,9 Millionen in der Schweiz. Das heißt, ein Fünftel der Menschen in der Schweiz lebt mit einer Behinderung. Es sind viele Angehörige auch betroffen. Und wir sind da sehr zuversichtlich, dass diese Initiative auch eine Chance hat, wenn sie als Initiative vors Volk kommt.
2: Sagt die grüne Nationalrätin Florence Brenzikofer im Gespräch mit SVP-Nationalrätin Katja Stettler-Riem. Geführt hat es Bundeshausredaktor Andreas Stüdi. Seit Jahrzehnten schon profitiert die Schweizer Hotellerie von einem tieferen Sondersatz bei der Mehrwertsteuer. Für Hotelübernachtungen gelten heute 3,8% statt 8,1%. Als der Sondersatz vor 30 Jahren eingeführt wurde, ging es dem Schweizer Tourismus schlecht. Gedacht war das als Steuerprivileg, denn auch als Krisenhilfe für höchstens 10 Jahre. Trotzdem gilt der Sondersatz immer noch, aber vielleicht nicht mehr lange. Bundesrat und Nationalrat sind dagegen, die Krisenhilfe zum 7. Mal in Folge zu verlängern. Morgen Donnerstag ist der Ständerat dann am Zug. Es könnte der Anfang vom Ende sein eines dauerhaften Provisoriums. Und das Beispiel liegt ein generelles Problem der Mehrwertsteuer offen. Mehr dazu im Beitrag von Susanne Schmucke.
6: Als es 1995 im Parlament um die Frage ging, ob die Schweizer Hotellerie bei der eben eingeführten Mehrwertsteuer entlastet werden sollte, tönte es so.
7: Wenn wir den Tourismus verserben lassen, dann schaffen wir Arbeitslose.
8: Ich glaube, es ist auch überfällig, dass mal etwas Positives für diese Branche getan wird.
9: Die Einführung eines tieferen Satzes ist eine wirksame Maßnahme, die Rahmenbedingungen der Beherbergungsbetriebe zu verbessern.
6: Mitte der 1990er Jahre ging es der Schweizer Hotellerie tatsächlich schlecht. Die Übernachtungszahlen waren zwischen 1990 und 1995 um 13% zurückgegangen. Heute ist die Situation eine völlig andere. Für Aimo Brunetti, Volkswirtschaftsprofessor an der Uni Bern, ist der Entscheid, den Sondersatz abzuschaffen, darum überfällig.
10: Das ist eine Maßnahme, die wurde als Krisenmaßnahme eingeführt und dann mit verschiedenen Begründungen immer wieder verlängert und steht eigentlich ziemlich quer in der Landschaft heute.
6: Die Schweiz hat eher mit Overtourism zu kämpfen als mit leeren Hotelbetten und die Branche sucht Personal. Trotzdem gilt der Sondersatz für die Hotels immer noch. Lobbying sei Dank. Die Argumente heute wie damals. Der Franken sei stark, die Konkurrenz im Ausland hart und da ein substanzieller Teil der Hotelgäste nicht aus der Schweiz komme, seien hiesige Hotels Teil der Exportbranchen. Und auf Ausfuhren werde schließlich auch keine Mehrwertsteuer gezahlt, weil die Mehrwertsteuer eine Konsumsteuer ist. Allerdings, in den 90er Jahren kamen rund 2/3 der Übernachtungsgäste aus dem Ausland, heute sind es weniger als die Hälfte. Der Franken ist im Vergleich zu anderen Währungen zwar tatsächlich stark und die Schweiz ein vergleichsweise teures Pflaster, aber die ausländischen Gäste scheint das wenig zu stören, sie kommen trotzdem. Der mehrfach verlängerte, tiefere Steuersatz für die Hotellerie, obwohl die Branche heute Rekordzahlen schreibt, das sei exemplarisch für ein generelles Problem, sagt Ökonom Brunetti. Das Steuerprivileg sei eine versteckte Subvention und darum kaum mehr wegzubekommen.
10: Weil sie bauen natürlich Interessengruppen auf, die von dem profitieren, die genau wissen, dass sie profitieren und die dann sich sehr stark dafür einsetzen, die zu verlängern. Das ist der Grund, warum Ökonominnen und Ökonomen bei solchen Subventionen und Steuerausnahmen sehr, sehr skeptisch sind. Sie sind kaum mehr wegzubringen.
6: Hinzu kommt, Ausnahmen sind administrativ aufwendig. Oftmals ist es gar nicht so einfach, genau zu sagen, was wo gilt. So hat das Gipfeli in der Bäckerei gekauft den tiefsten Satz, Güter des täglichen Bedarfs 2,6%. Wird das Gipfeli aber zusammen mit einem Kaffee vor Ort gekauft und verzehrt bzw. getrunken und man sitzt dazu an einem Tischchen in der Bäckerei, dann gilt der höhere, normale Satz, sprich 8,1%. Werden hingegen Kaffee und Gipfeli nach einer Übernachtung im Hotel dort als Frühstück verzehrt, fallen beide unter den Sondersatz Hotellerie 3,8%. Für den Volkswirtschaftsprofessor sind all diese Ausnahmen und Sondersätze des Teufels.
10: Also der Fall ist ökonomisch glasklar, man sollte überhaupt keine Ausnahmen haben. Man sollte einen Einheitssteuersatz haben, der eine möglichst breite Basis hat und niemanden bevorzugt oder benachteiligt. Das wäre die effizienteste Art und Weise.
6: Keine Ausnahmen mehr, dafür wäre der einheitliche Satz im Vergleich zu heute tiefer. Allerdings ist das ökonomisches Wunschdenken. Theoretisch wohl richtig, aber politisch nicht durchsetzbar. Und das weiß auch Aimo Brunetti.
10: Der Einheitssteuersatz ist so der große Wurf. Politisch vermutlich nicht einfach, aber fangen wir mal jetzt mit dem Mehrwertsteuersatz bei der Hotellerie an.
6: Die aktuelle Verlängerung des Sondersatzes läuft Ende 2027 aus. Wird er nicht verlängert, würde das ab 2028 gegen 300 Millionen Franken jährlich in die Bundeskasse spülen.
2: Hier im Echo der Zeit erklären wir noch, weshalb die ETH Zürich einen Quantencomputer hält im Rahmen der Gegengeschäfte für den Kauf der F-35 Kampfjets. Zuerst aber noch dies. 2025 war das Jahr mit den heftigsten Einschnitten in der Entwicklungshilfe, seit es Entwicklungshilfe gibt. Fast um ein Viertel sind die Hilfsgelder gekürzt worden, nicht nur, aber vor allem durch die USA. Was hatte das für Auswirkungen? Jedes Jahr liefert der Jahresbericht des Global Fund gegen AIDS, Tuberkulose und Malaria die Gelegenheit zu einer Bilanz dazu. Denn der Global Fund ist einer der wichtigsten Akteure in Sachen Entwicklung und Gesundheit. Diese Woche hat er seinen Bericht für das Jahr 2025 vorgelegt. Was man daraus lesen kann, fasst Wissenschaftsredaktorin Katrin Zöfel zusammen.
11: Es hätte noch schlimmer kommen können. Das wäre eine passende Überschrift für den Blick zurück auf das Jahr 2025.
12: A story of resilience under pressure, under change.
11: Eine Geschichte über Resilienz sei das Jahr 2025. Resilienz unter Druck, Resilienz in Umbruchszeiten. Das sagt Peter Sands, Chef des Global Funds gegen AIDS, Tuberkulose und Malaria. Die Bilanz überrascht einigermaßen, denn schon Anfang 2025 zogen sich die USA abrupt aus vielen zentralen Entwicklungshilfeprojekten zurück. Sie stockten nachher zwar wieder auf, aber längst nicht überall.
12: 2025 was a year of huge change in the world of global health.
11: Auch andere Geldgeber, Frankreich, Deutschland, die Schweiz, strichen Mittel. Der Jahresbericht, den der Global Fund diese Woche in Genf vorgelegt hat, eignet sich gut, um abzuschätzen, wie die Folgen dieser drastischen Kürzungen ausfallen. Denn die Organisation hat zwar selbst nur begrenzt sparen müssen, spürt die Effekte aller anderen Kürzungen aber unmittelbar. denn sie hat auf die eine oder andere Art fast überall die Finger mit im Spiel, wo es um AIDS, Malaria oder Tuberkulose geht. Krankheiten, deren Bekämpfung zentral ist, weil sie viele Menschen betreffen. Und die Bilanz ist eben, es hätte schlimmer kommen können. Trotz vieler Kürzungen war auch im Jahr 2025 die Zahl der Menschen mit HIV, die wirksame Medikamente erhalten, größer als im Jahr davor. Ein Erfolg. Die Zahl der Tuberkulosekranken in medizinischer Behandlung blieb immerhin gleich. Und im Versuch, Malaria zurückzudrängen, wurden 2025 millionenfach Moskitonetze mit Insektiziden verteilt, deutlich mehr sogar als im Jahr davor. Klar ist aber auch, 2025 war ein Chaosjahr.
12: What you saw in 2025 was countries shifting.
11: Plötzlich entstandene Finanzlöcher wurden von betroffenen Ländern notdürftig gestopft. Natürlich mit Fokus auf die akute medizinische Behandlung. Bei der Prävention, vor allem von HIV und Tuberkulose, wurde in der Folge so stark gespart, sagt Peter Sens, dass sich das in den zukünftigen Infektionszahlen niederschlagen wird.
12: However, reductions in prevention spending will have an impact.
11: Weitere Sparpunkte, die Ausbildung von Personal und die Infrastruktur. Auch das werde Folgen haben. Einer, der profitiert von der Arbeit des Global Fund, ist Jochen Ehmer von der Schweizer Nichtregierungsorganisation Solidamed. Bei der Arbeit vor Ort setzt Solidamed Medikamente und diagnostische Tests ein, die aus vom Global Fund finanzierten Beständen kommen. Der Global Fund versuche mittlerweile, seine Gelder mit noch breiterem Effekt einzusetzen als bisher, erklärt Jochen Ehmer. Nämlich so, dass man
13: mit den Investitionen in diese drei Erkrankungen versucht, auch die darunterliegenden Gesundheitssysteme umfassend so zu stärken, dass die in der Lage sind, auch andere Erkrankungen, auch Fiebererkrankungen, Durchfallerkrankungen von Menschen erfolgreich zu behandeln.
11: Dabei bleibt es weiterhin schwierig, AIDS, Tuberkulose und Malaria in den Griff zu bekommen. Denn
13: bei all diesen drei Erkrankungen ist es so, dass wir sie noch nicht eingedämmt haben bis dahin, wo man sie eindämmen will. Man kann sich das vorstellen mit einem Feuer, das man versucht kleiner zu machen, aber wenn man dann aufhört zu löschen, dann flammt das Feuer wieder auf.
11: Also, es hätte 2025 schlimmer kommen können. Die Quittung aber könnte noch folgen.
2: Vor gut einer Woche hat die Geschäftsprüfungskommission ihren Bericht zur Beschaffung des neuen Kampfjets F-35 veröffentlicht. Seither wird in der Öffentlichkeit über das Fixpreis-Debakel diskutiert. Just in dieser Zeit wurden auch die sogenannten Offset-Geschäfte publik, die mit der Beschaffung verknüpft sind. Zu diesen Geschäften gehört auch, dass sich der F-35-Hersteller Lockheed Martin verpflichtet, gewisse Arbeitsschritte und Investitionen in der Schweiz zu tätigen. Davon profitiert jetzt auch die ETH Zürich, und zwar auf eine Weise, die nicht direkt mit Kampfjets zu tun hat. Sandro Della Torre.
14: Die ETH Zürich darf sich freuen. F-35 sei Dank. Sie bekommt einen Quantencomputer des US-amerikanischen Herstellers IBM. ETH-Sprecher Markus Gross.
15: Mit diesem Quantencomputer erhält die ETH und die Schweiz Zugang zu einer der modernsten Quanteninfrastrukturen der Welt, die sie dazu nutzen kann, die Forschung in diesem wichtigen Zukunftsfeld weiter auszubauen.
14: Bis Ende Jahr soll der Quantencomputer laufen, und zwar im ETH Supercomputerzentrum in Lugano. Dass das Bundesamt für Rüstung, Amaswiss, ein solches Projekt als Gegengeschäft zum Kampfjet F-35 absegnet, zeigt, dass sich die Armee etwas von Quantencomputern erhofft. Amaswiss schreibt auf Anfrage, das Projekt stärke den Kompetenzaufbau im Bereich Quantencomputing in der Schweiz. Davon könne auch die Armee mittel- und langfristig profitieren, beispielsweise im Bereich Cyber- und Kryptographie. Lässt sich die ETH hier also auf Rüstungsforschung ein? Nein, sagt ETH-Sprecher Markus Gross.
15: Es ist explizit ausgeschlossen, diesen Computer für Rüstungsforschung zu nutzen.
14: Einen direkten militärischen Nutzen habe dieser Quantencomputer nicht.
15: Es handelt sich um eine Forschungsinfrastruktur, die dazu dient, das Quantencomputing selber weiter zu erforschen und neue Anwendungen zu entwickeln. Es handelt sich also um Grundlagenforschung, deren Ergebnisse auch publiziert werden.
14: Trotzdem springt auch für den Rüstungskonzern Lockheed Martin etwas dabei heraus. Zusammen mit IBM will man auf dem Quantencomputer eine neuartige Navigationsmethode erforschen, die die Quantentechnologie nutzt. Soweit zu dem, was bekannt ist. Über die Kosten schweigen die Beteiligten. Und das sei typisch, sagt der Ökonom Thomas Friedli von der Universität St. Gallen, der Gegengeschäfte untersucht hat.
16: Die Kosten von Offset sind ja ein Thema, was nicht einfach ist. Also wir reden über einen hochgradig intransparenten Markt.
14: Kommt dazu, Gegengeschäfte haben ihre ganz eigene Buchhaltung. Im Fall des F-35 hat sich Lockheed Martin dazu verpflichtet, Gegengeschäfte im Wert von mindestens 60% des Vertragswerts in der Schweiz zu tätigen. Das sind rund 3 Milliarden Dollar, sagt Arma Swiss. Aber das heisst nicht, dass Lockheed Martin tatsächlich so viel Geld in der Schweiz investiert. Bei wichtigen Teilprojekten lässt Arma Swiss einen Multiplikator von 1 bis 3 zu. Im Extremfall dürfte Lockheed Martin einen investierten Dollar als 3 Offset-Dollar verbuchen.
16: Die Möglichkeit ist da und das kann natürlich die Anreize gegenüber von Lockheed Martin nochmal erhöhen, dass sie auch wirklich in zukunftsgerichtete Themen investieren.
14: Doch solche Gegengeschäfte haben ihren Preis. Arma Swiss schätzte im letzten Jahr, dass Offsets den F-35-Kauf um 700 bis 800 Millionen Franken verteuern. Und dieses Geld wird zum Teil in sachfremde Projekte investiert. Neben einem Quantencomputer beispielsweise in die Forschung an Nanotechnologien oder an synthetischen Flugtreibstoffen. HSG-Professor Thomas Friedli empfiehlt, trotzdem nicht auf solche Geschäfte zu verzichten, denn so fließe Geld in potenziell sicherheitsrelevante Forschung.
16: Wenn ich die Kompetenzen in der Schweiz stärke, stärke ich eben auch die Möglichkeiten, dass das in die Industrie einfließt. Oder? Und ich meine, Offset geht es wirklich auch stark darum, Kompetenzen in der Industrie langfristig sicherzustellen. Und wenn ich die Forschung auch hier habe, kann ich das nochmal multiplizieren.
14: Der Bund will also mit Rüstungsgeschäften auch noch gleich den Forschungs- und Industrieplatz stärken. Und so bekommt die ETH dank dem F-35 einen neuen Quantencomputer.
2: Wir hingegen fahren unsere Computer für heute runter. Das war das Echo der Zeit am Mittwoch, dem 16. September, mit Redaktionsschluss um 18.43 Uhr. Verantwortlich für die Sendung ist Lukas Schneider, für die Nachrichten Adrian Huber, mein Name Matthias Kündig.
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18: Bei welcher Bank bist du?
19: Ich bin Kundin bei der Bank.
18: Früher war die Antwort auf diese Frage oft UBS, meine Kantonalbank oder Raiffeisen.
20: Wie wär's, wenn dein Geld mit einer App würde anfangen leben?
18: Heute sagen immer mehr Menschen «You», «Neon» oder «Zack». Die sogenannten Neobanken sind auch in der Schweiz hoch im Kurs. Und die grösste von ihnen schreibt heute Schlagzeilen. Revolut beantragt eine Schweizer Banklizenz, will also quasi eine echte Bank werden. Was heisst das für uns als Kundinnen und Kunden? Und werden die grossen Banken jetzt nervös? Schön, hört ihr News Plus. Ich bin Dominik Prat. Wie so oft gibt's auch bei meiner Frage vom Anfang einen Mittelweg. Ich ganz persönlich habe so eine Halb-Halb-Lösung. Lohnkonto, dritte Säule und so weiter habe ich bei einer klassischen Bank. Die Neobank ist quasi meine Ferien-App, weil die Gebühren im Ausland tiefer sind. Und mit dieser Überlegung scheine ich nicht alleine zu sein. Allein Revolut hat in der Schweiz 1,3 Millionen Kundinnen und Kunden. Das heisst, jede siebte Person hat diese App. Als Lohnkonto kann man Revolut heute noch nicht brauchen, eben weil die Banklizenz fehlt. Das ist jetzt viel Info zum Start, aber keine Angst, wir gehen das Schritt für Schritt. Gemeinsam mit unserer Wirtschaftsredaktorin Charlotte Schackmach. Und sie weiß, wovon sie spricht.
21: Hast du selbst ein Konto bei einer solchen Neobank?
22: Zwei, nicht nur eins. Natürlich habe ich eins bei der Bank, über die wir jetzt sprechen, und auch noch bei einer anderen. Auch die kommt vor in unserem Gespräch. Ja, habe ich seit vielen Jahren.
18: Starten wir also mit jener Bank, die uns heute diese Folge beschert hat: Revolut. Sie hat ihren Sitz in London, die erste Banklizenz hatte sie in Litauen. Und sie will jetzt eine Schweizer Banklizenz. Aber warum eigentlich?
22: Eine Bankenlizenz, die bringt vor allem Vertrauen, die bringt Prestige. Man darf nicht vergessen, die Einlagensicherung kommt zum Zug. Also das Geld ist dann bis zu 100'000 Franken gesichert. Mit der Bankenlizenz hofft Revolut, dass die Leute eben mehr Geld auf diesem Revolut-Konto deponieren, dass man vielleicht auch das Lohnkonto über Revolut führt. Das geht heute noch nicht. Man hat einen eigenen Schweizer IBAN, hat man heute schon bei Revolut, muss man sagen, ist aber eben heute ein Sammelkonto, also nicht mein eigenes Konto. Da haben viele Leute so das Gefühl, ah, das möchte ich nicht. Aber jetzt wäre das dann mein eigener IBAN, den ich hätte mit dieser Bankenlizenz. Und auch andere Produkte sind denkbar, Vorsorgekonti, 3a, Anbindung an Twint, Zahlungsabwicklung und, und. Also egal in welchem Land, eine Bankenlizenz, die ermöglicht einfach Produkte anzubieten, die auf diesen Markt zugeschnitten sind.
18: Revolut will also Hausbank werden und nicht mehr nur Ferien-App sein. Heute nutzen Kundinnen und Kunden aus der Schweiz Revolut wegen der guten Wechselkurse mehrheitlich im Ausland. Und ich habe es schon angetönt, Revolut ist bei weitem nicht die einzige Neobank, die in der Schweiz aktiv ist.
0: Erstelle in wenigen Minuten ein kostenloses Konto.
1: Ich habe noch einen Zock als Zweitbank. Gratis.
18: Die Verkaufsargumente sind bei allen Neobanken ähnlich. Die Kontoführung ist günstig bis gratis, Geldwechselgebühren sind tief und auch wer im Ausland Geld bezieht und ausgibt, zahlt weniger als bei den herkömmlichen Banken. Quasi im Gegenzug muss die Kundschaft mit weniger persönlichem Service auskommen. Alles passiert digital. Filialen gibt's meist keine. Und einige klassische Bankdienstleistungen gibt's bei den Neobanken auch nicht. Hypotheken zum Beispiel oder Firmenkredite. Aber mit einer Banklizenz würden sich für Revolut viele Türen öffnen. Und das mit 1,3 Millionen Kundinnen und Kunden im Rücken.
4: Würde Revolut mit dieser Banklizenz zu einer ernsthaften Konkurrentin von den grossen bekannten Banken?
22: Also ein bisschen Kaffeesatz lesen natürlich. Aber es gibt jetzt schon viel Wettbewerb. Aber klar, eine vollwertige Revolut-Bank ist eine noch größere Konkurrenz. Allerdings denke ich, im ersten Schritt eher für die anderen Neobanken, also diese Smartphone-Banken, sagt man manchmal auch, wo alles über die App läuft, als vielleicht zu den traditionellen Banken. Weil die traditionellen Banken, die bieten ja schon immer noch Dinge an, die eben diese Neobanken nicht anbieten können. Also eher Konkurrenz zu den Neobanken und nicht zu den traditionellen Banken. Was man nicht vergessen darf, Banklizenzen kosten. Man wird strenger überwacht, als wenn man nur Zahl-App ist quasi. Das verteuert das Geschäft auch für Neobanken wie Revolut und andere. Revolut hat einfach den Vorteil, dass man schon riesig ist. Also man hat 80 Millionen Kunden in 40 Ländern. Damit ist das Geschäft skalierbar. Und man hat keine traditionell historische Legacy, die man da noch integrieren muss. Und man hat auf der grünen Wiese neu aufgebaut. Und das ist halt einfach immer günstiger. Und dieser Vorteil, der bleibt natürlich einfach bestehen.
18: Revolut würde also mit einer Schweizer Banklizenz zu einer größeren Konkurrentin. Aber eben nicht in erster Linie für UBS und Co., sondern eher für Neon, Zack, U und so weiter. Wie groß und wichtig sind denn diese Neobanken heute schon auf dem Schweizer Bankenplatz?
22: Also sie sind schon groß geworden. Wir haben eine breite Palette schon, oft mit Muttergesellschaften. Neon ist eine, Neon gehört zur Hypobank Lenzburg. Zack ist eine, Bank Claire, U gehört zu Swissquote. Also all die sind wichtig heute auf dem Bankenplatz, aber keine hat eben so viele Kunden wie Revolut. Neon hat 250'000, U hat 400'000, das sind so die bekannten. Was man auch sagen muss, traditionelle Banken haben auch Apps, sie sind nachgezogen, das ist heute nicht mehr nur bei Neobanken so. Aber die Neobanken haben mit ihren günstigeren Dienstleistungen, weil eben auf der grünen Wiese aufgebaut, die Leute schon stark angezogen. Also da gibt es schon sehr viel Wettbewerb heute und sie sind eigentlich, würde ich sagen, nicht mehr wegzudenken.
18: Und gerade Revolut macht vorwärts. Es scheint ein gutes Jahr zu sein für die Firma. Nach jahrelangen Prozessen gab es in diesem Jahr in Großbritannien und in Frankreich die Banklizenz. Und jetzt soll das eben auch in der Schweiz klappen.
21: Man wolle zur Hausbank werden, sagt Julian Biegmann, der Schweiz-Chef von Revolut. Und er hat auch die, Zitat, «zu hohen Gebühren für die Händler im Visier», das sagt er im Tagesanzeiger. Das wird als Angriff auf die Bezahl-App Twint gewertet. Das tönt jetzt alles irgendwie recht positiv. Da kommen neue, frische Angebote, die erst noch günstiger sind. Aber gerade von Revolut habe ich die eine oder andere Negativschlagzeile im Kopf. Mal werden heikle Daten geklaut, ein andermal ist von Geldwäsche via Revolut-Konten die Rede. Wenn die Finanzmarktaufsicht FINMA jetzt entscheiden muss, ob Revolut die Banklizenz erhält, hat sie da auf solche Themen ein besonderes Auge drauf?
22: Also da bin ich mir ganz sicher. Revolut ist ein Startup, oder? Und das ging nicht ohne Nebengeräusche natürlich. Die haben immer wieder mal Fehler gemacht, haben jüngst in Italien wieder eine Buße kassiert, haben Daten von 700 Kunden von Hackern erbeuten lassen. Also eben, da hat die EZB auch immer wieder mal gesagt, so nicht so schnell, Wachstum eher ein bisschen bremsen. Aber trotz all diesen Misstritten, die andere auch machen, muss man sagen, haben sie es eigentlich geschafft in den letzten 10 Jahren, nach der Gründung jetzt so groß zu sein und jetzt diese, vor allem jetzt 2026, diese Banklizenzen zu erobern. Und das ist schon etwas, eben abgesehen von all dieser Misstritte, muss man sagen, das ist schon etwas, das man anerkennen muss auch. Aber ich denke schon, dass die FINMA da sicher auch genau hinschauen wird, jetzt bei der Vergabe dieser Bankenlizenz.
21: Die Banklizenz in der Schweiz ist ein weiteres Etappenziel auf dem Weg eines Mannes. Nick Storonski hat Revolut vor gut 10 Jahren gegründet. Der 42-Jährige ist gebürtiger Russe, hat seinen Pass wegen des Angriffskriegs seines Heimatlands gegen die Ukraine aber abgegeben.
22: Er sieht sich als Tech-Mensch, also Tech ist sein Ding, schaut nach Silicon Valley, das sind seine Vorbilder auch. Er hat auch ab und zu die gleichen Allüren wie diese Silicon Valley-Brüder. Er gilt als sehr, sehr ehrgeizig und arbeitet sehr viel. Also man liest da viel auch Gutes über ihn oder Interessantes. Er besitzt heute 30% an Revolut und Revolut strebt ja auch einen Börsengang an irgendwann. Den hat man auch immer wieder ein bisschen rausgeschoben. Aber Revolut ist heute schon, jetzt wenn man die privaten Bewertungen anschaut, dann ist Revolut heute schon über 120 Milliarden Dollar wert und das ist doch mehr wert als viele traditionelle Banken. Auch daran sieht man, dass es sehr viele Investoren gibt, die an dieses Geschäftsmodell glauben und die auch glauben, dass Revolut sehr groß werden kann.
21: Viele glauben also an die Zukunft von Revolut. Ich habe mit Wirtschaftsredaktorin Charlotte Schackmach noch in die Glaskugel geschaut. Gehört Revolut in einigen Jahren in der Schweiz zu den grossen Banken?
3: Wenn wir den Blick in die Zukunft wagen, in einigen Jahren, ist Revolut dann eine der grossen Schweizer Banken?
22: Das möchten Sie gerne, nach eigenen Aussagen. Aber ich denke, das ist eher ein Jahrzehnteprojekt als nur einige Jahre. Aber in 10 Jahren haben sie eben bewiesen, dass man schnell ist, dass man agil ist, dass die Strategie, erst überall Fuß zu fassen und dann die Bankenlizenzen zu beantragen, das hat funktioniert. Nun baut man in Paris einen Hauptsitz auf mit 600 Leuten. In der Schweiz sind es übrigens 30 jetzt. Man möchte das auf 100 erweitern irgendwann. Auch da sieht man, es sind schon immer noch schlanke Strukturen und deshalb sind sie günstiger als traditionelle Banken. Wie groß die sind in einigen Jahren, das wissen wir nicht. Aber ich denke, wenn Sie eine Bankenlizenz erhalten in der Schweiz, werden Sie sicher noch mehr Aufmerksamkeit generieren und sicher mehr Produkte lancieren können.
21: Dafür braucht jetzt aber zuerst diese Schweizer Banklizenz. Der Ball liegt jetzt bei der Finanzmarktaufsicht FINMA. Wir freuen uns auf Feedback und Themeninputs. newsplus@srf.ch oder 076 320 1037. Das Team heute: Marc Alemann, Julius Schmidt und Dominik Brandt. Merci fürs Zuhören und bis zum nächsten Mal.

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1: 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Heute Mittwoch, den 16. September, vertiefen wir diese Themen. Überraschender Rücktritt. Helen Budiga-Artieda, die Chefin des SECO, des Staatssekretariats für Wirtschaft, gibt ihr Amt ab. Dazu gleich mehr. Dann 25 Jahre Haft für Hashim Thaçi. Wir analysieren das Urteil gegen den Ex-Präsidenten Kosovos und früheren Kommandanten der Guerilla-Armee UCK. Die Inklusionsinitiative. Sie fordert für Menschen mit Behinderungen die volle Gleichstellung. Wo wir heute stehen, darüber gehen die Meinungen auseinander.
2: Es gibt viele tolle Angebote, sei es von öffentlicher Hand als auch in privaten Institutionen.
1: Findet SVP-Nationalrätin Katja Stettler-Riem. Ihre grüne Ratskollegin Florence Prenzikofer hingegen fordert:
3: Es braucht dringend für Menschen mit Behinderung Verbesserungen in rechtlichen Formen.
1: Die beiden diskutieren gemeinsam über die Inklusionsinitiative und den Gegenvorschlag dazu. Und bemerkenswertes Gegengeschäft. Im Rahmen der Beschaffung von F-35 Kampfjets erhält die ETH Zürich einen Quantencomputer.
4: Mit diesem Quantencomputer erhält die ETH und die Schweiz Zugang zu einer der modernsten Quanteninfrastrukturen der Welt, die sie dazu nutzen kann, die Forschung in diesem wichtigen Zukunftsfeld weiter auszubauen,
1: sagt ETH-Sprecher Markus Gross. Wie das zustande gekommen ist und wie solche Gegengeschäfte ablaufen, das fragen wir ganz am Schluss hier im Echo der Zeit. Staatssekretärin Helen Budiga-Artieda tritt also zurück. Nach 4,5 Jahren im Staatssekretariat für Wirtschaft hat die 61-Jährige auf nächsten Frühling ihre Kündigung eingereicht. Wirtschaftsminister Guy Parmelin bedauert den Abgang einer seiner wichtigsten Mitarbeiterinnen. Aus dem Bundeshaus Ruth Witwer.
5: Helen Budiga-Artieda will 61-jährig für die letzten Jahre ihres Berufslebens nochmals eine neue Herausforderung annehmen. Die Staatssekretärin war maßgeblich involviert in die Zollverhandlungen mit den USA. Bei der unverbindlichen Absichtserklärung mit den USA und dem Zolldeckel von 15% hat sie die Fäden gezogen. Sie gilt als Frau für die heiklen Aufgaben im Wirtschaftsdepartement und arbeitet eng mit Wirtschaftsminister Parmelin zusammen. Und doch, ihr Abgang mitten aus einem engagierten und erfüllten Arbeitsleben überrascht. Hat er das erwartet? Nein, sagt Bundesrat Parmelin.
6: Wir hatten abgemacht für andere Sachen. Wir haben auch regelmäßige Diskussionen gehabt und sie ist mit dem Brief gekommen und das muss man annehmen und nach vorne gehen. Natürlich, jetzt muss man sich organisieren. Das ist für Ende März. So, es bleibt Zeit, das zu organisieren.
5: Auf Gründe für ihre Kündigung geht das Wirtschaftsdepartement in seiner Mitteilung nicht ein. Möglich könnte ein Zusammenhang sein mit der laufenden Untersuchung der Geschäftsprüfungskommission des Nationalrats. Sie untersucht die Rolle Budligas beim Besuch der Schweizer Wirtschaftsgrößen im Weißen Haus in Washington. Auch wenn Helen Budliga-Artieda jetzt gekündigt hat, könnten sie mögliche Erkenntnisse des Berichts noch einholen. Der GPK-Bericht soll voraussichtlich Ende Jahr abgeschlossen sein. Bundespräsident Guy Parmelin sieht da jedoch keinen Zusammenhang.
6: Absolut nicht. Das sind zwei separate Sachen.
5: Helen Budliga-Artieda war nicht nur beim Zolldeal federführend. Sie wird auch anerkannt für ihre Erfolge beim Abschließen von Freihandelsabkommen. In ihrer Amtszeit hat sie mehrere dieser Handelsverträge unter Dach und Fach gebracht. Etwa mit Indien, Thailand, Malaysia, den Mercosur-Staaten, Vietnam und eine Aktualisierung mit China. Vorher arbeitete die abtretende SECO-Chefin als Botschafterin der Schweiz in Thailand und war auch zuständig für Kambodscha und Laos. Guy Parmelin würdigt ihre großen Verdienste.
6: Das ist eine Stelle mit viel Stress, mit viel Spannungen. Wir hatten mehrere wichtige Dossiers, sei es im Ausland. Man spricht am meisten von Freihandelsabkommen, aber intern. Sie hat auch eine große Arbeit gemacht, um das zu reorganisieren.
5: Im Parlament wird der Rücktritt der SECO-Chefin unisono bedauert. Von links bis rechts gibt es nur Lob. Reaktionen von SVP-Nationalrat Franz Grüter, GLP-Fraktionschefin Corinna Gredig und SP-Nationalrat Fabian Molina.
7: Sie hat immer wieder versucht, ihr Ziel zu erreichen, dass Lösungen gefunden werden konnten. Gerade im Fall der USA auch unkonventionelle Wege eingeschlagen, die zum Erfolg geführt haben. Das verdient Respekt. Sie hat viel geleistet für unser Land.
8: Man hat sie bisweilen fast schon als achte Bundesrätin bezeichnet. Sie hat hier vorwärts gearbeitet, viel Einsatz geleistet. Von dem her bedauere ich das sehr.
9: Helen Budliger war eine besondere, eine sehr unkonventionelle Diplomatin. Ich war nicht immer einig mit ihr, habe mit ihr auch Sträuße ausgefochten, aber dass sie geht, bedauere ich, weil sie war eine sehr verlässliche Diplomatin.
5: Für die Nachfolge von Helen Budliger-Atieda wird eine Findungskommission eingesetzt. Der Zeitpunkt des Rücktritts von Bundespräsident Barmela selbst könnte vom Abgang seiner wichtigen Mitarbeiterin beeinflusst werden. Entweder geht er auch bald oder er bleibt noch.
1: Ruth Witwer. Helen Budliger war während einer bewegten Zeit an der Spitze des SECO. Ich habe Wirtschaftsredaktor Damian Rast gefragt, was sie in dieser Zeit hat bewegen können.
10: Also ich habe natürlich vor allem die Außenwirtschaftspolitik angeschaut und da hat sie meines Erachtens viel erreicht. Also zahlreiche Freihandelsabkommen wurden unterschrieben in den letzten Jahren, jüngst eben das zum Beispiel mit Mercosur. Aber die wichtigste Leistung in diesem Bereich scheint mir das Freihandelsabkommen mit Indien zu sein. Da wurde 16 Jahre lang verhandelt und verschiedene Insider haben mir versichert, dass das Abkommen am Schluss wirklich wegen der Person Helen Budliger zustande kam. Einerseits, weil sie es geschafft hat, eine enge Beziehung zum indischen Handelsminister aufzubauen, zu Piyush Goyal, der als sehr schwieriger Verhandler gilt. Und sie hat es da offenbar geschafft, einen Draht zu ihm zu finden. Da ging es offenbar auch sehr laut zu manchmal in diesen Treffen, aber das ist ihr gelungen. Und dann war die große Frage, was man den Indern bieten konnte als kleines Land, als die Schweiz. Und da ist Helen Budliger eben mit dieser Idee gekommen, dass man Indien Investitionen versprechen könnte. Und das hat man dann auch gemacht. Über 15 Jahre haben die EFTA-Staaten versprochen, 100 Milliarden US-Dollar zu investieren. Und diese Idee, die hat dann eben den Durchbruch gebracht. Damit hat man es geschafft, die Inder auf die Seite der Schweiz zu bringen und dieses Abkommen abzuschließen. Also ich glaube, das war ihr größter Erfolg. Und ich denke, auch mit den USA war sie einigermaßen erfolgreich. Da hat die Schweiz zwar noch keine definitive Lösung und die 12,5% Zölle, die sind unschön, aber sie sind immerhin im Vergleich zum vorherigen Zustand verkraftbar.
1: Ihre Vorgänger an der Spitze des SECO waren in der breiteren Öffentlichkeit kaum bekannt und präsent. Anders Helen Budliger. Weshalb eigentlich?
10: Ich glaube, das hat einerseits mit den Zeiten zu tun, die anspruchsvoll sind. Lange waren so Handelsfragen und Fragen von Freihandelsabkommen etwas eher ein bisschen für Nerds, aber das Ganze ist halt in den letzten Jahren sehr in den Vordergrund getreten. Das macht sicher auch, dass man genauer hinschaut. Aber ich denke, der zweite Faktor, und das ist der wichtigere Faktor, ist wirklich die Person Helen Budliger. Sie ist schon eine Art Ausnahmeerscheinung. Sie fällt auf in Bundesbern. Sie hat einen unglaublichen Drive, den sie ausstrahlt, einen Gestaltungswillen. Und sie schreckt auch nicht vor unkonventionellen Ansätzen zurück. Ich habe es gesagt, zum Beispiel beim Abkommen mit Indien, aber auch vor einer unkonventionellen Kommunikation. Häufig ist ja die Kommunikation gerade von Diplomaten eben sehr diplomatisch, sehr floskelhaft. Aber sie hat eine sehr klare Sprache und die Leute hören ihr sehr gerne zu. Natürlich hat diese Art von ihr, diese unkonventionelle Art, auch ihr Kritik eingebracht. Man hört manchmal auch, die Zusammenarbeit mit ihr sei nicht einfach. Sie könne kein Nein akzeptieren von Mitarbeitern, verlange sehr viel. Und diese unkonventionelle Art hat ja auch dazu beigetragen, zu dieser Episode mit den Milliardären, mit den Goldbarren im Weißen Haus letztes Jahr, was natürlich bei vielen Leuten schlecht ankam.
1: Was kommt nun auf Ihre Nachfolgerin oder Ihren Nachfolger zu?
10: Ich denke, eine ganz wichtige Frage ist, wie es mit den USA weitergeht. Also die Frage, ob die Schweiz wirklich noch ein verbindliches Abkommen mit den USA will und wie man das erreicht, falls man das will. Und auch, wie es da überhaupt mit diesen Beziehungen weitergeht. Ich denke, auch eine Frage wird sein, ob es gelingt, das Freihandelsabkommen, das modernisierte mit China, durch das Parlament zu bringen und ob das die USA auch akzeptieren werden, dass die Schweiz da quasi einen Spagat macht zwischen diesen zwei Rivalen. Und natürlich ist auch ein großes Thema das Verhältnis zur EU. Wenn die bilateralen drei angenommen werden, aber auch wenn sie abgelehnt werden, wie hält man diese Beziehung zum wichtigsten Handelspartner stabil? Ganz generell gesagt, ich denke, es geht darum, diese kleine Schweiz, diese kleine offene Volkswirtschaft durch dieses sehr turbulente geo- und handelspolitische Umfeld zu manövrieren in den nächsten Jahren.
1: Auskünfte von Damian Rast von der SRF Wirtschaftsredaktion. Zu Ronja Bollinger nun. Sie liefert uns die Nachrichtenübersicht des Tages. Und da geht es zunächst um das Freihandelsabkommen mit den Mercosur-Staaten, das, wie gesagt, ebenfalls von Helen Budliger ausgehandelt wurde. Nach dem Ständerat hat nun auch der Nationalrat dem Abkommen zugestimmt.
11: Mit dem Freihandelsabkommen sollen fast alle Schweizer Exporte nach Brasilien, Argentinien, Paraguay und Uruguay von Zöllen befreit werden. Im Gegenzug lässt die Schweiz mehr Importe aus Südamerika zu, etwa beim Rindfleisch. Im Juni war das Abkommen im Nationalrat noch gescheitert. Aus Angst vor Nachteilen für die Schweizer Landwirtschaft und wegen Umweltbedenken brachte eine Allianz aus Bäuerinnen und Bauern und Linksgrün das Mercosur-Abkommen zum Absturz. Nun sollen mögliche Auswirkungen auf die Landwirtschaft mit über einer 500 Millionen Franken abgefedert werden. Das letzte Wort haben dürfte das Stimmvolk. Linksgrün hat ein Referendum angekündigt. Und gleich noch ein Parlamentsentscheid. Heute ist es so, dass Mord nach 30 Jahren verjährt. Nach dem Nationalrat hat jetzt aber auch der Ständerat entschieden, Mord soll nicht mehr verjähren. Der Bundesrat war anderer Meinung gewesen. Justizminister Beat Jans argumentierte, es sei schwierig, ein Verbrechen nach 30 Jahren noch aufzuklären. Die Befürworterinnen und Befürworter sagten hingegen, es gehe hier um besonders schwere Verbrechen und wenn auch nur eines aufgeklärt werden könne, habe es sich gelohnt. Wir bleiben im Ständerat. In der Schweiz sollen künftig auch ausländische Fluggesellschaften Inlandflüge anbieten dürfen, unter bestimmten Bedingungen. Das möchte der Ständerat. Er hat einer entsprechenden Änderung im Luftfahrtgesetz zugestimmt. Heute dürfen nur Schweizer Unternehmen Inlandflüge durchführen, um Personen oder Güter zu transportieren. Gegen eine Lockerung sprachen sich Vertreter von SP und Grünen aus. Als nächstes entscheidet der Nationalrat darüber.
1: Die Schweiz hat bei der Gleichstellung der Geschlechter Rückschritte gemacht. Das geht aus dem Gender Gap Report hervor, den das Weltwirtschaftsforum WEF herausgibt.
11: Im weltweiten Vergleich ist die Schweiz um 10 Plätze zurückgefallen, auf Rang 27. Unter anderem sei die Zahl der Frauen, die ein politisches Amt besetzen, zurückgegangen. An der Spitze der Rangliste steht zum wiederholten Mal Island, dahinter folgen Finnland, Norwegen und Namibia. Neben der politischen und wirtschaftlichen Teilhabe untersucht der WEF-Bericht jeweils auch die Bereiche Bildung, Gesundheit oder die Chancen von Frauen auf Führungspositionen. Jugendliche sollen sich erst mit 15 Jahren alleine in den sozialen Netzwerken bewegen dürfen. Diese Regelung will die EU-Kommission für alle Mitgliedsländer einführen. Für 13- bis 15-Jährige soll es nur Nutzerkonten unter elterlicher Aufsicht geben, sagte Kommissionspräsidentin Ursula von der Leyen im EU-Parlament. Für alle unter 13 Jahren sollen soziale Netzwerke komplett verboten sein. Damit die Regelung in Kraft treten kann, müssen noch das EU-Parlament und die Mitgliedsländer zustimmen. Die Schweizer Bankenbranche könnte schon bald Zuwachs bekommen. Die britische Onlinebank Revolut beantragt bei der Finanzmarktaufsicht FINMA eine Banklizenz. Sagt die FINMA ja, könnte Revolut in der Schweiz ihr Angebot ausbauen. Geplant sind zum Beispiel vollwertige Lohnkonten mit Schweizer IBAN, aber auch Zahlungsabwicklungen für Händler. Die Börsendaten von 18.13 Uhr, geliefert von SIX. Der Swiss Market Index schließt bei 13.869 Punkten plus 0,4%. Der Dow Jones Index in New York ist im Vergleich zum Vortag unverändert. Der Euro wird zu 94,51 Rappen gehandelt, der Dollar zu 81,92 Rappen. Das Wetter, vor allem in den Voralpen und Alpen gibt es einige Regengüsse, im Süden auch Gewitter. Morgen Vormittag ist es in den Bergen noch bewölkt, sonst scheint oft die Sonne bei 20 bis 24 Grad.
1: Der Ex-Präsident des Kosovo, Hashim Thaçi, wurde heute in Den Haag wegen Kriegsverbrechen zu 25 Jahren Haft verurteilt. Daneben wurden drei weitere ehemalige Kader der kosovarischen Guerilla-Armee UÇK verurteilt. Das Gericht sah Mord in 96 Fällen als erwiesen an, genauso wie die Folterung von über 300 Personen, darüber hinaus grausame Behandlung sowie willkürliche und rechtswidrige Festnahmen. In einigen Fällen sei Thaçi selbst an den Verbrechen beteiligt gewesen, andere seien mit seinem Wissen und unter seiner Verantwortung begangen worden. Es ist ein erstinstanzliches Urteil, gegen das Berufung eingelegt werden dürfte. Alle vier Verurteilten bestreiten die Vorwürfe. Das Urteil in Den Haag wirft einen Schatten auf den kosovarischen Unabhängigkeitskampf und es wirft auch Fragen auf zur Rolle des Westens, der jahrelang an Thaçi festgehalten hat. Die Analyse von Janis Fahlende.
12: Kaum ein anderer Name ist so sehr mit der Unabhängigkeit des Kosovos verbunden wie jener von Hashim Thaçi. Er war während des Krieges einer der führenden Köpfe der kosovarischen Guerillaarmee UÇK, im Kosovo selbst als Befreiungsarmee bekannt. Es war Thaçi, der für den Kosovo mit dem Westen verhandelte, und er war es auch, der dann als Premierminister 2008 die Unabhängigkeit Kosovos von Serbien erklärte. Daher liegt der Fokus im heutigen Urteil auf ihm, auch wenn mit Jakub Krasnici, Kadri Veseli und Recep Selimi drei weitere ehemalige UÇK-Kommandeure zu langen Haftstrafen verurteilt wurden. Als Politiker war Thaçi bis 2020 aktiv und als solcher wegen Korruptionsvorwürfen bei vielen Kosovarinnen und Kosovaren unten durch. Doch als historische Figur im Unabhängigkeitskampf bleibt er bei einer Mehrheit unumstritten. Das zeigte heute eine große Solidaritätskundgebung in der Hauptstadt Pristina. Deutlich machen es aber auch Voten aus der Politik, selbst von politischen Gegnern. Der Befreiungskampf der UÇK sei nicht nur legitim gewesen, sondern gerecht. Die UÇK habe sich gegen die serbische Aggression zur Wehr gesetzt, die gezielt die Zivilbevölkerung ins Visier genommen hatte, so die dominierende

0: Roma oder der Kollaboration beschuldigter Kosovo-Albaner. Dennoch muss betont werden, Serbien war der Aggressor und ist dabei systematisch gegen die Zivilbevölkerung vorgegangen. Die Opferzahlen sind auf der albanischen Seite um ein Vielfaches höher. Das Urteil schreibt die Geschichte Kosovos also nicht um. Allerdings macht es deutlich, um eine kritische Auseinandersetzung mit der eigenen Vergangenheit kommt man auch im Kosovo nicht umhin. Dasselbe gilt für den Westen, denn seit heute ist es, zumindest erstinstanzlich, schwarz auf weiß. Die USA und die europäischen Staaten haben mit einem Kriegsverbrecher zusammengearbeitet. Und zwar über eine lange Zeit hinweg. Auch als erste Anschuldigungen bereits bekannt waren, hat man an Hashim Thaçi festgehalten. Auch das wird aufzuarbeiten sein.
1: 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In der nächsten halben Stunde erfahren wir, was die Offensive der Houthi-Rebellen für die Zivilbevölkerung im Jemen bedeutet. Wir diskutieren mit zwei Nationalrätinnen über die Inklusionsinitiative und darüber, wie die Situation von Menschen mit Behinderungen heute ist. Wir fragen, weshalb die Hotellerie heute noch von einem tieferen Mehrwertsteuersatz profitieren kann. Und wir schauen uns genauer an, wie sich die massiven Kürzungen bei der Entwicklungszusammenarbeit auf den Kampf gegen Krankheiten wie Malaria und Tuberkulose auswirkt. Im Jemen bahnt sich eine weitere humanitäre Krise an. Bereits sind mehr als 100.000 Menschen laut Angaben der Vereinten Nationen innerhalb des Landes vor den neuesten Kampfhandlungen geflohen. Weitere 2.000 sollen über das Rote Meer nach Somalia geflüchtet sein. Dies, nachdem die Houthi-Milizen Anfang Monat von Norden her eine Offensive Richtung Küste gestartet hatten. Damit verschlimmert sich die ohnehin schon desolate humanitäre Lage im Jemen. Nahost-Korrespondent Thomas Gutersohn.
2: Die Welt sorgt sich um steigende Ölpreise, nun da der Iran die Straße von Hormus kontrolliert und die mit ihm verbündeten Houthi eine weitere wichtige Meerenge im Roten Meer. Steigende Ölpreise. Die Menschen im Jemen haben mit ganz anderen Problemen zu kämpfen. Denn sie sind auf der Flucht, Tausende von Familien, viele zum wiederholten Mal in dem kriegsgeschüttelten Land, sagt Alison Bottomley. Sie arbeitet für das norwegische Hilfswerk Norwegian Refugee Council, kurz NRC, in der jemenitischen Hafenstadt Aden.
3: The numbers are changing day by day. There's thousands of families on the move.
2: Einige Flüchtlingslager im Landesinnern seien nun komplett verwaist. Die Menschen seien von dort über Nacht und ohne Hab und Gut in vermeintlich sichere Regionen weiter südlich geflüchtet.
3: People tell us they basically made the decision to leave in the middle of the night. Most of the time they didn't even take anything with them and they were walking in the dark.
2: Sie seien zu Fuß unterwegs und suchten andere Lager auf, doch dort habe es keinen Platz. Viele hätten die letzten Nächte unter freiem Himmel verbracht oder in überfüllten Unterkünften.
3: So my colleagues have seen, you know, in a 6-foot-long tent, which isn't that large, we'll have 6 families using it.
2: Mitarbeiter des NRC hätten beobachtet, wie sich 6 Familien ein einziges kleines Zelt teilten. Die Nahrung sei knapp. Ein Bauer, der mitsamt seinen 10 Hühnern geflohen war, habe diese mit anderen Vertriebenen geteilt. Jeden Tag ein Huhn, das habe die ersten Tage gereicht, doch nun sei der Vorrat verbraucht. Der Jemen hat einen 8 Jahre dauernden Bürgerkrieg hinter sich, der 2022 in einen brüchigen Waffenstillstand mündete. Dieser droht nun durch die Offensive der Houthi in Richtung Rotes Meer wieder aufzuflammen, was für die Bevölkerung neues Leid bedeutet.
3: It was a country that was already under immense economic strain.
2: Bereits vor der aktuellen Eskalation war die Hälfte der Bevölkerung auf humanitäre Hilfe angewiesen. 18 Millionen Menschen litten an Hunger. Der Jemen könne sich diese zusätzliche Notlage eigentlich gar nicht leisten, sagt die Mitarbeiterin des Norwegian Refugee Council NRC.
3: It's not a country that can afford this level of emergency.
2: Den Menschen fehle es am Elementarsten.
3: People need every basic need met. That's water, that's food.
2: Es fehle an Wasser, Nahrung, Schutz und einer funktionierenden Gesundheitsversorgung, sagt Alison Bottomley. Hilfe werde nicht erst morgen gebraucht, jeder Tag des Wartens sei tödlich. Das NRC baue neue Flüchtlingslager auf, um die Vertriebenen aufzunehmen. Auch außerhalb von Aden entstehen bereits behelfsmäßige Zeltstädte. Doch selbst das Hilfswerk fühlt sich dieser Krise nicht gewachsen.
3: We don't have the funding to deliver the scale that we need to deliver.
2: Kürzungen bei der internationalen Finanzierung beeinträchtigten die humanitäre Hilfe im Jemen stark. Jetzt im September sei der humanitäre

0: Hilfsplan für dieses Jahr zu gerade mal 20% finanziert und das Jahr neige sich dem Ende zu. Dabei sei die aktuelle Flüchtlingswelle noch nicht einmal eingerechnet. Zur langwierigen Krise im Jemen gesellt sich damit eine weitere akute Notlage. Und da das Geld der internationalen Gemeinschaft zunehmend fehlt, droht die Situation für die Menschen vor Ort ein katastrophales Ausmaß anzunehmen.
1: Menschen mit und ohne Behinderungen sollen in allen Lebensbereichen gleichgestellt sein. Das verlangt die sogenannte Inklusionsinitiative. Diese Volksinitiative mit dem Titel «Für die Gleichstellung von Menschen mit Behinderungen» ist vom Bundesrat abgelehnt worden. Es gibt aber auch einen indirekten Gegenvorschlag, doch dieser geht den Befürworterinnen und Befürwortern der Initiative zu wenig weit, vor allem was Wohnen und Arbeiten betrifft. Wie weit soll die Gleichstellung von Menschen mit Behinderungen gehen? Über diese grundsätzliche Frage diskutiert ab heute der Nationalrat und nun gleich die grüne Nationalrätin Florence Brenzikofer und SVP-Nationalrätin Katja Stettler-Riem. Das Gespräch in der Wandelhalle führte Bundeshausredaktor Andreas Stüdli.
2: Katja Stettler-Riem, auf einer Skala von 1 bis 10, wie weit ist die Gleichstellung von Menschen mit Behinderungen in der Schweiz erfüllt?
3: Ich würde sagen, sie ist schon relativ gut erfüllt. Es gibt viele tolle Angebote, sei es von öffentlicher Hand als auch in privaten Institutionen. Ich denke mal, so eine 8 bis 9 könnte man geben.
2: Frau Brenzikofer, wie sehen Sie das? Skala von 1 bis 10, Gleichstellung von Menschen mit Behinderungen in der Schweiz?
4: Ja, ich sehe es nicht gleich. Ich würde sagen, eine 3 bis 4, ungenügend. Es braucht dringend für Menschen mit Behinderung Verbesserungen in rechtlichen Formen.
2: Der Bundesrat, der lehnt ja die Inklusionsinitiative ab. Er ist aber der Meinung, dass die Gleichstellung von Menschen mit Behinderung noch nicht erreicht sei. Deshalb sieht er in einem indirekten Gegenvorschlag Verbesserungen vor. So sollen, ich sage ein Beispiel, Mehrfamilienhäuser barrierefrei werden müssen. Warum geht Ihnen das zu weit, Frau Stettler-Riem?
3: Wir denken einfach, dass das ein sehr großer Eingriff bedeutet, sowohl der Vorschlag vom Bundesrat als auch die ausgearbeitete Version jetzt aus der Kommission sehr weit in private Eigentümer eingreift, in private Institutionen eingreift. Und wir glauben nicht, dass man damit echte Gleichstellung erreichen kann. Und deshalb geht uns das viel zu weit, sowohl die Initiative als auch der Gegenvorschlag.
2: Wohnen und auch die Wahlfreiheit, wo wohnen, das ist ein zentrales Thema für Menschen mit Behinderungen. Was ist hier Ihre Meinung, Frau Brenzikofer?
4: Es gibt noch sehr viele Hürden, wenn Menschen mit Behinderungen entscheiden, dass sie alleine wohnen möchten, das heißt nicht in einem Wohnheim. Und diese Hürden, diese Barrieren müssen dringend abgebaut werden. Es zeigt sich, dass sehr viele auch selbstständig wohnen möchten, aber heute diese Möglichkeit nicht haben. Das zeigt sich oft dann erst ganz am Schluss, wenn es um die Umsetzung geht. Und da bietet auch die IV heute schon Möglichkeiten, aber eben es gibt noch Barrieren und die können wir mit der Initiative respektive mit einem griffigen Gegenvorschlag auch beheben.
2: Dieser Gegenvorschlag, der sieht auch eine bessere Arbeitsmarktintegration vor. Einverstanden, Frau Stettler-Riem?
3: Grundsätzlich finden wir es sehr spannend, dass man dieses Thema einbezogen hat. Es ist wichtig, dass wir darüber sprechen, wie solche Menschen in Arbeitsprozesse und in Firmen, KMUs etc. eingebaut werden können. Wir glauben aber, dass einfach mehr Bürokratie, Beratungsgespräche etc. nicht unbedingt der richtige Weg dorthin ist, dass man damit eher Kosten verursacht und nicht ein wirklicher Mehrwert.
2: Es ist aber ja noch nicht erfüllt. Frau Stettler-Riem sagt jetzt, das ist zu viel Bürokratie. Müsste man hier nicht die Wirtschaft mehr in die Pflicht nehmen?
4: Unbedingt. Viele Menschen sind heute noch diskriminiert, wenn es darum geht, einen Job zu bekommen. Das beginnt schon bei den Anstellungsgesprächen, wo es eben oft zuerst um die Behinderung geht und nicht eigentlich um die Fachkompetenz, die diese Person mitbringt. Und das muss sich ändern auf dem Arbeitsmarkt. Und es braucht auch eine Assistenz, die diese Personen mit Behinderung begleiten kann.
2: Der Dachverband für Menschen mit Behinderungen, der kritisiert, dass dieser Gegenvorschlag nicht verpflichtend genug sei. Gerade auch, was die Umsetzung in den Kantonen angeht. Einverstanden, Frau Brenzikofer?
4: Ja, es geht deutlich zu wenig weit. Wir sehen das heute. Wir haben ein föderalistisches System. Das hat oft Vorteile, aber jetzt hier in diesem Fall bringt es sehr viele Nachteile. Ein Beispiel ist im öffentlichen Verkehr. Wir haben ein Behindertengleichstellungsgesetz, das hätte umgesetzt werden sollen, aber eben die Kantone gehen da nicht gleich vor und da gibt es Verzögerungen. Das heißt, wir sind noch nicht so weit. Das heißt, dieses föderalistische System ist hier ein großer Nachteil.
2: Müsste der Bund hier nicht die Kantone mehr in die Pflicht nehmen, damit so ein Gesetz kein leerer Paragraph bleibt?
3: Ich glaube, grundsätzlich müssen wir davon ausgehen, dass es überall ganz individuelle Lösungen braucht. Und diese regelt man nie von der höchsten Stufe oben herab so gut, dass sie dann wirklich nachhaltig funktionieren. Und ich glaube auch, wenn wir jetzt hier von höchster Ebene Prozesse und Abläufe vorgeben, dann verlieren wir einfach genau diese Individualität und wir verlieren auch die Flexibilität, die man heute hat, für private Institutionen oder Unternehmen auf diese Bedürfnisse einzugehen.
2: Frau Stettler-Riem, Sie plädieren also für einen weniger weitgehenden Gegenvorschlag als Frau Brenzikofer. Gehen Sie damit auch das Risiko ein von Seiten der SVP, dass dereinst die Inklusionsinitiative auch selbst angenommen werden könnte vor dem Volk?
3: Ich glaube nicht, dass man das per se in den gleichen Topf schmeißen kann. Wir sind noch immer sehr früh in der Debatte. Es gibt viele Details zu klären. Am liebsten würden wir den Gegenvorschlag grundsätzlich neu überarbeiten lassen vom Bundesrat mit verschiedenen Anliegen, die insbesondere private Arbeitgeber besser abholen und besser in eine Zusammenarbeit, in einen Dialog bringen. Und wie es dann weitergehen wird und wie die Initiative dann Chancen hat oder nicht, ich glaube, das ist jetzt noch sehr früh, um eine gute Beurteilung zu machen.
2: Frau Brenzikofer, wofür werden Sie kämpfen, wenn dieser indirekte Gegenvorschlag zahnlos herauskommen würde aus Ihrer Sicht?
4: Ja, dann wird es darum gehen, die Initiative, so wie sie jetzt heute vorliegt, vor dem Volk durchzubekommen. Es ist wichtig, dass es endlich eine verbindliche Rechtsgrundlage gibt für Menschen mit Behinderungen. Wir dürfen nicht vergessen, es sind 1,9 Millionen in der Schweiz. Das heißt, ein Fünftel der Menschen in der Schweiz lebt mit einer Behinderung. Es sind viele Angehörige auch betroffen. Und wir sind da sehr zuversichtlich, dass diese Initiative auch eine Chance hat, wenn sie als Initiative vors Volk kommt.
1: Sagt die Grünen-Nationalrätin Florence Brenzikofer im Gespräch mit SVP-Nationalrätin Katja Stettler-Riem. Geführt hat es Bundeshausredaktor Andreas Stüdi. Seit Jahrzehnten schon profitiert die Schweizer Hotellerie von einem tieferen Sondersatz bei der Mehrwertsteuer. Für Hotelübernachtungen gelten heute 3,8% statt 8,1%. Als der Sondersatz vor 30 Jahren eingeführt wurde, ging es dem Schweizer Tourismus schlecht. Gedacht war das als Steuerprivileg, denn auch als Krisenhilfe für höchstens 10 Jahre. Trotzdem gilt der Sondersatz immer noch, aber vielleicht nicht mehr lange. Bundesrat und Nationalrat sind dagegen, die Krisenhilfe zum 7. Mal in Folge zu verlängern. Morgen Donnerstag ist der Ständerat dann am Zug. Es könnte der Anfang vom Ende sein eines dauerhaften Provisoriums. Und das Beispiel liegt ein generelles Problem der Mehrwertsteuer offen. Mehr dazu im Beitrag von Susanne Schmucke.
5: Als es 1995 im Parlament um die Frage ging, ob die Schweizer Hotellerie bei der eben eingeführten Mehrwertsteuer entlastet werden sollte, tönte es so.
6: Wenn wir den Tourismus verserben lassen, dann schaffen wir Arbeitslose.
7: Ich glaube, es ist auch überfällig, dass mal etwas Positives für diese Branche getan wird.
8: Die Einführung eines tieferen Satzes ist eine wirksame Maßnahme, die Rahmenbedingungen der Beherbergungsbetriebe zu verbessern.
5: Mitte der 1990er Jahre ging es der Schweizer Hotellerie tatsächlich schlecht. Die Übernachtungszahlen waren zwischen 1990 und 1995 um 13% zurückgegangen. Heute ist die Situation eine völlig andere. Für Aimo Brunetti, Volkswirtschaftsprofessor an der Uni Bern, ist der Entscheid, den Sondersatz abzuschaffen, darum überfällig.
9: Das ist eine Maßnahme, die wurde als Krisenmaßnahme eingeführt und dann mit verschiedenen Begründungen immer wieder verlängert und steht eigentlich ziemlich quer in der Landschaft heute.
5: Die Schweiz hat eher mit Overtourism zu kämpfen als mit leeren Hotelbetten und die Branche sucht Personal. Trotzdem gilt der Sondersatz für die Hotels immer noch. Lobbying sei Dank. Die Argumente heute wie damals. Der Franken sei stark, die Konkurrenz im Ausland hart und da ein substanzieller Teil der Hotelgäste nicht aus der Schweiz komme, seien hiesige Hotels Teil der Exportbranchen. Und auf Ausfuhren werde schließlich auch keine Mehrwertsteuer gezahlt, weil die Mehrwertsteuer eine Konsumsteuer ist. Allerdings, in den 90er Jahren kamen rund 2/3 der Übernachtungsgäste aus dem Ausland, heute sind es weniger als die Hälfte. Der Franken ist im Vergleich zu anderen Währungen zwar tatsächlich stark und die Schweiz ein vergleichsweise teures Pflaster, Aber die ausländischen Gäste scheint das wenig zu stören, sie kommen trotzdem. Der mehrfach verlängerte tiefere Steuersatz für die Hotellerie, obwohl die Branche heute Rekordzahlen schreibt, das sei exemplarisch für ein generelles Problem, sagt Ökonom Brunetti. Das Steuerprivileg sei eine versteckte Subvention und darum kaum mehr wegzubekommen.
9: Weil sie bauen natürlich Interessengruppen auf, die von dem profitieren, die genau wissen, dass sie profitieren und die dann sich sehr stark dafür einsetzen, die zu verlängern. Das ist der Grund, warum Ökonominnen und Ökonomen bei solchen Subventionen und Steuerausnahmen sehr, sehr skeptisch sind. Sie sind kaum mehr wegzubringen.
5: Hinzu kommt, Ausnahmen sind administrativ aufwendig. Oftmals ist es gar nicht so einfach, genau zu sagen, was wo gilt. So hat das Gipfeli in der Bäckerei gekauft den tiefsten Satz, Güter des täglichen Bedarfs 2,6%. Wird das Gipfeli aber zusammen mit einem Kaffee vor Ort gekauft und verzehrt bzw. getrunken und man sitzt dazu an einem Tischchen in der Bäckerei, dann gilt der höhere, normale Satz, sprich 8,1%. Werden hingegen Kaffee und Gipfeli nach einer Übernachtung im Hotel dort als Frühstück verzehrt, fallen beide unter den Sondersatz Hotellerie 3,8%. Für den Volkswirtschaftsprofessor sind all diese Ausnahmen und Sondersätze des Teufels.
9: Also der Fall ist ökonomisch glasklar, man sollte überhaupt keine Ausnahmen haben. Man sollte einen Einheitssteuersatz haben, der eine möglichst breite Basis hat und niemanden bevorzugt oder benachteiligt. Das wäre die effizienteste Art und Weise.
5: Keine Ausnahmen mehr, dafür wäre der einheitliche Satz im Vergleich zu heute tiefer. Allerdings ist das ökonomisches Wunschdenken. Theoretisch wohl richtig, aber politisch nicht durchsetzbar. Und das weiß auch Aimo Brunetti.
9: Der Einheitssteuersatz ist so der große Wurf. Politisch vermutlich nicht einfach, aber fangen wir mal jetzt mit dem Mehrwertsteuersatz bei der Hotellerie an.
5: Die aktuelle Verlängerung des Sondersatzes läuft Ende 2027 aus. Wird er nicht verlängert, würde das ab 2028 gegen 300 Millionen Franken jährlich in die Bundeskasse spülen.
1: Hier im Echo der Zeit erklären wir noch, weshalb die ETH Zürich einen Quantencomputer erhält im Rahmen der Gegengeschäfte für den Kauf der F-35 Kampfjets. Zuerst aber noch dies. 2025 war das Jahr mit den heftigsten Einschnitten in der Entwicklungshilfe, seit es Entwicklungshilfe gibt. Fast um ein Viertel sind die Hilfsgelder gekürzt worden, nicht nur, aber vor allem durch die USA. Was hatte das für Auswirkungen? Jedes Jahr liefert der Jahresbericht des Global Fund gegen AIDS, Tuberkulose und Malaria die Gelegenheit zu einer Bilanz dazu. Denn der Global Fund ist einer der wichtigsten Akteure in Sachen Entwicklung und Gesundheit. Diese Woche hat er seinen Bericht für das Jahr 2025 vorgelegt. Was man daraus lesen kann, fasst Wissenschaftsredaktorin Katrin Zöfel zusammen.
10: Es hätte noch schlimmer kommen können. Das wäre eine passende Überschrift für den Blick zurück auf das Jahr 2025.
11: A story of resilience under pressure, under change.
10: Eine Geschichte über Resilienz sei das Jahr 2025. Resilienz unter Druck, Resilienz in Umbruchszeiten. Das sagt Peter Sands, Chef des Global Funds gegen AIDS, Tuberkulose und Malaria. Die Bilanz überrascht einigermaßen, denn schon Anfang 2025 zogen sich die USA abrupt aus vielen zentralen Entwicklungshilfeprojekten zurück. Sie stockten nachher zwar wieder auf, aber längst nicht überall.
11: 2025 was a year of huge change in the world of global health.
10: Auch andere Geldgeber, Frankreich, Deutschland, die Schweiz, strichen Mittel. Der Jahresbericht, den der Global Fund diese Woche in Genf vorgelegt hat, eignet sich gut, um abzuschätzen, wie die Folgen dieser drastischen Kürzungen ausfallen. Denn die Organisation hat zwar selbst nur begrenzt sparen müssen, spürt die Effekte aller anderen Kürzungen aber unmittelbar. Denn sie hat auf die eine oder andere Art fast überall die Finger mit im Spiel, wo es um AIDS, Malaria oder Tuberkulose geht. Krankheiten, deren Bekämpfung zentral ist, weil sie viele Menschen betreffen. Und die Bilanz ist eben, es hätte schlimmer kommen können. Trotz vieler Kürzungen war auch im Jahr 2025 die Zahl der Menschen mit HIV, die wirksame Medikamente erhalten, größer als im Jahr davor. Ein Erfolg. Die Zahl der Tuberkulosekranken in medizinischer Behandlung blieb immerhin gleich. Und im Versuch, Malaria zurückzudrängen, wurden 2025 millionenfach Moskitonetze mit Insektiziden verteilt, deutlich mehr sogar als im Jahr davor. Klar ist aber auch, 2025 war ein Chaosjahr.
11: What you saw in 2025 was countries shifting.
10: Plötzlich entstandene Finanzlöcher wurden von betroffenen Ländern notdürftig gestopft. Natürlich mit Fokus auf die akute medizinische Behandlung. Bei der Prävention, vor allem von HIV und Tuberkulose, wurde in der Folge so stark gespart, sagt Peter Sens, dass sich das in den zukünftigen Infektionszahlen niederschlagen wird.
11: However, reductions in prevention spending will have an impact.
10: Weitere Sparpunkte, die Ausbildung von Personal und die Infrastruktur. Auch das werde Folgen haben. Einer, der profitiert von der Arbeit des Global Fund, ist Jochen Ehmer von der Schweizer Nichtregierungsorganisation Solidamed. Bei der Arbeit vor Ort setzt Solidamed Medikamente und diagnostische Tests ein, die aus vom Global Fund finanzierten Beständen kommen. Der Global Fund versuche mittlerweile, seine Gelder mit noch breiterem Effekt einzusetzen als bisher, erklärt Jochen Ehmer. Nämlich so, dass man
12: mit den Investitionen in diese drei Erkrankungen versucht, auch die darunterliegenden Gesundheitssysteme umfassend so zu stärken, dass die in der Lage sind, auch andere Erkrankungen, auch Fiebererkrankungen, Durchfallerkrankungen von Menschen erfolgreich zu behandeln.
10: Dabei bleibt es weiterhin schwierig, AIDS, Tuberkulose und Malaria in den Griff zu bekommen. Denn
12: bei all diesen drei Erkrankungen ist es so, dass wir sie noch nicht eingedämmt haben bis dahin, wo man sie eindämmen will. Man kann sich das vorstellen mit einem Feuer, das man versucht kleiner zu machen, aber wenn man dann aufhört zu löschen, dann flammt das Feuer wieder auf.
10: Also, es hätte 2025 schlimmer kommen können. Die Quittung aber könnte noch folgen.
1: Vor gut einer Woche hat die Geschäftsprüfungskommission ihren Bericht zur Beschaffung des neuen Kampfjets F-35 veröffentlicht. Seither wird in der Öffentlichkeit über das Fixpreis-Debakel diskutiert. Just in dieser Zeit wurden auch die sogenannten Offset-Geschäfte publik, die mit der Beschaffung verknüpft sind. Zu diesen Geschäften gehört auch, dass sich der F-35-Hersteller Lockheed Martin verpflichtet, gewisse Arbeitsschritte und Investitionen in der Schweiz zu tätigen. Davon profitiert jetzt auch die ETH Zürich, und zwar auf eine Weise, die nicht direkt mit Kampfjets zu tun hat. Sandro Della Torre.
13: Die ETH Zürich darf sich freuen. F-35 sei Dank. Sie bekommt einen Quantencomputer des US-amerikanischen Herstellers IBM. ETH-Sprecher Markus Gross.
14: Mit diesem Quantencomputer erhält die ETH und die Schweiz Zugang zu einer der modernsten Quanteninfrastrukturen der Welt, die sie dazu nutzen kann, die Forschung in diesem wichtigen Zukunftsfeld weiter auszubauen.
13: Bis Ende Jahr soll der Quantencomputer laufen, und zwar im ETH Supercomputerzentrum in Lugano. Dass das Bundesamt für Rüstung, AMA Swiss, ein solches Projekt als Gegengeschäft zum Kampfjet F-35 absegnet, zeigt, dass sich die Armee etwas von Quantencomputern erhofft. AMA Swiss schreibt auf Anfrage, das Projekt stärke den Kompetenzaufbau im Bereich Quantencomputing in der Schweiz. Davon könne auch die Armee mittel- und langfristig profitieren, beispielsweise im Bereich Cyber- und Kryptographie. Lässt sich die ETH hier also auf Rüstungsforschung ein? Nein, sagt ETH-Sprecher Markus Gross.
14: Es ist explizit ausgeschlossen, diesen Computer für Rüstungsforschung zu nutzen.
13: Einen direkten militärischen Nutzen habe dieser Quantencomputer nicht.
14: Es handelt sich um eine Forschungsinfrastruktur, die dazu dient, das Quantencomputing selber weiter zu erforschen und neue Anwendungen zu entwickeln. Es handelt sich also um Grundlagenforschung, deren Ergebnisse auch publiziert werden.
13: Trotzdem springt auch für den Rüstungskonzern Lockheed Martin etwas dabei heraus. Zusammen mit IBM will man auf dem Quantencomputer eine neuartige Navigationsmethode erforschen, die die Quantentechnologie nutzt. Soweit zu dem, was bekannt ist. Über die Kosten schweigen die Beteiligten. Und das sei typisch, sagt der Ökonom Thomas Friedli von der Universität St. Gallen, der Gegengeschäfte untersucht hat.
15: Die Kosten von Offset sind ja ein Thema, was nicht einfach ist. Also wir reden über einen hochgradig intransparenten Markt.
13: Kommt dazu, Gegengeschäfte haben ihre ganz eigene Buchhaltung. Im Fall des F-35 hat sich Lockheed Martin dazu verpflichtet, Gegengeschäfte im Wert von mindestens 60% des Vertragswerts in der Schweiz zu tätigen. Das sind rund 3 Milliarden Dollar, sagt Arma Swiss. Aber das heisst nicht, dass Lockheed Martin tatsächlich so viel Geld in der Schweiz investiert. Bei wichtigen Teilprojekten lässt Arma Swiss einen Multiplikator von 1 bis 3 zu. Im Extremfall dürfte Lockheed Martin einen investierten Dollar als 3 Offset-Dollar verbuchen.
15: Die Möglichkeit ist da und das kann natürlich die Anreize gegenüber von Lockheed Martin nochmal erhöhen, dass sie auch wirklich in zukunftsgerichtete Themen investieren.
13: Doch solche Gegengeschäfte haben ihren Preis. Arma Swiss schätzte im letzten Jahr das Offset den F-35-Kauf um 700 bis 800 Millionen Franken verteuern. Und dieses Geld wird zum Teil in sachfremde Projekte investiert. Neben einem Quantencomputer beispielsweise in die Forschung an Nanotechnologien oder an synthetischen Flugtreibstoffen. HSG-Professor Thomas Friedli empfiehlt, trotzdem nicht auf solche Geschäfte zu verzichten, denn so fließe Geld in potenziell sicherheitsrelevante Forschung.
15: Wenn ich die Kompetenzen in der Schweiz stärke, stärke ich eben auch die Möglichkeiten, dass das in die Industrie einfließt. Oder? Und ich meine, Offset geht es wirklich auch stark darum, Kompetenzen in der Industrie langfristig sicherzustellen. Und wenn ich die Forschung auch hier habe, kann ich das nochmal multiplizieren.
13: Der Bund will also mit Rüstungsgeschäften auch noch gleich den Forschungs- und Industrieplatz stärken. Und so bekommt die ETH dank dem F-35 einen neuen Quantencomputer.
1: Wir hingegen fahren unsere Computer für heute runter. Das war das Echo der Zeit am Mittwoch, dem 16. September, mit Redaktionsschluss um 18.43 Uhr. Verantwortlich für die Sendung ist Lukas Schneider, für die Nachrichten Adrian Huber, mein Name Matthias Kündig.
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18: Bei welcher Bank bist du?
19: Ich bin Kundin bei der Bank.
18: Früher war die Antwort auf diese Frage oft UBS, meine Kantonalbank oder Raiffeisen.
20: Wie wär's, wenn dein Geld mit einer App würde anfangen leben?
18: Heute sagen immer mehr Menschen «You», «Neon» oder «Zack». Die sogenannten Neobanken sind auch in der Schweiz hoch im Kurs. Und die größte von ihnen schreibt heute Schlagzeilen. Revolut beantragt eine Schweizer Banklizenz, will also quasi eine echte Bank werden. Was heißt das für uns als Kundinnen und Kunden? Und werden die großen Banken jetzt nervös? Schön, hört ihr News Plus. Ich bin Dominik Pratt. Wie so oft gibt's auch bei meiner Frage vom Anfang einen Mittelweg. Ich ganz persönlich habe so eine Halb-Halb-Lösung. Lohnkonto, dritte Säule und so weiter habe ich bei einer klassischen Bank. Die Neobank ist quasi meine Ferien-App, weil die Gebühren im Ausland tiefer sind. Und mit dieser Überlegung scheine ich nicht alleine zu sein. Allein Revolut hat in der Schweiz 1,3 Millionen Kundinnen und Kunden. Das heißt, jede siebte Person hat diese App. Als Lohnkonto kann man Revolut heute noch nicht brauchen, eben weil die Banklizenz fehlt. Das ist jetzt viel Info zum Start, aber keine Angst, wir gehen das Schritt für Schritt. Gemeinsam mit unserer Wirtschaftsredaktorin Charlotte Schackmach. Und sie weiß, wovon sie spricht. Hast du selbst ein Konto bei einer solchen Neobank?
21: Zwei, nicht nur eins. Natürlich habe ich eins bei der Bank, über die wir jetzt sprechen, und auch noch bei einer anderen. Auch die kommt vor in unserem Gespräch. Ja, habe ich seit vielen Jahren.
18: Starten wir also mit jener Bank, die uns heute diese Folge beschert hat. Revolut. Sie hat ihren Sitz in London. Die erste Banklizenz hatte sie in Litauen. Und sie will jetzt eine Schweizer Banklizenz. Aber warum eigentlich?
21: Eine Bankenlizenz, die bringt vor allem Vertrauen, die bringt Prestige. Man darf nicht vergessen, die Einlagensicherung kommt zum Zug. Also das Geld ist dann bis zu 100'000 Franken gesichert. Mit der Bankenlizenz hofft Revolut, dass die Leute eben mehr Geld auf diesem Revolut-Konto deponieren, dass man vielleicht auch das Lohnkonto über Revolut führt. Das geht heute noch nicht. Man hat einen eigenen Schweizer IBAN, hat man heute schon bei Revolut, muss man sagen, ist aber eben heute ein Sammelkonto, also nicht mein eigenes Konto. Da haben viele Leute so das Gefühl, ah, das möchte ich nicht. Aber jetzt wäre das dann mein eigener IBAN, den ich hätte mit dieser Bankenlizenz. Und auch andere Produkte sind denkbar, Vorsorgekonti, 3a, Anbindung an Twint, Zahlungsabwicklung und, und. Also egal in welchem Land, eine Bankenlizenz, die ermöglicht einfach Produkte anzubieten, die auf diesen Markt zugeschnitten sind.
18: Revolut will also Hausbank werden und nicht mehr nur Ferien-App sein. Heute nutzen Kundinnen und Kunden aus der Schweiz Revolut wegen der guten Wechselkurse mehrheitlich im Ausland. Und ich habe es schon angetönt, Revolut ist bei weitem nicht die einzige Neobank, die in der Schweiz aktiv ist.
0: Erstelle in wenigen Minuten ein kostenloses Konto.
3: Ich habe noch Zock als Zweitbank. Gratis.
18: Die Verkaufsargumente sind bei allen Neobanken ähnlich. Die Kontoführung ist günstig bis gratis, Geldwechselgebühren sind tief und auch wer im Ausland Geld bezieht und ausgibt, zahlt weniger als bei den herkömmlichen Banken. Quasi im Gegenzug muss die Kundschaft mit weniger persönlichem Service auskommen. Alles passiert digital. Filialen gibt's meist keine. Und einige klassische Bankdienstleistungen gibt's bei den Neobanken auch nicht. Hypotheken zum Beispiel oder Firmenkredite. Aber mit einer Banklizenz würden sich für Revolut viele Türen öffnen. Und das mit 1,3 Millionen Kundinnen und Kunden im Rücken.
22: Würde Revolut mit dieser Banklizenz zu einer ernsthaften Konkurrentin von den grossen bekannten Banken?
21: Also ein bisschen Kaffeesatz lesen natürlich. Aber es gibt jetzt schon viel Wettbewerb. Aber klar, eine vollwertige Revolut-Bank ist eine noch größere Konkurrenz. Allerdings denke ich, im ersten Schritt eher für die anderen Neobanken, also diese Smartphone-Banken, sagt man manchmal auch, wo alles über die App läuft, als vielleicht zu den traditionellen Banken. Weil die traditionellen Banken, die bieten ja schon immer noch Dinge an, die eben diese Neobanken nicht anbieten können. Also eher Konkurrenz zu den Neobanken und nicht zu den traditionellen Banken. Was man nicht vergessen darf, Banklizenzen kosten. Man wird strenger überwacht. Also wenn man nur Zahl-App ist quasi, das verteuert das Geschäft auch für Neobanken wie Revolut und andere. Revolut hat einfach den Vorteil, dass man schon riesig ist. Also man hat 80 Millionen Kunden in 40 Ländern. Damit ist das Geschäft skalierbar. Und man hat keine traditionell historische Legacy, die man da noch integrieren muss. Und man hat auf der grünen Wiese neu aufgebaut. Und das ist halt einfach immer günstiger. Und dieser Vorteil, der bleibt natürlich einfach bestehen.
18: Revolut würde also mit einer Schweizer Banklizenz zu einer größeren Konkurrentin. Aber eben nicht in erster Linie für UBS und Co., sondern eher für Neon, Zack, U und so weiter. Wie groß und wichtig sind denn diese Neobanken heute schon auf dem Schweizer Bankenplatz?
21: Also sie sind schon groß geworden. Wir haben eine breite Palette schon, oft mit Muttergesellschaften. Neon ist eine, Neon gehört zur Hypobank Lenzburg. Zack ist eine, Bank Claire, U gehört zu Swissquote. Also all die sind wichtig heute auf dem Bankenplatz, aber keine hat eben so viele Kunden wie Revolut. Neon hat 250'000, U hat 400'000, das sind so die bekannten. Was man auch sagen muss, traditionelle Banken haben auch Apps, sie sind nachgezogen, das ist heute nicht mehr nur bei Neobanken so. Aber die Neobanken haben mit ihren günstigeren Dienstleistungen, weil eben auf der grünen Wiese aufgebaut, die Leute schon stark angezogen. Also da gibt es schon sehr viel Wettbewerb heute und sie sind eigentlich, würde ich sagen, nicht mehr wegzudenken.
18: Und gerade Revolut macht vorwärts. Es scheint ein gutes Jahr zu sein für die Firma. Nach jahrelangen Prozessen gab es in diesem Jahr in Großbritannien und in Frankreich die Banklizenz. Und jetzt soll das eben auch in der Schweiz klappen. Man wolle zur Hausbank werden, sagt Julian Biegmann, der Schweizchef von Revolut. Und er hat auch die, Zitat, «zu hohen Gebühren für die Händler im Visier», das sagt er im Tagesanzeiger. Das wird als Angriff auf die Bezahl-App Twint gewertet. Das tönt jetzt alles irgendwie recht positiv. Da kommen neue, frische Angebote, die erst noch günstiger sind. Aber
22: Gerade von Revolut habe ich die eine oder andere Negativschlagzeile im Kopf. Mal werden heikle Daten geklaut, ein andermal ist von Geldwäsche via Revolut-Konten die Rede. Wenn die Finanzmarktaufsicht FINMA jetzt entscheiden muss, ob Revolut die Banklizenz erhält, hat sie da auf solche Themen ein besonderes Auge drauf?
21: Also da bin ich mir ganz sicher. Revolut ist ein Startup, oder? Und das ging nicht ohne Nebengeräusche natürlich. Die haben immer wieder mal Fehler gemacht, haben jüngst in Italien wieder eine Buße kassiert, haben Daten von 700 Kunden von Hackern erbeuten lassen. Also eben, da hat die EZB auch immer wieder mal gesagt, so nicht so schnell, Wachstum eher ein bisschen bremsen. Aber trotz all diesen Misstritten, die andere auch machen, muss man sagen, haben sie es eigentlich geschafft in den letzten 10 Jahren, nach der Gründung jetzt so groß zu sein und jetzt diese, vor allem jetzt 2026, diese Banklizenzen zu erobern. Und das ist schon etwas, eben abgesehen von all dieser Misstritte, muss man sagen, das ist schon etwas, das man anerkennen muss auch. Aber ich denke schon, dass die FINMA da sicher auch genau hinschauen wird, jetzt bei der Vergabe dieser Bankenlizenz.
22: Die Banklizenz in der Schweiz ist ein weiteres Etappenziel auf dem Weg eines Mannes. Nick Storonski hat Revolut vor gut 10 Jahren gegründet. Der 42-Jährige ist gebürtiger Russe, hat seinen Pass wegen des Angriffskriegs seines Heimatlands gegen die Ukraine aber abgegeben.
21: Er sieht sich als Tech-Mensch, also Tech ist sein Ding, schaut nach Silicon Valley, das sind seine Vorbilder auch. Er hat auch ab und zu die gleichen Allüren wie diese Silicon Valley-Brüder. Er gilt als sehr, sehr ehrgeizig und arbeitet sehr viel. Also man liest da viel auch Gutes über ihn oder Interessantes. Er besitzt heute 30% an Revolut und Revolut strebt ja auch einen Börsengang an irgendwann. Den hat man auch immer wieder ein bisschen rausgeschoben. Aber Revolut ist heute schon, jetzt wenn man die privaten Bewertungen anschaut, dann ist Revolut heute schon über 120 Milliarden Dollar wert und das ist doch mehr wert als viele traditionelle Banken. Auch daran sieht man, dass es sehr viele Investoren gibt, die an dieses Geschäftsmodell glauben und die auch glauben, dass Revolut sehr groß werden kann.
22: Viele glauben also an die Zukunft von Revolut. Ich habe mit Wirtschaftsredaktorin Charlotte Schackmar noch in die Glaskugel geschaut. Gehört Revolut in einigen Jahren in der Schweiz zu den grossen Banken?
2: Wenn wir den Blick in die Zukunft wagen, in einigen Jahren, ist Revolut dann eine der grossen Schweizer Banken?
21: Das möchten Sie gerne, nach eigenen Aussagen. Aber ich denke, das ist eher ein Jahrzehnteprojekt als nur einige Jahre. Aber in 10 Jahren haben Sie eben bewiesen, dass man schnell ist, dass man agil ist, dass die Strategie, erst überall Fuß zu fassen und dann die Bankenlizenzen zu beantragen, das hat funktioniert. Nun baut man in Paris einen Hauptsitz auf mit 600 Leuten. In der Schweiz sind es übrigens 30 jetzt. Man möchte das auf 100 erweitern irgendwann. Auch da sieht man, es sind schon immer noch schlanke Strukturen und deshalb sind sie günstiger als traditionelle Banken. Wie groß die sind in einigen Jahren, das wissen wir nicht, aber ich denke, wenn Sie eine Bankenlizenz erhalten in der Schweiz, werden Sie sicher noch mehr Aufmerksamkeit generieren und sicher mehr Produkte lancieren können.
22: Dafür braucht jetzt aber zuerst diese Schweizer Banklizenz. Der Ball liegt jetzt bei der Finanzmarktaufsicht FINMA. Wir freuen uns auf Feedback und Themeninputs. newsplus@srf.ch oder 076 320 1037. Das Team heute: Marc Alemann, Julius Schmidt und Dominik Brandt. Merci fürs Zuhören und bis zum nächsten Mal.

0: Die Nachrichten von SRF um 8 mit Ronja Bollinger. Noch immer werden nach dem Einsturz eines Wohnhauses im Gazastreifen rund 100 Personen vermisst. Sie sollen unter den Trümmern verschüttet sein. Mindestens 20 Menschen kamen ums Leben, zahlreiche weitere wurden durch den Einsturz verletzt. Das Haus war bei früheren israelischen Luftangriffen stark beschädigt worden. Aus Tel Aviv berichtet AD-Korrespondentin Bettina Meyer.
1: Ein riesiger Trümmerberg, viele Helfer und ein Bagger sind auf Videos zu sehen. Rettungskräfte graben nach Verschütteten, versuchen noch immer Menschen zu bergen, seit das sechsstöckige Wohnhaus in der Nacht in Gazastadt zusammenstürzte. Die Arbeiten kommen den Helfern zufolge nur schleppend voran, da es an Ausrüstung und schwerem Gerät fehle. Das bestätigte der Leiter des UN-Entwicklungsprogrammes in Gaza, Alessandro Markic, der die Einsturzstelle besuchte. Die Lage ist tragisch, sagte er, weil Menschen mit bloßen Händen graben. Derzeit drohen 400 Gebäude in Gaza einzustürzen, fügte er hinzu. In unmittelbarer Nähe der Einsturzstelle in Gazastadt haben sich auch Zelte von Geflüchteten befunden. Ob es auch dort Opfer gibt, ist noch unklar. Trotz geltender Waffenruhe in Gaza gibt es immer wieder Luftangriffe der israelischen Armee. Die gab an, sie würde den Berichten des Einsturzes nachgehen.
0: Helene Budliger-Artieda, die Direktorin des Staatssekretariats für Wirtschaft SECO, tritt im kommenden Frühling zurück. Das teilt das zuständige Departement mit. Die 61-Jährige leitet das SECO seit gut 4 Jahren. Sie war unter anderem maßgeblich involviert in die Zollverhandlungen mit den USA. Zu ihren Erfolgen zählen auch verschiedene abgeschlossene Freihandelsabkommen. Bundespräsident Guy Parmelin bedauere ihren Rücktritt, akzeptiere diesen aber, sagte er gegenüber SRF, und er würdigte ihre Verdienste.
2: Das ist eine Stelle mit viel Stress, mit viel Spannungen. Man spricht am meisten von einem Freihandelsabkommen, aber intern, sie hat auch eine große Arbeit gemacht. Ja, das ist für eine Person sehr anstrengend.
0: Zur Begründung des Abgangs von Helene Budliger-Artieda schreibt das Wirtschaftsdepartement, dass sie noch einmal eine neue berufliche Herausforderung suche. Drei Kurzmeldungen aus der Schweiz. Das Bezirksgericht Zürich hat einen Jordanier wegen Kindsentführung zu einer Freiheitsstrafe von 6 Jahren verurteilt. Der Mann hatte 2015 seinen damals knapp 3-jährigen Sohn nach Jordanien entführt, obwohl die Mutter das alleinige Sorgerecht hatte. Im Kanton Obwalden sind Strafverfahren gegen 2 Personen eingeleitet worden, die als Goldankäufer betrügerisch vorgegangen sein sollen. Laut der Polizei kaufen sie Wertgegenstände zu deutlich zu tiefen Preisen. Zum Teil verfälschen sie nachträglich ausgestellte Belege. In Bottmingen im Kanton Basel-Landschaft ist bei einer Primarlehrperson Tuberkulose festgestellt worden. Diese hatte über einen längeren Zeitraum Kontakt zu mehr als 100 Kindern. Deshalb werden die Schülerinnen und Schüler nun medizinisch untersucht. Das Wetter: Morgen ist es in den Bergen zuerst noch bewölkt, sonst ist es oft sonnig bei 20 bis 24 Grad. Das waren Nachrichten von Radio SRF, verantwortlich Thomas Fuchs.
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4: Der deutsche Bundeskanzler reist nicht wie geplant an die UNO-Generalversammlung in New York. Friedrich Merz bleibt wegen innenpolitischem Druck in Deutschland. Und Schlappe für Donald Trump im Wahljahr. Der US Supreme Court hat Pläne des Präsidenten gestoppt, die Briefwahl einzuschränken bei den Midterms im November. Die Details dazu gibt's heute in der Sendung 4x4. Für Sie am Mikrofon ist Katrin Hiss. Sie gilt als politisch wichtigste Woche bei der UNO. Nächste Woche ist in New York die UNO-Vollversammlung. Nicht dabei sein wird der deutsche Bundeskanzler Friedrich Merz. Er hat seine Reise nach New York abgesagt, weil er in Berlin sein müsse, heißt es aus Regierungskreisen. Grund sind die Wahlen in 2 Bundesländern, die am Wochenende anstehen. Dabei geht es auch um die Zukunft von Bundeskanzler Merz, sagt Auslandredaktor Peter Vögeli im Gespräch mit Salvador Attasoy.
5: Genau, weil in 2 kleinen Bundesländern, Mecklenburg-Vorpommern mit 1,6 Millionen Einwohnern und Berlin mit 4 Millionen Einwohnern gewählt wird. Im Vergleich zu den 83 Millionen Einwohnern Deutschlands sind das sehr kleine Bundesländer, aber die für die CDU desaströse Landtagswahl in Sachsen-Anhalt vor 10 Tagen hat in Deutschland eine Diskussion entfacht, ob Bundeskanzler Merz ausgetauscht werden muss. Diese Diskussion hat mittlerweile so viel Fahrt aufgenommen, dass die CDU ihre Präsidiumssitzung, die normalerweise am Montag nach der Wahl stattfindet, bereits auf den Sonntagabend vorzieht. Man spricht in Berlin von einer Art Vertrauensfrage, die sich an diesem Sonntagabend stellen wird.
6: Da braucht sich also etwas zusammen. Wie ernst, kann man sagen, ist die Lage?
5: Es gibt natürlich eine Vorgeschichte über missglückte Auftritte von Merz, über gebrochene Versprechen des Kanzlers. Natürlich sind Landtagswahlen immer auch eine kleine Abstimmung über die Regierung, aber er steht nicht zur Wahl. Und es gibt in den deutschen Medien schon seit jeher eine Lust an Untergangsdiskussionen. Bei all den Talkshows liegt das Land jeden Fernsehabend quasi auf der Couch. Es wird stets gefragt, darf der das oder die das sagen? Was macht das mit mir? Also Merz wird vorgehalten, er beschimpfe die Bevölkerung als faul. Es wird oft über Empfindlichkeiten gesprochen, aber weniger, was tut jetzt Deutschland, was soll gemacht werden. Insofern ist das immer ein bisschen hysterisch und auch provinziell. Aber andererseits muss man sagen, Deutschland ist ein bisschen wie der Andreasgraben in Kalifornien, jenes supergefährliche Erdbebengebiet, das sich zwar wenig bewegt, aber wenn diese Mikrobewegungen sich verstärken, dann kann es am Ende zu einem verheerenden Erdbeben führen. Und wir reden jetzt über Klein-Klein der deutschen Innenpolitik, aber dieses Klein-Klein kann eben auch enorme Folgen für Deutschland und für Europa haben.
6: Aber kann man eigentlich sagen, was hat Merz falsch gemacht?
5: Das kann man, aber vielleicht müsste man auch zuerst mal sagen, was er richtig gemacht hat. Er hat außenpolitisch, Ukraine-Krieg zum Beispiel, die Zeichen der Zeit verstanden, auch welche Bedeutung Deutschland in Europa und für Europa hat. Aber innenpolitisch kanzelt der Kanzler oft wichtige Partner ab. Er trifft den Ton nicht, er macht forsche Ansagen, stößt viele vor den Kopf und kassiert sie dann wieder ein. Und bei diesem 500 Milliarden Sondervermögen für die Infrastruktur weiß man nicht genau, wo dieses Geld versickert.
6: Gut, die Frage ist also Merz oder nicht Merz, wer könnte denn nachfolgen?
5: Es werden vier Personen genannt. Hendrik Wüst, der Ministerpräsident von Nordrhein-Westfalen, ein Bundesland mit 17 Millionen Einwohnern, also ein Schwergewicht. Aber Wüst hat eine Landtagswahl im nächsten Frühling vor sich und er regiert mit den Grünen. Aber eben um Wählerinnen und Wähler zurückzugewinnen, muss die CDU eigentlich nach rechts rücken, nicht in die Mitte. Dann gibt es Markus Söder, den Ministerpräsidenten von Bayern, von der kleinen Schwesterpartei CSU. Aber sein Stern ist allmählich im Sinken. Die Diskussion um seine Nachfolge in Bayern ist bereits im Gange. Und dann gibt es auch Boris Rhein, den Ministerpräsidenten von Hessen, den aber bundesweit kaum jemand kennt. Und die interessanteste Figur ist vielleicht der CSU-Innenminister Alexander Dobrindt.
6: Ein heißer Tanz also, nur tanzt kaum einer mit. Warum ist Dobrindt denn interessant?
5: Weil er einerseits für konservative Politik steht, Stichwort Sicherheit, Migration, er ist ja Innenminister, das sind die klassischen Themen, weil eben die CDU die AfD-Wähler zurückgewinnen muss. Und es gibt ja das berühmte Bonmot von Franz Josef Strauß, dem CSU-Ministerpräsidenten, dem legendären, dass rechts von der Union, also rechts von CDU, CSU, keine Partei sein soll. Und genau das ist eigentlich die Aufgabe der Union. Sie muss nach rechts steuern politisch, die AfD bildlich gesagt in den Graben drängen und so als konservative, verfassungstreue Partei die AfD-Wähler wieder gewinnen. Und das könnte Dobrindt verkörpern. Und zweitens, was Merz eben nicht ist, er gilt als umgänglich Dobrindt. Er könne mit allen reden, heißt es. Und das berühmteste Beispiel seiner Fähigkeiten, über die parteipolitischen Gräben im Gespräch zu bleiben, ist die Kanzlerwahl von Merz. Merz verpasste ja bekanntlich im ersten Wahlgang die absolute Mehrheit. Dobrindt hatte als einziger Unionspolitiker die Handynummer der früheren Linken-Chefin Janine Wissler. Er konnte so den Kontakt zu den Linken herstellen. Und die Linken und Grünen brauchte es, damit man am selben Tag einen zweiten Wahlgang durchführen konnte und dann Merz wählen konnte.
6: Aber was würde denn ein Kanzlerwechsel überhaupt bringen?
5: Im Grundsatz nichts. Der bayerische Ministerpräsident Markus Söder hat die aktuelle Regierung als die letzte Patrone der Demokratie bezeichnet. Was er meinte ist, wenn diese Regierung scheitert, dann steht die AfD vor dem Bundeskanzleramt.
4: Soweit Auslandredaktor Peter Vögeli. Das oberste Gericht in den USA durchkreuzt die Pläne von Donald Trump. Vor den Zwischenwahlen im November wollte der US-Präsident die Briefwahl einschränken, aber jetzt hat der Supreme Court entschieden, so kurz vor den Zwischenwahlen ist das nicht zulässig. Nicolas Malzacher hat mit Thomas Jäger gesprochen, Politikwissenschaftler und USA-Experte an der Uni Köln. Jäger sagt, der Entscheid des Supreme Court sei eine empfindliche Niederlage für Trump.
7: Erstens in der Sache, weil er darauf gehofft hat, auf diese Art und Weise einen gewissen Einfluss auf den Wahlausgang nehmen zu können. Und zweitens, weil er ja diesen Supreme Court zusammengesetzt hat. Das sind ja in Anführungszeichen seine Richter, die sich gegen ihn gewandt haben. Entsprechend wütet er schon rum. Das sei der schlimmste Supreme Court, den es jemals gegeben hat, der den USA erheblich schade und ist richtig sauer auf diese Richter.
8: Und es ist nicht das erste Mal, dass Trump in Bezug auf diese Briefwahl nicht das von der Justiz bekommt, was er sich gewünscht hätte. Er hat auf verschiedene Arten versucht, diese Briefwahl einzuschränken. Wo stehen wir da, Herr Jäger? Findet die Zwischenwahl jetzt im November so statt, wie das eigentlich geplant war, also ohne die Einschränkungen durch Präsident Trump?
7: Ja, die Bundesstaaten können jetzt die Wahl so durchführen, wie sie es geplant haben. Man muss dazu wissen, dass für die Wahlen in den USA die Bundesstaaten zuständig sind. Die Bundesexekutive, also die Regierung Trump, die hat da überhaupt nichts zu sagen. Er hat versucht, sich einzumischen in diesen ganzen Prozess, indem er einen Trick angewandt hat. Er hat gesagt, eine Bundesbehörde ist ja nun mal die Post. Und über die Bundesbehörde kann ich als Präsident verfügen. Und die Bundesbehörde beauftrage ich damit, ein anderes Verfahren jetzt auszuarbeiten, wie die Briefwahlunterlagen versendet werden. Und das erstens kompliziert zu machen, Wahllisten zu überprüfen und all dieses. Und das hat ja mit Wahlen überhaupt nichts zu tun. Das sahen seine Kritiker anders. Die sagten, nein, hier versucht sich der Präsident in den Wahlvorgang einzumischen. Und der Supreme Court, der hat gesagt, wir halten uns da erstmal raus. Wir sagen, das geht jetzt noch nicht, weil das zu kurzfristig ist. So wie der Supreme Court im August geurteilt hat. Na, ihr könnt doch noch gar nicht klagen, ihr demokratischen Bundesstaaten. Es ist ja noch gar nichts passiert.
8: Warum ist denn diese Briefwahl für Trump und die Republikanische Partei so wichtig?
7: Weil es einen deutlichen Unterschied in der Beteiligung an Briefwahlen gibt zwischen Republikanern und Demokraten. Trump stellt sich ja seit Jahren hin und sagt, wer Briefwahl zulässt, der lässt Korruption und Betrug im Wahlvorgang zu. Er ist ja schon hergegangen und hat gesagt, wir sind das einzige Land, das Briefwahlen zulässt. Das gibt's ja überhaupt nicht auf der Welt. Niemand anders macht es. Nur wir sind so dumm und lassen das zu, sodass hier eben das Ergebnis verfälscht werden kann. Und das liegt schlicht daran, weil viel, viel mehr demokratische Stimmen über Briefwahlen abgegeben werden. Und sein Zweck, den er jetzt erfolgt, ist, diejenigen, die die Demokraten wählen, davon abzuhalten, die Briefwahl gut nutzen zu können. Sein Interesse war, dass die Bundesregierung, also wieder er, eine Wahlliste vorlegt und die Post dann überprüfen muss, steht da jemand drauf? Dürfen wir ihm die Wahlunterlagen überhaupt schicken? Und auf die Art und Weise versucht die Regierung, Einfluss auf den Ausgang der Wahl zu nehmen. Und alles vor dem Hintergrund, dass er seit Monaten befürchtet, dass die Republikaner die Zwischenwahlen deutlich verlieren. Sonst hätte er mit dem ganzen Jahr auch ein Jahr vorher schon kommen können. Und der Supreme Court hätte nicht sagen können, das ist jetzt alles zu knapp.
8: Also diese Bemühungen bei der Briefwahl, die sind Ausdruck davon, wie viel Gewicht die Regierung von Präsident Trump spezifisch auch diesen Zwischenwahlen jetzt im November gibt.
7: Ohne Frage. Trump ist ins Amt gekommen, sagte damals ja, er habe das beste Ergebnis aller Präsidenten jemals eingefahren. Das ist ein typischer Trump. Es war gelogen, es stimmt nicht. Es waren nur wenige Prozent, 1,1, die er mehr hatte am Ende. Aber er war im Überschwang und sagte, die Zwischenwahlen, die gewinnen wir jetzt ganz leicht. Und inzwischen merkt er, das wird nichts draus. Seine Beliebtheit ist bei 33%. Und wenn man in die wichtigen Themen hineinschaut, nämlich die Lebenshaltungskosten, dann geht das auf 25% Zustimmung runter. Und er weiß, dass er den Dieselpreis, der jetzt bei $6 die Gallone liegt, fast doppelt so teuer als vor dem Iran-Krieg, dass er den nicht mehr runterbekommt vor den Zwischenwahlen. Und an der Tankstelle werden diese Wahlen entschieden. Und Trump weiß, wenn das Repräsentantenhaus an die Demokraten fällt, so wie es derzeit aussieht, dann wird er sich 2 Jahre lang damit befassen müssen, dass er in ganz unterschiedlichen Bereichen Untersuchungsausschüssen gegenübersteht, dass seine Minister vorgeladen werden, dass sie aussagen müssen. Das wird ganz unangenehm.
8: Das erklärt also, weshalb er versucht hat, mit jeglichen Mitteln irgendwie zu erreichen, dass eben die Republikanische Partei nicht verliert bei diesen Midterms, bei den Zwischenwahlen. Wie außergewöhnlich ist das, dass ein US-Präsident versucht, die Briefwahl einzuschränken oder mit anderen Mitteln einzugreifen in den Wahlprozess?
7: Das ist außergewöhnlich. Das hat bei Briefwahlen noch keiner versucht. Und auch das Neuzuschneiden von Wahlbezirken, was jetzt stattgefunden hat, das ist ein Prozess, der findet in den USA gewöhnlich alle 10 Jahre statt. Aber das ist jetzt eben zwischendrin gemacht worden. So nach der Idee, wir schauen mal, in welchem Ort wie gewählt wurde. Und wenn wir die ein bisschen anders zuschneiden, dann kriegen wir vielleicht 1, 2, 3 Sitze über die USA verteilt noch mehr. Ob das so kommt? Wenn man das rein betrachtet, so wie die letzten Wahlen ausgingen, hätten die Republikaner einen leichten Vorteil auf dieser Ebene von vielleicht 5, 6 Abgeordneten. Aber vielleicht geht das auch ganz anders aus. Denn wenn man die allgemeine Zustimmung betrachtet, liegen die Demokraten inzwischen so weit vorne, dass es eigentlich ein Debakel geben müsste. Und Trump wird es kaum gelingen, wichtige Wählergruppen wieder zu gewinnen, die er in den letzten 2 Jahren verloren hat.
4: Der Politikwissenschaftler Thomas Jäger von der Universität Köln. Aus mehreren Tankern ist in der Straße von Hormus und vor der Südküste Omans Öl ausgelaufen. Hintergrund ist der Iran-Krieg. Manche der Schiffe sind mit Seeminen kollidiert, andere wurden mit Raketen beschossen. Die Umweltorganisation Greenpeace spricht von 5 Ölteppichen, welche das Ökosystem bedrohen. Mindestens einer der Ölteppiche habe die Fläche des Genfersees. Cornelia Kienle arbeitet am Ökotox-Zentrum des Wasserforschungsinstituts EAWAG. Selina Etter hat sie gefragt, wie schlimm diese aktuelle Situation sei.
9: Im Moment ist es schwierig abzuschätzen. Es gibt keine Angaben zur Menge von Öl, das ausgelaufen ist. Das Öl läuft ja in einem aktiven Kriegsgebiet

0: wichtige Schutzfunktionen auch für die Küste haben und auch ein sehr, sehr empfindliches Ökosystem darstellen.
1: Wir kennen Bilder von anderen Ölkatastrophen, wo Enten oder Möwen mit verklebten Flügeln zu sehen sind. Was erwarten Sie als konkrete Schäden für Tiere und Pflanzen hier an der Meeresenge von Hormuz?
0: Also wenn das Öl die Küste erreicht, dann wird auch das auch hier passieren. Das heißt, das Öl verklebt das Gefieder von Seevögeln und auch das Fell von den Säugern. Und dadurch können die Tiere dann ertrinken oder eben auch erfrieren. Es kann die Korallen verkleben, die Pflanzen, Blätter und Wurzeln zum Beispiel sich wie so ein Ölfilm drauflegen. Dann verklebt es die Kiemen von Fischen. Und dadurch die Fische können nicht mehr atmen, die ersticken. Oder eben auch die Photosynthese von den Pflanzen wird gehemmt oder eben kann gar nicht mehr stattfinden. Und alle Organismen, die eben filtrieren, zum Beispiel bei Muscheln oder Garnelen oder eben auch, wenn das Öl verschluckt oder eingeatmet wird, dann ist es wirklich akut toxisch für die Tiere.
1: Wenn wir uns diese Situation im historischen Kontext ansehen, wie groß ist sie verglichen mit anderen vergangenen Ölhavarien?
0: Also auch hier ist eine Aussage im Moment sehr schwierig, weil es einfach kaum verlässliche Informationen darüber gibt. Das Einzige, was es gibt, sind wirklich Informationen über die Fläche. Ich habe nochmal recherchiert, es gibt keine Informationen, welche Menge an Rohöl ausgelaufen ist. Ich meine, die bisher größte dokumentierte maritime Ölkatastrophe ist die Ölpest am Persischen Golf 1991. Und da sind eben über 1 Milliarde Liter Rohöl ausgetreten und haben wirklich dann die Küstenabschnitte und die Ökosysteme über Jahrzehnte beeinträchtigt und sind rund 30.000 Seevögel zum Beispiel durch die Ölpest gestorben damals.
1: Was für konkrete technische Möglichkeiten gäbe es denn, um diese Ölteppiche aufzufangen, aufzuhalten, einzudämmen?
0: Um zu verhindern, dass das Öl die Küste erreicht, könnte man Ölbarrieren anbringen. Genau, eben das funktioniert, sofern nicht der Wellengang nicht so hoch ist. Dann gibt es sogenannte Dispersionsmittel, die können den Ölteppich in kleine Tröpfchen auflösen und dadurch kann er dann durch Bakterien schneller abgebaut werden, aber natürlich auch durch Organismen besser aufgenommen werden. Und die Chemikalien selber sind auch nicht ganz unbedenklich. Was es auch noch gibt, sind so Adsorptionsmittel. Die haben eine ganz große Oberfläche, an denen dann das Öl gebunden wird und dann kann das dadurch aus dem Wasser entfernt werden. Und zu guter Letzt kann man auch noch mit sogenannten Skimmern den Ölfilm von der Oberfläche abnehmen. Das sind wie Schiffe, die einfach über die Meeresoberfläche fahren und dadurch den Ölfilm abnehmen.
1: Was weiß man, was wird konkret getan, um diese Ölteppiche aufzuhalten?
0: Im Moment gibt es auch dazu kaum Angaben. Also der Oman sagt, sie versuchen, den Ölteppich einzudämmen, aber auch ohne konkrete Informationen zu Maßnahmen. Und grundsätzlich kann man sagen, es ist all das, was ich gerade beschrieben habe, das in einem aktiven Kriegsgebiet einzusetzen, ist einfach wirklich schwierig. Was auch ein Problem ist, ist, dass natürlich die Zuständigkeit fehlt. Und um wirklich effektiv was gegen die Ölteppiche ausrichten zu können, wäre eigentlich eine Waffenruhe nötig und dass die Crews, die das dann aufräumen, sozusagen da freies Geleit haben.
2: Soweit Cornelia Kienle. Sie arbeitet am Ökotox-Zentrum des Wasserforschungsinstituts EAWAG. Nur noch 30 statt 60 Tage. Thailand verkürzt die Zeit für visafreie Aufenthalte für Touristinnen und Touristen aus 54 Ländern. Dazu gehört auch die Schweiz. Es ist eine Kursumkehr, denn vor 2 Jahren waren die visafreien Aufenthalte verlängert worden, um den Tourismus nach der Corona-Pandemie wieder anzukurbeln. Seither kam es immer wieder zu Problemen und Mediengeschichten mit Langzeittouristinnen und Touristen. Salvador Atasoy hat Südostasien-Korrespondent Martin Aldrovandi gefragt. Jetzt ist die visafreie Zeit also halbiert. Sind Touristinnen und Touristen in Thailand nicht mehr so sehr erwünscht wie auch schon?
3: Doch, sie sind sogar sehr erwünscht. Man hofft ja auf mehr Besucherinnen und Besucher hier in Thailand. Der Tourismus ist nach wie vor ein sehr, sehr wichtiger Wirtschaftsfaktor. Und die Branche, die leidet vielerorts an zu wenigen Touristinnen und Touristen. Der Irankrieg hat die Situation auch hier noch verschärft. Aber die Behörden sagen, dass die meisten Besucherinnen und Besucher sowieso nicht länger bleiben als 30 Tage. Also jetzt nicht unbedingt 2 Monate Ferien machen in Thailand. Und diejenigen, die eben länger blieben, so der Vorwurf, seien nicht unbedingt Touristen, sondern würden hier zum Beispiel einer Arbeit nachgehen oder eigene Geschäfte betreiben oder einfach dann wirklich zu lange bleiben.
4: Und da gab es doch die eine oder andere negative Geschichte. Haben Sie da konkrete Beispiele?

0: Ja, es ist schon länger so, dass Leute hier arbeiten, die eigentlich als Touristen eingereist waren. Da gibt es jetzt seit einiger Zeit nun verstärkt auch Razzien, also zum Beispiel von Geschäften, auch in der Tourismusbranche. Das können kleinere Hotels sein, bis zu Motorradverleihgeschäften. Und das dürfen Ausländerinnen und Ausländer hier eigentlich nicht, weil diese Branche, die ist den Einheimischen vorbehalten. Und dagegen gehen die Behörden jetzt seit einiger Zeit verstärkt vor. Und es kommt auch noch hinzu, es werden auch immer mehr Fälle bekannt von Touristinnen und Touristen oder vor allem sind es Touristen, die sich wirklich daneben benehmen. Da gehen regelmäßig auch Videos in den sozialen Medien viral und das führt dann jeweils zu einem Aufschrei in der Bevölkerung.
1: Aber sind jetzt das so Einzelfälle oder doch eher größer? Wie groß ist das Problem tatsächlich?
0: Ja, das ist noch schwierig zu quantifizieren. Es gab eine Reihe von sehr bekannten Fällen, also zum Beispiel Touristen, die dann wirklich gewaltsam auch auf Leute losgegangen sind, zum Teilweise auch unter Drogen oder sturzbetrunken oder sich auch einfach verbal gestritten haben mit Einheimischen in öffentlichen Verkehrsmitteln zum Beispiel. Und das wurde dann gefilmt und ins Netz gestellt, wie man das heute oft eben macht. Und das hat dann zu ganz großen Diskussionen geführt. Ich habe manchmal das Gefühl, es vergeht kaum eine Woche ohne einen neuen Skandal und teilweise kippt die Stimmung auch in der Bevölkerung, aber man ist eben gleichzeitig auch wirtschaftlich auf den Tourismus angewiesen.
1: Immerhin 60 visafreie Tage, hat man denn immerhin das Ziel erreicht, zuerst diesen Tourismus nach der Pandemie wieder anzukurbeln?
0: Nein, man muss sagen, diese Politik hat nicht wirklich funktioniert. Man ist nicht mehr auf die Zahlen gekommen von vor der Pandemie und die meisten Besucherinnen und Besucher sind, wie gesagt, nicht länger als 2 Wochen geblieben. Also die haben diese visafreie Zeit von 2 Monaten gar nicht ausgenutzt und die länger geblieben sind, die haben dann laut Behörden für Probleme gesorgt, also zum Beispiel illegal gearbeitet.
1: Eben jetzt von 60 wieder auf 30 Tage, was erhofft man sich davon?
0: Ja, man hofft weiterhin auf Touristinnen und Touristen aus dem Ausland. Außerdem gibt es jetzt seit einiger Zeit eine Tourismuspolitik, wonach man nicht nur vor allem viele Besucherinnen und Besucher ins Land locken will, sondern also nicht unbedingt nur noch Massentourismus, sondern man auch auf den sogenannten Qualitätstourismus setzt, also Besucher, die sich zum Beispiel auch für die Kultur des Landes interessieren, Kurse hier besuchen, Kochkurse, Yogakurse oder was auch immer und vor allem, die dann auch zuletzt natürlich mehr Geld pro Tag ausgeben.
2: Soweit Südostasien-Korrespondent Martin Aldrovandi.
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2: Die neue Eishockey-Saison ist lanciert. Seit Dienstagabend füllen sich die Stadien wieder. Tausende Fans fiebern mit ihren Teams mit. Doch in der Schweiz kämpfen die meisten Clubs mit einem Problem, mit den sogenannten No-Shows. Fans besitzen ein Saisonabo, gehen aber nicht an jedes Spiel, sondern nur an ausgewählte Partien. Jetzt versucht man in der Schweiz, dieses Problem anzugehen, zum Beispiel beim Schweizer Meister Gotteron. Reto Wittmer berichtet.
8: Der Geschäftsführer von Freiburg, John Gobi, sagt:
9: Das gibt immer auch, wenn wir sind immer ausverkauft, immer zwischen 700 und 1000 Plätze sind frei.
8: 700 bis 1000 Plätze, die frei bleiben, obwohl sie eigentlich verkauft wären. Einen Dienstagabend gegen das kleine Aschua finden einige Saisonabonbesitzer oft nicht interessant und kommen aus diesem Grund nicht ins Stadion. Was in Freiburg so ist, kennt auch der ZSC.
10: Grundsätzlich ist natürlich eben ein Problem,
8: sagt ZSC-Geschäftsführer Peter Zahner und ergänzt:
10: Saisonkartenbesitzer, der nicht kommt, leidet die Stimmung darunter. Wir haben aber auch eine grosse Warteliste von Saisonkarteninteressenten, wo wir ihnen mitteilen, dass sie eben keine Saisonkarten erwerben können. Und der dritte Punkt ist, dass natürlich auch die Umsätze in der Gastronomie, das tut natürlich dann auch weh, dass eben auch nichts konsumiert wird. Und darum ist man dort doppelt und dreifach betroffen.
8: Der ZSC verliert wegen No-Shows pro Saison mindestens 1 Million Franken Gastroumsatz. Nicht ganz so hoch ist die Zahl in Freiburg und trotzdem gibt es dort jetzt neue Abo-Bestimmungen. Alle, die eine Saisonkarte haben, müssen mindestens 18 von 26 Heimspielen besuchen, also 70%. Wer das nicht macht, erhält in der nächsten Saison kein Abo mehr.
9: Mit dieser Regel hoffen wir, dass die Stadion wirklich voll für das Spiel wird,
8: sagt Geschäftsführer John Gobi. Diese Regel kann Freiburg nur einführen, weil seit 3 Jahren immer alle Tickets verkauft wurden und 3'000 Fans auf einer Warteliste für ein Abo stehen. Aber es gibt auch Kritik. Fans sagen, die Anwesenheitspflicht sei nicht fair oder gar nicht erlaubt. Doch, sagt Emil Merkt von der Anwaltskanzlei Bracci.
11: Ein Club kann grundsätzlich selber festlegen, unter welchen Bedingungen er ein Saison-Abo verlängert. Auch mit einer Anwesenheitspflicht. Rechtlich ist das nicht zu beanstanden, denn die Klausel entzieht niemandem eine bezahlte Leistung. Sie regelt lediglich ein künftiges Vorzugsrecht.
8: So greifen die neuen Bestimmungen auch rechtlich. Wichtig ist, man kann das Abo weitergeben oder weiterverkaufen. Dann gilt das als Anwesenheit. Freiburg setzt also neu auf eine Pflicht, der ZSC auf Kommunikation mit den Fans. Und so glaubt Peter Zahner, dass die No-Shows zurückgehen.
10: Also mit der Digitalisierung, wo man Tickets heutzutage wirklich sehr, sehr einfach mit ein paar wenigen Klicks weitergeben kann. Ich glaube, das Verständnis muss dort noch mehr geweckt werden. Wir müssen das noch besser kommunizieren. Und dann wird die No-Show-Rate immer mehr runtergehen. Da bin ich wirklich überzeugt, dass das der Fall sein wird.
8: Eine Hoffnung, die alle Vereine in der Schweiz haben. Denn mit No-Shows gehen nicht nur Stimmung, sondern auch Geld verloren.
2: Der Beitrag von Sportredaktor Reto Wittmer. Damit sind wir am Ende der heutigen Sendung 4x4. Das waren ausgewählte Highlights aus dem Programm von SRF 4 News. Fürs Zuhören bedankt sich Katrin Hiess.

0: Die Nachrichten von SRF um 8:30 mit Ronja Bullinger. Noch immer werden nach dem Einsturz eines Wohnhauses im Gazastreifen rund 100 Personen vermisst. Sie sollen unter den Trümmern verschüttet sein. Mindestens 20 Menschen kamen ums Leben, zahlreiche weitere wurden durch den Einsturz verletzt. Das Haus war bei früheren israelischen Luftangriffen stark beschädigt worden. Aus Tel Aviv berichtet ARD-Korrespondentin Bettina Meyer.
1: Ein riesiger Trümmerberg, viele Helfer und ein Bagger sind auf Videos zu sehen. Rettungskräfte graben nach Verschütteten, versuchen noch immer Menschen zu bergen, seit das sechsstöckige Wohnhaus in der Nacht in Gazastadt zusammenstürzte. Die Arbeiten kommen den Helfern zufolge nur schleppend voran, da es an Ausrüstung und schwerem Gerät fehle. Das bestätigte der Leiter des UN-Entwicklungsprogrammes in Gaza, Alessandro Markic, der die Einsturzstelle besuchte. Die Lage ist tragisch, sagte er, weil Menschen mit bloßen Händen graben. Derzeit drohen 400 Gebäude in Gaza einzustürzen, fügte er hinzu. In unmittelbarer Nähe der Einsturzstelle in Gazastadt haben sich auch Zelte von Geflüchteten befunden. Ob es auch dort Opfer gibt, ist noch unklar. Trotz geltender Waffenruhe in Gaza gibt es immer wieder Luftangriffe der israelischen Armee. Die gab an, sie würde den Berichten des Einsturzes nachgehen.
0: Helene Budliger-Artieda, die Direktorin des Staatssekretariats für Wirtschaft SECO, tritt im kommenden Frühling zurück. Das teilt das zuständige Departement mit. Die 61-Jährige leitet das SECO seit gut 4 Jahren. Sie war unter anderem maßgeblich involviert in die Zollverhandlungen mit den USA. Zu ihren Erfolgen zählen auch verschiedene abgeschlossene Freihandelsabkommen. Bundespräsident Guy Parmelin bedauere ihren Rücktritt, akzeptiere diesen aber, sagte er gegenüber SRF und erwürdigte ihre Verdienste.
2: Das ist eine Stelle mit viel Stress, mit viel Spannungen. Man spricht am meisten von einem Freihandelsabkommen, aber intern, sie hat auch eine große Arbeit gemacht. Ja, das ist für eine Person sehr anstrengend.
0: Zur Begründung des Abgangs von Helene Budliger-Artieda schreibt das Wirtschaftsdepartement, dass sie noch einmal eine neue berufliche Herausforderung suche. Drei Kurzmeldungen aus der Schweiz. Das Bezirksgericht Zürich hat einen Jordanier wegen Kindsentführung zu einer Freiheitsstrafe von 6 Jahren verurteilt. Der Mann hatte 2015 seinen damals knapp 3-jährigen Sohn nach Jordanien entführt, obwohl die Mutter das alleinige Sorgerecht hatte. Im Kanton Obwalden sind Strafverfahren gegen 2 Personen eingeleitet worden, die als Goldankäufer betrügerisch vorgegangen sein sollen. Laut der Polizei kauften sie Wertgegenstände zu deutlich zu tiefen Preisen. Zum Teil verfälschten sie nachträglich ausgestellte Belege. In Bottmingen im Kanton Basel-Landschaft ist bei einer Primarlehrperson Tuberkulose festgestellt worden. Diese hatte über einen längeren Zeitraum Kontakt zu mehr als 100 Kindern. Deshalb werden die Schülerinnen und Schüler nun medizinisch untersucht. Das Wetter: Morgen ist es in den Bergen zuerst noch bewölkt, sonst ist es oft sonnig bei 20 bis 24 Grad. Das waren Nachrichten von Radio SRF, verantwortlich Thomas Fuchs.
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4: Die SBB ist im Rückstand bei der Instandhaltung des Schweizer Schienennetzes. Drohen also bald deutsche Verhältnisse in der Schweiz? Wir fragen nach beim SBB-Chef Vincent Ducrot im Tagesgespräch vom Mittwoch.
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6: Mein Gast heute ist der SBB-Chef Vincent Ducrot. Herzlich willkommen im Tagesgespräch, Herr Ducrot.
7: Merci, bonjour.
6: Sie sind mit dem Zug angereist. Wenn der SBB-Chef Zug fährt, muss er das Ticket zeigen?
7: Oh, selten. Heute Morgen musste ich was, weil die Zugsbegleiterin hat mich nicht erkannt, aber das ist eher eine Ausnahme.
6: Sie hat sie nicht erkannt?
7: Nein, das war eine Jüngere und sie hat wahrscheinlich nicht gut aufgepasst. Aber sonst muss ich selten mein Billett zeigen, ja.
6: Und war es ihr ein bisschen unangenehm dann, als sie gesehen hat, wer da vor ihr steht?
7: Nein, überhaupt nicht.
6: Und die Zugreisenden, sprechen die Sie oft an?
7: Ja, man sagt mir ein Wort, sehr oft sehr, sehr nett, ja super, gute Qualität, ich freue mich. Oder manchmal, ich habe meinen Anschluss verpasst. Und das sind so absolute Themen, dass man mit den Kunden anspricht. Ja.
6: Oder ich muss stehen im Zug, warum?
7: Ja, das habe ich weniger, muss ich sagen. Aber ich bin auch, wenn ich war im Ausland im Sommer, jetzt man hat mich angesprochen, ob ich mit dem Zug unterwegs war. Es war auf einer Insel, etwas schwierig. Von dem her, ja, es gehört zu unserem Job.
6: Was sicher auch viele Leute beschäftigt, ist die Sicherheit. Wir hatten gestern in den Niederlanden den Fall, dass Teile des Schienennetzes ausgefallen sind, Züge ausgefallen sind wegen Gegenständen auf den Gleisen. Wir hatten vor wenigen Tagen in Frankreich den Fall, wo sogar ein Zug entgleist ist, weil ein Gegenstand auf der Schiene lag. Die Hintergründe sind in beiden Fällen noch nicht geklärt. Wenn so etwas passiert, Herr Ducrot, stehen Sie da im Austausch mit den Kollegen, Kolleginnen im Ausland?
7: Ja, es gibt also die Sicherheitsleute reden sehr, sehr viel miteinander. Ist sehr wichtig, dass man aus so Situationen lernt und auch die richtigen Gegenmaßnahmen einfach überlegt. Ist nicht ganz einfach. Das Netz ist sehr kompliziert mit sehr vielen Kilometern, aber wir lernen voneinander. Ja, sehr wichtig.
6: Und hier im konkreten Fall wurden auch schon konkrete Lehren gezogen oder ist das noch zu früh jetzt?
7: Nein, ist noch zu früh. Da muss man besser verstehen, was genau passiert ist. Die Situation in Frankreich ist unklar. Hat sich ein Schienenteil gebrochen oder war wirklich ein Teil fremd dort getragen? Das ist noch Gegenstand der Abklärungen.
6: Aber eben, Sie haben es gesagt, wir hatten ja in der Schweiz auch den Fall, dass zum Beispiel eine Lawine auf eine Schiene niedergegangen ist oder ein Mauergang, dass Steine auf der Schiene lagen. Es ist ja schon sehr anspruchsvoll, diese gut 3000 Kilometer SBB-Schienen immer im Blick zu haben.
7: Ja, da haben wir sehr, sehr viel automatisches System heute, Radar, Bilder, das wir von Satelliten kriegen. Dann wir haben Warnanlage an X-Orten und wir haben ein Team, der das dediziert einfach macht und überwacht diesen System. Also es sei, aber Risiko Zero gibt's nicht. Wir leben auch mit dem.
6: Und die Lokomotivführer, Führerinnen, die sind auch quasi auch immer ein Auge auf die Schiene.
7: Ja, sie haben ein Auge, können der Kollege melden, dass sie kreuzen. Es gibt ein spezielles Zeichen da in der Lokomotive, das man mit der Lampe macht, damit man erkennt, wenn eine Gefahr da ist. Oder sie melden sich per Funk und sie sind sehr, sehr wichtig einfach in diesem Sicherheitsüberwachung. Sie spüren auch, wenn etwas am Gleis ist, zum Beispiel eine Deformation wegen der Hitze, das spürt der Lokführer und er meldet sofort.
6: Das spürt er?
7: Ja, er spürt, weil er ist gewöhnt, er fährt sehr regelmäßig diese Strecken und spürt eine Bewegung, kann sofort melden und das hilft einfach enorm, sehr schnell zu reagieren.
6: Wenn wir bei der Sicherheit sind, Vincent Ducrot, ein anderes Thema, hybride Krieg. Wir sprechen oft davon, dass eben auch die Schweiz Ziel ist. Da geht es auch um Cyberattacken. Sie haben eine sogenannte kritische Infrastruktur mit der SBB. Kennen Sie das auch? Also spüren Sie, dass diese Cyberattacken zunehmen?
7: Ja, das spüren wir. Also wir haben, die SBB hat mehrere Millionen Attacken im Jahr.
6: Im Jahr?
7: Ja, das ist enorm viel. Und wir haben immer strengere und kompliziertere einfach zu bewältigen. Und wir haben da auch rund um die Uhr Leute, die überwachen alle Bewegungen in den Netzen, die wir nicht kennen und so. Das ist extrem entscheidend für uns.
6: Und wissen Sie, wer die Absender sind?
7: Selten. Und das ist auch nicht die Interesse für uns, vielmehr die Abwehr. Wir müssen uns abwehren können. Aber wir sind eine absolut kritische Infrastruktur und das wissen die Angreifer.
6: Also das heißt, Sie haben dort auch mehr investiert. Da wird mehr getan als noch vor 10 Jahren.
7: Oh, enorm viel. Also wir haben wahrscheinlich in 10 Jahren eine Verdreifachung der Teams, die da, und das ist rund um die Uhr. Jedes System ist überwacht. Das gehört einfach zu der heutigen Weltpolitik, dass man Cyberattacken durchführt. Und da müssen wir einfach bereit sein.
6: Sie haben vorhin gesagt, manchmal wissen Sie, wer dahinter steht. Können Sie uns sagen, wer? Oder ist das?
7: Nein, das werden wir auch nie sehr viel öffentlich darüber sagen. Das ist normal, weil wir werden auch gehört.
6: Das ist Vincent Ducrot im SRF-Tagesgespräch, auch im Fernsehen neu auf SRF 1. Es sind ja sehr viele Menschen auf Schweizer Schienen unterwegs. Gerade heute hat das Bundesamt für Statistik neueste Zahlen veröffentlicht. 2025 wurden so viele Personenkilometer auf der Schiene erbracht wie noch nie. Das zeigt sich auch in Ihren Zahlen für das erste Quartal 2026. Auch diese, die steigen. Fast 4,5 Millionen Personen sind täglich mit der SBB unterwegs. Das freut Sie sicher als SBB-Chef, aber macht es Ihnen auch ein bisschen Sorgen, dieses Wachstum?
7: Ja, ist klar, weil wir müssen diesen Bahnsystem permanent ausbauen. Und Sie haben vorhin von der Stehplätze, also das monitoren wir und das zu bekämpfen. Also wir können nicht einen Zug länger als 400 Meter haben, zweistöckig. Und in den Agglomerationen ist es oft nur 300 Meter und dann ist es Ende und dann müssen wir einen Zug mehr einschalten. Und das ist kompliziert, ja. Und wir spüren wirklich auch dieses Wachstum, ist sehr, sehr erfreulich. Was das Positive, das Wachstum erfolgt auch sehr viel im Freizeitbereich. Und das ist für uns auch neu. Relativ lang waren wir eher pendlerorientiert. Das Pendeln wächst viel langsamer aufgrund von Homeoffice und hybride Arbeitsformen. Und jetzt wächst man sehr, sehr stark international und sehr stark im Freizeit, sehr gut.
6: Aber Sie sagen, das sei gut. Das heißt für Sie auch, dass Sie nun auch an den Wochenenden das Angebot ausbauen müssen?
7: Ja. Und auch viel flexibler. Also wenn schön Wetter im Tessin, alle wollen ins Tessin und dann müssen wir reagieren können.
6: Können Sie das? Weil manchmal denkt man am Bahnhof, warum hängt die SBB jetzt nicht einen Wagen dran, wenn so viele Leute wandern wollen in Graubünden?
7: Genau, weil schon die maximale Länge im Zug erreicht ist und können wir nicht länger. Und das ist oft unser Problem. Und wir versuchen mit Doppelführungen zu operieren. Und wir versuchen auch zu lenken mit guter Information, damit die Leute eventuell etwas früher, später, das gehört auch dazu. Und hilft uns einfach, diese enorme Verkehrsaufkommen zu bewältigen.
6: Und dieser Verkehr, diese vielen Personen, das heißt ja auch, das ist auch eine Belastung für die Infrastruktur. Und da sagen Sie ja, da seien Sie im Rückstand, 9 Milliarden im Rückstand. Also heißt das, Sie können Unterhaltsarbeiten, die eigentlich gemacht werden müssen, nicht machen?
7: Ja, es hat da zwei Gründe. Einerseits, weil eben so viele Züge und dann können wir nur ein paar Stunden am Tag arbeiten. Das ist ein erstes Problem. Und zweitens, wir kriegen 4 Jahre einen Betrag vom Bund bezahlt und diese Beträge sind etwas knapp für diesen Unterhalt. Und das ist das.
6: Aber es sind ja viel, sehr viel Geld eigentlich.
7: Ist enorm, den Unterhalt. Also wir haben, ja, man muss denken, wir machen 10.000 Züge pro Tag in der Schweiz. Schwere, leichtere und dadurch ist diese Infrastruktur extrem belastet. Und da muss man einfach den Unterhalt. Das ist die Basis. Man sieht sehr gut die Situation leider in Deutschland. Man hat nicht genügend Mittel im Netz investiert und irgendwann kippt es.
6: Und wann kippt es? Also kippt es bei der SBB auch schon bald?
7: Nein, wir sind nicht auf diesem Punkt. Aber wir müssen einfach mehr, unter anderem im Bereich Fahrbahn. Das sind die Gleisen, das Schotter. Da müssen wir mehr machen heute. Wir erneuern etwa 200 Kilometer im Jahr. Wir müssten Richtung 230 gehen können.
6: Mehr machen heißt, Sie wollen einfach mehr Geld oder haben Sie auch andere Ansätze, wie Sie das erreichen können?
7: Also ist klar, leider bauen ist immer teurer. Und da haben wir diese Situation, wir müssen auch die Produktivität steigern. Wir machen auch teilweise Totalsperre, das ist nicht immer sehr beliebt bei den Kundinnen und Kunden, aber ein gutes Beispiel haben wir zwischen Bern und Fribourg, wo wir sehr konzentriert sehr, sehr viel bauten. Wir werden diese verschiedenen Formen brauchen können, um diesen Unterhalt in den nächsten Jahren zu sichern.
6: Als die Leute dann auf Busse umsteigen müssen?
7: Ja.
6: Sie sagen, aber eigentlich haben Sie es ja in der Hand, Vincent Ducrot. Die SBB ist ja eigentlich verantwortlich, auch für den Unterhalt des Schienensystems. Und einer Ihrer Vorgänger, Benedikt Weibel, sagt, es sei zu einfach, quasi die Schuld der Politik zuzuschieben, man habe zu wenig Geld. Es wäre eigentlich die Aufgabe, das sagt er, die Aufgabe der SBB, die Notbremse zu ziehen. Sie hätten der Politik, den Kantonen und der Bundesverwaltung klar machen müssen, dass das Verhältnis zwischen Ausbau und Unterhalt nicht mehr stimmt. Aber das brauche Mut. Darum meine Frage an Sie, sind Sie mutlos?
7: Nein, es wird gemacht. Also wir haben Diskussionen, ich habe regelmäßig Austausch mit Bundesrat Rösti und das ist immer auch ein Thema, wie viel Bedarf, das haben wir ihm auch sehr, sehr klar gezeigt. Es hat keinen Sinn, dass man das groß in die Öffentlichkeit diskutiert. Das machen wir mit den Verkehrskommissionen und das machen wir auch mit dem UVEC und das funktioniert sehr gut so.
6: Sie hätten ja auch jetzt wieder eigentlich eine Gelegenheit, um Stopp zu rufen. Sprechen wir über das Projekt Verkehr 45. Da werden Projekte im Schienen- und Straßenverkehr bestimmt, die bis 2045 umgesetzt werden sollen, basierend auf den Einschätzungen des ETH-Professors Ulrich Weidmann. Es sind Ausbauprojekte in Milliardenhöhe in den verschiedenen Regionen. Aktuell läuft die Vernehmlassung. Werden Sie jetzt Stopp rufen?
7: Sicher nicht. Man muss diesen System ausbauen. Ich glaube, das wäre ein totale Fehler, wenn wir würden jetzt Stopp sagen. Dieses System muss weiter ausgebaut. Er muss unterhalten, das ist die erste Priorität, und dann muss er ausgebaut. Und in diesem Verkehr 45 haben wir einen sehr guten Fahrplankonzept 35 hervorgehoben. Der wird uns erlauben, einen Viertelstundentakt Bern-Zürich, einen Halbstundentakt Luzern-Bern oder einen Viertelstundentakt Genf-Lausanne. Das sind nur so Beispiele. Und diese sind notwendig, um den Verkehr von morgen, also die Aare erwartet plus 50% mehr Kundinnen und Kunden auf den Horizont 50. Und wer wird nichts tun? Das System wird kollabieren.
6: Nun sagt aber die eidgenössische Finanzkontrolle ziemlich klar, aufgepasst in einem Bericht von dieser Woche, dass sie lachen, das könnte sehr viel teurer werden, und sie zweifelt auch die Methodik an. Sie sagt, da wurden mit veralteten Zahlen hantiert. Hat sie diese doch ziemlich harsche Kritik überrascht?
7: Nein, wir sind in die Vernehmlassung und jeder zeigt einfach, die Kantone möchten mehr oder anders. Die Politik sagt, wir brauchen mehr Mittel, also die Finanzkontrolle sagt auch das. Nein, das überrascht mich überhaupt nicht. Das ist normal in dieser Phase. Man muss auch sagen, es ist ein politisches Prozess seit 2014. All diese Projekte, von denen man redet, wurden in Gesetzen geschrieben, dass man Studien machen muss und dann entscheiden, ob man sie baut. Und das ist die Verantwortung des Parlaments, und das wird nächstes Jahr erfolgen. Und ich freue mich, das zu begleiten.
6: Sie lachen ein bisschen, weil es könnte sein, dass die Parlamentarier, die damals Ja gesagt haben, nun sagen, wir möchten es nicht mehr so.
7: Das ist absolut so und das passiert jedes Mal. Und das ist ein sehr spannendes Prozess. Aus diesem Prozess wird ein Plan für die nächsten Jahre. Für uns Bahnen ist sehr wichtig, immer eine Nachfrage, ein Angebot und dann Infrastruktur. Und jetzt redet man sehr viel über Infrastruktur und das werden wir wieder im Einklang bringen in den nächsten Jahren. Für uns darum wichtig, 35, sehr gutes Horizont und dann das der nächste Schritt zu erarbeiten.
6: Also das heißt, Sie werden Verkehr 45, werden Sie keinen Marschhalt einfordern, nein, sondern was werden Sie tun? Sie werden ja bald Ihre Vernehmlassungsantwort auch eingeben. Was will die SBB?
7: Die SBB wird klar sagen, prioritär 1 Unterhalt, Priorität 2 ist eben 35er Horizont. Prioritäten 3, die ganze Digitalisierung. Das ist entscheidend. Wir müssen dieses Netz modernisieren. Und Priorität 4, die Großprojekte, die am meisten Nutzen haben.
6: Und das wäre ja nicht ein Grimseltunnel, oder? Der das Wallis und den Kanton Bern verbindet, das Goms und das Haslital. Der ist auch in diesem Projekt, der ist sehr umstritten. Hat der einen großen Kundinnen-Nutzen?
7: Also er wird neue Märkte anschließen, neue Kunden bringen. Aber am Schluss, es steht auch im Gesetz, dass man in den touristischen Regionen Bahn entwickeln muss. Und darum ist er drin. Und am Schluss, das Parlament wird entscheiden, nicht ich.
6: Aber was würden Sie, wenn Sie könnten?
7: Oh, ich habe da keine Meinung, bewusst.
6: Aber müssen Sie nicht eine Meinung haben als SBB-Chef?
7: Nein.
6: Aber Sie brauchen ja viel Geld eben auch für den Unterhalt.
7: Ja, noch einmal, solange und die Finanzierung wird auch die Geschwindigkeit und die Reihenfolge der Projekte geben. Am Schluss entscheidet das Bundesamt für Verkehr und wir werden uns auch nicht als SBB über einzelne Projekte. Noch einmal, sie sind vom Parlament entschieden und so gewollt. Und das ist unsere Verantwortung, die Studien zu machen und falls das Parlament sagen, bauen, zu bauen. Und nicht noch zu sagen, ja, wir möchten, wir hätten, aber wir schauen, dass das Gesamtsystem sich gut entwickelt, das ist wichtig. Und so solche Projekte haben eher einen regionalen Charakter und sind für die Region wichtig. So ist das politische System in der Schweiz.
6: Nervt Sie das manchmal ein bisschen?
7: Ja, das ist klar. Man würde sicher anders machen. Aber noch einmal, das Volk hat dieses Gesetz akzeptiert und wir leben auch sehr gut mit diesem System. Aber ja.
6: Das SRF-Tagesgespräch mit dem SBB-Chef Vincent Ducrot. Ich mache Ihnen einige Satzanfänge und bitte Sie, diese zu vollenden. Wenn ich in der Nacht Zug fahre, fühle ich mich?
7: Sicher.
6: Immer?
7: Immer.
6: Immer?
7: Ja.
6: Sie gehen ja manchmal auch mit, oder? Mit Personal.
7: Ja, genau.
6: Aber es gibt ja schon auch Personal, das sich nicht immer sicher fühlt in den
7: Zügen. Ja, das ist, also Nacht ist nicht so einfach, aber ich persönlich, ich weiß, wie das System funktioniert, wie wir alarmieren, wie wir begleiten und das ist mir sehr wichtig.
6: Als Vater von 6 Kindern habe ich gelernt,
7: ruhig zu bleiben.
6: Und gelingt Ihnen das immer als Vater?
7: Ja, es gelingt mir auch als CEO. Das ist sehr wichtig, einfach diese innere Ruhe, die Prioritäten richtig zu setzen. Ja, sehr wichtig.
6: Ich habe gehört bei den Kollegen der NZZ, dass Sie einmal pro Jahr im Büro schreien.
7: Ja, das erlaube ich mich, etwas lauter zu werden, einmal im Jahr. Und dieses Jahr ist noch nicht erfolgt.
6: Also es kommt vielleicht noch?
7: Ja, es kommt vielleicht noch, wenn etwas mir nicht passt. Das ist ein kleines Privileg, das ich mir gebe.
6: Und dann schreien Sie richtig?
7: Ja, das ist so. Dann kann ich auch sehr laut werden, wenn es muss.
6: In 5 Jahren wird KI, künstliche Intelligenz, bei der SBB?
7: Sie ist schon heute da und nicht noch in 5 Jahren. Also wir haben etwa 350 Projekte, die KI heute einsetzen.
6: Sie haben mal gesagt, etwa 2000 Stellen könnten betroffen sein. Nicht Abbau, sondern Umbau, Transformation. Bleiben Sie bei dieser?
7: Das sehen wir immer mehr. Das ist klar. Wir haben mehr Verkehr, wir werden das effizienter bewältigen zu können. Wir sehen, ein typisches Beispiel ist IT-Programmieren ist heute nicht mehr notwendig. Das machen Systeme. Dafür braucht man mehr Leute, die diese Business-Analyse machen. Also es ändert sich, ja.
6: Die Jobprofile ändern sich, aber Entlassungen erwarten Sie?
7: Nein.
6: Keine wegen KI?
7: Nein.
6: Alle können sich umschulen?
7: Ja, sind wir sicher. Es braucht Zeit. Und wir haben bei den SBB, wir haben diesen Prinzip, es gibt sowieso keine Entlassung bei uns. Und wir umschulen die Leute. Wir haben ein sogenanntes Arbeitsmarktcenter, wo wir Leute begleiten, damit sie einen neuen Job finden. So funktioniert es.
6: Bei den Freiburger Verkehrsbetrieben haben Sie ja damals, als Sie dort waren, selbstfahrende Autobusse eingeführt. Ja. Werden Sie das auch mit den Zügen machen?
7: Ist komplizierter mit dem Zug, weil man sieht mit seinem Auto, viele haben so diese Funktion. Man merkt es aber, den Auto bremst manchmal, wenn man es nicht will. Und wenn die Züge würden beginnen zu bremsen, wenn man nicht will, wäre der Fahrplan am Boden. Und darum ist es einfach viel, viel sensibler. Die Sicherheit ist viel größer und darum heute, wir arbeiten nicht an selbstfahrenden Zügen.
6: Also in 5 Jahren auch noch?
7: Nein. Da muss die Infrastruktur komplett digitalisiert werden, wenn man das erreichen will. Und das dauert noch Jahrzehnte.
6: Ein weiterer Satz, den Sie beenden könnten. Wenn ich entscheiden muss, Fußballmatch oder Hockeyspiel, was wählen Sie?
7: Fußballmatch.
6: Tatsächlich?
7: Ja.
6: Sie mögen Fußball?
7: Ja, ich möge Fußball, ja.
6: Aber Freiburg?
7: Nein, sicher, in Freiburg haben wir nicht, in die Westschweiz.
6: Da ist Hockey statt.
7: Ja, dann ist sehr Hockey. Ich gehe auch manchmal zum Hockey-Match, aber ich bin eher ein Fußballfan, ja.
6: Ob schon die Fans vielleicht aktuell nicht so Fan sind von Ihnen, Vincent Ducrot, es gibt ja ein bisschen, ich sag's mal, Streit wegen den Fanzügen. Seit dieser Saison hat die SBB die Extrazüge angepasst. Grundsätzlich können ja die Clubs oder die Fans solche Fanzüge beantragen. Nun sagen Sie, das geht nur noch, wenn um diese Uhrzeit auch regulär ein Zug fahren würde, mit der Folge, dass ein Spiel letzten Samstag früher angepfiffen werden musste, weil dann sonst von Lugano kein Fanzug mehr nach Hause gefahren wäre. Oder dieses Wochenende beim Spiel zwischen Sion und Zürich. Die Zürich-Fans werden keinen Extrazug haben, das allerdings wegen einer Baustelle. Also warum stellen Sie die Fanzüge aufs Abstellgleis?
7: Machen wir nicht. Also die werden wir behalten. Fanzüge sind eine Entlastung vom Regelverkehr. Das ist so definiert. Und Fanzüge sind auch für die Sicherheit der Fans da. Das ist sehr wichtig und auch der Regelkunden. Und das wollen wir wirklich. Und wenn kein Zug ist, ist nicht unsere Aufgabe, einen Zug zu stellen. Die Clubs können dann Charterzüge bestellen.
6: Das ist natürlich viel teurer.
7: Ist etwas teurer, aber die Verantwortung ist auch bei den Clubs. Und das ist nochmal, unsere Transportpflicht ist sehr klar. Wir müssen Kundinnen und Kunden, wenn es ein fachplanmäßiges Angebot transportieren und für die Sicherheit aller transportieren wir das in Fanzügen. Aber wenn es keinen Zug gibt, ist nicht mehr unsere Verantwortung. Dann müssen die Club viel mehr in die Verantwortung kommen.
6: Aber eben, Sie sagen, es sei für die Sicherheit gut. Es ist ja auch für die anderen Zugreisenden angenehmer. Jetzt am Wochenende werden wahrscheinlich sehr viele Fußballfans im Zug sein, ins Wallis oder vom Wallis zurück. Da haben ja auch Sie eigentlich ein Interesse daran, dass das nicht passieren.
7: Ja, also an diesem nächsten Wochenende ist es die absolute Ausnahme. Wir haben das früh der Liga gemolden. Leider konnten sie diesen Spielplan nicht anpassen. Leider sind beide Achsen, da die Lötschberg-Achse und der Achse zwischen Villeneuve und Richtung Aigle, Lausanne, ist alles unterbrochen wegen Baustellen. Aber das passiert uns einmal im Jahr und nächstes Wochenende ist es wieder normal.
6: Aber es ist ein Fakt, diese Fanzüge sind teuer für die SBB.
7: Diese Fanzüge sind teuer für die SBB. Wir wissen, also ein Teil der Kundinnen und Kunden hat etwas Mühe, da der Fans zu zahlen, aus einem Billett zu lösen.
6: Viele fahren schwarz.
7: Ja, viele fahren schwarz. Das gehört leider dazu. Und das ist ein bisschen eine Enttäuschung, weil wir streben ein gutes System. Es gehört auch, wir haben viele Diskussionen mit der Liga, mit den Clubs, mit diesen Fans. Und nicht jeder Verein verhält sich gleich, muss ich auch sagen.
6: Aha, gibt es bessere und...
7: Ja, es gibt einfach... Es gibt schon Clubs, die mehr machen für ihre Fans, die diese enger begleiten. Und ich werde auch keine Namen nennen, aber diese Clubs wissen es. Und das ist uns sehr, sehr wichtig, weil wir müssen einfach dieses System gut in den Griff kriegen. Das ist unser Interesse und wir werden sicher nicht diese Fanzüge abstellen.
6: Das können Sie hier sagen, das können Sie nicht machen.
7: Nein.
6: Die bleiben.
7: Sie bleiben.
6: Vincent Ducrot, im nächsten Jahr werden Sie pensioniert. Werden Sie auch aufhören bei der SBB?
7: Ja, ich werde Ende nächstes Jahr bin ich 65, da werde ich das Leben etwas mehr genießen und andere Projekte einfach verfolgen, die mich am Herzen liegen, ja.
6: Sie könnten ja auch noch ein bisschen verlängern vielleicht.
7: Nein, das werde ich auch nicht tun. Es ist extrem anstrengend, SBB-Chef zu sein und ich will nicht ein Jahr zu viel. Und das ist auch gut, wenn frisches Blut im Unternehmen kommt, neue Ideen. Ich finde das ganz, ganz toll. Ich habe viel gemacht. Ich werde auch sehr viel im nächsten Jahr machen. Also keine Sorgen, aber danach mache ich etwas anderes.
6: Eben, es ist anstrengend und Sie haben auch eine große Verantwortung. Das lastet schon wahrscheinlich manchmal auch auf Ihren Schultern.
7: Ja, das ist klar. Also ist rum um die Uhr, jeden Tag. Es passiert, dass ich nachts geweckt werde, sehr regelmäßig, weil wir Probleme haben. Und es gibt sehr viel Medieninteresse, sehr viel politische Interesse. Es ist eine sehr, sehr große Herausforderung. Ich mache das mit extrem Freude. Ich liebe die Bahn, ich liebe unser System. Ich bin auch ganz stolz über die 35.000, die diese Musik machen. Aber das ist anstrengend und es gibt eine Zeit für alles.
6: Also 35.000 Mitarbeitende. Sie wurden ja 2020 wurden Sie SBB-Chef. Wenn Sie an sich selber denken, an den Vincent Ducrot damals und ihn mit dem von heute vergleichen, wo sehen Sie Unterschiede?
7: Ich habe etwas Kilo zugenommen, weil ich habe nicht mehr so viel Zeit, Sport zu machen. Nein, ich habe sehr viel gelernt, einfach in diesem politischen Umfeld. Ich habe auch die Firma besser gekannt. Ich habe diese Firma auch besser jetzt organisiert, damit wir eine gute Leistung machen. Und das zeigen unsere Zahlen. Da bin ich auch stolz.
6: Also das heißt, Sie haben Sie in einem Zustand übernommen, in dem etwas besser werden musste. Wenn Sie sagen, Sie haben Sie besser organisiert gestern, das war damals nicht so gut.
7: Ja, den Betrieb war nicht so gut. Wir waren unpünktlicher und da haben wir enorme Prozessverbesserungen enorm auch angepasst, die Störungen reduziert, damit wir diese Pünktlichkeit von heute, wir haben 94% der Züge mit weniger Verspätung als 3 Minuten. Also alle schauen. Ich kriege Anrufe und Besuche von der ganzen Welt zu sehen, wie wir es machen.
6: Aber in Ihrer Zeit sind auch die Schulden gestiegen.
7: Ja, das ist auch normal, weil wir investieren zurzeit sehr, sehr viel. Wir kaufen neues Rollmaterial, wir haben neue Quartiere, wir renovieren sehr viele Gebäude. Und das können Sie nicht einfach aus selber Kraft tun.
6: Aber das muss ändern. Sie sagen ja, Sie müssen mehr Gewinn erzielen, damit Sie fit sind für die Zukunft.
7: Genau. Und das ist etwas, das wir mit dem Eigner, mit dem Bund diskutieren. Wie können wir diese Gewinnzone erhöhen? Und das haben wir dieses Jahr auch schon teilweise erreicht und müssen noch mehr, damit wir diese Schulden etwas dämpfen können. Ja.
6: Wenn nun ein Nachfolger, eine Nachfolgerin feststeht, was möchten Sie dieser Person mitgeben? Was ist Ihnen wichtig? Was muss sie wissen über das Unternehmen SBB?
7: Es ist sehr komplex. Das Erste ist sehr, sehr komplex. Da muss man die Zeit nehmen, das Unternehmen zu verstehen. Und ich werde einfach diese Person aufzeigen, wie die Mitarbeiter und Mitarbeiterinnen wichtig sind. Weil das ist das A und O in einem Unternehmen wie unseres, sind die Leute. Und strahlende Gesichter bei den Mitarbeitern ist das Beste für mich.
6: Es gibt wahrscheinlich auch solche, die nicht strahlen, oder?
7: Es gibt, ja. Also, aber ich kriege sehr viele Mails. Ich antworte sie alle selber an die Mitarbeiter. Ich habe sehr, sehr viel direkten Kontakt zu den Leuten. Und das ist das Beste zum Spüren einfach das Unternehmen. Und das gibt mir auch Anreiz, Elemente zu verbessern. Ja.
6: Sie haben auch gesagt, man müsse den Bahngeist kennen. Was ist der Bahngeist?
7: Ja, verstehen, dass dieses System, wie das System funktioniert. Also man wundert jeden Tag, dass so viele Züge so pünktlich fahren. Das ist eine Meisterleistung jeden Morgen. Und das sehen die Kundinnen und Kunden nicht. Und diese Leute sind extrem stolz auf ihren Beruf, auf die Firma. Sie identifizieren sich. Wenn wir eine Panne haben, habe ich sofort unzählige Anrufe von Leuten, die mir sagen, ich komme gern. Und das muss man spüren.
6: Das heißt, Sie möchten, dass ein Bahnler Ihr Nachfolger wird und nicht ein Manager?
7: Nein, nicht unbedingt. Also, dass wir der Verwaltungsrat entscheiden und nicht ich.
6: Werden Sie vielleicht noch Berater der Deutschen Bahn?
7: Nein, das ist sicher nicht. Also, man sagt auf Französisch, serviere disparate, das werde ich auch tun.
4: Das war das Tagesgespräch vom Mittwoch, dem 16. September. Zu Gast war SBB-Chef Vincent Ducrot.

0: Die Nachrichten von SRF um 9 mit Ronja Bolling. Die US-Notenbank Fed erhöht den Leitzins erstmals seit 3 Jahren. Der Leitzins steigt um 0,25 Prozentpunkte und liegt damit neu bei einer Spanne von 3,75 bis 4,00%. Das teilt die Notenbank mit. Der Entscheid fiel laut Mitteilung einstimmig. Die Erhöhung solle dazu beitragen, die Inflation schneller wieder auf 2% zu reduzieren. Stand Juli lag diese in den USA bei 3,7%. Mit der Erhöhung des Leitzinses handelt der neue Notenbankchef Kevin Warsh entgegen der Forderung von US-Präsident Donald Trump. Dieser hatte wiederholt niedrigere Zinsen verlangt. Trump hat Warsh im letzten Mai ernannt. Dieser hatte zuvor angedeutet, dass er als neuer Fed-Chef den Leitzins senken könnte. Vor knapp einer Woche hatte schon die Europäische Zentralbank EZB erneut ihren Leitzins erhöht, wegen der durch den Iran-Krieg gestiegenen Teuerung. Der Nationalrat hat mit den Beratungen zur Inklusionsinitiative und zum Inklusionsgesetz begonnen. Das Gesetz ist der indirekte Gegenvorschlag des Bundesrates zur Initiative, die von Behindertenorganisationen eingereicht worden ist. Die Initiative verlangt, dass die Gleichstellung von Menschen mit Behinderungen in allen Lebensbereichen gestärkt wird. Sie verlangt Erleichterungen etwa im Arbeitsmarkt, im Bereich Wohnen sowie bei sportlichen und kulturellen Aktivitäten. Der Bundesrat will die Anliegen der Initiative im Gesetz aufnehmen. Vor der Detailberatung liegen zahlreiche Änderungsanträge vor. Entscheidungen wurden heute noch keine gefällt. Die Debatte geht am kommenden Montag weiter. Noch immer werden nach dem Einsturz eines Wohnhauses im Gazastreifen rund 100 Personen vermisst. Sie sollen unter den Trümmern verschüttet sein. Mindestens 20 Menschen kamen ums Leben, zahlreiche weitere wurden durch den Einsturz in der vergangenen Nacht verletzt. Das Haus war bei früheren israelischen Luftangriffen stark beschädigt worden. Zum Sport und 2 Resultaten aus der Fußball-Super League. Lugano gewinnt gegen St. Gallen 4:1 und bleibt damit weiterhin ungeschlagen. Thun verliert gegen Servette Genf 2:4. In der Tabelle führt Lugano 4 Punkte vor Sitten. Das Wetter, morgen ist es in den Bergen zuerst noch bewölkt, sonst ist es oft sonnig bei 20 bis 24 Grad. Das waren Nachrichten von Radio SRF, verantwortlich Thomas Fuchs.
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2: Kritik ist in Russland unerwünscht. In den Medien soll sie nicht stattfinden und auch nicht in der Kultur. Stattdessen gibt es regimetreue Z-Dichterinnen und Z-Dichter, die direkt vom Staat, vom Kreml gefördert werden. Was bedeutet das für diejenigen, die sich nicht dem Kreml und dessen Weltsicht unterordnen? Das ist Thema jetzt im Kulturplatz Talk vom Mittwoch, dem 16. September.
3: Seit über 4,5 Jahren herrscht zwischen Russland und der Ukraine Krieg. Das Leid ist enorm, große Opferzahlen auf den Schlachtfeldern und unter der Zivilbevölkerung. Im Innern von Russland setzt der Staat auf harte Repression. Besonders prekär ist die Lage für Kulturschaffende wie Autorinnen und Autoren in Russland. Viele haben das Land verlassen und publizieren im Westen. Andere sind geblieben. Doch was ist mit ihnen? Können sie sich noch äußern? Unter welchen Bedingungen schreiben sie? Unser Gast ist SRF-Russland-Korrespondent Callum McKenzie. Er hat in Russland mit Autorinnen und Autoren gesprochen, mit regimekritischen, aber auch mit regimetreuen. Callum McKenzie, ich freue mich sehr, herzlich willkommen.
4: Hallo Felix, danke für die Einladung.
3: Russinnen und Russen gelten traditionell als Volk von Leserinnen und Lesern. Russland als Land, in dem die Literatur einen hohen Stellenwert genießt. Ja, wie hat sich die Situation von Autorinnen und Autoren in Russland seit Putins Überfall auf die Ukraine ganz generell verändert?
4: Ja, ganz allgemein in Russland muss man einfach sehr gut aufpassen, was man in der Öffentlichkeit sagt. Es gibt keine flächendeckende Repression wie zu Stalins Zeiten. Es werden nicht alle Andersdenkende systematisch verhaftet. Aber wenn man sich öffentlich gegen das Regime positioniert, besteht das sehr reale Risiko, dass man verhaftet und zu Jahren oder sogar Jahrzehnten Gefängnis verurteilt wird.
3: Ja eben, also viele Literaturschaffende sind ins Exil gegangen. Bekannte Namen wie Ludmila Ulitskaya, Boris Akunin, Dmitri Gluchowski. Sie leben im Ausland oder veröffentlichen von dort aus. Ihre Bücher, habe ich gelesen, wurden teilweise aus russischen Buchhandlungen entfernt. Andere Autorinnen und Autoren leben noch immer in Russland. Was erwartet das Regime von Ihnen? Einfach ruhig zu sein und still da zu sitzen, keine Kritik zu äußern? Oder fordert da das Regime dann doch aktive Unterstützung ein?
4: Ich glaube, das Regime will in erster Linie laute, eloquente oder charismatische Kritik verhindern. Es gibt viele Probleme im Land und bei weitem nicht alle Russinnen und Russen sind zufrieden mit dem Kurs der Regierung. Und ein wichtiger Mechanismus im System von Wladimir Putin ist, ihn als komplett alternativlos darzustellen, sodass der Wunsch nach etwas Besserem völlig sinnlos erscheint. Also sollen respektierte Autorinnen oder Autoren erst einmal schweigen, wenn sie Putin kritisch gesinnt ist. Ich glaube, aktive Unterstützung ist zweitrangig, wobei Literaturschaffende, die das Regime nicht aktiv unterstützen, weniger Möglichkeiten haben werden, in Russland aufzutreten oder publiziert zu werden.
3: Also sollen schweigen, wenn sie kritisch sind. Was sind denn die Mittel, mit denen der Staat kritische Autorinnen und Autoren diszipliniert? Also wie konkret greift da der Staat in die Literaturszene ein?
4: Also wie gesagt, kann ja öffentliche Kritik in Russland zur Verhaftung führen. Aber die Emigres werden auch bestraft, indem sie als sogenannte ausländische Agenten deklariert werden. Und das macht es für sie viel schwieriger, in Russland, wo ja auch ihr größtes Publikum ist, Geld zu verdienen. Also der Status ist mit direkten finanzgesetzlichen Einschränkungen verbunden. Aber ihre Bücher werden auch aus dem Verkehr gezogen oder mit einem Kleber versehen, der die Autorin oder den Autor als Agenten ausweist. Und diese Bezeichnung soll ihrem Ruf als respektierte Stimme schaden. Wer nicht im Exil ist, traut sich kaum mehr, den Krieg öffentlich zu kritisieren oder wenn, dann nur äußerst vorsichtig und ohne zu benennen, wer dafür verantwortlich ist zum Beispiel. Aber es gibt auch direkte Zensur. Bücher werden aus dem Verkauf genommen oder erscheinen gar nicht in Russland und gewisse Passagen werden sogar geschwärzt, also buchstäblich schwarz durchgestrichen in neueren russischen Ausgaben oder sie werden mit Warnhinweisen versehen, wie etwa eben zu den ausländischen Agenten, den sogenannten.
3: Ich könnte mir aber vorstellen, dass gerade dies ja dann für ein Lesepublikum besonders interessant macht. Also was verboten ist, was da der Staat schwärzt, das weckt vielleicht ganz besonders das Interesse.
4: Ja, man sieht diese Dynamik schon auch. Also es gibt Bücher, die zuerst publiziert werden in Russland, weil sie irgendwie unter dem Radar fliegen. Ein gutes Beispiel ist ein Werk von Ivan Filipov über, also da geht es um eine Zombie-Apokalypse in Moskau. Und das ist eine ziemlich deutliche, aber ich finde auch ziemlich originell gemachte Metapher für das, was der Krieg in Russland ausgelöst hat, mit der russischen Gesellschaft gemacht hat. Und das wurde publiziert, ist der Aufmerksamkeit der Behörden entgangen. Dann aber später wurde es verboten und erst dann wurde es eigentlich sehr populär unter Russinnen und Russen im Exil. Aber es wurde auch tausendfach heruntergeladen innerhalb von Russland. Viele Werke sind online erhältlich und die Leute kommen dann trotzdem dazu, diese Bücher zu lesen.
3: Du hast gesagt, also Kritik am Krieg, an dieser sogenannten Spezialoperation, wie der Kreml das immer noch nennt, das ist nicht erlaubt. Was sind andere Themen, die besonders verpönt sind in der Literatur?
4: Also was diese Zensur angeht, also das mit dem Schwärzen von Textstellen, da sind vor allem LGBTQ-Themen besonders betroffen. Die sogenannte Verbreitung von LGBT-Propaganda ist in Russland ja seit einigen Jahren verboten. Und Verlage schützen sich da vorsichtshalber selber, indem sie Passagen schwärzen, in denen es um gleichgeschlechtliche Beziehungen geht.
3: Fachleute sprechen von einer gigantischen Emigrationswelle in den letzten Jahren. Diejenigen, die geblieben sind, inwiefern können die mit Kritik überhaupt noch in Erscheinung treten?
4: Also sozusagen offiziell und öffentlich kann man eigentlich als Regimekritiker oder als Kriegsgegnerin nicht wirklich in Erscheinung treten, wenn man noch in Russland ist. Deswegen sind viele bekannte oder auch weniger bekannte Schriftstellerinnen und Schriftsteller aus Russland ins Exil gegangen, weil sie eben nicht schweigen wollen und sie nur im Ausland eigentlich ihre Meinung, vom Ausland aus ihre Meinung aussprechen können. Aber es gibt trotzdem immer noch viele Leute in Russland, ob jetzt Kunstschaffende oder nicht, die gegen den Krieg sind. Und ja, es ist sehr schwer für sie, Wege zu finden, ihre Meinung zum Ausdruck zu bringen. Also die gewöhnlichen Leute, die ich kenne, die machen das eigentlich nur im Privaten mit Leuten, die sie kennen und denen sie vertrauen. Und was die Kunstschaffenden angeht, da gibt es vielleicht die Möglichkeit, anonym unter einem Pseudonym im Internet oder teilweise bei ausländischen Verlagen kritische Texte zu publizieren. Oder aber es gibt Anlässe im Untergrund, oft auch im sehr kleinen, so halb privaten Kreis, wo man weiß, dass die Leute, die kommen werden und da dabei sein werden, auch vertrauenswürdig sind. Und da kann es vorkommen, dass es kritische Konzerte oder kritische Lesungen gibt.
3: Und du bist in Moskau an einem solchen Anlass gewesen, wo ein Kreml-kritischer Autor aufgetreten ist. So ein Poetry Slam im Halbschatten der Öffentlichkeit, sage ich jetzt mal. Was war das? Wo war das? Wie sah das aus? Erzähl mal.
4: Das war irgendwo in Moskau. Zuerst musste man über einen Hinterhof und dann eine Treppe runter in eine ziemlich spartanisch eingerichtete und schummrige Bar. Und noch ein Zimmer weiter war dann eine ganz kleine Bühne und ein paar Reihen Stühle. Und dort haben dann die Auftritte stattgefunden.
3: Und wie viele Leute waren denn da?
4: Ich denke vielleicht 30 und eine Bühne, die wahrscheinlich nicht höher war als vielleicht 20 Zentimeter.
3: Wie groß ist denn das Risiko, dorthin zu gehen, jetzt auch für dich? Hast du da persönlich dich einem Risiko ausgesetzt? Man weiß ja vielleicht nicht wirklich, ob dann alle Gäste dort vertrauenswürdig sind.
4: Ja, ein Risiko ist immer da und das kommt schon auch vor, dass irgendjemand solche Anlässe verpfeift und dass es Razzien gibt. Also, dass die Polizei bei diesen Lokalen vorbeikommt und die Leute durchsucht und teilweise auch festnimmt. Bislang betrifft das eigentlich vor allem LGBTQ-Lokale. Es ist schwierig, aber die Leute brauchen solche Orte auch und sind bereit, ein gewisses Risiko in Kauf zu nehmen.
3: Dann hören wir doch mal kurz rein, wie das getönt hat an diesem Poetry Slam.
5: Masterclass по Z-поэзии.
6: Yeah.
5: Не разрешили. Шаг первый. Начнем с главного.
3: Also ich höre ein Schlagzeug, jemand spricht zum Publikum, auch Gelächter. Also was geht da gerade vor sich?
4: Das ist der Auftritt eines Dichters mit dem Pseudonym Jamil Nilov. Sein echter Name ist ganz anders. Aber er tritt hier und da unter seinem Künstlernamen auf. Und hier haben sie noch so eine Jazzband, die dazu improvisierte.
3: Und dann hören wir doch mal, wie der Poetry Slam dieses kritischen Autors jetzt weitergeht.
4: Ja, Jamil trägt erst einmal nur ein Wort vor, Ruskie, das bedeutet Russen oder Russische.
5: 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Ruskie. 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Ruskie, Ruskie. Ruskie. Ruskie. 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
4: Er ruft einfach Russen, russische Russen in verschiedenen Tonlagen. Er macht den Nationalismus lächerlich. Ein bisschen später fügt er noch ein Wort hinzu und dann noch eins. Auch sehr wichtige patriotische Begriffe in der russischen Propaganda. Gospodi, also der Herrgott, und Rodina, die Heimat.
5: 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Господи, Господи, русские, русские, русские, Господи, Господи, Господи, Господи, русские, русские, Господи, русские, русские, Господи, Господи, Родина, русские, Господи, Родина, русские, Родина, Господи.
4: Er ruft also Heimat, Herrgott, russische Russen ins Publikum und als nächstes kommen dann noch die Malchiki hinzu, die Jungs, die russischen Jungs, die für die Heimat und den Herrgott kämpfen.
3: Also da kann man sagen, das ist eine beißende Satire auf den Hurra-Patriotismus, auf die Propagandasprache des Kremls, richtig?
4: So ist es gedacht. Es wird richtig klar, finde ich zumindest, wie absurd und eigentlich inhaltsleer die patriotische Rhetorik ist. Und auch, welche emotionalen Hebel die Propaganda braucht, um die Bevölkerung abzuholen. Die russischen Jungs werden sehr oft so pathetisch bezeichnet, um die schrecklichen Kriegsverluste irgendwie zu einem mobilisierenden Faktor umzudeuten.
3: Ja, die Satire ist ein beliebtes Mittel schon immer gewesen in der russischen Literatur, um den Staat bloßzustellen. Das war ja im Zarenreich schon so, dann in der Sowjetunion. Du hast mit dem Künstler Jamil Nilov, also das ist sein Pseudonym, gesprochen und er hat dir erzählt, was ihn antreibt, mit seiner satirischen Lyrik vor Publikum aufzutreten.
7: Я увидел практическое применение своим стихам. Увидел, что они могут поддержать тех, кто со мной на одной волне, но чувствует себя более одиноким и боится высказаться.
4: Er erzählt, dass seine Lyrik eben auch den Menschen Halt geben könne. Einmal sei nach einem Auftritt eine junge Frau zu ihm vor die Bühne gekommen, ganz emotional, und sie habe sich bei ihm bedankt, weil sie sei gegen den Krieg, aber ihre ganze Familie und ihr Umfeld dafür. Und sie habe sich sehr allein gefühlt, bis sie wegen seiner Performance erfahren habe, dass es eben auch andere gäbe, die so denken wie sie.
3: Also es geht ihm darum, durch die Lyrik und eben auch die Performance in diesem geheimen Keller eine Gemeinschaft herzustellen. Aber das ist ja nicht ohne Risiko. Man liest ja immer wieder, und du hast das auch angetönt, dass das Regime Kritik im Keim unterdrücke. Wie gefährlich lebt dieser Mann mit Pseudonym Jamil Nilov?
4: Also er versucht schon, keine unnötigen Risiken einzugehen. Also er hat seinen Künstlernamen, er tritt nicht einfach irgendwo auf und gewisse Gedichte schreibt er, aber publiziert oder performt sie dann nie. Also er versucht, eine Art Mittelweg zu finden, wo er sich ausdrücken kann, aber nicht sofort auf den Radar der Behörden kommt. Aber wie schon gesagt, ein Restrisiko gibt es immer.
3: Ein Restrisiko. Und du hast ihn dann auch gefragt, was ihn denn antreibe, dieses auf sich zu nehmen und dann eben mit seinen Werken, vielleicht nicht mit den schärfsten, aber doch vor Publikum aufzutreten.
7: Конечно, никто не кричит. Нет, никто не кричит, это опасно. У меня два моих товарища были репрессированы, но при этом нельзя молчать. Вот я бы, наверное, сошел с ума, если бы я молчал.
4: Also er räumt ein, dass es natürlich gefährlich sei, zu kritisieren, und er kenne auch Leute, die verhaftet worden seien. Aber er schreibe eben auch nicht nur für andere, sondern auch für sich, und er müsse sich äußern können.

0: besonders gut. Und die Autorinnen und Autoren selbst, sagt er, seien Leute, die das des Geldes und des Prestiges wegen täten. Und er liest sie und wie gesagt, das meiste findet er nicht so gut. Aber er sagt auch, es gäbe schon auch talentierte Leute unter ihnen, aber er findet, die hätten ihr Talent dem Staat verkauft.
1: Sagt SRF Russland-Korrespondent Callum McKenzie hier im Kulturplatz Talk auf SRF 2 Kultur. Unser Thema ist die russische Literatur als Waffe im Kampf gegen das Regime, aber auch als Instrument der Propaganda und Repression. Und über Letzteres möchte ich jetzt gerne mehr wissen, Callum. In der russischen Geschichte war es immer so, dass die herrschenden Autorinnen und Autoren für ihre Zwecke einzuspannen suchten. Das war im Zarenreich so, Stalinismus, aber auch im Zuge der Perestroika hat Gorbatschow in den 1980ern versucht, die Schriftsteller für seine Reformen, für die Perestroika und Glasnost einzuspannen. Inwiefern versucht nun das Putin-Regime, sich doch auch Unterstützung zu holen bei den Schriftstellerinnen und Schriftstellern?
0: Also das Regime fördert sicher Schriftstellerinnen und Schriftsteller, die den Krieg verherrlichen oder das Bild von Russland verbreiten, das dem Kreml passt. Aber ich denke nicht, dass der Kreml die Schreibenden unbedingt groß dazu animieren muss. Es melden sich wohl genügend Freiwillige dafür, sei das aus ideologischer Überzeugung oder weil sie wissen, dass patriotische Literatur erfolgsversprechend ist.
1: Also was macht denn der russische Staat konkret, um eben diese angepasste Literatur unters Publikum zu bringen, diese Autorinnen und Autoren zu fördern?
0: Also es gibt immer wieder Veranstaltungen von patriotischer Literatur oder Ausstellungen zur sogenannten Spezialoperation in der Ukraine, wo dann Zitate aus patriotischen Gedichten an die Wand gemalt sind oder wo man die Gedichtbände im Museumsshop kaufen kann. Und diese Bücher sind natürlich auch in den Bücherläden prominent ausgestellt. Und ein gutes Beispiel ist die staatliche Online-Plattform namens Gosuslugi. Das ist ein Portal, den Behördengang sozusagen ersetzen soll, die Steuererklärungen einreichen und so weiter. Also alle brauchen das und dort auf Gosuslugi wurde zum Beispiel mindestens ein patriotischer Gedichtband beworben.
1: Man spricht bei der Literatur von diesen angepassten, regimetreuen Dichtern von der sogenannten Z-Literatur. Z, das ist der Buchstabe der Invasion in der Ukraine. Ich habe das nie ganz verstanden. Wofür steht denn eigentlich dieses Z? Also man hat das gesehen auf den russischen Panzern oder so aufgemalt. Was bedeutet das Z?
0: Genau, weil es auf den Panzern und auf anderer Kriegstechnik so aufgemalt war in den ersten Tagen der großen Invasion, ist das zum Symbol geworden, auch der lateinische Buchstabe V. Und bis heute ist es etwas unklar, wofür die Buchstaben eigentlich stehen sollten. Möglicherweise Sapad und Vostok, also West und Ost. Aber insbesondere das Z hat jetzt eine eigene Bedeutung bekommen. Man sieht es auf Autoscheiben oder an Hausfassaden und es soll einfach Unterstützung für den Krieg ausdrücken.
1: Was sind denn die Themen der Z-Literatur bzw. der Z-Lyrik?
0: Also die Z-Fiktion, Z-Romane sind sehr auf Heldentaten fixiert. Da geht es sehr oft um abgebrühte, wortkarge, Rambo-mäßige russische Soldaten, die in der Ukraine irgendwelche Dörfer im Alleingang stürmen. Aber in der Z-Lyrik sieht man das viel weniger, in meiner Erfahrung. Da findet man eher romantische, russisch-nationalistische Symbolik, die auch auf die Ukraine übertragen wird, also die Ukraine kulturell und historisch als Teil Russlands darstellen soll. Und es gibt dann Kriegsthemen, aber eher so pathetische, tragische, also Gedichte über russischsprachige Großmütter oder Kinder, die in der Ostukraine von der ukrainischen Armee getötet würden.
1: Und wie klingt denn das? Sind das auch Poetry Slams?
0: Ich glaube, Slams gibt es weniger. Es sind eher nüchterne Poesielesungen, wie man sie sich vorstellt. Und formal gesehen sind die Gedichte eher klassisch, also angelehnt an das, was etwa ein Jewgeni Jewtuschenko in der Sowjetzeit gemacht hat.
1: Du hast mit einem Vertreter dieser Z-Literatur gesprochen, mit einem Z-Dichter, wie man sagen könnte. Sein Name ist Alexander Antipov, also er hat keine Probleme, mit seinem Namen hinzustehen. Sag kurz, wer ist der Mann?
0: Er ist ein Dichter aus Moskau, um die 40, und er ist auch Mitorganisator eines russischen Lyrikfestivals. Er ist einer der Dichter, der

0: im Gedichtband vorkommt, der über das staatliche Portal Gosuslugi beworben wurde.
1: Du hast ihn interviewen können und er hat dir erzählt, was der Grund sei, die Sache des Regimes zu unterstützen mit seiner Literatur.
2: У меня корни тоже с Украины. Для меня это никогда не было чужой землей, поскольку я родился в Союзе. Вчера мы ходили, мы ездили друг к другу в гости. Мы одна семья, и как сказать, что это разные страны? Для меня это никогда не было разными странами. Для меня всегда это была одна общность, да?
0: Ja, er erzählt hier, auch er habe Wurzeln in der Ukraine und er habe sich sowieso die Ukraine nie als fremdes Land vorstellen können, weil in der Sowjetunion, wo er aufgewachsen sei, war das alles ein Land. Und er findet, der Krieg sei eine Tragödie und er habe nie eine Feindseligkeit gespürt gegenüber Kleinrussland und den Kleinrussen, wie er sagt. Das sind Bezeichnungen für die heutige Ukraine, die aus der Zarenzeit stammen. Aber er sagt, so sei es nun mal gekommen mit dem Krieg und er sagt, Russland sei nicht schuld daran.
1: Also er übernimmt da ganz offensichtlich das Narrativ des Kremls, dass Russland den Krieg nicht begonnen habe, obwohl es keinerlei Zweifel gibt, dass das genau so war. Spannt ihn denn jetzt der Kreml konkret für seine Zwecke ein? Also schickt er ihn da an die Front zu den Soldaten zwecks Motivation?
0: Ich weiß nicht, ob er explizit Aufträge erhält, Gedichte zu schreiben über gewisse Themen, aber es ist schon so, dass er oft in die besetzten Teile der Ukraine reist, das hat er auch erzählt, und er trägt dort seine Lyrik vor Soldaten oder den Menschen, die dort leben. Und das suggeriert schon, dass er zumindest mit dem Staat zusammenarbeitet. Und ich meine, der Gedichtband, in dem er vorkommt, ist herausgegeben vom Staatssender Russia Today.
1: Was ist dein Eindruck, dieser Z-Dichter überzeugt von dem, was er tut? Ist er ein Überzeugungstäter?
0: Ich denke schon. Und es gibt viele Menschen in Russland, die so denken. Es ist eine interessante Weltanschauung, sagen wir mal. Sie vereint widersprüchliche Elemente. Also diese Idee, dass die Völker der ehemaligen Sowjetunion zusammengehören und dann aber auch diese viel ältere Vorstellung der Kleinrussen in der Ukraine, die kleinen Brüder der Russen. Und diese Konzepte haben eigentlich nur gemeinsam, dass gewisse Regionen von Moskau aus regiert werden sollten. Aber dieser ja imperialistische eigentlich Gedanke wird eher mit einer Art brüderlich oder Paternalismus ausgedrückt.
1: Du hast ihn im Interview mit dem Vorwurf konfrontiert, dass er mit seiner Literatur Propaganda betreibe.
2: Есть такое слово, да, пропаганда, которое в последнее время имеет исключительно негативный окрас. Да? Если пропаганда, пропагандист. Ну что такое пропаганда в целом? Александр Сергеевич Пушкин, около которого сегодня мы с вами встретились, это пропаганда. Пропаганда русского языка.
0: Er sagt hier, das Wort Propaganda habe einen schlechten Ruf, aber man sollte hinterfragen, was Propaganda eigentlich sei. Pushkin zum Beispiel sei Propaganda für die Schönheit und Vielseitigkeit der russischen Sprache. Oder das russische Ballett sei Propaganda für russische Kunst und daher für Russland allgemein. Und er sagt, Propaganda müsse nichts Schlechtes sein, sondern wenn der Staat gute Kunst für seine Zwecke nutze und auch fördere, dann freue er sich über solche Propaganda.
1: Also er stellt den Inhalt des Wortes Propaganda hier in Frage, ist mehr Werbung, deutet das positiv um. Wie beurteilst du diese Aussage?
0: Es ist schon so, dass das Wort Propaganda eine etwas andere Bedeutung hat in Russland als bei uns. Werbung ist ein gutes Stichwort, aber Antipov sagt ja, es sei auch gut, wenn der Staat Kultur für seine Zwecke nutze. Aber es ist kompliziert, seine Haltung hier auseinanderzupacken. Aber für viele Leute in Russland sind der Staat, die Kultur und die nationale Identität untrennbar. Das heißt, wenn man Patriot ist, heißt das, man muss Putin unterstützen. Und das Regime hat auch lange daran gearbeitet, dass sich diese Vorstellung etabliert. Also wenn Putin und sein Staat untrennbar sind von der russischen Identität allgemein, dann sind ja auch Pushkin und die Spezialoperationen irgendwie miteinander verbunden, weil es bei beiden um die angeblichen Interessen Russlands geht. Aber ja, es ist ein Weltbild, das für die meisten Menschen in der Schweiz wohl schwer nachzuvollziehen ist. Aber ich begegne dem oft.
3: Das war der Kulturplatz-Talk vom 16. September mit Callum McKenzie, unserem Russland-Korrespondenten.

0: Die Nachrichten von SRF um 9:30 mit Ronja Bollinger. Die US-Notenbank Fed erhöht den Leitzins erstmals seit 3 Jahren. Der Leitzins steigt um 0,25 Prozentpunkte und liegt damit neu bei einer Spanne von 3,75 bis 4,0 Prozent. Das teilt die Notenbank mit. Der Entscheid fiel laut Mitteilung einstimmig. Die Erhöhung solle dazu beitragen, die Inflation schneller wieder auf 2 Prozent zu reduzieren. Stand Juli lag diese in den USA bei 3,7 Prozent. Mit der Erhöhung des Leitzinses handelt der neue Notenbankchef Kevin Warsh entgegen der Forderung von US-Präsident Donald Trump. Dieser hatte wiederholt niedrigere Zinsen verlangt. Trump hat Warsh im letzten Mai ernannt. Dieser hatte zuvor angedeutet, dass er als neuer Fed-Chef den Leitzins senken könnte. Vor knapp einer Woche hatte schon die Europäische Zentralbank erneut ihren Leitzins erhöht, wegen der durch den Iran-Krieg gestiegenen Teuerung. Der Nationalrat hat mit den Beratungen zur Inklusionsinitiative und zum Inklusionsgesetz begonnen. Das Gesetz ist der indirekte Gegenvorschlag des Bundesrates zur Initiative, die von Behindertenorganisationen eingereicht worden ist. Die Initiative verlangt, dass die Gleichstellung von Menschen mit Behinderungen in allen Lebensbereichen gestärkt wird. Sie verlangt Erleichterungen etwa im Arbeitsmarkt, im Bereich Wohnen sowie bei sportlichen und kulturellen Aktivitäten. Der Bundesrat will die Anliegen der Initiative im Gesetz aufnehmen. Vor der Detailberatung liegen zahlreiche Änderungsanträge vor. Entscheidungen wurde heute noch keine gefällt. Die Debatte geht am kommenden Montag weiter. Noch immer werden nach dem Einsturz eines Wohnhauses im Gazastreifen rund 100 Personen vermisst. Sie sollen unter den Trümmern verschüttet sein. Mindestens 20 Menschen kamen ums Leben, zahlreiche weitere wurden durch den Einsturz in der vergangenen Nacht verletzt. Das Haus war bei früheren israelischen Luftangriffen stark beschädigt worden. Zum Sport und 2 Resultaten aus der Fußball-Super League. Lugano gewinnt gegen St. Gallen 4:1 und bleibt damit weiterhin ungeschlagen. Thun verliert gegen Servette Genf 2:4. In der Tabelle führt Lugano 4 Punkte vor Sitten. Das Wetter, morgen ist es in den Bergen zuerst noch bewölkt, sonst ist es oft sonnig bei 20 bis 24 Grad. Das waren Nachrichten von Radio SRF, verantwortlich Thomas Fuchs.
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3: Bei Sonnenaufgang haben die Möwen Eminönü noch für sich. Im Lauf des Tages werden rund 2 Millionen Menschen durch das Istanbuler Händlerviertel zirkulieren. Doch zu dieser Stunde ist es fast menschenleer. Die städtische Müllabfuhr dreht eine letzte Runde, bevor um 6 Uhr die ersten Busse, Trams, Fährschiffe und U-Bahnen ankommen. Für viele tausend Menschen beginnt ein langer Arbeitstag. Die Türkei steckt seit Jahren in einer Wirtschaftskrise mit einer galoppierenden Inflation von zeitweise über 70% und Löhnen unter der Armutsgrenze. Große Proteste bleiben dennoch aus. Warum? Um dieser Frage nachzugehen, verbringe ich einen Tag in Eminönü. Das ist international, aus dem historischen Handelsviertel der Bosporus-Metropole. Hier kommen Menschen aus dem ganzen Land zusammen. Hier bestimmt der tägliche Kampf um den Lebensunterhalt den Alltag. Ich heiße Susanne Güsten. Kurz vor 6 Uhr gehen in den engen Gassen die ersten Rollläden hoch. Der Frühstückskoch Fatih ist schon an der Arbeit. In seinem kleinen Ladenlokal rührt er Eier in der Pfanne um, trägt einem Kunden die Auswahl an Wurstsorten vor, nimmt Bestellungen an. Ein Omelett bestellt ein Kunde zum Frühstück, dazu Käse und Oliven. Sie sollen in den Laden Nummer 209 geliefert werden. 209, ja? Vergewissert sich Fatih, bevor er die Bestellung in Papier einschlägt und seinen Laufburschen losschickt. Rund 6000 Läden gibt es in Eminönü, hunderte davon in Fatihs Einzugsgebiet, unter der Rüstem-Pascha-Moschee am Ufer des sogenannten Goldenen Horns, wo die Großhändler angesiedelt sind. Fatih kennt sie alle, erzählt er, denn er betreibt dieses Lokal seit 25 Jahren, seit seinem 20. Lebensjahr.
4: Ich mag diese Arbeit, ich mache sie gerne. Anders geht es nicht. Anders wäre es nicht durchzuhalten. Was allerdings schwer ist, ich muss immer um 5 Uhr früh aufstehen. 6 Tage in der Woche. Seit 25 Jahren. Täglich um 5 Uhr. So vergeht das Leben.
3: Auf dem großen Platz unter der neuen Moschee sind die Kehrwagen noch am Werk. Schuhputzer Abdullah hat seinen Stand aufgebaut und schon den ersten Kunden, der sich die Lederschuhe polieren lässt. Das werde immer seltener, sagt er.
4: Früher haben die Leute ihre Schuhe putzen lassen, aber heutzutage tragen alle Turnschuhe. Putzen lässt sie keiner mehr. Und die Leute haben ohnehin kein Geld mehr. Wir erleben eine Zeitenwende.
3: Seit 36 Jahren sitze er täglich hier, erzählt der 58-jährige Kurde. Seit sein Dorf in den 90er Jahren im Krieg zwischen der kurdischen Rebellenorganisation PKK und der türkischen Staatsmacht niedergebrannt wurde. Hunderttausende Kurdinnen und Kurden flohen damals in die Großstädte. Zehntausende von ihnen landeten in dem Istanbuler Stadtviertel Gazi Osman Pascha, wo auch Abdullah mit seiner Frau und 3 erwachsenen Kindern lebt. Nominell lebe er jedenfalls in diesem Außenquartier, sagt er, denn meistens ist er hier im Stadtzentrum bei der Arbeit.
4: Ich komme jeden Tag hierher, außer sonntags. Ich fahre um 6 Uhr morgens mit dem ersten Bus. Ich arbeite bis abends um 8, dann räume ich zusammen. Bis ich zu Hause bin, ist es 10 Uhr. Ich esse, gehe ins Bett, dann ist es morgen. Ich wache auf und muss zur Arbeit. Für etwas anderes bleibt keine Zeit. Mir brummt immer der Schädel.
3: Obendrein sei das Leben so viel teurer geworden in letzter Zeit, klagt er. Lebensmittel, Miete, alles. Seit einem Vierteljahrhundert prägt Recep Tayyip Erdogan die Türkei. Auf einen Aufschwung im ersten Jahrzehnt seiner Regierung folgte eine zunehmend erratische Wirtschaftspolitik, die Inflation und Währungsverfall befeuerte. Auch nach einer geldpolitischen Kehrtwende bleibt die wirtschaftliche Lage angespannt. In den Gassen hinter der Moschee öffnen nun immer mehr Läden. Der Großhändler Erdem richtet die Auslage vor seiner Ladentür. Blaue Glasperlen mit einem stilisierten Auge. Das Amulett gegen den bösen Blick, das rings um das Mittelmeer getragen wird, es soll Unheil abwenden.
4: Mein Vater und mein Großvater haben schon mit diesen Perlen gehandelt. Diesen Laden hat mein Großvater gegründet. Ich führe ihn in der 3. Generation.
3: Seit Jahrhunderten schlägt in Eminönü das wirtschaftliche Herz Istanbuls. Schon zu osmanischen Zeiten wurden hier Waren gelöscht, gelagert und weiterverkauft. Rund um seine Moscheen entstanden Straßenzüge voller spezialisierter Läden und Werkstätten. Viele von ihnen bestehen bis heute. In einem Laden um die Ecke ist trotz der frühen Stunde schon Hochbetrieb. Ein fülliger Mann hinter dem Tresen ruft Befehle. Seine Gehilfen stopfen Schachteln und Pakete in große Tüten, die von anderen Männern eilig weggeschleppt werden. Wir haben jetzt wirklich keine Zeit, sagt der Mann hinter dem Tresen. Kommen Sie später wieder. Inzwischen kommt Leben in die Gassen von Eminönü. Jetzt, bevor das Gedränge zu dicht wird, schlägt die Stunde der Lastenträger. Auf der Uferstraße vor Eminönü stehen die Lieferwagen aufgereiht. Sie liefern Waren an, können aber nicht in das enge Gassengewirr einfahren. Männer mit Sackkarren warten am Straßenrand, bis sie an einen Lieferwagen herangewinkt werden und die Kisten, Kästen und Bündel aufladen können, die ihnen zugeworfen werden. Im Laufschritt verschwinden sie mit den Gütern in den Gassen. Vor Läden und Lagern warten dort andere Lastenträger, alte Männer mit gepolsterten Gestellen auf dem krummen Rücken. Sie übernehmen die Lasten und schleppen sie auf dem Buckel hinauf in obere Stockwerke oder hinab in die Keller. 100 Lira pro Ladung gibt es, erzählen die Lastenträger. Das entspricht einem Franken und 70 Rappen. Im engen Torbogen zu einem Hinterhof bleibt ein vollbeladener Karren stecken. Der Besitzer müht sich vergeblich, ihn loszubekommen und lässt sich schließlich auf eine Bank an einem osmanischen Brunnen fallen, um sich den Schweiß von der Stirn zu wischen.
4: Harte Arbeit ist das, harte Arbeit. Aber was soll man machen?
3: Ismail heißt der Mann. Er ist 60 Jahre alt, hinkt beim Gehen schwer und macht diese Arbeit seit 42 Jahren.
4: 100 bis 120 Kilo trage ich auf dem Rücken. 200 bis 300 Kilo ziehe ich mit dem Karren. Ich transportiere Textilien und Textilprodukte. Die Waren kommen aus Anatolien, aus Gaziantep und Bursa. Ich nehme sie für die Händler entgegen und bringe sie ihnen hierher.
3: Ismael trinkt seine Wasserflasche aus und zerdrückt die Plastikflasche mit den Händen. Das Geschäft habe sich verändert in den letzten Jahren, sagt der Lastenträger.
4: Früher wurden alle Waren aus Anatolien hier verkauft. Jetzt werden sie auch anderswo gehandelt. Hier in Eminönü geht es bergab, die Einnahmen fallen. Ja, so ist das leider. Wir wollen doch nur ehrlich Geld verdienen, im Schweiße unseres Angesichts. Wir werden sehen, wie lange wir mit Gottes Hilfe noch durchhalten können.
3: Ein Kollege von Ismail erscheint, um ihm mit dem festgefahrenen Karren zu helfen. Sein Kollege schiebt, die Umstehenden rufen ihnen Ratschläge zu und bald ist der Karren wieder flott. Im Fährhafen von Eminönü legen die Schiffe jetzt im 5-Minuten-Takt an. Sie kommen aus dem Bosporus und über das Marmara-Meer aus dem asiatischen Teil der Stadt. Eine bunte Menschenmenge strömt aus der Anlegestelle und verteilt sich in die Gassen. Aus vollgestopften Bussen und Trams ergießen sich Menschenmassen über den Platz. Vom nahen U-Bahnhof kommen weitere Menschenströme dazu, die mit der Bahn unter dem Bosporus durchgetaucht sind. Die Sonne steigt höher, in den Gassen von Eminönü wird es voll. Zwei Hausfrauen in Sommermänteln und schwarz-weißen Kopftüchern lassen sich im Gedränge treiben.
5: Wir wollen einen Samovar kaufen, einen Teekocher. Für solche Einkäufe kommen wir immer nach Eminönü, weil es hier günstiger ist und die Auswahl viel besser als in Einkaufszentren. Außerdem macht es Spaß, in Eminönü einzukaufen. Die ganze Atmosphäre, man kann hier wunderbar Stress abladen.
3: In einer Seitengasse wartet der Händler Önder vor seinem Laden auf Kundschaft. Hacken, Spitzhacken, Äxte, Schaufeln, Kuhglocken und Rinderstricke bietet er hier feil.
4: Unsere Kunden sind Viehzüchter aus den Dörfern in Anatolien. Sie kommen aus Çorum, Malatya, Adıyaman, Konya, Kayseri hierher und wählen ihre Ware aus.
3: Seit 25 Jahren arbeite er in diesem Laden, sagt Önder. Doch in jüngster Zeit bleibe die Kundschaft aus.
4: Und die Ladenmieten sind unglaublich gestiegen. Warum? Das wissen wir nicht. Sie steigen und steigen und man kann nichts dagegen tun. Warum? Darauf gibt es keine Antwort. Wir wissen es nicht.
3: Mittag ist es inzwischen geworden. Die Muezzine rufen es von den Minaretten. Einige Männer finden sich zum Gebet in der Hodja Pascha Moschee ein, einer von Dutzenden Moscheen in Eminönü. In den umliegenden Lokalen herrscht jetzt Hochkonjunktur. Vor allem in den Garküchen, in denen frisch gekochte Hausmannskost zur Auswahl in Vitrinen bereitsteht. Ein junger Koch demonstriert seine Englischkenntnisse. Er zeigt mit der Kelle reihum auf die Gerichte in seiner Auslage.
6: Lamb Shank, this one eggplant, eggplant beef, vegetable beef mix kebab.
3: Nebenan stehen drei wackelige Tischchen vor einem Hauseingang. Der Wirt Ali schenkt Tee aus, den er im Eingang braut. Früher habe er hier ein Lokal betrieben, erzählt er, aber die Kosten seien ihm über den Kopf gewachsen.
4: Unser Geld hat keine Kaufkraft mehr. Man arbeitet hart, aber man kommt nicht weiter. Man tritt immer auf der Stelle. Darf ich Ihnen noch einen Tee anbieten?
3: Bei 35% liegt die Inflation in Istanbul derzeit. Landesweit beträgt sie 32%. Ali sammelt die leeren Gläser seiner Kundschaft ein und zuckt mit den Schultern.
4: Ich lasse mich nicht unterkriegen, weil ich ehrlich arbeite. Wenn andere korrupt sind, ist das nicht mein Problem. Mein Gewissen ist rein, ich kann nachts ruhig schlafen. Am wichtigsten ist doch, dass man ein anständiger Mensch ist.
3: Die Mittagspause ist eine gute Gelegenheit, um innezuhalten und zu reflektieren. Bei einem virtuellen Tee mit Mustafa Sönmez. Er ist auf Reisen, aber online für ein Gespräch zu erreichen. Der Wirtschaftswissenschaftler besucht Eminönü regelmäßig, weil die wirtschaftlichen Veränderungen der Türkei hier besonders gut zu beobachten sind. Trotz aller wirtschaftlichen Probleme sehe man in Eminönü lächelnde Gesichter, bestätigt er meinen Eindruck. Die Leute seien nicht verbittert, sondern versuchten irgendwie durchzuhalten. Das sei in der kulturellen Struktur der türkischen Gesellschaft verankert.
4: Die Leute können oft den Zusammenhang zwischen ihrer wirtschaftlichen Lage und der Politik nicht erkennen. Sie verstehen nicht, dass es ein Ergebnis schlechter Regierung ist. Sie suchen die Schuld bei sich selbst, dass sie etwa keine Ausbildung haben oder in eine arme Familie hineingeboren wurden. Fatalismus ist in der Türkei kulturell sehr dominant. Der Glaube an das Schicksal.
3: Zum Teil sei das der Einfluss des Islams, erklärt Sönmez. Zum anderen Teil aber auch politisch gewollt.
4: Leider kann man in der Türkei keine zuverlässigen Informationen und Nachrichten erhalten. Die Medien werden von der Regierung streng kontrolliert und verbreiten Desinformation. Die schlechte Wirtschaftslage gebe es nicht nur bei uns, Inflation gebe es überall auf der Welt und uns gehe es noch gut. Den Menschen wird eingeimpft, dass sie dankbar sein können.
3: Dennoch, die Wirtschaftskrise schadet dem Ansehen des autoritären Staatspräsidenten. Das zeigt sich in den Umfragen. Andererseits leide die Türkei unter einer inkompetenten Opposition, fügt Sönmez hinzu, die mehr mit sich selbst beschäftigt sei als mit dem Schicksal der arbeitenden Bevölkerung. Der Wirtschaftsexperte verabschiedet sich. Der Teekoch Ali hat mit halbem Ohr zugehört.
4: Wirtschaftskrisen. Wenn Sie mich fragen, kommt jedes Jahr eine Wirtschaftskrise. Ich bin 55 Jahre alt und habe alle Krisen miterlebt. Abwertungen, Krisen, Staatsstreiche, alles haben wir schon erlebt.
3: Tatsächlich ist die derzeitige Inflation keine Anomalie im Leben der Türken. Seit Alis Geburt im Jahr 1971 lag die Inflation in der Türkei im Durchschnitt bei 38%, also durchschnittlich sogar noch höher als heute. Fast 140% erreichte sie 1980, fast 100% auch in den 90er Jahren. Einstellige Inflationsraten kannte das Land nur im ersten Jahrzehnt dieses Jahrhunderts, dem ersten Jahrzehnt von Erdogans Regierung, bevor die Teuerung wieder hochschnellte und vor zwei Jahren vorübergehend 75% erreichte. Früher Nachmittag, im dichten Gedränge kann man jetzt nicht mehr umfallen. Schulter an Schulter schiebt sich die Menge durch die engen Gassen und an den Auslagen vorbei. Dafür ist es in jenem Laden ruhiger geworden, wo frühmorgens noch so viel Betrieb war, dass keiner Zeit hatte. Der füllige Chef sitzt noch immer hinter seinem Tresen. Er stellt sich als Mehmet vor. Morgens zwischen 7 und 8 Uhr sei für ihn als Großhändler die geschäftigste Zeit, entschuldigt er sich.
4: Die Ladenbesitzer kommen frühmorgens zu uns, holen die Produkte ab und verkaufen sie dann in ihren Läden. Deshalb öffnen wir um 7 Uhr morgens, damit die Händler ihre Läden um 10 Uhr öffnen können.
3: Mit Handy- und Computerzubehör handelt Mehmet. Ladegeräte, Tastaturen und Kopfhörer, die er aus China und Dubai importiert. Das Geschäft laufe ausgezeichnet, erzählt er, solange er immer die neuesten Neuheiten importiere. Da kenne er sich gut aus, fügt er hinzu. Seit 20 Jahren arbeite er in dem Familienbetrieb, seit seinem 8. Lebensjahr.
4: Ich habe nicht mal die Schule abgeschlossen. Ich habe die Mittelstufe abgebrochen. Aber meine Mathekenntnisse sind besser als die der meisten Leute. Und Englisch spreche ich auch. Sehr gut sogar.
3: Seine Gehilfen in dem Geschäft sind seine Brüder und Cousins. 7 an der Zahl.
4: Geschwister, Cousins, wir halten alle zusammen. Das ist so üblich in der Türkei. Jeder hat 3 oder 4 Kinder und die arbeiten alle zusammen im Familienbetrieb.
3: Sein Traumberuf sei dies, sagt Mehmet.
4: Wir verdienen unser eigenes Geld und sind von niemandem abhängig. Alles gehört uns, unser eigenes Geld, unser eigenes Geschäft, unsere eigene Kraft. Wir leben unser eigenes Leben. Wir reisen, kommen zurück, verdienen Geld und geben es aus.
3: So geschäftig es bei Mehmet in der Gasse zugeht, so ruhig ist es nebenan im Hof des Balkapane, einem historischen Handelshaus im Herzen des Marktviertels. Viele Läden und Werkstätten in dem Arkadengang rings um den Hof sind leer oder verschlossen. Nur vor einer Werkstatt im ersten Stock plaudern ein paar Männer über Fußball, während sie Textilfusseln aus Plastikscheiben poolen. Bürstenmacher sind sie, erläutert der Meister, und zwar hochspezialisierte. Sie stellen Bürstenräder her, die Textilien in Färbemaschinen fortbewegen. Die müssen regelmäßig erneuert werden.
4: Ich mache das seit 40 Jahren. Mein Vater hat es vor mir gemacht. Aber nun geht es zu Ende mit unserem Handwerk. Es stirbt mit uns aus.
3: Meister Ahmed ist 60 Jahre alt und will sich bald zur Ruhe setzen. Seine Kinder arbeiten bei einer Bank und bei einer Klinik für Haartransplantationen. Beides sauberer, lukrativer und zukunftsträchtiger als sein Handwerk, meint Ahmed. Außerdem könnten die anatolischen Textilhersteller ihre Färbemaschinen und Bürsten inzwischen aus China beziehen, fügt er hinzu.
4: In Istanbul wird es einfach zu teuer. Die Mieten, die Ausgaben, die Kosten sind einfach zu hoch. Die Kunden wählen die billigere Option. Nun ja, wenn ein Handwerk nach so vielen Jahrzehnten ausstirbt, ist das natürlich schade. Ein ganzes Leben lang haben wir es ausgeübt. Und jetzt ist Schluss.
3: In der Teeküche im unteren Geschoss des Handelshofes spült der Besitzer Yalcin die geleerten Gläser, die der Austräger bei seinen Runden durch den Hof einsammelt. 600 Gläser schenkt er täglich aus, schätzt er. Wobei das auch konjunkturabhängig sei.
4: Ein Händler alleine trinkt pro Tag 5 oder 6 Gläser Tee. Aber wenn seine Geschäfte gut laufen und viele Kunden kommen, dann trinkt der Händler mit ihnen einen Tee nach dem anderen und ich verdiene gut.
3: Derzeit sei die Wirtschaft aber schwach, sagt Yalcin. Das Weltgeschehen, die Kriege, überall sei Krise und darunter leide auch die Türkei. Emin Önü sei wieder im Wandel, fügt er hinzu.
4: Früher kamen Karawanen hierher, später waren hier Werkstätten. Seit einigen Jahren kommen immer mehr Touristen. Sie wollen essen, trinken und fotografieren. Es findet also ein Wandel vom Handel zum Tourismus statt. Ob wir uns in diesem Wandel behaupten können oder ob wir untergehen, bleibt abzuwarten.
3: Der Wandel in Emin Önü. Mit dem Thema beschäftigt sich naturgemäß die Händlervereinigung in dem Viertel. In ihrem Büro hinter einer kleinen Passage mit Textilgeschäften ist niemand anzutreffen. Doch ein benachbarter Händler bietet Wasser an und ruft den Vorsitzenden an.
7: Başkanım, İsviçre Radyosu'ndan bir muhabir sizinle görüşmek istiyor. Şu anda burada. Getirin, siz neredesiniz?
3: Harun Bayram, der Vorsitzende der Händlervereinigung, empfängt in einer Sitzecke, die er vor seinem Textilgeschäft eingerichtet hat. Hier frühstücke er immer mit den benachbarten Händlern, erzählt er. Das sei Tradition. Einer der ältesten Märkte der Welt sei dies, sagt Bayram stolz.
4: Der osmanische Gouverneur Mahmud Efendi hat diesen Basar im 15. Jahrhundert errichten lassen. Seither ist er gewachsen und gediehen bis zum heutigen Tag. Er ist eine Lebensader von Istanbul.
3: Mit den Jahrhunderten habe sich das Marktviertel immer wieder verändert und angepasst, sagt der Händler. Nun stehe es vor neuen Herausforderungen.
4: Früher drehte sich hier alles um Textilien, Gewürze, Brautkleider und Anzüge. Aber mit dem Wandel verändert sich die Nachfrage. Unsere Händler müssen sich darauf einstellen. Sie müssen neue Waren auf den Markt bringen, Cafés und Restaurants eröffnen.
3: In dem Hof voller Textilgeschäfte, wo Bayram seinen Laden hat, herrscht noch Hochbetrieb. Ein pausbäckiger Junge wacht über eine Auslage von Bettwäsche. 13 Jahre alt ist er und erst seit 3 Wochen in diesem Job, erzählt Numan.
4: Ich habe gerade die Zugangsprüfung zum Gymnasium abgelegt und dann habe ich gleich hier angefangen. Ich soll hier Erfahrung sammeln. Meine Eltern wollen das so. Denn in der Türkei findet man heute auch mit einem Abschluss nicht unbedingt einen Job.
3: Mehr als 12 Millionen Menschen sind arbeitslos in der Türkei. Die meisten haben die Arbeitssuche längst aufgegeben. Unter den Hochschulabsolventen beträgt die Arbeitslosigkeit mehr als 30%. Seine Eltern hätten an den besten Universitäten des Landes studiert, erzählt Numan. Seine Mutter ist Wirtschaftswissenschaftlerin von der Universität Istanbul. Sein Vater hat 2 Abschlüsse von der Marmara-Universität, als Mathematiker und Meteorologe. Er selbst würde gerne Mathematik studieren, sagt der Junge. Doch die Zeiten seien ungewiss.
8: Bir kriz içinde olduğumuzu görebiliyoruz burada açıkçası.
4: Wir befinden uns in einer Wirtschaftskrise und die Arbeitslosigkeit steigt. Deshalb soll ich hier auf dem Markt eine Lehre machen, finden meine Eltern, als Sicherheit für meine Zukunft.
3: Spätnachmittag, das Gedränge in den Gassen von Eminönü lässt nach. Der Altpapiersammler Ahmed hat nun Platz zum Arbeiten. Er fährt mit seinem Karren die Berge von Verpackungen ab, die von den Händlern auf die Gasse geworfen werden. Mit einem Teppichmesser schneidet der 23-Jährige die Kisten und Kartons klein, um sie in einen riesigen Plastiksack auf seiner Karre zu stopfen.
4: Recycling ist das, Wiederverwertung. Ich verkaufe es an einen Zwischenhändler, der bringt es zur Fabrik. Ich werde nach Gewicht dafür bezahlt. Ich ziehe auf diesem Karren locker 150 bis 200 Kilo, auch mal 300 oder 400 Kilo. Es macht mir nichts, wenn die Last schwer ist. Ich finde das gut so, denn wenn die Last schwer ist, dann ist das Geld gut.
3: Knapp 9 Rappen pro Kilo bekommt Ahmed für das Altpapier. Auf 25 Franken bringt er es an einem guten Tag. Damit verdient er deutlich besser als die meisten seiner Landsleute. Denn selbst wenn sie einen Job haben, arbeiten die meisten Türkinnen und Türken für den gesetzlichen Mindestlohn. Der liegt zurzeit bei 28.000 Lira. Das entspricht 470 Franken im Monat. Ahmed schickt seinen Verdienst an seine Frau und ihr einjähriges Kind. Die beiden leben in Zentralanatolien auf dem Dorf.
4: Brot kostet ein Vermögen. Und dann brauchen wir Windeln für das Kind, Strom, Wasser, Gas und unser Essen und Trinken. Und ich rauche, das kostet auch Geld.
3: Deshalb arbeite er von früh bis spät, sagt Ahmed. Von morgens um 7 Uhr bis spät abends, manchmal bis Mitternacht. Das Leben in der Türkei sei hart. Kurz nach 6 Uhr rasseln die ersten Rollläden herunter, zunächst noch vereinzelt. Immer mehr Händler beginnen nun, ihre Waren hereinzuräumen. Jetzt müssen wir noch sauber machen und aufkehren, sagt ein älterer Händler, der seinen Laden für Bodenbeläge aufräumt. Und dann geht es plötzlich schnell. Wie in einer Kettenreaktion rattern allenthalben die Rollläden herunter. Manche elektrisch, manche im Handbetrieb. Die Gassen leeren sich. Auf den Plätzen türmen sich die Mülltüten für die Müllabfuhr. Ein städtischer Straßenkehrer in Leuchtweste fegt umherfliegende Papierfetzen und Plastikflaschen zusammen. Die letzten Passanten wünschen ihm Kolay Gelsin, dass ihm die Arbeit leicht fallen möge. Zuletzt werden noch die Schlösser an den Rollläden verriegelt. Wir machen Schluss für heute, Schwester, sagt ein junger Werkzeughändler. Komm, Bruder, lass uns gehen, ruft er seinem Ladennachbarn zu. Gott werde bis zum Morgen über Eminönü wachen, sagt er und empfiehlt sich. Die Gassen gehören jetzt Gott und den Spatzen. Bis morgen früh, wenn Eminönü wieder erwacht und weitermacht.

0: Die Nachrichten von SRF um 10 mit Ronja Bollinger. Die US-Notenbank Fed erhöht den Leitzins. Zum ersten Mal seit 3 Jahren. Hauseinsturz im Gazastreifen. Mindestens 20 Personen sind gestorben. SECO-Chefin tritt zurück. Bundespräsident Guy Parmelin bedauert den Abgang. Das Wetter: Morgen ist es in den Bergen zuerst noch bewölkt, sonst ist es oft sonnig. Die US-Notenbank Fed erhöht den Leitzins um 0,25 Prozentpunkte auf die nun neue Spanne von 3,75% bis 4,0%. Es ist die erste Zinserhöhung seit Juli 2023. USA-Korrespondentin Barbara Golpi.
1: Notenbankchef Kevin Warsh begründete den Schritt unter anderem mit der hartnäckigen Inflation und der unsicheren geopolitischen Weltlage. Er sprach von einem einstimmigen Entscheid des Fed-Zentralbankrats. Warsh besteht damit ein erster Test, dass er sich nicht politisch vereinnahmen lässt und die Notenbank weiterhin unabhängig seine Entscheide trifft. Präsident Trump hatte Warsh zum neuen Vorsteher der Fed ernannt. In den ersten 4 Monaten seiner Amtszeit machte Trump wiederholt Druck, den Leitzins zu senken. Nun wurde er gar angehoben. Für Analystinnen und Analysten kommt dieser Schritt nicht überraschend. Trump hat sich bisher nicht geäußert. Im Vorfeld drohte der Präsident, den Handel mit Ländern einzustellen, gegenüber denen die USA ein Handelsdefizit aufweisen, sollte die Fed den Leitzins nicht senken.
0: Noch immer werden nach dem Einsturz eines Wohnhauses letzte Nacht im Gazastreifen rund 100 Personen vermisst. Sie sollen unter den Trümmern verschüttet sein. Mindestens 20 Menschen kamen ums Leben, darunter auch Kinder, teilte die von der Hamas kontrollierte Gesundheitsbehörde im Gazastreifen mit. Zahlreiche weitere Personen wurden durch den Einsturz verletzt. Das Haus war bei früheren israelischen Luftangriffen stark beschädigt worden. Helene Budliger-Artieda, die Direktorin des Staatssekretariats für Wirtschaft, SECO, tritt im kommenden Frühling zurück. Das teilt das zuständige Departement mit. Die 61-Jährige leitet das SECO seit gut 4 Jahren. Sie war unter anderem maßgeblich involviert in die Zollverhandlungen mit den USA. Zu ihren Erfolgen zählen auch verschiedene abgeschlossene Freihandelsabkommen. Bundespräsident Guy Parmelin bedauere ihren Rücktritt, akzeptiere diesen aber, sagte er gegenüber SRF. Und er würdigte ihre Verdienste.
2: Das ist eine Stelle mit viel Stress, mit viel Spannungen. Man spricht am meisten von einem Freihandelsabkommen, aber intern, sie hat auch eine große Arbeit gemacht. Ja, das ist für eine Person sehr anstrengend.
0: Zur Begründung des Abgangs von Helene Budliger-Artieda schreibt das Wirtschaftsdepartement, dass sie noch einmal eine neue berufliche Herausforderung suche. Zum Sport und 2 Resultaten aus der Fußball-Super League. Lugano gewinnt gegen St. Gallen 4:1 und bleibt damit weiterhin ungeschlagen. Thun verliert gegen Servet Genf 2:4. In der Tabelle führt Lugano 4 Punkte vor Sitten. Nun zu weiteren Meldungen des Tages in der Übersicht. Das Parlament sagt Ja zum Freihandelsabkommen mit den Mercosur-Staaten. Nach dem Ständerat hat auch der Nationalrat zugestimmt. Fast alle Schweizer Exporte nach Brasilien, Argentinien, Paraguay und Uruguay sollen von Zöllen befreit werden. Im Gegenzug lässt die Schweiz mehr Importe aus Südamerika zu, etwa beim Rindfleisch. Mögliche Auswirkungen auf die Landwirtschaft sollen mit über 1,5 Milliarde Franken abgefedert werden. Linksgrün hat das Referendum angekündigt. Mord verjährt in der Schweiz in Zukunft nicht mehr. Darauf haben sich National- und Ständerat nach jahrelanger Debatte geeinigt. Laut geltendem Recht verjährt Mord heute nach 30 Jahren. Der Entscheid des eidgenössischen Parlaments geht auf eine Standesinitiative des Kantons St. Gallen zurück, die bereits 2019 eingereicht wurde. Der Bundesrat hatte sich gegen die Unverjährbarkeit von Mord ausgesprochen. Die Schweiz hat bei der Gleichstellung der Geschlechter Rückschritte gemacht. Das geht aus dem Gender Gap Report hervor, den das Weltwirtschaftsforum WEF jeweils herausgibt. In diesem Jahr ist die Schweiz im weltweiten Vergleich auf Rang 27 zurückgefallen. An der Spitze liegt Island. In der Schweiz ist laut dem Bericht etwa die Zahl der Frauen in politischen Ämtern zurückgegangen. Sowohl die Neutralitätsinitiative als auch die Ernährungsinitiative dürften am 27. September abgelehnt werden. Das zeigt die 2. Umfrage, die das Forschungsinstitut GFS Bern im Auftrag der SRG zu den nationalen Abstimmungsvorlagen durchgeführt hat. Die Ablehnung betrug bei der Neutralitätsinitiative 63%, bei der Ernährungsinitiative 64%. Zwischen dem 2. und 9. September wurden knapp 13.000 Stimmberechtigte befragt. Der ehemalige Präsident des Kosovo, Hashim Thaci, ist von einem Sondertribunal in Den Haag zu 25 Jahren Gefängnis verurteilt worden, wegen Kriegsverbrechen. Thaci war während des Kosovo-Krieges Ende der 90er Jahre Kommandant der kosovarischen Befreiungsarmee UÇK. 2020 trat er als Präsident des Kosovo zurück, kurz nachdem gegen ihn Anklage erhoben worden war. Thaci bestritt alle Anklagepunkte. Die Börsendaten von 22.05 Uhr, geliefert von 6. Der Swiss Market Index schließt bei 13.869 Punkten, plus 0,4%. Der Dow Jones Index in New York stand kurz vor Schluss bei minus 1,3%. Der Euro wird zu 94,60 € gehandelt, der Dollar zu 82,50 €. Das Wetter? Morgen ist es in den Bergen noch bewölkt, sonst scheint oft die Sonne bei 20 bis 24 Grad. Das waren Nachrichten von Radio SRF, verantwortlich Thomas Fuchs.
3: 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Der deutsche Bundeskanzler reist nicht wie geplant an die UNO-Generalversammlung in New York. Friedrich Merz bleibt wegen innenpolitischem Druck in Deutschland. Und Schlappe für Donald Trump im Wahljahr. Der US Supreme Court hat Pläne des Präsidenten gestoppt, die Briefwahl einzuschränken bei den Midterms im November. Die Details dazu gibt's heute in der Sendung 4x4. Für Sie am Mikrofon ist Katrin Hiss. Sie gilt als politisch wichtigste Woche bei der UNO. Nächste Woche ist in New York die UNO-Vollversammlung. Nicht dabei sein wird der deutsche Bundeskanzler Friedrich Merz. Er hat seine Reise nach New York abgesagt, weil er in Berlin sein müsse, heißt es aus Regierungskreisen. Grund sind die Wahlen in zwei Bundesländern, die am Wochenende anstehen. Dabei geht es auch um die Zukunft von Bundeskanzler Merz, sagt Auslandredaktor Peter Vögeli im Gespräch mit Salvador Attasoy.
4: Genau, weil in zwei kleinen Bundesländern, Mecklenburg-Vorpommern mit 1,6 Millionen Einwohnern und Berlin mit 4 Millionen Einwohnern gewählt wird. Im Vergleich zu den 83 Millionen Einwohnern Deutschlands sind das sehr kleine Bundesländer. Aber die für die CDU desaströse Landtagswahl in Sachsen-Anhalt vor 10 Tagen hat in Deutschland eine Diskussion entfacht, ob Bundeskanzler Merz ausgetauscht werden muss. Diese Diskussion hat mittlerweile so viel Fahrt aufgenommen, dass die CDU ihre Präsidiumssitzung, die normalerweise am Montag nach der Wahl stattfindet, bereits auf den Sonntagabend vorzieht. Man spricht in Berlin von einer Art Vertrauensfrage, die sich an diesem Sonntagabend stellen wird.
5: Da braucht sich also etwas zusammen. Wie ernst, kann man sagen, ist die Lage?
4: Es gibt natürlich eine Vorgeschichte über missglückte Auftritte von Merz, über gebrochene Versprechen des Kanzlers. Natürlich sind Landtagswahlen immer auch eine kleine Abstimmung über die Regierung, aber er steht nicht zur Wahl. Und es gibt in den deutschen Medien schon seit jeher eine Lust an Untergangsdiskussionen. Bei all den Talkshows liegt das Land jeden Fernsehabend quasi auf der Couch. Es wird stets gefragt, darf der das oder die das sagen? Was macht das mit mir? Also Merz wird vorgehalten, er beschimpfe die Bevölkerung als faul. Es wird oft über Empfindlichkeiten gesprochen, aber weniger, was tut jetzt Deutschland, was soll gemacht werden. Insofern ist das immer ein bisschen hysterisch und auch provinziell. Aber andererseits muss man sagen, Deutschland ist ein bisschen wie der Andreasgraben in Kalifornien, jenes supergefährliche Erdbebengebiet, das sich zwar wenig bewegt, aber wenn diese Mikrobewegungen sich verstärken, dann kann es am Ende zu einem verheerenden Erdbeben führen. Und wir reden jetzt über Klein-Klein der deutschen Innenpolitik, aber dieses Klein-Klein kann eben auch enorme Folgen für Deutschland und für Europa haben.
5: Aber kann man eigentlich sagen, was hat Merz falsch gemacht?
4: Das kann man, aber vielleicht müsste man auch zuerst mal sagen, was er richtig gemacht hat. Er hat außenpolitisch, Ukraine-Krieg zum Beispiel, die Zeichen der Zeit verstanden, auch welche Bedeutung Deutschland in Europa und für Europa hat. Aber innenpolitisch kanzelt der Kanzler oft wichtige Partner ab. Er trifft den Ton nicht, er macht forsche Ansagen, stößt viele vor den Kopf und kassiert sie dann wieder ein. Und bei diesem 500 Milliarden Sondervermögen für die Infrastruktur weiß man nicht genau, wo dieses Geld versickert.
5: Gut, die Frage ist also Merz oder nicht Merz, wer könnte denn nachfolgen?
4: Es werden vier Personen genannt. Hendrik Wüst, der Ministerpräsident von Nordrhein-Westfalen, ein Bundesland mit 17 Millionen Einwohnern, also ein Schwergewicht. Aber Wüst hat eine Landtagswahl im nächsten Frühling vor sich und er regiert mit den Grünen. Aber eben um Wählerinnen und Wähler zurückzugewinnen, muss die CDU eigentlich nach rechts rücken, nicht in die Mitte. Dann gibt es Markus Söder, den Ministerpräsidenten von Bayern, von der kleinen Schwesterpartei CSU. Aber sein Stern ist allmählich im Sinken. Die Diskussion um seine Nachfolge in Bayern ist bereits im Gange. Und dann gibt es auch Boris Rhein, den Ministerpräsidenten von Hessen, den aber bundesweit kaum jemand kennt. Und die interessanteste Figur ist vielleicht der CSU-Innenminister Alexander Dobrindt.
5: Ein heißer Tanz also, nur tanzt kaum einer mit. Warum ist Dobrindt denn interessant?
4: Weil er einerseits für konservative Politik steht, Stichwort Sicherheit, Migration, er ist ja Innenminister, das sind die klassischen Themen, weil eben die CDU die AfD-Wähler zurückgewinnen muss. Und es gibt ja das berühmte Bonmot von Franz Josef Strauß, dem CSU-Ministerpräsidenten, dem legendären, dass rechts von der Union, also rechts von CDU, CSU, keine Partei sein soll. Und genau das ist eigentlich die Aufgabe der Union. Sie muss nach rechts steuern politisch, die AfD bildlich gesagt in den Graben drängen und so als konservative, verfassungstreue Partei die AfD-Wähler wieder gewinnen. Und das könnte Dobrindt verkörpern. Und zweitens, was Merz eben nicht ist, er gilt als umgänglich Dobrindt. Er könne mit allen reden, heißt es. Und das berühmteste Beispiel seiner Fähigkeiten, über die parteipolitischen Gräben im Gespräch zu bleiben, ist die Kanzlerwahl von Merz. Merz verpasste ja bekanntlich im ersten Wahlgang die absolute Mehrheit. Dobrindt hatte als einziger Unionspolitiker die Handynummer der früheren linken Chefin Janine Wissler. Er konnte so den Kontakt zu den Linken herstellen. Und die Linken und Grünen brauchte es, damit man am selben Tag einen zweiten Wahlgang durchführen konnte und dann Merz wählen konnte.
5: Aber was würde denn ein Kanzlerwechsel überhaupt bringen?
4: Im Grundsatz nichts. Der bayerische Ministerpräsident Markus Söder hat die aktuelle Regierung als die letzte Patrone der Demokratie bezeichnet. Was er meinte ist, wenn diese Regierung scheitert, dann steht die AfD vor dem Bundeskanzleramt.
3: Soweit Auslandredaktor Peter Vögeli. Das oberste Gericht in den USA durchkreuzt die Pläne von Donald Trump. Vor den Zwischenwahlen im November wollte der US-Präsident die Briefwahl einschränken, aber jetzt hat der Supreme Court entschieden, so kurz vor den Zwischenwahlen ist das nicht zulässig. Nicolas Malzacher hat mit Thomas Jäger gesprochen, Politikwissenschaftler und USA-Experte an der Uni Köln. Jäger sagt, der Entscheid des Supreme Court sei eine empfindliche Niederlage für Trump.
6: Erstens in der Sache, weil er darauf gehofft hat, auf diese Art und Weise einen gewissen Einfluss auf den Wahlausgang nehmen zu können. Und zweitens, weil er ja diesen Supreme Court zusammengesetzt hat. Das sind ja in Anführungszeichen seine Richter, die sich gegen ihn gewandt haben. Entsprechend wütet er schon rum. Das sei der schlimmste Supreme Court, den es jemals gegeben hat, der den USA erheblich schade und ist richtig sauer auf diese Richter.
7: Und es ist nicht das erste Mal, dass Trump in Bezug auf diese Briefwahl nicht das von der Justiz bekommt, was er sich gewünscht hätte. Er hat auf verschiedene Arten versucht, diese Briefwahl einzuschränken. Wo stehen wir da, Herr Jäger? Findet die Zwischenwahl jetzt im November so statt, wie das eigentlich geplant war, also ohne die Einschränkungen durch Präsident Trump?
6: Ja, die Bundesstaaten können jetzt die Wahl so durchführen, wie sie es geplant haben. Man muss dazu wissen, dass für die Wahlen in den USA die Bundesstaaten zuständig sind. Die Bundesexekutive, also die Regierung Trump, die hat da überhaupt nichts zu sagen. Er hat versucht, sich einzumischen in diesen ganzen Prozess, indem er einen Trick angewandt hat. Er hat gesagt, eine Bundesbehörde ist ja nun mal die Post. Und über die Bundesbehörde kann ich als Präsident verfügen. Und die Bundesbehörde beauftrage ich damit, ein anderes Verfahren jetzt auszuarbeiten, wie die Briefwahlunterlagen versendet werden. Und das erstens kompliziert zu machen, Wahllisten zu überprüfen und all dieses. Und das hat ja mit Wahlen überhaupt nichts zu tun. Das sahen seine Kritiker anders. Die sagten, nein, hier versucht sich der Präsident in den Wahlvorgang einzumischen. Und der Supreme Court, der hat gesagt, wir halten uns da erstmal raus. Wir sagen, das geht jetzt noch nicht, weil das zu kurzfristig ist. So wie der Supreme Court im August geurteilt hat. Na, ihr könnt doch noch gar nicht klagen, ihr demokratischen Bundesstaaten. Es ist ja noch gar nichts passiert.
7: Warum ist denn diese Briefwahl für Trump und die Republikanische Partei so wichtig?
6: weil es einen deutlichen Unterschied in der Beteiligung an Briefwahlen gibt zwischen Republikanern und Demokraten. Trump stellt sich ja seit Jahren hin und sagt, wer Briefwahl zulässt, der lässt Korruption und Betrug im Wahlvorgang zu. Er ist ja schon hergegangen und hat gesagt, wir sind das einzige Land, das Briefwahlen zulässt. Das gibt's ja überhaupt nicht auf der Welt. Niemand anders macht das. Nur wir sind so dumm und lassen das zu, sodass hier eben das Ergebnis verfälscht werden kann. Und das liegt schlicht daran, weil viel, viel mehr demokratische Stimmen über Briefwahlen abgegeben werden. Und sein Zweck, den er jetzt erfolgt, ist, diejenigen, die die Demokraten wählen, davon abzuhalten, die Briefwahl gut nutzen zu können. Sein Interesse war, dass die Bundesregierung, also wieder er, eine Wahlliste vorlegt und die Post dann überprüfen muss, steht da jemand drauf? Dürfen wir ihm die Wahlunterlagen überhaupt schicken? Und auf die Art und Weise versucht die Regierung, Einfluss auf den Ausgang der Wahl zu nehmen. Und alles vor dem Hintergrund, dass er seit Monaten befürchtet, dass die Republikaner die Zwischenwahlen deutlich verlieren. Sonst hätte er mit dem ganzen Jahr auch ein Jahr vorher schon kommen können und der Supreme Court hätte nicht sagen können, das ist jetzt alles zu knapp.
7: Also diese Bemühungen bei der Briefwahl, die sind Ausdruck davon, wie viel Gewicht die Regierung von Präsident Trump spezifisch auch diesen Zwischenwahlen jetzt im November gibt.
6: Ohne Frage. Trump ist ins Amt gekommen, sagte damals, ja, er habe das beste Ergebnis aller Präsidenten jemals eingefahren. Das ist ein typischer Trump. Es war gelogen, es stimmt nicht. Es waren nur wenige Prozent, 1,1, die er mehr hatte am Ende. Aber er war im Überschwang und sagte, die Zwischenwahlen, die gewinnen wir jetzt ganz leicht. Und inzwischen merkt er, das wird nichts draus. Seine Beliebtheit ist bei 33%. Und wenn man in die wichtigen Themen hineinschaut, nämlich die Lebenshaltungskosten, dann geht das auf 25% Zustimmung runter. Und er weiß, dass er den Dieselpreis, der jetzt bei $6 die Gallone liegt, fast doppelt so teuer als vor dem Irankrieg, dass er den nicht mehr runterbekommt vor den Zwischenwahlen. Und an der Tankstelle werden diese Wahlen entschieden. Und Trump weiß, wenn das Repräsentantenhaus an die Demokraten fällt, so wie es derzeit aussieht, dann wird er sich 2 Jahre lang damit befassen müssen, dass er in ganz unterschiedlichen Bereichen Untersuchungsausschüssen gegenübersteht, dass seine Minister vorgeladen werden, dass sie aussagen müssen. Das wird ganz unangenehm.
3: Der Politikwissenschaftler Thomas Jäger von der Universität Köln. Aus mehreren Tankern ist in der Straße von Hormus und vor der Südküste Omans Öl ausgelaufen. Hintergrund ist der Irankrieg. Manche der Schiffe sind mit Seeminen kollidiert, andere wurden mit Raketen beschossen. Die Umweltorganisation Greenpeace spricht von 5 Ölteppichen, welche das Ökosystem bedrohen. Mindestens einer der Ölteppiche habe die Fläche des Genfersees. Cornelia Kienle arbeitet am Ökotox-Zentrum des Wasserforschungsinstituts EAWAG. Selina Etter hat sie gefragt, wie schlimm diese aktuelle Situation sei.
8: Im Moment ist es schwierig abzuschätzen. Es gibt keine Angaben zur Menge von Öl, das ausgelaufen ist. Das Öl läuft ja in einem aktiven Kriegsgebiet aus. Das heißt, es ist eigentlich kein Ende abzusehen im Moment. Das kann noch mehr werden. Von daher würde ich

0: Wir kennen Bilder von anderen Ölkatastrophen, wo Enten oder Möwen mit verklebten Flügeln zu sehen sind. Was erwarten Sie als konkrete Schäden für Tiere und Pflanzen hier an der Meeresenge von Hormuz?
1: Also wenn das Öl die Küste erreicht, dann wird auch das auch hier passieren. Das heißt, das Öl verklebt das Gefieder von Seevögeln und auch das Fell von den Säugern und dadurch können die Tiere dann ertrinken oder eben auch erfrieren. Es kann die Korallen verkleben, die Pflanzen, Blätter und Wurzeln zum Beispiel sich wie so ein Ölfilm drauflegen, dann verklebt es die Kiemen von Fischen und dadurch die Fische können nicht mehr atmen, die ersticken oder eben auch die Photosynthese von den Pflanzen wird gehemmt oder eben kann gar nicht mehr stattfinden. Und alle Organismen, die eben filtrieren, zum Beispiel bei Muscheln oder Garnelen oder eben auch, wenn das Öl verschluckt oder eingeatmet wird, dann ist es wirklich akut toxisch für die Tiere.
0: Wenn wir uns diese Situation im historischen Kontext ansehen, wie groß ist sie verglichen mit anderen vergangenen Ölhavarien?
1: Also auch hier ist eine Aussage im Moment sehr schwierig, weil es einfach kaum verlässliche Informationen darüber gibt. Das Einzige, was es gibt, sind wirklich Informationen über die Fläche. Ich habe nochmal recherchiert, es gibt keine Informationen, welche Menge an Rohöl ausgelaufen ist. Ich meine, die bisher größte dokumentierte maritime Ölkatastrophe ist die Ölpest am Persischen Golf 1991. Und da sind eben über 1 Milliarde Liter Rohöl ausgetreten und haben wirklich dann die Küstenabschnitte und die Ökosysteme über Jahrzehnte beeinträchtigt und sind rund 30.000 Seevögel zum Beispiel durch die Ölpest gestorben damals.
0: Was für konkrete technische Möglichkeiten gäbe es denn, um diese Ölteppiche aufzufangen, aufzuhalten, einzudämmen?
1: Um zu verhindern, dass das Öl die Küste erreicht, könnte man Ölbarrieren anbringen. Genau, eben das funktioniert, sofern nicht der Wellengang nicht so hoch ist. Dann gibt es sogenannte Dispersionsmittel, die können den Ölteppich in kleine Tröpfchen auflösen und dadurch kann er dann durch Bakterien schneller abgebaut werden, aber natürlich auch durch Organismen besser aufgenommen werden. Und die Chemikalien selber sind auch nicht ganz unbedenklich. Was es auch noch gibt, sind so Adsorptionsmittel. Die haben eine ganz große Oberfläche, an denen dann das Öl gebunden wird und dann kann das dadurch aus dem Wasser entfernt werden. Und zu guter Letzt kann man auch noch mit sogenannten Skimmern den Ölfilm von der Oberfläche abnehmen. Das sind wie Schiffe, die einfach über die Meeresoberfläche fahren und dadurch den Ölfilm abnehmen.
0: Was weiß man, was wird konkret getan, um diese Ölteppiche aufzuhalten?
1: Im Moment gibt es auch dazu kaum Angaben. Also der Oman sagt, sie versuchen, den Ölteppich einzudämmen, aber auch ohne konkrete Informationen zu Maßnahmen. Und grundsätzlich kann man sagen, es ist all das, was ich gerade beschrieben habe, das in einem aktiven Kriegsgebiet einzusetzen, ist einfach wirklich schwierig. Was auch ein Problem ist, ist, dass natürlich die Zuständigkeit fehlt. Und um wirklich effektiv was gegen die Ölteppiche ausrichten zu können, wäre eigentlich eine Waffenruhe nötig und dass die Crews, die das dann aufräumen, sozusagen da freies Geleit haben.
2: Soweit Cornelia Kienle. Sie arbeitet am Ökotox-Zentrum des Wasserforschungsinstituts EAWAG. Nur noch 30 statt 60 Tage. Thailand verkürzt die Zeit für visafreie Aufenthalte für Touristinnen und Touristen aus 54 Ländern. Dazu gehört auch die Schweiz. Es ist eine Kursumkehr, denn vor 2 Jahren waren die visafreien Aufenthalte verlängert worden, um den Tourismus nach der Corona-Pandemie wieder anzukurbeln. Seither kam es immer wieder zu Problemen und Mediengeschichten mit Langzeittouristinnen und Touristen. Salvador Atasoy hat Südostasien-Korrespondent Martin Aldrovandi gefragt. Jetzt ist die visafreie Zeit also halbiert. Sind Touristinnen und Touristen in Thailand nicht mehr so sehr erwünscht wie auch schon?
3: Doch, sie sind sogar sehr erwünscht. Man hofft ja auf mehr Besucherinnen und Besucher hier in Thailand. Der Tourismus ist nach wie vor ein sehr, sehr wichtiger Wirtschaftsfaktor. Und die Branche, die leidet vielerorts an zu wenigen Touristinnen und Touristen. Der Irankrieg hat die Situation auch hier noch verschärft. Aber die Behörden sagen, dass die meisten Besucherinnen und Besucher sowieso nicht länger bleiben als 30 Tage, also jetzt nicht unbedingt 2 Monate Ferien machen in Thailand. Und diejenigen, die eben länger blieben, so der Vorwurf, seien nicht unbedingt Touristen, sondern würden hier zum Beispiel einer Arbeit nachgehen oder eigene Geschäfte betreiben oder einfach dann wirklich zu lange bleiben.
4: Und da gab es doch die eine oder andere negative Geschichte. Haben Sie da konkrete Beispiele?
3: Ja, es ist schon länger so, dass Leute hier arbeiten, die eigentlich als Touristen eingereist waren. Da gibt es jetzt seit einiger Zeit nun verstärkt auch Razzien, also zum Beispiel von Geschäften, auch in der Tourismus.

0: Tourismusbranche, das können kleinere Hotels sein, bis zu Motorradverleihgeschäften. Und das dürfen Ausländerinnen und Ausländer hier eigentlich nicht, weil diese Branche, die ist den Einheimischen vorbehalten. Und dagegen gehen die Behörden jetzt seit einiger Zeit verstärkt vor. Und es kommt auch noch hinzu, es werden auch immer mehr Fälle bekannt von Touristinnen und Touristen, oder vor allem sind es Touristen, die sich wirklich daneben benehmen. Da gehen regelmäßig auch Videos in den sozialen Medien viral und das führt dann jeweils zu einem Aufschrei in der Bevölkerung.
1: Immerhin 60 visafreie Tage. Hat man denn immerhin das Ziel erreicht, zuerst diesen Tourismus nach der Pandemie wieder anzukurbeln?
0: Nein, man muss sagen, diese Politik hat nicht wirklich funktioniert. Man ist nicht mehr auf die Zahlen gekommen von vor der Pandemie und die meisten Besucherinnen und Besucher sind, wie gesagt, nicht länger als 2 Wochen geblieben. Also die haben diese visafreie Zeit von 2 Monaten gar nicht ausgenutzt und die länger geblieben sind, die haben dann laut Behörden für Probleme gesorgt, also zum Beispiel illegal gearbeitet.
1: Eben jetzt von 60 wieder auf 30 Tage, was erhofft man sich davon?
0: Ja, man hofft weiterhin auf Touristinnen und Touristen aus dem Ausland. Außerdem gibt es jetzt seit einiger Zeit eine Tourismuspolitik, wonach man nicht nur vor allem viele Besucherinnen und Besucher ins Land locken will, sondern also nicht unbedingt nur noch Massentourismus, sondern man auch auf den sogenannten Qualitätstourismus setzt, also Besucher, die sich zum Beispiel auch für die Kultur des Landes interessieren, Kurse hier besuchen, Kochkurse, Yogakurse oder was auch immer und vor allem, die dann auch zuletzt natürlich mehr Geld pro Tag ausgeben.
2: Soweit Südostasien-Korrespondent Martin Aldrovandi. Die neue Eishockey-Saison ist lanciert. Seit Dienstagabend füllen sich die Stadien wieder. Tausende Fans fiebern mit ihren Teams mit. Doch in der Schweiz kämpfen die meisten Clubs mit einem Problem, mit den sogenannten No-Shows. Fans besitzen ein Saisonabo, gehen aber nicht an jedes Spiel, sondern nur an ausgewählte Partien. Jetzt versucht man in der Schweiz, dieses Problem anzugehen, zum Beispiel beim Schweizer Meister Gotteron. Reto Wittmer berichtet.
3: Der Geschäftsführer von Freiburg, John Gobi, sagt:
4: Das gibt immer auch, wenn wir sind immer ausverkauft, immer zwischen 700 und 1000 Plätze frei.
3: 700 bis 1000 Plätze, die frei bleiben, obwohl sie eigentlich verkauft werden. Einen Dienstagabend gegen das kleine Aschua finden einige Saisonabonbesitzer oft nicht interessant und kommen aus diesem Grund nicht ins Stadion. Was in Freiburg so ist, kennt auch der ZSC.
5: Grundsätzlich ist natürlich eben ein Problem,
3: sagt ZSC-Geschäftsführer Peter Zahner und ergänzt:
5: Saisonkartenbesitzer, der nicht kommt, leidet die Stimmung darunter. Wir haben aber auch eine grosse Warteliste von Saisonkarteninteressenten, wo wir ihnen mitteilen, dass sie eben keine Saisonkarten erwerben können. Und der dritte Punkt ist, dass natürlich auch die Umsätze in der Gastronomie, das tut natürlich dann auch weh, dass eben auch nichts konsumiert wird. Und darum ist man dort doppelt und dreifach betroffen.
3: Der ZSC verliert wegen No-Shows pro Saison mindestens 1 Million Franken Gastroumsatz. Nicht ganz so hoch ist die Zahl in Freiburg und trotzdem gibt es dort jetzt neue Abo-Bestimmungen. Alle, die eine Saisonkarte haben, müssen mindestens 18 von 26 Heimspielen besuchen, also 70%. Wer das nicht macht, erhält in der nächsten Saison kein Abo mehr.
4: Mit dieser Regelung hoffen wir, dass die Stadion wirklich voll für das Spiel wird,
3: sagt Geschäftsführer John Gobi. Diese Regel kann Freiburg nur einführen, weil seit 3 Jahren immer alle Tickets verkauft wurden und 3000 Fans auf einer Warteliste für ein Abo stehen. Aber es gibt auch Kritik. Fans sagen, die Anwesenheitspflicht sei nicht fair oder gar nicht erlaubt. Doch, sagt Emil Merkt von der Anwaltskanzlei Bracci:
6: Ein Club kann grundsätzlich selber festlegen, unter welchen Bedingungen er ein Saison-Abo verlängert. Auch mit einer Anwesenheitspflicht. Rechtlich ist das nicht zu beanstanden, denn die Klausel entzieht niemandem eine bezahlte Leistung. Sie regelt lediglich ein künftiges Vorzugsrecht.
3: So greifen die neuen Bestimmungen auch rechtlich. Wichtig ist, man kann das Abo weitergeben oder weiterverkaufen. Dann gilt das als Anwesenheit. Freiburg setzt also neu auf eine Pflicht, der ZSC auf Kommunikation mit den Fans. Und so glaubt Peter Zahner, dass die No-Shows zurückgehen.
5: Also mit der Digitalisierung, wo man Tickets heutzutage wirklich sehr, sehr einfach mit ein paar wenigen Klicks weitergeben kann. Ich glaube, das Verständnis muss dort noch mehr geweckt werden. Wir müssen das noch besser kommunizieren. Und dann wird die No-Show-Rate immer mehr runtergehen. Und da bin ich wirklich überzeugt, dass das der Fall sein wird.
3: Eine Hoffnung, die alle Vereine in der Schweiz haben. Denn mit No-Shows gehen nicht nur Stimmung, sondern auch Geld verloren.
2: Der Beitrag von Sportredaktor Reto Wittmer. Damit sind wir am Ende der heutigen Sendung 4x4. Das waren ausgewählte Highlights aus dem Programm von SRF 4 News. Fürs Zuhören bedankt sich Katrin Hies.

0: Die Nachrichten von SRF um 10:30 mit Ronja Bollinger. Die US-Notenbank Fed erhöht den Leitzins. Zum ersten Mal seit 3 Jahren. Hauseinsturz im Gazastreifen. Mindestens 20 Personen sind gestorben. Die SECO-Chefin tritt zurück. Bundespräsident Guy Parmelin bedauert den Abgang. Das Wetter, morgen ist es in den Bergen zuerst noch bewölkt, sonst ist es oft sonnig. Die US-Notenbank Fed erhöht den Leitzins um 0,25 Prozentpunkte auf die nun neue Spanne von 3,75% bis 4,0%. Es ist die erste Zinserhöhung seit Juli 2023. USA-Korrespondentin Barbara Kolpi.
1: Notenbankchef Kevin Warsh begründete den Schritt unter anderem mit der hartnäckigen Inflation und der unsicheren geopolitischen Weltlage. Er sprach von einem einstimmigen Entscheid des Fed-Zentralbankrats. Warsh besteht damit ein erster Test, dass er sich nicht politisch vereinnahmen lässt und die Notenbank weiterhin unabhängig seine Entscheide trifft. Präsident Trump hatte Warsh zum neuen Vorsteher der Fed ernannt. In den ersten 4 Monaten seiner Amtszeit machte Trump wiederholt Druck, den Leitzins zu senken. Nun wurde er gar angehoben. Für Analystinnen und Analysten kommt dieser Schritt nicht überraschend. Trump hat sich bisher nicht geäußert. Im Vorfeld drohte der Präsident, den Handel mit Ländern einzustellen, gegenüber denen die USA ein Handelsdefizit aufweisen, sollte die Fed den Leitzins nicht senken.
0: Noch immer werden nach dem Einsturz eines Wohnhauses letzte Nacht im Gazastreifen rund 100 Personen vermisst. Sie sollen unter den Trümmern verschüttet sein. Mindestens 20 Menschen kamen ums Leben, darunter auch Kinder, teilt die von der Hamas kontrollierte Gesundheitsbehörde im Gazastreifen mit. Zahlreiche weitere Personen wurden durch den Einsturz verletzt. Das Haus war bei früheren israelischen Luftangriffen stark beschädigt worden. Helene Budliger-Artieda, die Direktorin des Staatssekretariats für Wirtschaft SECO, tritt im kommenden Frühling zurück. Das teilt das zuständige Departement mit. Die 61-Jährige leitet das SECO seit gut 4 Jahren. Sie war unter anderem maßgeblich involviert in die Zollverhandlungen mit den USA. Zu ihren Erfolgen zählen auch verschiedene abgeschlossene Freihandelsabkommen. Bundespräsident Guy Parmelin bedauere ihren Rücktritt, akzeptiere diesen aber, sagte er gegenüber SRF, und er würdigte ihre Verdienste.
2: Das ist eine Stelle mit viel Stress, mit viel Spannungen. Man spricht am meisten von Freihandelsabkommen, aber intern, sie hat auch eine große Arbeit gemacht. Ja, das ist für eine Person sehr anstrengend.
0: Zur Begründung des Abgangs von Helene Budliger-Artieda schreibt das Wirtschaftsdepartement, dass sie noch einmal eine neue berufliche Herausforderung suche. Zum Sport und 2 Resultaten aus der Fußball-Super League. Lugano gewinnt gegen St. Gallen 4:1 und es bleibt damit weiterhin ungeschlagen. Thun verliert gegen Servette Genf 2:4. In der Tabelle führt Lugano 4 Punkte vor Sitten. Nun zu weiteren Meldungen des Tages in der Übersicht. Das Parlament sagt Ja zum Freihandelsabkommen mit den Mercosur-Staaten. Nach dem Ständerat hat auch der Nationalrat zugestimmt. Fast alle Schweizer Exporte nach Brasilien, Argentinien, Paraguay und Uruguay sollen von Zöllen befreit werden. Im Gegenzug lässt die Schweiz mehr Importe aus Südamerika zu, etwa beim Rindfleisch. Mögliche Auswirkungen auf die Landwirtschaft sollen mit über 500 Millionen Franken abgefedert werden. Linksgrün hat das Referendum angekündigt. Mord verjährt in der Schweiz in Zukunft nicht mehr. Darauf haben sich National- und Ständerat nach jahrelanger Debatte geeinigt. Laut geltendem Recht verjährt Mord heute nach 30 Jahren. Der Entscheid des eidgenössischen Parlaments geht auf eine Standesinitiative des Kantons St. Gallen zurück, die bereits 2019 eingereicht wurde. Der Bundesrat hatte sich gegen die Unverjährbarkeit von Mord ausgesprochen. Die Schweiz hat bei der Gleichstellung der Geschlechter Rückschritte gemacht. Das geht aus dem Gender Gap Report hervor, den das Weltwirtschaftsforum WEF jeweils herausgibt. In diesem Jahr ist die Schweiz im weltweiten Vergleich auf Rang 27 zurückgefallen. An der Spitze liegt Island. In der Schweiz ist laut dem Bericht etwa die Zahl der Frauen in politischen Ämtern zurückgegangen. Sowohl die Neutralitätsinitiative als auch die Ernährungsinitiative dürften am 27. September abgelehnt werden. Das zeigt die 2. Umfrage, die das Forschungsinstitut GFS Bern im Auftrag der SRG zu den nationalen Abstimmungsvorlagen durchgeführt hat. Die Ablehnung betrug bei der Neutralitätsinitiative 63%, bei der Ernährungsinitiative 64%. Zwischen dem 2. und 9. September wurden knapp 13.000 Stimmberechtigte befragt. Der ehemalige Präsident des Kosovo, Hashim Thaçi, ist von einem Sondertribunal in Den Haag zu 25 Jahren Gefängnis verurteilt worden, wegen Kriegsverbrechen. Thaçi war während des Kosovo-Krieges Ende der 90er Jahre Kommandant der kosovarischen Befreiungsarmee UÇK. 2020 trat er als Präsident des Kosovo zurück, kurz nachdem gegen ihn Anklage erhoben worden war. Thaçi bestritt alle Anklagepunkte. Die Börsendaten von SIX. Der Swiss Market Index schließt bei 13.869 Punkten, plus 0,4%. Der Dow Jones Index in New York fällt um 1,2%. Der Euro wird zu 94,73 gehandelt, der Dollar zu 82,61. Das Wetter, morgen ist es in den Bergen noch bewölkt, sonst scheint oft die Sonne bei 20 bis 24 Grad. Das waren Nachrichten von Radio SRF, verantwortlich Thomas Fuchs.
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4: Mit Bodo Frick und heute tauchen wir ein in die Hip-Hop-Kultur. So hat es geklungen an der Freestyle-Session der Zürcher Style Bakery. Da hören wir heute noch etwas genauer rein im Rahmen des 10-jährigen Bestehens des Anlasses. Daneben schauen wir auf den großen Radiostreik in Frankreich in den letzten Tagen. Zuerst aber reisen wir nach Biel. Dort wird die Herbstzeit mit einem gruseligen Stoff eingeläutet, Jeremias Gotthelfs «Die schwarze Spinne». Passt ziemlich gut jetzt, wo es langsam wieder früher dunkel wird. Das Junge Theater Biel und die Hochschule der Künste Bern bringen den Gotthelf-Klassiker in ganz besonderer Form auf die Bühne, als sogenannte Community Opera. Was sich dahinter verbirgt, hat Sophia Heury für uns herausgefunden. Sie war an der Hauptprobe vom Stück «Code Word Spider».
5: Das Kinderlied «Itsy Bitsy Spider» klingt über den Vorplatz der ehemaligen Zwingli-Kirche in Biel-Bötzingen. Hier probt das Ensemble von «Code Word Spider» wenige Tage vor der Premiere. Eine klassische Bühne gibt es hier nicht. Gespielt wird in und um die Kirche in alle Richtungen. Das Projekt des Jungen Theater Biel und der Hochschule der Künste Bern ist eine sogenannte «Community Opera». Also eine Oper, die gemeinsam mit Menschen aus der Bevölkerung entwickelt und aufgeführt wird. In der Pause zwischen den Proben erzählt Regisseurin Isabelle Frémont von der Idee hinter dem Projekt.
6: Mein Traum war vor 2 Jahren, ich möchte gerne ein Dorf auf die Bühne bringen. Und lustigerweise ist das jetzt so, mit ein bisschen allem, was dazugehört.
5: Zu diesem Dorf gehören Menschen mit ganz unterschiedlichen Erfahrungen und Voraussetzungen. Kinder und Jugendliche, Seniorinnen und Senioren, Menschen mit und ohne Behinderungen stehen gemeinsam auf der Bühne. Das Ensemble besteht aus rund 50 Leuten. Dabei sollen die unterschiedlichen Fähigkeiten und Bedürfnisse alle einen Platz in der Inszenierung haben. Das zeigt sich auch in der Sprache. Deutsch und Französisch sind gleichberechtigt, in den Proben genauso wie im Stück. Einer der jüngsten Mitspieler ist 11 Jahre alt und zum ersten Mal bei einem so großen Projekt dabei.
7: C'est la première fois de ma vie que j'ai commencé un gros projet. Déjà ça c'est très cool et qu'il y a beaucoup d'autres générations, beaucoup de gens qui sont pas comme les autres.
5: Besonders sei das Projekt, weil hier so viele Generationen und ganz unterschiedliche Menschen zusammenkommen. Ausgangspunkt für diese besondere Produktion ist Jeremias Gotthelfs Novelle «Die schwarze Spinne», eine Art Gleichnis über Gut und Böse aus der Mitte des 19. Jahrhunderts. Es geht um Angst, aber auch um Zugehörigkeit und Zusammenhalt. Zu diesem Stoff hat das Ensemble Szenen improvisiert und eigene Texte geschrieben. Der Komponist Leo Dick hat die Musik dazu entwickelt. Gespielt wird diese Musik einerseits von professionellen Musikerinnen und Musikern und andererseits von älteren Amateurmusikerinnen, unter anderem aus dem Seniorenorchester der Prosenektute Biel. Einer von ihnen hat sein Instrument überhaupt erst vor wenigen Jahren angefangen zu lernen.
8: Genau vor 4 Jahren hatte ich das Gefühl, ich müsse noch etwas Neues lernen. Und dann hatte ich Zugpersonen im Kopf. Und jetzt hat es mich gepackt.
5: Die Begeisterung ist deutlich spürbar. Offenheit und die Lust, Neues auszuprobieren, gehören zum Konzept von Codeword Spider. Isabelle Frémont sagt dazu:
6: Wir machen wirklich wie so ein Fest und das finde ich irgendwie mega cool. Und um das geht es. Und ich weiss, es ist nicht eine perfekte Oper. Es gibt schräge Töne, es gibt sehr unreine Sachen, aber ich finde, es repräsentiert wahnsinnig gutes Leben.
5: Das Stück soll das Leben zeigen, wie es ist. Codeword Spider ist keine getreue Nacherzählung von Gotthelf, sondern eine Auseinandersetzung mit der Frage, wie Gemeinschaft gelebt werden kann.
4: Codeword Spider feiert heute am Mittwochabend Premiere in der Manufaktur Tops, dem Theaterorchester Biel Solothurn in Biel-Bötzingen. Weitere Vorstellungen gibt's bis zum 20. September. Ebenfalls heute Abend ist der Saisonauftakt des Tonhalle-Orchesters Zürich und mit dabei eine hochkarätige Pianistin, über die habe ich heute mit Patricia Moreno gesprochen.
9: Das ist die Pianistin Katja Buniatischvili, die hier Stravinsky spielt. Seit 3 Jahren lebt die heute 39-jährige Georgierin, die, glaube ich, auch den französischen Pass besitzt, lebt sie hier in der Schweiz. Und Bodo Frick, diese Saison ist sie Fokuskünstlerin beim Tonhalle-Orchester in Zürich.
4: Und zum Saisonstart des Tonhalle-Orchesters nimmt auch die Neue Zürcher Zeitung Katja Buniatischvili in den Fokus. Musikjournalistin Dorothea Walkshäusl startet auch gerade mit einer Lobeshymne an die Pianistin. Ich zitiere da den Artikel. An keinem Ort fühlt sich Katja Buniatischvili freier als an den Tasten, wenn ihre Hände auf dem Klavier liegen, Noten zu Klängen werden und sie tief eintauchen in die Musik, strahlt die georgisch-französische Pianistin eine kraftvolle Unbezwingbarkeit aus.
9: Was ja wirklich eine Lobeshymne par excellence ist. Da bin ich mal gespannt, wie sie denn als Mensch beschrieben wird, Katja Buniatischvili.
4: Sie sei eine lebhafte Gesprächspartnerin, die auf Deutsch über ihre Arbeit und ihr Leben spricht, schreibt Dorothea Walkshäusl. Und ob schon sie neben Deutsch und Georgisch noch 3 andere Sprachen beherrsche, sei die Musik als universelle Sprache mit nichts zu vergleichen. Mit Tönen spreche sie mit dem Publikum, wird Katja Buniatischvili im Artikel zitiert. Jede könne diese Sprache verstehen und sie selbst habe schon als Kind gewusst, dass Musik ihr Weg sein wird, als sie das erste Mal am Klavier gesessen hat mit nur 3 Jahren.
9: Und damals war sie noch in Georgien zu Hause, oder?
4: Ja, und es waren unruhige Zeiten in den 1990er Jahren. Erzählt sie, chaotisch, finanziell schwierig, kein Licht, kein Wasser, hohe Kriminalität. Und trotzdem spricht sie von einer glücklichen Kindheit. Ihre Eltern und vor allem ihre Mutter haben sie sehr unterstützt beim Lernen von Sprachen und sie haben auch ihre musikalische Förderung vorangetrieben.
9: Mhm. Heute Abend bringt Katja Buniatischvili ihr musikalisches Können auf die Bühne der Zürcher Tonhalle. Auf dem Programm stehen dann russische Komponisten, Tschaikowski, Skriabin, aber auch der Schweizer Komponist Dieter Ammann. Was man so erwarten kann heute Abend, liest man das auch ein bisschen aus dem Artikel heraus?
4: Ja, man kann es ein bisschen herauslesen, zumindest wie Katja Buniatischvili an ein Werk herangeht, wird sehr schön beschrieben. Egal von welchem Komponisten oder welcher Komponistin ein Werk stammt, für sie sei die Essenz eines Werks wichtig, die Noten seien eine Botschaft des Komponisten. Und weiter unten im Artikel wird deutlich, dass sie sich dieser Botschaft beim Spielen verschreibt. Sie stelle sich in den Dienst der Komponistin, die sie spielt, und versuche keine Angst zu haben, an die Grenzen zu gehen, im emotionalen und auch im intellektuellen Ausdruck.
9: Seien wir gespannt, was sie heute Abend in der Tonhalle auf die Bühne zaubert. Den Artikel zur Pianistin Katja Buniatischvili, die finden Sie heute in der NZZ. Titel «Freiheit an den Tasten und im Leben». Und wir sind heute Abend auch an der Saisoneröffnung in der Tonhalle Zürich. Und morgen um 7:15 erfahren Sie dann bei uns, wie Katja Buniatischvili diesen Auftakt gemeistert hat.
4: Von der klassischen Musik kommen wir zu einem viel jüngeren Musikgenre, dem Hip-Hop. Da gibt es Freestyle, also wenn Rap-Texte spontan erfunden werden, oder Cypher, bei der steigen mehrere Rapperinnen und Rapper nacheinander ein und improvisieren miteinander. Bei der Zürcher Style Bakery kommt noch eine Band mit Schlagzeug, Bass und Keyboard dazu. Auch sie improvisiert, spielt die Beats live und reagiert aus dem Moment heraus auf die Rap-Texte. Seit 10 Jahren gibt es dieses offene Hip-Hop-Format. Sophia Heury war an der Jubiläumsshow im Zürcher Moods.
5: 10 Jahre Style Bakery. Am Freitagabend ist der Zürcher Konzertclub Moods voll. Das Publikum steht dicht gedrängt um die quadratische Bühne in der Mitte des Raums. Dort spielen Toni Schiavano am Bass, Flo Reichle am Schlagzeug und Andreas Achermann an den Keyboards. Dazu wechseln sich Rapperinnen, Rapper, Sängerinnen und Sänger an den Mikrofonen ab, improvisieren und werden angefeuert vom Publikum. Angefangen hat das Ganze ziemlich klein. Bassist Toni Schiavano und Schlagzeuger Flo Reichle treffen sich regelmäßig zum Improvisieren. Bei einer Jam-Session steigt irgendwann spontan ein Rapper ein. Daraus entsteht die Idee für die Style Bakery. Ab 2016 fand sie einmal im Monat im Fumoir der Contiki Bar im Zürcher Niederdorf statt. Eine wichtige Rolle spielt dabei auch Johnny Ive. Er führt als Host durch die Abende und ist in der Freestyle-Szene stark vernetzt. In der Kantine über dem Moods erinnert sich Toni Schiavano an die Anfänge.
10: Das war meistens so, dass wir irgendwo angefangen und nachher 2 Stunden durchgespielt haben. Mit jensten Leuten, die wir eigentlich auch nicht kennt haben. Und dann ist es aber wie zu einem Movement geworden.
5: Das Format spricht sich herum. Allmählich wird es ein fixer Treffpunkt, an dem Leute aus der Hip-Hop-Szene zusammenkommen, miteinander spielen und Kontakte knüpfen. Heute ist die Style Bakery stärker kuratiert. Eingeladene Rapperinnen, Rapper, Sängerinnen und Sänger bringen ihre eigenen Songs mit. Die Band interpretiert sie in ihrer Handschrift. Freestyle, die offene Improvisation, bleibt für Schlagzeuger Flo Reichle aber ein wichtiger Teil davon.
11: Mit Rapper und Sängerin ist es wirklich wie so ein Ping-Pong und man schießt sich Bälle zu und her und es ist mega inspirierend. Und so kommt man dann eben auch Orte musikalisch, wo man selber in auf Band vielleicht nicht ankommt. Das ist wirklich mega magisch.
5: Band, Rapperinnen, Rapper und Sängerinnen beeinflussen sich gegenseitig und finden so zu neuen musikalischen Ideen. Dabei treffen Menschen mit unterschiedlichstem Hintergrund aufeinander, erklärt Flo Reichle.
11: Was glaube ich, was irgendwie einzigartig macht, dass da wirklich ganz viele Leute, die sind zum Teil 30 Jahre Altersunterschied oder mehr, haben so einen anderen Zugang zur Musik aus verschiedenen Subgenres und verschiedenen Regionen und ich habe das Gefühl, sie geniessen es auch mega. Echt aus ihrer eigenen Bubble ist es gekommen.
5: Beim Jubiläum im Moods zeigt sich das auf der Bühne. Junge Stimmen stehen hier neben etablierten Namen und rundherum steht ein ebenso gemischtes Publikum. Ganz junge Leute neben Älteren, manche sind mit ihren Kindern da. Für Schiavano liegt in dieser Community die Stärke der Style Bakery.
10: Das Community-Denken geht, glaube ich, schon in die Richtung, dass man merkt, hey, da geht es um etwas, das man teilen kann, zusammen irgendwie, oder? Irgendwo passiert dann etwas, wo ich weiss, das ist unvergesslich.
5: Menschen zusammenbringen und Momente schaffen, in denen der Funke im Raum überspringt. Auch nach 10 Jahren lebt die Style Bakery davon, dass dort immer wieder neue musikalische Ideen entstehen.
4: Die Style Bakery ist eine Freestyle-Session mit Liveband, Rapperinnen, Rappern und Sängerinnen und Sängern, die gemeinsam improvisieren. Sie findet regelmäßig statt. Die nächste Ausgabe ist im Dezember wieder im Moods.
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4: In Frankreich wurde gestreikt. Das allein ist keine Meldung wert, aber es wurde beim Radio gestreikt, bei France Inter, dem größten Sender im Land.
16: En raison d'un appel à la grève déposé par l'ensemble des organisations syndicales représentatives de Radio France, demandant le retrait de l'antenne de France Inter d'un édito politique assuré par le directeur adjoint de la rédaction de Valeurs Actuelles, nous ne sommes pas en mesure de diffuser l'intégralité de nos programmes habituels.
4: Es hat nur Musik gegeben und Streikdurchsagen statt Moderationen und Nachrichten. Grund ist Charles Sapin. Er wurde von France Inter angestellt für einen wöchentlichen politischen Kommentar und das passt der Belegschaft nicht. Frankreich-Korrespondentin Zoe Geisler hat sich mit dem Streik in Paris beschäftigt und war gestern Caroline Lüchinger zugeschaltet. In der Verbindung nach Paris hat es leider teilweise kurze Unterbrüche gegeben.
17: Zoe, wer ist denn dieser Journalist, dieser Charles Sapin?
18: Ja, er ist ein erfahrener rechter Politjournalist in Frankreich. Er gilt als seriös und umgänglich. Und in der Vergangenheit hat er bereits bei der Zeitung Le Figaro oder beim Magazin Le Point gearbeitet. Beides eher bürgerliche bis rechtsbürgerliche Blätter. Vor allem aber ist Sapin seit kurzem stellvertretender Chefredakteur des rechten Wochenblatts Valeurs Actuelles. Und Grund Streit jetzt ist, seit Ende August hat Sapin auf France Inter ein Édito Politique, eine kurze politische Radiokolumne, also jeweils am Sonntagmorgen. Und bisher hat er bereits zwei veröffentlicht zu eher unvergänglichen Themen KI und Schulden, die wenig Polemik mit sich brachten.
17: Okay. Eigentlich. Und warum hat sich jetzt die Belegschaft von France Inter so empört?
18: Ja, weil die Mitarbeitenden finden, dass die Anstellung von Sapin nicht vereinbar mit den Werten des öffentlich-rechtlichen Rundfunks seien. Der Belegschaft und den Gewerkschaften geht es aber weniger um den Inhalt der Kommentare von Sapin, sondern es geht um seine Funktion bei Valeurs Actuelles. Die politische Linie dieses rechten Wochenblatts, das ist also das eigentliche Problem. Dazu muss man wissen, das Magazin wurde in der Vergangenheit schon mehrfach gerichtlich verurteilt. Unter anderem wegen Rassismus und Verleumdung.
17: Aber was ist denn überhaupt der Grund, warum die Leitung von Radio France diesen Sapin eingestellt hat?
18: Ja, die Leitung begründet es unter anderem mit der bevorstehenden Präsidentschaftswahl. Das sei es im Vorfeld besonders wichtig, dass das ganze Meinungsspektrum abgebildet werde. Außerdem sagt die Direktorin von France Inter, dass man Sapin ausgewählt habe, als er noch nicht beim rechten Wochenmagazin gearbeitet habe. Und zusätzlich sagt sie, sie habe ein Gegenstück gesucht zu einer linken Kommentatorin, die ebenfalls einen politischen Kommentar bei France Inter macht.
17: Und ich habe es eben gesagt, die letzten Tage wurde gestreikt. Wie hat die Radioleitung auf diesen Streik reagiert?
18: Ja, sie steht weiterhin zur Entscheidung und beruft sich immer wieder auf den Pluralismus. Dazu muss man wissen, auch in Frankreich steht das öffentlich-rechtliche Radio unter Druck und es wird ihm immer wieder vorgeworfen, zu links zu sein. Vor kurzem wurde Radio France von der französischen Regulierungsbehörde abgemahnt, weil das rechte Rassemblement im Tagesprogramm unterrepräsentiert war. Eine solche Abmahnung bezüglich der Sendezeit ist äußerst selten und es war laut der französischen Zeitung Le Monde das erste Mal für den öffentlich-rechtlichen Rundfunk. Aber über alle Sender hinweg versucht Radio France meines Erachtens nach den Grundsatz des Pluralismus zu respektieren und bildet die unterschiedlichsten Stimmen ab. France Inter hingegen hat tatsächlich einen eher linken Ruf.
17: Ja, und das Publikum, wie hat das auf den Streit am Radio reagiert?
18: Ja, der Streik hat natürlich Reaktionen ausgelöst bei den Hörerinnen und Hörern von France Inter. Die Ombudsfrau von Radio France sagte, es habe zahlreiche kritische Nachrichten erhalten, weil Charles Sapin diese Polizsendung am Sonntag bekommen hat. Und auch sonst gab es Unterstützung für den Streik. 300 Personen eher aus dem linken Spektrum, darunter Kulturschaffende, Richterinnen, Professoren und Sportler, haben ein Manifest unterzeichnet gegen Sapins Anstellung. Darunter sind etwa prominente Autorinnen wie Virginie Despentes oder Annie Ernaux.
4: Frankreich-Korrespondentin Zoe Geisler über den Streik bei France Inter. Und zum Schluss geht es um Ida Fink. Sie war Anfang 20, als die Nazis die polnische Kleinstadt besetzt haben, in der sie aufgewachsen ist. 1942 ist sie gemeinsam mit ihrer Schwester vor der Deportation geflohen. Danach haben sie 2,5 brutale Jahre erlebt als Zwangsarbeiterinnen in Deutschland, ein Leben in ständiger Todesangst. Jahrzehnte später, 1990, hat Ida Fink einen Roman geschrieben. Sie hat ihn schlicht Die Reise genannt. Vielleicht ein Zeichen dafür, dass es für so ein Leben keine Worte gibt. Das Buch ist vor kurzem nochmals auf Deutsch erschienen. Und Bernadette Conrad hat sich an diese Reise herangewagt.
19: Es ist eine eigenartige Situation. Ein Vater, Arzt in einem kleinen polnischen Städtchen, sagt zu seinen Anfang 20-jährigen Töchtern, sie sollten sich Namen aussuchen. Aber in diesem Herbst 1942 ist in Polen eben nichts mehr, wie es einmal war. Und wer jüdisch ist und im Ghetto des Ortes wohnt, das mit Brettern vernagelt ist, ahnt, dass bald viel Schlimmeres kommen könnte. Die gefälschten Papiere vom Vater in Auftrag gegeben, werden auf die Namen Elsbieta und Katarzyna ausgestellt. Dass Ida Finks bewegender Roman auch der Leserin die wirklichen Namen verschweigt, gehört zur fein gewebten, tiefgründigen Struktur, die hier sagt, ihr altes Leben müssen die Schwestern vergessen, als hätte es dieses nie gegeben. Denn die Reise, die sie antreten, wird sie nach Deutschland, mitten hinein in die Höhle des Löwen führen.
20: Niemand von uns dachte damals an eine Reise. Doch der Augenblick ihres eigentlichen Anfangs wurde begleitet vom dumpfen Dröhnen der Räder eines Zuges. Und der Pfiff der Lokomotive zerschnitt die Stille der Nacht. Die neue Zeit hatte nächtliche, von keinem Fahrplan erfasste Abfahrten mit sich gebracht. In dieser Nacht hatten sie die Alten, die Kranken und die Krüppel geholt.
19: In Deutschland, wo die Schwestern versuchen, als polnische Zwangsarbeiterinnen unterzutauchen, beginnt eine Zeit voll zerreißender Anspannung für ganze 2,5 Jahre. Die relative Sicherheit gefälschter Papiere erweist sich als nahezu nutzlos. In der Fabrik im Ruhrgebiet, in der sie Monate schuften, scheint es bald ein offenes Geheimnis zu sein, dass sich 6 Jüdinnen unter den Polinnen befinden.
20: Im Lager mehrten sich Krankheiten. Durchfall, Fieber unbekannter Ursache, Krätze. Der Abort war ständig besetzt und schmutzig. Der Urin sickerte in den Saal. An der Tür gab es einen stinkenden kleinen See. Die Seife, die wir zugeteilt bekamen, reichte für eine Woche, bei Sparsamen für 2. Sie war hart und gelblich. Die Mädchen sagten, aus Juden gemacht.
19: Eines Tages gelingt den Schwestern die Flucht auch von hier. Neue Namen, neue Kleider, neue Biografien müssen her. Elzbieta, die nun Jadwiga heißt, hat Fieber, bräuchte ein Krankenhaus. Die Ältere entscheidet, nach Süden, in Richtung der rettenden Schweizer Grenze. Sie übernachten in Wäldern, auf Bänken, bei jedem Schritt droht Gefahr. Am Bahnschalter droht ihr Hochdeutsch, sie zu verraten.
20: 2x Karlsruhe, 3. Klasse. Und ein Lächeln. 2x Karlsruhe? Fragt die Frau am Schalter. Ein Bäcker wird mir in Kürze erzählen, so Hochdeutsch sprechen das nur Ausländer, ja, und früher die Juden, die der Führer in Abrahams Schoß geschickt habe. Ich begriff sofort. Das war ein Fehler. Der Blick der Frau am Schalter verweilte auf der Hutkrempe und fiel dann auf meine Lederhandschuhe. Bitte.
19: Sie werden die Grenze nicht erreichen. Sie werden sich selbst ausliefern. Dass die Schwestern dann dennoch auf einem schwäbischen Bauernhof im April 1945 die französischen Befreier im Panzer anrollen sehen, erscheint als ein Wunder. Für diese Reise, die alle Vorstellungen übersteigt, hat Ida Fink eine unbestechlich präzise, leuchtend poetische Sprache gefunden, die den Schrecken ebenso erfasst wie die rasende Leidenschaft der Erzählerin zu überleben. Hier wurde in der starken Übersetzung von Klaus Stemmler ein großartiges Buch wiederentdeckt.
4: Der Roman Die Reise von Ida Fink. Klaus Stemmler hat das Buch aus dem Polnischen übersetzt. Es ist im Verlag Schöffling & Co. erschienen. Und das war es für den Moment aus Kultur und Gesellschaft. Am Mikrofon Bodo Frick.

0: Die Nachrichten von SRF um 23 Uhr mit Marco Koller. Die US-Notenbank, die Fed, hat zum ersten Mal seit mehr als 3 Jahren den Leitzins erhöht um 0,25 Prozentpunkte. Er liegt neu in einer Spanne von 3,75 bis 4%. USA-Korrespondentin Barbara Kolbi berichtet.
1: Notenbankchef Kevin Warsh begründete den Schritt unter anderem mit der hartnäckigen Inflation und der unsicheren geopolitischen Weltlage. Er sprach von einem einstimmigen Entscheid des Fed-Zentralbankrats. Warsh besteht damit ein erster Test, dass er sich nicht politisch vereinnahmen lässt und die Notenbank weiterhin unabhängig Entscheide trifft. Präsident Trump hatte Warsh zum neuen Vorsteher der Fed ernannt. In den ersten 4 Monaten seiner Amtszeit machte Trump wiederholt Druck, den Leitzins zu senken. Nun wurde er gar angehoben. Für Analystinnen und Analysten kommt dieser Schritt nicht überraschend. Trump hat sich bisher nicht geäußert. Im Vorfeld drohte der Präsident, den Handel mit Ländern einzustellen, gegenüber denen die USA ein Handelsdefizit aufweisen, sollte die Fed den Leitzins nicht senken.
0: Der Nationalrat hat mit den Beratungen zur Inklusionsinitiative und zum Inklusionsgesetz begonnen. Die Initiative wurde von Behindertenorganisationen eingereicht. Das Gesetz ist der indirekte Gegenvorschlag des Bundesrats dazu. Die Initiative verlangt, dass die Gleichstellung von Menschen mit Behinderungen in allen Lebensbereichen gestärkt wird. Sie verlangt Erleichterungen zum Beispiel im Arbeitsmarkt, im Bereich Wohnen sowie bei sportlichen und kulturellen Aktivitäten. Der Bundesrat will die Anliegen der Initiative im Gesetz aufnehmen. Entscheidungen wurden heute noch keine gefällt. Die Debatte geht am kommenden Montag weiter. Im Gazastreifen werden nach dem Einsturz eines Wohnhauses letzte Nacht immer noch rund 100 Personen vermisst. Sie sollen unter den Trümmern verschüttet sein. Mindestens 20 Menschen kamen ums Leben, darunter auch Kinder. Das teilte die von der Hamas kontrollierte Gesundheitsbehörde im Gazastreifen mit. Das Haus war bei früheren israelischen Luftangriffen stark beschädigt worden. Zum Fußball und zu 2 Resultaten aus der Super League. Lugano gewinnt gegen St. Gallen mit 4:1 und bleibt damit weiterhin ungeschlagen. Und Thun verliert gegen Servette Genf mit 2:4. In der Tabelle führt Lugano 4 Punkte vor Sitten. Dann die Börsendaten von SIX. Der Swiss Market Index schließt heute bei 13.869 Punkten. Das ist ein Plus von 0,4%. Der Dow Jones Index in New York hingegen fällt, und zwar um 1,2%. Der Euro wird zurzeit zu 94,70 Rappen gehandelt, der Dollar zu 82,60 Rappen. Und das Wetter morgen Donnerstag. In den Bergen hat es noch Wolken zu Beginn, sonst wird es oft sonnig bei 20 bis 24 Grad. Das waren Nachrichten von Radio SRF, verantwortlich Thomas Fuchs.
2: 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Der deutsche Bundeskanzler reist nicht wie geplant an die UNO-Generalversammlung in New York. Friedrich Merz bleibt wegen innenpolitischem Druck in Deutschland. Und Schlappe für Donald Trump im Wahljahr. Der US Supreme Court hat Pläne des Präsidenten gestoppt, die Briefwahl einzuschränken bei den Midterms im November. Die Details dazu gibt's heute in der Sendung 4x4. Für Sie am Mikrofon ist Katrin Hiss. Sie gilt als politisch wichtigste Woche bei der UNO. Nächste Woche ist in New York die UNO-Vollversammlung. Nicht dabei sein wird der deutsche Bundeskanzler Friedrich Merz. Er hat seine Reise nach New York abgesagt, weil er in Berlin sein müsse, heißt es aus Regierungskreisen. Grund sind die Wahlen in 2 Bundesländern, die am Wochenende anstehen. Dabei geht es auch um die Zukunft von Bundeskanzler Merz, sagt Auslandredaktor Peter Vögeli im Gespräch mit Salvador Attasoy.
3: Genau, weil in 2 kleinen Bundesländern, Mecklenburg-Vorpommern mit 1,6 Millionen Einwohnern und Berlin mit 4 Millionen Einwohnern gewählt wird. Im Vergleich zu den 83 Millionen Einwohnern Deutschlands sind das sehr kleine Bundesländer, aber die für die CDU desaströse Landtagswahl in Sachsen-Anhalt vor 10 Tagen hat in Deutschland eine Diskussion entfacht, ob Bundeskanzler Merz ausgetauscht werden muss. Diese Diskussion hat mittlerweile so viel Fahrt aufgenommen, dass die CDU ihre Präsidiumssitzung, die normalerweise am Montag nach der Wahl stattfindet, bereits auf den Sonntagabend vorzieht. Man spricht in Berlin von einer Art Vertrauensfrage, die sich an diesem Sonntagabend stellen wird.
4: Da braucht sich also etwas zusammen. Wie ernst, kann man sagen, ist die Lage?
3: Es gibt natürlich eine Vorgeschichte über missglückte Auftritte von Merz, über gebrochene Versprechen des Kanzlers. Natürlich sind Landtagswahlen immer auch eine kleine Abstimmung über die Regierung, aber er steht nicht zur Wahl. Und es gibt in den deutschen Medien schon seit jeher eine Lust an Untergangsdiskussionen. Bei all den Talkshows liegt das Land jeden Fernsehabend quasi auf der Couch. Es wird stets gefragt, darf der das oder die das sagen? Was macht das mit mir? Also Merz wird vorgehalten, er beschimpfe die Bevölkerung als faul. Es wird oft über Empfindlichkeiten gesprochen, aber weniger, was tut jetzt Deutschland, was soll gemacht werden. Insofern ist das immer ein bisschen hysterisch und auch provinziell. Aber andererseits muss man sagen, Deutschland ist ein bisschen wie der Andreasgraben in Kalifornien, jenes supergefährliche Erdbebengebiet, das sich zwar wenig bewegt, aber wenn diese Mikrobewegungen sich verstärken, dann kann es am Ende zu einem verheerenden Erdbeben führen. Und wir reden jetzt über Klein-Klein der deutschen Innenpolitik, aber dieses Klein-Klein kann eben auch enorme Folgen für Deutschland und für Europa haben.
4: Aber kann man eigentlich sagen, was hat Merz falsch gemacht?
3: Das kann man, aber vielleicht müsste man auch zuerst mal sagen, was er richtig gemacht hat. Er hat außenpolitisch, Ukraine-Krieg zum Beispiel, die Zeichen der Zeit verstanden, auch welche Bedeutung Deutschland in Europa und für Europa hat. Aber innenpolitisch kanzelt der Kanzler oft wichtige Partner ab. Er trifft den Ton nicht, er macht forsche Ansagen, stößt viele vor den Kopf und kassiert sie dann wieder ein. Und bei diesem 500 Milliarden Sondervermögen für die Infrastruktur weiß man nicht genau, wo dieses Geld versickert.
4: Gut, die Frage ist also Merz oder nicht Merz. Wer könnte denn nachfolgen?
3: Es werden vier Personen genannt. Hendrik Wüst, der Ministerpräsident von Nordrhein-Westfalen, ein Bundesland mit 17 Millionen Einwohnern, also ein Schwergewicht. Aber Wüst hat eine Landtagswahl im nächsten Frühling vor sich und er regiert mit den Grünen. Aber eben um Wählerinnen und Wähler zurückzugewinnen, muss die CDU eigentlich nach rechts rücken, nicht in die Mitte. Dann gibt es Markus Söder, den Ministerpräsidenten von Bayern, von der kleinen Schwesterpartei CSU, aber sein Stern ist allmählich im Sinken. Die Diskussion um seine Nachfolge in Bayern ist bereits im Gange. Und dann gibt es auch Boris Rhein, den Ministerpräsidenten von Hessen, den aber bundesweit kaum jemand kennt. Und die interessanteste Figur ist vielleicht der CSU-Innenminister Alexander Dobrindt.
4: Ein heißer Tanz also, nur tanzt kaum einer mit. Warum ist Dobrindt denn interessant?
3: Weil er einerseits für konservative Politik steht, Stichwort Sicherheit, Migration, er ist ja Innenminister, das sind die klassischen Themen, weil eben die CDU die AfD-Wähler zurückgewinnen muss. Und es gibt ja das berühmte Bonmot von Franz Josef Strauß, dem CSU-Ministerpräsidenten, dem legendären, dass rechts von der Union, also rechts von CDU, CSU, keine Partei sein soll. Und genau das ist eigentlich die Aufgabe der Union. Sie muss nach rechts steuern politisch, die AfD bildlich gesagt in den Graben drängen und so als konservative, verfassungstreue Partei die AfD-Wähler wieder gewinnen. Und das könnte Dobrindt verkörpern. Und zweitens, was Merz eben nicht ist, er gilt als umgänglich Dobrindt. Er könne mit allen reden, heißt es. Und das berühmteste Beispiel seiner Fähigkeiten, über die parteipolitischen Gräben im Gespräch zu bleiben, ist die Kanzlerwahl von Merz. Merz verpasste ja bekanntlich im ersten Wahlgang die absolute Mehrheit. Dobrindt hatte als einziger Unionspolitiker die Handynummer der früheren Linken-Chefin Janine Wissler. Er konnte so den Kontakt zu den Linken herstellen. Und die Linken und Grünen brauchte es, damit man am selben Tag einen zweiten Wahlgang durchführen konnte und dann Merz wählen konnte.
4: Aber was würde denn ein Kanzlerwechsel überhaupt bringen?
3: Im Grundsatz nichts. Der bayerische Ministerpräsident Markus Söder hat die aktuelle Regierung als die letzte Patrone der Demokratie bezeichnet. Was er meinte ist, wenn diese Regierung scheitert, dann steht die AfD vor dem Bundeskanzleramt.
5: Soweit Auslandredaktor Peter Vögeli. Das oberste Gericht in den USA durchkreuzt die Pläne von Donald Trump.
2: Vor den Zwischenwahlen im November wollte der US-Präsident die Briefwahl einschränken, aber jetzt hat der Supreme Court entschieden, so kurz vor den Zwischenwahlen ist das nicht zulässig. Nicolas Malzacher hat mit Thomas Jäger gesprochen, Politikwissenschaftler und USA-Experte an der Uni Köln. Jäger sagt, der Entscheid des Supreme Court sei eine empfindliche Niederlage für Trump.
6: Erstens in der Sache, weil er darauf gehofft hat, auf diese Art und Weise einen gewissen Einfluss auf den Wahlausgang nehmen zu können. Und zweitens, weil er ja diesen Supreme Court zusammengesetzt hat. Das sind ja in Anführungszeichen seine Richter, die sich gegen ihn gewandt haben. Entsprechend wütet er schon rum. Das sei der schlimmste Supreme Court, den es jemals gegeben hat, der den USA erheblich schade und ist richtig sauer auf diese Richter.
7: Und es ist nicht das erste Mal, dass Trump in Bezug auf diese Briefwahl nicht das von der Justiz bekommt, was er sich gewünscht hätte. Er hat auf verschiedene Arten versucht, diese Briefwahl einzuschränken. Wo stehen wir da, Herr Jäger? Findet die Zwischenwahl jetzt im November so statt, wie das eigentlich geplant war, also ohne die Einschränkungen durch Präsident Trump?
6: Ja, die Bundesstaaten können jetzt die Wahl so durchführen, wie sie es geplant haben. Man muss dazu wissen, dass für die Wahlen in den USA die Bundesstaaten zuständig sind. Die Bundesexekutive, also die Regierung Trump, die hat da überhaupt nichts zu sagen. Er hat versucht, sich einzumischen in diesen ganzen Prozess, indem er einen Trick angewandt hat. Er hat gesagt, eine Bundesbehörde ist ja nun mal die Post. Und über die Bundesbehörde kann ich als Präsident verfügen. Und die Bundesbehörde beauftrage ich damit, ein anderes Verfahren jetzt auszuarbeiten, wie die Briefwahlunterlagen versendet werden. Und das erstens kompliziert zu machen, Wahllisten zu überprüfen und all dieses. Und das hat ja mit Wahlen überhaupt nichts zu tun. Das sahen seine Kritiker anders. Die sagten, nein, hier versucht sich der Präsident in den Wahlvorgang einzumischen. Und der Supreme Court, der hat gesagt, wir halten uns da erstmal raus. Wir sagen, das geht jetzt noch nicht, weil das zu kurzfristig ist. So wie der Supreme Court im August geurteilt hat, na, ihr könnt doch noch gar nicht klagen, ihr demokratischen Bundesstaaten. Es ist ja noch gar nichts passiert.
7: Warum ist denn diese Briefwahl für Trump und die Republikanische Partei so wichtig?
6: Weil es einen deutlichen Unterschied in der Beteiligung an Briefwahlen gibt zwischen Republikanern und Demokraten. Trump stellt sich ja seit Jahren hin und sagt, wer Briefwahl zulässt, der lässt Korruption und Betrug im Wahlvorgang zu. Er ist ja schon hergegangen und hat gesagt, wir sind das einzige Land, das Briefwahlen zulässt. Das gibt's ja überhaupt nicht auf der Welt. Niemand anders macht das. Nur wir sind so dumm und lassen das zu, sodass hier eben das Ergebnis verfälscht werden kann. Und das liegt schlicht daran, weil viel, viel mehr demokratische Stimmen über Briefwahlen abgegeben werden. Und sein Zweck, den er jetzt erfolgt, ist, diejenigen, die die Demokraten wählen, davon abzuhalten, die Briefwahl gut nutzen zu können. Sein Interesse war, dass die Bundesregierung, also wieder er, eine Wahlliste vorlegt und die Post dann überprüfen muss, steht da jemand drauf? Dürfen wir ihm die Wahlunterlagen überhaupt schicken? Und auf die Art und Weise versucht die Regierung, Einfluss auf den Ausgang der Wahl zu nehmen. Und alles vor dem Hintergrund, dass er seit Monaten befürchtet, dass die Republikaner die Zwischenwahlen deutlich verlieren. Sonst hätte er mit dem ganzen Jahr auch ein Jahr vorher schon kommen können. Und der Supreme Court hätte nicht sagen können, das ist jetzt alles zu knapp.
7: Also diese Bemühungen bei der Briefwahl, die sind Ausdruck davon, wie viel Gewicht die Regierung von Präsident Trump spezifisch auch diesen Zwischenwahlen jetzt im November gibt.
6: Ohne Frage. Trump ist ins Amt gekommen, sagte damals ja, er habe das beste Ergebnis aller Präsidenten jemals eingefahren. Das ist ein typischer Trump. Es war gelogen, es stimmt nicht. Es waren nur wenige Prozent, 1,1, die er mehr hatte am Ende. Aber er war im Überschwang und sagte, die Zwischenwahlen, die gewinnen wir jetzt ganz leicht. Und inzwischen merkt er, das wird nichts draus. Seine Beliebtheit ist bei 33%. Und wenn man in die wichtigen Themen hineinschaut, nämlich die Lebenshaltungskosten, dann geht das auf 25% Zustimmung runter. Und er weiß, dass er den Dieselpreis, der jetzt bei $6 die Gallone liegt, fast doppelt so teuer als vor dem Iran-Krieg, dass er den nicht mehr runterbekommt vor den Zwischenwahlen. Und an der Tankstelle werden diese Wahlen entschieden. Und Trump weiß, wenn das Repräsentantenhaus an die Demokraten fällt, so wie es derzeit aussieht, dann wird er sich 2 Jahre lang damit befassen müssen, dass er in ganz unterschiedlichen Bereichen Untersuchungsausschüssen gegenübersteht, dass seine Minister vorgeladen werden, dass sie aussagen müssen. Das wird ganz unangenehm.
7: Das erklärt also, weshalb er versucht hat, mit jeglichen Mitteln irgendwie zu erreichen, dass eben die Republikanische Partei nicht verliert bei diesen Midterms, bei den Zwischenwahlen. Wie außergewöhnlich ist das, dass ein US-Präsident versucht, die Briefwahl einzuschränken oder mit anderen Mitteln einzugreifen in den Wahlprozess?
6: Das ist außergewöhnlich. Das hat bei Briefwahlen noch keiner versucht. Und auch das Neuzuschneiden von Wahlbezirken, was jetzt stattgefunden hat, das ist ein Prozess, der findet in den USA gewöhnlich alle 10 Jahre statt. Aber das ist jetzt eben zwischendrin gemacht worden. So nach der Idee, wir schauen mal, in welchem Ort wie gewählt wurde. Und wenn wir die ein bisschen anders zuschneiden, dann kriegen wir vielleicht 1, 2, 3 Sitze über die USA verteilt noch mehr. Ob das so kommt? Wenn man das rein betrachtet, so wie die letzten Wahlen ausgingen, hätten die Republikaner einen leichten Vorteil auf dieser Ebene von vielleicht 5, 6 Abgeordneten. Aber vielleicht geht das auch ganz anders aus. Denn wenn man die allgemeine Zustimmung betrachtet, liegen die Demokraten inzwischen so weit vorne, dass es eigentlich ein Debakel geben müsste. Und Trump wird es kaum gelingen, wichtige Wählergruppen wieder zu gewinnen, die er in den letzten 2 Jahren verloren hat.
5: Der Politikwissenschaftler Thomas Jäger von der Universität Köln. Aus mehreren Tankern ist in der Straße von Hormus und vor der Südküste Omans Öl ausgelaufen. Hintergrund ist der Iran-Krieg. Manche der Schiffe sind mit Seeminen kollidiert, andere wurden mit Raketen beschossen. Die Umweltorganisation Greenpeace spricht von 5 Ölteppichen, welche das Ökosystem bedrohen. Mindestens einer der Ölteppiche habe die Fläche des Genfersees. Cornelia Kienle arbeitet am Ökotox-Zentrum des Wasserforschungsinstituts EAWAG. Selina Etter hat sie gefragt, wie schlimm diese aktuelle Situation sei.
8: Im Moment ist es schwierig abzuschätzen. Es gibt keine Angaben zur Menge von Öl, das ausgelaufen ist. Das Öl läuft ja in einem aktiven Kriegsgebiet aus. Das heißt, es ist eigentlich kein Ende abzusehen im Moment. Das kann noch mehr werden. Von daher würde ich sagen, die Situation ist schon sehr, sehr bedenklich.
9: Für viele Europäerinnen und Europäer ist diese Region eher unbekannt. Was sind das für Ökosysteme, die von den Ölteppichen bedroht werden könnten?
8: An der Straße von Hormuz besteht wirklich ein großer Teil der Küste aus Schutzgebieten mit sehr empfindlichen Arten. Da leben zum Beispiel Meeresschildkröten, die grüne und die echte Karettschildkröte. Es gibt dort vom Aussterben bedrohte arabische Buckelwale. Seekühe leben dort, Delfine. Und auch Zugvögel und eben Walhaie ziehen durch die Meerenge und die Zugvögel rasten im Moment im Gebiet auch. Und es gibt Mangrovenwälder dort, die einfach wirklich auch eine sehr wichtige Schutzfunktion auch für die Küste haben und auch ein sehr, sehr empfindliches Ökosystem darstellen.
9: Wir kennen Bilder von anderen Ölkatastrophen, wo Enten oder Möwen mit verklebten Flügeln zu sehen sind. Was erwarten Sie als konkrete Schäden für Tiere und Pflanzen hier an der Meeresenge von Hormuz?
8: Also wenn das Öl die Küste erreicht, dann wird auch das auch hier passieren. Das heißt, das Öl verklebt das Gefieder von Seevögeln und auch das Fell von den Säugern und dadurch können die Tiere dann ertrinken oder eben auch erfrieren. Es kann die Korallen verkleben, die Pflanzen, Blätter und Wurzeln zum Beispiel sich wie so ein Ölfilm drauflegen, dann verklebt es die Kiemen von Fischen und dadurch die Fische können nicht mehr atmen, die ersticken oder eben auch die Photosynthese von den Pflanzen wird gehemmt oder eben kann gar nicht mehr stattfinden. Und alle Organismen, die eben filtrieren, zum Beispiel bei Muscheln oder Garnelen oder eben auch, wenn das Öl verschluckt oder eingeatmet wird, dann ist es wirklich akut toxisch für die Tiere.
9: Wenn wir uns diese Situation im historischen Kontext ansehen, wie groß ist sie verglichen mit anderen vergangenen Ölhavarien?
8: Also auch hier ist eine Aussage im Moment sehr schwierig, weil es einfach kaum verlässliche Informationen darüber gibt. Das Einzige, was es gibt, sind wirklich Informationen über die Fläche. Ich habe nochmal recherchiert, es gibt keine Informationen, welche Menge an Rohöl ausgelaufen ist. Ich meine, die bisher größte dokumentierte maritime Ölkatastrophe ist die Ölpest am Persischen Golf 1991. Und da sind eben über 1 Milliarde Liter Rohöl ausgetreten und haben wirklich dann die Küstenabschnitte

0: wird und dann kann das dadurch aus dem Wasser entfernt werden. Und zu guter Letzt kann man auch noch mit sogenannten Skimmern den Ölfilm von der Oberfläche abnehmen. Das sind wie Schiffe, die einfach über die Meeresoberfläche fahren und dadurch den Ölfilm abnehmen.
1: Was weiß man, was wird konkret getan, um diese Ölteppiche aufzuhalten?
0: Im Moment gibt es auch dazu kaum Angaben. Also der Oman sagt, sie versuchen, den Ölteppich einzudämmen, aber auch ohne konkrete Informationen zu Maßnahmen. Und grundsätzlich kann man sagen, es ist all das, was ich gerade beschrieben habe, das in einem aktiven Kriegsgebiet einzusetzen, ist einfach wirklich schwierig. Was auch ein Problem ist, ist, dass natürlich die Zuständigkeit fehlt. Und um wirklich effektiv was gegen die Ölteppiche ausrichten zu können, wäre eigentlich eine Waffenruhe nötig und dass die Crews, die das dann aufräumen, sozusagen da freies Geleit haben.
1: Soweit Cornelia Kienle. Sie arbeitet am Ökotox-Zentrum des Wasserforschungsinstituts EAWAG. Nur noch 30 statt 60 Tage. Thailand verkürzt die Zeit für visafreie Aufenthalte für Touristinnen und Touristen aus 54 Ländern. Dazu gehört auch die Schweiz. Es ist eine Kursumkehr, denn vor 2 Jahren waren die visafreien Aufenthalte verlängert worden, um den Tourismus nach der Corona-Pandemie wieder anzukurbeln. Seither kam es immer wieder zu Problemen und Mediengeschichten mit Langzeittouristinnen und Touristen. Salvador Atasoy hat Südostasien-Korrespondent Martin Aldrovandi gefragt. Jetzt ist die visafreie Zeit also halbiert. Sind Touristinnen und Touristen in Thailand nicht mehr so sehr erwünscht wie auch schon?
2: Doch, sie sind sogar sehr erwünscht. Man hofft ja auf mehr Besucherinnen und Besucher hier in Thailand. Der Tourismus ist nach wie vor ein sehr, sehr wichtiger Wirtschaftsfaktor. Und die Branche, die leidet vielerorts an zu wenigen Touristinnen und Touristen. Der Irankrieg hat die Situation auch hier noch verschärft. Aber die Behörden sagen, dass die meisten Besucherinnen und Besucher sowieso nicht länger bleiben als 30 Tage. Also jetzt nicht unbedingt 2 Monate Ferien machen in Thailand. Und diejenigen, die eben länger blieben, so der Vorwurf, seien nicht unbedingt Touristen, sondern würden hier zum Beispiel einer Arbeit nachgehen oder eigene Geschäfte betreiben oder einfach dann wirklich zu lange bleiben.
3: Und da gab es doch die eine oder andere negative Geschichte. Haben Sie da konkrete Beispiele?
2: Ja, es ist schon länger so, dass Leute hier arbeiten, die eigentlich als Touristen eingereist waren. Da gibt es jetzt seit einiger Zeit nun verstärkt auch Razzien, also zum Beispiel von Geschäften, auch in der Tourismusbranche. Das können kleinere Hotels sein, bis zu Motorradverleihgeschäften. Und das dürfen Ausländerinnen und Ausländer hier eigentlich nicht, weil diese Branche, die ist den Einheimischen vorbehalten. Und dagegen gehen die Behörden jetzt seit einiger Zeit verstärkt vor. Und es kommt auch noch hinzu, es werden auch immer mehr Fälle bekannt von Touristinnen und Touristen oder vor allem sind es Touristen, die sich wirklich daneben benehmen. Da gehen regelmäßig auch Videos in den sozialen Medien viral und das führt dann jeweils zu einem Aufschrei in der Bevölkerung.
3: Aber sind jetzt das so Einzelfälle oder doch eher größer? Wie groß ist das Problem tatsächlich?
2: Ja, das ist noch schwierig zu quantifizieren. Es gab eine Reihe von sehr bekannten Fällen, also zum Beispiel Touristen, die dann wirklich gewaltsam auch auf Leute losgegangen sind, zum Teil auch unter Drogen oder sturzbetrunken oder sich auch einfach verbal gestritten haben mit Einheimischen in öffentlichen Verkehrsmitteln zum Beispiel. Und das wurde dann gefilmt und ins Netz gestellt, wie man das heute oft eben macht. Und das hat dann zu ganz großen Diskussionen geführt. Ich habe manchmal das Gefühl, es vergeht kaum eine Woche ohne einen neuen Skandal und teilweise kippt die Stimmung auch in der Bevölkerung, aber man ist eben gleichzeitig auch wirtschaftlich auf den Tourismus angewiesen.
3: Eben 60 visafreie Tage, hat man denn immerhin das Ziel erreicht, zuerst diesen Tourismus nach der Pandemie wieder anzukurbeln?
2: Nein, man muss sagen, diese Politik hat nicht wirklich funktioniert. Man ist nicht mehr auf die Zahlen gekommen von vor der Pandemie und die meisten Besucherinnen und Besucher sind, wie gesagt, nicht länger als 2 Wochen geblieben. Also die haben diese visafreie Zeit von 2 Monaten gar nicht ausgenutzt und die länger geblieben sind, die haben dann laut Behörden für Probleme gesorgt, also zum Beispiel illegal gearbeitet.
3: Eben jetzt von 60 wieder auf 30 Tage, was erhofft man sich davon?
2: Ja, man hofft weiterhin auf Touristinnen und Touristen aus dem Ausland. Außerdem gibt es jetzt seit einiger Zeit eine Tourismuspolitik, wonach man nicht nur vor allem viele Besucherinnen und Besucher ins Land locken will, sondern also nicht unbedingt nur noch Massentourismus, sondern man auch auf den sogenannten Qualitätstourismus setzt, also Besucher, die sich zum Beispiel auch für die Kultur des Landes interessieren,

0: Kurse hier besuchen, Kochkurse, Yogakurse oder was auch immer. Und vor allem, die dann auch zuletzt natürlich mehr Geld pro Tag ausgeben.
1: Soweit Südostasien-Korrespondent Martin Aldrovandi.
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1: Die neue Eishockey-Saison ist lanciert. Seit Dienstagabend füllen sich die Stadien wieder. Tausende Fans fiebern mit ihren Teams mit. Doch in der Schweiz kämpfen die meisten Clubs mit einem Problem, mit den sogenannten No-Shows. Fans besitzen ein Saisonabo, gehen aber nicht an jedes Spiel, sondern nur an ausgewählte Partien. Jetzt versucht man in der Schweiz, dieses Problem anzugehen, zum Beispiel beim Schweizer Meister Gotteron. Reto Wittmer berichtet.
7: Der Geschäftsführer von Freiburg, John Gobi, sagt:
8: Das gibt immer auch, wenn wir sind immer ausverkauft, immer zwischen 700 und 1000 Plätze frei.
7: 700 bis 1000 Plätze, die frei bleiben, obwohl sie eigentlich verkauft wären. Einen Dienstagabend gegen das kleine Aschua finden einige Saisonabonbesitzer oft nicht interessant und kommen aus diesem Grund nicht ins Stadion. Was in Freiburg so ist, kennt auch der ZSC.
9: Grundsätzlich ist natürlich eben ein Problem,
7: sagt ZSC-Geschäftsführer Peter Zahner und ergänzt:
9: Saisonkartenbesitzer, der nicht kommt, leidet die Stimmung darunter. Wir haben aber auch eine grosse Warteliste von Saisonkarteninteressenten, wo wir ihnen mitteilen, dass sie eben keine Saisonkarten erwerben können. Und der dritte Punkt ist, dass natürlich auch die Umsätze in der Gastronomie, das tut natürlich dann auch weh, dass eben auch nichts konsumiert wird. Und darum ist man dort doppelt und dreifach betroffen.
7: Der ZSC verliert wegen No-Shows pro Saison mindestens 1 Million Franken Gastroumsatz. Nicht ganz so hoch ist die Zahl in Freiburg und trotzdem gibt es dort jetzt neue Abo-Bestimmungen. Alle, die eine Saisonkarte haben, müssen mindestens 18 von 26 Heimspielen besuchen, also 70%. Wer das nicht macht, erhält in der nächsten Saison kein Abo mehr.
8: Mit dieser Regel hoffen wir, dass die Stadion wirklich voll für das Spiel,
7: sagt Geschäftsführer John Gobi. Diese Regel kann Freiburg nur einführen, weil seit 3 Jahren immer alle Tickets verkauft wurden und 3'000 Fans auf einer Warteliste für ein Abo stehen. Aber es gibt auch Kritik. Fans sagen, die Anwesenheitspflicht sei nicht fair oder gar nicht erlaubt. Doch, sagt Emil Merkt von der Anwaltskanzlei Bracci:
10: Ein Club kann grundsätzlich selber festlegen, unter welchen Bedingungen er ein Saison-Abo verlängert. Auch mit einer Anwesenheitspflicht. Rechtlich ist das nicht zu beanstanden, denn die Klausel entzieht niemandem eine bezahlte Leistung. Sie regelt lediglich ein künftiges Vorzugsrecht.
7: So greifen die neuen Bestimmungen auch rechtlich. Wichtig ist, man kann das Abo weitergeben oder weiterverkaufen. Dann gilt das als Anwesenheit. Freiburg setzt also neu auf eine Pflicht, der ZSC auf Kommunikation mit den Fans. Und so glaubt Peter Zahner, dass die No-Shows zurückgehen.
9: Also mit der Digitalisierung, wo man Tickets heutzutage wirklich sehr, sehr einfach mit ein paar wenigen Klicks weitergeben kann. Ich glaube, das Verständnis muss dort noch mehr geweckt werden. Wir müssen das noch besser kommunizieren. Und dann wird die No-Show-Rate immer mehr runtergehen. Und da bin ich wirklich überzeugt, dass das der Fall sein wird.
7: Eine Hoffnung, die alle Vereine in der Schweiz haben. Denn mit No-Shows gehen nicht nur Stimmung, sondern auch Geld verloren.
1: Der Beitrag von Sportredaktor Reto Wittmer. Damit sind wir am Ende der heutigen Sendung 4x4. Das waren ausgewählte Highlights aus dem Programm von SRF 4 News. Fürs Zuhören bedankt sich Katrin Hiess.

0: Die Nachrichten von SRF von 23.30 Uhr mit Marco Koller. Die US-Notenbank, die Fed, hat zum ersten Mal seit mehr als 3 Jahren den Leitzins erhöht um 0,25 Prozentpunkte. Er liegt neu in einer Spanne von 3,75 bis 4 Prozent. USA-Korrespondentin Barbara Kolpi berichtet.
1: Notenbankchef Kevin Warsh begründete den Schritt unter anderem mit der hartnäckigen Inflation und der unsicheren geopolitischen Weltlage. Er sprach von einem einstimmigen Entscheid des Fed-Zentralbankrats. Warsh besteht damit ein erster Test, dass er sich nicht politisch vereinnahmen lässt und die Notenbank weiterhin unabhängig Entscheide trifft. Präsident Trump hatte Warsh zum neuen Vorsteher der Fed ernannt. In den ersten 4 Monaten seiner Amtszeit machte Trump wiederholt Druck, den Leitzins zu senken. Nun wurde er gar angehoben. Für Analystinnen und Analysten kommt dieser Schritt nicht überraschend. Trump hat sich bisher nicht geäußert. Im Vorfeld drohte der Präsident, den Handel mit Ländern einzustellen, gegenüber denen die USA ein Handelsdefizit aufweisen, sollte die Fed den Leitzins nicht senken.
0: Der Nationalrat hat mit den Beratungen zur Inklusionsinitiative und zum Inklusionsgesetz begonnen. Die Initiative wurde von Behindertenorganisationen eingereicht. Das Gesetz ist der indirekte Gegenvorschlag des Bundesrats dazu. Die Initiative verlangt, dass die Gleichstellung von Menschen mit Behinderungen in allen Lebensbereichen gestärkt wird. Sie verlangt Erleichterungen, zum Beispiel im Arbeitsmarkt, im Bereich Wohnen sowie bei sportlichen und kulturellen Aktivitäten. Der Bundesrat will die Anliegen der Initiative im Gesetz aufnehmen. Entscheidungen wurden heute noch keine gefällt. Die Debatte geht am kommenden Montag weiter. Im Gazastreifen werden nach dem Einsturz eines Wohnhauses letzte Nacht immer noch rund 100 Personen vermisst. Sie sollen unter den Trümmern verschüttet sein. Mindestens 20 Menschen kamen ums Leben, darunter auch Kinder. Das teilte die von der Hamas kontrollierte Gesundheitsbehörde im Gazastreifen mit. Das Haus war bei früheren israelischen Luftangriffen stark beschädigt worden. Dann zum Fußball und zu 2 Resultaten aus der Super League. Lugano gewinnt gegen St. Gallen mit 4:1 und bleibt damit weiterhin ungeschlagen. Und Thun verliert gegen Servette Genf mit 2:4. In der Tabelle führt Lugano 4 Punkte vor Sitten. Die Börsendaten von SIX, der Swiss Market Index, schließt heute bei 13.869 Punkten plus 0,4%. Der Dow Jones Index in New York fällt um 1,2%. Der Euro wird zu 94,64 Rappen gehandelt, der Dollar zu 82,51 Rappen. Und das Wetter morgen Donnerstag. In den Bergen hat es zuerst noch Wolken, sonst wird es oft sonnig, bei 20 bis 24 Grad. Das waren Nachrichten von Radio SRF, verantwortlich Thomas Fuchs.
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3: Die SBB ist im Rückstand bei der Instandhaltung des Schweizer Schienennetzes. Drohen also bald deutsche Verhältnisse in der Schweiz? Wir fragen nach beim SBB-Chef Vincent Ducrot im Tagesgespräch vom Mittwoch.
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5: Mein Gast heute ist der SBB-Chef Vincent Ducrot. Herzlich willkommen im Tagesgespräch, Herr Ducrot.
6: Merci, bonjour.
5: Sie sind mit dem Zug angereist. Wenn der SBB-Chef Zug fährt, muss er das Ticket zeigen?
6: Oh, selten. Heute Morgen wusste ich was, weil die Zugsbegleiterin hat mich nicht erkannt, aber das ist eher eine Ausnahme.
5: Sie hat sie nicht erkannt?
6: Nein, das war eine Jüngere und sie hat wahrscheinlich nicht gut aufgepasst. Aber sonst muss ich selten mein Billett zeigen, ja.
5: Und war es ihr ein bisschen unangenehm dann, als sie gesehen hat, wer da vor ihr steht?
6: Nein, überhaupt nicht.
5: Und die Zugreisenden, sprechen die Sie oft an?
6: Ja, man sagt mir ein Wort sehr oft sehr, sehr nett. Ja, super, gute Qualität, ich freue mich. Oder manchmal, ich habe meinen Anschluss verpasst. Und das sind so absolute Themen, dass man mit den Kunden anspricht. Ja.
5: Oder ich muss stehen im Zug, warum?
6: Ja, das hab ich weniger, muss ich sagen. Aber ich bin auch, wenn ich war im Ausland im Sommer. Jetzt hat mich angesprochen, ob ich mit dem Zug unterwegs war. Es war auf einer Insel, etwas schwierig. Von dem her, ja, es gehört zu unserem Job.
5: Was sicher auch viele Leute beschäftigt, ist die Sicherheit. Wir hatten gestern in den Niederlanden den Fall, dass Teile des Schienennetzes ausgefallen sind, Züge ausgefallen sind wegen Gegenständen auf den Gleisen. Wir hatten vor wenigen Tagen in Frankreich den Fall, wo sogar ein Zug entgleist ist, weil ein Gegenstand auf der Schiene lag. Die Hintergründe sind in beiden Fällen noch nicht geklärt. Wenn so etwas passiert, Herr Ducrot, stehen Sie da im Austausch mit den Kollegen, Kolleginnen im Ausland?
6: Ja, es gibt also die Sicherheitsleute reden sehr, sehr viel miteinander. Ist sehr wichtig, dass man aus so einer Situation lernt und auch die richtigen Gegenmaßnahmen einfach überlegt. Ist nicht ganz einfach. Das Netz ist sehr kompliziert mit sehr vielen Kilometern, aber wir lernen voneinander. Ja, sehr wichtig.
5: Und hier im konkreten Fall wurden auch schon konkrete Lehren gezogen oder ist das noch zu früh jetzt?
6: Nein, ist noch zu früh. Da muss man besser verstehen, was genau passiert ist. Da wird man, die Situation in Frankreich ist unklar. Ist, hat sich ein Schienenteil gebrochen oder war wirklich ein Teil fremd dort getragen? Das ist noch Gegenstand der Abklärungen.
5: Aber eben, Sie haben es gesagt, wir hatten ja in der Schweiz auch den Fall, dass zum Beispiel eine Lawine auf eine Schiene niedergegangen ist oder ein Mauergang, dass Steine auf der Schiene lagen. Es ist ja schon sehr anspruchsvoll, diese gut 3000 Kilometer SBB-Schienen immer im Blick zu haben.
6: Ja, da haben wir sehr, sehr viel automatisches System heute, Radar, Bilder, dass wir von Satelliten kriegen. Dann wir haben Warnanlage an x Orten und wir haben ein Team, der das dediziert einfach macht und überwacht diesen System. Also es sei, aber Risiko Zero gibt es nicht. Wir leben auch mit dem.
5: Und die Lokomotivführer, Führerinnen, die sind auch quasi auch immer ein Auge auf die Schiene.
6: Ja, sie haben ein Auge, können der Kollege melden, dass sie kreuzen. Es gibt ein spezielles Zeichen da in der Lokomotive, das man mit der Lampen macht, damit man erkennt, wenn eine Gefahr da ist. Oder sie melden sich per Funk. Und sie sind sehr, sehr wichtig einfach in diesem Sicherheitsüberwachung. Sie spüren auch, wenn etwas am Gleis ist, zum Beispiel eine Deformation wegen der Hitze, das spürt der Lokführer und er meldet sofort.
5: Das spürt er?
6: Ja, er spürt, weil er ist gewöhnt, er fährt sehr regelmäßig diese Strecken und spürt eine Bewegung, kann sofort melden und das hilft einfach enorm, sehr schnell zu reagieren.
5: Wenn wir bei der Sicherheit sind, Vincent Ducrot, ein anderes Thema, hybrider Krieg. Wir sprechen oft davon, dass eben auch die Schweiz Ziel ist. Da geht es auch um Cyberattacken. Sie haben eine sogenannte kritische Infrastruktur mit der SBB. Kennen Sie das auch? Also spüren Sie, dass diese Cyberattacken zunehmen?
6: Ja, das spüren wir. Also wir haben, die SBB hat mehrere Millionen Attacken im Jahr.
5: Im Jahr?
6: Ja, das ist enorm viel. Und wir haben immer strengere und komplizierte einfach zu bewältigen. Und wir haben da auch rund um die Uhr Leute, die überwachen alle Bewegungen in den Netzen, die wir nicht kennen und so. Das ist extrem entscheidend für uns.
5: Und wissen Sie, wer die Absender sind?
6: Selten. Und das ist auch nicht die Interesse für uns, vielmehr die Abwehr. Wir müssen uns abwehren können. Aber wir sind eine absolut kritische Infrastruktur und das wissen die Angreifer.
5: Also das heißt, Sie haben dort auch mehr investiert. Da wird mehr getan als noch vor 10 Jahren.
6: Oh, enorm viel. Also wir haben wahrscheinlich in 10 Jahren eine Verdreifachung der Teams, die da, und das ist rund um die Uhr. Jedes System ist überwacht. Das gehört einfach zu der heutigen Weltpolitik, dass man Cyberattacken durchführt und da müssen wir einfach bereit sein.
5: Sie haben vorhin gesagt, manchmal wissen Sie, wer dahinter steht. Können Sie uns sagen, wer? Oder ist das
6: Nein, das werden wir auch nie sehr viel öffentlich darüber sagen. Das ist normal, weil wir werden auch gehört.
5: Das ist Vincent Ducrot im SRF-Tagesgespräch, auch im Fernsehen neu auf SRF 1. Es sind ja sehr viele Menschen auf Schweizer Schienen unterwegs. Gerade heute hat das Bundesamt für Statistik neueste Zahlen veröffentlicht. 2025 wurden so viele Personenkilometer auf der Schiene erbracht wie noch nie. Das zeigt sich auch in Ihren Zahlen für das erste Quartal 2026. Auch diese, die steigen. Fast 4,5 Millionen Personen sind täglich mit der SBB unterwegs. Das freut Sie sicher als SBB-Chef, aber macht es Ihnen auch ein bisschen Sorgen, dieses Wachstum?
6: Ja, ist klar, weil wir müssen diesen Bahnsystem permanent ausbauen. Und Sie haben vorhin von der Stehplätze, also das monitoren wir und das zu bekämpfen. Also wir können nicht einen Zug länger als 400 Meter haben, zweistöckig, und in den Agglomerationen ist es oft nur 300 Meter und dann ist es Ende und dann müssen wir einen Zug mehr einschalten. Und das ist kompliziert, ja. Und wir spüren wirklich auch dieses Wachstum, ist sehr, sehr erfreulich. Was das Positive, das Wachstum erfolgt auch sehr viel im Freizeitbereich. Und das ist für uns auch neu. Relativ lang waren wir eher pendlerorientiert. Das Pendeln wächst viel langsamer aufgrund von Homeoffice und hybride Arbeitsformen. Und jetzt wächst man sehr, sehr stark international und sehr stark im Freizeit, sehr gut.
5: Aber Sie sagen, das sei gut. Das heißt für Sie auch, dass Sie nun auch an den Wochenenden das Angebot ausbauen müssen.
6: Ja. Und auch viel flexibler. Also wenn schön Wetter in Tessin, alle wollen ins Tessin und dann müssen wir reagieren können.
5: Können Sie das? Weil manchmal denkt man am Bahnhof, warum hängt die SBB jetzt nicht einen Wagen dran, wenn so viele Leute wandern wollen in Graubünden?
6: Genau, weil schon die maximale Länge im Zug erreicht ist und können wir nicht länger. Und das ist oft unser Problem. Und wir versuchen mit Doppelführungen zu operieren. Und wir versuchen auch zu lenken mit guter Information, damit die Leute eventuell etwas früher, später, das gehört auch dazu. Und hilft uns einfach, diese enorme Verkehrsaufkommen zu bewältigen.
5: Und dieser Verkehr, diese vielen Personen, das heißt ja auch, das ist auch eine Belastung für die Infrastruktur. Und da sagen Sie ja, da seien Sie im Rückstand, 9 Milliarden im Rückstand. Also heißt das, Sie können Unterhaltsarbeiten, die eigentlich gemacht werden müssen, nicht machen?
6: Ja, es hat da zwei Gründe. Einerseits, weil eben so viele Züge und dann können wir nur ein paar Stunden am Tag arbeiten. Das ist ein erstes Problem. Und zweitens, wir kriegen eine 4 Jahre einen Betrag vom Bund bezahlt und diese Beträge sind etwas knapp für diesen Unterhalt. Und das ist das.
5: Aber es sind ja viel, sehr viel Geld eigentlich.
6: Ist enorm, den Unterhalt. Also wir haben, man muss denken, wir machen 10.000 Züge pro Tag in der Schweiz. Schwere, leichtere und dadurch ist diese Infrastruktur extrem belastet. Und da muss man einfach den Unterhalt. Das ist die Basis. Man sieht sehr gut die Situation leider in Deutschland. Man hat nicht genügend Mittel im Netz investiert und irgendwann kippt es.
5: Und darum, wann kippt es? Also kippt es bei der SBB auch schon bald?
6: Nein, wir sind nicht auf diesem Punkt. Aber wir müssen einfach mehr, unter anderem im Bereich Fahrbahn. Das sind die Gleisen, das Schotter. Da müssen wir mehr machen heute. Wir erneuern etwa 200 Kilometer im Jahr. Wir müssten Richtung 230 gehen können.
5: Mehr machen heißt, Sie wollen einfach mehr Geld oder haben Sie auch andere Ansätze, wie Sie das erreichen können?
6: Also ist klar, leider bauen ist immer teurer. Und da haben wir diese Situation, wir müssen auch die Produktivität steigern. Wir machen auch teilweise Totalsperre, das ist nicht immer sehr beliebt bei den Kundinnen und Kunden, aber ein gutes Beispiel haben wir zwischen Bern und Fribourg, wo wir sehr konzentriert sehr, sehr viel bauten. Wir werden diese verschiedenen Formen brauchen können, um diesen Unterhalt in den nächsten Jahren zu sichern.
5: Als die Leute dann auf Busse umsteigen mussten?
6: Ja.
5: Sie sagen, aber eigentlich haben Sie es ja in der Hand, Vincent Ducrot. Die SBB ist ja eigentlich verantwortlich, auch für den Unterhalt des Schienensystems. Und einer Ihrer Vorgänger, Benedikt Weibel, sagt, es sei zu einfach, quasi die Schuld der Politik zuzuschieben, man habe zu wenig Geld. Es wäre eigentlich die Aufgabe, das sagt er, die Aufgabe der SBB, die Notbremse zu ziehen. Sie hätten der Politik, den Kantonen und der Bundesverwaltung klar machen müssen, dass das Verhältnis zwischen Ausbau und Unterhalt nicht mehr stimmt. Aber das brauche Mut. Darum meine Frage an Sie, sind Sie mutlos?
6: Nein, es wird gemacht. Also wir haben Diskussionen, ich habe regelmäßig Austausch mit Bundesrat Rösti und das ist immer auch ein Thema, wie viel Bedarf, das haben wir ihm auch sehr, sehr klar gezeigt. Es hat keinen Sinn, dass man das groß in die Öffentlichkeit diskutiert. Das machen wir mit den Verkehrskommissionen und das machen wir auch mit dem UVEC und das funktioniert sehr gut so.
5: Sie hatten ja auch jetzt wieder eigentlich eine Gelegenheit, um Stopp zu rufen. Sprechen wir über das Projekt Verkehr 45. Da werden Projekte im Schienen- und Straßenverkehr bestimmt, die bis 2045 umgesetzt werden sollen, basierend auf den Einschätzungen des ETH-Professors Ulrich Weidmann. Es sind Ausbauprojekte in Milliardenhöhe in den verschiedenen Regionen. Aktuell läuft die Vernehmlassung. Werden Sie jetzt Stopp rufen?
6: Sicher nicht. Man muss diesen System ausbauen. Ich glaube, das ist eine wäre ein totaler Fehler, wenn wir würden jetzt Stopp sagen. Dieses System muss weiter ausgebaut. Er muss unterhalten, das ist die erste Priorität, und dann muss er ausgebaut. Und in diesem Verkehr 45 haben wir ein sehr guten Fahrplankonzept 35 hervorgehoben. Der wird uns erlauben, einen Viertelstundentakt Bern-Zürich, einen Halbstundentakt Luzern-Bern oder einen Viertelstundentakt Genf-Lausanne. Das sind nur so Beispiele. Und diese sind notwendig, um den Verkehr von morgen, also die Aare erwartet plus 50% mehr Kundinnen und Kunden auf den Horizont 50. Und wer wird nichts tun? Das System wird kollabieren.
5: Nun sagt aber die eidgenössische Finanzkontrolle ziemlich klar, aufgepasst in einem Bericht von dieser Woche, dass Sie lachen, das könnte sehr viel teurer werden, und sie zweifelt auch die Methodik an. Sie sagt, da wurden mit veralteten Zahlen hantiert. Hat Sie diese doch ziemlich harsche Kritik überrascht?
6: Nein, nein, wir sind in die Vernehmlassung und jeder zeigt einfach, die Kantone möchten mehr oder anders. Die Politik sagt, wir brauchen mehr Mittel, also die Finanzkontrolle sagt auch das. Nein, das überrascht mich überhaupt nicht. Das ist normal in dieser Phase. Man muss auch sagen, es ist ein politisches Prozess seit 2014. All diese Projekte, von denen man redet, wurden in Gesetzen geschrieben, dass man Studien machen muss und dann entscheiden, ob man sie baut. Und das ist die Verantwortung des Parlaments, und das wird nächstes Jahr erfolgen. Und ich freue mich, das zu begleiten.
5: Sie lachen ein bisschen, weil es könnte ja sein, dass die Parlamentarier, die damals ja gesagt haben, nun sagen, wir möchten es nicht mehr so.
6: Das ist absolut so und das passiert jedes Mal. Und das ist ein sehr spannendes Prozess. Aus diesem Prozess wird ein Plan für die nächsten Jahre. Für uns Bahnen ist sehr wichtig, immer eine Nachfrage, ein Angebot und dann Infrastruktur. Und jetzt redet man sehr viel über Infrastruktur und das werden wir wieder im Einklang bringen in den nächsten Jahren. Für uns darum wichtig, 35, sehr gutes Horizont und dann das, den nächsten Schritt zu erarbeiten.
5: Also das heißt, Sie werden Verkehr 45, werden Sie keinen Marschhalt einfordern, nein, sondern was werden Sie tun? Sie werden ja bald Ihre Vernehmlassungsantwort auch eingeben. Was will die SBB?
6: Die SBB wird klar sagen, prioritär 1 Unterhalt, Priorität 2 ist eben 35er Horizont. Prioritäten 3, die ganze Digitalisierung. Das ist entscheidend. Wir müssen dieses Netz modernisieren. Und Priorität 4, die Großprojekte, die am meisten Nutzen haben.
5: Und das wäre ja nicht ein Grimseltunnel, oder? Der das Wallis und den Kanton Bern verbindet, das Goms und das Haslital. Der ist auch in diesem Projekt, der ist sehr umstritten. Hat der einen großen Kundinnen-Nutzen?
6: Also er wird neue Märkte anschließen, neue Kunden bringen. Aber am Schluss, es steht auch im Gesetz, dass man in den touristischen Regionen Bahn entwickeln muss. Und darum ist er drin. Und am Schluss, das Parlament wird entscheiden, nicht ich.
5: Aber was würden Sie, wenn Sie könnten?
6: Oh, ich habe da keine Meinung, bewusst.
5: Aber müssen Sie nicht eine Meinung haben als SBB-Chef?
6: Nein.
5: Aber Sie brauchen ja viel Geld eben auch für den Unterhalt.
6: Ja, noch einmal, solange und die Finanzierung wird auch die Geschwindigkeit und die Reihenfolge der Projekte geben. Am Schluss entscheidet das Bundesamt für Verkehr und wir werden uns auch nicht als SBB über einzelne Projekte. Noch einmal, sie sind vom Parlament entschieden und so gewollt. Und das ist unsere Verantwortung, die Studien zu machen und falls das Parlament sagen, bauen, zu bauen. Und nicht noch zu sagen, ja, wir möchten, wir hätten. Wir schauen, dass das Gesamtsystem sich gut entwickelt, das ist wichtig. Und so solche Projekte haben eher einen regionalen Charakter und sind für die Region wichtig. So ist das politische System in der Schweiz.
5: Nervt Sie das manchmal ein bisschen?
6: Ja, das ist klar. Man würde es sicher anders machen. Aber noch einmal, das Volk hat dieses Gesetz akzeptiert und wir leben auch sehr gut mit diesem System. Aber ja.
5: Das SRF-Tagesgespräch mit dem SBB-Chef Vincent Ducrot. Ich mache Ihnen einige Satzanfänge und bitte Sie, diese zu vollenden. Wenn ich in der Nacht Zug fahre, fühle ich mich?
6: Sicher.
5: Immer?
6: Immer.
5: Immer?
6: Ja.
5: Sie gehen ja manchmal auch mit, oder? Mit
6: ja, ja,
5: Personal.
6: Ja, ja, genau.
5: Aber es gibt ja schon auch Personal, das sich nicht immer sicher fühlt in den
6: Ja, Tagen. Das ist, also Nacht ist nicht so einfach, aber ich persönlich, ja, ich weiß, wie das System funktioniert, wie wir alarmieren, wie wir begleiten und das ist mir sehr wichtig.
5: Als Vater von 6 Kindern habe ich gelernt,
6: ruhig zu bleiben.
5: Und gelingt Ihnen das immer als Vater?
6: Ja, ja, es gehört mir auch als CEO. Das ist sehr wichtig, einfach diese innere Ruhe, die Prioritäten richtig zu setzen. Ja, sehr wichtig.
5: Ich habe gehört bei den Kollegen der NZZ, dass Sie einmal pro Jahr im Büro schreien.
6: Ja, das erlaube ich mich, etwas lauter zu werden, einmal im Jahr. Und dieses Jahr ist noch nicht erfolgt.
5: Also es kommt vielleicht noch?
6: Ja, es kommt vielleicht noch, wenn etwas mir nicht passt. Das ist ein kleines Privileg, das ich mir gebe.
5: Und dann schreit sie richtig?
6: Ja, das ist so. Dann kann ich auch sehr laut werden, wenn es muss.
5: In 5 Jahren wird KI, künstliche Intelligenz, bei der SBB?
6: Sie ist schon heute da und nicht noch in 5 Jahren. Also wir haben etwa 350 Projekte, die KI heute einsetzen.
5: Sie haben mal gesagt, etwa 2000 Stellen könnten betroffen sein. Nicht Abbau, sondern Umbau, Transformation. Bleiben Sie bei dieser?
6: Das sehen wir immer mehr. Das ist klar. Wir haben mehr Verkehr, wir werden das effizienter bewältigen zu können. Wir sehen, ein typisches Beispiel ist IT-Programmieren, ist heute nicht mehr notwendig. Das machen Systeme, dafür braucht man mehr Leute, die diese Business-Analyse machen. Also es ändert sich, ja.
5: Ach, die Jobprofile ändern sich, aber Entlassungen erwarten Sie?
6: Nein.
5: Keine wegen KI?
6: Nein.
5: Alle können sich umschulen?
6: Ja, sind wir sicher. Es braucht Zeit. Und wir haben bei den SBB, wir haben diesen Prinzip, es gibt sowieso keine Entlassung bei uns. Und wir umschulen die Leute. Wir haben ein sogenanntes Arbeitsmarktcenter, wo wir Leute begleiten, damit sie einen neuen Job finden. So funktioniert es.
5: Bei den Freiburger Verkehrsbetrieben haben Sie ja damals, als Sie dort waren, selbstfahrende Autobusse eingeführt. Ja. Werden Sie das auch mit den Zügen machen?
6: Ist komplizierter mit dem Zug, weil man sieht mit seinem Auto, viele haben so diese Funktion. Man merkt es, aber den Auto bremst manchmal, wenn man es nicht will. Und wenn die Züge würden beginnen zu bremsen, wenn man nicht will, wäre der Fahrplan am Boden. Und darum ist es einfach viel, viel sensibler. Die Sicherheit ist viel größer. Und darum, heute, wir arbeiten nicht an selbstfahrenden Zügen.
5: Also in 5 Jahren auch noch?
6: Nein. Da muss die Infrastruktur komplett digitalisiert werden, wenn man das erreichen will. Und das dauert noch Jahrzehnte.
5: Ein weiterer Satz, den Sie beenden könnten. Wenn ich entscheiden muss, Fußballmatch oder Hockeyspiel, was wählen Sie?
6: Fußballmatch.
5: Tatsächlich?
6: Ja.
5: Sie mögen Fußball?
6: Ja, ich möge Fußball, ja.
5: Aber Freiburg,
6: die wurde. Nein, sicher, da in Freiburg haben wir nicht, in die Westschweiz.
5: Aber da ist Hockey
6: stark. Ja, dann ist sehr Hockey. Ich gehe auch manchmal zum Hockey-Match, aber ich bin eher ein Fußballfan, ja.
5: Obschon die Fans vielleicht aktuell nicht so Fan sind von Ihnen, Vincent Ducrot, es gibt ja ein bisschen, ich sag's mal, Streit wegen den Fanzügen. Seit dieser Saison hat die SBB die Extrazüge angepasst. Grundsätzlich können ja die Clubs oder die Fans solche Fanzüge beantragen. Nun sagen Sie, das geht nur noch, wenn um diese Uhrzeit auch regulär ein Zug fahren würde, mit der Folge, dass ein Spiel letzten Samstag früher angepfiffen werden musste, weil dann sonst von Lugano kein Fanzug mehr nach Hause gefahren wäre. Oder dieses Wochenende beim Spiel zwischen Sion und Zürich. Die Zürich-Fans werden keinen Extrazug haben, das allerdings wegen einer Baustelle. Also warum stellen Sie die Fanzüge aufs Abstellgleis?
6: Machen wir nicht. Also die werden wir behalten. Fanzüge sind eine Entlastung vom Regelverkehr, das ist so definiert. Und Fanzüge sind auch für die Sicherheit der Fans da. Das ist sehr wichtig und auch der Regelkunden. Und das wollen wir wirklich. Und wenn kein Zug ist, ist nicht unsere Aufgabe, einen Zug zu stellen. Die Clubs können dann Charterzüge bestellen.
5: Das ist natürlich viel teurer.
6: Ist etwas teurer, aber die Verantwortung ist auch bei den Clubs. Und das ist nochmal, unsere Transportpflicht ist sehr klar. Wir müssen Kundinnen und Kunden, wenn es ein fachplanmäßiges Angebot, transportieren. Und für die Sicherheit aller transportieren wir das in Fanzügen. Aber wenn es keinen Zug gibt, ist nicht mehr unsere Verantwortung. Dann müssen die Club viel mehr in die Verantwortung kommen.
5: Aber eben, Sie sagen, es sei für die Sicherheit gut. Es ist ja auch für die anderen Zugreisenden angenehmer. Jetzt am Wochenende werden wahrscheinlich sehr viele Fußballfans im Zug sein, ins Wallis oder vom Wallis zurück. Da haben ja auch Sie eigentlich ein Interesse daran, dass das nicht passiert.
6: Ja, also an diesem nächsten Wochenende ist es die absolute Ausnahme. Wir haben das früh der Liga gemeldet. Leider konnten sie diesen Spielplan nicht anpassen. Leider sind beide Achsen, da die Lötschberg-Achse und der Achse zwischen Villeneuve und Richtung Aigle, Lausanne, ist alles unterbrochen wegen Baustellen. Aber das passiert uns einmal im Jahr und nächstes Wochenende ist es wieder normal.
5: Aber es ist ein Fakt, diese Fanzüge sind teuer für die SBB.
6: Diese Fanzüge sind teuer für die SBB. Wir wissen, also ein Teil der Kundinnen und Kunden hat etwas Mühe, da der Fans zu zahlen, aus ein Billett zu lösen.
5: Viele fahren schwarz.
6: Ja, viele fahren schwarz. Das gehört leider dazu. Und das ist ein bisschen eine Enttäuschung, weil wir streben ein gutes System. Es gehört auch, wir haben viele Diskussionen mit der Liga, mit den Clubs, mit diesen Fans. Und nicht jeder Verein verhält sich gleich, muss ich auch sagen.
5: Aha, gibt es bessere und...
6: Ja, ja, es gibt einfach, es gibt schon Clubs, die mehr machen für ihre Fans, die diese enger begleiten. Und ich werde auch keine Namen nennen, aber diese Clubs wissen es und das ist uns sehr, sehr wichtig, weil wir müssen einfach diesen System gut in den Griff kriegen. Das ist unser Interesse und wir werden sicher nicht diese Fanzüge abstellen.
5: Das können Sie hier sagen, das können Sie nicht machen.
6: Nein.
5: Die bleiben.
6: Sie bleiben.
5: Vincent Ducrot, im nächsten Jahr werden Sie pensioniert. Werden Sie auch aufhören bei der SBB?
6: Ja, ja, ich werde Ende nächstes Jahr bin ich 65, da werde ich das Leben etwas mehr genießen und andere Projekte einfach verfolgen, die mich am Herzen liegen, ja.
5: Sie könnten ja auch noch ein bisschen verlängern vielleicht.
6: Nein, das werde ich auch nicht tun. Es ist extrem anstrengend, SBB-Chef zu sein und ich will nicht ein Jahr zu viel. Und das ist auch gut, wenn frisches Blut im Unternehmen kommt, neue Ideen. Ich finde das ganz, ganz toll. Ich habe viel gemacht. Ich werde auch sehr viel im nächsten Jahr machen. Also keine Sorgen, aber danach mache ich etwas anderes.
5: Eben, es ist anstrengend und Sie haben auch eine große Verantwortung. Das lastet schon wahrscheinlich manchmal auch auf Ihren Schultern.
6: Ja, das ist klar. Also ist rum um die Uhr, jeden Tag. Es passiert, dass ich nachts geweckt werde, sehr regelmäßig, weil wir Probleme haben. Und es gibt sehr viel Medieninteresse, sehr viel politische Interesse. Es ist eine sehr, sehr große Herausforderung. Ich mache das mit extrem Freude. Ich liebe die Bahn, ich liebe unser System. Ich bin auch ganz stolz über die 35.000, die diese Musik machen. Aber das ist anstrengend und es gibt eine Zeit für alles.
5: Also 35.000 Mitarbeitende. Sie wurden ja 2020 wurden Sie SBB-Chef. Wenn Sie an sich selber denken, an den Vincent Ducrot damals und ihn mit dem von heute vergleichen, wo sehen Sie Unterschiede?
6: Ich habe etwas Kilo zugenommen, weil ich habe nicht mehr so viel Zeit, Sport zu machen. Nein, ich habe sehr viel gelernt, einfach in diesem politischen Umfeld. Ich habe auch die Firma besser gekannt. Ich habe diese Firma auch besser jetzt organisiert, damit wir eine gute Leistung machen. Und das zeigen unsere Zahlen. Da bin ich auch stolz.
5: Also das heißt, Sie haben Sie in einem Zustand übernommen, in dem etwas besser werden musste. Wenn Sie sagen, Sie haben Sie besser organisiert gestern, das war damals nicht so gut.
6: Ja, den Betrieb war nicht so gut. Wir waren unpünktlicher und da haben wir enorme Prozessverbesserungen enorm auch angepasst, die Störungen reduziert, damit wir diese Pünktlichkeit von heute, wir haben 94% der Züge erinnert. Mit weniger Verspätung als 3 Minuten. Also alle schauen. Ich kriege Anrufe und Besuche von der ganzen Welt zu sehen, wie wir es machen.
5: Aber in Ihrer Zeit sind auch die Schulden gestiegen.
6: Ja, das auch, ist auch normal, weil wir investieren zurzeit sehr, sehr viel. Wir kaufen neues Rollmaterial, wir haben neue Quartiere, wir renovieren sehr viel Gebäude. Und das können Sie nicht einfach aus selber Kraft tun.
5: Aber das muss ändern. Sie sagen ja, Sie müssen mehr Gewinn erzielen, damit Sie fit sind für die Zukunft.
6: Genau. Und das ist etwas, das wir mit dem Eigner, mit dem Bund diskutieren. Wie können wir diese Gewinnzone erhöhen? Und das haben wir dieses Jahr auch schon teilweise erreicht und müssen noch mehr, damit wir diese Schulden etwas dämpfen können. Ja.
5: Wenn nun ein Nachfolger, eine Nachfolgerin feststeht, was möchten Sie dieser Person mitgeben? Was ist Ihnen wichtig? Was muss sie wissen über das Unternehmen SBB?
6: Es ist sehr komplex. Das Erste ist sehr, sehr komplex. Da muss man die Zeit nehmen, das Unternehmen zu verstehen. Und ich werde einfach diese Person aufzeigen, wie die Mitarbeiter und Mitarbeiterinnen wichtig sind. Weil das ist das A und O in einem Unternehmen wie unseres sind die Leute. Und strahlende Gesichter bei den Mitarbeitern ist das Beste für mich.
5: Es gibt wahrscheinlich auch solche, die nicht strahlen, oder?
6: Es gibt, ja. Also, aber ich kriege sehr viele Mails. Ich antworte sie alle selber an die Mitarbeiter. Ich habe sehr, sehr viel direkten Kontakt zu den Leuten. Und das ist das Beste zum Spüren einfach das Unternehmen. Und das gibt mir auch Anreiz, Elemente zu verbessern. Ja.
5: Sie haben auch gesagt, man müsse den Bahngeist kennen. Was ist der Bahngeist?
6: Ja, verstehen, dass dieses System, wie das System funktioniert. Also man wundert jeden Tag, dass so viele Züge so pünktlich waren. Das ist eine Meisterleistung jeden Morgen. Und das sehen die Kundinnen und Kunden nicht. Und diese Leute sind extrem stolz auf ihren Beruf, auf die Firma. Sie identifizieren sich. Wenn wir eine Panne haben, habe ich sofort unzählige Anrufe von Leuten, die mir sagen, ich komme gern. Und das muss man spüren.
5: Das heißt, Sie möchten, dass ein Bahnler Ihr Nachfolger wird und nicht ein Manager?
6: Nein, nicht unbedingt. Also, dass wir der Verwaltungsrat entscheiden und nicht ich.
5: Werden Sie vielleicht noch Berater der Deutschen Bahn?
6: Oh nein, das ist sicher nicht. Also, man sagt auf Französisch, serviere disparate, das werde ich auch tun.
3: Das war das Tagesgespräch vom Mittwoch, dem 16. September. Zu Gast war SBB-Chef Vincent Ducrot.

0: Die Nachrichten von SRF von Mitternacht mit Marco Kalle und diesen Themen. In den USA erhöht die Notenbank den Leitzins um einen Viertelprozentpunkt, um so gegen die steigende Teuerung zu kämpfen. Präsident Donald Trump ist nicht erfreut. Und Helene Budliger-Artieda verlässt das SECO, das Staatssekretariat für Wirtschaft. Ihr Chef, Wirtschaftsminister Guy Parmelin, zeigt Verständnis für den Entscheid. Und das Wetter, es gibt heute einen meist sonnigen Tag, nur in den Bergen hat es am Vormittag noch Wolken. Die Temperatur 20 bis 24 Grad. Er hat einen Einfluss darauf, wie teuer Kredite sind und wie stark die Wirtschaft wächst. Der Leitzins einer Notenbank. Die US-Notenbank, die Fed, hat nun zum ersten Mal seit mehr als 3 Jahren den Leitzins erhöht um 0,25 Prozentpunkte. Er liegt neu in einer Spanne von 3,75 bis 4%. Kredite werden damit tendenziell teurer und die Wirtschaft wächst langsamer, weil tendenziell weniger investiert wird. Die Fed will mit dieser Leitzinserhöhung gegen die Teuerung kämpfen, die in den USA in letzter Zeit gestiegen ist. USA-Korrespondentin Barbara Golpi sagt, der neue Notenbankchef Kevin Warsh habe damit einen ersten Test bestanden, nämlich
1: dass er sich nicht politisch vereinnahmen lässt und die Notenbank weiterhin unabhängig Entscheide trifft. Präsident Trump hatte Warsh zum neuen Vorsteher der Fed ernannt. In den ersten 4 Monaten seiner Amtszeit machte Trump wiederholt Druck, den Leitzins zu senken. Nun wurde er gar angehoben. Für Analystinnen und Analysten kommt dieser Schritt nicht überraschend.
0: Trump hat mittlerweile auf die Erhöhung des Leitzinses reagiert. Auf seinem eigenen sozialen Netzwerk verlangte er, dass der Leitzins schnell sinkt. Er müsste, gemäß Trump, bei 1% oder weniger liegen. In die Schweiz. An der Spitze des SECO, des Staatssekretariats für Wirtschaft, kommt es zu einem Wechsel. Direktorin Helene Budliger-Artieda tritt im kommenden Frühling zurück. Das teilt das Wirtschaftsdepartement mit. Die 61-Jährige leitet das SECO seit gut 4 Jahren. Sie war unter anderem maßgeblich involviert in die Zollverhandlungen mit den USA. Zu ihren Erfolgen zählen auch verschiedene abgeschlossene Freihandelsabkommen. Wirtschaftsminister Guy Parmelin sagte, er bedauere ihren Rücktritt, er akzeptiere diesen aber und er würdigte ihre Verdienste.
2: Das ist eine Stelle mit viel Stress, mit viel Spannungen. Man spricht am meisten von einem Freihandelsabkommen, aber intern, sie hat auch eine große Arbeit gemacht. Ja, das ist für eine Person sehr anstrengend.
0: Zur Begründung des Abgangs schreibt das Wirtschaftsdepartement, Helene Budliger-Artieda suche noch einmal eine neue berufliche Herausforderung. Der Nationalrat hat mit den Beratungen zur Inklusionsinitiative und zum Inklusionsgesetz begonnen. Die Initiative wurde von Behindertenorganisationen eingereicht. Das Gesetz ist der indirekte Gegenvorschlag des Bundesrats dazu. Die Initiative verlangt, dass die Gleichstellung von Menschen mit Behinderungen in allen Lebensbereichen gestärkt wird. Sie verlangt Erleichterungen, zum Beispiel im Arbeitsmarkt, im Bereich Wohnen sowie bei sportlichen und kulturellen Aktivitäten. Der Bundesrat will die Anliegen der Initiative im Gesetz aufnehmen. Entscheide wurden noch nicht gefällt. Die Debatte geht am kommenden Montag weiter. Dann zu mehreren Kurzmeldungen aus der Schweiz. In Altschwil im Baselbiet hat es am Abend auf dem Gelände einer Entsorgungsfirma gebrannt. Es sei viel Rauch entstanden, schreibt die Polizei. Das habe zu Geruchsbelästigungen geführt. Es sei niemand verletzt worden. Die Feuerwehr habe den Brand schnell unter Kontrolle gebracht. In Bodmingen, ebenfalls im Baselbiet, ist bei einer Primarlehrperson Tuberkulose festgestellt worden. Sie hatte über einen längeren Zeitraum Kontakt zu mehr als 100 Kindern. Darum werden die Schülerinnen und Schüler nun medizinisch untersucht. Und das Bezirksgericht Zürich hat einen Jordanier wegen Kindsentführung zu einer Freiheitsstrafe von 6 Jahren verurteilt. Der Mann hatte 2015 seinen damals knapp 3-jährigen Sohn nach Jordanien entführt, obwohl die Mutter das alleinige Sorgerecht hatte. Im Gazastreifen werden nach dem Einsturz eines Wohnhauses letzte Nacht immer noch rund 100 Personen vermisst. Sie sollen unter den Trümmern verschüttet sein. Mindestens 20 Menschen kamen ums Leben, darunter auch Kinder. Das teilte die von der Hamas kontrollierte Gesundheitsbehörde im Gazastreifen mit. Das Haus war bei früheren israelischen Luftangriffen stark beschädigt worden. Dann zum Fußball und zu zwei Resultaten aus der Super League. Lugano gewinnt gegen St. Gallen mit 4:1 und bleibt damit weiterhin ungeschlagen. Und Thun verliert gegen Servette Genf mit 2:4. In der Tabelle führt Lugano 4 Punkte vor Sitten. Und das Wetter heute Donnerstag, den 17. September. In den Bergen ist es zuerst noch bewölkt. Abgesehen davon gibt es aber einen sehr sonnigen Tag bei 20 bis 24 Grad. Das waren Nachrichten von Radio SRF, verantwortlich Marco Koller.
3: 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Der deutsche Bundeskanzler reist nicht wie geplant an die UNO-Generalversammlung in New York. Friedrich Merz bleibt wegen innenpolitischem Druck in Deutschland. Und Schlappe für Donald Trump im Wahljahr. Der US Supreme Court hat Pläne des Präsidenten gestoppt, die Briefwahl einzuschränken bei den Midterms im November. Die Details dazu gibt's heute in der Sendung 4x4. Für Sie am Mikrofon ist Katrin Hiss. Sie gilt als politisch wichtigste Woche bei der UNO. Nächste Woche ist in New York die UNO-Vollversammlung. Nicht dabei sein wird der deutsche Bundeskanzler Friedrich Merz. Er hat seine Reise nach New York abgesagt, weil er in Berlin sein müsse, heißt es aus Regierungskreisen. Grund sind die Wahlen in zwei Bundesländern, die am Wochenende anstehen. Dabei geht es auch um die Zukunft von Bundeskanzler Merz, sagt Auslandredaktor Peter Vögeli im Gespräch mit Salvador Attasoy.
4: Genau, weil in zwei kleinen Bundesländern, Mecklenburg-Vorpommern mit 1,6 Millionen Einwohnern und Berlin mit 4 Millionen Einwohnern gewählt wird. Im Vergleich zu den 83 Millionen Einwohnern Deutschlands sind das sehr kleine Bundesländer. Aber die für die CDU desaströse Landtagswahl in Sachsen-Anhalt vor 10 Tagen hat in Deutschland eine Diskussion entfacht, ob Bundeskanzler Merz ausgetauscht werden muss. Diese Diskussion hat mittlerweile so viel Fahrt aufgenommen, dass die CDU ihre Präsidiumssitzung, die normalerweise am Montag nach der Wahl stattfindet, bereits auf den Sonntagabend vorzieht. Man spricht in Berlin von einer Art Vertrauensfrage, die sich an diesem Sonntagabend stellen wird.
5: Da braucht sich also etwas zusammen. Wie ernst, kann man sagen, ist die Lage?
4: Es gibt natürlich eine Vorgeschichte über missglückte Auftritte von Merz, über gebrochene Versprechen des Kanzlers. Natürlich sind Landtagswahlen immer auch eine kleine Abstimmung über die Regierung, aber er steht nicht zur Wahl. Und es gibt in den deutschen Medien schon seit jeher eine Lust an Untergangsdiskussionen. Bei all den Talkshows liegt das Land jeden Fernsehabend quasi auf der Couch. Es wird stets gefragt, darf der das oder die das sagen? Was macht das mit mir? Also Merz wird vorgehalten, er beschimpfe die Bevölkerung als faul. Es wird oft über Empfindlichkeiten gesprochen, aber weniger, was tut jetzt Deutschland, was soll gemacht werden. Insofern ist das immer ein bisschen hysterisch und auch provinziell. Aber andererseits muss man sagen, Deutschland ist ein bisschen wie der Andreasgraben in Kalifornien, jenes supergefährliche Erdbebengebiet, das sich zwar wenig bewegt, aber wenn diese Mikrobewegungen sich verstärken, dann kann es am Ende zu einem verheerenden Erdbeben führen. Und wir reden jetzt über Klein-Klein der deutschen Innenpolitik, aber dieses Klein-Klein kann eben auch enorme Folgen für Deutschland und für Europa haben.
5: Aber kann man eigentlich sagen, was hat Merz falsch gemacht?
4: Das kann man, aber vielleicht müsste man auch zuerst mal sagen, was er richtig gemacht hat. Er hat außenpolitisch, Ukraine-Krieg zum Beispiel, die Zeichen der Zeit verstanden, auch welche Bedeutung Deutschland in Europa und für Europa hat. Aber innenpolitisch kanzelt der Kanzler oft wichtige Partner ab. Er trifft den Ton nicht, er macht forsche Ansagen, stößt viele vor den Kopf und kassiert sie dann wieder ein. Und bei diesem 500 Milliarden Sondervermögen für die Infrastruktur weiß man nicht genau, wo dieses Geld versickert.
5: Gut, die Frage ist also Merz oder nicht Merz. Wer könnte denn nachfolgen?
4: Es werden 4 Personen genannt. Hendrik Wüst, der Ministerpräsident von Nordrhein-Westfalen, ein Bundesland mit 17 Millionen Einwohnern, also ein Schwergewicht. Aber Wüst hat eine Landtagswahl im nächsten Frühling vor sich und er regiert mit den Grünen. Aber eben um Wählerinnen und Wähler zurückzugewinnen, muss die CDU eigentlich nach rechts rücken, nicht in die Mitte. Dann gibt es Markus Söder, den Ministerpräsidenten von Bayern, von der kleinen Schwesterpartei CSU. Aber sein Stern ist allmählich im Sinken. Die Diskussion um seine Nachfolge in Bayern ist bereits im Gange. Und dann gibt es auch Boris Rhein. den Ministerpräsidenten von Hessen, den aber bundesweit kaum jemand kennt. Und die interessanteste Figur ist vielleicht der CSU-Innenminister Alexander Dobrindt.
5: Ein heißer Tanz also, nur tanzt kaum einer mit. Warum ist Dobrindt denn interessant?
4: Weil er einerseits für konservative Politik steht, Stichwort Sicherheit, Migration, er ist ja Innenminister, das sind die klassischen Themen, weil eben die CDU die AfD-Wähler zurückgewinnen muss. Und es gibt ja das berühmte Bonmot von Franz Josef Strauß, dem CSU-Ministerpräsidenten, dem legendären, dass rechts von der Union, also rechts von CDU, CSU, keine Partei sein soll. Und genau das ist eigentlich die Aufgabe der Union. Sie muss nach rechts steuern politisch, die AfD bildlich gesagt in den Graben drängen und so als konservative, verfassungstreue Partei die AfD-Wähler wieder gewinnen. Und das könnte Dobrindt verkörpern. Und zweitens, was Merz eben nicht ist, er gilt als umgänglich Dobrindt. Er könne mit allen reden, heißt es. Und das berühmteste Beispiel seiner Fähigkeiten, über die parteipolitischen Gräben im Gespräch zu bleiben, ist die Kanzlerwahl von Merz. Merz verpasste ja bekanntlich im ersten Wahlgang die absolute Mehrheit. Dobrindt hatte als einziger Unionspolitiker die Handynummer der früheren Linken-Chefin Janine Wiesler. Er konnte so den Kontakt zu den Linken herstellen. Und die Linken und Grünen brauchte es, damit man am selben Tag einen zweiten Wahlgang durchführen konnte und dann Merz wählen konnte.
5: Aber was würde denn ein Kanzlerwechsel überhaupt bringen?
4: Im Grundsatz nichts. Der bayerische Ministerpräsident Markus Söder hat die aktuelle Regierung als die letzte Patrone der Demokratie bezeichnet. Was er meinte ist, wenn diese Regierung scheitert, dann steht die AfD vor dem Bundeskanzleramt.
3: Soweit Auslandredaktor Peter Vöckeli. Das oberste Gericht in den USA durchkreuzt die Pläne von Donald Trump. Vor den Zwischenwahlen im November wollte der US-Präsident die Briefwahl einschränken, aber jetzt hat der Supreme Court entschieden, so kurz vor den Zwischenwahlen ist das nicht zulässig. Nicolas Malzacher hat mit Thomas Jäger gesprochen, Politikwissenschaftler und USA-Experte an der Uni Köln. Jäger sagt, der Entscheid des Supreme Court sei eine empfindliche Niederlage für Trump.
6: Erstens in der Sache, weil er darauf gehofft hat, auf diese Art und Weise einen gewissen Einfluss auf den Wahlausgang nehmen zu können. Und zweitens, weil er ja diesen Supreme Court zusammengesetzt hat. Das sind ja in Anführungszeichen seine Richter, die sich gegen ihn gewandt haben. Entsprechend wütet er schon rum. Das sei der schlimmste Supreme Court, den es jemals gegeben hat, der den USA erheblich schade und ist richtig sauer auf diese Richter.
7: Und es ist nicht das erste Mal, dass Trump in Bezug auf diese Briefwahl nicht das von der Justiz bekommt, was er sich gewünscht hätte. Er hat auf verschiedene Arten versucht, diese Briefwahl einzuschränken. Wo stehen wir da, Herr Jäger? Findet die Zwischenwahl jetzt im November so statt, wie das eigentlich geplant war, also ohne die Einschränkungen durch Präsident Trump?
6: Ja, die Bundesstaaten können jetzt die Wahl so durchführen, wie sie es geplant haben. Man muss dazu wissen, dass für die Wahlen in den USA die Bundesstaaten zuständig sind. Die Bundesexekutive, also die Regierung Trump, die hat da überhaupt nichts zu sagen. Er hat versucht, sich einzumischen in diesen ganzen Prozess, indem er einen Trick angewandt hat. Er hat gesagt, eine Bundesbehörde ist ja nun mal die Post. Und über die Bundesbehörde kann ich als Präsident verfügen. Und die Bundesbehörde beauftrage ich damit, ein anderes Verfahren jetzt auszuarbeiten, wie die Briefwahlunterlagen versendet werden. Und das erstens kompliziert zu machen, Wahllisten zu überprüfen und all dieses. Und das hat ja mit Wahlen überhaupt nichts zu tun. Das sahen seine Kritiker anders. Die sagten, nein, hier versucht sich der Präsident in den Wahlvorgang einzumischen. Und der Supreme Court, der hat gesagt, wir halten uns da erstmal raus. Wir sagen, das geht jetzt noch nicht, weil das zu kurzfristig ist. So wie der Supreme Court im August geurteilt hat. Na, ihr könnt doch noch gar nicht klagen, ihr demokratischen Bundesstaaten. Es ist ja noch gar nichts passiert.
7: Warum ist denn diese Briefwahl für Trump und die Republikanische Partei so wichtig?
6: Weil es einen deutlichen Unterschied in der Beteiligung an Briefwahlen gibt zwischen Republikanern und Demokraten. Trump stellt sich ja seit Jahren hin und sagt, wer Briefwahl zulässt, der lässt Korruption und Betrug im Wahlvorgang zu. Er ist ja schon hergegangen und hat gesagt, wir sind das einzige Land, das Briefwahlen zulässt. Das gibt's ja überhaupt nicht auf der Welt. Niemand anders macht das. Nur wir sind so dumm und lassen das zu, sodass hier eben das Ergebnis verfälscht werden kann. Und das liegt schlicht daran, weil viel, viel mehr demokratische Stimmen über Briefwahlen abgegeben werden. Und sein Zweck den er jetzt erfolgt, ist, diejenigen, die die Demokraten wählen, davon abzuhalten, die Briefwahl gut nutzen zu können. Sein Interesse war, dass die Bundesregierung, also wieder er, eine Wahlliste vorlegt und die Post dann überprüfen muss, steht da jemand drauf? Dürfen wir ihm die Wahlunterlagen überhaupt schicken? Und auf die Art und Weise versucht die Regierung, Einfluss auf den Ausgang der Wahl zu nehmen. Und alles vor dem Hintergrund, dass er seit Monaten befürchtet, dass die Republikaner die Zwischenwahlen deutlich verlieren. Sonst hätte er mit dem ganzen Jahr auch ein Jahr vorher schon kommen können. Und der Supreme Court hätte nicht sagen können, das ist jetzt alles zu knapp.
7: Also diese Bemühungen bei der Briefwahl, die sind Ausdruck davon, wie viel Gewicht die Regierung von Präsident Trump spezifisch auch diesen Zwischenwahlen jetzt im November gibt.
6: Ohne Frage. Trump ist ins Amt gekommen, sagte damals, ja, er habe das beste Ergebnis aller Präsidenten jemals eingefahren. Das ist ein typischer Trump. Es war gelogen, es stimmt nicht. Es waren nur wenige Prozent, 1,1, die er mehr hatte am Ende. Aber er war im Überschwang und sagte, die Zwischenwahlen, die gewinnen wir jetzt ganz leicht. Und inzwischen merkt er, das wird nichts draus. Seine Beliebtheit ist bei 33%. Und wenn man in die wichtigen Themen hineinschaut, nämlich die Lebenshaltungskosten, dann geht das auf 25% Zustimmung runter. Und er weiß, dass er den Dieselpreis, der jetzt bei $6 die Gallone liegt, fast doppelt so teuer als vor dem Iran-Krieg, dass er den nicht mehr runterbekommt vor den Zwischenwahlen. Und an der Tankstelle werden diese Wahlen entschieden. Und Trump weiß, wenn das Repräsentantenhaus an die Demokraten fällt, so wie es derzeit aussieht, dann wird er sich 2 Jahre lang damit befassen müssen, dass er in ganz unterschiedlichen Bereichen Untersuchungsausschüssen gegenübersteht, dass seine Minister vorgeladen werden, dass sie aussagen müssen. Das wird ganz unangenehm.
3: Der Politikwissenschaftler Thomas Jäger von der Universität Köln. Aus mehreren Tankern ist in der Straße von Hormus und vor der Südküste Omans Öl ausgelaufen. Hintergrund ist der Iran-Krieg. Manche der Schiffe sind mit Seeminen kollidiert, andere wurden mit Raketen beschossen. Die Umweltorganisation Greenpeace spricht von 5 Ölteppichen, welche das Ökosystem bedrohen. Mindestens einer der Ölteppiche habe die Fläche des Genfersees. Cornelia Kienle arbeitet am Ökotox-Zentrum des Wasserforschungsinstituts EAWAG. Selina Etter hat sie gefragt, wie schlimm diese aktuelle Situation sei.
8: Im Moment ist es schwierig abzuschätzen. Es gibt keine Angaben zur Menge von Öl, das ausgelaufen ist. Das Öl läuft ja in einem aktiven Kriegsgebiet aus. Das heißt, es ist eigentlich kein Ende abzusehen im Moment. Das kann noch mehr werden. Von daher würde ich sagen, die Situation ist schon sehr, sehr bedenklich.
9: Für viele Europäerinnen und Europäer ist diese Region eher unbekannt. Was sind das für Ökosysteme, die von den Ölteppichen bedroht werden könnten?
8: An der Straße von Hormuz besteht wirklich ein großer Teil der Küste aus Schutzgebieten mit sehr empfindlichen Arten. Da leben zum Beispiel Meeresschildkröten, die grüne und die echte Karettschildkröte. Es gibt dort vom Aussterben bedrohte arabische Buckelwale. Seekühe leben dort, Delfine. Und auch Zugvögel und eben Walhaie ziehen durch die Meerenge und die Zugvögel rasten im Moment im Gebiet auch. Und es gibt Mangrovenwälder dort, die einfach wirklich auch eine sehr wichtige Schutzfunktion auch für die Küste haben und auch ein sehr, sehr empfindliches Ökosystem darstellen.
9: Wir kennen Bilder von anderen Ölkatastrophen, wo Enten oder Möwen mit verklebten Flügeln zu sehen sind. Was erwarten Sie als konkrete Schäden für Tiere und Pflanzen hier an der Meeresenge von Hormuz?
8: Also wenn das Öl die Küste erreicht, dann wird auch das auch hier passieren. Das heißt, das Öl verklebt das Gefieder von Seevögeln und auch das Fell von den Säugern und dadurch können die Tiere dann ertrinken oder eben auch erfrieren. Es kann die Korallen verkleben, die Pflanzen, Blätter und Wurzeln zum Beispiel sich wie so ein Ölfilm drauflegen, dann verklebt es die Kiemen von Fischen und dadurch die Fische können nicht mehr atmen, die ersticken oder eben auch die Photosynthese von den Pflanzen wird gehemmt oder eben kann gar nicht mehr stattfinden. Und alle Organismen, die eben filtrieren, zum Beispiel bei Muscheln oder Garnelen oder eben auch, wenn das Öl verschluckt oder eingeatmet wird, dann ist es wirklich akut toxisch für die Tiere.
9: Wenn wir uns diese Situation im historischen Kontext ansehen, wie groß ist sie verglichen mit anderen vergangenen Ölhavarien?
8: Also auch hier ist eine Aussage im Moment sehr schwierig, weil es einfach kaum verlässliche Informationen darüber gibt. Das Einzige, was es gibt, sind wirklich Informationen über die Fläche. Ich habe nochmal recherchiert, es gibt keine Informationen welche Menge an Rohöl ausgelaufen ist. Ich meine, die bisher größte dokumentierte maritime Ölkatastrophe ist die Ölpest am Persischen Golf.

0: selber sind auch nicht ganz unbedenklich. Was es auch noch gibt, sind so Adsorptionsmittel. Die haben eine ganz große Oberfläche, an denen dann das Öl gebunden wird und dann kann das dadurch aus dem Wasser entfernt werden. Und zu guter Letzt kann man auch noch mit sogenannten Skimmern den Ölfilm von der Oberfläche abnehmen. Das sind wie Schiffe, die einfach über die Meeresoberfläche fahren und dadurch den Ölfilm abnehmen.
1: Was weiß man, was wird konkret getan, um diese Ölteppiche aufzuhalten?
0: Im Moment gibt es auch dazu kaum Angaben. Also der Oman sagt, sie versuchen, den Ölteppich einzudämmen, aber auch ohne konkrete Informationen zu Maßnahmen. Und grundsätzlich kann man sagen, es ist all das, was ich gerade beschrieben habe, das in einem aktiven Kriegsgebiet einzusetzen, ist einfach wirklich schwierig. Was auch ein Problem ist, ist, dass natürlich die Zuständigkeit fehlt. Und um wirklich effektiv was gegen die Ölteppiche ausrichten zu können, wäre eigentlich eine Waffenruhe nötig und dass die Crews, die das dann aufräumen, sozusagen da freies Geleit haben.
1: Soweit Cornelia Kienle. Sie arbeitet am Ökotox-Zentrum des Wasserforschungsinstituts EAWAG. Nur noch 30 statt 60 Tage. Thailand verkürzt die Zeit für visafreie Aufenthalte für Touristinnen und Touristen aus 54 Ländern. Dazu gehört auch die Schweiz. Es ist eine Kursumkehr, denn vor 2 Jahren waren die visafreien Aufenthalte verlängert worden, um den Tourismus nach der Corona-Pandemie wieder anzukurbeln. Seither kam es immer wieder zu Problemen und Mediengeschichten mit Langzeittouristinnen und Touristen. Salvador Atasoy hat Südostasien-Korrespondent Martin Aldrovandi gefragt. Jetzt ist die visafreie Zeit also halbiert. Sind Touristinnen und Touristen in Thailand nicht mehr so sehr erwünscht wie auch schon?
2: Doch, sie sind sogar sehr erwünscht. Man hofft ja auf mehr Besucherinnen und Besucher hier in Thailand. Der Tourismus ist nach wie vor ein sehr, sehr wichtiger Wirtschaftsfaktor. Und die Branche, die leidet vielerorts an zu wenigen Touristinnen und Touristen. Der Irankrieg hat die Situation auch hier noch verschärft. Aber die Behörden sagen, dass die meisten Besucherinnen und Besucher sowieso nicht länger bleiben als 30 Tage, also jetzt nicht unbedingt 2 Monate Ferien machen in Thailand. Und diejenigen, die eben länger blieben, so der Vorwurf, seien nicht unbedingt Touristen, sondern würden hier zum Beispiel einer Arbeit nachgehen oder eigene Geschäfte betreiben oder einfach dann wirklich zu lange bleiben.
3: Und da gab es doch die eine oder andere negative Geschichte. Haben Sie da konkrete Beispiele?
2: Ja, es ist schon länger so, dass Leute hier arbeiten, die eigentlich als Touristen eingereist waren. Da gibt es jetzt seit einiger Zeit nun verstärkt auch Razzien, also zum Beispiel von Geschäften, auch in der Tourismusbranche. Das können kleinere Hotels sein, bis zu Motorradverleihgeschäften. Und das dürfen Ausländerinnen und Ausländer hier eigentlich nicht, weil diese Branche, die ist den Einheimischen vorbehalten. Und dagegen gehen die Behörden jetzt seit einiger Zeit verstärkt vor. Und es kommt auch noch hinzu, es werden auch immer mehr Fälle bekannt von Touristinnen und Touristen oder vor allem sind es Touristen, die sich wirklich daneben benehmen. Da gehen regelmäßig auch Videos in den sozialen Medien viral und das führt dann jeweils zu einem Aufschrei in der Bevölkerung.
3: Immerhin 60 visafreie Tage, hat man denn immerhin das Ziel erreicht, zuerst diesen Tourismus nach der Pandemie wieder anzukurbeln?
2: Nein, man muss sagen, diese Politik hat nicht wirklich funktioniert. Man ist nicht mehr auf die Zahlen gekommen von vor der Pandemie und die meisten Besucherinnen und Besucher sind, wie gesagt, nicht länger als 2 Wochen geblieben. Also die haben diese visafreie Zeit von 2 Monaten gar nicht ausgenutzt und die länger geblieben sind, die haben dann laut Behörden für Probleme gesorgt, also zum Beispiel illegal gearbeitet.
3: Eben jetzt von 60 wieder auf 30 Tage, was erhofft man sich davon?
2: Ja, man hofft weiterhin auf Touristinnen und Touristen aus dem Ausland. Außerdem gibt es jetzt seit einiger Zeit eine Tourismuspolitik, wonach man nicht nur vor allem viele Besucherinnen und Besucher ins Land locken will, sondern also nicht unbedingt nur noch Massentourismus, sondern man auch auf den sogenannten Qualitätstourismus setzt, also Besucher, die sich zum Beispiel auch für die Kultur des Landes interessieren, Kurse hier besuchen, Kochkurse, Yogakurse oder was auch immer und vor allem, die dann auch zuletzt natürlich mehr Geld pro Tag ausgeben.
1: Soweit Südostasien-Korrespondent Martin Aldrovandi. Die neue Eishockey-Saison ist lanciert. Seit Dienstagabend füllen sich die Stadien wieder. Tausende Fans fiebern mit ihren Teams mit. Doch in der Schweiz kämpfen die meisten Clubs mit einem Problem, mit den sogenannten No-Shows. Fans besitzen ein Saisonabo, gehen aber nicht an jedes Spiel, sondern nur an ausgewählte Partien. Jetzt versucht man in der Schweiz, dieses Problem anzugehen.

0: zum Beispiel beim Schweizer Meister Gotteron. Reto Wittmer berichtet.
1: Der Geschäftsführer von Freiburg, John Gobi, sagt:
2: Das gibt immer auch, wenn wir sind immer ausverkauft, immer zwischen 700 und 1000 Plätze sind frei.
1: 700 bis 1000 Plätze, die frei bleiben, obwohl sie eigentlich verkauft wären. Einen Dienstagabend gegen das kleine Aschua finden einige Saisonabonbesitzer oft nicht interessant und kommen aus diesem Grund nicht ins Stadion. Was in Freiburg so ist, kennt auch der ZSC.
3: Grundsätzlich ist natürlich eben ein Problem,
1: sagt ZSC-Geschäftsführer Peter Zahner und ergänzt:
3: Saisonkartenbesitzer, der nicht kommt, leidet die Stimmung darunter. Wir haben aber auch eine grosse Warteliste von Saisonkarteninteressenten, wo wir ihnen mitteilen, dass sie eben keine Saisonkarten erwerben können. Und der dritte Punkt ist, dass natürlich auch die Umsätze in der Gastronomie, das tut natürlich dann auch weh, dass eben auch nichts konsumiert wird. Und darum ist man dort doppelt und dreifach betroffen.
1: Der ZSC verliert wegen No-Shows pro Saison mindestens 1 Million Franken Gastroumsatz. Nicht ganz so hoch ist die Zahl in Freiburg und trotzdem gibt es dort jetzt neue Abo-Bestimmungen. Alle, die eine Saisonkarte haben, müssen mindestens 18 von 26 Heimspielen besuchen, also 70%. Wer das nicht macht, erhält in der nächsten Saison kein Abo mehr.
2: Mit dieser Regel hoffen wir, dass die Stadion wirklich voll für das Spiel wird,
1: sagt Geschäftsführer John Gobi. Diese Regel kann Freiburg nur einführen, weil seit 3 Jahren immer alle Tickets verkauft wurden und 3'000 Fans auf einer Warteliste für ein Abo stehen. Aber es gibt auch Kritik. Fans sagen, die Anwesenheitspflicht sei nicht fair oder gar nicht erlaubt. Doch, sagt Emil Merkt von der Anwaltskanzlei Bracci:
4: Ein Club kann grundsätzlich selber festlegen, unter welchen Bedingungen er ein Saison-Abo verlängert. Auch mit einer Anwesenheitspflicht. Rechtlich ist das nicht zu beanstanden, denn die Klausel entzieht niemandem eine bezahlte Leistung. Sie regelt lediglich ein künftiges Vorzugsrecht.
1: So greifen die neuen Bestimmungen auch rechtlich. Wichtig ist, man kann das Abo weitergeben oder weiterverkaufen. Dann gilt das als Anwesenheit. Freiburg setzt also neu auf eine Pflicht, der ZSC auf Kommunikation mit den Fans. Und so glaubt Peter Zahner, dass die No-Shows zurückgehen.
3: Also mit der Digitalisierung, wo man Tickets heutzutage wirklich sehr, sehr einfach mit ein paar wenigen Klicks weitergeben kann. Ich glaube, das Verständnis muss dort noch mehr geweckt werden. Wir müssen das noch besser kommunizieren. Und dann wird die No-Show-Rate immer mehr runtergehen. Da bin ich wirklich überzeugt, dass das der Fall sein wird.
1: Eine Hoffnung, die alle Vereine in der Schweiz haben. Denn mit No-Shows gehen nicht nur Stimmung, sondern auch Geld verloren.
0: Der Beitrag von Sportredaktor Reto Wittmer. Damit sind wir am Ende der heutigen Sendung 4x4. Das waren ausgewählte Highlights aus dem Programm von SRF 4 News. Fürs Zuhören bedankt sich Katrin Hiess.

0: Die Nachrichten von SRF um 0.30 Uhr mit Marco Koller und diesen Themen. In den USA erhöht die Notenbank den Leitzins um einen Viertelprozentpunkt, um so gegen die steigende Teuerung zu kämpfen. Präsident Donald Trump ist nicht erfreut. Und Helene Budliger-Artieda verlässt das SECO, das Staatssekretariat für Wirtschaft. Ihr Chef, Wirtschaftsminister Guy Parmelin, zeigt Verständnis für den Entscheid. Und das Wetter, es gibt heute einen meist sonnigen Tag. Nur in den Bergen hat es am Vormittag noch Wolken. Die Temperatur 20 bis 24 Grad. Er hat einen Einfluss darauf, wie teuer Kredite sind und wie stark die Wirtschaft wächst. Der Leitzins einer Notenbank. Die US-Notenbank, die Fed, hat nun zum ersten Mal seit mehr als 3 Jahren den Leitzins erhöht um 0,25 Prozentpunkte. Er liegt neu in einer Spanne von 3,75 bis 4 Prozent. Kredite werden damit tendenziell teurer und die Wirtschaft wächst langsamer, weil tendenziell weniger investiert wird. Die Fed will mit dieser Leitzinserhöhung gegen die Teuerung kämpfen, die in den USA in letzter Zeit gestiegen ist. USA-Korrespondentin Barbara Golpi sagt, der neue Notenbankchef Kevin Warsh habe damit einen ersten Test bestanden, nämlich
1: dass er sich nicht politisch vereinnahmen lässt und die Notenbank weiterhin unabhängig Entscheide trifft. Präsident Trump hatte Warsh zum neuen Vorsteher der Fed ernannt. In den ersten 4 Monaten seiner Amtszeit machte Trump wiederholt Druck, den Leitzins zu senken. Nun wurde er gar angehoben. Für Analystinnen und Analysten kommt dieser Schritt nicht überraschend.
0: Trump hat auf die Erhöhung des Leitzinses reagiert. Auf seinem eigenen sozialen Netzwerk verlangte er, dass der Leitzins schnell sinkt. Er müsste, gemäß Trump, bei 1% oder weniger liegen. In die Schweiz. An der Spitze des SECO, des Staatssekretariats für Wirtschaft, kommt es zu einem Wechsel. Direktorin Helene Budliger-Artieda tritt im kommenden Frühling zurück. Das teilte das Wirtschaftsdepartement mit. Die 61-Jährige leitet das SECO seit gut 4 Jahren. Sie war unter anderem maßgeblich involviert in die Zollverhandlungen mit den USA. Zu ihren Erfolgen zählen auch verschiedene abgeschlossene Freihandelsabkommen. Wirtschaftsminister Guy Parmelin sagte, er bedauere ihren Rücktritt, er akzeptiere diesen aber.
2: Das ist eine Stelle mit viel Stress, mit viel Spannungen. Man spricht am meisten von Freihandelsabkommen, aber intern, sie hat auch eine große Arbeit gemacht. Ja, das ist für eine Person sehr anstrengend.
0: Zur Begründung des Abgangs schreibt das Wirtschaftsdepartement, Helene Budliger-Artieda suche noch einmal eine neue berufliche Herausforderung. Der Nationalrat hat mit den Beratungen zur Inklusionsinitiative und zum Inklusionsgesetz begonnen. Die Initiative wurde von Behindertenorganisationen eingereicht. Das Gesetz ist der indirekte Gegenvorschlag des Bundesrats dazu. Die Initiative verlangt, dass die Gleichstellung von Menschen mit Behinderungen in allen Lebensbereichen gestärkt wird. Sie verlangt Erleichterungen, zum Beispiel im Arbeitsmarkt, im Bereich Wohnen sowie bei sportlichen und kulturellen Aktivitäten. Der Bundesrat will die Anliegen der Initiative im Gesetz aufnehmen. Die Entscheide wurden noch nicht gefällt. Die Debatte geht am kommenden Montag weiter. Dann zu mehreren Kurzmeldungen aus der Schweiz. In Alschwil im Baselbiet hat es am Abend auf dem Gelände einer Entsorgungsfirma gebrannt. Es sei viel Rauch entstanden, schreibt die Polizei. Das habe zu Geruchsbelästigungen geführt. Es sei niemand verletzt worden. Die Feuerwehr habe den Brand schnell unter Kontrolle gebracht. In Bottmingen, ebenfalls im Baselbiet, ist bei einer Primarlehrperson Tuberkulose festgestellt worden. Sie hatte über einen längeren Zeitraum Kontakt mit mehr als 100 Kindern. Darum werden die Schülerinnen und Schüler nun medizinisch untersucht. Und das Bezirksgericht Zürich hat einen Jordanier wegen Kindsentführung zu einer Freiheitsstrafe von 6 Jahren verurteilt. Der Mann hatte 2015 seinen damals knapp 3-jährigen Sohn nach Jordanien entführt, obwohl die Mutter das alleinige Sorgerecht hatte. Im Gazastreifen werden nach dem Einsturz eines Wohnhauses letzte Nacht immer noch rund 100 Personen vermisst. Sie sollen unter den Trümmern verschüttet sein. Mindestens 20 Menschen kamen ums Leben, darunter auch Kinder. Das teilte die von der Hamas kontrollierte Gesundheitsbehörde im Gazastreifen mit. Das Haus war bei früheren israelischen Luftangriffen stark beschädigt worden. Zum Fußball und zu zwei Resultaten aus der Super League. Lugano gewinnt gegen St. Gallen mit 4:1 und bleibt damit weiterhin ungeschlagen. Thun verliert gegen Servette Genf mit 2:4. In der Tabelle führt Lugano 4 Punkte vor Sitten. Und das Wetter heute Donnerstag, den 17. September. In den Bergen ist es zuerst noch bewölkt. Abgesehen davon gibt es aber einen sehr sonnigen Tag bei 20 bis 24 Grad. Das waren Nachrichten von Radio SRF, verantwortlich Marco Koller.
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4: Mit Bodo Frick und heute tauchen wir ein in die Hip-Hop-Kultur. So hat es geklungen an der Freestyle-Session der Zürcher Style Bakery. Da hören wir heute noch etwas genauer rein im Rahmen des 10-jährigen Bestehens des Anlasses. Daneben schauen wir auf den großen Radiostreik in Frankreich in den letzten Tagen. Zuerst aber reisen wir nach Biel. Dort wird die Herbstzeit mit einem gruseligen Stoff eingeläutet, Jeremias Gotthelfs «Die schwarze Spinne». Passt ziemlich gut jetzt, wo es langsam wieder früher dunkel wird. Das Junge Theater Biel und die Hochschule der Künste Bern bringen den Gotthelf-Klassiker in ganz besonderer Form auf die Bühne, als sogenannte Community Opera. Was sich dahinter verbirgt, hat Sophia Heury für uns herausgefunden. Sie war an der Hauptprobe vom Stück Code Word Spider.
5: Das Kinderlied Itsy Bitsy Spider klingt über den Vorplatz der ehemaligen Zwingli-Kirche in Biel-Bötzingen. Hier probt das Ensemble von Code Word Spider wenige Tage vor der Premiere. Eine klassische Bühne gibt es hier nicht. Gespielt wird in und um die Kirche in alle Richtungen. Das Projekt des Jungen Theater Biel und der Hochschule der Künste Bern ist eine sogenannte Community Opera, also eine Oper, die gemeinsam mit Menschen aus der Bevölkerung entwickelt und aufgeführt wird. In der Pause zwischen den Proben erzählt Regisseurin Isabelle Frémont von der Idee hinter dem Projekt.
6: Mein Traum war vor 2 Jahren, ich möchte gerne ein Dorf auf die Bühne bringen. Und lustigerweise ist das jetzt so, mit ein bisschen allem, was dazugehört.
5: Zu diesem Dorf gehören Menschen mit ganz unterschiedlichen Erfahrungen und Voraussetzungen. Kinder und Jugendliche, Seniorinnen und Senioren, Menschen mit und ohne Behinderungen stehen gemeinsam auf der Bühne. Das Ensemble besteht aus rund 50 Leuten. Dabei sollen die unterschiedlichen Fähigkeiten und Bedürfnisse alle einen Platz in der Inszenierung haben. Das zeigt sich auch in der Sprache. Deutsch und Französisch sind gleichberechtigt, in den Proben genauso wie im Stück. Einer der jüngsten Mitspieler ist 11 Jahre alt und zum ersten Mal bei einem so großen Projekt dabei.
7: C'est la première fois de ma vie que j'ai commencé un gros projet. Déjà ça c'est très cool et qu'il y a beaucoup d'autres générations, beaucoup de gens qui sont pas comme les autres.
5: Besonders sei das Projekt, weil hier so viele Generationen und ganz unterschiedliche Menschen zusammenkommen. Ausgangspunkt für diese besondere Produktion ist Jeremias Gotthelfs Novelle «Die schwarze Spinne», eine Art Gleichnis über Gut und Böse aus der Mitte des 19. Jahrhunderts. Es geht um Angst, aber auch um Zugehörigkeit und Zusammenhalt. Zu diesem Stoff hat das Ensemble Szenen improvisiert und eigene Texte geschrieben. Der Komponist Leo Dick hat die Musik dazu entwickelt. Gespielt wird diese Musik einerseits von professionellen Musikerinnen und Musikern und andererseits von älteren Amateurmusikerinnen, unter anderem aus dem Seniorenorchester der Prosenektute Biel. Einer von ihnen hat sein Instrument überhaupt erst vor wenigen Jahren angefangen zu lernen.
8: Genau vor 4 Jahren hatte ich das Gefühl, ich müsse noch etwas Neues lernen. Und dann hatte ich Zugpersonen im Kopf. Und jetzt hat es mich gepackt.
5: Die Begeisterung ist deutlich spürbar. Offenheit und die Lust, Neues auszuprobieren, gehören zum Konzept von Code Word Spider. Isabelle Frémont sagt dazu:
6: Wir machen wirklich wie so ein Fest und das finde ich irgendwie mega cool. Und um das geht's. Und ich weiss, Es ist nicht eine perfekte Oper. Es gibt schräge Töne, es gibt sehr unreine Sachen, aber ich finde, es repräsentiert wahnsinnig gutes Leben.
5: Das Stück soll das Leben zeigen, wie es ist. Codeword Spider ist keine getreue Nacherzählung von Gotthelf, sondern eine Auseinandersetzung mit der Frage, wie Gemeinschaft gelebt werden kann.
4: Codeword Spider feiert heute am Mittwochabend Premiere in der Manufaktur Tops, dem Theaterorchester Biel Solothurn in Biel-Bötzingen. Weitere Vorstellungen gibt's bis zum 20. September. Ebenfalls heute Abend ist der Saisonauftakt des Tonhalle-Orchesters Zürich und mit dabei eine hochkarätige Pianistin, über die habe ich heute mit Patricia Moreno gesprochen.
9: Das ist die Pianistin Katja Buniatischvili, die hier Stravinsky spielt. Seit 3 Jahren lebt die heute 39-jährige Georgierin, die, glaube ich, auch den französischen Pass besitzt, lebt sie hier in der Schweiz. Und Bodo Frick, diese Saison ist sie Fokuskünstlerin beim Tonhalle-Orchester in Zürich.
4: Und zum Saisonstart des Tonhalle-Orchesters nimmt auch die Neue Zürcher Zeitung Katja Buniatischvili in den Fokus. Musikjournalistin Dorothea Walkshäusl startet auch gerade mit einer Lobeshymne an die Pianistin. Ich zitiere da den Artikel. «An keinem Ort fühlt sich Katja Buniatischvili freier als an den Tasten, wenn ihre Hände auf dem Klavier liegen, Noten zu Klängen werden und sie tief eintauchen in die Musik, strahlt die georgisch-französische Pianistin eine kraftvolle Unbezwingbarkeit aus.»
9: Was ja wirklich eine Lobeshymne par excellence ist. Da bin ich mal gespannt, wie sie denn als Mensch beschrieben wird. Katja Buniatischvili.
4: Sie sei eine lebhafte Gesprächspartnerin, die auf Deutsch über ihre Arbeit und ihr Leben spricht, schreibt Dorothea Walkshäusl. Und obschon sie neben Deutsch und Georgisch noch 3 andere Sprachen beherrsche, sei die Musik als universelle Sprache mit nichts zu vergleichen. Mit Tönen spreche sie mit dem Publikum, wird Katja Buniatischvili im Artikel zitiert. Jede könne diese Sprache verstehen und sie selbst habe schon als Kind gewusst, dass Musik ihr Weg sein wird, als sie das erste Mal am Klavier gesessen hat mit nur 3 Jahren.
9: Und damals war sie noch in Georgien zu Hause, oder?
4: Ja, und es waren unruhige Zeiten in den 1990er Jahren, erzählt sie. Chaotisch, finanziell schwierig, kein Licht, kein Wasser, hohe Kriminalität. Und trotzdem spricht sie von einer glücklichen Kindheit. Ihre Eltern und vor allem ihre Mutter haben sie sehr unterstützt beim Lernen von Sprachen und sie haben auch ihre musikalische Förderung vorangetrieben.
9: Mhm. Heute Abend bringt Katja Buniatischvili ihr musikalisches Können auf die Bühne der Zürcher Tonhalle. Auf dem Programm stehen dann russische Komponisten, Tschaikowski, Skriabin, aber auch der Schweizer Komponist Dieter Ammann. Was man so erwarten kann heute Abend, liest man das auch ein bisschen aus dem Artikel heraus?
4: Ja, man kann es ein bisschen herauslesen, zumindest wie Katja Buniatischvili an ein Werk herangeht, wird sehr schön beschrieben. Egal von welchem Komponisten oder welcher Komponistin ein Werk stammt, für sie sei die Essenz eines Werks wichtig, die Noten seien eine Botschaft des Komponisten. Und weiter unten im Artikel wird deutlich, dass sie sich dieser Botschaft beim Spielen verschreibt. Sie stelle sich in den Dienst der Komponistin, die sie spielt, und versuche keine Angst zu haben, an die Grenzen zu gehen, im emotionalen und auch im intellektuellen Ausdruck.
9: Seien wir gespannt, was sie heute Abend in der Tonhalle auf die Bühne zaubert. Den Artikel zur Pianistin Katja Buniatischvili, die finden Sie heute in der NZZ. Titel «Freiheit an den Tasten und im Leben». Und wir sind heute Abend auch an der Saisoneröffnung in der Tonhalle Zürich. Und morgen um 7:15 erfahren Sie dann bei uns, wie Katja Buniatischvili diesen Auftakt gemeistert hat.
4: Von der klassischen Musik kommen wir zu einem viel jüngeren Musikgenre, dem Hip-Hop. Da gibt es Freestyle, also wenn Rap-Texte spontan erfunden werden, oder Cypher, bei der steigen mehrere Rapperinnen und Rapper nacheinander ein und improvisieren miteinander. Bei der Zürcher Style Bakery kommt noch eine Band mit Schlagzeug, Bass und Keyboard dazu. Auch sie improvisiert, spielt die Beats live und reagiert aus dem Moment heraus auf die Rap-Texte. Seit 10 Jahren gibt es dieses offene Hip-Hop-Format. Sophia Heury war an der Jubiläumsshow im Zürcher Moods.
5: 10 Jahre Style Bakery. Am Freitagabend ist der Zürcher Konzertclub Moods voll. Das Publikum steht dicht gedrängt um die quadratische Bühne in der Mitte des Raums. Dort spielen Toni Schiavano am Bass, Flo Reichle am Schlagzeug und Andreas Achermann an den Keyboards. Dazu wechseln sich Rapperinnen, Rapper, Sängerinnen und Sänger an den Mikrofonen ab, improvisieren und werden angefeuert vom Publikum. Angefangen hat das Ganze ziemlich klein. Bassist Toni Schiavano und Schlagzeuger Flo Reichle treffen sich regelmäßig zum Improvisieren. Bei einer Jam-Session steigt irgendwann spontan ein Rapper ein. Daraus entsteht die Idee für die Style Bakery. Ab 2016 fand sie einmal im Monat im Fumoir der Contiki Bar im Zürcher Niederdorf statt. Eine wichtige Rolle spielt dabei auch Johnny Ive. Er führt als Host durch die Abende und ist in der Freestyle-Szene stark vernetzt. In der Kantine über den Moods erinnert sich Toni Schiavano an die Anfänge.
10: Das war meistens so, dass wir irgendwo angefangen und nachher zwei Stunden durchgespielt haben. Mit jensten Leuten, die wir eigentlich auch nicht kennt haben. Und dann ist es aber wie zu einem Movement geworden.
5: Das Format spricht sich herum. Allmählich wird es ein fixer Treffpunkt, an dem Leute aus der Hip-Hop-Szene zusammenkommen, miteinander spielen und Kontakte knüpfen. Heute ist die Style Bakery stärker kuratiert. Eingeladene Rapperinnen, Rapper, Sängerinnen und Sänger bringen ihre eigenen Songs mit. Die Band interpretiert sie in ihrer Handschrift. Freestyle, die offene Improvisation, bleibt für Schlagzeuger Flo Reichle aber ein wichtiger Teil davon.
11: Mit Rapper und Sängerin ist es wirklich wie so ein Ping-Pong und man schießt sich Bälle zu und her und es ist mega inspirierend. Und so kommt man dann eben auch an Orte musikalisch, wo man selber in auf Band vielleicht nicht ankommt. Das ist wirklich mega magisch.
5: Band, Rapperinnen, Rapper und Sängerinnen beeinflussen sich gegenseitig und finden so zu neuen musikalischen Ideen. Dabei treffen Menschen mit unterschiedlichstem Hintergrund aufeinander, erklärt Flo Reichle.
11: Was, glaube ich, uns irgendwie einzigartig macht, dass da wirklich ganz viele Leute, die sind zum Teil 30 Jahre Altersunterschied oder mehr, haben so einen anderen Zugang zur Musik aus verschiedenen Subgenres und verschiedenen Regionen. Und ich habe das Gefühl, sie geniessen es auch mega. Echt wie aus ihrer eigenen Bubble ist jetzt gekommen.
5: Beim Jubiläum im Moods zeigt sich das auf der Bühne. Junge Stimmen stehen hier neben etablierten Namen und rundherum steht ein ebenso gemischtes Publikum. Ganz junge Leute neben Älteren, manche sind mit ihren Kindern da. Für Schiavano liegt in dieser Community die Stärke der Style Bakery.
10: Das Community-Denken geht, glaube ich, schon in die Richtung, dass man eigentlich merkt, hey, da geht es um etwas, das man teilen kann zusammen irgendwie, oder? Irgendwo passiert dann etwas, wo ich weiss, das ist unvergesslich.
5: Menschen zusammenbringen und Momente schaffen, in denen der Funke im Raum überspringt. Auch nach 10 Jahren lebt die Style Bakery davon, dass dort immer wieder neue musikalische Ideen entstehen.
4: Die Style Bakery ist eine Freestyle-Session mit Liveband, Rapperinnen, Rappern und Sängerinnen und Sängern, die gemeinsam improvisieren. Sie findet regelmäßig statt. Die nächste Ausgabe ist im Dezember wieder im Moods.
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4: In Frankreich wurde gestreikt. Das allein ist keine Meldung wert, aber es wurde beim Radio gestreikt, bei France Inter, dem größten Sender im Land.
16: En raison d'un appel à la grève déposé par l'ensemble des organisations syndicales représentatives de Radio France, demandant le retrait de l'antenne de France Inter d'un édito politique assuré par le directeur adjoint de la rédaction de Valeurs Actuelles, nous ne sommes pas en mesure de diffuser l'intégralité de nos programmes habituels.
4: Es hat nur Musik gegeben und Streikdurchsagen statt Moderationen und Nachrichten. Grund ist Charles Sapin, Er wurde von France Inter angestellt für einen wöchentlichen politischen Kommentar und das passt der Belegschaft nicht. Frankreich-Korrespondentin Zoe Geisler hat sich mit dem Streik in Paris beschäftigt und war gestern Caroline Lüchinger zugeschaltet. In der Verbindung nach Paris hat es leider teilweise kurze Unterbrüche gegeben.
17: Zoe, wer ist denn dieser Journalist, dieser Charles Sapin?
18: Ja, er ist ein erfahrener rechter Politjournalist in Frankreich. Er gilt als seriös und umgänglich. Und in der Vergangenheit hat er bereits bei der Zeitung Le Figaro oder beim Magazin Le Point gearbeitet. Beides eher bürgerliche bis rechtsbürgerliche Blätter. Vor allem aber ist Sapin seit kurzem stellvertretender Chefredakteur des rechten Wochenblatts Valeurs Actuelles und Grund. Streit jetzt ist, seit Ende August hat Sapin auf France Inter ein Edito Politique, eine kurze politische Radiokolumne, also jeweils am Sonntagmorgen. Und bisher hat er bereits zwei veröffentlicht zu eher unvergänglichen Themen, KI und Schulden, die wenig Polemik mit sich brachten.
17: Okay. Eigentlich. Und warum hat sich jetzt die Belegschaft von France Inter so empört?
18: Ja, weil die Mitarbeitenden finden, dass die Anstellung von Sapin nicht vereinbar mit den Werten des öffentlich-rechtlichen Rundfunks seien. Der Belegschaft und den Gewerkschaften geht es aber weniger um den Inhalt der Kommentare von Sapin, sondern es geht um seine Funktion bei Valeurs Actuelles. Die politische Linie dieses rechten Wochenblatts, das ist also das eigentliche Problem. Dazu muss man wissen, das Magazin wurde in der Vergangenheit schon mehrfach gerichtlich verurteilt. Unter anderem wegen Rassismus und Verleumdung.
17: Aber was ist denn überhaupt der Grund, warum die Leitung von Radio France diesen Sapin eingestellt hat?
18: Ja, die Leitung begründet es unter anderem mit der bevorstehenden Präsidentschaftswahl. Das sei es im Vorfeld besonders wichtig, dass das ganze Meinungsspektrum abgebildet werde. Außerdem sagt die Direktorin von France Inter, dass man Sapin ausgewählt habe, als er noch nicht beim rechten Wochenmagazin gearbeitet habe. Und zusätzlich sagt sie, sie habe ein Gegenstück gesucht zu einer linken Kommentatorin, die ebenfalls einen politischen Kommentar bei France Inter macht.
17: Und ich habe es eben gesagt, die letzten Tage wurde gestreikt. Wie hat die Radioleitung auf diesen Streik reagiert?
18: Ja, sie steht weiterhin zur Entscheidung und beruft sich immer wieder auf den Pluralismus. Dazu muss man wissen, auch in Frankreich steht das öffentlich-rechtliche Radio unter Druck und es wird ihm immer wieder vorgeworfen, zu links zu sein. Vor kurzem wurde Radio France von der französischen Regulierungsbehörde abgemahnt, weil das rechte Rassemblement im Tagesprogramm unterrepräsentiert war. Eine solche Abmahnung bezüglich der Sendezeit ist äußerst selten und es war laut der französischen Zeitung Le Monde das erste Mal für den öffentlich-rechtlichen Rundfunk. Aber über alle Sender hinweg versucht Radio France meines Erachtens nach den Grundsatz des Pluralismus zu respektieren und bildet die unterschiedlichsten Stimmen ab. France Inter hingegen hat tatsächlich einen eher linken Ruf.
17: Ja, und das Publikum, wie hat das auf den Streit am Radio reagiert?
18: Ja, der Streik hat natürlich Reaktionen ausgelöst bei den Hörerinnen und Hörern von France Inter. Die Ombudsfrau von Radio France sagte, es habe zahlreiche kritische Nachrichten erhalten, weil Charles Sapin diese Polizsendung am Sonntag bekommen hat. Und auch sonst gab es Unterstützung für den Streik. 300 Personen eher aus dem linken Spektrum, darunter Kulturschaffende, Richterinnen, Professoren und Sportler, haben ein Manifest unterzeichnet gegen Sapins Anstellung. Darunter sind etwa prominente Autorinnen wie Virginie Despentes oder Annie Ernaux.
4: Frankreich-Korrespondentin Zoe Geisler über den Streik bei France Inter. Und zum Schluss geht es um Ida Fink. Sie war Anfang 20, als die Nazis die polnische Kleinstadt besetzt haben, in der sie aufgewachsen ist. 1942 ist sie gemeinsam mit ihrer Schwester vor der Deportation geflohen. Danach haben sie 2,5 brutale Jahre erlebt als Zwangsarbeiterinnen in Deutschland, ein Leben in ständiger Todesangst. Jahrzehnte später, 1990, hat Ida Fink einen Roman geschrieben, sie hat ihn schlicht «Die Reise» genannt. Vielleicht ein Zeichen dafür, dass es für so ein Leben keine Worte gibt. Das Buch ist vor kurzem nochmals auf Deutsch erschienen. Und Bernadette Konrad hat sich an diese Reise herangewagt.
19: Es ist eine eigenartige Situation. Ein Vater, Arzt in einem kleinen polnischen Städtchen, sagt zu seinen Anfang 20-jährigen Töchtern, sie sollten sich Namen aussuchen. Aber in diesem Herbst 1942 ist in Polen eben nichts mehr, wie es einmal war. Und wer jüdisch ist und im Ghetto des Ortes wohnt, das mit Brettern vernagelt ist, ahnt, dass bald viel Schlimmeres kommen könnte. Die gefälschten Papiere vom Vater in Auftrag gegeben, werden auf die Namen Elsbieta und Katarzyna ausgestellt. Dass Ida Finks bewegender Roman auch der Leserin die wirklichen Namen verschweigt, gehört zur fein gewebten, tiefgründigen Struktur, die hier sagt, ihr altes Leben müssen die Schwestern vergessen, als hätte es dieses nie gegeben. Denn die Reise, die sie antreten, wird sie nach Deutschland, mitten hinein in die Höhle des Löwen führen.
20: Niemand von uns dachte damals an eine Reise. Doch der Augenblick ihres eigentlichen Anfangs wurde begleitet vom dumpfen Dröhnen der Räder eines Zuges. Und der Pfiff der Lokomotive zerschnitt die Stille der Nacht. Die neue Zeit hatte nächtliche, von keinem Fahrplan erfasste Abfahrten mit sich gebracht. In dieser Nacht hatten sie die Alten, die Kranken und die Krüppel geholt.
19: In Deutschland, wo die Schwestern versuchen, als polnische Zwangsarbeiterinnen unterzutauchen, beginnt eine Zeit voll zerreißender Anspannung für ganze 2,5 Jahre. Die relative Sicherheit gefälschter Papiere erweist sich als nahezu nutzlos. In der Fabrik im Ruhrgebiet, in der sie Monate schuften, scheint es bald ein offenes Geheimnis zu sein, dass sich 6 Jüdinnen unter den Polinnen befinden.
20: Im Lager mehrten sich Krankheiten. Durchfall, Fieber unbekannter Ursache, Krätze. Der Abort war ständig besetzt und schmutzig. Der Urin sickerte in den Saal. An der Tür gab es einen stinkenden kleinen See. Die Seife, die wir zugeteilt bekamen, reichte für eine Woche, bei Sparsamen für 2. Sie war hart und gelblich. Die Mädchen sagten, aus Juden gemacht.
19: Eines Tages gelingt den Schwestern die Flucht auch von hier. Neue Namen, neue Kleider, neue Biografien müssen her. Elsbieta, die nun Jadwiga heißt, hat Fieber, bräuchte ein Krankenhaus. Die Ältere entscheidet, nach Süden, in Richtung der rettenden Schweizer Grenze. Sie übernachten in Wäldern, auf Bänken, bei jedem Schritt droht Gefahr. Am Bahnschalter droht ihr Hochdeutsch, sie zu verraten.
20: 2x Karlsruhe, 3. Klasse. Und ein Lächeln. 2x Karlsruhe? Fragt die Frau am Schalter. Ein Bäcker wird mir in Kürze erzählen, so Hochdeutsch sprechen das nur Ausländer, ja, und früher die Juden, die der Führer in Abrahams Schoß geschickt habe. Ich begriff sofort. Das war ein Fehler. Der Blick der Frau am Schalter verweilte auf der Hutkrempe und fiel dann auf meine Lederhandschuhe. Bitte.
19: Sie werden die Grenze nicht erreichen. Sie werden sich selbst ausliefern. Dass die Schwestern dann dennoch auf einem schwäbischen Bauernhof im April 1945 die französischen Befreier im Panzer anrollen sehen, erscheint als ein Wunder. Für diese Reise, die alle Vorstellungen übersteigt, hat Ida Fink eine unbestechlich präzise, leuchtend poetische Sprache gefunden, die den Schrecken ebenso erfasst wie die rasende Leidenschaft der Erzählerin zu überleben. Hier wurde in der starken Übersetzung von Klaus Stemmler ein großartiges Buch wiederentdeckt.
4: Der Roman Die Reise von Ida Fink. Klaus Stemmler hat das Buch aus dem Polnischen übersetzt. Es ist im Verlag Schöffling und Co. erschienen. Und das war es für den Moment aus Kultur und Gesellschaft. Am Mikrofon Bodo Frick.

0: Die Nachrichten von SRF um 1 Uhr mit Marco Kalle. Die US-Notenbank, die Fed, hat zum ersten Mal seit mehr als 3 Jahren den Leitzins erhöht, um 0,25 Prozentpunkte. Er liegt neu in einer Spanne von 3,75 bis 4%. Die Fed will so gegen die Teuerung kämpfen, die in den USA in letzter Zeit gestiegen ist. Wenn der Leitzins erhöht wird, werden Kredite tendenziell teurer. Das führt dazu, dass weniger investiert wird und das wiederum soll die Teuerung bremsen. USA-Korrespondentin Barbara Kolpi sagt, der neue Notenbankchef Kevin Warsh habe einen ersten Test bestanden, nämlich
1: dass er sich nicht politisch vereinnahmen lässt und die Notenbank weiterhin unabhängig Entscheide trifft. Präsident Trump hatte Warsh zum neuen Vorsteher der Fed ernannt. In den ersten 4 Monaten seiner Amtszeit machte Trump wiederholt Druck, den Leitzins zu senken. Nun wurde er gar angehoben. Für Analystinnen und Analysten kommt dieser Schritt nicht überraschend.
0: Trump hat verärgert auf die Erhöhung des Leitzinses reagiert. Auf seinem eigenen sozialen Netzwerk verlangte er, dass der Leitzins schnell wieder sinkt. Er müsste, gemäß Trump, bei 1% oder weniger liegen. In den USA sind neue Sanktionen gegen Russland einen Schritt weiter. Nach dem Senat hat auch das Repräsentantenhaus, also die zweite Parlamentskammer, einem Sanktionspaket zugestimmt. Und zwar deutlich mit 262 zu 159 Stimmen. Damit es in Kraft tritt, braucht es aber noch die Unterschrift von Präsident Donald Trump. Die Sanktionen sehen zum Beispiel vor, dass die US-Regierung Zölle von bis zu 100% auf Länder erheben kann, die russisches Öl und Gas kaufen. Das sind zum Beispiel China und Indien. Außerdem sind im Sanktionspaket Strafmaßnahmen gegen russische Politiker und Firmen vorgesehen. Dann eine kurze Meldung aus der Schweiz. In Altschwil im Baselbiet hat es am Abend auf dem Gelände einer Entsorgungsfirma gebrannt. Es sei viel Rauch entstanden, schreibt die Polizei. Das habe zu Geruchsbelästigungen geführt. Es sei niemand verletzt worden. Die Feuerwehr habe den Brand schnell unter Kontrolle gehabt. Zum Fußball und zu 2 Resultaten aus der Super League. Lugano gewinnt gegen St. Gallen mit 4:1 und bleibt damit weiterhin ungeschlagen. Und Thun verliert gegen Servette Genf mit 2:4. In der Tabelle führt Lugano 4 Punkte vor Sitten. Das Wetter heute Donnerstag, es wird ziemlich sonnig bei 20 bis 25 Grad. Vor allem in den Bergen ist es aber zunächst noch bewölkt. Das waren Nachrichten von Radio SRF. Verantwortlich ist in dieser Nacht Marco Koller.
2: 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Der deutsche Bundeskanzler reist nicht wie geplant an die UNO-Generalversammlung in New York. Friedrich Merz bleibt wegen innenpolitischem Druck in Deutschland. Und Schlappe für Donald Trump im Wahljahr. Der US Supreme Court hat Pläne des Präsidenten gestoppt, die Briefwahl einzuschränken bei den Midterms im November. Die Details dazu gibt's heute in der Sendung 4x4. Für Sie am Mikrofon ist Katrin Hiss. Sie gilt als politisch wichtigste Woche bei der UNO. Nächste Woche ist in New York die UNO-Vollversammlung. Nicht dabei sein wird der deutsche Bundeskanzler Friedrich Merz. Er hat seine Reise nach New York abgesagt, weil er in Berlin sein müsse, heißt es aus Regierungskreisen. Grund sind die Wahlen in 2 Bundesländern, die am Wochenende anstehen. Dabei geht es auch um die Zukunft von Bundeskanzler Merz, sagt Auslandredaktor Peter Vögeli im Gespräch mit Salvador Attasoy.
3: Genau, weil in 2 kleinen Bundesländern, Mecklenburg-Vorpommern mit 1,6 Millionen Einwohnern und Berlin mit 4 Millionen Einwohnern gewählt wird. Im Vergleich zu den 83 Millionen Einwohnern Deutschlands sind das sehr kleine Bundesländer. Aber die für die CDU desaströse Landtagswahl in Sachsen-Anhalt vor 10 Tagen hat in Deutschland eine Diskussion entfacht, ob Bundeskanzler Merz ausgetauscht werden muss. Diese Diskussion hat mittlerweile so viel Fahrt aufgenommen, dass die CDU ihre Präsidiumssitzung, die normalerweise am Montag nach der Wahl stattfindet, bereits auf den Sonntagabend vorzieht. Man spricht in Berlin von einer Art Vertrauensfrage, die sich an diesem Sonntagabend stellen wird.
4: Da braucht sich also etwas zusammen. Wie ernst, kann man sagen, ist die Lage?
3: Es gibt natürlich eine Vorgeschichte über missglückte Auftritte von Merz, über gebrochene Versprechen des Kanzlers. Natürlich sind Landtagswahlen immer auch eine kleine Abstimmung über die Regierung, aber er steht nicht zur Wahl. Und es gibt in den deutschen Medien schon seit jeher eine Lust an Untergangsdiskussionen. Bei all den Talkshows liegt das Land jeden Fernsehabend quasi auf der Couch. Es wird stets gefragt, darf der das oder die das sagen? Was macht das mit mir? Also Merz wird vorgehalten, er beschimpfe die Bevölkerung als faul. Es wird oft über Empfindlichkeiten gesprochen, aber weniger, was tut jetzt Deutschland, was soll gemacht werden. Insofern ist das immer ein bisschen hysterisch und auch provinziell. Aber andererseits muss man sagen, Deutschland ist ein bisschen wie der Andreasgraben in Kalifornien, jenes supergefährliche Erdbebengebiet, das sich zwar wenig bewegt, aber wenn diese Mikrobewegungen sich verstärken, dann kann es am Ende zu einem verheerenden Erdbeben führen. Und wir reden jetzt über Klein-Klein der deutschen Innenpolitik, aber dieses Klein-Klein kann eben auch enorme Folgen für Deutschland und für Europa haben.
0: Aber kann man eigentlich sagen, was hat Merz falsch gemacht?
3: Das kann man, aber vielleicht müsste man auch zuerst mal sagen, was er richtig gemacht hat. Er hat außenpolitisch, Ukraine-Krieg zum Beispiel, die Zeichen der Zeit verstanden, auch welche Bedeutung Deutschland in Europa und für Europa hat. Aber innenpolitisch kanzelt der Kanzler oft wichtige Partner ab, er trifft den Ton nicht, er macht forsche Ansagen, stößt viele vor den Kopf und kassiert sie dann wieder ein. Und bei diesem 500 Milliarden Sondervermögen für die Infrastruktur weiß man nicht genau, wo dieses Geld versickert.
0: Gut, die Frage ist also Merz oder nicht Merz, wer könnte denn nachfolgen?
3: Es werden vier Personen genannt. Hendrik Wüst, der Ministerpräsident von Nordrhein-Westfalen, ein Bundesland mit 17 Millionen Einwohnern, also ein Schwergewicht. Aber Wüst hat eine Landtagswahl im nächsten Frühling vor sich und er regiert mit den Grünen. Aber eben um Wählerinnen und Wähler zurückzugewinnen, muss die CDU eigentlich nach rechts rücken, nicht in die Mitte. Dann gibt es Markus Söder, den Ministerpräsidenten von Bayern, von der kleinen Schwesterpartei CSU, aber sein Stern ist allmählich im Sinken. Die Diskussion um seine Nachfolge in Bayern ist bereits im Gange. Und dann gibt es auch Boris Rhein, den Ministerpräsidenten von Hessen, den aber bundesweit kaum jemand kennt. Und die interessanteste Figur ist vielleicht der CSU-Innenminister Alexander Dobrindt.
0: Ein heißer Tanz also, nur tanzt kaum einer mit. Warum ist Dobrindt denn interessant?
3: Weil er einerseits für konservative Politik steht, Stichwort Sicherheit, Migration, er ist ja Innenminister, das sind die klassischen Themen, weil eben die CDU die AfD-Wähler zurückgewinnen muss. Und es gibt ja das berühmte Bonmot von Franz Josef Strauß, dem CSU-Ministerpräsidenten, dem legendären, dass rechts von der Union, also rechts von CDU, CSU, keine Partei sein soll. Und genau das ist eigentlich die Aufgabe der Union. Sie muss nach rechts steuern politisch, die AfD bildlich gesagt in den Graben drängen und so als konservative, verfassungstreue Partei die AfD-Wähler wieder gewinnen. Und das könnte Dobrindt verkörpern. Und zweitens, was Merz eben nicht ist, er gilt als umgänglich Dobrindt. Er könne mit allen reden, heißt es. Und das berühmteste Beispiel seiner Fähigkeiten, über die parteipolitischen Gräben im Gespräch zu bleiben, ist die Kanzlerwahl von Merz. Merz verpasste ja bekanntlich im ersten Wahlgang die absolute Mehrheit. Dobrindt hatte als einziger Unionspolitiker die Handynummer der früheren linken Chefin Janine Wissler. Er konnte so den Kontakt zu den Linken herstellen. Und die Linken und Grünen brauchte es, damit man am selben Tag einen zweiten Wahlgang durchführen konnte und dann Merz wählen konnte.
0: Aber was würde denn ein Kanzlerwechsel überhaupt bringen?
3: Im Grundsatz nichts. Der bayerische Ministerpräsident Markus Söder hat die aktuelle Regierung als die letzte Patrone der Demokratie bezeichnet. Was er meinte ist, wenn diese Regierung scheitert, dann steht die AfD vor dem Bundeskanzleramt.
4: Soweit Auslandredaktor Peter Vögeli. Das oberste Gericht in den USA durchkreuzt die Pläne von Donald Trump. Vor den Zwischenwahlen im November wollte der US-Präsident die Briefwahl einschränken, aber jetzt hat der Supreme Court entschieden, so kurz vor den Zwischenwahlen ist das nicht zulässig. Nicolas Malzacher hat mit Thomas Jäger gesprochen, Politikwissenschaftler und USA-Experte an der Uni Köln. Jäger sagt, der Entscheid des Supreme Court sei eine empfindliche Niederlage für Trump.
5: Erstens in der Sache, weil er darauf gehofft hat, auf diese Art und Weise einen gewissen Einfluss auf den Wahlausgang nehmen zu können. Und zweitens, weil er ja diesen Supreme Court zusammengesetzt hat. Das sind ja in Anführungszeichen seine Richter, die sich gegen ihn gewandt haben. Entsprechend wütet er schon rum, das sei der schlimmste Supreme Court, den es jemals gegeben hat, der den USA erheblich schade, und ist richtig sauer auf diese Richter.
6: Und es ist nicht das erste Mal, dass Trump in Bezug auf diese Briefwahl nicht das von der Justiz bekommt, was er sich gewünscht hätte. Er hat auf verschiedene Arten versucht, diese Briefwahl einzuschränken. Wo stehen wir da, Herr Jäger? Findet die Zwischenwahl jetzt im November so statt, wie das eigentlich geplant war, also ohne die Einschränkungen durch Präsident Trump?
5: Ja, die Bundesstaaten können jetzt die Wahl so durchführen, wie sie es geplant haben. Man muss dazu wissen, dass für die Wahlen in den USA die Bundesstaaten zuständig sind. Die Bundesexekutive, also die Regierung Trump, die hat da überhaupt nichts zu sagen. Er hat versucht, sich einzumischen in diesen ganzen Prozess, indem er einen Trick angewandt hat. Er hat gesagt, eine Bundesbehörde ist ja nun mal die Post. Und über die Bundesbehörde kann ich als Präsident verfügen. Und die Bundesbehörde beauftrage ich damit, ein anderes Verfahren jetzt auszuarbeiten, wie die Briefwahlunterlagen versendet werden. Und das erstens kompliziert zu machen, Wahllisten zu überprüfen und all dieses. Und das hat ja mit Wahlen überhaupt nichts zu tun. Das sahen seine Kritiker anders. Die sagten, nein, hier versucht sich der Präsident in den Wahlvorgang einzumischen. Und der Supreme Court, der hat gesagt, wir halten uns da erstmal raus. Wir sagen, das geht jetzt noch nicht, weil das zu kurzfristig ist. So wie der Supreme Court im August geurteilt hat. Na, ihr könnt doch noch gar nicht klagen, ihr demokratischen Bundesstaaten. Es ist ja noch gar nichts passiert.
6: Warum ist denn diese Briefwahl für Trump und die Republikanische Partei so wichtig?
5: Weil es einen deutlichen Unterschied in der Beteiligung an Briefwahlen gibt zwischen Republikanern und Demokraten. Trump stellt sich ja seit Jahren hin und sagt, wer Briefwahl zulässt, der lässt Korruption und Betrug im Wahlvorgang zu. Er ist ja schon hergegangen und hat gesagt, wir sind das einzige Land, das Briefwahlen zulässt. Das gibt's ja überhaupt nicht auf der Welt. Niemand anders macht das. Nur wir sind so dumm und lassen das zu, sodass hier eben das Ergebnis verfälscht werden kann. Und das liegt schlicht daran, weil viel, viel mehr demokratische Stimmen über Briefwahlen abgegeben werden. Und sein Zweck, den er jetzt erfolgt, ist, diejenigen, die die Demokraten wählen, davon abzuhalten, die Briefwahl gut nutzen zu können. Sein Interesse war, dass die Bundesregierung, also wieder er, eine Wahlliste vorlegt und die Post dann überprüfen muss, steht da jemand drauf? Dürfen wir ihm die Wahlunterlagen überhaupt schicken? Und auf die Art und Weise versucht die Regierung, Einfluss auf den Ausgang der Wahl zu nehmen. Und alles vor dem Hintergrund, dass er seit Monaten befürchtet, dass die Republikaner die Zwischenwahlen deutlich verlieren. Sonst hätte er mit dem ganzen Jahr auch ein Jahr vorher schon kommen können. Und der Supreme Court hätte nicht sagen können, das ist jetzt alles zu knapp.
6: Also diese Bemühungen bei der Briefwahl, die sind Ausdruck davon, wie viel Gewicht die Regierung von Präsident Trump spezifisch auch diesen Zwischenwahlen jetzt im November gibt.
5: Ohne Frage. Trump ist ins Amt gekommen, sagte damals ja, er habe das beste Ergebnis aller Präsidenten jemals eingefahren. Das ist ein typischer Trump. Es war gelogen, es stimmt nicht. Es waren nur wenige Prozent, 1,1, die er mehr hatte am Ende. Aber er war im Überschwang und sagte, die Zwischenwahlen, die gewinnen wir jetzt ganz leicht. Und inzwischen merkt er, das wird nichts draus. Seine Beliebtheit ist bei 33%. Und wenn man in die wichtigen Themen hineinschaut, nämlich die Lebenshaltungskosten, dann geht das auf 25% Zustimmung runter. Und er weiß, dass er den Dieselpreis, der jetzt bei 6 Dollar die Gallone liegt, fast doppelt so teuer als vor dem Iran-Krieg, dass er den nicht mehr runterbekommt vor den Zwischenwahlen. Und an der Tankstelle werden diese Wahlen entschieden. Und Trump weiß, wenn das Repräsentantenhaus an die Demokraten fällt, so wie es derzeit aussieht, dann wird er sich 2 Jahre lang damit befassen müssen, dass er in ganz unterschiedlichen Bereichen Untersuchungsausschüssen gegenübersteht, dass seine Minister vorgeladen werden, dass sie aussagen müssen. Das wird ganz unangenehm.
6: Das erklärt also, weshalb er versucht hat, mit jeglichen Mitteln irgendwie zu erreichen, dass eben die Republikanische Partei nicht verliert bei diesen Midterms, bei den Zwischenwahlen. Wie außergewöhnlich ist das, dass ein US-Präsident versucht, die Briefwahl einzuschränken oder mit anderen Mitteln einzugreifen in den Wahlprozess?
5: Das ist außergewöhnlich. Das hat bei Briefwahlen noch keiner versucht. Und auch das Neuzuschneiden von Wahlbezirken, was jetzt stattgefunden hat, das ist ein Prozess, der findet in den USA gewöhnlich alle 10 Jahre statt. Aber das ist jetzt eben zwischendrin gemacht worden. So nach der Idee, wir schauen mal, in welchem Ort wie gewählt wurde. Und wenn wir die ein bisschen anders zuschneiden, dann kriegen wir vielleicht 1, 2, 3 Sitze über die USA verteilt noch mehr. Ob das so kommt, wenn man das rein betrachtet, so wie die letzten Wahlen ausgingen, hätten die Republikaner einen leichten Vorteil auf dieser Ebene von vielleicht 5, 6 Abgeordneten. Aber vielleicht geht das auch ganz anders aus. Denn wenn man die allgemeine Zustimmung betrachtet, liegen die Demokraten inzwischen so weit vorne, dass es eigentlich ein Debakel geben müsste. Und Trump wird es kaum gelingen, wichtige Wählergruppen wieder zu gewinnen, die er in den letzten 2 Jahren verloren hat.
4: Der Politikwissenschaftler Thomas Jäger von der Universität Köln. Aus mehreren Tankern ist in der Straße von Hormus und vor der Südküste Omans Öl ausgelaufen. Hintergrund ist der Iran-Krieg. Manche der Schiffe sind mit Seeminen kollidiert, andere wurden mit Raketen beschossen. Die Umweltorganisation Greenpeace spricht von 5 Ölteppichen, welche das Ökosystem bedrohen. Mindestens einer der Ölteppiche habe die Fläche des Genfersees. Cornelia Kienle arbeitet am Ökotox-Zentrum des Wasserforschungsinstituts EAWAG. Selina Etter hat sie gefragt, wie schlimm diese aktuelle Situation sei.
7: Im Moment ist es schwierig abzuschätzen. Es gibt keine Angaben zur Menge von Öl, das ausgelaufen ist. Das Öl läuft ja in einem aktiven Kriegsgebiet aus. Das heißt, es ist eigentlich kein Ende abzusehen im Moment. Das kann noch mehr werden. Von daher würde ich sagen, die Situation ist schon sehr, sehr bedenklich.
8: Für viele Europäerinnen und Europäer ist diese Region eher unbekannt. Was sind das für Ökosysteme, die von den Ölteppichen bedroht werden könnten?
7: An der Straße von Hormuz besteht wirklich ein großer Teil der Küste aus Schutzgebieten mit sehr empfindlichen Arten. Da leben zum Beispiel Meeresschildkröten, die grüne und die echte Karettschildkröte. Es gibt dort vom Aussterben bedrohte arabische Buckelwale, Seekühe leben dort, Delfine. Und auch Zugvögel und eben Walhaie ziehen durch die Meerenge und die Zugvögel rasten im Moment im Gebiet auch. Und es gibt Mangrovenwälder dort, die einfach wirklich auch eine sehr wichtige Schutzfunktion auch für die Küste haben und auch ein sehr, sehr empfindliches Ökosystem darstellen.
8: Wir kennen Bilder von anderen Ölkatastrophen, wo Enten oder Möwen mit verklebten Flügeln zu sehen sind. Was erwarten Sie als konkrete Schäden für Tiere und Pflanzen hier an der Meeresenge von Hormuz?
7: Also wenn das Öl die Küste erreicht, dann wird auch das auch hier passieren. Das heißt, das Öl verklebt das Gefieder von Seevögeln und auch das Fell von den Säugern und dadurch können die Tiere dann ertrinken oder eben auch erfrieren. Es kann die Korallen verkleben, die Pflanzen, Blätter und Wurzeln zum Beispiel sich wie so ein Ölfilm drauflegen, dann verklebt es die Kiemen von Fischen und dadurch die Fische können nicht mehr atmen, die ersticken oder eben auch die Photosynthese von den Pflanzen wird gehemmt oder eben kann gar nicht mehr stattfinden. Und alle Organismen, die eben filtrieren zum Beispiel bei Muscheln oder Garnelen oder eben auch, wenn das Öl verschluckt oder eingeatmet wird, dann ist es wirklich akut toxisch für die Tiere.
8: Wenn wir uns diese Situation im historischen Kontext ansehen, wie groß ist sie verglichen mit anderen vergangenen Ölhavarien?
7: Also auch hier ist eine Aussage im Moment sehr schwierig, weil es einfach kaum verlässliche Informationen darüber gibt. Das Einzige, was es gibt, sind wirklich Informationen über die Fläche. Ich habe nochmal recherchiert, es gibt keine Informationen, welche Menge an Rohöl ausgelaufen ist. Ich meine, die bisher größte dokumentierte maritime Ölkatastrophe ist die Ölpest am Persischen Golf 1991. Und da sind eben über 1 Milliarde Liter Rohöl ausgetreten und haben wirklich dann die Küstenabschnitte und die Ökosysteme über Jahrzehnte beeinträchtigt und sind rund 30.000 Seevögel zum Beispiel durch die Ölpest gestorben damals.
8: Was für konkrete technische Möglichkeiten gäbe es denn, um diese Ölteppiche aufzufangen, aufzuhalten, einzudämmen?
7: Um zu verhindern, dass das Öl die Küste erreicht, könnte man Ölbarrieren anbringen. Genau, eben das funktioniert, sofern nicht der Wellengang nicht so hoch ist. Dann gibt es sogenannte Dispersionsmittel, die können den Ölteppich in kleine Tröpfchen auflösen und dadurch kann er dann durch Bakterien schneller abgebaut werden, aber natürlich auch durch Organismen besser aufgenommen werden. Und die Chemikalien selber sind auch nicht ganz unbedenklich. Was es auch noch gibt, sind so Adsorptionsmittel. Die haben eine ganz große Oberfläche, an denen dann das Öl gebunden wird. Und dann kann das dadurch aus dem Wasser entfernt werden. Und zu guter Letzt kann man auch noch mit sogenannten Skimmern den Ölfilm von der Oberfläche abnehmen. Das sind wie Schiffe, die einfach über die Meeresoberfläche fahren und dadurch den Ölfilm abnehmen.
8: Was weiß man, was wird konkret getan, um diese Ölteppiche aufzuhalten?
7: Im Moment gibt es auch dazu kaum Angaben. Also der Oman sagt, sie versuchen, den Ölteppich einzudämmen, aber auch ohne konkrete Informationen zu Maßnahmen. Und grundsätzlich kann man sagen, es ist all das, was ich gerade beschrieben habe, das in einem aktiven Kriegsgebiet einzusetzen, ist einfach wirklich schwierig. Was auch ein Problem ist, ist, dass natürlich die Zuständigkeit fehlt. Und um wirklich effektiv was gegen die Ölteppiche ausrichten zu können, wäre eigentlich eine Waffenruhe nötig und dass die Crews, die das dann aufräumen, sozusagen da freies Geleit haben.
4: Soweit Cornelia Kienle. Sie arbeitet am Ökotox-Zentrum des Wasserforschungsinstituts EAWAG. Nur noch 30 Stunden.

0: Tourismus ist nach wie vor ein sehr, sehr wichtiger Wirtschaftsfaktor und die Branche, die leidet vielerorts an zu wenigen Touristinnen und Touristen. Der Irankrieg hat die Situation auch hier noch verschärft. Aber die Behörden sagen, dass die meisten Besucherinnen und Besucher sowieso nicht länger bleiben als 30 Tage, also jetzt nicht unbedingt 2 Monate Ferien machen in Thailand. Und diejenigen, die eben länger blieben, so der Vorwurf, seien nicht unbedingt Touristen, sondern würden hier zum Beispiel einer Arbeit nachgehen oder eigene Geschäfte betreiben oder einfach dann wirklich zu lange bleiben.
1: Und da gab es doch die eine oder andere negative Geschichte. Haben Sie da konkrete Beispiele?
0: Ja, es ist schon länger so, dass Leute hier arbeiten, die eigentlich als Touristen eingereist waren. Da gibt es jetzt seit einiger Zeit nun verstärkt auch Razzien, also zum Beispiel von Geschäften, auch in der Tourismusbranche. Das können kleinere Hotels sein, bis zu Motorradverleihgeschäften. Und das dürfen Ausländerinnen und Ausländer hier eigentlich nicht, weil diese Branche, die ist den Einheimischen vorbehalten. Und dagegen gehen die Behörden jetzt seit einiger Zeit verstärkt vor. Und es kommt auch noch hinzu, es werden auch immer mehr Fälle bekannt von Touristinnen und Touristen oder vor allem sind es Touristen, die sich wirklich daneben benehmen. Da gehen regelmäßig auch Videos in den sozialen Medien viral und das führt dann jeweils zu einem Aufschrei in der Bevölkerung.
1: Aber sind jetzt das so Einzelfälle oder doch eher größer? Wie groß ist das Problem tatsächlich?
0: Ja, das ist noch schwierig zu quantifizieren. Es gab eine Reihe von sehr bekannten Fällen, also zum Beispiel Touristen, die dann wirklich gewaltsam auch auf Leute losgegangen sind, zum Teilweise auch unter Drogen oder sturzbetrunken oder sich auch einfach verbal gestritten haben mit Einheimischen in öffentlichen Verkehrsmitteln zum Beispiel. Und das wurde dann gefilmt und ins Netz gestellt, wie man das heute oft eben macht. Und das hat dann zu ganz großen Diskussionen geführt. Ich habe manchmal das Gefühl, es vergeht kaum eine Woche ohne einen neuen Skandal und teilweise kippt die Stimmung auch in der Bevölkerung, aber man ist eben gleichzeitig auch wirtschaftlich auf den Tourismus angewiesen.
1: Immerhin 60 visafreie Tage, hat man denn immerhin das Ziel erreicht, zuerst diesen Tourismus nach der Pandemie wieder anzukurbeln?
0: Nein, man muss sagen, diese Politik hat nicht wirklich funktioniert. Man ist nicht mehr auf die Zahlen gekommen von vor der Pandemie und die meisten Besucherinnen und Besucher sind, wie gesagt, nicht länger als 2 Wochen geblieben. Also die haben diese visafreie Zeit von 2 Monaten gar nicht ausgenutzt und die länger geblieben sind, die haben dann laut Behörden für Probleme gesorgt, also zum Beispiel illegal gearbeitet.
1: Eben jetzt von 60 wieder auf 30 Tage, was erhofft man sich davon?
0: Ja, man hofft weiterhin auf Touristinnen und Touristen aus dem Ausland. Außerdem gibt es jetzt seit einiger Zeit eine Tourismuspolitik, wonach man nicht nur vor allem viele Besucherinnen und Besucher ins Land locken will, sondern also nicht unbedingt nur noch Massentourismus, sondern man auch auf den sogenannten Qualitätstourismus setzt, also Besucher, die sich zum Beispiel auch für die Kultur des Landes interessieren, Kurse hier besuchen, Kochkurse, Yogakurse oder was auch immer und vor allem, die dann auch zuletzt natürlich mehr Geld pro Tag ausgeben.
2: Soweit Südostasien-Korrespondent Martin Aldrovandi.
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2: Die neue Eishockey-Saison ist lanciert. Seit Dienstagabend füllen sich die Stadien wieder. Tausende Fans fiebern mit ihren Teams mit. Doch in der Schweiz kämpfen die meisten Clubs mit einem Problem, mit den sogenannten No-Shows. Fans besitzen ein Saisonabo, gehen aber nicht an jedes Spiel, sondern nur an ausgewählte Partien. Jetzt versucht man in der Schweiz, dieses Problem anzugehen, zum Beispiel beim Schweizer Meister Gotteron. Reto Wittmer berichtet.
8: Der Geschäftsführer von Freiburg, John Gobi, sagt:
9: Das gibt immer auch, wenn wir sind immer ausverkauft, immer zwischen 700 und 1000 Plätze frei.
8: 700 bis 1000 Plätze, die frei bleiben, obwohl sie eigentlich verkauft wären. Einen Dienstagabend gegen das kleine Aschua finden einige Saisonabonbesitzer oft nicht interessant und kommen aus diesem Grund nicht ins Stadion. Was in Freiburg so ist, kennt auch der ZSC.
10: Grundsätzlich ist es natürlich eben ein Problem,
8: sagt

0: ZSC-Geschäftsführer Peter Zahner und ergänzt.
1: Saisonkartenbesitzer, der nicht kommt, leidet die Stimmung darunter. Wir haben aber auch eine grosse Warteliste von Saisonkarteninteressenten, wo wir ihnen mitteilen, dass sie eben keine Saisonkarten erwerben können. Und der dritte Punkt ist, dass natürlich auch die Umsätze in der Gastronomie, das tut natürlich dann auch weh, dass eben auch nichts konsumiert wird. Und darum ist man dort doppelt und dreifach betroffen.
0: Der ZSC verliert wegen No-Shows pro Saison mindestens 1 Million Franken Gastroumsatz. Nicht ganz so hoch ist die Zahl in Freiburg und trotzdem gibt es dort jetzt neue Abo-Bestimmungen. Alle, die eine Saisonkarte haben, müssen mindestens 18 von 26 Heimspielen besuchen, also 70%. Wer das nicht macht, erhält in der nächsten Saison kein Abo mehr.
2: Mit dieser Regel hoffen wir, dass die Stadion wirklich voll für das Spiel wird,
0: sagt Geschäftsführer John Gobi. Diese Regel kann Freiburg nur einführen, weil seit 3 Jahren immer alle Tickets verkauft wurden und 3'000 Fans auf einer Warteliste für ein Abo stehen. Aber es gibt auch Kritik. Fans sagen, die Anwesenheitspflicht sei nicht fair oder gar nicht erlaubt. Doch, sagt Emil Merkt von der Anwaltskanzlei Bracci.
3: Ein Club kann grundsätzlich selber festlegen, unter welchen Bedingungen er ein Saison-Abo verlängert. Auch mit einer Anwesenheitspflicht. Rechtlich ist das nicht zu beanstanden, denn die Klausel entzieht niemandem eine bezahlte Leistung. Sie regelt lediglich ein künftiges Vorzugsrecht.
0: So greifen die neuen Bestimmungen auch rechtlich. Wichtig ist, man kann das Abo weitergeben oder weiterverkaufen. Dann gilt das als Anwesenheit. Freiburg setzt also neu auf eine Pflicht, der ZSC auf Kommunikation mit den Fans. Und so glaubt Peter Zahner, dass die No-Shows zurückgehen.
1: Also mit der Digitalisierung, wo man Tickets heutzutage wirklich sehr, sehr einfach mit ein paar wenigen Klicks weitergeben kann. Ich glaube, das Verständnis muss dort noch mehr geweckt werden. Wir müssen das noch besser kommunizieren. Und dann wird die No-Show-Rate immer mehr runtergehen. Da bin ich wirklich überzeugt, dass das der Fall sein wird.
0: Eine Hoffnung, die alle Vereine in der Schweiz haben. Denn mit No-Shows gehen nicht nur Stimmung, sondern auch Geld verloren.
4: Der Beitrag von Sportredaktor Reto Wittmer. Damit sind wir am Ende der heutigen Sendung 4x4. Das waren ausgewählte Highlights aus dem Programm von SRF 4 News. Fürs Zuhören bedankt sich Katrin Hiess.

0: die Nachrichten von SRF um 1.30 Uhr mit Marco Kolle. Die US-Notenbank, die Fed, hat zum ersten Mal seit mehr als 3 Jahren den Leitzins erhöht um 0,25 Prozentpunkte. Er liegt neu in einer Spanne von 3,75 bis 4%. Die Fed will so gegen die Teuerung kämpfen, die in den USA in letzter Zeit gestiegen ist. Wenn der Leitzins erhöht wird, werden Kredite tendenziell teurer. Das führt dazu, dass weniger investiert wird und das wiederum soll die Teuerung bremsen. USA-Korrespondentin Barbara Golby sagt, der neue Notenbankchef Kevin Warsh habe einen ersten Test bestanden, nämlich
1: dass er sich nicht politisch vereinnahmen lässt und die Notenbank weiterhin unabhängig Entscheide trifft. Präsident Trump hatte Warsh zum neuen Vorsteher der Fed ernannt. In den ersten 4 Monaten seiner Amtszeit machte Trump wiederholt Druck, den Leitzins zu senken. Nun wurde er gar angehoben. Für Analystinnen und Analysten kommt dieser Schritt nicht überraschend.
0: Trump hat verärgert auf die Erhöhung des Leitzinses reagiert. Auf seinem eigenen sozialen Netzwerk verlangte er, dass der Leitzins schnell wieder sinkt. Er müsste, gemäß Trump, bei 1% oder weniger liegen. In den USA sind neue Sanktionen gegen Russland einen Schritt weiter. Nach dem Senat hat auch das Repräsentantenhaus, also die zweite Parlamentskammer, einem Sanktionspaket zugestimmt. Und zwar deutlich mit 262 zu 159 Stimmen. Damit es in Kraft tritt, braucht es aber noch die Unterschrift von Präsident Donald Trump. Die Sanktionen sehen zum Beispiel vor, dass die US-Regierung Zölle von bis zu 100% auf Länder erheben kann, die russisches Öl und Gas kaufen. Das sind zum Beispiel China und Indien. Außerdem sind im Sanktionspaket Strafmaßnahmen gegen russische Politiker und Firmen vorgesehen. In Altschwil im Baselbiet hat es am Abend auf dem Gelände einer Entsorgungsfirma gebrannt. Es sei viel Rauch entstanden, schreibt die Polizei. Das habe zu Geruchsbelästigungen geführt. Es sei niemand verletzt worden. Die Feuerwehr habe den Brand schnell unter Kontrolle gehabt. Zu 2 Resultaten vom Fußball aus der Super League. Lugano gewinnt gegen St. Gallen mit 4:1 und bleibt damit weiterhin ungeschlagen. Und Thun verliert gegen Servet Genf mit 2:4. In der Tabelle führt Lugano 4 Punkte vor Sitten. Das Wetter heute Donnerstag, es wird ziemlich sonnig bei 20 bis 25 Grad. Vor allem in den Bergen ist es aber zunächst noch bewölkt. Das waren Nachrichten von Radio SRF, verantwortlich Marco Koller.
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4: Bei Sonnenaufgang haben die Möwen Eminönü noch für sich. Im Lauf des Tages werden rund 2 Millionen Menschen durch das Istanbuler Händlerviertel zirkulieren. Doch zu dieser Stunde ist es fast menschenleer. Die städtische Müllabfuhr dreht eine letzte Runde, bevor um 6 Uhr die ersten Busse, Trams, Fährschiffe und U-Bahnen ankommen. Für viele tausend Menschen beginnt ein langer Arbeitstag. Die Türkei steckt seit Jahren in einer Wirtschaftskrise mit einer galoppierenden Inflation von zeitweise über 70% und Löhnen unter der Armutsgrenze. Große Proteste bleiben dennoch aus. Warum? Um dieser Frage nachzugehen, verbringe ich einen Tag in Eminönü. Das ist international, aus dem historischen Handelsviertel der Bosporus-Metropole. Hier kommen Menschen aus dem ganzen Land zusammen. Hier bestimmt der tägliche Kampf um den Lebensunterhalt den Alltag. Ich heiße Susanne Güsten. Kurz vor 6 Uhr gehen in den engen Gassen die ersten Rollläden hoch. Der Frühstückskoch Fatih ist schon an der Arbeit. In seinem kleinen Ladenlokal rührt er Eier in der Pfanne um, trägt einem Kunden die Auswahl an Wurstsorten vor, nimmt Bestellungen an. Ein Omelett bestellt ein Kunde zum Frühstück, dazu Käse und Oliven. Sie sollen in den Laden Nummer 209 geliefert werden. 209, ja? Vergewissert sich Fatih, bevor er die Bestellung in Papier einschlägt und seinen Laufburschen losschickt. Rund 6000 Läden gibt es in Eminönü, hunderte davon in Fatis Einzugsgebiet, unter der Rüstem Pascha Moschee, am Ufer des sogenannten Goldenen Horns, wo die Großhändler angesiedelt sind. Fatih kennt sie alle, erzählt er. Denn er betreibt dieses Lokal seit 25 Jahren. Seit seinem 20. Lebensjahr.
5: Ich mag diese Arbeit. Ich mache sie gerne. Anders geht es nicht. Anders wäre es nicht durchzuhalten. Was allerdings schwer ist, ich muss immer um 5 Uhr früh aufstehen. 6 Tage in der Woche. Seit 25 Jahren. Täglich um 5 Uhr. So vergeht das Leben.
4: Auf dem großen Platz unter der neuen Moschee sind die Kehrwagen noch am Werk. Schuhputzer Abdullah hat seinen Stand aufgebaut und schon den ersten Kunden, der sich die Lederschuhe polieren lässt. Das werde immer seltener, sagt er.
5: Früher haben die Leute ihre Schuhe putzen lassen, aber heutzutage tragen alle Turnschuhe. Putzen lässt sie keiner mehr. Und die Leute haben ohnehin kein Geld mehr. Wir erleben eine Zeitenwende.
4: Seit 36 Jahren sitze er täglich hier, erzählt der 58-jährige Kurde. Seit sein Dorf in den 90er Jahren im Krieg zwischen der kurdischen Rebellenorganisation PKK und der türkischen Staatsmacht niedergebrannt wurde. Hunderttausende Kurdinnen und Kurden flohen damals in die Großstädte. Zehntausende von ihnen landeten in dem Istanbuler Stadtviertel Gazi Osman Pascha, wo auch Abdullah mit seiner Frau und 3 erwachsenen Kindern lebt. Nominell lebe er jedenfalls in diesem Außenquartier, sagt er, denn meistens ist er hier im Stadtzentrum bei der Arbeit.
5: Ich komme jeden Tag hierher, außer sonntags. Ich fahre um 6 Uhr morgens mit dem ersten Bus. Ich arbeite bis abends um 8, dann räume ich zusammen. Bis ich zu Hause bin, ist es 10 Uhr. Ich esse, gehe ins Bett, dann ist es morgen. Ich wache auf und muss zur Arbeit. Für etwas anderes bleibt keine Zeit. Mir brummt immer der Schädel.
4: Obendrein sei das Leben so viel teurer geworden in letzter Zeit, klagt er. Lebensmittel, Miete, alles. Seit einem Vierteljahrhundert prägt Recep Tayyip Erdogan die Türkei. Auf einen Aufschwung im ersten Jahrzehnt seiner Regierung folgte eine zunehmend erratische Wirtschaftspolitik, die Inflation und Währungsverfall befeuerte. Auch nach einer geldpolitischen Kehrtwende bleibt die wirtschaftliche Lage angespannt. In den Gassen hinter der Moschee öffnen nun immer mehr Läden. Der Großhändler Erdem richtet die Auslage vor seiner Ladentür. Blaue Glasperlen mit einem stilisierten Auge. Das Amulett gegen den bösen Blick, das rings um das Mittelmeer getragen wird, es soll Unheil abwenden.
5: Mein Vater und mein Großvater haben schon mit diesen Perlen gehandelt. Diesen Laden hat mein Großvater gegründet. Ich führe ihn in der 3. Generation.
4: Seit Jahrhunderten schlägt in Eminönü das wirtschaftliche Herz Istanbuls. Schon zu osmanischen Zeiten wurden hier Waren gelöscht, gelagert und weiterverkauft. Rund um seine Moscheen entstanden Straßenzüge voller spezialisierter Läden und Werkstätten. Viele von ihnen bestehen bis heute. In einem Laden um die Ecke ist trotz der frühen Stunde schon Hochbetrieb. Ein fülliger Mann hinter dem Tresen ruft Befehle. Seine Gehilfen stopfen Schachteln und Pakete in große Tüten, die von anderen Männern eilig weggeschleppt werden. Wir haben jetzt wirklich keine Zeit, sagt der Mann hinter dem Tresen. Kommen Sie später wieder. Inzwischen kommt Leben in die Gassen von Eminönü. Jetzt, bevor das Gedränge zu dicht wird, schlägt die Stunde der Lastenträger. Auf der Uferstraße vor Eminönü stehen die Lieferwagen aufgereiht. Sie liefern Waren an, können aber nicht in das enge Gassengewirr einfahren. Männer mit Sackkarren warten am Straßenrand, bis sie an einen Lieferwagen herangewinkt werden und die Kisten, Kästen und Bündel aufladen können, die ihnen zugeworfen werden. Im Laufschritt verschwinden sie mit den Gütern in den Gassen. Vor Läden und Lagern warten dort andere Lastenträger, alte Männer mit gepolsterten Gestellen auf dem krummen Rücken. Sie übernehmen die Lasten und schleppen sie auf dem Buckel hinauf in obere Stockwerke oder hinab in die Keller. 100 Lira pro Ladung gibt es, erzählen die Lastenträger. Das entspricht einem Franken und 70 Rappen. Im engen Torbogen zu einem Hinterhof bleibt ein vollbeladener Karren stecken. Der Besitzer müht sich vergeblich, ihn loszubekommen und lässt sich schließlich auf eine Bank an einem osmanischen Brunnen fallen, um sich den Schweiß von der Stirn zu wischen.
5: Harte Arbeit ist das, harte Arbeit. Aber was soll man machen?
4: Ismail heißt der Mann, erst 60 Jahre alt, hinkt beim Gehen schwer und macht diese Arbeit seit 42 Jahren.
5: 100 bis 120 Kilo trage ich auf dem Rücken. 200 bis 300 Kilo ziehe ich mit dem Karren. Ich transportiere Textilien und Textilprodukte. Die Waren kommen aus Anatolien, aus Gaziantep und Bursa. Ich nehme sie für die Händler entgegen und bringe sie ihnen hierher.
4: Ismail trinkt seine Wasserflasche aus und zerdrückt die Plastikflasche mit den Händen. Das Geschäft habe sich verändert in den letzten Jahren, sagt der Lastenträger.
5: Früher wurden alle Waren aus Anatolien hier verkauft. Jetzt werden sie auch anderswo gehandelt. Hier in Eminönü geht es bergab, die Einnahmen fallen. Ja, so ist das leider. Wir wollen doch nur ehrlich Geld verdienen, im Schweiße unseres Angesichts. Wir werden sehen, wie lange wir mit Gottes Hilfe noch durchhalten können.
4: Ein Kollege von Ismail erscheint, um ihm mit dem festgefahrenen Karren zu helfen. Sein Kollege schiebt, die Umstehenden rufen ihnen Ratschläge zu und bald ist der Karren wieder flott. Im Fährhafen von Eminönü legen die Schiffe jetzt im 5-Minuten-Takt an. Sie kommen aus dem Bosporus und über das Marmara-Meer aus dem asiatischen Teil der Stadt. Eine bunte Menschenmenge strömt aus der Anlegestelle und verteilt sich in die Gassen. Aus vollgestopften Bussen und Trams ergießen sich Menschenmassen über den Platz. Vom nahen U-Bahnhof kommen weitere Menschenströme dazu, die mit der Bahn unter dem Bosporus durchgetaucht sind. Die Sonne steigt höher, in den Gassen von Eminönü wird es voll. Zwei Hausfrauen in Sommermänteln und schwarz-weißen Kopftüchern lassen sich im Gedränge treiben.
6: Wir wollen einen Samovar kaufen, einen Teekocher. Für solche Einkäufe kommen wir immer nach Eminönü, weil es hier günstiger ist und die Auswahl viel besser als in Einkaufszentren. Außerdem macht es Spaß, in Eminönü einzukaufen. Die ganze Atmosphäre, man kann hier wunderbar Stress abladen.
4: In einer Seitengasse wartet der Händler Önder vor seinem Laden auf Kundschaft. Hacken, Spitzhacken, Äxte, Schaufeln, Kuhglocken und Rinderstricke bietet er hier feil.
5: Unsere Kunden sind Viehzüchter aus den Dörfern in Anatolien. Sie kommen aus Çorum, Malatya, Adıyaman, Konya, Kayseri hierher und wählen ihre Ware aus.
4: Seit 25 Jahren arbeite er in diesem Laden, sagt Önder. Doch in jüngster Zeit bleibe die Kundschaft aus.
5: Und die Ladenmieten sind unglaublich gestiegen. Warum? Das wissen wir nicht. Sie steigen und steigen und man kann nichts dagegen tun. Warum? Darauf gibt es keine Antwort. Wir wissen es nicht.
4: Mittag ist es inzwischen geworden. Die Muezzine rufen es von den Minaretten. Einige Männer finden sich zum Gebet in der Hodja Pascha Moschee ein, einer von Dutzenden Moscheen in Eminönü. In den umliegenden Lokalen herrscht jetzt Hochkonjunktur. Vor allem in den Garküchen, in denen frisch gekochte Hausmannskost zur Auswahl in Vitrinen bereitsteht. Ein junger Koch demonstriert seine Englischkenntnisse. Er zeigt mit der Kelle reihum auf die Gerichte in seiner Auslage.
7: Lamb Shank, this one eggplant, eggplant beef, vegetable beef mixed kebab.
4: Nebenan stehen drei wackelige Tischchen vor einem Hauseingang. Der Wirt Ali schenkt Tee aus, den er im Eingang braut. Früher habe er hier ein Lokal betrieben, erzählt er, aber die Kosten seien ihm über den Kopf gewachsen.
5: Unser Geld hat keine Kaufkraft mehr. Man arbeitet hart, aber man kommt nicht weiter. Man tritt immer auf der Stelle. Darf ich Ihnen noch einen Tee anbieten?
4: Bei 35% liegt die Inflation in Istanbul derzeit. Landesweit beträgt sie 32%. Ali sammelt die leeren Gläser seiner Kundschaft ein und zuckt mit den Schultern.
5: Ich lasse mich nicht unterkriegen, weil ich ehrlich arbeite. Wenn andere korrupt sind, ist das nicht mein Problem. Mein Gewissen ist rein. Ich kann nachts ruhig schlafen. Am wichtigsten ist doch, dass man ein anständiger Mensch ist.
4: Die Mittagspause ist eine gute Gelegenheit, um innezuhalten und zu reflektieren. Bei einem virtuellen Tee mit Mustafa Sönmez. Er ist auf Reisen, aber online für ein Gespräch zu erreichen. Der Wirtschaftswissenschaftler besucht Eminönü regelmäßig, weil die wirtschaftlichen Veränderungen der Türkei hier besonders gut zu beobachten sind. Trotz aller wirtschaftlichen Probleme sehe man in Eminönü lächelnde Gesichter, bestätigt er meinen Eindruck. Die Leute seien nicht verbittert, sondern versuchten irgendwie durchzuhalten. Das sei in der kulturellen Struktur der türkischen Gesellschaft verankert.
5: Die Leute können oft den Zusammenhang zwischen ihrer wirtschaftlichen Lage und der Politik nicht erkennen. Sie verstehen nicht, dass es ein Ergebnis schlechter Regierung ist. Sie suchen die Schuld bei sich selbst, dass sie etwa keine Ausbildung haben oder in eine arme Familie hineingeboren wurden. Fatalismus ist in der Türkei kulturell sehr dominant. Der Glaube an das Schicksal.
4: Zum Teil sei das der Einfluss des Islams, erklärt Sönmez. Zum anderen Teil aber auch politisch gewollt.
5: Leider kann man in der Türkei keine zuverlässigen Informationen und Nachrichten erhalten. Die Medien werden von der Regierung streng kontrolliert und verbreiten Desinformation. Die schlechte Wirtschaftslage gebe es nicht nur bei uns, Inflation gebe es überall auf der Welt und uns gehe es noch gut. Den Menschen wird eingeimpft, dass sie dankbar sein können.
4: Dennoch, die Wirtschaftskrise schadet dem Ansehen des autoritären Staatspräsidenten. Das zeigt sich in den Umfragen. Andererseits leide die Türkei unter einer inkompetenten Opposition, fügt Sönmez hinzu, die mehr mit sich selbst beschäftigt sei als mit dem Schicksal der arbeitenden Bevölkerung. Der Wirtschaftsexperte verabschiedet sich. Der Teekoch Ali hat mit halbem Ohr zugehört.
5: Wirtschaftskrisen. Wenn Sie mich fragen, kommt jedes Jahr eine Wirtschaftskrise. Ich bin 55 Jahre alt und habe alle Krisen miterlebt. Abwertungen, Krisen, Staatsstreiche, alles haben wir schon erlebt.
4: Tatsächlich ist die derzeitige Inflation keine Anomalie im Leben der Türken. Seit Alis Geburt im Jahr 1971 lag die Inflation in der Türkei im Durchschnitt bei 38%. Also durchschnittlich sogar noch höher als heute. Fast 140% erreichte sie 1980, fast 100% auch in den 90er Jahren. Einstellige Inflationsraten kannte das Land nur im ersten Jahrzehnt dieses Jahrhunderts, dem ersten Jahrzehnt von Erdogans Regierung, bevor die Teuerung wieder hochschnellte und vor 2 Jahren vorübergehend 75% erreichte. Früher Nachmittag, im dichten Gedränge kann man jetzt nicht mehr umfallen. Schulter an Schulter schiebt sich die Menge durch die engen Gassen und an den Auslagen vorbei. Dafür ist es in jenem Laden ruhiger geworden, wo frühmorgens noch so viel Betrieb war, dass keiner Zeit hatte. Der füllige Chef sitzt noch immer hinter seinem Tresen. Er stellt sich als Mehmet vor. Morgens zwischen 7 und 8 Uhr sei für ihn als Großhändler die geschäftigste Zeit, entschuldigt er sich.
5: Die Ladenbesitzer kommen frühmorgens zu uns, holen die Produkte ab und verkaufen sie dann in ihren Läden. Deshalb öffnen wir um 7 Uhr morgens, damit die Händler ihre Läden um 10 Uhr öffnen können.
4: Mit Handy- und Computerzubehör handelt Mehmet. Ladegeräte, Tastaturen und Kopfhörer, die er aus China und Dubai importiert. Das Geschäft laufe ausgezeichnet, erzählt er. Solange er immer die neuesten Neuheiten importiere. Da kenne er sich gut aus, fügt er hinzu. Seit 20 Jahren arbeite er in dem Familienbetrieb, seit seinem 8. Lebensjahr.
5: Ich habe nicht mal die Schule abgeschlossen. Ich habe die Mittelstufe abgebrochen. Aber meine Mathekenntnisse sind besser als die der meisten Leute. Und Englisch spreche ich auch. Sehr gut sogar.
4: Seine Gehilfen in dem Geschäft sind seine Brüder und Cousins. 7 an der Zahl.
5: Geschwister, Cousins, wir halten alle zusammen. Das ist so üblich in der Türkei. Jeder hat 3 oder 4 Kinder und die arbeiten alle zusammen im Familienbetrieb.
4: Sein Traumberuf sei dies, sagt Mehmet.
5: Wir verdienen unser eigenes Geld und sind von niemandem abhängig. Alles gehört uns, unser eigenes Geld, unser eigenes Geschäft, unsere eigene Kraft. Wir leben unser eigenes Leben. Wir reisen, kommen zurück, verdienen Geld und geben es aus.
4: So geschäftig es bei Mehmet in der Gasse zugeht, so ruhig ist es nebenan im Hof des Balkapane, einem historischen Handelshaus im Herzen des Marktviertels. Viele Läden und Werkstätten in dem Arkadengang rings um den Hof sind leer oder verschlossen. Nur vor einer Werkstatt im ersten Stock plaudern ein paar Männer über Fußball, während sie Textilfusseln aus Plastikscheiben poolen. Bürstenmacher sind sie, erläutert der Meister, und zwar hochspezialisierte. Sie stellen Bürstenräder her, die Textilien in Färbemaschinen fortbewegen. Die müssen regelmäßig erneuert werden.
5: Ich mache das seit 40 Jahren. Mein Vater hat es vor mir gemacht. Aber nun geht es zu Ende mit unserem Handwerk. Es stirbt mit uns aus.
4: Meister Ahmed ist 60 Jahre alt und will sich bald zur Ruhe setzen. Seine Kinder arbeiten bei einer Bank und bei einer Klinik für Haartransplantationen. Beides sauberer, lukrativer und zukunftsträchtiger als sein Handwerk, meint Ahmed. Außerdem könnten die anatolischen Textilhersteller ihre Färbemaschinen und Bürsten inzwischen aus China beziehen, fügt er hinzu.
5: In Istanbul wird es einfach zu teuer. Die Mieten, die Ausgaben, die Kosten sind einfach zu hoch. Die Kunden wählen die billigere Option. Nun ja, wenn ein Handwerk nach so vielen Jahrzehnten ausstirbt, ist das natürlich schade. Ein ganzes Leben lang haben wir es ausgeübt. Und jetzt ist Schluss.
4: In der Teeküche im unteren Geschoss des Handelshofes spült der Besitzer Jaltschin die geleerten Gläser, die der Austräger bei seinen Runden durch den Hof einsammelt. 600 Gläser schenkt er täglich aus, schätzt er, wobei das auch konjunkturabhängig sei.
5: Ein Händler alleine trinkt pro Tag 5 oder 6 Gläser Tee. Aber wenn seine Geschäfte gut laufen und viele Kunden kommen, dann trinkt der Händler mit ihnen einen Tee nach dem anderen und ich verdiene gut.
4: Derzeit sei die Wirtschaft aber schwach, sagt Jaltschin. Das Weltgeschehen, die Kriege, überall sei Krise und darunter leide auch die Türkei. Eminönü sei wieder im Wandel, fügt er hinzu.
5: Früher kamen Karawanen hierher, später waren hier Werkstätten. Seit einigen Jahren kommen immer mehr Touristen. Sie wollen essen, trinken und fotografieren. Es findet also ein Wandel vom Handel zum Tourismus statt. Ob wir uns in diesem Wandel behaupten können oder ob wir untergehen, bleibt abzuwarten.
4: Der Wandel in Eminönü. Mit dem Thema beschäftigt sich naturgemäß die Händlervereinigung in dem Viertel. In ihrem Büro hinter einer kleinen Passage mit Textilgeschäften ist niemand anzutreffen. Doch ein benachbarter Händler bietet Wasser an und ruft den Vorsitzenden an. Harun Bayram, der Vorsitzende der Händlervereinigung, empfängt in einer Sitzecke, die er vor seinem Textilgeschäft eingerichtet hat. Hier frühstücke er immer mit den benachbarten Händlern, erzählt er. Das sei Tradition. Einer der ältesten Märkte der Welt sei dies, sagt Bayram stolz.
5: Der osmanische Gouverneur Mahmud Efendi hat diesen Basar im 15. Jahrhundert errichten lassen. Seither ist er gewachsen und gediehen bis zum heutigen Tag. Er ist eine Lebensader von Istanbul.
4: Mit den Jahrhunderten habe sich das Marktviertel immer wieder verändert und angepasst, sagt der Händler. Nun stehe es vor neuen Herausforderungen.
5: Früher drehte sich hier alles um Textilien, Gewürze, Brautkleider und Anzüge. Aber mit dem Wandel verändert sich die Nachfrage. Unsere Händler müssen sich darauf einstellen. Sie müssen neue Waren auf den Markt bringen, Cafés und Restaurants eröffnen.
4: In dem Hof voller Textilgeschäfte, wo Bayram seinen Laden hat, herrscht noch Hochbetrieb. Ein pausbäckiger Junge wacht über eine Auslage von Bettwäsche. 13 Jahre alt ist er und erst seit 3 Wochen in diesem Job, erzählt Numan.
5: Ich habe gerade die Zugangsprüfung zum Gymnasium abgelegt und dann habe ich gleich hier angefangen. Ich soll hier Erfahrung sammeln. Meine Eltern wollen das so. Denn in der Türkei findet man heute auch mit einem Abschluss nicht unbedingt einen Job.
4: Mehr als 12 Millionen Menschen sind arbeitslos in der Türkei. Die meisten haben die Arbeitssuche längst aufgegeben. Unter den Hochschulabsolventen beträgt die Arbeitslosigkeit mehr als 30%. Seine Eltern hätten an den besten Universitäten des Landes studiert, erzählt Numan. Seine Mutter ist Wirtschaftswissenschaftlerin von der Universität Istanbul. Sein Vater hat 2 Abschlüsse von der Marmara-Universität, als Mathematiker und Meteorologe. Er selbst würde gerne Mathematik studieren, sagt der Junge. Doch die Zeiten seien ungewiss.
5: Wir befinden uns in einer Wirtschaftskrise und die Arbeitslosigkeit steigt. Deshalb soll ich hier auf dem Markt eine Lehre machen, finden meine Eltern, als Sicherheit für meine Zukunft.
4: Spätnachmittag, das Gedränge in den Gassen von Eminönü lässt nach. Der Altpapiersammler Ahmed hat nun Platz zum Arbeiten. Er fährt mit seinem Karren die Berge von Verpackungen ab, die von den Händlern auf die Gasse geworfen werden. Mit einem Teppichmesser schneidet der 23-Jährige die Kisten und Kartons klein, um sie in einen riesigen Plastiksack auf seiner Karre zu stopfen.
5: Recycling ist das. Wiederverwertung. Ich verkaufe es an einen Zwischenhändler, der bringt es zur Fabrik. Ich werde nach Gewicht dafür bezahlt. Ich ziehe auf diesem Karren locker 150 bis 200 Kilo, auch mal 300 oder 400 Kilo. Es macht mir nichts, wenn die Last schwer ist. Ich finde das gut so, denn wenn die Last schwer ist, dann ist das Geld gut.
4: Knapp 9 Rappen pro Kilo bekommt Ahmed für das Altpapier. Auf 25 Franken bringt er es an einem guten Tag. Damit verdient er deutlich besser als die meisten seiner Landsleute. Denn selbst wenn sie einen Job haben, arbeiten die meisten Türkinnen und Türken für den gesetzlichen Mindestlohn. Der liegt zurzeit bei 28.000 Lira. Das entspricht 470 Franken im Monat. Ahmed schickt seinen Verdienst an seine Frau und ihr einjähriges Kind. Die beiden leben in Zentralanatolien auf dem Dorf.
5: Brot kostet ein Vermögen. Und dann brauchen wir Windeln für das Kind, Strom, Wasser, Gas und unser Essen und Trinken. Und ich rauche, das kostet auch Geld.
4: Deshalb arbeite er von früh bis spät, sagt Ahmed. Von morgens um 7 Uhr bis spät abends, manchmal bis Mitternacht. Das Leben in der Türkei sei hart. Kurz nach 6 Uhr rasseln die ersten Rollläden herunter, zunächst noch vereinzelt. Immer mehr Händler beginnen nun, ihre Waren hereinzuräumen. Jetzt müssen wir noch sauber machen und aufkehren, sagt ein älterer Händler, der seinen Laden für Bodenbeläge aufräumt. Und dann geht es plötzlich schnell. Wie in einer Kettenreaktion rattern allenthalben die Rollläden herunter. Manche elektrisch, manche im Handbetrieb. Die Gassen leeren sich. Auf den Plätzen türmen sich die Mülltüten für die Müllabfuhr. Ein städtischer Straßenkehrer in Leuchtweste fegt umherfliegende Papierfetzen und Plastikflaschen zusammen. Die letzten Passanten wünschen ihm Kolay Gelsin, dass ihm die Arbeit leicht fallen möge. Zuletzt werden noch die Schlösser an den Rollläden verriegelt. Wir machen Schluss für heute, Schwester, sagt ein junger Werkzeughändler. Komm, Bruder, lass uns gehen, ruft er seinem Ladennachbarn zu. Gott werde bis zum Morgen über Eminönü wachen, sagt er und empfiehlt sich. Die Gassen gehören jetzt Gott und den Spatzen. Bis morgen früh, wenn Eminönü wieder erwacht und weitermacht.

Die Nachrichten von SRF um 2 Uhr mit Marco Kalle. In den USA sind neue Sanktionen gegen Russland einen Schritt weiter. Nach dem Senat hat auch das Repräsentantenhaus, also die zweite Parlamentskammer, einem Sanktionspaket zugestimmt. Und zwar deutlich mit 262 zu 159 Stimmen. Damit es in Kraft tritt, braucht es noch die Unterschrift von Präsident Donald Trump. Diese Sanktionen sollen dafür sorgen, dass Russland weniger Öl und Gas exportiert. Mit diesen Exporten finanziert Russland den Krieg gegen die Ukraine. Konkret sehen die Sanktionen zum Beispiel vor, dass die US-Regierung Zölle von bis zu 100% auf Länder erheben kann, die russisches Öl und Gas kaufen. Das sind zum Beispiel China und Indien. Außerdem sind im Sanktionspaket Strafmaßnahmen gegen russische Politiker und Firmen vorgesehen. Dann zwei Meldungen in der Übersicht. US-Präsident Donald Trump hat verärgert darauf reagiert, dass die US-Notenbank den Leitzins erhöht auf 3,75 bis 4%. Trump schrieb auf seinem sozialen Netzwerk, der Leitzins müsse schnell wieder sinken, er müsste 1% oder noch weniger betragen. Trump hatte zuvor immer wieder verlangt, dass die Notenbank den Leitzins senkt, um so die Wirtschaft anzukurbeln. Und ebenso weniger